Thank you.

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1: Ja. 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Zwischen den Attacken könnte eine Verbindung existieren.
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2: Oh nein, nein, nein. Sie wurden falsch informiert. Er hatte mit uns nichts zu tun.
3: Sie verstehen diesen Ort nicht. Wir sollten nicht über die Sache reden.
0: Was ist in diesem Dorf nur los?
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0: Mona!
1: Fang!
2: Kottwitzstraße. Ist doch dein Revier.
0: Ja, aber in 17b ist ein ganz netter Typ eingezogen. Den willst du gleich kennenlernen.
2: Was passiert uns der? Interessiert uns nicht. Weder noch auf den Absacker bei Luke?
0: Nee, ich hab Ellen versprochen, heute ausnahmsweise mal pünktlich zu Hause zu sein.
3: Moin. Hier, einmal Energie für dich. Sondern hat der Chef was gemerkt?
4: Kubala!
3: Ja, hier!
4: Ja, aber 11 Minuten zu spät. Das ist das dritte Mal die Woche. Schau dir dieses Gesicht an. So sieht die Abmahnung aus.
3: Tut mir leid, Chef.
4: So, jetzt zack, zack! Time is money!
3: Henry, sehen wir uns nachher auf der Rennbahn.
5: Heute ohne mich.
2: Ellen wünscht sich Quality Time.
3: Was? Ausgerechnet heute? Ey, Elbe Cup! Den kannst du nicht einfach so verpassen. Toller Freund, Ellen.

0: 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Gefahren werden 5 Rennen mit internationaler Beteiligung. Dazu das Qualifying der Zweijährigen. 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
1: Nein, bitte, ich habe nur gerade ein Paket ausgeliefert, bitte.
2: Parkverbot ist Parkverbot,
3: ich gilt für alle.
2: Ach, der Henry. Tada.
4: Wie weit bist du mit der Recherche über das Bienenhotel in der Osterstraße?
5: Bedankt.
6: Durchhalten, du schaffst das.
4: Hallo, Papa. Wenn ich nicht bald was von der Journalistenschule höre, dann drehe ich durch.
6: Das klappt schon mit dem Stipendium.
4: Und was, wenn nicht?
6: Gehst du an die Uni.
4: In meinem Abischnitt bin ich 100, bis ich deinen Studienplatz bekomme.
6: Ja, hätte sich vielleicht in der Schule ein bisschen mehr reinhängen sollen.
4: Sagt der Mann, der für gerade mal 15 Cent über Mindestlohn arbeitet. Oder weniger. Entschuldige, war nicht so gemein.
7: Ich warte auf das Aufmacherfoto für Seite 3.
2: Ja. Lächeln.
4: Selber.
0: Am Start heute auch Pygmalion, Sohn des legendären Champion-Beschälers Permit. Auch Feelgood vom Gestüt Ludwig ist im Elbe Cup wieder am Start. Wir dürfen gespannt sein, ob Trainer und Fahrer Mats Hallström den Hengst endlich zu alter Form zurückbringen.
8: Moin, Tanja.
2: Moin. Du, ja, genau. Und der hat 2 Kinder mit ihr. 7 und 12 oder irgendwie sowas.
3: Ja, dann kann er doch nicht gleichzeitig mit Silvi rummachen.
2: Hallo? Das geht gar nicht. Ja, Silvi ist die im Empfang arbeitet, aber am wie heißt das? Weiß ich nicht. Da im Bowling Center, weißt du? Die ist immer so braun gebrannt und total überschminkt, ja.
3: Absolut, aber Miri, wartest du mal ganz kurz. Was denn?
6: Einmal Hanselotterie und Trab extra, wenn's gerade passt.
3: Du, Miri, ich muss ganz kurz. Ja, das sind
6: 3,70.
3: Richtig, und 30 Cent Trinkgeld für mich, ne?
6: Stimmt so, danke.
3: Du, diese Woche knackst du den Jackpot. Das spür ich.
6: Das sagst du jede Woche, Tanja.
3: Einfach mal dran glauben.
6: Dein Wort in Gottes Gehörgang.
3: Ja, alles mental, ne?
0: Noch etwa 2 Stunden bis zum Elbe Cup. Die Spannung steigt.
9: Bin da!
2: Da!
6: Und gleich fertig.
2: Mhm. Oh. Warst du bei der Bank?
9: Wieso?
2: Na, wegen den 300 für die Waschmaschine.
9: Nee, das muss bis nächsten Monat warten. Wir stecken eh schon knietief im Dispo.
2: Aber wir hatten die 300 doch extra zurückgelegt.
9: Flo braucht ein neues Fahrrad.
2: Und wieso weiß ich nichts davon? Du tanzt das auch schon lange nicht mehr mit mir.
9: Das habe ich gehört. Können wir aber gerne nachher machen, wenn du Lust hast.
2: Tut mir leid, ich muss los.
6: Wie, du gehst doch arbeiten.
2: Ein Kollege ist krank geworden.
6: Wir waren verabredet.
2: Ja. Muss mich beeilen. Wird gleich abgeholt. Schatz, kümmerst du dich um das Badezimmerschränkchen? Die Tür, die hängt immer noch. Hm?
9: Schon so gut wie erledigt.
2: Danke. Tschüss.
6: Was weg ist, ist weg.
5: große Tag des Elbe-Cups. 27 Gespanne hatten sich im Vorwege versucht zu qualifizieren und die Besten sind hier am Start. Viel Spaß heute hier in Hamburg-Bahrenfeld. Zum ersten Rennen der Startwagen hat schon die Position bezogen. Speis und Trank ist natürlich auch besorgt.
8: Hey, Frank.
6: Moin, Regina!
10: Viel Glück!
5: Natürlich gut vorbereitet sein und jetzt sind sie hier zur Parade auf dem Geläuf. Die Kandidaten werden da noch einmal warm gefahren.
8: Bälle! Was machst du denn hier? Macht Elner da doch wieder Überstunden, ne?
6: Irgendein Kollege ist krank geworden. Figut sieht gut aus.
8: Genau. Ich sag nur, entweder man hat das Siegergehen oder man hat's nicht.
6: Figut hat als Zweijähriger 10 Rennen in Folge gewonnen. Mehr Sieger gehen geht ja wohl nicht.
8: Oder? Also verdammt lange her.
6: Traber-Meeting Dagelfing, das war Ende letzter Saison. Erster Figut, zweiter Blueberry King, dritter Orkantief.
8: Aber danach ist er nur noch hinterhergelaufen. Wie oft willst du noch auf diesen Loser setzen?
6: Solange, bis er wieder gewinnt.
8: Hey! Ich sag nur Rocky.
5: Hinter den Startwagen Der Elbe Cup ist gestartet, da hat Figut erst einmal den schnellsten Antritt und übernimmt das Kommando. Figut ist gleich an der Spitze des Feldes auszumachen, dann ist noch Isla Bonita dabei, so geht es durch den ersten Bogen.
1: Jawohl, siehst du, guck mal, guck!
5: Figut an der Spitze mit der Führung ist
1: noch der Führung. So läuft ein Champion!
5: Auf keiner Ernst.
1: Go, go, go, go, Rocky! Los, Figut! Guck dir das an! Komm schon, Rocky! Mach sie alle nass! Ture elegant!
5: Und Figut im nächsten Bogen weiter souverän an der Spitze. Diktiert das Geschehen, diktiert das Tempo und kontrolliert.
1: Ey, was macht dein Gaul?
5: In dem unter anderem auch Rocky Balboa nun eingesetzt.
1: Das ist mir viel mehr. Der ist wie ausgeschaltet. Sehr gut, Rocky! Komm, komm, lauf!
5: Was ist mit Figut? Der fällt zurück.
1: Ganz am großen Ziel! Sehr gut, Rocky! Weiter so, weiter so!
6: Nun alle anderen. Es gibt gerade mal den Einsatz zurück.
8: Ja komm, lieber zwei Bier gerettet, als eine Bratwurst verloren, oder?
6: Was?
8: Ja, Männerlogik. Gehen wir nachher noch zu Luke?
6: Nee, ich muss noch ein Badezimmerschränkchen reparieren.
8: Was?
6: Was machst du da? Was ist los mit dir, Großer?
11: Und nun folgen die Gewinnzahlen in unserer 37. Ziehung der Hanse Lotterie.
6: Beim Starten antritt wie ein Champion. Und kurz vorm letzten Bogen, wie ausgeschaltet, jetzt wird es aufhören zu kämpfen.
11: Herzlichen Glückwunsch den heutigen Gewinnern, Ihre Hanse Lotterie.
1: Oh Gott!

0: Ja, was soll ich denn da sagen?
1: Ja, weiß ich auch nicht.
2: Luke?
3: Jo?
2: Kotzen.
3: Soll's haben.
2: Mach einen Doppelten raus.
3: Eieiei, ei, ei. Wer hat dir denn in die Suppe gespuckt?
0: Hey, alles okay?
1: Du trinkst doch sonst nie kurz.
0: Ist irgendwas passiert?
4: Kann man so sagen, ja. Passiert gerade eine Menge gleichzeitig in meinem Leben. Ellen betrügt mich.
0: Das ist immer noch der Kollege, ne?
4: Moment mal. Du wusstest Bescheid?
1: Ja, Tanja hat mal gesagt.
4: Du auch? Und du? Und keiner sagt mir was? Ich dachte, wir sind Freunde.
0: Henry, wir sind Freunde.
4: Nee, kann nicht sein. Freunde reden miteinander.
0: Wir wussten doch nur nicht, ey, wie wir dir das erzählen sollen.
4: Hey, Hazel.

0: Wir wussten einfach nicht, wie wir es dir sagen sollen. Stimmt, Cecil? Siehst du. Stimmt.
1: 21 Jahre sind Ellen und ich zusammen. Da kennt man sich doch. Oder nicht? Ich hab's nicht mal kommen sehen.
0: Vielleicht hast du einfach nicht richtig hingeguckt.
2: Jetzt bin ich auch noch schuld.
0: Nein. Ich hab's auch erst viel zu spät gemerkt, dass Carlos mich beschissen hat.
1: Ein Typ aus Palma.
0: Mhm. Und dann ist seine Affäre schwanger geworden und bei uns eingezogen.
1: Das ist nicht wahr.
0: Doch.
2: Wow.
0: Mhm. Salut.
2: Salut.
1: Was würdest du machen, wenn du den Jackpot knackst?
0: Wie kommst du denn jetzt auf den Jackpot?
2: Eine Lotterie, sagen wir so 100.000.
0: Ja, keine Ahnung.
2: Hast du keine Träume?
0: Doch. Mein altes Leben war mein Traum. Einen neuen muss ich erst finden.
1: Warum sind wir eigentlich nicht zusammen, Lieblingskollegin?
0: Weil du verheiratet bist?
1: Ja, ja, stimmt. Da war ja noch was.
0: Puh, ich glaube, ich muss jetzt mal nach Hause.
1: Ich will nicht nach Hause.

0: Oh Gott.
1: Morgen.
2: Oh.
0: Morgen.
1: Skatado mit Zitrone, das hilft eigentlich so ziemlich gegen alles.
0: Danke. Mona?
3: Haben wir?
1: Wir haben wahnsinnig viel Blödsinn geredet. Du vor allem. Du hast gestern sowas wie den Jackpot geknackt, glaube ich.
0: Yes.

0: Hier.
1: Danke. Wow, wir haben es ja noch ganz schön krachen lassen, ne? Wir beide, wir sind okay, ja?
0: Ja. Wir sind immer noch Lieblingskollegen.
1: Gut.
2: Herzlich willkommen.

0: Was ist denn hier los? Bist du krank? Es ist 7:00. An deiner Stelle würde ich jetzt mal den Chief anrufen.
1: Ich muss dir was sagen.
0: Ich muss dir auch was sagen.
1: Okay. Du zuerst.
0: Okay. Ich verlasse dich.
1: Was?
0: Ja, ich habe mich verliebt. In Marvin. Einen Kollegen. Oh, ich wollte das gar nicht. Aber nun ist es mal passiert und ich zieh aus.
1: Ah.
0: Ich wollte es dir eigentlich schon gestern Abend sagen. Aber
1: aha.
0: Jetzt hör mal auf mit dem Genicke, bitte. Eine Frau in meinem Alter, die kriegt nicht oft so eine Chance. Wir wollen uns selbstständig machen, einen Catering-Service. Henry, wieso hast du deine Hose noch an? Hast du woanders geschlafen?
2: Das fragst du mich? Und dass wir 20 Jahre verheiratet sind? Zählt das überhaupt nicht?
0: Jetzt mach mir doch nicht so schwer. Wir haben keine Taschentücher mehr.
2: Du machst einen Fehler.
0: Ich wusste, dass du das sagst.
2: Einen großen Fehler.
0: Ja, vielleicht.
2: Einen riesengroßen
0: Fehler. Henry! Wir bleiben doch Freunde, oder? Den Rest hole ich dann irgendwann später her. Ja.

0: Ja?
1: Chef, tut mir leid, ich komme heute nicht, ich bin krank.
2: Bist du verrückt? Sag mal, wer soll deine Tour fahren? Du musst mal aufhören mit dieser Scheiße die ganze Zeit.
3: Wie viel ist es?
4: 999.998 Euro.
2: Ja!
4: Wenn Sie noch irgendwo 2 Euro gespart haben, sind Sie jetzt Millionär.

0: King.
1: Die meisten Gewinner sind von ihrem plötzlichen Reichtum überfordert und machen jede Menge Dummheiten. Spenden, verschenken, Spielothek, Frauen, Drogen. Sie sind da schlauer.

0: Bist du wieder gut mit Ellen?
1: Nee, natürlich nicht.
0: Du warst gestern gar nicht da.
1: Nur was Schlechtes gegessen.
2: Moin!
3: Hey, Leute, Leute! Stellt euch mal vor, ich hab in der Hanselotterie gewonnen.
1: Du auch?
3: 185,20 €.
0: Wieso du auch?
2: Ich wusste nicht, dass Pubala auch Lotterie spielt.
3: Hallo? Das ist mein Plan A für die Rente.
4: Henrik!
2: Was?
4: Jamal übernimmt ab sofort deine Tour.
2: Ich fahr schon immer Eimsbüttel.
4: Attest vergessen hast du dabei?
2: Hey, das ist nicht dein Ernst. Wegen einem Ausfall in 5 Jahren nimmst du mir die Tour weg?
4: Die anderen wollen auch mal die Tour mit dem fetten Trinkgeld. Du fährst ins alte Land.
1: Ganz sicher nicht.
4: Pass mal auf. Was zwischen dir und deinem Vater ist, das ist mir scheißegal. Da ist immer noch mein Name auf deiner Jacke.
1: Ich fahr nicht ins alte Land.
4: Sonst was? Hä? Schmeißt du alles hin? Machst eine Weltreise?
1: Möglich.
4: Ja? Der war gut. Jamal?
5: Hey, es tut mir leid, Mann.
1: Ist okay.

0: Moin.
1: Moin. Moin.
2: Moin.

0: Mit dem Ding hast du deiner Mutter sämtliche Blumenbeete kaputt gefahren.
1: Luise, mit dem Ding haben Oskar und ich für den großen Preis von Deutschland trainiert. Da konnten wir auf die Botanik keine Rücksicht nehmen.
0: Du und deine Flausen im Kopf. Schön, dich zu sehen, mein Junge.
2: Schön, dich zu sehen.
1: Machst du ihm immer noch den Hof?
0: Naja, einer muss sich ja um deinen Vater kümmern.
1: Früher war ein bisschen mehr los mit den Erntehelfern, ne?
0: Da gab es auch noch Regen im Sommer. Die Trockenheit der letzten 3 Jahre macht unseren Äppeln ganz schön zu schaffen.
1: Kommt ihr klar?
0: Knut! Sieh doch mal, wer da ist. Henry!

0: Hast dich ja weit gebracht.
1: Ich bin zufrieden.
0: Mir wäre es peinlich, wenn ich meiner Tochter nicht mal die Ausbildung bezahlen könnte.
2: Wer sagt das?
3: Deine Lütte war letztens da.
0: Flo hat mächtig Schiss, dass sie das Stipendium von dieser Journalistenschule nicht kriegt. Sind ja sonst 20.000 Euro.
2: Sie hat dich nach Geld gefragt?
0: Das geht dich nichts an.
2: Ich bin ihr Vater.
0: Nützt ihr aber nichts.
2: Halt dich aus meinem Leben raus, ja? Halt dich aus unserer Familie raus. Ich regel das.
0: Wie denn?

0: Flo!
1: Papa, ich wollte dich auch schon anrufen. Bist du okay?
2: Nee, ich komme gerade von Opa.
1: Ich meinte eigentlich wegen Mama.
3: Auf, seit wann redet ihr denn überhaupt miteinander?
2: Er hat mir gerade brühwarm aufs Brot geschmiert, dass du dich bei ihm ausgeheult hast.
3: Ich habe mich überhaupt nicht bei ihm ausgeheult. Ich wollte doch nur nicht,
2: dass... Warum rennst du zu Opa und fragst ihn nach Geld?
3: Papa, ich weiß doch, dass wir uns die 20.000 Euro für die Journalistenschule nie leisten könnten.
2: Hältst du mich auch für einen Loser?
1: Ich find's völlig okay, dass dich Geld nicht interessiert.
2: Ist doch spitze, dann seid ihr euch alle einig. Meine Frau, mein Vater und jetzt auch meine Tochter.
3: Papa, ich dachte, du bist gerne Paketbote.
4: Knut wollte mir sein Leben aufzwängen. Lauf, was macht den Äpfel?
5: Dein Vater will die Familientradition bewahren. Ist ja nichts Falsches dran.
4: Er hat andere Pläne.
5: Welche denn?
4: Ich wollte unbedingt Trabrennen fahren.
6: Darf man was sagen?
4: Aber mein Vater hat mich von der Bahn gezerrt.
7: Bitte fein.
5: Yes!
4: Ich sag dazu mal nix.
8: Hm?
9: Hey,
4: nee, du sagst dazu auch nix.
9: Hey, sie hopp!
4: Ellen ist übrigens ausgezogen.
5: Zu dem Kollegen? Jetzt schon?
4: Ja, wir leben schon lange auf einem Planeten.
5: Es klingt ein bisschen nach gekränkter Eitelkeit.
4: Willst du, dass ich mich schlecht fühle?
5: Ich will nur, dass du ehrlich zu dir bist.
10: Henry! Henry! Hey! Feel Good soll verkauft werden. Hallo, Mona.
2: Was? Wen?
10: Ich hab das gerade gehört.
5: Ja, bei dem Thema bin ich raus.
2: Mona, warte! Hast du Lust, mit uns am Wochenende auf die Rennbahn zu kommen?
5: Auf euren Planeten?
2: Ja.
5: Das muss ich mir erst noch überlegen. Hey, Sie!
11: Hi.
5: Tschüss!
11: Tschüss, Mona!
2: Tschüss!
10: Du kriegst ein Bier?
11: Selbstverständlich.
10: Sag mal, baggerst du an Mona rum?
11: Ja. Macht er.
10: So, die Königin ist tot. Lang lebe die Königin.
2: Die Herrschaften, wollen wir uns mal wieder einkriegen? Hallo. Butter bei die Fische. Wer will viel gut kaufen?
10: Also, Eric Townsend soll 100.000 geboten haben. Allerdings munkelt man auch, dass er derzeit nicht flüssig ist. Ey, 100.000.
2: Ich könnte ihn kaufen.
10: Ja. Ich auch.
11: Aber guck mal lieber deinen Deckel glatt hier, bevor du die ganze Welt kaufst, Mensch.
10: Ey, bevor er seinen Deckel platt macht, gehst du in Rente, Luke.
11: Das sag ich dir.
2: Ich verkauf den ganzen Bums hier. Ich würde glatt noch mal eins nehmen.
11: Das ist ein Argument.
2: In dem Kleinen hier?
4: Gibt's hier eine Limo?
11: Geht los!

0: Keiner da, kannst reinkommen.
1: Okay.
2: Okay.
1: Ja, also den Spiegel brauche ich auf jeden Fall, da weißt du, du musst keinen Faden ab. Der kann runter und das Ding hier.

0: Was machst du hier? Du musst doch arbeiten.
1: Bist du zurück?
0: Nein. Wir wollten nur ein paar Sachen holen.
1: Wieso wir?
2: Ja, schön, Sie mal wiederzusehen.
1: Das Finanzgenie.
2: Ja. Je früher wir das hinter uns haben, desto besser.
1: Was?
2: Tacheles. Alles auf dem Tisch. Kreditkarte, Bank, Bargeld, Wertpapiere. Ja. Ihr seid doch eine Zugewinngemeinschaft.
1: Wovon redet der kleine Marlon da?
0: Marvin, er heißt Marvin. Hat BWL studiert. Was ist das da? Stall, 1000 Futter, Tierarzt, Zulki, 12.000?
1: Ja, wer keine Frau hat, braucht wenigstens ein Pferd. Hm?
2: Jetzt sag ihm doch, was wir besprochen haben.
0: Könntest du bitte unten warten, Marvin?

0: einfach nicht scheiden muss.
1: Moin, Stefan.
2: Moin, Henrik.
1: Moin. Ann, hast du eine Sekunde, bitte?
3: Nee, du siehst doch, was hier los ist.
1: Ich möchte mich nicht scheiden lassen.
4: Ja, könnt ihr mal weiterarbeiten?
1: Du kannst nicht einfach im Alleingang beschließen, dass unsere Ehe beendet ist. Ich will mich nicht scheiden lassen.
0: Henry, du hast Pause.
1: Bitte, was habe ich falsch gemacht? Erklär's mir, ich versteh's nicht.
3: Ich habe jetzt wirklich keine Zeit, Henry.
1: Können wir uns noch mal treffen und in Ruhe reden, bitte?
3: Gut, ich rufe dich an, ich melde mich, ja?
2: Sie meldet sich, ja?
1: Mach den Kopf zu, echt.

0: Was ist los mit dir? Deine Schicht hat vor 2 Stunden angefangen.
1: Entschuldigung.
0: Wie hängst du dran?
1: Tut mir leid, Chef. Kann. Wo ist Fischbeck?

0: Moin.
1: Ich suche die Frau Ludwig.
0: Immer hier lang.
1: Danke.

0: Moin.
1: Morgen.
0: Ich suche Frau Ludwig.
1: Die ist da hinten auf der Trainingsbahn. Soll ich das Paket annehmen?
0: Nee, mach ich.
1: Ciao.
0: Danke.

0: Kann ich helfen?
1: Ja, ich habe eine Lieferung für Frau Ludwig.
0: Können Sie mir geben?
2: Tut mir leid, ist eine persönliche Zustellung.
0: Alexandra Ludwig. Was soll ich unterschreiben?
1: Hier.
2: Figut läuft, als hätte er Schmerzen.
0: Wie kommen Sie darauf?
2: Er schont sich auf der harten Bahn. Der Kopf kommt höher. Der Trab wird kürzer.
0: Sie kennen sich mit Rennpferden aus.
2: Bisschen. Ich habe gehört, Figut steht zum Verkauf.
0: Sie haben Interesse?
2: Ich wüsste jemanden.
0: Kollege von Ihnen?
2: Unterschätzen Sie nie einen Paketboten.
0: Verzeihen Sie, Herr...
2: Lafers. Henry Lafers. Henry reicht.
0: Figut hatte in der Tat ein paar Probleme mit den Kniebändern letzte Saison. Ist aber vollständig ausgeheilt. Sie planen nicht zufällig zum Traber-Meeting zu kommen am Wochenende?
2: Das ist fest eingeplant.
0: Gut, dann bringen Sie Ihren Interessenten doch mit,

0: Das ist nur ein kurzes Orkantief, das ist gleich vorbei.
1: Aha.
0: Ich dachte schon, hier kommt gar nicht mehr.
1: Ja, Häsel wollte unbedingt mein Trabrennen sehen.
0: Das ist ein kluger Hund.
1: Übrigens, deine charmante Nachricht da an meinem Scheibenwischer hatte ich das letzte Mal mit 18.
0: Und wie war das Date?
1: Abgesagt, Masern.
2: Hey, ihr Turteltauben! Wo bleibt ihr denn?
0: Follow the Schlumpf. Häsel!
3: Schlechtes Wetter ist kein Grund, nicht zum Pferderennen zu gehen. Die Traber sind bei jedem Wetter unterwegs. Blitz und Donner stören uns
0: nicht. Okay, da geht's los.
3: Zu diesem Rennen am Start.
0: Und ab geht die Reise.
3: Der Startwagen für das Rennen ist ab. Und den schnellsten Antritt hat hier erst.
0: Na, was meinst du, Bubala?
2: Ja, Hockey natürlich.
0: Ja. Das hält er niemals durch. Siehst du den Fuchs da drüben? Das rote Pferd. Sunnybell, ja? Hat ein Riesenpotenzial, ist aber trotzdem kein Gewinner. Der galoppiert gern an.
2: Zu viel Temperament, der Hengst. Zu dicke Eier.
0: Ja, das ist sein Problem.
1: Ja. Schneller. Schneller!
0: Was macht der heute?
1: Sunnybell! Ich habe mich nämlich informiert. Sunnybell ist heute das erste Mal als Wallach gelaufen. Hilft ja gegen dicke Eier. Ich habe auf Sieg gesetzt. Ich gebe eine Bratwurst aus.
0: Bin dabei. Respekt.
2: Wo weiß ich denn sowas auf einmal?
0: Warum wissen wir sowas nicht?
1: Die Frau da oben was von dir?
2: Das ist doch die Besitzerin von Feelgood. Kennt ihr euch?
0: Ja, ihr Gestüt liegt auf meiner neuen Tour. Ihr entschuldigt mich kurz, ja?
2: Henry, was mit der Bratwurst? Henry!
1: Kauf dir eine Bratwurst. Herr Lafas.
0: Moin.
4: Moin. Schön, dass Sie es einrichten konnten. Wo ist denn Ihr Interessent?
0: Den treffen wir nachher, wie besprochen, im Fahrerlager. Ich wollte auch nur kurz Hallo sagen. Ja. Wir sehen uns dann später, ja?
4: Bleiben Sie doch noch. Auf den Sekt.
0: Tut mir leid, davon bekomme ich Sodbrennen.
4: Können wir zwei Bier haben, bitte? Danke.
0: Danke.
4: Cheers.
0: Prost.
3: Sind noch einige Minuten. Sie haben also die Zeit für Ihre Wetten und natürlich auch Zeit für Ihre.
1: Der ist ja fast schon verhaftet da oben.
2: Eifersüchtig?
1: Irre?
2: Mona, ich weiß längst, was zwischen dir und Henry läuft.
1: Aber ist ja mehr als wir. Und auch was?
2: Oh, Rocky, komm schon.
3: Das Rennen um den Coffee Cup. Das Gestüt Ludwig hat die Nennung von Feelgood soeben zurückgezogen. Feelgood, die Nummer 5, startet heute nicht.
4: Mats, ja? Nee, ist auf jeden Fall die richtige Entscheidung. Gut, danke dir.
0: Schlimm?
4: Nein. Feelgood hat in der Box gekeilt und sich die Fessel angeschlagen. Und mein Trainer möchte kein Risiko eingehen, so kurz vor dem großen Preis von Deutschland.
0: Oh Gott, okay.
4: Möchten Sie das Verkaufsgespräch verschieben?
0: Nee. Ich bin mir sicher.
4: Ich hab's gewusst. Ich habe schon auf dem Gestüt gewusst, dass Sie der Interessent sind. Können Sie sich Feelgood überhaupt leisten?
0: Ich habe 1 Million in der Hanselotterie gewonnen. Das muss aber unter uns bleiben.
4: Und die Paketbotenkluft ist ein Hobby von Ihnen, oder was?
0: Alles nur Tarnung.
4: Ah. Wollen wir zusammen in die Stahlgasse? Kommen Sie mit, wir schauen uns den anderen Patienten gleich mal an.
5: Ja, klar.
1: Jetzt ist er weg.
2: Oh Mann, nein!
1: Bin gleich wieder da.
2: Oh, Mona!
4: Was ist ihm Feelgood denn wert?
0: 60.000.
4: Das ist unverschämt. 120.
0: 75.
4: Okay. Townsends 100. Mein letztes Angebot.
0: Das glaube ich nicht.
1: Mats?
5: Ja?
1: Rufst du bitte Dr. Laskau noch mal an? Er soll sich die Beine von Feelgood anschauen.
5: Habe ich schon gemacht, Schäfer.
6: Hazel, hey, wo kommst du her?
4: Oh, hallo. Ist das Ira?
0: Nein, das ist Mona.
4: Ach, hier steckst du. Ach, guten Tag. Mona Kubelik, ich bin eine Freundin von Henry.
7: Alexandra Ludwig, freut mich. Entschuldigen Sie, ich habe ihn einfach entführt.
4: Ach, ist doch kein Problem, er gehört mir ja nicht. Worum ging's denn?
7: Um den Verkauf von Feelgood. Wir waren bei...
0: Ja, ich wollte sicher gehen, dass er in gute Hände kommt. Und dann sind wir ins Fachsimpeln geraten.
7: Ja. Das sollten wir unbedingt fortsetzen, oder?
0: Dringend.
7: Na denn? Den Hund sollten Sie anleihen.
4: Ja, macht.
0: Man sieht sich.
4: Wieso interessierst du dich ausgerechnet für Feelgood? Wo Bala sagt, es wäre ein Loser.
0: Einer muss an den Loser glauben.
4: Und ich dachte, du wärst nur wegen dem Zocken hier.
0: Mit 5 hat mich mein Opa das erste Mal mit auf die Rennbahn genommen. Seitdem träume ich von einem Pferd und will den großen Preis von Deutschland gewinnen. Bisschen albern.
4: Ja. Gehen wir was essen?
0: Pizza, bitte.
4: Ich kann jetzt in 2 Stunden, aber... Tapas bei mir?
0: Ja, klar, gerne, gerne.
4: Gut. Komm, Hazel.

0: erledigt. Ah, Ellen. Ausgerechnet jetzt. Nein, heute Abend passt es nicht, Ellen.
1: Hier ist die Mailbox von Mona Kubelik. Nachrichten jetzt.
0: Mona, hey, Henry hier. Pass auf, Flo hat gerade angerufen und ja, ich glaube, das wäre die Chance für ein Vater-Tochter-Gespräch.
2: Können wir die Tapas auf morgen verschieben? Das wäre cool. Danke dir.
0: Tschüss. Einfach nicht scheiden lassen. Das sagt sich so leicht.
3: Mann! Henry, was soll das? Was machen wir hier?
4: Unser erster Abend. Ich habe Madhouse in Tresen gemacht, du warst mein letzter Gast und dann sind wir hierher gegangen.
3: Ja, es war arschkalt und es hat genieselt.
4: Genau so war's. Schön, dass Sie sich genau erinnern.
3: Willst du mich betrunken machen oder was?
4: Nein, es wäre ein bisschen plump.
0: Wir sollten es langsam angehen lassen mit der Scheidung. Allein schon wegen Flo.
3: Jetzt hör mal nicht albern. Flo ist erwachsen. Die hat überhaupt kein Problem mit unserer Trennung.
4: Das hat sie gesagt?
3: Die versteht das, dass ich mein Leben neu sortieren will.
0: Warum? Uns geht's gut.
3: Ja, nein. Dir geht's gut. Eine Familie, die gesund ist. Ein Job, mit dem du über die Runden kommst. Deine Kumpels von der Rennbahn. Aber mir reicht das nicht mehr. Du bist glücklich damit, aber ich nicht.
4: Das höre ich alles zum ersten Mal.
3: Aber es ist mir auch erst aufgefallen, dass Flo ausgezogen ist.
4: Das klingt massiv nach Midlife-Crisis.
3: Nee. Nein. Marvin tut mir einfach gut. Und ich bin glücklich.
4: Wie lange noch?
3: Das weiß man noch nie. Ich habe nachgedacht. Du hast natürlich recht, so eine Scheidung, die ist wahnsinnig teuer. Da gehen wir fast dran pleite.
4: Fast, ja.

0: Ich will nicht, dass du wegen mir finanzielle Probleme bekommst. Also, wie sollst du denn die Miete alleine bezahlen? Und alles nur, weil ich mich ganz plötzlich scheiden lassen will.
1: Ellen, du bist groß. Nein, das ist einfach groß.
0: Hey, nein.

Schau. Hier. Das ist die Nummer von meiner Scheidungsanwältin. Ruf die an. Wenn wir uns einig sind und du die gleiche Anwältin nimmst, wird das auch nicht so teuer. Ich muss los.

Gib's zu, du hast dich genauso von ihm einlullen lassen wie ich. Sag ich doch. Hat uns verarscht. Hat uns sowas von verarscht. Willst du mit ihm sprechen? Das war eine rhetorische Frage.

0: 97.000. Bleibe bei 75.
1: Praktisch für Claudia, ja? Aber jetzt.
2: Moin.
1: Moin, Henry. Miri, ich muss jetzt Schluss machen. Ne? Ich rufe dich gleich zurück. Hier ist auch gerade spannend. Sag mal, kannst du ein Geheimnis für dich behalten?
2: Ja.
1: Komm mal rum, komm mal rum. Das ist der absolute Knaller. Hier. Das muss aber unbedingt hier am Kiosk bleiben, ne?
2: Ja, ja klar.
1: Wir haben frisch gebackenen Millionär unter uns. Dein Kollege Bubala.
2: Wow.
1: Ein Bekannter von einer Nachbarin, ne? Der kennt einen Mann und der arbeitet bei der Hansel-Lotterie. Also der Schwager von der Nachbarin oder deren Freundin oder irgendwie sowas. Auf jeden Fall eine bombensichere
2: Kinder. Meine! Wahnsinn!
1: Also, das kannst du laut sagen. Aber pass auf, Henry. Yeah. Von mir hast du das nicht, ne?
2: Meine Lippen sind versiegelt.
1: Ciao.
2: Tschüss.
1: Miri? Miri, du, ich hab noch was vergessen. Stell dir vor, wir haben frisch gebackene Millionär unter uns.
2: Chef? Ah, Henry hier. Tut mir leid. Ich habe keine Ahnung, was mit mir los ist, aber ich muss schon wieder zum Arzt.

0: Muss ich mir irgendwelche Sorgen machen, aus welchen dunklen Quellen Sie sich dieses kostspielige Hobby finanzieren?
1: Nein. Ich bin nur ein einfacher Mann mit einem viel zu großen Traum.
0: Schön. Herzlichen Glückwunsch. Dann schauen wir uns Ihren Traum mal an, hm?
1: Ja.
0: Was haben Sie mit Feelgood jetzt vor?
1: Wenn es Ihnen recht ist, würde ich ihn gerne hier stehen lassen.
0: Das freut mich. Stelle ich Ihnen am besten gleich mal den Trainer vor, dann können Sie nichts falsch machen.
1: Was glauben Sie? Warum nimmt Feelgood am Ende des Rennens immer das Tempo raus?
0: Sie sind da unschlüssig. Ich dachte erst, es liegt an den Eisen, aber das konnte der Schmied auch ausschließen. Was denken Sie?
1: Er hat Schmerzen. Je länger und härter das Rennen ist, umso stärker werden Sie.
0: Nein, das kann nicht sein. Unser Tierarzt hat ihn auf Herz und Nieren geprüft. Feelgood ist kerngesund. Mats Hallström, Henry Lafas, der neue Besitzer von Feelgood.
1: Moin.
0: Mats Hallström ist einer der erfolgreichsten Trainer Europas.
1: Ja. Für Feelgood passen seine Methoden nicht.
2: Sagt eine Paketbote.
0: Was für eine Methode schlagen Sie denn vor?
1: Das Training fällt erstmal aus. Den Rest kläre ich mit ihm direkt.

0: Ein Pferdeflüsterer. Gute Nacht, Marie.
1: Was?
0: Gute Nacht, Marie.

0: Tante.
1: Tanja.
0: Angeblich kennt sie den Millionengewinner der Hanselotterie. Der Typ soll ein Arbeitskollege von deinem Vater sein. Babulla.
1: Mehmet Babulla?
0: Check doch mal, ob da was dran ist.

0: noch in der Waschmaschine installiert oder wie?
1: So, die Kartons haben sich nicht selber weg. Zack.
2: Moin! Jamal!
3: Ja?
2: Lass dir die Kohle für die Knöllchen vom Lohn abziehen. Manchmal vergisst du es.
3: Es geht nicht um die Knöllchen. Das war sein Anteil vom Trinkgeld.
4: Was? Zahlen doch alle, sagt er.
3: Ey, nein.
2: Du zockst den neuen beim Trinkgeld ab? Wie tief kann man sinken?
0: Lohnt sich auch richtig auf deiner alten Eimsbütteltour. Hast du einen Attest dabei? Sind ja schon zwei Fehltage.
2: Lenk nicht ab! Die Nummer mit Jamal geht überhaupt nicht.
0: Denkst du etwa, ich habe keinen Druck? Ich bin verschuldet bis an die Halskrause. Die Pacht, die Autos.
2: Ach, Holde!
0: Jeden Umweg, den ihr fahrt, kostet mich mein Geld. Wenn ihr krank seid, kostet mich das auch. Für den Ausfall ziehe ich dir 100 Euro ab.
2: Mach doch.
0: Hast du den Jackpot gewonnen? Noch so einen frechen Spruch sind 200.
2: Oh, 300.
0: 400. 500, du Arschloch!
5: Hey. Ich habe versucht, dich zu erreichen.
6: Hat er dich gerade Arschloch genannt?
5: Kennst ihn ja.
6: Ja, recht hat er. Hazel, ab ins Körbchen. Wie war dein Abend mit Flo? Vater und Tochter, alles wieder im Einklang?
5: Noch nicht so ganz.
6: Das kann ich mir vorstellen.
5: Wieso?
6: Na, das würde ja voraussetzen, dass man überhaupt miteinander spricht. Also, ich habe nur eine Strandparty mit Ellen gesehen.
2: Mona, ich verstehe, dass du sauer bist.
6: Weißt du, was Bubala mich auf der Rennbahn gefragt hat?
5: Was?
6: Was das eigentlich ist. Zwischen uns. Und ich, blöde Kuh, ich wollte das tatsächlich rausfinden.
2: Mona!
6: Nee, es hat sich ausgemonat. Du möchtest dich mit deiner Frau wieder versöhnen, schön. Großartig. Viel Glück.
2: Ich will mich nur nicht scheiden lassen.
6: Da kommt es denn nicht auf selber drauf raus?
2: Nein, die Sache ist...
5: komplizierter.
6: Erklär's mir.
5: Ich schwöre dir, das alles hat nichts mit uns zu tun.
6: Weißt du, ich habe einfach keine Lust, mich in den nächsten beschissenen Lügner zu verlieben. Ins Körbchen! Ins Körbchen!
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0: Mann, das ist doch nicht dein Ernst, Mann! Fahr doch bitte!
1: Hier hin und die anderen zwei auch.

0: Du musst mir versprechen, dass du das, was ich dir jetzt sage, für dich behältst.
1: Raus aus meinem Auto.
2: Ich habe den Jackpot geknackt. 1 Million. Ist das nicht der Hammer? Meine Güte, tut das gut, das endlich mal rauszuhauen.
3: Ich bin Millionär! Ja!
1: Tja, das erklärt auch deine Party mit Ellen.
2: Nein, nein, nein, nein! Nein, nein, nein, nein, nein, nein. Das ist ein völliges Missverständnis. Ellen weiß von überhaupt nichts. Ich musste einfach nur ein bisschen auf gut Wetter machen. Wenn Ellen die Scheidung einreicht, dann bin ich aufgeflogen, dann kriegt sie die Hälfte der Million.
1: Also nur mal fürs Protokoll. Du hast 1 Million in der Lotterie gewonnen.
2: Ja!
1: Und gönnst deiner Frau ihren Anteil nicht?
2: Ellen hat sich für Marlon entschieden. Ich entscheide mich für mein Geld.
1: Sag mal, hörst du dir überhaupt zu? Oder hat dir der Goldrausch total dein Hirn vernebelt? Du kannst doch nicht deine Frau, mit der du ein halbes Leben lang gelebt hast, so eiskalt bescheißen.
2: Moment mal, geht's hier gerade noch um Ellen oder bist du sauer, weil ich dir nichts gesagt habe?
1: Weißt du was, du mutierst gerade zu einem riesengroßen Arschloch.
2: Das ist interessant, dass du das so denkst. Ich sehe das völlig anders.
1: Ja, sehe ich so. Raus. Raus! Mach mein Auto nicht kaputt.
2: Das Auto ist kaputt. Das ist ein Eichberg.

0: Moin, na?
1: Moin.
0: Alles in Ordnung bei Ihnen? Sie wirken so ein bisschen angespannt.
1: Ja, der Mist muss weg, oder?
0: Sie wissen schon, dass wir dafür Personal haben.
1: So ein Rennpferd ist teuer. Verdienen wir ein bisschen was dazu.
0: Was machen Sie denn morgen Abend?
1: Keine Ahnung.
0: Ich würde Sie gern zum Essen einladen.
1: Gerne.
0: Gut. 19 Uhr bei mir.
1: Abgemacht.
2: Hast du eine Ahnung, wo Bubala ist?
3: Nein, leider nicht, Chef.
2: Hast du Bubala gesehen?
4: Nein, weiß ich nicht.
2: Wo ist denn Henry? Mona, weißt du, wo Bubala ist? Der war seit 2 Tagen nicht mehr hier.
5: Vielleicht ist er ja krank.
2: Nee, die Mutter hat gerade angerufen. Er war 2 Tage nicht zu Hause. Und wo ist hier denn dein Schätzchen Henry?
5: Keine Ahnung. Der kann auch bleiben, wo der Pfeffer wächst.
6: Ist privat.
2: Okay.

0: Hast du mal auf die Uhr geguckt?
1: Ja, Entschuldigung.
0: Weißt du, wo Bubala sich rumtreibt?
1: Nee.
0: Pass auf, sag ihm, wenn er morgen nicht auftaucht, dann schicke ich ihm seine Papiere nach Hause.
1: Alles klar. Digga, was ist los? Ein Tag krank feiern ist okay, aber ich verstehe kein Wort. Bei dir ist es tierisch laut.
2: Komm, Leute!

0: Henry, das sind meine neuen Freunde. Und das ist Jackie.
1: Eigentlich Jacqueline, aber Jackie ist cooler.
2: Moin, Jackie. Moin. Waren wir Kollegen? Sind wir keine mehr?
1: Bubale und ich, wir machen eine Wellness-Oase an der Ostsee auf.
0: Ganz genau. Und weißt du, was wir dafür brauchen? Ein ganz kleines bisschen Champagner. Champagner. Ja, guck mal, entweder das oder wir machen einen Strandbau auf Malle. Ich habe im Lotto gewonnen.
2: Aber 185,20 Euro sind ein bisschen knapp kalkuliert für deine Pläne, oder?
0: Weiß. Die anderen denken an, das ist eine Million.
2: Du hast keine Million gewonnen.
0: Das ist doch egal. Ich kann jetzt überall anschreiben. Ich habe jetzt so eine Art Kredit. Ich habe keine Ahnung, was die Idee das war, aber das ist eine super Idee.
2: Ja, und irgendwann fliegt sie dir um die Ohren.
0: Ist doch egal. Party! Auf die Million!

0: Ja.
1: Mona, nicht auflegen, es geht um Buballa.
2: Der Typ macht einen auf Millionengewinner und säuft sich um Kopf und Kragen.
0: Ja, und Millionäre sind auch dein Fachgebiet.
2: Kannst du ihn bitte zur Vernunft bringen? Von irgendwelchen Krediten hat er auch noch gefaselt.
0: Wer soll Buballa denn einen Kredit geben?
2: Die Typen willst du nicht kennenlernen. Das kann in die Hose gehen, wirklich.
0: Ja, und es ist mir doch scheißegal. Löse ihn aus, zahl seine Zeche, lass ihn ausfliegen.
2: Das kann ich nicht, dann flieg ich mit auf.
0: Tschüss.
2: Mumm.
0: Idiot, oder?
2: Toll! Flo! Flo, suchst du mich?
3: Nee.
2: Hey.
3: Hi.
2: Tut mir leid, wurde ein bisschen heftig neulich, ja?
3: Ja, mir auch. Hey, ich schreibe einen Artikel über den Millionengewinner und Debbie meint, Buballa könnte sein.
2: Ziemlich sicher nicht.
3: Ich hab gehört, dass der hier seit 2 Tagen eine Runde nach der nächsten schmeißt.
2: Ja, eben. Das wird ein echter Millionengewinner nie machen, oder?
3: Wer du meinst?
2: Irgendwelche Neuigkeiten wegen des Stipendiums?
3: Ist abgesagt.
2: Moment mal, da bleibst du so cool und sagst mir nichts?
3: Ich hab's auch gerade erst erfahren.
2: Aber das war... Hey, hallo, Flo.
3: Opa zahlt mir das Studio. Er muss nur noch mit seiner Bank sprechen.
2: Du gibst mir nicht mal die Chance, dir zu helfen.
3: Was hättest du denn machen sollen? 20.000 Euro aus deiner Tasche zaubern? Papa, ich will dich wirklich nicht verletzen, aber hier geht's gerade mal ganz kurz um meine Zukunft. Und ich muss jetzt arbeiten.

0: Die Suppe bitte so in einer halben Stunde raustragen und bitte unbedingt darauf achten, dass der Sekt eiskalt ist und die Gläser immer voll.
1: Natürlich.
0: Wunderbar.
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0: Alles gut bei euch? Seid ihr versorgt? Wunderbar. Henry!
3: Hallo.
0: Wie schön, Sie sind da.
4: Ein Sekt am Bier.
1: Ein Sekt?
0: Na? Alles in Ordnung?
3: Ja, ja. Ich war nur nicht auf so viele Menschen gefasst.
0: Kleiner Sekt zum Aufwärmen?
3: Den vertrag ich nicht, das wissen Sie doch. Ah.
0: Können wir einen Orangensaft hier unten haben, bitte?
4: Was ist denn?
0: Oh, das ist ja reizend. Vielen Dank.
5: Sag mir, dass das nicht Henry ist.
0: Ich bring ihn mal eben nach oben, ja? Ich bin gleich wieder bei ihm.
3: Alles klar.
4: Ich warte hier. Hat er sich verlaufen?
5: Keine Ahnung. So. Ein Orangensaft?
3: Ellen, hey. Schön, dich zu sehen. Guck mal, Marlon ist auch da.
5: Das ist Marvin.
3: Und, was verschlägt euch so aus Land?
5: Ja, dreimal darfst du raten. So.
0: Ihr Lieben, ich will gar keine großen Worte machen. Ich freue mich einfach, dass ihr heute Abend meine Gäste seid. Ah, doch, doch, eine Neuigkeit gibt es. Wie viele von euch wissen, stand mein Hengst Feelgood zum Verkauf. Und dort steht der neue Besitzer, Henry Lafers. Esst und trinkt so viel ihr könnt. Der Tisch ist gedeckt. Cheers.
5: Herr Lafers, ein Glas Sekt auf das freudige Ereignis. Sie haben ein Pferd gekauft.
4: Ellen, mach jetzt bitte keine Szene.
5: Das sind mindestens 200 Waschmaschinen. Wie kommst du zum Pferd?
4: Ich handle im Auftrag.
5: Im Auftrag?
4: Ja, sozusagen als Strohmann für jemanden, der nicht gern in der Öffentlichkeit steht.
5: Hä? Du kennst doch solche Leute gar nicht.
4: Auch in meinem Beruf lernt man neue Leute kennen, Ellen.
5: Hm? Was machst du?
0: Was denn hier passiert?
4: Ja.
5: Ich bin gestolpert. Entschuldigung.
3: Ach. Kein Problem.
0: Steht die Suppe schon? Komm, lasst uns alle zu Tisch.
3: Gern.
0: Und für Sie suchen wir mal ein Handtuch, oder?
3: Ja, kleines Gewitter.
0: Na, was ist denn nun mit unserem Millionengewinner? Ich weiß es noch nicht. Aus dem Eichbergstall muss er kommen. So viel wissen wir.
6: Ja, ich hab ihn. Den Millionengewinner? Welcher ist es?
7: Papa.
6: Was, dein Vater?
7: Nee, nicht der Gewinner. Mein Vater hat die 20.000 Euro für meine Schule bezahlt.
0: Im nächsten Leben werde ich Paketbote.
6: Schatz, gut, dass du da bist. Mama, was machst du hier?
5: Du musst unbedingt mit Papa reden.
6: Ja, weißt du,
5: der dreht völlig durch wegen der Scheidung.
6: Scheidung? Hm? Was denn für eine Scheidung? Du hast mir was von der Auszeit erzählt.
5: Ja, das war nicht korrekt. Das hat sich eben so ergeben.
6: Wie das hat sich so ergeben? Das mit Marvin war überhaupt gar kein Ausrutscher. Mama, du kannst mich doch nicht einfach anlügen. Ich dachte, wir sind ehrlich zueinander.
7: Papa hat ein Pferd gekauft. Sein Feelgood. Für 100.000, glaube ich. Auf jeden Fall was Sechsstelliges.
6: Sag das nochmal. Was?
7: Du musst mit ihm sprechen. Ja, er hat das Geld sicher von so einem windigen Kredithai.
6: Du musst den Kauf unbedingt zurücknehmen. Verstehst du? Sprich mit ihm, bitte.
7: Ja. Du schaffst das schon.
6: Ja.
7: Mach das.
6: Okay.
7: Mach schnell.
0: Wiedersehen. Ja.

0: Resi? Die Kniebandverletzung ist zwar ausgeheilt, aber Figurt erinnert sich an den Schmerz und bekommt Angst.
1: Phantomschmerzen, meinen Sie? Interessanter Gedanke.
2: Um es auf den Punkt zu bringen. Figurt wird wieder ganz normal auf der Bahn trainiert, auch bei hohem Tempo. Sobald er sich verweigert, Druck rausnehmen und entlasten. So kann er seine eigenen Grenzen ausloten und gewinnt wieder Vertrauen.
1: Okay, finde ich gut. Am besten besprechen Sie das mit der Trainerin direkt. Bis gleich.
3: Noch was?
1: Ja?
2: Ich möchte, dass Sie Figurt beim großen Preis von Deutschland fahren.
1: Da fragen Sie mal lieber Mats Hallström.
2: Nein. Eine leichte Hand und Gefühl ist nicht seins. Ihr ist schon. Ich habe Sie oft genug fahren sehen. Sie können das.
1: Ich bin ewig keins der großen Rennen mehr gefahren.
2: Ich lasse Figurt nur mit Ihnen starten.
1: Sehen Sie, und genau deshalb mag ich Sie. Okay, ich mach's.
2: Danke.
1: Sehen wir dann.

0: Yes!
1: Okay, morgen 7.30 Uhr. Aber zieh eine andere Jacke an, wir sind ja nicht bei der Müllabfuhr.
2: Alles klar, Chef. Die Jacke kommt weg, versprochen. 7.30 Uhr, morgen bin ich da. Ich bin pünktlich.
3: Ah! Hey! Alles okay?
2: Ja, ja. Bin morgen wieder da. Aber jetzt heißt es auf einmal, ich habe doch nicht gewonnen und diese Kiez-Typen wollen ihre Kohle zurückhaben. Was soll ich denn jetzt machen?
3: Wie viel ist es?
2: Insgesamt 14.000. Also 16.
3: Ja, komm.
2: Okay, es sind 18. Henry, kannst du mir nichts borgen? Ich dachte, vielleicht hast du irgendwo noch stille Reserven oder sowas. Ich hab grad echt Schiss.
3: Kann sein.
2: Oh, Henry, du bist der Beste. Ich liebe dich. Ich liebe dich, mein Freund.
3: Geh schlafen.
2: Bis morgen, 37. Danke
3: dir. Ins Bett mit dir. Verrückt geworden?
4: Mama sagt, du hast ein Pferd gekauft?
3: Ich bin nur der Strohmann.
4: Und die 20.000 für die Journalistenschule?
3: Wie wär's denn mit einem Danke, Papa? Stille Reserven.
4: Glaube ich dir nicht. Ich glaube, du hast die Millionen gewonnen.
3: Ich wollte nur nicht, dass Mama es mitbekommt.
4: Stimmt. Da war ja noch so eine Scheidung.
3: So. Das verstehst du jetzt vielleicht nicht.
4: Mama betrügt dich monatelang mit Marvin. Du bescheißt sie dafür um ihren Anteil. Ist nicht so schwer zu verstehen. Aber warum ihr mir die ganze Zeit kackfrech ins Gesicht lügen müsst, das check ich nicht.
3: Wo ist denn dein Helm?
5: Das ist jetzt nicht dein Ernst.
3: Tanja?
6: Du hast mich angelogen! Ich hab's doch gesagt! Aber hier immer dran glauben!
7: Ja, okay!
6: Okay.
7: Ja.
8: Tolles Verbrecherfoto.
9: Das ist ein Knastbild, Mann. Der kennt sich hier Hans der Mühl, ne?
3: Moin. Was willst du hier, Mann?
1: Ach, sieh mal an. Unser Millionengewinner der Woche. Lauter Glückspilze in meiner Firma. Wer ist wohl der Nächste?
3: Wo ist Buballa?
1: Ich glaube, der kann auf dich verzichten.
3: Sag mir doch einfach, wo er ist.
1: Du weißt es wirklich nicht?
3: Wie geht's dir?
2: Super. Die Geldeintreiber vom Kiez zielen gut.
3: Nein, Mann. Hier. 18.000. Die habe ich heute Morgen von der Bank geholt.
2: Gestern hätte ich sie brauchen können.
3: Nimm's.
10: Herr Buballa, Zeit fürs Röntgen.
2: Bist du wenigstens glücklich mit deiner Million?
3: Mir ging's noch nie so beschissen.
10: Wir haben es eilig.
3: Ja, bin ich. Nützt auch nichts.
11: Hallo.
3: Hallo? Mona! Mona, ich weiß, dass du da bist. Mach auf, bitte. Mona.
0: Mona!
5: Auf welcher Seite stehst du eigentlich?
3: Mona, ich weiß, dass ich mich benommen habe wie ein Idiot. Können wir wenigstens reden, bitte? Gib mir eine Chance.
5: Du hast deine Freunde belogen und deine Familie betrogen. Sonst noch was Neues?
3: Und das tut mir wahnsinnig leid. Was kann ich tun, damit du mir glaubst?
5: Wenn du den alten Henry triffst, dann grüß ihn bitte lieb von mir. Komm, Hazel.
3: Mona!

0: Hey, Papa.
1: Danke, dass du gekommen bist.
0: Entschuldigung wegen dem Artikel. Ich war so sauer auf dich, Mann.
1: Ich hab's nicht anders verdient.
0: Ich hab jetzt auch einen Helm.
1: Wow.
0: Aufsetzen kommt dann nächstes Mal.
1: Ja, nicht zu viel auf einmal.
2: Mama? Hallo, Schätzchen.
1: Ja, wir wollten uns bei dir für unser Verhalten entschuldigen.
2: Ja.
1: Jetzt komm, setz dich.
2: Mhm. Na komm.
1: Seit wann fremdelst du?
2: Okay. Ich hätte dich wegen Marlon nicht anlügen dürfen.
1: Marvin?
2: Marvin, ja. Das war unfair und feige.
1: So, und was den Jackpot angeht?
2: Oh, ja. 500.000. Ich kann es gar nicht aussprechen. 500.000.
1: Mhm.
2: Ja, das ist das beste Startkapital für den allerfeinsten Catering-Service Hamburgs. Ich brauche eigentlich gar nicht so viel, aber Papa hat drauf bestanden.
0: Wollt ihr nicht doch einmal zusammenbleiben?
2: Nein.
1: Nee. Aber zusammen frühstücken. Ja? Tee?
0: Ja, komm Marvin auch.
2: Ja,
0: jetzt, wo er Teil des Familienunternehmens
2: ist. Was ist das für eine Frage? Natürlich. Außerdem hast du noch
1: Frage. Was? Das ist doch von dem finanziert. Ich würde das.
0: Tschüss, meine Große.
2: Tschüss.
1: Mit Marvin läuft's?
2: Ja. Mal schauen. Er hat gar nicht BWL studiert. Also, nicht richtig. Nur angefangen. Und er macht gerade einen Kurs im schnellen Altern. Mhm.
1: Du hast aber auch ein Händchen.
2: Ja. Ach.
3: Mhm. Bestes Traberwetter heute hier am Sonntag in Hamburg-Bahrenfeld. Herzlich willkommen zum großen Preis von Deutschland in diesem Jahr. Der Countdown läuft, noch etwa 10 Minuten sind es bis zum Start des wichtigsten Rennens in Hamburg.
4: Viel Glück beim großen Preis von Deutschland, ich flipp aus.
5: Würde Ihnen den Sieg gerne versprechen, aber viel Zeit hatten wir nicht.
4: Lassen Sie ihm einfach sein Tempo.
5: Wo sind denn Ihre Freunde?
4: Sieht gerade ein bisschen dünn bei mir aus an der Freundesfront.
3: Es gibt Außenseiter und es gibt Favoriten beim absoluten Saison.
1: Du schaffst das.
3: Da ist Feelgood auf der Bahn, heute zum ersten Mal mit neuem Besitzer am Start, Henry Lefers aus Hamburg. Kleines Kuriosum am Rande, gefahren wird er heute von seiner ehemaligen Besitzerin Alexandra Ludwig. Wie man hört, war Herr Lefers mit dem Fahrstil von Mats Hallström nicht einverstanden.
6: Lefers! Henry Lefers heißt der Mann! Aber
3: Rennen
6: Hamburg stimmt!
3: Warenfeld mit Gästen aus ganz Europa.
6: Henry!
4: Wie geht's dir morgen?
6: Geht so. Aber schau mal, wer da ist.
3: Es sind nur noch wenige Augenblicke, bis der große Preis gestartet wird. Die Wettkassen sind bis zum Start geöffnet.
4: Was machst du hier?

0: Oh, ich habe gehört, du hast deiner Frau ihren Anteil gegeben und bist jetzt wieder pleite.
1: Fast, kann man so sagen.
0: Dann haben wir vielleicht auch noch mal einen Grund zu reden.
1: Jetzt?
2: Von Deutschland. Dabei ist Rocky Balboa und ganz außen in neuen Farben.
1: Auch lass uns irgendwo hingehen, wo es ruhiger ist.
0: Bist du irre? Ich habe 10 Euro auf dein Pferd gesetzt.
3: Ja, Mann, ich meine, ich drei Bier.
2: Und jetzt ist die Startmarke erreicht. Der große Preis von Deutschland ist gestartet. Und von ganz außen kommt Feel Good. Und Feel Good übernimmt hier das
3: Feel Good
2: geht in die Spitze des Feldes. Feel Good von außen an die Spitze des Feldes gegangen. Aber jetzt wird er zurück. Eine taktische Geschichte erlässt.
1: Lass laufen, das tut nicht mehr weh. Das verspreche ich dir.
0: Warum wird er denn jetzt langsamer?
2: Keine taktische Aktion gewesen zu sein. Jetzt fällt er doch zurück und verliert hier seine Position, büßt den Platz ein und ist jetzt nur noch im Hintertreffen. An der Spitze
3: komm schon, Rocky
2: Balboa und so gehen die Pferde auf die letzte.
3: Lass uns nicht hin!
2: Sind dort jetzt im zweiten Hoch. Rocky Balboa, dann ist Nordic JC dabei.
3: Feel Good!
2: Und weiter im Hintertreffen, Feel Good. So geht es die Überseite entlang. Die Entscheidung, die Nase.
3: Jetzt gibt er wieder Gas!
2: Jetzt in die Pferde letzten Hoch. Und da kommt
3: der Ball versucht.
2: Da kommt er zurück in dritter Spur, letzte Hoch. Die Pferde werden es krank und da kommt auch zu Feel Good. Rocky Balboa.

0: Viel Gurt und Viel Gurt auf dem Weg ins Ziel. Viel Gurt ist der stärkste Beschäftigungsteil von Deutschland. Viel Gurt und Alexander Ludwig gewinnen das wichtigste Rennen des Jahres. Was für eine Sensation.
1: Wir haben gewonnen, Leute, wir haben gewonnen.
0: Herzlichen Glückwunsch. Gibt es immer wieder die Sieger Feel Good von Alexandra Ludwig, Gönnerstärken erwartet vom Besitzer Henry Lafers, die große Sieger des Tages, Feel Good, Henry Lafers aus Hamburg.
2: Da gibt's nur ein Motto, das heißt immer an den Loser glauben.

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5: Schön, dass Sie dabei sind. Hier ist mein Tor für Sie im HR Fernsehen. Donnerstagabend, das sind unsere Themen. Ermittlungen gegen HNO-Arzt aus Frankfurt. Er soll Patienten gequält und belästigt berührt haben. Die Hessen sind im WM-Fieber. Wir zeigen die coolsten Outfits zum Start der Fußball-Weltmeisterschaft. Und verliebt in Gewürze. Ein Ehepaar aus Erbach erfindet spannende regionale Gewürzmischungen. Ziehen Sie mal kurz durch. Wie viele Menschen haben Sie heute so im Laufe des Tages gesehen? Also nicht nur zu Hause oder auf der Arbeit, das geht schnell. Ich meine auch so im Supermarkt, auf dem Weg in die Stadt, im Fitnessstudio, in der Bahn. Das werden sehr, sehr schnell sehr, sehr viele Leute. Ne? Die allermeisten davon, die sehen wir danach nie wieder. Die waren mal kurz da und dann sind sie auch schon wieder verschwunden. Flo aus Kassel, der spricht genau solche Menschen an. Er will so ein bisschen was von ihrer Geschichte kennenlernen. Und eine Geschichte hat ihn wirklich sehr bewegt.
6: Das ist der Instagram-Account von Flo Stumpf aus Kassel. Er selbst ist nie zu sehen, denn Flo steht immer hinter der Kamera.
7: Entschuldigung, darf ich Sie was fragen?
8: Ja, ich schaue nur Dosen, ja.
7: Ich bin Fotograf und ich mache so spontane Fotos von Menschen, die ich auf der Straße treffe.
8: Ja, ja.
7: Ich finde, Sie sehen cool aus.
8: Ja. Können Sie ruhig ein Foto machen?
7: Ja. Ich finde es ganz cool, dass es bei mir nicht um mich geht auf meiner Seite, sondern dass es immer nur um die Menschen geht, die ich fotografiere und anspreche und auch um deren Geschichten. Und deswegen finde ich es eigentlich ganz cool, dass ich da eigentlich nicht drin vorkomme.
6: Unterwegs in Hessens Innenstädten trifft der 28-Jährige auf die unterschiedlichsten Menschen. Über die Fotografie kommt er mit den Leuten ins Gespräch, redet über Gott und die Welt, hat für alle ein offenes Ohr und immer ein Lächeln auf den Lippen.
7: Sie dürfen auch lächeln. Das, was, glaube ich, so an den Videos so ein bisschen besonders ist, dass viele dann auch daran teilhaben, so ein bisschen einfach über eine Person, mit der sie sonst nie irgendwie ins Gespräch gekommen wären, ja, etwas über die zu erfahren.
6: Besonders der Flaschensammler mit den geschminkten Augen beschäftigt Flo und seine Follower.
9: Ich komme seit 2012 hierher. Ne? Meine Frau hatte dann Tumor und die wusste, dass sie sterben musste. Und dann hat sie mal gesagt, ach, wir beschminken dich mal. So aus Spaß. Ne?
10: Die Leute haben mich angespuckt, manche haben geschimpft.
7: Nur wegen der Schminke?
9: Ja, ja, nur deswegen.
7: Was,
9: ja,
7: glauben Sie, ist das Wichtigste im Leben?
9: Oh, ja, ja, das ist eine Frage. Also ich will Ihnen mal was sagen. Ich glaube, die Liebe ist das Größte. Wenn Sie auch Menschen lieben, die mich nicht mögen, irgendwann ist das so eine Kraft dahinter, die machst du fertig damit mit Liebe. Weißt du, was ich meine?
7: Ja, es ist einfach schön, solche sowas von fremden Menschen zu hören, also mit denen man überhaupt keine Beziehung hat oder sonst irgendwas. Und die dann sowas Wertvolles sagen, das sind immer sehr, also das gibt einem auch selbst irgendwie sehr viel dann in der Situation.
6: So sehen das auch Flos Follower. Das Video geht viral, erreicht mehr als 1 Million Menschen. In der Community wächst schnell die Idee einer Spendensammlung. Flo ist überzeugt und startet eine Crowdfunding-Aktion mit dem Ziel 100 Euro.
7: Die 100 Euro waren, glaube ich, nach einer Stunde oder zwei erreicht und dann ging es immer weiter. Und jetzt sind es wirklich schon über 5.000 Euro. Das ist schon verrückt.
6: Eine Wahnsinnssumme, die jetzt noch übergeben werden muss. Deshalb geht es für Flo auf die Suche. Denn Kontaktdaten haben er und der Flaschensammler nicht ausgetauscht.
7: Am liebsten würde ich ihn einfach wieder hier, ich würde ihn in der Stadt suchen und ihm das am liebsten einfach in bar in die Hand drücken. Und dann bin ich sehr gespannt auf seine Reaktion.
5: Schöne Geschichte. Drücken wir die Daumen, dass das klappt. Jetzt muss ich Sie leider kurz vorwarnen vor dem, was bei uns jetzt passiert. Denn sollten sich die Vorwürfe gegen einen Frankfurter Arzt bestätigen, dann sprechen wir jetzt an der Stelle wirklich von einem ganz, ganz widerlichen Fall von Quälerei und Belästigung. Dieser Arzt soll unnötige und schmerzhafte Behandlungen an seinen Patienten durchgeführt haben. Und zwar ganz ohne Betäubung. Und auch von sexuell übergriffigem Verhalten ist die Rede. Zwei Betroffene haben mit uns gesprochen.
11: Michael T. hatte Probleme mit seinen Nasennebenhöhlen. Deshalb ging er zu einem Arzt. Doch diese Begegnung ist zu einer furchtbaren Erfahrung geworden, erzählt er uns.
12: Er war eigentlich ein vertrauenswürdiger Arzt, so erschien er zumindest. Er erklärte mir, dass die Kiefernhülle ausgeschabt werden sollte, um irgendwelche Bakterienherde fernzuhalten. Die Schmerzen waren ja schier unerträglich. Und es dauert lange, bis dass man begreift, was da eigentlich geschehen ist.
11: Michael T. ist sich sicher, dass er bewusst von seinem Hals-Nasen-Ohrenarzt gequält worden ist. Passiert sein soll das in einer Praxis im Rhein-Main-Gebiet. Michael T. möchte nicht erkannt werden. Deshalb haben wir seinen Namen geändert. 3 schmerzhafte Prozeduren ließ er über sich ergehen.
12: Bei der 3. Behandlung ist es mir dann trotz der Schmerzen, man muss sich ja das so vorstellen, man ist ja wehrlos ausgeliefert und liegt da. Und durch die Schmerzen ist man auch total abgelenkt. Aber es fiel mir auf, dass er während der Behandlung sich dann auf mein Knie gesetzt hat und darauf seine Genitalien gerieben hat. Also das habe ich ganz deutlich gespürt und er hat auch laut und erregt geatmet dabei.
11: Michael T. ist wohl eines von mutmaßlich vielen Opfern des HNO-Arztes. Die Behandlungen liegen schon lange zurück. Vergessen hat er sie bis heute nicht. Er erzählt uns, nach dem sexuellen Übergriff habe er sich einen neuen Arzt gesucht. Bei der Polizei hat er sich damals nicht gemeldet.
12: Ich war Anfang der 90er Jahre dort. Dort gab es kein Handy, kein Internet und man konnte sich auch nicht mit anderen Betroffenen austauschen. Und wenn ich das zur Anzeige gebracht hätte, dann hätte meine Meinung gegen die eines Arztes gestanden. Also praktisch erfolglos die Aussichten. Und deswegen habe ich nie was unternommen.
11: HR-Gerichtsreporterin Heike Berufka hat nach einem ersten Hinweis eines Betroffenen in der Sache recherchiert. Insgesamt 30 Männer haben sich bei ihr gemeldet und erzählt, dass sie von dem HNO-Arzt gequält worden seien.
13: Es ist aus vielen Gründen außergewöhnlich. Einmal, weil die Betroffenen Männer sind. Das haben wir nicht ganz so häufig, zumindest erfahren.

0: Auch Ruben war bei dem besagten Arzt. Seinen Namen haben wir ebenso geändert. Ruben hat die Behandlung nach der ersten Sitzung abgebrochen und dann später Strafanzeige gestellt. Das liegt auch daran, dass ein anderer Spezialist Rubens schlechtes Gefühl wohl bestätigt hat und ihm erzählt habe,
1: dass dieser Arzt, bei dem ich war, ja sehr bekannt dafür sei, dass er auch sehr schmerzhafte, medizinisch nicht indizierte Behandlungen bei Patienten durchführt, hauptsächlich jungen Männern. Aber auch als ich die Behandlung beschrieben hat, wurde mir dann auch von dem Arzt zurückgemeldet, das könnte er überhaupt nicht nachvollziehen. Also das käme im HNO-Repertoire gar nicht vor.
0: Michael T. hat mittlerweile auch bei der Polizei ausgesagt. Er ist immer noch wütend, sagt er, und?
2: Es bleibt Fassungslosigkeit, dass ein Arzt über diese lange Zeit, über diese Jahrzehnte unbehelligt, sadistisch und sexuell übergriffig vorgehen konnte.
0: Der beschuldigte HNO-Arzt will uns zu den Vorwürfen nichts sagen. Wir haben auch die Landesärztekammer angefragt. Die kennt die Vorwürfe und schreibt: Bitte haben Sie Verständnis, dass wir zu laufenden berufsrechtlichen Verfahren kein Interview geben können. Ob vielleicht andere Mediziner versagt haben, weil sie den beschuldigten HNO-Arzt nicht auf Verdacht gemeldet haben, ist bislang schwer zu sagen. Auch weil das Thema viele Tabus berührt.
3: Und man kann sich auch die Frage stellen, was ist mit der Landesärztekammer? Die bestätigt uns ja, dass sie schon länger weiß von Vorwürfen gegen diesen Arzt. Aber vielleicht müssen wir ihr auch zugutehalten. Auch die muss natürlich genau prüfen. Auch die braucht konkrete Anhaltspunkte. Und leider ist es ja in diesen Fällen häufig so, dass da Scham eine große Rolle spielt. Dass sich viele erst sehr spät offenbaren und vielleicht auch nicht immer mit allen Details.
0: Die Betroffenen wünschen sich, dass alle Fragen geklärt werden. Das Ergebnis der Verfahren bleibt abzuwarten.
4: Es sind jetzt noch 2 Stunden und 51 Minuten. Dann geht sie los, die große Fußball-WM in Mexiko, den USA und Kanada. Sonntag um 19 Uhr ist dann auch das erste Deutschlandspiel. Deutschland dann gegen Curaçao. Und da stellen sich natürlich zwei wichtige Fragen. Erstens, wo schauen wir denn das Spiel? Also zu Hause, mit Freunden oder doch beim Public Viewing? Wenn Sie Lust auf Public Viewing haben, da gibt es eine schöne Übersicht bei den Kollegen von hessenschau.de. Und wenn Sie dann das Wo und mit wem geklärt haben, dann kommt natürlich Frage Nummer 2. Die ist mindestens genauso wichtig. Was ziehen wir denn an?
5: Die Fußball-WM 2026. Das heißt, überall in Hessen verwandeln sich Fußgängerzonen wieder in Fanmeilen. Prall gefüllt mit Menschen, gekleidet in den verschiedensten Nationalfarben.
6: Wir starten, wir schmücken, wir machen, wir ziehen T-Shirts an von Deutschland.
7: Also so Girlanden sind zum Beispiel cool?
8: Girlande oder Fahnen.
5: In einem Kostümgeschäft in der Frankfurter Innenstadt gibt es genau diese Dinge zu kaufen. Wie steht es denn um die WM-Laune der Hessinnen und Hessen?
9: Verhalten. Also ich bin verhalten und wie die meisten Kunden auch noch. Es kommt zwar so ein bisschen, so durch die Kinder, die Erwachsenen kaufen dann so ein bisschen was für die Kiddies, aber so die Erwachsenen halten sich noch sehr zurück.
5: Dann, liebe Erwachsene, hier mal 2 Vorschläge. Zugegebenermaßen ist das ein wenig gewagt. Für diejenigen unter Ihnen, die es etwas zurückhaltender mögen, gibt es ja glücklicherweise immer noch das gute alte Trikot.
10: Das Pinke von letzter EM war es, glaube ich.
8: Das Kroatien-Trikot aus der WM 2018.
11: Ich habe Trikot zu Hause von Dennis Undaf.
12: Von Kolumbien, Deutschland, beides habe ich da.
5: Egal ob jung oder alt, Trikots aller Art werden immer beliebter. Besonders Retro-Trikots erleben seit längerer Zeit einen Hype. Auch zu dieser WM.
13: Es gibt sehr, sehr viele, die einfach die alten Trikots mehr feiern als die neuen. Das ist von einem 18-Jährigen bis hoch zum 50-Jährigen der Fall. Und deswegen sind die Dinge auch immer rarer, weil sie immer mehr vergriffen werden sind. Es ist auch bei uns so, dass wir viele hatten, aber natürlich jetzt auch nicht mehr so viele da sind und wir gucken müssen, wo wir sie herbekommen.
5: Für Thomas Dürr hat dieser Hype gleich mehrere Gründe.
13: Ich denke mal, das ist so teilweise Leute, die in meinem Alter sind, vielleicht auch der Gedanke, wie es mal früher war, dann einfach, man hat es live miterlebt. Und dann muss ich persönlich sagen, dass einfach die Farben und die Materialien früher einfach viel geiler waren. Es ist so, ja.
14: Aber was bezahlt man dann für so ein Nationalmannschaftstrikot?
13: Ja, für so ein Nationalmannschaftstrikot, alle Trikots bewegen sich irgendwo zwischen 39 und 69 Euro. Wir nehmen mal hier Spanien und da haben wir zum Beispiel einen Preis von 39 Euro. Also völligst akzeptabel.
14: Wir sehen es.

0: muss nicht immer das teure Neue sein. Manchmal gibt es auch alte Schmuckstücke zu einem richtig guten Preis.
1: Natürlich sind nicht alle Retro-Trikots so günstig und besonders Sammlerstücke kosten gerne mal vierstellige Beträge. Und wer weiß, vielleicht haben Sie auch noch das ein oder andere Schätzchen im Schrank oder Keller herumliegen, ohne dass Sie eins kaufen müssen.
2: Also, WM-Outfit haben wir dann jetzt auch geklärt. Dann wären wir eigentlich startklar für das Spiel, ne? Eine Sache fehlt natürlich noch. Unser WM-Orakel fehlt. Ich weiß gar nicht mehr genau, wann das so angefangen hat, aber irgendwann haben wir angefangen, wir Menschen uns von Tieren vorhersagen zu lassen, wie Fußballspiele ausgehen könnten. Deswegen ist jetzt die Frage, brauchen wir für Sonntag für das Deutschlandspiel eher Taschentücher oder holen wir doch vielleicht jetzt schon mal die alte Vuvuzela wieder vom Dachboden? Sarina Hase und Mia von Hirsch auf der Suche nach tierischen Antworten.
3: Wissen Sie noch das Tierorakel Paul, die Krake, die bei der Männerfußball-WM 2010 ganz, ganz oft richtig gelegen hat, bis auf zweimal? Ja, Paul ist leider nicht mehr da und deswegen machen wir uns auf die Suche nach dem nächsten Tierorakel, das wir hier in Hessen haben. Qualifiziert durch meinen Namen Sarina Hase mache ich mich auf den Weg und stoße am Main direkt auf die erste Fußballspürnase, Dackel Primel. Möchtest du uns vielleicht sagen, wie das Spiel ausgeht? Oder wollen wir lieber nur schmusen? Was würdest du sagen, wer gewinnt? Curaçao gewinnt!
4: Mit diesem Ergebnis geben wir uns nicht zufrieden. Frankfurts Wildnis hat schließlich so viel mehr zu bieten. Zum Beispiel...
5: Die Gans bzw. auch die Nilgänse könnten vielleicht das nächste Orakel sein. Sie sind sehr stark. Sehr territorial und so schätze ich unsere Mannschaft zum Beispiel auch ein.
3: Wir haben überlegt, ob es vielleicht die Nilgans werden könnte.
6: Das ist nicht die Nilgans, das ist die Kanadagans.
4: Von mir aus.
3: Können wir jemanden von euch für diesen wirklich immens wichtigen Job gewinnen?
7: Für die Weltmeisterschaft? Da müsst ihr was Flottes nehmen. Nee, also wirklich nicht. Seerob ist gut, die kann euch jonglieren.
3: Zum Glück haben wir ja im Frankfurter Zoo ein paar Seerobben und genau da gehen wir jetzt hin. Ach nee, warte. Andere Richtung. So.
4: Zu den Showbusiness-Tieren schlechthin. Genau wie der von uns geschwommene Krake Paul sind sie Meeresbewohner und haben ein zielsicheres Gespür. Tierpfleger Jochen Schiele ist zuversichtlich.
8: Seehunde sind einfach generell große Teamplayer. Die sind sehr, sehr ballaffin.
4: Wahres Potenzial zeigt vor allem Seehund Lilly.
8: Weil ich natürlich auch meine ganze Fußballkompetenz, die ich besitze, als einer der 80 Millionen Nationaltrainer auch weiter an Sie vermittelt habe.
4: Wir stellen das auf die Probe. Was wird Seehund Lilly vorhersagen?
8: Schau mal, Lilly, hol mir mal die Ringe, den Ring bitte.
4: Der pinke Ring für Deutschland oder der grüne Ring für Curaçao?
8: Blaue aus und nicht ganz erkennbar, aber sieht gut aus. Oh.
3: Schaffst du es uns, den Ring zu geben? Juhu! Es ist Deutschland. Lilly hat entschieden, das erste Spiel gegen Curaçao wird Deutschland gewinnen. War das deine Einschätzung?
8: Absolut, weil ich natürlich hier die Gruppen täglich pflege und denen den Fußballsachverstand aus meiner Heimat Stuttgart beigebracht habe. Und deswegen war ich mir sehr, sehr sicher, dass sie natürlich ihren Fußballsachverstand dort anwendet.
4: Aber vielleicht versuchen wir es mit einem letzten Kandidaten, einem mit wahrer Weitsicht.
9: Da kam mir direkt die Eule in den Sinn. Geht auch nicht immer mit den mit dem Mainstream. Den Biss, den Weitblick, das haben sie auf jeden Fall alle, den Jagdinstinkt. Und dass vielleicht dann alle Ergebnisse richtig sind dieses Jahr.
4: Nichts Geringeres ist das Ziel unserer Suche. Deswegen ab auf den Feldberg.
3: Hallihallo!
10: Hallo!
3: Wir dürfen uns willkommen halten hier bei zur letzten Orakeloption.
10: Genau, hallo, ich bin der Christian.
4: Und das ist Uhu Anton. Die späten Uhrzeiten der Spiele dieser WM, für ihn gar kein Problem.
11: Würde eben ein Spiel auch mittags um 13 Uhr laufen, hätte er auch kein Problem als Eule, weil er kann immer aktiv sein. Das ist der große Vorteil als Eule, im Gegensatz zu vielen anderen Vögeln, die eben die Nacht nicht für sich gut heißen, sondern dann eben einfach schlafen.
3: Okay, Anton, let's go, für wen bist du? Sag uns deine Entscheidung.
11: So, die Kopfdrehung macht...
3: Ja!
11: Wunderbar.
3: Also Deutschland gewinnt laut Anton. Ich finde, es ist eine sehr, sehr gute Option. Du bist eigentlich ein Favorite-Orakel.
4: Wir haben uns viele Kandidaten angeschaut. Aber wer den wahren Blick für die Zukunft hat, das sehen wir am Sonntag.
2: Haben Sie besondere Talente? Also können Sie irgendwas besser als die meisten Menschen bei Ihnen im Umfeld? Können Sie laut klatschen oder können Sie die Füße hinterm Kopf verknoten? Sind Sie der beste Griller der Stadt? Irgendwann merkt man sowas ja, ne? Dass man in einer Sache ein bisschen besser ist als die meisten. Jochen und Nicole aus dem Odenwald, die haben das bei sich auch gemerkt. Die sind sehr, sehr gut im Kombinieren von Gewürzen und Kräutern. Und damit wir auch alle was davon haben, haben sie daraus ein Business gemacht.
10: Das sind 20 Kilo Gewürzmischung. In dieser Mischung sind unter anderem Zwiebel, Knoblauch, Fleur de Sel und Dillspitzen. Wir sind in der wohl kleinsten Gewürzmanufaktur Hessens, in Erbach im Odenwald. Keine Großproduktion. Zwei Personen, Jochen und Nicole Färber. Hier entstehen die Mischungen von Fräulein Fred.
12: Einer meiner größten Hobbys ist das Kochen und ich habe viele Gewürze getestet, ausprobiert und war eigentlich noch nie mit einem Gewürz so wirklich zufrieden. Es war auch immer teilweise Zucker drin oder Rieselhilfen oder sonstige Zutaten, die eigentlich niemand haben möchte. Und so habe ich dann angefangen, nach und nach die ein oder andere Gewürzmischung zu kreieren.
10: Seit 3 Jahren tüftelt das Ehepaar an Rezepturen. Angefangen hat alles im heimischen Keller. Mit viel Ausprobieren, Verwerfen und Neuansetzen. Ganz unten anfangen, das mussten sie auch beim Thema Gewürze.
12: Wir waren auf Messen, Verpackungsmesse, auf der Biomesse, haben uns dort umgeschaut, auch nach Lieferanten. Und so haben wir dann unsere Lieferanten auch gefunden.
10: Bei Fräulein Fred zeigt sich die Verbundenheit zur Region, die Gewürzmischung für den Erbacher Wiesenmarkt. Gewürze für die mehrfachen hessischen Grillmeister von SOS Barbecue. Eine spezielle Biermarinade für die Odenwälder Brauerei Schmucker. Oder für die Molkerei in Hüttental. Sogar für das Odenwälder Nationalgericht, den Kochkäse, haben sie ein eigenes Topping entwickelt. Mit unter anderem Zwiebel, Pfeffer, Paprika, Kümmel und Muskat. Für Avocado-Fans gibt es eine exotische Kreation, die indischen Sonnenflocken, ein besonderes Knuspersalz. Durch spezielle Sonnentrocknung entstehen kleine, hohle Salzpyramiden. Sie knuspern zart beim Zerbeißen. So außergewöhnlich wie manche Gewürze ist auch der Name der Manufaktur, Fräulein Fred.
13: Fräulein Fred ist so entstanden, dass mein Mann und sein bester Freund Fred lange Haare hat und die angefangen haben, zusammen zu kochen. Und es soll so ein bisschen an Tante Emma erinnern und deswegen Fräulein Fred. Dieses Urige, dieses Wohlfühlen, dieses einfach Wohlfühlen, einfach zu Hause fühlen.
10: Jeden ersten Samstag im Monat ist Lagerverkauf im Gewerbegebiet Gräsig in Erbach ab 10 Uhr. Das meiste läuft aber über online. Das Ehepaar hat ursprünglich ganz andere Berufe. Jochen arbeitet als Programmierer, Nicole ist Krankenschwester und junge Mutter. Die Gewürzmanufaktur betreiben sie nebenher. Inzwischen umfasst das Sortiment fast 100 Gewürze und Gewürzmischungen. Ihr Ziel war es auch, in den Einzelhandel zu kommen.
13: Wir sind einfach hingefahren, losgefahren und hatten Proben dabei, hatten Listen dabei und haben gesagt, hey, testet, wir haben was Geiles, wollt ihr es versuchen? Wollt ihr mit uns zusammenarbeiten? So sind wir auch im Odenwald Edeka für Edeka abgeklappert und haben das denen vorgestellt und haben gesagt, hier sind wir, habt ihr Lust auf uns? Wir sind ein neues Unternehmen, wir kommen aus dem Odenwald, wir sind regional.
10: Einen großen Vorteil hat das kleine Unternehmen, sie sind sehr flexibel, können auch schnell reagieren, auch für kleine Chargen. Das Duo sprudelt vor Ideen und blickt positiv in die Zukunft.
13: Wir können sehr, sehr groß werden, wir haben Lust, wir wollen. Und wir möchten, dass jeder gute Gewürze hat, dass jeder das Beste haben kann. Es gibt keine Grenze nach oben.
10: Aus einer Idee im Keller ist ein kleines Unternehmen geworden. Und vielleicht gerade deshalb hat Hessens wohl kleinste Gewürzmanufaktur auch eine große Zukunft vor sich.
2: Gucken Sie mal, das hier ist die Farbe Wolkengrau. Die kennt der Thomas, weil da lässt er sich beim Friseur immer die Haare so tönen. Wolkengrau, damit das schön aussieht zum Himmel. An die Farbe können wir uns gewöhnen, ne? Ich habe gerade schon in der technischen Probe deinen Wolkenfilm gesehen und da ist wirklich sehr viel Wolkengrau.
14: Ja, man sieht es übrigens noch nicht. Ja, es sind im Moment ja Wolken unterwegs und da sind noch ein paar Schauer unterwegs, nicht mehr ganz so viele. Aber wenn wir uns die nächsten 24 Stunden angucken, dann wird das halt nochmal deutlich grauer. Also heute Nacht sehen wir es auch nicht, da ist es duster, aber morgen dann ein sehr verhangener Himmel. Also da die Sonne zu entdecken, wird schon schwierig. Es ist leichter Nieselregen oder leichter Regen dabei, also keine heftigen Niederschläge, aber es ist dann doch ein etwas feuchterer Tag. Frühtemperaturen teilweise zweistellig, immerhin. Die Wolken dämpfen die Auskühlung so ein bisschen und 15 bis 20 Grad, das ist so die Spanne morgen. An dieses, frühlingshafte Temperaturniveau haben wir uns ja gewöhnt. Aber danach, das kann ich jetzt schon mal sagen, also so ab dem Wochenende geht es dann doch wirklich spürbar aufwärts mit den Temperaturen.
2: Also Public Viewing am Sonntag ist gerettet. Was macht ihr gleich bei alle Wetter?
14: Wir reden über etwas, was man sich im Moment noch gar nicht vorstellen kann. Hitze in Hessen. Heute ist der Hitzeaktionstag. Wie wir uns darauf vorbereiten, klären wir gleich.
2: Redet der Mann über Hitze und trägt eine Jacke draußen auf dem Dach. Na gut, wie das zusammenfasst, das hören Sie dann gleich ab 7:15 hier bei uns im HR Fernsehen bei Alle Wetter. Wir sind Maintau und damit durch. Schön, dass Sie dabei waren. Bis morgen.
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0: Ja, jetzt ist Nationalpark.
1: Oh, da habt ihr schon das erste Hindernis, wieder ein neues.
0: Hüpfmodus aktivieren.

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0: Nur wer hier arbeitet, darf auch durch diese Tür. Dahinter ein kleines Universum, in dem alles fließt.
1: Wir sind ein Großhandel für den Großhandel. Der Großhandel wiederum beliefert den Einzelhandel und der Einzelhandel beliefert Privatpersonen. Das heißt, bei uns ist es nicht möglich, als Privatperson einzukaufen.
0: Mitten im Rottgau, mitten im Rhein-Main-Gebiet, ein Süßwasserkosmos, bevölkert von Wesen, die keinen Laut von sich geben. Ihre Farben und Formen sprechen für sich. Diese tropisch anmutende Welt, einzigartig.
1: In Deutschland gibt es etwas wie uns gar nicht noch mal. Weltweit gibt es sowas wie uns vielleicht noch eins, zweimal.
0: 3000 Becken, fast 1 Million Fische aus aller Welt. Das erfordert einen gewissenhaften Transport, warme Temperaturen und bitte nicht quetschen.
1: Extreme Care. Ja, wir sind hier die Erdbeerhändler unter den Tierhändlern. Niemand will angedengelte Erdbeeren haben.
0: Und schon gar nicht angedengelte Aquarienfische. Die meisten Tiere sind Nachzuchten. Entnahmen aus der Natur gibt es aber auch.
1: Es ist noch nie eine einzige Fischart ever ausgerottet worden durch den Lebendhandel.
0: Im Gegenteil, für so manche Spezies ist die Aquaristik die letzte Chance vor der Ausrottung.
1: Wenn es dann halt Arten gibt, die nur sehr kleinräumig vorkommen, dann sind die unter Umständen ratzefatze verschwunden. Zum Beispiel, weil die Grundwasserentnahmemenge in Mexiko erhöht wird. Dank der Aquaristik und der Zierfischzüchter der Privaten gibt es diese Arten aber zumindest im Aquarium noch.
0: Alles da. Vom riesigen Wels bis zum Klassiker, dem extrem fortpflanzungswütigen Guppy.
1: Er heißt außerdem aber auch Millionenfisch. Auch im Aquarium vermehrt er sich sehr, sehr freudig.
0: Dass die Männchen so farbenfroh und formenreich sind, liegt an den hohen Ansprüchen der Guppy-Weibchen.
1: Weil die Weibchen diejenigen sind, die die Männchen aussuchen. Und man bei ihnen sehr schön untersuchen konnte, dass die Weibchen die buntesten Männchen bevorzugen.
0: Und das passt irgendwie ziemlich gut in diese exklusive, exotische Unterwasserwelt. Mitten im Rottgau. Mitten im Rhein-Main-Gebiet.

0: Im Frankfurter Zoo leben zwei Tiere, die zu den wenigen Überlebenden ihrer Art gehören. Die beiden Spitzmaulnashörner Kaluschu und Zororo. Das Horn von Weibchen Zororo ist gekappt. Das Männchen, Kaluschu, ist gut an seinem längeren vorderen Horn zu erkennen. Die beiden gehören zu den absoluten Lieblingstieren der Zoobesucher. Auch Praktikantin Claudia Müller liebt Nashörner und darf sie heute zusammen mit Pfleger Benjamin Schröder hautnah erleben.
1: So Claudia, ich habe hier einen Rieseneimer Apfel und Karotte und wir gehen jetzt mal zusammen zu den Nashörnern.
2: Alles klar.
1: So nah warst du ja noch nie an den Tieren dran,
2: nee,
1: oder?
2: Nee, ich freue mich.
1: Folge mir, nicht reinfallen. Sehr schön.
0: Es geht ins Geheimste des Zoos, es geht hinter die Kulissen.
1: Gut, Claudia, hier sind wir an der Außenanlage von unseren Spitzmaulnashörnern. Wir haben hier einmal den Kaluschu, unseren Mann. Nebenan ist Zororo das Mädchen. Zororo, komm mal, Große! Wir können ja mit ihm schon mal anfangen. Zororo wird das mitkriegen und dann kommt sie.
2: Wie alt ist das Männchen?
1: Der ist 1986 geboren. Wir halten hier bei uns Spitzmaulnashörner. Ganz einfach zu erkennen, die Tiere haben ein ziemlich spitzes Maul hier vorne. Ja. Das funktioniert im Grunde wie eine Hand. Das heißt, man kann hier einen Apfel geben, den greift er dann auch richtig schön weg. Man muss auch keine Angst haben, dass das Tier einen beißt oder so, weil die Zähne von denen relativ weit hinten anfangen. Das heißt, hier vorne hat er eigentlich gar keine Zähne. Das Einzige, was es wirklich zu beachten gilt, das Tier wiegt etwa 1500 Kilo. Und du musst immer aufpassen, dass du nie deine Hand zwischen Stange und Horn hast. Weil wenn der zudrückt, Klavier spielen wirst du danach nie wieder.
2: Okay.
0: Da staunt nicht nur Claudia. Der fast 30-jährige Kaluschu ist richtig zutraulich, obwohl ihm und Zororo im Leben schon Schlimmes zugestoßen ist.
1: Die sind beide in Simbabwe geboren worden. Das sind Tiere, die wirklich in Afrika aufgewachsen sind oder in Afrika geboren worden sind. Und das sind Tiere, die in der Natur neben ihrer toten Mama gestanden haben. Das heißt, die Eltern von denen sind wegen Wilderei getötet worden. Die Jungtiere haben noch kein Horn, das heißt, die sind komplett uninteressant für die Wilderer. Ja, und dann stehen die eben neben ihrer toten Mutter und warten, bis sie eingesammelt werden oder bis sie eben sterben und verhungern. Und so sind wir auch an die zwei rangekommen. Das heißt, normalerweise kann man Nashörner nicht so anfassen, wie das hier der Fall ist. Aber die sind von klein auf bei Menschen eben aufgewachsen. Und deshalb sind die so cool. Du darfst bitte auch gerne mal was geben.
2: Ach,
1: bitte schön.
2: Hallo.
1: Also er frisst auch alles. Die Zororo mag lieber Äpfelchen, die mag keine Karotten. Ich habe aber auch ein bisschen Rettich heute in der Kiste. Und wie gesagt, du kannst das Tier auch ruhig mal anfassen. Man kann die Hörner anfassen. Wenn du ein Äpfelchen hinhältst, dann kommt der dann schon.
0: Es ist ein ungewohntes Gefühl, so ein Nashorn anzufassen.
2: Leder, also richtig dicke Haut, auf jeden Fall rau.
1: Aber eigentlich weicher, als man denkt.
2: Ja, auf jeden Fall.
1: Die meisten Leute denken ja, es ist eine sehr feste Haut, wie beim Elefanten, aber im Grunde ist es eine ganz weiche Haut.
2: Ja.
1: Und was noch sehr interessant ist, wenn du mal hier vorne siehst, das Horn, dann siehst du hier lauter einzelne Fasern. Siehst du das?
2: Ja.
1: Sieht im Grunde aus wie kleine Haare und vom Material her ist es auch so, es ist kein Knochen, sondern es sind im Grunde zusammengeklebte Haare.
0: Und wegen dieser Hörner sind sie heute fast ausgerottet.
1: Es ist so, im Jahr 2009 sind in Südafrika 48 Nashörner geschossen worden. Ein Jahr später waren wir schon bei 300 Tieren. Ein Jahr später, 2011, waren wir schon bei Mitte Mai bei 300 Tieren, die getötet wurden aufgrund des Horns. In den letzten zwei Jahren sind wir bei ungefähr 1000 Nashörner, die pro Jahr getötet werden. Circa 2 bis 3 Tiere pro Tag aufgrund dieses Horns. Es ist in der asiatischen Medizin wird's verwandt. Das ist bekannt als Potenzmittel, als Schmerzmittel, als Allround-Mittel. Aber wissenschaftlich ist erwiesen, es hat überhaupt gar keinen Sinn und Zweck. Also die Leute könnten ihren Fingernagel kauen, das wäre derselbe Effekt. Aber es gibt immer weniger Nashörner, es gibt immer mehr Nachfrage. Und so ist es zum Beispiel so, dass 1975 ein Kilo des Horns, und wir reden wirklich nur vom Horn, ein Kilo hat 17 Dollar gekostet. Heute sind wir beim Schwarzmarktpreis von 60.000 bis 75.000 Dollar pro Kilogramm. Deshalb haben wir hier auch überall Kameras aufgehängt, weil in den letzten Jahren war es auch so, dass selbst aus Museen von ausgestopften Nashörnern schon die Hörner geklaut wurden, weil einfach der Preis so immens gestiegen ist.
0: Für Für die 28-jährige Zororo und ihren Partner ist es ein großes Glück, dass sie bereits als Jungtiere in den Frankfurter Zoo kamen.
1: Die neuesten Zahlen gehen davon aus, wenn so weiter gejagt werden würde, wie bisher gejagt wird, ist im Jahr 2025 das letzte Nashorn in Afrika geschossen. Das sind noch 10 Jahre, das heißt, noch gibt es eine Chance, sie zu retten, aber es sind Tiere, die es fast 60 Millionen Jahre lang gab und wir sind gerade die Generation, die sie aussterben lässt. Aber das Tier wiegt ziemlich viel, bitteschön, da muss noch ein bisschen was rein.
0: Da sagt Nashorn-Fan Claudia Müller nicht nein.
2: Das macht total viel Spaß, das Nashorn zu füttern.
1: Es ist einfach was, da kommt man sonst nicht so dran.
2: Ja, das stimmt. Man ist mal im Nashorn schon mal so nah.

0: Das stimmt.
1: Gegenüber wartet Zororo. Ob auch sie so friedlich bleibt? Die Weißstörche im Opel Zoo ahnen noch nicht, was heute auf sie zukommt. Ein Umzug ins neue Revier. Und dazu sind viele helfende Hände nötig. Auch Zoo-Kurator Jörg Beckmann rauscht heran.
2: So. Moin.
3: Moin.
2: So. Alle bereit? Stichsichere Westen an? Gut. Wer fängt denn alles mit?
3: Immer doch.
1: Störche einsammeln, das klingt eigentlich einfach, aber die Tiere sind wehrhaft.
3: Müssen wir schon jetzt erstmal beim Fangen gucken, dass den Tieren nichts passiert beim Fangen. Und dann halt beim Umsiedeln, dass sie sich halt gegenseitig, die kennen sich noch nicht so gut. Das sind einzelne Paare. Und wenn wir die dann zusammenwerfen, dass die sich halt nicht gegenseitig angehen oder halt ja, aus dem Gehege wieder raushüpfen wollen und sich da vielleicht den Schnabel kaputt brechen oder so, da müssen wir jetzt ein bisschen drauf achten.
4: Die können gut hacken. Ja. Und bei Marci ist es noch auf Augenhöhe.
3: Ja. Ich bin nämlich schon 1,50.
1: Und spätestens seit Hitchcock weiß man ja, was Vögel so alles drauf haben. Also, Obacht.
2: Wenn wir auch nicht in die Augen gucken, sollen die fangen. Es ist ja so, wer vom Storch gehackt wird, kriegt ein Kind.
3: Oh, nee, dann lass ich es lieber.
2: Wenn es dumm läuft, kann man sich hacken lassen. Da sollte man schon aufpassen, aber ansonsten sind die jetzt sind keine gefährlichen Vögel. So, das geht schon.
3: Wir wollen da anfangen.
1: Also hier wohnen sie noch, die Weißstörche, zurückgezogen und für die Zoobesucher bislang unsichtbar. Das soll sich jetzt ändern. Aber vor den Umzug hat der Herrgott leider das Einfangen gesetzt.
3: Nicole, kommst du mit?
5: Nicole?
3: Geh hier.
1: Na, da brat mir einer einen Storch. Diese Jagd geht ja richtig gut los. Die Wälder des Taunus umschließen den Kronberger Opel Zoo und aus diesen Wäldern stammt ein kleines Kerlchen, das als Findelkind abgegeben wurde und in die Obhut von Pflegerin Tine Hofmann kam. Eichhörnchen Millie hätte ohne ihre Pflege nicht überlebt. Seit 10 Tagen wird sie nun fast rund um die Uhr umsorgt.
6: Sie ist wahnsinnig gewachsen, ne? Und auch das Schwänzchen wird langsam puschig. Also, es wird ein richtiges Eichhorn, ne? Kleine Maus. Und sie kann sich beschweren mittlerweile. Ist die ganze Zeit am Schimpfen. Wenn morgens nicht direkt zu ihr geht, dann kommt aus dem Kasten und beschwert sich. Gut, jetzt schauen wir mal, ob sie überhaupt was annimmt. Gucken wir mal. Ne? Ist ein kleiner Frechdachs geworden. Wenn es ihr nicht schnell genug geht, dann nuckelt sie alles an und beißt in die Reißverschlüsse, in Finger. In alles, was nicht nied- und nagelfest ist. Ne?
1: Also ein gutes Zeichen.
6: So. Ja, das sieht aber gut aus. Also das sieht jetzt auch schon ganz anders aus als am Anfang. Ne? Da musste man sie ja echt so zu ihrem Glück zwingen. Und jetzt weiß sie, aha, Spritze kommt, lecker, es gibt Futter.
1: Da ist ja eine sehr schöne, enge Bindung entstanden.
6: Ich hatte jetzt zwischendurch auch mal frei. Und dann haben die Kollegen das übernommen. Ich war allerdings aber zwischendurch auch mindestens für 2 Fütterungen dann immer mal hier. Man kann sich nicht trennen, das geht nicht. Ne, Süße? Geht gerade weiter.
1: Für Millie gibt es frisch zubereitete Katzenmilch und Tine Hofmann spielt dabei gern Mama auf Zeit.
6: Das ist super schön, wenn man Findeltiere hat. Man liebt die ja auch. Also man gewöhnt sich so schnell an die Tierchen und dann ist auch nachts aufstehen alle 2 Stunden und der ganze Quatsch, der eigentlich sehr strapazierend ist, gar kein Problem mehr. Man macht es ja gerne, man macht es fürs Tierchen. Und wenn es dann nachher noch gut aufwächst und man es auswildern kann und alles gut ist, dann ist es das Beste, was es gibt. Gell? Geht sofort weiter.
1: Aber allzu lange wird die Milchbar nicht mehr offen sein.
6: Also ich denke mal, jetzt lassen wir es so gegen Ende der Woche dann ausklingen, weil sie frisst wirklich schon selbstständig Nüsse und auch ein bisschen Möhrchen. Möhrchen komischerweise lieber als Apfel, aber Geschmäcker sind verschieden. Und wenn sie dann wirklich futterfest ist, dann gibt es auch gar keine Milch mehr. Im echten Eichhörnchenleben ist es halt wie gesagt so, die Mutti springt dann irgendwann einfach weg. Hatte keine Lust mehr drauf, weil auch mit den Zähnchen ist es ja irgendwann unangenehm, wenn die Kleinen säugen. Und dann gibt's nichts mehr, dann ist die Milchbar geschlossen. Dann muss man zusehen, ne?
1: Aber noch kann man ja

0: die Zweisamkeit genießen.
1: So, willst du noch was?
0: Ja, so langsam wird Millie satt. Und jetzt ist Zeit zum Kuscheln.
1: Man merkt schon, wenn sie dann gefuttert hat, denn es ist wirklich immer so, dass sie sich auch gerne mal bei einem einrollt und auch so die Nähe und die Wärme sucht. Aber da agiert dann den Großteil leider die Rotlichtlampe als Mutti. Aber natürlich, wenn man Zeit hat, dann beschäftigt man sich mit der Kleinen.
0: Und zwar ausgesprochen gern.
1: Also für mich ist es wie ein Kind. Das kann man gar nicht anders sagen. Mäuschen, willst du nichts mehr? War's das? Guck.
0: Mutti meint's gut. Na, noch einen Nachschlag?
1: Milch ist out. Gut, dann lassen wir es dabei. Lieber schlafen und in Ruhe gelassen werden. Die Känguru-Taschen sind der absolute Renner für das kleine Eichhörnchen. Findet sie super toll.
0: Ja, da ist es aber auch gemütlich. Ach so, was ist denn so mit Nachtisch?
1: Gut, dann holen wir jetzt noch ein paar Nüsse.
0: Na, war doch klar.
2: Nicole, kommst du mit?
3: Nicole?
2: Geht hier.
0: Zurück zur Fangaktion bei den Störchen. Beherzt greift Pfleger Florian Rimpler zu.
4: Wunderbar, perfekt. Jetzt noch schon mal zwei.
0: Marcel König hat den zweiten. Das ging erstaunlich gut. Nebenan wartet ein weiteres Pärchen, das umziehen soll. Die zieren sich ein wenig mehr, aber auch sie werden ihre Reise in die neue Anlage gleich antreten.
4: Geht's mit den Beinen und so nicht?
0: Die beiden Storchenpaare hatten bislang noch keinen Kontakt miteinander.
2: Guck, da seht ihr euch das erste Mal. Also nicht sehr zutraulich sind die Vögel. Die sind schon, ja, so, wenn man da auf der Anlage steht, kommen sie schon näher zum Füttern. Aber wenn man, wie jedes Tier, mag es halt nicht gefangen zu werden. Und da sind die schon Stress, ja. Aber deswegen versuchen wir jetzt relativ schnell über die Bühne zu bekommen, dass sie schnell auf die Anlage kommen.
4: Auto und holen wir noch die anderen zwei ab unterwegs und dann geht's los.
0: Und das Schöne, niemand ist gebissen oder gehackt worden.
2: Super, ist er doch nicht schwanger.
0: Das Taxi wartet schon sinnvoll, denn der Opel Zoo ist weitläufig.
2: Juhu.
4: Der Storchenexpress.
1: Ja.
4: Das sind gar keine Zugvögel, die fahren immer mit dem Auto.
0: Ja, und viel reden können sie gerade auch nicht, die Störche. Dabei hätten sie sich vielleicht einiges zu sagen.
2: Also die Tiere, die wir jetzt haben, sind zwei Pärchen und die kennen sich aber untereinander nicht.
5: Kein Problem nachher?
2: Wir werden es sehen. Also vielleicht gibt es da vielleicht interartliche Konflikte, aber da gucken wir einfach mal drüber. Vielleicht läuft es auch ganz super, deswegen einfach mal abwarten.
0: Noch ist die Truppe aber nicht vollzählig.
2: Jetzt kommen noch zwei hier.
0: Wie, noch zwei? Auch die kennen die anderen nicht. Na, ob das mal gut geht?
4: Jetzt holen wir noch unser altes Storchenpärchen ab. Das wohnt hinter den Kulissen. Wir müssen noch dazu holen, damit die alle gleichzeitig in die neue Anlage kommen. Haben Sie sie?
6: Ja.
0: Na, die beiden sind ja noch friedlicher als die ersten. Vielleicht aber auch nur völlig überrascht.
4: Mal wieder raus. So. Auf, zu.
0: Noch mehr Kundschaft. So. Hoffentlich ist genug Platz im Sammeltaxi.
4: Der Mittel rein. Und dann rein.
0: Ja, gut, in diesen Transporter passt wirklich eine ganze Hundertschaft. Andächtige Stille breitet sich aus über den Pflegern und den Schützlingen.
2: Wir haben es geschafft, sind da.
0: Und nun zählen Sie bitte mit. Nein. Nicht nötig. Es sind 6 Störche und 11 Pfleger. Ja, genau. Und alle am Ziel.
2: Wir sind jetzt hier an der neuen Storchenanlage angekommen. Und jetzt gucken wir mal, jetzt setzen wir sie in die neue Anlage. Ja, ich bin mal sehr gespannt, was da passiert jetzt. Wenn wir sie loslassen. Ja, dann gehen wir mal rein.
4: Es gehen jetzt nur die Leute rein, die einen Storch dabei haben. Ja, dann müssen wir von draußen gucken, sonst wird es ein bisschen zu eng da drin. Wir müssen ihn gleichzeitig loslassen.
0: Na, ob das gut geht? Auch im Frankfurter Zoo wird es bald Zuwachs geben. Löwe Kashi ist die längste Zeit allein gewesen. Gespannt wartet er auf seine neue Partnerin. Morgen soll sie in Frankfurt eintreffen. Und zwar direkt aus England. An der südwestlichen Küste liegt das Städtchen Paignton. Der dortige Zoo ist berühmt für seine Großtiere, darunter auch viele Raubkatzen. Und aus dieser Löwenfamilie stammt das neue Weibchen Serena. Pfleger Jim Dix hat Serena bereits ins Innengehege gelockt, denn die Abreise steht kurz bevor. Die Löwin soll beim Transport nicht betäubt werden. Eine zusätzliche Herausforderung. Die temperamentvolle Serena spürt, dass etwas in der Luft liegt. Der Transport eines Löwen ohne Narkose ist etwas Besonderes. Das Ziel, möglichst wenig Stress für Serena. Ihr vertrauter Pfleger ist da, auch Neil Bammond. Er ist der Kurator des Zoos.
6: Das ist eine spezielle Transportkiste. Wir stellen sie hier hin, neben dem Schieber des Geheges und kontrollieren, dass alles passt. Denn später, wenn die Löwin in die Kiste geht, muss alles funktionieren. Dann müssen wir den Schieber der Kiste mit einem Seil von außen schließen. Aber erstmal muss die Löwin in den Vorraum gelockt werden. Das ist dann die Aufgabe der Tierpfleger, die das Tier gut kennen und sie hineinlocken können. Wir müssen jetzt eben abwarten.
7: A job for the keepers who know the animal, who can tempt her across. So it's a waiting game now.
0: Ein Löwe, der praktisch von selbst in seine Kiste soll. Anspannung allenthalben. Auch wenn der Abschied einen Grund hat.
6: Als Kurator freue ich mich, ein Tier in einen anderen Zoo zu geben, um deren Zuchtprogramm zu unterstützen. Es ist ein besonderer Tag und sonnig noch dazu. Kein typisch britisches Wetter heute. Ich habe das Gleiche gestern gesagt, fast wörtlich. All diese Klischees, die es über uns gibt.
0: Klischees eben und britischer Humor, der ist immer vorhanden. Serena ist anscheinend noch ganz relaxed.
6: Sie ist ziemlich ruhig, obwohl sie gerade erst von ihrer Mutter getrennt wurde. Aber daran ist sie schon gewöhnt, zumindest zeitweise durch das Füttern. Es wird natürlich für sie eine leicht beunruhigende Erfahrung sein, aber sie wird sich beruhigen, sobald das Auto losfährt. Und wenn sie angekommen ist und andere Löwen sieht, wird es ihr gut gehen, da bin ich mir sicher.
0: Der Kurator hat etwas gehört.
6: Ich glaube, sie haben es geschafft, die Löwin jetzt in das Vorgehege zu locken. Sie soll so kurz wie möglich in diesem Käfig sein. Das Ganze ist überhaupt nicht gefährlich, denn die Tiere sind hier alle in verschiedenen Gehegen eingeschlossen. Unsere Pfleger gehen nach einem ganz genauen Protokoll vor, welche Schlösser und Schieber sie wann und wie verschließen. Diese Gitterschieber können wir auch noch abdecken. Es ist dann dunkler und die Tiere haben das Gefühl, dass nicht so viele Menschen um sie herum sind. Es ist wichtig, dass nur wenige Menschen jetzt bei Serena sind. Auch ein Filmteam stört da nur. Es ist ein Teil des großen Ganzen, dass wir hier draußen sind und nur die Pfleger drinnen.
0: Und dann ist es plötzlich soweit. Serena ist an der richtigen Stelle des Geheges.
6: Schnell, wir gehen jetzt rein und versuchen, sie in die Kiste reinzubekommen.
0: Das sind jetzt die entscheidenden Momente. Wird es den Tierpflegern gelingen, die sehr temperamentvolle Löwin in die Transportkiste zu lotsen?

0: Zurück zu Eichhörnchen-Baby Milli. Tina Hoffmann bereitet den Nachtisch vor, ein Nüsschen. Auch Milli kann das schon knacken.
1: Ja, also am Anfang ist es eher so ein Rumnuckeln. Bei den Eichhörnchen, so im echten Eichhörnchenleben, passiert es folgendermaßen, dass die Jungtiere dann irgendwann an der Nahrung, die die Mutti mit im Bauch bringt, natürlich kosten und dran rumschnuckeln und probieren. Und so ab der 6.5. bis 7. Woche brechen die Zähnchen durch. Und dann sind sie auch in der Lage, schon zu knabbern. Ja, junge Dame.
0: Ach so, da hat sie sich's bequem gemacht.
1: Gehen wir mal zurück ins Trauterheim. Dann gibt's da noch ein paar Nüsschen. Und schauen wir mal, was du dazu sagst. Guck mal hier, du hast mitgebracht. Lecker. Gerade erst mal satt, oder wie?
0: Oh, spielen wäre jetzt eine bessere Idee. Milli ist erst 10 Tage alt, aber schon ziemlich lebhaft. Dank der liebevollen Pflege ihrer Teilzeitmama.
1: Sie hat sich gut gemacht. Sie ist fit, sie ist agil, sie hat Spaß mittlerweile. Vorher war natürlich alles noch neu und blöd und es war alles nicht so ganz geheuer.
0: Nachtisch der nächste Versuch.
1: Oder lieber Erdnuss. Du Nudel. Guck mal, ab ins Wasser. Nee, ich glaube, da ist jetzt die Neugier größer als jeder Hunger. Ne?
0: Stimmt. Es gibt ja auch so viel zu entdecken und satt ist Milli ja schon.
1: Was ist los?
0: Wäre jetzt nicht mal Zeit für die Nuss? Kleines Training für die Kaumuskulatur?
1: Also es ist wirklich mittlerweile so, die Zähnchen, die sind voll ausgebildet. Das heißt, das anfängliche Lutschen ist jetzt vorbei. Sie knabbert wirklich und sie macht die Nüsse dann auch aktiv klein und nimmt die Nahrung auf. Also das macht sie schon jetzt. Ist ja schon ein großes Hörnchen. Kann das schon ganz gut.
0: Also Nüsse knacken ist gebongt und erste Kletterversuche gibt's auch schon.
1: Sieht noch so ein bisschen unbeholfen aus, aber das wird jetzt alles. Ja. Mein Schatzi, komm her. Nicht abstürzen. Nicht abstürzen.
0: Klettern ist ja nicht ganz unwichtig für ein Eichhörnchen.
1: Mal aus dem Kasten rausgucken, ne? Die große Welt und die Mama.
0: Mama hat schon weitere Pläne für Milli.
1: Ich bin jetzt auch mal gespannt, was sie macht, wenn wir sie dann raussetzen. Sie kommt jetzt da in die Voliere hinterm Haus. Und dann packen wir dir da ganz viele Klettermöglichkeiten rein. Da kannst du super üben. Dann hast du nämlich noch einen Mitbewohner. Kannst du dich gerade schon mal auf die Igel einstellen, die draußen im Wald rum unterwegs sind? Ja.
0: Die kleine Milli hat die längste Zeit unter der Wärmelampe oder in Tines Sweatshirt-Tasche verbracht. Abschied rückt mit jedem Tag näher und die Pflegerin hat ihr Herz rettungslos an das kleine Eichhörnchen verloren.
1: Süße Maus. Jetzt können wir nicht mehr trennen. Du süßer Schatz, ne? Auf den Popo aufpassen, aufs Schwänzchen aufpassen. Gut.
0: Aber lieben heißt eben auch loslassen. Die Weißstörche haben ihre neue Anlage erreicht.
2: Für alle Störche ist die Anlage neu. Und dann kommen die gleichzeitig rein. Dann kann keiner der Meinung sein, es wäre seine Anlage. Ist halt auch nur. Alle bereit? Na dann. Und los.
0: Wer kriegt den besten Nistplatz? Das ist hier die Frage.
2: Ja, die müssen jetzt natürlich, das sind jetzt 3 Hähne, 3 Mädels. Die müssen jetzt natürlich erstmal ausdiskutieren unter Umständen, wer jetzt der Chef ist im Stall. Jetzt geht das geknallt. Ja, genau.
0: Klappern gehört hier tatsächlich zum Handwerk, denn Weißstörche haben so gut wie keine Stimme.
2: Die versuchen sich jetzt zu beeindrucken, ein bisschen mit dem Klappern, wer der Stärkere ist. Und deswegen heißt es auch Klapperstorch. dann ziehen wir uns zurück und gucken uns ganz von draußen an.
0: Noch herrscht eine, na sagen wir, gespannte Ruhe bei Meister Adebar. Aber man weiß ja nie.
2: Wir werden uns jetzt noch mal ein bisschen hier postieren und gucken, ein paar Minuten lang, ob irgendwas ist. Ein bisschen haben sie ja schon geblustert und sich ja, gezeigt, wer hier der Chef ist. Gucken wir jetzt mal, ob irgendwas noch dazwischen kommt.
0: Die neue Anlage ist oben offen und das hat einen Grund.
3: Wir haben Vögel aus Wildtierauffangstationen, die verunfallt sind, die nicht mehr fliegen können. Die haben zum Teil so einen Kippflügel, dass irgendwelche Bänder gerissen sind letzten Endes. Deswegen ist die Anlage auch nicht übernetzt. Sie können schlicht und ergreifend nicht mehr wegfliegen. Und deswegen sind die Nisthilfen auch im Bodennähe angebracht, wo sie noch raufkommen. Sonst würden sie natürlich oben auf dem Baum nisten oder auf dem Kirchturm oder wo auch immer. Und das geht hier nicht.
0: Aber das Klappern klappt, auch als Balzritual.
3: Das ist auch ein Pärchen, das ist unser altes Pärchen mit den schwarzen Ringen. Die scheinen jetzt auch Ansprüche zu erheben, die Chefs zu sein. Da müssen wir mal schauen, wie es sich entwickelt.
0: Es ist fast schon eine musikalisch-tänzerische Darbietung, die die Klapperstörche hier abliefern. Aber es geht ja in Wahrheit um die Rangordnung. Und ein Männchen ist besonders lebhaft.
3: Ja, der stinkstiefelt jetzt ein bisschen rum.
0: Vielleicht wollte er auch nur mal seine Meinung klappern. Die Tierpfleger erinnert das spontan an jemanden, nämlich an
2: Stefan heißt der jetzt. Weil so ein Stänkerer ist.
0: Der Patenonkel trägt's mit Fassung.
4: Ja, ich hab schon mitgekriegt, dass ich jetzt hier einen Namenskollegen habe irgendwie. Aber so schlimm ist das alles gar nicht. Es sieht immer schlimmer aus, wie es ist.
0: Klar, was sich liebt, das neckt sich. Bei den Störchen sei es mal dahingestellt. Hey, wer rauscht denn da heran und wird von Pflegerin Desiree Stutzo herzlich begrüßt?
5: Süße. Schau mal, das ist ein Würmchen.
0: Scheint ein eher scheuer Bewohner zu sein.
5: Das ist unser Listäffchen-Weibchen, das ist so ein Überbleibsel von der Gruppe. Ihr Papa ist gerade erst vor ein paar Wochen verstorben, einfach an Altersschwäche, das ist passiert. Und sie ist halt sehr einsam, weil sie sowieso schon ein sehr schüchternes Tierchen ist. So richtig der Bezug zum Pfleger ist halt auch manchmal nicht da, weil es halt in Nachzucht ist und immer auf ihre Eltern bezogen war. Und wir hören sie morgens auch immer rufen nach Artgenossen und das ist halt unheimlich schade. Und das wäre schade, um sie auch, sie einfach in den Kulissen verschwinden zu lassen. Und jetzt haben wir, aus Serban bekommen wir jetzt ein neues Weibchen und die werden jetzt miteinander vergesellschaftet. Das neue Weibchen wird zwar erstmal hinter die Kulissen gehen, sich ein bisschen an uns gewöhnt. Ja, und dann wollen wir hoffen, dass das miteinander funktioniert hier, weil wir ja nicht züchten möchten. Und da das Tiere sind, die normalerweise in sozialen Verbänden leben, wäre das natürlich sehr schön, wenn die beiden miteinander auskommen.
0: Die Effin zieht sich nach innen zurück, aber so schnell gibt die Pflegerin nicht auf.
5: Schatzi! Hi! Mausi! Ja, sie ist neugierig.
0: Aber auch sehr schüchtern. Dabei wäre ein engerer Kontakt ganz wichtig, auch um die Kleine näher untersuchen zu können.
5: Ja, sie ist einfach ein bisschen zu ängstlich. Sie würde so gern. Sie nimmt das ja durchaus hier am Gitter auch aus der Hand. Das macht sie schon. Das hat sie sich vom Papa immer abgeguckt. Der Papa war ja wesentlich handzahmer, der hat aus den Händen gefressen. Und na, sie hat es sich ein bisschen abgeguckt. Aber jetzt, wo er halt nicht mehr da ist und immer diesen Schritt nach vorn macht und sie mitzieht, ist das natürlich ein bisschen blöd. Wäre natürlich super, wenn das andere Weibchen auch so ein bisschen furchtloser ist und ihr das nochmal wieder vormacht. Dann sieht sie halt einfach, dass ihr nichts passiert, wenn sie sich das Futter aus der Hand holt.
0: Ja. Listaffen sind sehr schlau und sie merken sich viel.
5: Wir dürfen auch nicht dabei sein, wenn die gefangen werden. Die sind unglaublich nachtragend. Das ist teilweise so, dass die Pfleger die Anlage gar nicht mehr betreten können, weil sie sofort auf einen losgehen und dann auch beißen. Und deswegen halten wir Pfleger uns immer aus Fangaktionen raus.
0: Desiree Stutt hat viel Geduld. Fütteraktionen sind ja auch viel schöner und dankbarer.
5: Ja, es ist ein dickes Würmchen.
0: Na siehste, endlich.
5: So sehr man auch sowas auch hinarbeitet. Und sie nimmt es dann auf einmal. Also dann ist das nicht eher cool, sie hat das Würmchen geholt, sondern dann freut man sich wirklich tierisch drüber, dass man so ein bisschen Vertrauen gewonnen hat auch.
0: Na also, geht doch, auch ein zweites Mal. Aber noch mehr Spaß hätte das Äffchen an einem Spielgefährten. Und deshalb soll es gleich losgehen.
5: Hi, Krischi. Bist du soweit? Kiste ist da? Ja, super. Alles klar. Hey, Stefan. Ja. Können wir fahren?
6: Ja, natürlich.
5: Du hast alles?
6: Ich schlaf hier schon fast ein.
5: Ja, super. Deswegen sind wir jetzt da.
6: Ja.
5: Dann lass uns.
0: Die drei fahren nach Herborn. Dort wartet schon ein anderes Listaffenweibchen auf ihr neues Zuhause. Im Zoo der englischen Stadt Paignton ist der Auszug von Löwin Serena in vollem Gang. Erstaunlich schnell und ganz von selbst ist sie in ihre Transportkiste geschlichen. Denn das Zooteam hatte beschlossen, sie nicht zu betäuben. Nun sind die Pfleger dran. 125 Kilo wiegt allein die Löwin plus Riesenkiste. Das heißt, ordentlich schleppen. Serena verhält sich dabei ganz brav.
7: Yes, fine, yes.
8: Ja, ausgezeichnet. Sie ist sehr ruhig. Das freut uns.
0: Und weiter geht es mit der kostbaren Fracht, bis die Pfleger mal eine kurze Pause brauchen. Und dann macht sich auch Serena bemerkbar.
8: Du willst nicht weggehen, stimmt's? Aber ein netter junger Mann wartet auf dich.
0: Kashi ist der nette Mann und der wartet schon im Frankfurter Zoo auf Serena. So, genug pausiert, bitte weiter. Aber jetzt wird Serena doch unruhig, was es für die Träger nicht gerade leichter macht.
8: Nicht umherlaufen, Süße. Sie hat sich umgedreht.
7: Can she turn around? She faces. Yeah. She has. Okay, straight in.
0: Es gibt eben Dinge, die kann man vorher nicht üben. Eine Löwenkiste zu tragen gehört offenbar dazu.
7: Okay, we turn it around the other way. Back in.
0: Schwierig wird's dann nochmal bei der Frage, in welche Richtung der Kasten ins Auto soll.
7: Yeah. One, two, three, up.
0: Es braucht 14 starke Arme, um Serena hineinzuhieven. Die Löwin ist verständlicherweise nicht ganz so begeistert wie Zoo-Kurator Neil Bammond.
8: Fantastisch, hätte nicht besser laufen können. Sie knurrt ein bisschen, das war zu erwarten. Sie wird sich gleich ganz beruhigen, wenn die Türen zu sind und sie die Bewegungen des Fahrzeugs spürt. Mach's gut, Serena. Hab eine schöne Zeit im Frankfurter Zoo und bringe viele Babylöwen zur Welt.
7: More baby lion cubs. That's what we want.
0: Einer wird sie sehr vermissen, ihr vertrauter Pfleger.
8: Man vermisst ein Tier, das weggeht, immer. Aber es ist auch gut, wenn sie so für Nachwuchs sorgen können. Wer weiß, vielleicht schaffe ich es eines Tages, nach Deutschland zu kommen und sie zu sehen.
0: Keinem ist jetzt ganz wohl, aber alle wissen, wie wichtig es ist, dass sich die seltenen Tiere vermehren können.
8: Ich vermisse alle Tiere, die uns verlassen. Aber es ist toll, dass Serena Teil des europäischen Erhaltungszuchtprogramms für bedrohte Tierarten sein kann. Für asiatische Löwen ist das sehr wichtig. Es gibt nur noch 300 wildlebende Exemplare. Hoffentlich sorgt sie bald für Nachwuchs und ist dann eine gute Mutter. Spannende Zeit für sie und für uns.
0: Eine spannende Zeit, in der Tat. Vor allem die Frage ist interessant, ob die junge Löwin die Reise gut überstehen und unversehrt in Frankfurt ankommen wird. Und ganz bald steht ja das Allerwichtigste auf dem Programm, das Zusammentreffen mit Löwenmann Kashi. Aber erstmal gute Reise, Serena. Das Team vom Opel Zoo ist unterwegs nach Herborn. Dort wollen sie ein Listaffenweibchen abholen und treffen eine ehemalige Kollegin wieder, die nunmehr hier arbeitet.
9: Nicole, ich hab dir was mitgebracht.
10: Hi.
11: Hi.
9: Da, guck mal.
11: Guten Tag.
9: Hi.
11: Hi. Ja, schön, dass ihr alle da seid.
9: Eins, zwei,
11: hi,
9: drei.
11: Hi,
12: lange her.
11: Ja, Opel zum Ausflug.
0: Und das ist sie, die neue Elfin.
6: Fängst du sie?
10: Ja, schauen wir mal, zu zweit am besten. Ne?
6: Weil ich wollte sagen, Chris und ich möchten es ungern schon verscherzen. Nee,
10: dann vielleicht Stefan und ich oder so.
6: Ja.
10: Die waren zwischenzeitlich relativ zahm. Wir haben ja immer Fütterung mit denen. Mhm. Und haben die dann halt mit Mehlwürmern gelockt und dann kommen die bis auf die Schulter so ein bisschen, fressen aus der Hand.
6: Ja.
10: Mal schauen, wie sie halt jetzt drauf ist. Die ist wahrscheinlich jetzt erstmal so ein bisschen durch den Wind.
0: Die Ausflugsgesellschaft aus Kronberg macht sich auf den Weg in Richtung Affenanlage.
6: Ich bin hier noch gar nicht gewesen.
0: Ähnlich wie der Opel Zoo ist auch der Vogelpark Herborn im Westen Hessens großzügig angelegt. Hier leben nicht nur etwa 100 Vogelarten, sondern auch Erdmännchen, Kängurus und nicht zuletzt Listäffchen. Eines davon ist jenes Weibchen, das jetzt nach Kronberg umziehen soll. Eine gute Idee finden auch die Pfleger hier, denn die Äffin ist in ihrer Gruppe nicht besonders glücklich.
10: Das ist von unserer Nachzucht aus 2013. Ja, und da gab es ein bisschen Streit in der Gruppe, leider Gottes. Kommt den besten Familien vor, ne? Und da am Opel Zoo auch noch ein einzelnes Tier sitzt, ist es eine schöne Lösung, dass die sich jetzt beide eben dann haben und eben eine neue Familie gründen und ist beiden Seiten geholfen. Gut, bauen wir mal.
0: Ob Mäuschen sich so einfach fangen lässt? Noch protestiert sie heftig, nutzt aber nichts. Das Ticket für den Opel Zoo ist hiermit gebucht. Die Affenpfleger des Opel Zoos haben sich beim Fangen zurückgehalten. Das hat einen guten Grund, denn Listäffchen sind nachtragend. Aber es ist alles gut gegangen. Jetzt keine Zeit verschwenden. Zurück in den Taunus.
12: Ja, guckt euch gut an. Ja, ihr seht euch demnächst öfters.
13: Wir sind die Guten, ne?
12: Fahr nach Hause.
13: Ja.
12: Genau.
13: Ja, ja, ziemlich. Sie ist auch also eine total hübsche, neugierig, aufgeweckt. Ja, dann gucken wir mal, wenn sie ein bisschen separat halten erstmal und dann endlich dazulassen.
12: So, ich tue das Ganze jetzt gleich mal ein bisschen verdunkeln, damit sie ein bisschen sich nicht so aufregt. Und draußen bei dem Wetter ist es ja im Moment auch nicht gerade das Gelbe vom Ei.
14: Ja, ist gut. Ein bisschen Luft auf der anderen Seite lasse ich dann noch. So, jetzt können wir gehen.
0: Die Pfleger wissen, dieser Abschied ist zugleich auch ein Neuanfang für die Kleine.
10: Klar, ist schade, wenn sie jetzt geht. Man gewinnt sie ja dann doch lieb. Nur im Endeffekt ist es das Allerbeste für sie. Ne? Es ist ja kein Zustand, wenn sie da alleine ist. Also ist eine gute Lösung. Bin ich froh drüber.
0: Eine gute Stunde wird die Autofahrt dauern. Im Opel Zoo wartet dann eine neugierige Artgenossin auf das Listaffenweibchen. Zurück in Frankfurt. Hier mitten in der modernen Großstadt leben Tiere, die es schon seit vielen Millionen Jahren auf dem Planeten gibt. Nashörner. Eines davon ist Zororo, die geduldig zugeschaut hat, wie ihr Gefährte Kaluscho gefüttert worden ist. Dabei hat auch sie ganz schön Hunger.
15: Zororo, schau mal, Große. Hier haben wir doch auch noch was für dich. Bitteschön. Also sie hat immer ein bisschen Rotznase, das hat die aber schon immer,
16: okay.
15: Wie du siehst.
16: Ja.
15: Es gibt Tage, da ist es mehr, es gibt Tage, da ist es weniger, aber ein bisschen läuft die Nase bei ihr immer.
0: Was sie aber nicht davon abhält, die leckeren Äpfelchen zu nehmen, die ihr Pfleger Benjamin Schröder und Praktikantin Claudia Müller reichen.
15: Und was sehr interessant ist, wir lassen sie jetzt mal kauen und dann halten wir mal was davor, weil im Normalfall macht die das Maul sehr weit auf und dann kannst du mal die Zähne drin sehen.
16: Versuchen wir es mal.
15: Warte noch, genau. Ah, jetzt hat sie noch Apfelgekaue. Aber guck, man kann schon so ein bisschen erkennen. Oh. Ich mach mal ein bisschen auf. Hm. Zorro. Okay.
0: Also Futter wäre Zororo lieber.
16: Das ist schon goldig, oder? Wie süß.
15: Ich mag die sehr gern.
0: Sehr süß. Aber ob Zororo auch Rettich mag? Sie hat ja eine Engelsgeduld. Bah, nee, also diesen Rettich, den kann sie absolut nicht leiden. Da muss sich Benjamin Schröder was anderes einfallen lassen.
15: So, vielleicht ein bisschen Blumenkohl. Blumenkohl besser als Rettich. Blumenkohl kommt an. Da muss ich auf jeden Fall der Futterküche Bescheid sagen. Ein bisschen Blumenkohl finden sie gut. Hast du eben gehört?
16: Ja.
15: Dieses Brr. Das sind die Töne, die ein Nashorn macht. Das hört man auch sehr selten, weil die meisten Menschen denken immer, Nashörner sind stumm, aber nein.
16: Und warum? Möchte er jetzt was fressen? Oder?
15: Genau, er denkt jetzt einfach, wir geben ihr zu viel. Und hallo, ich bin doch hier auch noch ganz einsam und allein. Bitte gib mir was. Ich vergleiche die Töne immer so ein bisschen wie so ein überdimensioniertes Meerschwein. Muschel, sag noch mal was.
0: Nein, nicht nötig, weil jetzt ist das Futter ja wieder da.
16: Vielleicht mag er ja den Rettich.
15: Er mag Rettich bestimmt.
16: Ja?
15: Also die Sache, die der Kaluscho nicht isst, die habe ich noch nicht entdeckt.
0: Aber Kaluscho hat in seinem Leben nicht nur gefressen.
15: Die haben auch dreimal Kinder gehabt, die beiden, Zororo und Kaluscho. Dreimal Nachwuchs gehabt. Und es waren die ersten Kinder, die in einem Zoo geboren worden sind, in Afrika ausgewildert worden sind und in der Natur wieder Junge bekommen haben. Weltweit das erste Mal mit diesem Paar geklappt.
16: Kaluscho.
0: Nichts scheint Koloss Kaluscho aus der Ruhe bringen zu können. So kommt die Praktikantin in den seltenen Genuss, ein Nashorn hautnah zu erleben. Ach ja, apropos hautnah.
15: Und er genießt es auch wirklich, wenn man ihn anfasst. Also ich kann auch eine Bürste nehmen und den abschrubben. Dann ist er im Grunde wie ein Hund, setzt sich vor einen, zeigt, wo er noch mal gekratzt werden möchte. Er steht ja jetzt auch hier vorne und wenn ihm das nicht gefallen würde, wäre er auch nicht mehr hier. Also er mag das sehr gerne. Fass ihn ruhig noch mal an. Wer weiß, wann du das nächste Mal dazu kommst, ein Nashorn anzufassen.
0: Gesagt, getan. Garantiert ein spezielles Gefühl, so ein Nashorn zu streicheln.
16: Es ist auf jeden Fall, der Rücken ist rauer als das Gesicht.
15: Schau, jetzt passiert genau das, was ich gesagt habe. Er findet das total toll, wenn wir ihn hier so anfassen. Deshalb, jetzt legt er sich hier ab und meint im Grunde, oh, ist sehr toll, schrubbel mich da hinten noch mal ein bisschen besser. Okay, jetzt ist der Rücken genug. Manchmal streckt er dann, wie gesagt, einen Fuß hin. Das mag er echt gerne. Sie ist da gar nicht so, sie lässt sich weniger anfassen. Aber er ist da ganz, ganz cool. Ich muss auch gestehen, er ist so eines meiner Lieblingstiere hier im Zoo. Wenn nicht vielleicht sogar das beste Tier. Ist einfach ein 1,5 Tonnen großes Weichei. Kaluscho, bis später. Zororo, Wiedersehen, Große. Sorry, du hast jetzt nicht ganz so viel gehabt. Aber beim nächsten Mal kriegst du wieder ein bisschen mehr, ja? Alles klar. Ja? Alles gut, Dicke? Sehr schön. Bis später.
0: Ja, bis später, aber dann bitte ohne Rettich, ja? Danke. Der Listäffchen-Fahrdienst vom Opel-Zoo befindet sich auf dem Nachhauseweg. In Kronberg ist alles schon vorbereitet.
17: Ich erwarte jetzt das neue Listäffchen. Ich habe den Anruf bekommen, dass sie jetzt gleich da sind. Deswegen bin ich schon mal hier hochgekommen, habe das Futter dabei. Und wie ich sehe, da kommen sie auch gerade schon. Und ich bin echt mal gespannt, wie das kleine Listäffchen ist. Ich habe schon beim Telefonat was gehört, dass es eine kleine Zicke sein soll. Aber ich bin mal gespannt, jetzt beim Rauslassen. Hallo.
18: In bester Laune.
17: Auf Mäuschen.
0: Ja, ob Mäuschen die treffende Bezeichnung für die neue Äffin ist, wird sich noch herausstellen. Die Kleine ist natürlich momentan not amused.
17: Oh, du bist ganz schön böse.
18: Sie gucken kann. Wollen wir sie mal befreien?
17: Ja.
18: Raus mit dem.
0: Das Äffchen kommt zunächst in ein Übergangsgehege.
18: Sie hat vorhin schon vor Wut in den Teppich gebissen.
17: Gib es da Auslasser. Soll ich sie rauslassen?
0: Na, das neue Zuhause sieht ja gar nicht so schlecht aus.
17: Ja, das habe ich dann eben noch eingerichtet für die Kleine. Das ist jetzt die Zeit, wo es hier oben ist, dass es noch schön hat.
19: So, lass es raus. Wollt ihr mit reinkommen? Oder?
16: Ja, sie ist ein bisschen aufgeregt von der Autofahrt noch. Also ich glaube, Krischi und ich, wir tasten uns ganz in Ruhe ran.
19: Okay, dann lass es alleine raus. Dann mache ich gerade die Tür zu.
0: Listaffen gelten als sehr sensibel.
19: So, Mäuschen. So, Achtung, mein Schatz.
0: Und sie merken sich alles.
19: Ja, ist gut, mein Schatz. Guck mal, andere Richtung. Achtung, das ist schon draußen. Ja, alles gut.
0: Wer sie einmal eingefangen oder schlecht behandelt hat, der ist bei ihnen unten durch.
19: Ich hab dir nichts getan.
0: Umgekehrt müsste sie Florian Rimpler jetzt in ihr Herz geschlossen haben. Auch wegen des verlockenden Essens.
19: Alles gut. Ja.
0: Klar, das Obst hat sie schon entdeckt. Aber man muss ja nicht sofort zugeben, dass man sich hier eigentlich schon ganz wohl fühlt. Die anderen Pfleger warten versammelt und gesammelt hinter der Tür.
16: Und Flo, wie läuft's?
19: Ja, sie guckt sich jetzt erstmal um, wo sie hier überhaupt ist und findet das Futter eigentlich schon ganz interessant. Mal gucken. Ja, Mäuschen.
0: Und dann mag es die Neue auch nicht mehr künstlich spannend machen. Ich meine, wenn sie schon mal da liegen, diese leckeren Trauben, also.
19: Und da frisst sie schon.
0: Mm. Es stimmt, Liebe geht durch den Magen.
19: Ja, mein Schatz. Schmeckt schon, oder? Und ich glaube, die fühlt sich jetzt schon wohl.
16: Ja, die Töne sind ja auch ein bisschen persönlicher als vorhin.
19: Ich würde sagen, lassen wir sie alleine. Desi?
16: Ja, genau, dass sie sich ein bisschen erkunden kann, wo sie überhaupt ist.
0: Nach all der Aufregung tun ein paar Süßigkeiten gut. Da geht's den Affen wie den Menschen. Und lange allein wird die Kleine nicht sein. Schon bald soll sie mit ihrer Kronberger Artgenossin zusammenleben. Und so geht's weiter. Serenas stürmische Ankunft in Frankfurt. Aber warum ist ihr Gesicht geschwollen?
16: Muss schon eine. Sie hat nicht Sturm auf dem Schiff oder so, keine Ahnung. Auf jeden Fall muss sie sich irgendwie beim Transport verletzt haben.
0: Die Antwort bei Giraffe, Erdmännchen und Co.
20: Bevor ich mich aufrege, ist mir lieber egal. Hallo, ich bin Jennifer Siegler. Also ich muss sagen, ich bin ein totaler Nachrichtenjunkie. Es ging eigentlich mir darum, dass ich was Sinnvolles in meinem Beruf machen möchte. Dann werde ich Journalistin und kann die Welt oder das, was so passiert in Politik oder Gesundheit, den Leuten nahebringen. Wir sehen uns

0: Jeder will alt werden, keine Frage. Aber alt sein, das will keiner. Jedenfalls nicht so, wie man sich richtig alt üblicherweise vorstellt. Warum eigentlich nicht? Vermutlich, weil man es sich einfach nicht vorstellen kann. Wie werde ich dann fühlen, denken, leben? Ganz anders als jetzt?
1: Mein Großvater ist erst vor kurzer Zeit verstorben. Bis zum Schluss hat er sich seine optimistische Sicht auf die Welt beibehalten. Unabhängig davon, wie alt er am Ende war. Die alten Menschen stellen das dar, was sie während ihres Lebens gelebt haben. Und im hohen Alter hat man nun mal viel erlebt.
0: Unglaublich viele Erinnerungen, unglaublich viele Geschichten. All das, was einem zu dem Menschen gemacht hat, der man jetzt ist und der nun das letzte Kapitel seines Lebens aufschlägt.
2: Wann merkt denn ein Mensch, dass so langsam auf den Lebensabend zugeht?
3: Die Frage ist, wie man sich mit dieser Endlichkeit und Vergänglichkeit auseinandersetzt. Da haben wir in Heidelberg eine ganz klare Annahme. Der Tod ist bei tieferer Betrachtung keinem Menschen gleichgültig. Der Tod hat keinerlei Trivialität. Weil das für den Menschen schon eine große Herausforderung ist, sich mit dem Faktum auseinanderzusetzen, dass er irgendwann nicht mehr in der Welt, auf der Welt ist. Das kann dazu führen, dass Menschen eine starke Kontemplation entwickeln, auch kosmische Qualitäten. Es gibt ja eine Theorie der Gerotranszendenz, das heißt ja übersetzt, über sich selbst hinaus zu sein. Und eine derartige Auseinandersetzung kann dem Menschen natürlich schon sehr helfen, auch mit dieser Vergänglichkeit, mit dieser Endlichkeitserfahrung besser fertig zu werden oder umgekehrt die Vergänglichkeit.

0: lange zurecht. Vor allem Erinnerungen aus dem Kindes- und Jugendalter. Deshalb ist es für Demenzkranke und ihre Angehörigen wichtig, genau diese Erinnerungen ständig wieder anzuregen. Zum Beispiel im Tanzcafé im Alten- und Servicezentrum in München.
1: Mein Mann, der kann die alten Tanzschritte noch von früher, von vor 50 Jahren, die er getanzt hat. Wir waren vor circa 20 Jahren waren wir im Tanzclub, haben wir alle Tänze neu gelernt, von Jive angefangen, aber da ist nichts mehr da. Also diese Grundschritte, die beherrscht er nicht mehr, aber das Alte kommt jetzt zurück.
2: Das sind ja so ein paar Stunden voller Freude, so nach diesem Empfinden.
1: Ja, ja.
2: Wie ist es so für Sie? Bringt Sie das so ein bisschen raus aus dem Alltag?
1: Ja, natürlich. Es sind immer wieder diese Momente, die zählen. Also er weiß jetzt morgen mit Sicherheit nicht, was war. Wenn ich frage, wo waren wir denn gestern, dann sagt er, ich weiß es nicht. Und dann, wenn ich sage, wir waren doch beim Tanzen, ach so, ja, könnte schon sein. Also das ist morgen, das kann sein, in einer Stunde ist alles weg. Also da ist nichts mehr da. Es zählt nur der Moment.
2: Ist er denn dann ein glücklicher Mensch?
1: Ja, doch, sehr.
0: Gemeinschaft, Nähe, Lebensfreude. Das alles ist also immer möglich. Gelebte Erinnerungen verschwinden nicht einfach. Sie sind irgendwo in unserem geistigen Archiv.
2: Kennen Sie das Lied, gell?
3: Das Lied kenne ich schon noch von früheren Zeiten.
2: Ja, was haben Sie denn da gemacht bei dem Lied?
3: Schön getanzt und den Mädchen in die Augen geschaut.
2: Das hat Spaß gemacht.
3: Ich danke schön.
2: Danke Ihnen. Danke schön.
3: Darf ich Sie zurückführen?
2: Ja, gerne. Wie wirkt sich das emotional auf die Person aus? Was meinen Sie?
4: Ich denke, sie empfinden Freude, Zufriedenheit, dass etwas können. Ein Mensch mit Demenz erlebt ja tagtäglich, was er nicht mehr kann. Und hier hat er einfach ohne großen Aufwand die Möglichkeit, seine Fähigkeiten zu erleben.
0: Wenn es Geist und Körper zulassen, kann man sicher auch im hohen Alter noch neue, positive Erinnerungen generieren. Es ist die Kommunikation und das Auseinandersetzen mit anderen Menschen, das einem bis zum Lebensende neue Impulse geben kann.
5: Welche Entwicklungsmöglichkeiten hat man denn im hohen Alter überhaupt noch?
6: Das eine würde ich, oder den einen Punkt würde ich umschreiben mit den Begriff der zunehmenden Wendung nach innen oder Introversion, was aber jetzt nicht introvertiert bedeutet, sondern es bedeutet, dass man sich vermehrt mit sich selbst auseinandersetzt, vermehrt das eigene Selbst wahrnimmt, es auch kritisch reflektiert und selbst gestaltet. Diese Introversion halte ich für hochbedeutsam, weil sie die Menschen noch mal etwas näher an das eigene Selbst heranbringt. Der zweite Prozess, Offenheit. Also wenn ich früher offen gewesen bin für Neues, dann können wir bei älteren Menschen häufig beobachten, dass sich diese Offenheit noch einmal verstärkt, weil einfach vor dem Hintergrund dessen, was man im Leben gelernt, erfahren, erlebt hat, im Kontext dieser ganzen Wissenssysteme, Menschen in einer neugierigen Art und Weise auf die Welt blicken.
7: Ich hoffe, dass ich mir meine Offenheit noch sehr lange bewahren werde. Denn es kommt vielleicht irgendwann mal der Zeitpunkt in meinem Leben, an dem ich mich trotz hohen Alters nochmal völlig neu orientieren muss. Zum Beispiel in einer Senioren-WG, wie diese Damen hier. Der Förderverein Nachbarschaftlich Leben für Frauen im Alter hilft alleinstehenden Seniorinnen dabei, Wohnungen für ein gemeinsames Leben zu finden. In regelmäßigen Gruppentreffen werden erfahrene WG-Bewohnerinnen mit zukünftigen Bewohnerinnen zusammengebracht, um die Gruppe für die Zukunft zusammenzuschweißen.
8: Ich kenne ja, ich kenne WGs ja aus meiner Studentenzeit. Mhm. So, da hat man zusammen gewohnt. Ich glaube, ich habe zum Teil mit 8 Menschen zusammen gewohnt. Das war furchtbar anstrengend.
9: Ja.
8: Wieso tut man sich das denn im Alter dann nochmal an?
10: Ich finde nicht, dass man sich da was antut.
11: Nein.
10: Es ist,
11: trotzdem, jeder ist sein eigener Herr trotzdem.
10: Ja, man kann ja die Türe zumachen.
11: Und es ist eine Herausforderung.
10: Ja,
11: also das finde ich sehr gut.
10: Ja, das ist ja,
11: jeder hat seinen kleinen privaten Rückzugsbereich. Mhm. Und trotzdem, ich finde das herrlich, wenn wir alle zusammen sind. Wir können an der Pinnwand einfach mal hinschreiben, wer hat heute Lust mit mir ins Kino? Oder wer geht morgen mit mir zum Wandern? Da ist garantiert, 1-2 Leute sind immer dabei.
12: Man hat ja vorher ein anderes Leben geführt, der Zweisamkeit. Plötzlich ist man in der Gemeinsamkeit. Das ist schon ein bisschen anders. Aber ob sich so viel ändert, ich weiß es gar nicht. Wir bleiben sind noch ganz normale Menschen geblieben.
10: Ja, ich,

0: Ich sehe das auch positiv, weil es gut tut. Ja. Ja. Nicht nur jetzt mit einem Problem alleine zu sein, sondern es gibt immer jemanden, dem man ins Vertrauen ziehen kann und zu dem man auch Vertrauen hat.
1: Wie erleben Sie das denn? Verändern sich die Bewohner dann auch charakterlich nochmal?
2: Ich habe schon den Eindruck, wenn sie anfangs kommen, sind sie doch etwas zurückhaltend, unsicher, haben wenig Mut, was Neues zu probieren. Und in der Gruppe lernen sie dann auch, was Neues zu machen und sich auszuprobieren und mal was zu tun, was sie vorher nie gemacht hätten. Ich glaube schon, dass sowas auch den Charakter formt, also die Persönlichkeit formt und vor allen Dingen den Geist herausfordert.
3: Das versuchen wir ja auch schon in diesen Vorbereitungsgruppen, dass wir da auf einen Teamaufbau hinarbeiten, also dass wir auf der einen Seite die Einzigartigkeit der Personen, der Frauen hervorheben, dass sie sich wahrnehmen, wer bin ich überhaupt, und dies dann auch einbringen in die Gruppe der Frauen. Und die anderen Frauen müssen das natürlich auch akzeptieren, sensibel aufeinander zugehen. Und das ist Ziel auch der Vorbereitungsgruppe und das ist schon eine charakterliche Veränderung. Ich erlebe die Frauen auch mit einer sehr großen Offenheit, auch wenn neue Frauen dazukommen, eine Neugierde, wer ist es, was erlebt die neue Frau, wie ging es mir am Anfang, wird sehr schön einander gegenübergestellt. Also da ist ganz viel Potenzial da.
1: Wie lange wollen Sie denn da wohnen? Ist es dann für immer? Oder?
0: Ja, ich würde natürlich so lange und so gerne wie möglich dort wohnen. Ja, und da mache ich mir jetzt überhaupt keine Gedanken. Also nicht so ernsthaft.
4: Man weiß ja nicht, was passiert.
0: Ich genieße jeden Tag.
4: Das stimmt.
0: Ob es regnet, ob die Sonne scheint.
5: Ich kann mir noch gar nicht vorstellen, wie viele und was für Erinnerungen ich als alte Frau haben werde. Noch nicht mal die Hälfte meines persönlichen Nina-Buchs ist geschrieben. Es werden also wohl noch viele Geschichten dazukommen. Und wer weiß, welche Nina die Geschichte zu Ende erzählen wird.
1: Niemand will allein sein. Gerade im Alter nicht. Davor haben die Menschen wohl am meisten Angst. Aber auch im Alter kann man sich inspirieren lassen und seine Erfahrungen noch sinnstiftend einsetzen.
5: Das gesammelte Wissen eines gelebten Lebens. All die Erinnerungen und Geschichten. Sie können und müssen mit anderen Menschen geteilt werden. Und es kommen ja ständig noch welche dazu. Solange man lebt, lebt auch die Welt um einen herum.
6: Wir haben jetzt gerade eine Studie abgeschlossen in der Altersgruppe 85 bis 99 oder 100. 400 Leute, 85 bis 100, die uns einfach ganz differenziert beschreiben sollten, was bewegt euch, was berührt euch, was ist euch wichtig. Und da haben wir etwas gelernt, was uns wirklich beeindruckt hat, dass in diesem hohen Lebensalter die Sorge um andere Menschen, die Sorge für andere Menschen in dem Sinne, was kann ich auch für andere Menschen tun, für nachfolgende Generationen tun, ein sehr bedeutsames Motiv darstellt. Das zeigt also, dass sich entwerfen auf andere Menschen, dass sich entwerfen vor allen Dingen auf nachfolgende Generationen, ist ein großes Motiv, dieses Gleichgewicht zwischen gegebener und empfangener Hilfe zu erfahren. Das erscheint mir mit Blick auf das hohe Lebensalter als ganz bedeutsam.
5: Das Katharinenheim in Bad Endorf bringt Jung und Alt zusammen. An das Seniorenheim grenzt ein Kindergarten an. Regelmäßig gibt es Veranstaltungen, bei denen die Senioren und Kinder einander begegnen und sich gegenseitig bereichern können.
7: Es ist einfach was Besonderes, wenn Kinder rüberkommen. Dieses gemeinsame Lachen. Diese Interaktion mit den Kindern, vielleicht Erinnerungen von früher an die eigenen Kinder.
8: Und was bringt es den Kindern?
7: Einfach einmal den alten Menschen kennenlernen. Also ich denke, dass einige Kindergarten sind die Großeltern vielleicht weiter weg oder ist sehr wenig Kontakt. Und ich denke, dass die da bei uns im Seniorenheim eine wertvolle Erfahrung machen.
5: Das Kindsein. Das kommt mir schon so weit weg vor.
1: Und das Altsein, das ist noch eine ganze Weile hin. Und irgendwo dazwischen habe ich mir vor ein paar Monaten die Frage gestellt, warum ich so bin, wie ich bin. Und wer ich denn überhaupt bin.
5: Wer ich sein werde. Wer ich sein kann. Vielleicht bin ich ja irgendwann mal so wie diese Frau hier. Oder die dort drüben. Die hier war ich mal.
1: Werde ich vielleicht mal so wie dieser Mann sein? War ich mal so wie dieses Kind dort? Der bin ich gerade. Aber morgen vielleicht nicht mehr. Oder doch?
5: Die hier bin ich. Aber ich bin auch die.
1: Das hier bin ich auf jeden Fall. Eigentlich bin das immer ich.
5: Jede Geschichte hat einen Handlungsbogen. Und jeder Mensch. Und solange sich das nicht ändert, bleibt immer wieder eine wichtige Frage.
9: Und wer bist du?

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4: Jedes Jahr im September wird hier bei der Egelsbacher Kerb gefeiert. Uns ist aufgefallen, dass Alkohol selbstverständlich dazugehört, auch bei Jugendlichen.
5: Was trinkst du, wenn du auf der Kerb bist?
6: Alles Mögliche außer harten Alkohol.
5: Okay, also so leicht.
6: Also Bier, Äppler. Okay.
5: Und warum?
6: Weil es mir schmeckt. Es ist Kultur, es ist Tradition.
7: Bei einigen meiner Alter, vor allem mit Alkohol trinken, besorgen sich auch ziemlich oft. Ich glaube, es ist auch ziemlich normal in dem Alter.
8: Es kommt immer drauf an, ne? Geburtstage. Momentan werden ja auch viele 18 immer im Jahrgang. Und dann kommt es natürlich zu Partys, wo man halt auch mal Alkohol trinkt.
4: Wir sind Schülerinnen der 10. Klasse an der Dreieichschule Lang und heute als Young Reporterin unterwegs. Unser Thema: Alkoholkonsum bei Jugendlichen. Wir finden es bedenklich, dass Jugendliche teilweise so viel Alkohol ausgeschenkt bekommen, dass sie vom Krankenwagen abgeholt werden müssen.
9: Und deshalb fragen wir uns, ob Jugendliche nicht besser vor Alkohol geschützt werden müssten.
4: Ein Blick in den regionalen Veranstaltungskalender zeigt, bei vielen Events gehört Alkohol zum Programm. Oft ist dieser wohl auch für Minderjährige frei zugänglich. Denn nach solchen Festen kommt es immer wieder zu Vorfällen mit betrunkenen Jugendlichen. Darüber sprechen wir mit Mitarbeitenden vom Suchthilfezentrum Wildhof in Offenbach. Sie kritisieren, dass Alkoholkonsum in unserer Gesellschaft zur Normalität gehört. Welche Folgen das für Jugendliche hat, erleben sie hier regelmäßig.
10: Dieses Jahr war ich beispielsweise auf dem Rosenmontagsumzug in Seligenstadt und habe dort auch gesehen, wie viele Gruppen von jungen Menschen auch im Alter schon zwischen 12, 13, 14 Jahren dort im Vollrausch sind. Und natürlich ist es hochrisikohaftes Trinken, gerade für junge Menschen und junge Körper.
11: Eine langjährige Studie zeigt, dass der Alkoholkonsum bei Jugendlichen zwischen 12 und 17 Jahren rückläufig ist. Jungen trinken fast doppelt so häufig wie Mädchen.
4: Neben der Häufigkeit kann jedoch auch die Menge des konsumierten Alkohols zum Problem werden.
10: Was Deutschland besonders macht, ist eine Tradition sozusagen des Rauschtrinkens. Und deswegen kommt es leider immer noch zu oft zu Einlieferungen von jungen Menschen ins Krankenhaus.
11: Beim akuten Alkoholmissbrauch, also Rauschtrinken, liegen Jugendliche weit vorn. 2023 war jede fünfte eingelieferte Person mit einer Alkoholvergiftung sogar unter 15.
4: Die Weltgesundheitsorganisation WHO warnt: Jeder Tropfen Alkohol schadet. Bei jungen Menschen ganz besonders, sagt Rüdiger Krech.
12: Alkohol wirkt toxisch auf Leber, auf Herz und andere Organe. Und bei Jugendlichen sind diese Organe noch nicht in der Entwicklung, was die Schädigung verstärkt. Und dann gibt es ein erhöhtes Risiko für Unfälle, für Verletzungen.

0: Verletzungen und Alkoholvergiftungen, da Jugendliche oft ihre Grenzen nicht so gut kennen. Ne? Da schießt man sich oft mal einfach ab.
1: Ein weiterer Punkt, die Werbung. Spirituosen stehen wie selbstverständlich neben Fruchtsaft. Bunt, lecker, verführerisch. Das gehört abgeschafft, sagt der Gesundheitsexperte.
0: Werbeverbot beispielsweise wäre auch eine gute Sache. Und dass sich Alkohol in Milchbrötchen verbirgt, das sollte eigentlich auch nicht sein.
1: Und dann gibt es noch das sogenannte begleitete Trinken. Jugendliche ab 14 dürfen in Begleitung von Erziehungsberechtigten Bier, Wein oder Sekt trinken. So sollen sie einen sicheren Umgang mit Alkohol lernen. Ist das eine gute Idee? Im Suchthilfezentrum Wildhof werden andere Strategien vorgeschlagen. Ganz ohne Promille.
2: Indem man den Jugendlichen ein gutes Vorbild ist, denen dann zeigt, wie man mit Alkoholkonsum umgehen kann als Erwachsener. Genau, da ist es nicht notwendig, selbst diesen Suchtstoff zu sich zu nehmen, dass man Spaß haben kann auf einem Fest ohne Alkoholkonsum.
1: Auf Festen spielt auch Gruppendynamik eine Rolle. Manche Kerb in unserer Region wird von Kerbburschen organisiert. Viele von ihnen sind jung und unerfahren und manchmal anfällig für den einen Schluck zu viel.
3: Natürlich sind Volksfeste sehr mit Alkohol verbunden, aber es sind ja auch nicht nur diese 20 Kerbburschen, die da übermäßig trinken, sondern eigentlich auch alle Festbesucher. Das ist eigentlich eher ein Problem der Festkultur in Deutschland und nicht explizit jetzt dieser einen Tradition oder auch bei Karneval oder so. Ist nicht die Tradition das Problem, sondern dass sie vielleicht als Ausrede oder Anlass benutzt wird zum Rauschtrinken.
1: Mit dem Kerbburschenverein aus Dreieichenhain hat Christina Heil ein Präventionsprojekt durchgeführt. Es geht darum, sich klarzumachen, wie viel will ich trinken, wo sind meine Grenzen und welche Regeln gelten in der Gruppe. Ein Angebot, das auch andere Vereine nutzen könnten.
3: Wir haben versucht, alle Kerbburschenvereine in ganz Hessen anzuschreiben. Wir hatten einen Fachtag organisiert. Wir haben leider nie Rückmeldung bekommen, obwohl das Projekt natürlich auch an andere Vereine angepasst werden würde. Das ist gar keine Frage.
1: Wir feiern ohne Alkohol und wünschen uns, dass mehr dafür getan wird, uns Jugendliche dabei zu unterstützen.
4: Wir haben heute viele verschiedene Meinungen gehört.
5: Eins ist dabei klar geworden. Es gibt bereits gute Ansätze in der Präventionsarbeit.
4: Besonders wichtig ist jedoch, dass Jugendliche verstehen, dass Alkohol nichts Selbstverständliches ist und wissen, dass es eine Droge ist, die schadet und abhängig machen kann.
5: Wir finden, es braucht mehr Aufklärung, vor allem in der Schule. Am besten ab der 9. Klasse.
4: Ja, oder es müssen Grenzen gesetzt werden, wie ein striktes Alkoholverbot für unter 16-Jährige oder ein komplettes Werbeverbot.
5: Nur so können junge Menschen vor dem übermäßigen Konsum von Alkohol geschützt werden.

0: Hallo, ich bin Luisa.
1: Und ich bin Daniel.
0: Und wir sind Schüler und Schülerinnen der 3 Schule Lang.
1: Wir sind heute Young Reporter für den HR.
0: Wir sind hier im Bannwald.
1: Dieser Wald soll gerodet werden, doch einige wollen das verhindern, indem sie ein Camp hier aufgebaut haben.
0: Wir verschaffen uns einen kleinen Überblick über die Situation.
2: Der Langner Wald wurde 1996 als Bannwald ausgewiesen. Ein besonders geschütztes Gebiet mit einer wichtigen Funktion für Klima, Natur und Mensch. 2013 wurden trotzdem 64 Hektar für den Kiesabbau durch die Firma Sering freigegeben. Ein erster Teil wurde bereits 2015 gerodet. Ein weiterer soll nun folgen. Vor Ort treffen wir 2 Aktivistinnen, die anonym bleiben möchten.
0: Warum seid ihr hier?
3: Weil halt der Konzern Sering da hinten bei der Grube Kies fördert. Und so ein Wald wie hier mega wichtig ist, um zum Beispiel Frankfurt auszugleichen, so luftwassertechnisch. Und halt, weil so ein Buchenwald wie der halt nicht mehr nachwachsen wird unter den klimatischen Bedingungen, die wir gerade haben. Ja, und Sering will das halt einfach alles zerstören und auf rechtlichem Weg hat halt, also ging da halt nicht mehr viel, deswegen haben wir uns dem jetzt halt in den Weg gestellt. Ich glaube, die Stadt hat schon ein Problem damit, dass wir hier den Wald besetzen, weil die Stadt ja auch relativ gut sich mit Sering versteht und weil so eine Räumung halt relativ teuer ist.
4: Streifenwagen sind jetzt zu Beginn der Rodungssaison täglich vor Ort. Beamte bereiten eine mögliche Räumung vor. Viele Aktivistinnen bauen deshalb in die Höhe, um Zeit zu gewinnen. Wir sprechen mit Rainer Klösel vom BUND Langen, der 2013 gegen die Aufhebung des Schutzstatus geklagt hat und sich lange für den Schutz des Bannwaldes eingesetzt hat.
5: Die Aktivisten und die Aktivistinnen haben eine andere Rolle als wir. Also wir haben die Methoden des Rechtsstaates ausgenutzt, um eben über ein Klageverfahren die Auskiesung und die Abholzung zu verhindern. Und das war laut unserer Einschätzung die einzig reale Möglichkeit, diesen Ausbau wirklich zu verhindern.
4: Das Klageverfahren des BUND begann beim Regierungspräsidium Darmstadt und lief durch 3 Instanzen. 2022 lehnte das Bundesverwaltungsgericht in Leipzig die Klage endgültig ab. Damit war der Rechtsweg ausgeschöpft.
1: Ist der BUND jetzt noch involviert irgendwie?
5: Wir sind jetzt noch am Rande involviert und schauen halt, dass die Auflagen, die hier sind, was die Renaturierung angeht, dass die erfüllt werden.
2: Bei geschützten Wäldern schreibt das Gesetz vor, wird gerodet, muss die Fläche ersetzt werden, durch neue Bäume oder eine Ausgleichszahlung. Eine Gesprächsanfrage dazu ließ Sering unbeantwortet. Auf ihrer Webseite heißt es: Wir gestalten durch Rekultivierung neue Lebensräume für Pflanzen und Tiere. Ebenso attraktive Naherholungsgebiete für den Menschen. Sering präsentiert diese Maßnahmen als wichtigen Ausgleich. Und als wirtschaftlich starkes Unternehmen hat die Firma in der Region deutlichen Einfluss.
3: Sering sponsert auch sehr viele Vereine hier, also quasi werden die halt dann so stumm gekauft. Also was willst du denn sagen, wenn dein ganzer Verein so von Sering gesponsert ist? So. Und bei den BürgerInnen, finde ich, herrscht auch oft so eine krasse Hoffnungslosigkeit von, was können wir denn eigentlich tun, so mäßig.
4: Wir wollen wissen, wie die Menschen in Langen über die Rodung denken und haben nachgefragt.
6: Es ist eigentlich ein Bannwald, der hätte bleiben müssen und ich finde die Situation nicht gut. Ich kann verstehen, dass die Kiesgrube sich erweitern will, aber ja, ich weiß nicht. Ich finde es trotzdem beides einfach Lebensraum, wichtig für die Tiere und alles.
7: Ich bin nicht einverstanden, dass der Wald im Moment gerodet wird. Vor allen Dingen, weil die bisherigen Flächen, die wieder aufgeforstet werden sollten, nicht aufgeforstet wurden vernünftig.
8: Ich finde es auf jeden Fall gut, dass die Klimaaktivisten probieren, irgendwie Widerstand zu leisten. Und dass der Wald abgeholzt wird, finde ich nicht gut.
9: Natur ist schon wichtig, aber man darf auch nicht vergessen, dass Sering halt auch vor allem für Terminal 3 jetzt in Frankfurt für den Aufbau quasi sehr viel Kies geliefert hat und man braucht es eigentlich schon. Deswegen bin ich persönlich dafür, dass man das schon erweitern kann. Man muss halt überlegen, dass man das halt irgendwie rekultiviert.
10: Klar ist ein Arbeitgeber, aber muss halt immer abwägen, was einem wichtiger ist.
11: Wobei ich natürlich verstehe, dass der Kiesabbau auch nötig ist, weil wir auch bauen wollen und Wohnungen brauchen. Aber ich wäre froh, wenn hier nicht abgerodet würde.
4: Deutlich wird, die Gefühle sind gemischt. Nicht immer gibt es ein eindeutiges Pro oder Contra zum Kiesabbau. Manchmal ein Sowohl als auch. Das Aktionsbündnis Langener Bannwald kämpft seit Jahren für den Schutz des Waldes. Seit Wochen auch mit einer Mahnwache vor Ort, um zu informieren und mit den Menschen aus Langen ins Gespräch zu kommen.
12: Die Langnerinnen Bürger und Bürger sind diejenigen, die hier das Stadtparlament wählen. Und es ist das Stadtparlament gewesen, was dem Herrn Sehring die Fläche zur Verfügung gestellt hat. Weil auch wenn dieses gerodet wird, kommt das nächste Stück. Und wir müssen uns aktiv dagegen stellen, dass nochmal solche Ausmaße an Rodung und Auskiesung hier vor unserer Haustür stattfinden.
2: Das bürgerliche Engagement bleibt also weiterhin wichtig. Das Camp wurde geräumt. Die Firma Sehring darf roden. Am Ende geht es um die grundlegende Frage: wirtschaftliche Nutzung oder Schutz von Klima und Natur?

0: Ich stehe heute in der Minkewiese entlang. Diese Freizeitfläche wurde durch das Engagement vom Jugendforum maßgeblich mitgestaltet. Die Jugendlichen haben wirklich tolle Arbeit geleistet. Aber wie genau können sich junge Menschen eigentlich engagieren und haben sie auch Interesse an der Politik? Diese Frage haben wir ein paar Mitmenschen gestellt. Ab wann sollten sich Jugendliche für die Politik interessieren, Ihrer Meinung nach?
1: Also ich finde so ab 16, 17, 18, weil man da so relativ zur Volljährigkeit hingeht, finde ich, ist es eigentlich relativ gutes Alter, weil ab 18 kann man ja auch wählen.
2: Ich finde es immer gut, wenn Kinder schon im kleinen, also jungen Alter drangeführt werden, dass das ein Thema ist, bei dem man sich integrieren kann, bei dem man seine Meinung äußern kann und dann mit zunehmendem Alter einfach auch zunehmend teilnehmen.
3: Viele Jugendliche interessieren sich so ab 14 bis 16 für die Fragen so außerhalb des eigenen Zuhauses, sage ich jetzt mal.
4: Wissen Sie auch, wo man das genau machen kann?
3: Also hier in Langen, weiß ich, gibt es einmal von der Kirche das KP 46 zum Beispiel. Dann gibt es das Jugendforum.
5: Es gibt so Infoveranstaltungen auch von der Schule, so Abende, wo man über Politik diskutiert.
6: Also ich weiß, dass man das im Jugendparlament machen kann, aber sonst fällt mir es nicht so viel ein.
7: Das wollten wir uns genauer anschauen und haben eine Umfrage in unserer Schule mit 120 weiteren Mitschülern der Klassen 9 bis 13 gemacht. Nur 11% engagieren sich ehrenamtlich. Und nur 7,5% setzen sich aktiv mit politischen Themen auseinander. Dennoch wollen 49%, also fast die Hälfte der Teilnehmenden, mehr tun.
0: Wie wir gerade gesehen haben, ist das Interesse also durchaus da. Aber wie können die jungen Leute ihre Ideen jetzt in die Realität umsetzen? Vorhin haben wir schon eine Möglichkeit kennengelernt, nämlich das Jugendforum. Aber wie genau arbeiten sie? Das haben wir uns angeguckt.
8: Also wir sind ein Gremium, ähnlich zum Beispiel Ausländerbeirat oder Seniorenbeirat. Das heißt, wir haben ein bestimmtes Rederecht. Also in Ausschüssen und in Stadtverordnetenversammlungen dürfen wir reden. Wir dürfen unsere Meinung zu theoretisch jedem Thema sagen. Wie sehr das dann berücksichtigt wird, kommt natürlich aufs Thema an. Meistens haben die Parteien schon ihre Entscheidung getroffen, wie die dann abstimmen werden bei ihren Parteitagen davor. Aber besonders bei Anträgen, die von uns selbst kamen, wird die natürlich viel mehr berücksichtigt als bei irgendwelchen Themen, die die Jugend überhaupt nicht betreffen. Wir versuchen nur dann, was zu sagen, wenn es auch Sinn ergibt.
7: Die Mitglieder des Jugendforums sind zwischen 10 und 21 Jahren alt. Ihre Anzahl hängt von der Größe der Stadt oder Kommune ab. Das Jugendforum in Langen hat sich in unterschiedlichen Ämtern organisiert. Neben dem Vorstand sind das Ausschüsse zu Finanzen, Umwelt, Bau und Verkehr sowie anderen Aufgaben. Seine Interessen kann das Jugendforum in den Stadtverordnetenversammlungen einbringen. In einigen Städten, auch in Langen, unterstützt dabei ein Sozialarbeiter das Forum, um den Austausch mit der Politik zu fördern.
9: Ich bin, wie gesagt, die pädagogische Betreuung vom Jugendforum. Ich bin zum einen Ansprechpartner bei Fragen und Problemen, also von den Jugendlichen, Kindern und ihren Eltern. Und ich biete quasi, wenn das gewünscht ist, also diese Methodiken, pädagogische Methodiken und Teambuilding-Übungen.
0: Wie das Jugendforum arbeitet, haben wir gerade besprochen. Aber wie sieht es in Realität aus? Nimmt der Bürgermeister und die Stadtverordnetenversammlung auf sie Rücksicht? Diese Fragen werden wir dem Bürgermeister jetzt persönlich stellen.
10: Erstmal schön, dass Sie da sind und natürlich nehmen alle politischen Parteien die Arbeit der Jugendlichen ernst. Es gibt ja verschiedene Formen, wie Jugendliche sich an die Politik wenden können. Das ist einmal, dass sie direkt den Bürgermeister oder die Parteien ansprechen, aber wir haben zusätzlich auch noch das Jugendforum und das ist für uns alle, ich sage das, alle Parteien ein guter Partner.
0: Wie wir heute gesehen haben, gibt es durchaus Interesse bei den Jugendlichen, lokal etwas zu verändern. Oft gibt es dafür auch bereits schon gute Möglichkeiten, sich zu engagieren, wie zum Beispiel das Jugendforum. Auch wenn es für solche Institutionen oft sehr schwierig ist, ihre Anliegen wirklich durchzusetzen, sollten sich Jugendliche davon nicht abschrecken lassen. Denn auch wenn der Weg wirklich lang ist, lohnt sich, wie man hier sieht, die Arbeit auf jeden Fall.
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Da ist eine Menge Grau. Man kann so ein bisschen die Sonne dahinter den Wolken erahnen. Aber ansonsten, ja, die für mich gerade ganz angenehme Nachricht ist, hier in Frankfurt regnet es gerade nicht. Es sind noch ein paar wenige Schauer unterwegs. Sind sie heute zwischendrin auch mal kurz nass geworden. Das gehörte zu diesem Tag mit dazu, war von oben betrachtet so ein bisschen wie ein Streuselkuchen, die einzelnen kleinen Regengebiete, die da einmal über Hessen hinweggezogen sind. Aber jetzt ist es doch wieder ruhiger geworden. Wir waren mit der Kamera auch unterwegs, heute natürlich Wettereindrücke einfangen. In diesem Fall waren wir im Schwalm-Eder-Kreis bei Niedenstein-Metze.

0: Tja, da war es unten grün und oben noch schön blau-weiß. Jetzt ist es eher so ein bisschen matschiger geworden und es ist immer noch nicht warm. Ich habe eine Jacke an und das im Juni. Das ist die Schafskälte, in der wir gerade stecken. Aber die Organisatoren des bundesweiten Hitzeaktionstages, die hatten natürlich keine Ahnung, dass der 11. Juni kalt ist. Also der findet gerade trotzdem statt, was auch ganz gut ist, weil dann kann man sich ein bisschen darauf vorbereiten, was können wir denn tun, um besser durch die Hitze zu kommen, die auf jeden Fall auch in diesem Sommer wieder kommen wird. Der BUND hat zum Beispiel eine Menge Vorschläge für Menschen, die in der Stadt leben. Also nicht, wie sie sich verhalten sollen, sondern da braucht man natürlich Bäume. Und es gibt eine Menge Stadtbäume, die gerade, wenn es heiß ist, Wassermangel erleben. Das heißt, mal Bäume gießen oder auch die Baumscheibe unten, also das, was frei ist, vielleicht nochmal extra bepflanzen, dass da weniger verdunstet und das Wasser besser im Boden gehalten werden kann. So könnte man helfen, dass die Hitze in der Stadt erträglicher ist. Hitze, die wir momentan nicht haben. Und wenn wir über Frühsommer Obst nachdenken, dann ist das natürlich die Erdbeere. Und wenn man bei selber Pflückfeldern guckt, das ist natürlich, also wenn es heiß und sonnig ist, dann sind die meisten Leute da. Aber eigentlich würde ich ja sagen, wenn es nicht ganz so heiß ist, vielleicht sind dann die Erdbeeren auch nicht so matschig, wenn man sie zieht. Es war zumindest mal ein Grund herauszufinden, wie es da momentan aussieht. In der Wetterau war meine Kollegin Mareike Leuchinger heute unterwegs.
1: Zwei Sachen finden gerade zeitgleich in Hessen statt. Die Erdbeerernte und die Schafskälte passt auf den ersten Blick vielleicht gar nicht so gut zusammen, oder? Erdbeerbauer Maximilian Reul hat in der Wetterau mehrere Erdbeerfelder zum Selberpflücken geöffnet und weiß, dass das Pflückverhalten des Menschen meistens das ist.
2: Total wetterabhängig natürlich, weil die Kunden, die Selbstpflücker, die kommen dann raus, wenn schönes Wetter ist. Und das harmoniert nicht immer mit dem, wann die meisten Erdbeeren reif sind. Also letzte Woche hatten wir schon sehr viele reife Erdbeeren und Wetter war nicht so dolle. Deshalb sind die Leute oder die Kunden noch ein bisschen verhalten. Und deshalb hoffen wir, dass es dieses Wochenende dann so richtig rund geht.
1: Noch nicht ganz so rund geht es hier heute in Butzbach zu. Aber umso zufriedener sind die Selberpflückenden.
3: Man muss die Trockenphasen abpassen. Und wenn nicht so viele da sind, hat man selber mehr zu pflücken. Ja? Wobei mir das Feld, glaube ich, nicht leer pflückt. Meine Frau möchte Marmelade machen und da sollte ich mich auf 5 Liter begrenzen. Aber ein bisschen mehr wird es schon werden, denke ich.
4: Wir lieben das, Erdbeeren zu pflücken. Also das machen wir eigentlich, wenn die Saison ist, recht häufig. Wir haben es nicht weit und wenn es jetzt angefangen hätte zu regnen, dann wären wir halt wieder gefahren. Und dann fährt man mal kurz hier hin mit 2 Schüsseln und füllt die. Und freut sich.
1: Die Trockenphase wird hier heute also gut genutzt zum Ernten. Aber was für ein Wetter mag denn eigentlich die Erdbeerpflanze selbst?
2: Wenn der Mensch sich wohlfühlt, fühlt die Pflanze sich in dem Fall auch wohl. Also über 30 Grad ist sehr schwierig. Dann gibt es auch mal Sonnenbrand und dann werden die Früchte klein. Und die Reife geht sehr schnell. Also für uns ist zu heiß, ist sehr schwierig.
1: Insofern passen die aktuellen Temperaturen sehr gut für die Erdbeeren. Auch der Sonnenschein ist ausreichend. Zu viel regnen sollte es jetzt aber nicht mehr. Kurze Schauer dagegen kein Problem.
2: Also das ist halt einfach eine zweijährige Pflanze. Allegro ist sehr wüchsig, aber das hilft eben auch vor Sonnenbrand und vor Regen zu schützen. Denn wenn der Regen hier drauf prasselt, dann werden die Früchte noch ein bisschen geschützt.
1: Selber pflücken ist kinderleicht und der Fachmann hat auch noch ein paar Tipps parat.
2: Die Sorte Allegro hat nicht die allergrößten Erdbeeren, aber die großen schmecken genauso gut wie die kleinen. Wichtig ist einfach, man sollte die voll reif nehmen, nicht die grünen. Also zum Beispiel hier, sehen Sie, es sind so viele dran, man pflückt die am besten mit Stiel. So, und mit den Kelchblättern dran. Ja, man sieht, die ist jetzt voll ausgereift und die hat auch das beste Aroma.
1: Wer die Früchte nicht gleich verarbeiten kann, für den hat der Erdbeerbauer auch eine Empfehlung.
2: Erst kurz vorm Verzehr waschen, weil einfach eine nasse Frucht neigt einfach schneller dazu zu verderben.
1: Ob als Regen oder aus dem Wasserhahn, zu viel Nässe verträgt die reife Erdbeere nicht. Aber der größte Feind der Frucht ist was anderes.
2: Hagel ist das Schlimmste natürlich. Ne? Dann, das ist wirklich das Schlimmste für uns. Ist aber jetzt erstmal nicht mehr angesagt, hoffentlich. Wir brauchen es jetzt nicht mehr 30 Grad und wir brauchen auch nicht mehr viel Regen. Also es darf jetzt gerne so mal moderat noch 2 Wochen weitergehen. Das ist gut für die Pflücker und gut für die Fruchtqualität.
1: Wer dieses Jahr noch Erdbeeren selber pflücken möchte, sollte sich ranhalten. Die Saison geht noch etwa bis Ende Juni, ja, wenn das Wetter mitspielt.
0: Da schauen wir gleich etwas genauer drauf. Aber auch wenn es heute geschauert hat, muss man mal eines feststellen. Vielleicht erleben Sie das auch gerade, wenn Sie in der Nähe eines Gewässers wohnen. So wahnsinnig viel Wasser ist da gerade nicht drin. Wenn wir uns allein mal den Pegel des Rheins anschauen, bei Wiesbaden, oder besser gesagt nicht den Pegel, sondern die Durchflussmenge, also wie viel Wasser fließt da tatsächlich in Kubikmetern pro Sekunde durch. Die rote Linie hier oben, das ist der Durchschnitt. Da sind wir weit drunter. Das war die niedrigste Abflussmenge in der Historie der Messstelle. Da sind wir schon noch ein Stück davon entfernt. Aber so richtig viel Wasser ist das nicht. Und wenn man sich mal das Einzugsgebiet des Rheins anschaut, also ob das die Mosel ist oder die Saar oder bei uns der Main, die Lahn, die Sieg oder auch der Neckar, egal wo es herkommt, die haben eigentlich nahezu alle zu niedrige Pegel. Das, also alles, was hier so regnet, in diesem grau markierten Bereich, das fließt am Ende des Tages in den Rhein, aber da scheint eine ganze Menge zu fehlen. Dabei ist ja noch gar nicht höchster Hochsommer. Warum das Niedrigwasser? Wir hatten in diesem Einzugsgebiet tatsächlich längerfristig wenig Regen. Und in den Alpen lag jetzt nicht so viel Schnee. Deswegen haben wir auch wenig Schmelzwasser bekommen im Frühjahr. Die Böden waren verhältnismäßig trocken. Es hat zwar schön drauf geregnet, aber das geht dann nicht gleich ins nächste Gewässer, sondern die Böden haben diese Niederschläge erstmal gespeichert. Und deswegen haben wir in vielen Seen und Zuflüssen eben auch niedrige Pegel. Wie könnte es besser werden? Durch ergiebigen Landregen. Nun, jetzt kommt so eine Warmfront rein. Das ist üblicherweise Landregen, aber es ist leider nicht so viel Wasser drin. Im Alpenraum müsste es auch mehr regnen, vielleicht auch mal schneien. Dann würde das in den Rhein reinfließen. Und wenn es aber zu trocken bleibt, dann sinken die Wasserstände, dann wird es für die Schifffahrt schwierig. Und vielleicht gibt es irgendwann auch Entnahmebeschränkungen. Also da kann noch ein bisschen was auf uns zukommen. Es ist ziemlich wenig Wasser da unterwegs im Rhein und in seinen Zuflüssen. Und wenn dann auch noch die Hitze kommt, das war jetzt der Versuch einer Überleitung zu einem besonderen Tag. Frau Dr. Christ, herzlich willkommen. Sie sind vom Gesundheitsamt der Stadt Frankfurt.
5: Hallo.
0: Heute bundesweiter Hitzeaktionstag in ganz vielen Kommunen, in ganz vielen Regionen wird etwas dazu gemacht. Warum brauchen wir das?
5: Naja, also auch wenn der heutige Tag etwas verregnet war, sehr durchwachsen war, ist das Thema natürlich relevanter denn je. Einfach mit Blick auch auf den letzten Monat, auf den Mai. Das war der wärmste in Europa seit Wetteraufzeichnung. Und wir hatten ja Ende Mai schon eine große Hitzewelle über Südeuropa. Auch sehr, sehr ungewöhnlich, dass auch in der Bretagne zum Beispiel schon Temperaturen über 35 Grad gemessen wurden. Auch wir hier in Deutschland, in Frankfurt, haben schon die ersten heißen Tage hinter uns. Und es muss was getan werden. Und deswegen ist dieser bundesweite Hitzeaktionstag da, um einfach noch mal die Relevanz des Themas ins Gedächtnis zu rufen und auch aufzuzeigen, was die Kommunen bisher schon alles machen an Hitzeschutz und Hitzeanpassungsmaßnahmen.
0: Was machen denn die Kommunen? Also sie sagen uns, dass wir uns besser verhalten müssen möglicherweise, aber vielleicht gehen wir über Verhaltenstipps gleich noch. Aber was machen Kommunen tatsächlich?
5: Also mittlerweile kann man schon sagen, dass viele Kommunen sich auf den Weg gemacht haben, tatsächlich Hitzepläne auf den Weg zu bringen. Das heißt, man schaut nicht nur akut auf einen Hitzetag oder zwei, drei warme Tage im Sommer, sondern man plant tatsächlich langfristig. Das eine, akute Maßnahmen während Hitzewellen, aber dann auch zu schauen, was steht im nächsten Jahr, in den nächsten 5 Jahren an, was müssen wir tun, angefangen zum Beispiel von Stadtbegrünung, Schaffung von Blauflächen, Entsiegelung von Flächen.
0: Blauflächen sind?
5: Grün- und Blauflächen, das heißt Grünflächen, also Parks etc. Und Blauflächen ist Gewässer zu schaffen. Genau, einfach um das städtische Klima abzukühlen.
0: Jetzt sind wir in einer Stadt wie Frankfurt. Wie einfach ist das, das umzusetzen?
5: Also ich muss sagen, in Frankfurt sind wir da tatsächlich gar nicht. Also wir haben uns schon seit vielen, vielen Jahren auf den Weg gemacht. Es gibt das Klimareferat, das dem Umweltdezernat angehört, das das Ganze koordiniert. Es gibt seit 2008 eine sogenannte Klimakoordinierungsgruppe, der verschiedene Ämter angehören. Das heißt, es ist wirklich eine ämterübergreifende Zusammenarbeit. Und da schaut man natürlich ganz gezielt hin, was sind so die Herausforderungen in Frankfurt, wie ist das Bioklima, was muss da getan werden. Und das Gute in Frankfurt ist, dass diese Anpassungsstrategie, also dazu gibt es einen Magistratsbeschluss und das ist immer total wichtig.
0: Das hilft, dann gibt es
5: genau,
0: auch
5: genau.
0: Weißt du, in diesem Fall stimmt ja der Begriff Hotspot tatsächlich. Ja, also wo sind denn die heißen Stellen in Frankfurt und ist es da einfach, was zu machen?
5: Ja. Also Hotspot, im Prinzip ist die ganze Innenstadt ein Hotspot, wenn man auf Frankfurt schaut. Es gibt ja auch, kann man schön einsehen, den Klimaplanatlas. Und da sieht man schön, dass die Innenstadt und auch viele umliegende Bereiche einfach nur rot eingefärbt sind. Genau, und die große Frage ist natürlich, wie man die kühler bekommt. Und da werden zum Beispiel Themen aufgegriffen wie Fassadenbegrünung, Entsiegelung von Flächen und dort einfach Schaffung von Grünflächen. Das ist ganz wichtig.
0: Aber es ist nicht einfach.
5: Das ist nicht einfach. Das ist natürlich mit viel Aufwand verbunden. Genau, weil man reißt ja nicht einfach irgendwie Flächen auf und begrünt die.
0: Besonders, weil ich gelernt habe, in Frankfurt ist egal, wo man ein Loch macht, nach 30 Zentimetern ist irgendwas im Weg, eine Leitung, ein Rohr oder was auch immer. Ja,
5: das macht es auch herausfordernd, wenn wir darüber sprechen, Bäume zu pflanzen zum Beispiel. Man muss dann genau überlegen, wo werden Bäume gepflanzt, wie tief können die Wurzeln und so weiter und so fort. Also es ist herausfordernd.
0: Lassen Sie uns noch ein bisschen über, ich sag mal, Verhaltenstipps oder etwas, was Menschen angeht, was wir selber machen können, vielleicht auch sogar nicht nur für uns selber. Was können wir da tun?
5: Genau, also insgesamt ist das ja auch das Thema, womit wir uns im Gesundheitsamt sehr beschäftigen, die Sensibilisierung. Wir versuchen den Bürger und Bürgerinnen natürlich schon nahezubringen, wie sie sich an heißen Tagen idealerweise verhalten sollen. Und wir schauen natürlich gezielt auf Risikogruppen, zum Beispiel ältere Menschen, Kleinkinder, schwangere Frauen, Menschen, die im Freien arbeiten. Da gehören viele verschiedene Gruppen zu, auch Menschen, die wohnungslos sind oder einfach in prekären Wohnlagen sind. Und da schauen wir schon, dass die Menschen die Möglichkeit haben, sich zum Teil in ihren eigenen Wohnungen abzukühlen oder dass man eben empfiehlt, wie lüftet man richtig an heißen Tagen und auch eben entsprechend in heißen Nächten.
0: Dass man sich vorher auf jeden Fall schon mal Gedanken macht, das macht Sinn. Deswegen, selbst wenn es heute kühl ist, der Hitzeaktionstag, dass man sich bewusst wird, wenn es heiß wird, dass man sich eben anpasst.
5: Viel trinken etc.
0: Genau. Dankeschön.
5: Gerne.
0: Dr. Christ. So, wir werfen einen Blick auf die Wetterentwicklung der nächsten Stunden. Und dieses große Wolkenpaket, das ist eine sogenannte Warmfront. Das bedeutet, da ist der Regen nicht so heftig, das kann noch teilweise nur Niesel sein. Aber dahinter kommt mildere Luft und das merken wir schon. Dort, wo die Wolken heute Nacht noch nicht sind, wird es einstellig. Unter den Wolken ist es schon deutlich milder. Und morgen, obwohl es ziemlich viel Grau angesagt ist, schaffen wir im Südwesten dann doch schon wieder 24 Grad. Also mehr als heute. Die Wolkendecke, die hat sich ja jetzt schon weitgehend geschlossen. Im Laufe der Nacht fallen dann die ersten, vielleicht sogar nur Nieselregentropfen. Und morgen über den Tag bleibt es ziemlich flächig grau. Etwas Regen oder Nieselregen ist im Spiel. Es sind wohl keine großen Wassermengen, die darunter kommen. Aber es ist ein doch eher regnerischer Tag. Zwischen 9 und 13 Grad, das sind die Frühtemperaturen. Auf den Bergen ist es ein bisschen kühler. Das bedeutet an vielen Orten schon wieder zweistellig. Das heißt, also frühmorgens ist es nicht ganz so frisch, wie es zum Beispiel heute Morgen noch war. 15 bis 20 Grad, obwohl es grau ist, obwohl etwas Regen fällt. Das ist die wärmere Luftmasse, die sich da schon bemerkbar macht. Aber wenn Sie wetterfühlig sind, das spüren Sie. Die Konzentrations- und Leistungsfähigkeit ist nicht so gut. Bei Blutdruckproblemen ist es ein Thema. Rheuma-, Asthma-Patienten mit Beschwerden. Und während Fridolin und Kröti schön im Erdbeerfeld sind, muss man sagen, die Gräser und die Roggenpollen, insbesondere die Gräser, sind natürlich auch noch unterwegs. Die weiteren Aussichten dann erstmal mit höheren Temperaturen. Die Warmluft, die am Samstag bis zu 25 Grad bringt. Und im Süden ist es insgesamt sonniger als in der Nordhälfte, wo man noch näher am Tief und den entsprechenden Wolken ist. Schönen Abend. Tschüss.

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4: Schön, dass Sie dabei sind. Hier ist mein Tor für Sie im HR Fernsehen. Donnerstagabend, das sind unsere Themen. Ermittlungen gegen HNO-Arzt aus Frankfurt. Er soll Patienten gequält und belästigt berührt haben. Die Hessen sind im WM-Fieber. Wir zeigen die coolsten Outfits zum Start der Fußball-Weltmeisterschaft. Und verliebt in Gewürze. Ein Ehepaar aus Erbach erfindet spannende regionale Gewürzmischungen. Ziehen Sie mal kurz durch. Wie viele Menschen haben Sie heute so im Laufe des Tages gesehen? Also nicht nur zu Hause oder auf der Arbeit, das geht schnell. Ich meine auch so im Supermarkt, auf dem Weg in die Stadt, im Fitnessstudio, in der Bahn. Das werden sehr, sehr schnell sehr, sehr viele Leute. Ne? Die allermeisten davon, die sehen wir danach nie wieder. Die waren mal kurz da und dann sind sie auch schon wieder verschwunden. Flo aus Kassel, der spricht genau solche Menschen an. Er will so ein bisschen was von ihrer Geschichte kennenlernen. Und eine Geschichte hat ihn wirklich sehr bewegt.
5: Das ist der Instagram-Account von Flo Stumpf aus Kassel. Er selbst ist nie zu sehen, denn Flo steht immer hinter der Kamera.
6: Entschuldigung, darf ich Sie was fragen?
7: Ja, ich schaue nur Dosen, ja.
6: Ich bin Fotograf und ich mache so spontane Fotos von Menschen, die ich auf der Straße treffe.
7: Ja, ja.
6: Ich finde, Sie sehen cool aus.
7: Ja. Können Sie ruhig ein Foto machen?
6: Ja. Ich finde es ganz cool, dass es bei mir nicht um mich geht auf meiner Seite, sondern dass es immer nur um die Menschen geht, die ich fotografiere und anspreche und auch um deren Geschichten. Und deswegen finde ich es eigentlich ganz cool, dass ich da eigentlich nicht drin vorkomme.
5: Unterwegs in Hessens Innenstädten trifft der 28-Jährige auf die unterschiedlichsten Menschen. Über die Fotografie kommt er mit den Leuten ins Gespräch, redet über Gott und die Welt, hat für alle ein offenes Ohr und immer ein Lächeln auf den Lippen.
6: Sie dürfen auch lächeln. Das, was, glaube ich, so an den Videos so ein bisschen besonders ist, dass viele dann auch daran teilhaben, so ein bisschen einfach über eine Person, mit der sie sonst nie irgendwie ins Gespräch gekommen wären, etwas über die zu erfahren.
5: Besonders der Flaschensammler mit den geschminkten Augen beschäftigt Flo und seine Follower.
8: Ich komme seit 2012 hierher. Ne? Meine Frau hatte dann Tumor und die wusste, dass sie sterben musste. Und dann hat sie mal gesagt, ach, wir schminken dich mal. So aus Spaß. Ne?
9: Die Leute haben mich angespuckt, manche haben geschimpft.
6: Sind alle. Nur wegen der Schminke?
8: Ja, ja, nur deswegen.
6: Was
8: ja.
6: Glauben Sie, ist das Wichtigste im Leben?
8: Oh, ja, ja, das ist eine Frage. Also ich will Ihnen mal was sagen. Ich glaube, die Liebe ist das Größte. Wenn Sie auch Menschen lieben, die mich nicht mögen, irgendwann ist das so eine Kraft dahinter, die machst du fertig damit mit Liebe. Weißt du, was ich meine?
6: Ja, es ist einfach schön, solche sowas von fremden Menschen zu hören, also mit denen man überhaupt keine Beziehung hat oder sonst irgendwas. Und die dann sowas Wertvolles sagen, das sind immer sehr, also das gibt einem auch selbst irgendwie sehr viel dann in der Situation.
5: So sehen das auch Flos Follower. Das Video geht viral, erreicht mehr als 1 Million Menschen. In der Community wächst schnell die Idee einer Spendensammlung. Flo ist überzeugt und startet eine Crowdfunding-Aktion mit dem Ziel 100 Euro.
6: Die 100 Euro waren, glaube ich, nach einer Stunde oder zwei erreicht und dann ging es immer weiter. Und jetzt sind es wirklich schon über 5.000 Euro. Das ist schon verrückt.
5: Eine Wahnsinnssumme, die jetzt noch übergeben werden muss. Deshalb geht es für Flo auf die Suche. Denn Kontaktdaten haben er und der Flaschensammler nicht ausgetauscht.
6: Am liebsten würde ich ihn einfach wieder hier, ich würde ihn in der Stadt suchen und ihm das am liebsten einfach in bar in die Hand drücken. Und dann bin ich sehr gespannt auf seine Reaktion.
4: Schöne Geschichte. Drücken wir die Daumen, dass das klappt. Jetzt muss ich Sie leider kurz vorwarnen vor dem, was bei uns jetzt passiert. Denn sollten sich die Vorwürfe gegen einen Frankfurter Arzt bestätigen, dann sprechen wir jetzt an der Stelle wirklich von einem ganz, ganz widerlichen Fall von Quälerei und Belästigung. Dieser Arzt soll unnötige und schmerzhafte Behandlungen an seinen Patienten durchgeführt haben. Und zwar ganz ohne Betäubung. Und auch von sexuell übergriffigem Verhalten ist die Rede. Zwei Betroffene haben mit uns gesprochen.
10: Michael T. hatte Probleme mit seinen Nasennebenhöhlen. Deshalb ging er zu einem Arzt. Doch diese Begegnung ist zu einer furchtbaren Erfahrung geworden, erzählt er uns.
11: Er war eigentlich ein vertrauenswürdiger Arzt, so erschien er zumindest. Er erklärte mir, dass die Kiefernhülle ausgeschabt werden sollte, um irgendwelche Bakterienherde fernzuhalten. Die Schmerzen waren ja schier unerträglich. Und es dauert lange, bis dass man begreift, was da eigentlich geschehen ist.
10: Michael T. ist sich sicher, dass er bewusst von seinem Hals-Nasen-Ohrenarzt gequält worden ist. Passiert sein soll das in einer Praxis im Rhein-Main-Gebiet. Michael T. möchte nicht erkannt werden. Deshalb haben wir seinen Namen geändert. 3 schmerzhafte Prozeduren ließ er über sich ergehen.
11: Bei der 3. Behandlung ist es mir dann, trotz der Schmerzen, man muss sich ja das so vorstellen, man ist ja wehrlos ausgeliefert und liegt da. Und durch die Schmerzen ist man auch total abgelenkt. Aber es fiel mir auf, dass er während der Behandlung sich dann auf mein Knie gesetzt hat und darauf seine Genitalien gerieben hat. Also das habe ich ganz deutlich gespürt. Und er hat auch laut und erregt geatmet dabei.
10: Michael T. ist wohl eines von mutmaßlich vielen Opfern des HNO-Arztes. Die Behandlungen liegen schon lange zurück. Vergessen hat er sie bis heute nicht. Er erzählt uns, nach dem sexuellen Übergriff habe er sich einen neuen Arzt gesucht. Bei der Polizei hat er sich damals nicht gemeldet.
11: Ich war Anfang der 90er Jahre dort. Dort gab es kein Handy, kein Internet. Und man konnte sich auch nicht mit anderen Betroffenen austauschen. Und wenn ich das zur Anzeige gebracht hätte, dann hätte meine Meinung gegen die eines Arztes gestanden. Also praktisch erfolglos, die Aussichten. Und deswegen habe ich nie was unternommen.
10: HR-Gerichtsreporterin Heike Berufka hat nach einem ersten Hinweis eines Betroffenen in der Sache recherchiert. Insgesamt 30 Männer haben sich bei ihr gemeldet und erzählt, dass sie von dem HNO-Arzt gequält worden seien.
12: Es ist aus vielen Gründen außergewöhnlich. Einmal, weil die Betroffenen Männer sind. Das haben wir nicht ganz so häufig, zumindest erfahren wir nicht ganz so häufig davon. Und dieses Ausmaß, das scheint so riesig zu sein. Denn wenn man sich überlegt, es meldet sich ja nur ein Bruchteil der Betroffenen bei uns. Und ich vermute, das hat noch viel größere Dimensionen.
10: Die Staatsanwaltschaft ist an dem Fall dran.
13: Wir führen ein Ermittlungsverfahren gegen einen Arzt aus dem Rhein-Main-Gebiet. Ihm wird vorgeworfen, über Jahrzehnte hinweg im Rahmen ärztlicher Behandlungen sexuell übergriffig geworden zu sein und gefährliche Körperverletzungen begangen zu haben. Um wie viele Fälle es sich insgesamt handelt, das ist noch Gegenstand der laufenden Ermittlungen.
10: Auch Ruben war bei dem besagten Arzt. Seinen Namen haben wir ebenso geändert. Ruben hat die Behandlung nach der ersten Sitzung abgebrochen und dann später Strafanzeige gestellt. Das liegt auch daran, dass ein anderer Spezialist Rubens schlechtes Gefühl wohl bestätigt hat und ihm erzählt habe,
14: dass dieser Arzt, bei dem ich war, ja sehr bekannt dafür sei, dass er auch sehr schmerzhafte, medizinisch nicht indizierte Behandlungen bei Patienten durchführt, hauptsächlich jungen Männern. Aber auch als ich die Behandlung beschrieben hat, wurde mir dann auch von dem Arzt zurückgemeldet, das könnte er überhaupt nicht nachvollziehen. Also das käme im HNO-Repertoire gar nicht vor.
10: Michael T. hat mittlerweile auch bei der Polizei ausgesagt. Er ist immer noch wütend, sagt er. Und?
11: Es bleibt Fassungslosigkeit, dass ein Arzt über diese lange Zeit, über diese Jahrzehnte unbehelligt, sadistisch und sexuell übergriffig vorgehen konnte.
10: Der beschuldigte HNO-Arzt will uns zu den Vorwürfen nichts sagen. Wir haben auch die Landesärztekammer angefragt. Die kennt die Vorwürfe und schreibt: Bitte haben Sie Verständnis, dass wir zu laufenden berufsrechtlichen Verfahren kein Interview geben können. Ob vielleicht andere Mediziner versagt haben, weil sie den beschuldigten HNO-Arzt nicht auf Verdacht gemeldet haben, ist bislang schwer zu sagen. Auch weil das Thema viele Tabus berührt.
12: Und man kann sich auch die Frage stellen, was ist mit der Landesärztekammer? Die bestätigt uns ja, dass sie schon länger weiß von Vorwürfen gegen diesen Arzt. Aber vielleicht müssen wir ihr auch zugutehalten, auch die muss natürlich genau prüfen, auch die braucht konkrete Anhaltspunkte. Und leider ist es ja in diesen Fällen häufig so, dass da Scham eine große Rolle spielt, dass sich viele erst sehr spät offenbaren und vielleicht auch nicht immer mit allen Details.
10: Die Betroffenen wünschen sich, dass alle Fragen geklärt werden. Das Ergebnis der Verfahren bleibt abzuwarten.
4: Es sind jetzt noch 2 Stunden und 51 Minuten. Dann geht sie los, die große Fußball-WM in Mexiko, den USA und Kanada. Sonntag um 19 Uhr ist dann auch das erste Deutschlandspiel. Deutschland dann gegen Curaçao. Und da stellen sich natürlich zwei wichtige Fragen. Erstens, wo schauen wir denn das Spiel? Also zu Hause, mit Freunden oder doch beim Public Viewing? Wenn Sie Lust auf Public Viewing haben, da gibt es eine schöne Übersicht bei den Kollegen von hessenschau.de. Und wenn Sie dann das Wo und mit wem geklärt haben, dann kommt natürlich Frage Nummer 2. Die ist mindestens genauso wichtig. Was ziehen wir denn an?
15: Die Fußball-WM 2026. Das heißt, überall in Hessen verwandeln sich Fußgängerzonen wieder in Fanmeilen. Prall gefüllt mit Menschen, gekleidet in den verschiedensten Nationalfarben.
16: Wir starten, wir schmücken, wir machen, wir ziehen T-Shirts an von Deutschland.
17: Also so Girlanden sind zum Beispiel cool?
18: Girlande oder Fahnen.
15: In einem Kostümgeschäft in der Frankfurter Innenstadt gibt es genau diese Dinge zu kaufen. Wie steht es denn um die WM-Laune der Hessinnen und Hessen?
19: Verhalten. Also ich bin verhalten und wie die meisten Kunden auch noch. Es kommt zwar so ein bisschen, so durch die Kinder, die Erwachsenen kaufen dann so ein bisschen was für die Kiddies, aber so die Erwachsenen halten sich noch sehr zurück.
15: Dann, liebe Erwachsene, hier mal 2 Vorschläge. Zugegebenermaßen ist das ein wenig gewagt. Für diejenigen unter Ihnen, die es etwas zurückhaltender mögen, gibt es ja glücklicherweise immer noch das gute alte Trikot.
20: Das pinke von letzter EM war es, glaube ich.
21: Das Kroatien-Trikot aus der WM 2018.
22: Ich habe Trikot zu Hause von Dennis Undaf. Von Kolumbien und Deutschland, beides habe ich da.
15: Egal ob jung oder alt, Trikots aller Art werden immer beliebter. Besonders Retro-Trikots erleben seit längerer Zeit einen Hype. Auch zu dieser WM.
23: Es gibt sehr, sehr viele, die einfach die alten Trikots mehr feiern als die neuen. Das ist von einem 18-Jährigen bis hoch zum 50-Jährigen der Fall. Und deswegen sind die Dinge auch immer rarer, weil sie immer mehr vergriffen werden sind. Es ist auch bei uns so, dass wir viele hatten, aber natürlich jetzt auch nicht mehr so viele da sind und wir gucken müssen, wo wir sie herbekommen.
15: Für Thomas Dürr hat dieser Hype gleich mehrere Gründe.
23: Ich denke mal, das ist so teilweise Leute, die in meinem Alter sind, vielleicht auch der Gedanke, wie es mal früher war, dann einfach, man hat es live miterlebt. Und dann muss ich persönlich sagen, dass einfach die Farben und die Materialien früher einfach viel geiler waren. Das ist so, ja.
24: Aber was bezahlt man dann für so ein Nationalmannschaftstrikot?
23: Ja, für so ein Nationalmannschaftstrikot, alle Trikots bewegen sich irgendwo zwischen 39 und 69 Euro. Wir nehmen mal hier Spanien und da haben wir zum Beispiel einen Preis von 39 Euro. Also völlig akzeptabel.
24: Wir sehen, es muss nicht immer das teure Neue sein. Manchmal gibt es auch alte Schmuckstücke zu einem richtig guten Preis.
15: Natürlich sind nicht alle Retro-Trikots so günstig. Und besonders Sammlerstücke kosten gerne mal 4-stellige Beträge. Und wer weiß, vielleicht haben Sie auch noch das ein oder andere Schätzchen im Schrank oder Keller herumliegen, ohne dass Sie eins kaufen müssen.
4: Also, WM-Outfit haben wir dann jetzt auch geklärt. Dann wären wir eigentlich startklar für das Spiel, ne? Eine Sache fehlt natürlich noch. Unser WM-Orakel fehlt. Ich weiß gar nicht mehr genau, wann das so angefangen hat, aber irgendwann haben wir angefangen, wir Menschen uns von Tieren vorhersagen zu lassen, wie Fußballspiele ausgehen könnten. Deswegen ist jetzt die Frage, brauchen wir für Sonntag für das Deutschlandspiel eher Taschentücher oder holen wir doch vielleicht jetzt schon mal die alte Vuvuzela wieder vom Dachboden? Sarina Hase und Mia von Hirsch auf der Suche nach tierischen Antworten.
25: Wissen Sie noch, dass Tierorakel Paul, die Krake, die bei der Männerfußball-WM 2010 ganz, ganz oft richtig gelegen hat, bis auf 2-mal. Ja, Paul ist leider nicht mehr da und deswegen machen wir uns auf die Suche nach dem nächsten Tierorakel, das wir hier in Hessen haben. Qualifiziert durch meinen Namen Sarina Hase mache ich mich auf den Weg und stoße am Main direkt auf die erste Fußballspürnase, Dackel Primel. Möchtest du uns vielleicht sagen, wie das Spiel ausgeht? Oder wollen wir lieber nur schmusen? Was würdest du sagen, wer gewinnt? Curaçao gewinnt!
26: Mit diesem Ergebnis geben wir uns nicht zufrieden. Frankfurts Wildnis hat schließlich so viel mehr zu bieten. Zum Beispiel...
27: Die Gans bzw. auch die Nilgänse könnten vielleicht das nächste Orakel sein. Sie sind sehr stark. Sehr territorial und... So schätze ich unsere Mannschaft zum Beispiel auch ein.
25: Wir haben überlegt, ob es vielleicht die Nilgans werden könnte.
28: Das ist nicht die Nilgans, das ist die Kanadagans.
26: Von mir aus.
25: Können wir jemanden von euch für diesen wirklich immens wichtigen Job gewinnen?
29: Für die Weltmeisterschaft.
0: Da müsst ihr was Flottes nehmen. Nee, also wirklich nicht. Seerob ist gut, die kann euch jonglieren.
25: Zum Glück haben wir ja im Frankfurter Zoo ein paar Seerobben und genau da gehen wir jetzt hin. Ah nee, warte, andere Richtung. Zoo.
26: Zu den Showbusiness-Tieren schlechthin. Genau wie der von uns geschwommene Krake Paul sind sie Meeresbewohner und haben ein zielsicheres Gespür. Tierpfleger Jochen Schiele ist zuversichtlich.
1: Seehunde sind einfach generell große Teamplayer. Die sind sehr, sehr ballaffin.
26: Wahres Potenzial zeigt vor allem Seehund Lilly.
1: Weil ich natürlich auch meine ganze Fußballkompetenz, die ich besitze, als einer der 80 Millionen Nationaltrainer auch weiter an sie vermittelt habe.
26: Wir stellen das auf die Probe. Was wird Seehund Lilly vorhersagen?
1: Sag mal, Lilly, hol mir mal die Ringe, den Ring bitte.
26: Der pinke Ring für Deutschland oder der grüne Ring für Curaçao?
1: Blaue aus, nicht ganz erkennbar, aber sieht gut aus. Oh.
25: Schaffst du es, uns den Ring zu geben? Juhu! Es ist Deutschland. Lilly hat entschieden, das erste Spiel gegen Curaçao wird Deutschland gewinnen. War das deine Einschätzung?
1: Absolut, weil ich natürlich hier die Gruppen täglich pflege und denen den Fußballsachverstand aus meiner Heimat Stuttgart beigebracht habe. Und deswegen war ich mir sehr, sehr sicher, dass sie natürlich ihren Fußballsachverstand dort anwendet.
26: Aber vielleicht versuchen wir,

0: als zu vielen anderen Vögeln, die eben die Nacht nicht für sich gut heißen, sondern dann eben einfach schlafen.
1: Okay, Anton, let's go. Für wen bist du? Sag uns deine Entscheidung.
0: So, die Kopfdrehung macht...
1: Ah, ja!
0: Wunderbar.
1: Also Deutschland gewinnt laut Anton. Ich finde, es ist eine sehr, sehr gute Option. Du bist eigentlich ein Favorite-Orakel. Wir haben uns viele Kandidaten angeschaut, aber wer den wahren Blick für die Zukunft hat, das sehen wir am Sonntag.
2: Haben Sie besondere Talente? Also können Sie irgendwas besser als die meisten Menschen bei Ihnen im Umfeld? Können Sie laut klatschen oder können Sie die Füße hinterm Kopf verknoten? Sind Sie der beste Griller der Stadt? Irgendwann merkt man sowas ja, ne? Dass man in einer Sache ein bisschen besser ist als die meisten. Jochen und Nicole aus dem Odenwald, die haben das bei sich auch gemerkt. Die sind sehr, sehr gut im Kombinieren von Gewürzen und Kräutern. Und damit wir auch alle was davon haben, haben sie daraus ein Business gemacht.
3: Das sind 20 Kilo Gewürzmischung. In dieser Mischung sind unter anderem Zwiebel, Knoblauch, Fleur de Sel und Dillspitzen. Wir sind in der wohl kleinsten Gewürzmanufaktur Hessens, in Erbach im Odenwald. Keine Großproduktion. Zwei Personen, Jochen und Nicole Färber. Hier entstehen die Mischungen von Fräulein Fred.
4: Einer meiner größten Hobbys ist das Kochen. Und ich habe viele Gewürze getestet, ausprobiert und war eigentlich noch nie mit einem Gewürz so wirklich zufrieden. Es war auch immer teilweise Zucker drin oder Rieselhilfen oder sonstige Zutaten, die eigentlich niemand haben möchte. Und so habe ich dann angefangen, nach und nach die ein oder andere Gewürzmischung zu kreieren.
3: Seit 3 Jahren tüftelt das Ehepaar an Rezepturen. Angefangen hat alles im heimischen Keller. Mit viel Ausprobieren, Verwerfen und Neuansetzen. Ganz unten anfangen, das mussten sie auch beim Thema Gewürze.
4: Wir waren auf Messen, Verpackungsmesse, auf der Biomesse, haben uns dort umgeschaut, auch nach Lieferanten. Und so haben wir dann unsere Lieferanten auch gefunden.
3: Bei Fräulein Fred zeigt sich die Verbundenheit zur Region, die Gewürzmischung für den Erbacher Wiesenmarkt. Gewürze für die mehrfachen hessischen Grillmeister von SOS Barbecue. Eine spezielle Biermarinade für die Odenwälder Brauerei Schmucker. Oder für die Molkerei in Hüttental. Sogar für das Odenwälder Nationalgericht in Kochkäse haben sie ein eigenes Topping entwickelt. Mit unter anderem Zwiebel, Pfeffer, Paprika, Kümmel und Muskat. Für Avocado-Fans gibt es eine exotische Kreation, die indischen Sonnenflocken, ein besonderes Knuspersalz. Durch spezielle Sonnentrocknung entstehen kleine, hohle Salzpyramiden. Sie knuspern zart beim Zerbeißen. So außergewöhnlich wie manche Gewürze ist auch der Name der Manufaktur, Fräulein Fred.
5: Fräulein Fred ist so entstanden, dass mein Mann und sein bester Freund Fred lange Haare hat und die angefangen haben, zusammen zu kochen. Und es soll so ein bisschen an Tante Emma erinnern und deswegen Fräulein Fred. Dieses Urige, dieses Wohlfühlen, dieses einfach Wohlfühlen, einfach zu Hause fühlen.
3: Jeden ersten Samstag im Monat ist Lagerverkauf im Gewerbegebiet Gräsig in Erbach ab 10 Uhr. Das meiste läuft aber über online. Das Ehepaar hat ursprünglich ganz andere Berufe. Jochen arbeitet als Programmierer, Nicole ist Krankenschwester und junge Mutter. Die Gewürzmanufaktur betreiben sie nebenher. Inzwischen umfasst das Sortiment fast 100 Gewürze und Gewürzmischungen. Ihr Ziel war es auch, in den Einzelhandel zu kommen.
5: Wir sind einfach hingefahren, losgefahren und hatten Proben dabei, hatten Listen dabei und haben gesagt, hey, testet, wir haben was Geiles, wollt ihr es versuchen? Wollt ihr mit uns zusammenarbeiten? So sind wir auch im Odenwald Edeka für Edeka abgeklappert und haben das denen vorgestellt und haben gesagt, hier sind wir, habt ihr Lust auf uns? Wir sind ein neues Unternehmen, wir kommen aus dem Odenwald, wir sind regional.
3: Einen großen Vorteil hat das kleine Unternehmen. Sie sind sehr flexibel, können auch schnell reagieren, auch für kleine Chargen. Das Duo sprudelt vor Ideen und blickt positiv in die Zukunft.
5: Wir können sehr, sehr groß werden. Wir haben Lust, wir wollen. Und wir möchten, dass jeder gute Gewürze hat, dass jeder das Beste haben kann. Es gibt keine Grenze nach oben.
3: Aus einer Idee im Keller ist ein kleines Unternehmen geworden. Und vielleicht gerade deshalb hat Hessens wohl kleinste Gewürzmanufaktur auch eine große Zukunft vor sich.
2: Gucken Sie mal, das hier ist die Farbe Wolkengrau. Die kennt der Thomas, weil

0: Da lässt er sich beim Friseur immer die Haare so tönen. Wolkengrau, damit das schön aussieht zum Himmel. An die Farbe können wir uns gewöhnen, ne? Ich habe gerade schon in der technischen Probe deinen Wolkenfilm gesehen und da ist wirklich sehr viel Wolkengrau.
1: Ja, man sieht es übrigens noch nicht. Ja, es sind im Moment ja Wolken unterwegs und da sind noch ein paar Schauer unterwegs, nicht mehr ganz so viele. Aber wenn wir uns die nächsten 24 Stunden angucken, dann wird das halt nochmal deutlich grauer. Also heute Nacht sehen wir es auch nicht, da ist es duster, aber morgen dann ein sehr verhangener Himmel. Also da die Sonne zu entdecken, wird schon schwierig. Es ist leichter Nieselregen oder leichter Regen dabei, also keine heftigen Niederschläge, aber es ist dann doch ein etwas feuchterer Tag. Frühtemperaturen teilweise zweistellig, immerhin. Die Wolken dämpfen die Auskühlung so ein bisschen und 15 bis 20 Grad, das ist so die Spanne morgen. An dieses, frühlingshafte Temperaturniveau haben wir uns ja gewöhnt. Aber danach, das kann ich jetzt schon mal sagen, also so ab dem Wochenende geht es dann doch wirklich spürbar aufwärts mit den Temperaturen.
0: Also Public Viewing am Sonntag ist gerettet. Was macht ihr gleich bei alle Wetter?
1: Wir reden über etwas, was man sich im Moment noch gar nicht vorstellen kann. Hitze in Hessen. Heute ist der Hitzeaktionstag. Wie wir uns darauf vorbereiten, klären wir gleich.
0: Redet der Mann über Hitze und trägt eine Jacke draußen auf dem Dach. Na gut, wie das zusammenfasst, das hören Sie dann gleich ab 7:15 hier bei uns im HR Fernsehen bei Alle Wetter. Wir sind Maintau und damit durch. Schön, dass Sie dabei waren. Bis morgen.
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12: Es hat geklappt und es hat mega Spaß gemacht.
13: Hallo und herzlich willkommen zur Hessenschau. Schön, dass Sie dabei sind. Fast 3 Monate liegen die Kommunalwahlen jetzt zurück und Frankfurt hatte bis heute keine Stadtregierung. Schwierige Mehrheitsverhältnisse. Die CDU hat die Grünen als stärkste Fraktion abgelöst, tat sich aber schwer, eine Koalition zu bilden. Seit heute steht eine Koalition aus CDU, Grünen und SPD. Die Partei Volt soll als Kooperationspartner mitwirken. Ein Bündnis, das in der Verkehrspolitik und bei der Stadtentwicklung zum Teil sehr unterschiedliche Positionen hat. Einfach wird's damit nicht.
14: Ihn kann so leicht nichts erschüttern. Kaiser Barbarossa hat die langen Koalitionsverhandlungen im Römer klaglos über sich ergehen lassen. Jetzt steigt zwar kein weißer Rauch auf, aber die Beteiligten sind froh, dass sie sich endlich einigen konnten.
15: Wir haben vieles durchgesetzt, was wir gefordert hatten. Wir hatten gefordert, dass wir mit Volt in diese Koalition, Kooperation reingehen. Das haben wir weitestgehend so auch umsetzen können. Sind auch sehr mit den Inhalten zufrieden und die Zuständigkeiten sind so, dass wir vieles davon halten konnten und auch einiges dazu gewinnen konnten. Natürlich kann man nicht alles behalten, wenn man von 5 auf 3 runtergehen muss. Und wir haben bei der Kämmerei und Mobilität schmerzlich auch einiges gehen lassen müssen.
14: Also das Aus für den grünen Stadtkämmerer Bergerhoff und seinen Parteikollegen, den Verkehrsdezernenten Wolfgang Siefert. Auch die SPD muss federn lassen und 2028 ein Dezernat abgeben. Die CDU bekommt den Posten des Bürgermeisters. Der darf unter anderem Oberbürgermeister Mike Josef von der SPD vertreten. Dazu kommen 3 Stadträte.
16: Diese Koalition ist eine Koalition der Vernunft. Sehr unterschiedliche Partner haben sich zusammengetan, um für Frankfurt eine bessere Politik in den nächsten 5 Jahren zu machen. Diese Chance, finde ich, sollte man allen Beteiligten auch geben. Deswegen denke ich, dass wir hier als Koalition vielleicht nicht mit irgendwelchen tollen Slogans an den Start gehen, aber mit einer Arbeitsmentalität, die dann auch hoffentlich von den Menschen anerkannt und geschätzt wird.
14: Die Koalition will sich künftig vor allem um Sicherheit und Sauberkeit, beschleunigte Schulsanierungen, bezahlbaren Wohnraum und eine funktionierende Mobilität kümmern. Der Koalitionsvertrag muss noch von der Basis der Koalitionsparteien bestätigt werden.
13: Über Angriffe, Bedrohungen und Beleidigungen gegen Rettungskräfte oder Politiker haben wir hier in der Sendung schon häufiger berichtet. Jetzt muss sich auch die Universität Marburg damit beschäftigen. Eine ihrer Professorinnen hat schon 2 Morddrohungen bekommen. Und das ist offenbar nur die Spitze des Eisbergs. Das zeigen Recherchen der Hessenschau. Mit uns hat die betroffene Professorin zum ersten Mal öffentlich über die Drohungen gesprochen und wie es ihr damit geht.
7: Die letzten Monate waren für Christina Brüning hart. Immer wieder habe sie über Frühpension nachgedacht, sagt sie, wegen der extremen psychischen Belastung. Mit 45 Jahren. Brüning ist Geschichtsprofessorin in Marburg, zuständig für Lehramtsausbildung. Aber in diesem Semester war sie bisher erst 2-mal in Marburg. Ein Ort, an dem sie sich nicht mehr sicher fühlt.
9: Marburg ist schon auf eine gewisse Art und Weise, zumindest für mich gerade und auch für mein Team, zu einem ungut besetzten Ort, zu einem Angstort geworden. Also es haben sich eben Leute wegbeworben. Wir haben das Gefühl, dass wir mittlerweile bei Veranstaltungen Personenschutz beantragen müssen.
7: Seit Monaten arbeitet Brüning nur noch im Homeoffice. Ihr 14-köpfiges Forschungs- und Lehrteam ist in anonyme Büros gewechselt. Rückblick. Anfang Dezember, Unibibliothek Marburg. An Brünings Geburtstag taucht auf einer Herrentoilette die geschriebene Morddrohung auf, Professor Christina Brüning vom Dach der Filfag werfen. Das ist ein Uni-Hochhaus direkt an der B3. Wenige Tage später eine zweite Morddrohung, wieder als Schmiererei auf einem Herrenklo. Hier wären Freiwillige für die Zitat Jagd auf Brüning gesucht, um sie wörtlich auszuweiden. Mit uns spricht sie erstmals offen über das Erlebte.
9: Da dachte ich halt so, okay, jetzt ist es wirklich klar, es ist eine Person, die irgendwie weiß, wann ich wo, wie bin und mich bewege. Und das war halt ein richtiges Scheißgefühl. Also zu wissen so, das ist vielleicht jemand, der selber in dieses Seminar mittwochs um die Uhrzeit gekommen wäre oder so und der vielleicht wirklich dann seinen Kumpels Bescheid sagt, dass man da am 9. OG irgendwie sich dann trifft, wenn alle schon weg sind und so. Das ist einfach kein schönes Gefühl.
7: Das Landeskriminalamt hat zu den Morddrohungen ermittelt. Konkret der Staatsschutz, der sich explizit mit politisch motivierten Straftaten beschäftigt. Mittlerweile sind die Ermittlungen ergebnislos eingestellt, heißt es auf Hessenschau Anfrage. Die Morddrohungen sind ein Extremfall, aber nicht die einzige Anfeindung, erzählt sie. Druck und Bedrängnis seien seit 2021 gewachsen, ausgelöst durch das aus ihrer Sicht aggressiv störende Verhalten einzelner männlicher Studenten. Das bestätigen uns auch mehrere Studierende und Uni-Mitarbeiter. In Diskussionen seien respektlose Aussagen gegenüber Minderheiten gefallen. Arbeitsaufträge, die sich kritisch mit dem Thema Rassismus beschäftigten, seien verweigert worden. Eine Studentin, die anonym bleiben will, berichtet uns von Äußerungen mit völkischem Gedankengut. Mehrere Studierende sagen uns, sie fühlten sich dadurch unwohl in den Geschichtsseminaren.
10: Ich habe das Gefühl, dass in den Situationen niemand eingreift. Die anderen Studierenden oder Lehrende müssten eingreifen, aber machen es nicht. Bei Studierenden ist es ein Wegducken. Lehrende sind oft überfordert und auf sich allein gestellt.
7: Brüning behandelt in ihren Lehrveranstaltungen auch politisch aufgeladene Themen wie Kolonialismus und den Holocaust. Sie lädt auch israelische Wissenschaftler in Vorlesungen ein. Brüning engagiert sich auch abseits ihres Jobs. Im vergangenen Oktober sorgte sie mit dafür, dass ein Burschenschaftskongress in Marburg keine Räume bekam. Durch all das könnte sie zur Zielscheibe aus verschiedenen Richtungen geworden sein. Mitte Mai gab es auch eine antisemitische Schmiererei gegen sie, verbunden mit einem Pro-Palästina-Aufruf. Brüning fühlt sich aber vor allem von Personen unter Druck gesetzt, die aus ihrer Sicht rechtsextreme Werte vertreten und zum Teil in rechtsextremen Gruppierungen organisiert seien. Christoph Harker hat viel zu Rechtsextremismus an Unis geforscht und sieht einen Trend.
17: Es ist so, dass die Tatsache, dass Universitäten Ziel extrem rechter Einflussnahme sind, sich überall zeigt, an allen Standorten. Und es ist eben auch so, dass es typisch ist, dass ganz gezielt auch Einzelpersonen rausgepickt werden und angegriffen werden, weil das aus der extrem rechten Strategie heraus deutlich wirksamer und zielführender zu sein scheint.
7: Ziel sei, Wissenschaftler aus der Lehre zu verdrängen. Brüning selbst fühlt sich von der Uni nicht ausreichend unterstützt. So deutlich wie jetzt gegenüber der Hessenschau hat sich die Uni nicht immer positioniert. Jetzt will man Konsequenzen ziehen.
18: Und wir sind insgesamt gerade dabei und lernen das, unsere Institutionen zu schützen. Die Gerichte und die Parlamente und Behörden und auch Universitäten müssen lernen oder neu lernen, sich zu schützen. Und auch als einen solchen Lernprozess würde ich das charakterisieren. Und das ist gar nicht beschönigend gemeint.
7: Als Reaktion will der Fachbereich etwa einen Wertekodex erarbeiten, der einen klaren Umgang mit Anfeindungen auf Wissenschaft und Lehrende formuliert. Für Christina Brüning kommt all das zu spät. Sie will sich von der Uni Marburg wegbewerben.
13: Und in den Nachrichten geht es um die Aufarbeitung der Irrfahrt von Gießen vergangene Weihnachten mit Martin Wirsing.
19: 3 Verletzte, unter ihnen eine lebensgefährlich Verletzte. Das war die Bilanz dieser Irrfahrt im vergangenen Dezember. Jetzt hat die Staatsanwaltschaft beantragt, den 32-jährigen Fahrer dauerhaft in der forensischen Psychiatrie unterzubringen. Die Staatsanwaltschaft wirft dem Mann versuchten Mord vor. Dabei geht sie aber davon aus, dass er bei der Fahrt nicht schuldfähig war. Rund 150 Mitarbeiterinnen und Mitarbeiter haben heute Mittag vor dem BioNTech-Gebäude in Marburg demonstriert. Anfang Mai hatte das Unternehmen nämlich verkündet, den Standort zu schließen und 540 Menschen zu entlassen. Verkaufen statt schließen lautet die Forderung der Demonstranten. Bei der heutigen Betriebsversammlung haben Gewerkschaftsvertreter, Betriebsrat und Arbeitgeber über sozialverträgliche Lösungen für die Betroffenen gesprochen. Und ob möglicherweise noch ein Investor gefunden werden kann, der das Werk rettet. Die Landesregierung möchte die hessische Infrastruktur ankurbeln, damit Straßen und Schulen beispielsweise schneller saniert werden können. Der Landtag hat mit den Stimmen der Regierungsfraktionen von CDU und SPD ein neues Vergabe- und Tariftreuegesetz verabschiedet. Danach sollen deutlich mehr öffentliche Aufträge ohne Ausschreibungen vergeben werden dürfen. Gleichzeitig müssen Unternehmen bei öffentlichen Aufträgen nachweisen, dass sie nach Tarif bezahlen. Auf dem Gelände des ehemaligen Baumarktes ist in Büdingen ein Zentrum für Zivil- und Katastrophenschutz entstanden. Heute konnte das Areal besichtigt werden. Im neuen Katastrophenschutzzentrum sind Büro- und Schulungsräume sowie Archiv- und Lagerflächen entstanden. Hier wird alles gelagert, was Feuerwehren oder Katastrophenhelfer für ihre Einsätze benötigen. Etwa Hochwasserpumpen, Gerätschaften zur Waldbrandbekämpfung oder anderes Gerät. Das Gelände kann auch für Übungen genutzt werden. Auf der diesjährigen Buchmesse wird Tschechien das Ehrengastland sein. Heute haben die Organisatoren ihr Programm in der Nationalbibliothek in Frankfurt vorgestellt. Geplant sei nicht nur Tschechiens Literatur während der Frankfurter Buchmesse im Oktober zu präsentieren. Man plane ein ganzes Jahr der tschechischen Kultur. 100 Veranstaltungen, auch zu anderen Kunstgattungen, sollen neben Deutschland auch in Österreich, der Schweiz und Liechtenstein stattfinden. Und das war schon vor den Nachrichten. Weiter mit dir, Andreas.
13: Heute beginnt die Fußball-Weltmeisterschaft in den USA, Mexiko und Kanada. Weit weg, mega teuer. Und mit Blick auf den Ausrichter, den Fußball-Weltverband, sagen viele Fußballfans nur, wir sind ja einiges von der FIFA gewohnt. Aber gibt es trotzdem sowas wie WM-Fieber?
20: Trikots, Bälle, Fanhüte. Im Fanpoint in Kassel laufen die Vorbereitungen auf die WM schon seit Wochen auf Hochtouren. Der große Renner hier, das deutsche Heimtrikot.
21: Es sind sehr viele Beflockungen, also Namen und Nummern, die hinten auf das Trikot quasi angebracht werden müssen. Die müssen immer wieder bestellt werden und das ist schon sehr viel.
20: Dass wir im Fanshop auf Vorfreude treffen, kein Wunder. Bei der letzten Fußball-EM 2024, die auch in Frankfurt stattfand, war ganz Hessen im Fußballfieber. Und diesmal? Späte Anstoßzeiten, Kritik an den Ausrichtern, hohe Ticketpreise. Und alles fühlt sich ziemlich weit weg an. Ist die WM-Stimmung in Hessen trotzdem da?
22: Ich freue mich, aber ich bin jetzt nicht so der größte Fußballfan. Deswegen. Aber ich freue mich aufs Miteinander.
23: Die Gegebenheiten sind nicht so toll in Amerika. Und ich unterstütze diesen Kommerz nicht.
24: Ja, ich brauche keinen Fußball. Warum? Es interessiert mich nicht.
25: Also gerade die Vorfreude aufs Public Viewing, die Bratwürstchen, das Bier. Also ja, ich bin schon in WM-Stimmung, kann man so sagen.
26: Mich betrifft das eh nicht. Da sind sie tatsächlich bei mir. Bin ich eine der Anti-WM-Frauen.
20: Ein gemischtes Bild. Aber Fanshop-Inhaber Sven Bertel ist sich sicher. Wenn Deutschland erstmal gewinnt, bekommt die WM-Stimmung ordentlich Aufwind.
21: Dann merkt man noch mal richtig den Schub und wenn es dann halt Richtung zweites Spiel, drittes Spiel geht und dann auch die Nationalmannschaft weiterkommt, dann gibt es noch mal einen Schub tatsächlich immer.
20: Es braucht also noch etwas Geduld, bis wir wissen, ob das WM-Fieber in Hessen bald wieder ausbricht.
13: Und wir schauen jetzt mal, wie ist es mit dem gemeinsamen Gucken. Die ersten 3 Spiele der deutschen Mannschaft kann man ja immerhin zu zivilen Zeiten sehen. Das erste um 19 Uhr. Und die beiden anderen um 22 Uhr. Die Fans der türkischen Mannschaft, die sind in Sachen Zeitmanagement deutlich mehr gefordert.
0: Türkei-Fans müssen sich bei dieser Fußball-WM besonders früh aus dem Bett quälen. Am Sonntag ist Anpfiff um 6 Uhr. Uğur Özcan zeigt das Spiel der türkischen Nationalmannschaft gegen Australien in seinem Restaurant Ajda in Frankfurt.
1: Das erste Spiel ist jetzt um 6, das zweite um 5, das dritte um 4. Also ganz üble Uhrzeiten. Aber es macht anscheinend zumindest den Türken nichts aus. Wir haben sehr große Nachfrage danach.
0: Fußball gucken bei türkischem Frühstück und ausreichend Chai, türkischem Schwarztee. Wobei die Türkei-Fans schon durch das Adrenalin wach genug sein werden.
1: Ja, wir sind ja eh ein Volk, was extrem fußballverrückt ist. Und jetzt so nach 24 Jahren ist erstmal wieder bei der WM dabei. Die Euphorie ist extrem groß.
0: Auf euphorische Fußballfans hofft auch das Restaurant Carlsson in Darmstadt. Bis zu 1000 Menschen können hier viele Spiele der WM schauen.
2: Wir haben ja mit unseren Deutschlandspielen eigentlich sehr Glück, dass sie um 19 und 22 Uhr sind. Das sind für uns natürlich so die wichtigsten Spiele. Deswegen geht es eigentlich. Natürlich muss das Personal einen Augenblick länger bleiben, da die Spiele manchmal um 22 Uhr anfangen. Aber in der Gastro kennen wir diese Uhrzeiten. Das ist normal für uns, dass wir lange arbeiten.
0: Auch wenn der Ball bei dieser WM oft tief in der Nacht rollt, Public Viewing bei vielen Spielen gibt es trotzdem an einigen Orten in Hessen. In Kassel zum Beispiel in der Halle der Kassel Huskies, in Fulda beim HR-Treff auf dem Hessentag. In Marburg zeigt unter anderem die Stadt das erste Spiel der Deutschen. Der Musikclub Scheuer in Idstein überträgt alle Deutschlandspiele, genauso das Parkhotel Krone in Bensheim. Für die Weltmeisterschaft sind extra die Lärmschutzregelungen gelockert worden. In Frankfurt dürfen Fußballspiele draußen sogar unbürokratisch bis Mitternacht gezeigt werden. Freitags und samstags sogar bis 1 Uhr. Wie hier im Massif Central.
4: Die Nachtruhenverschiebung ist tatsächlich auch die Blaupause, wie ein in der Innenstadt ein gastronomisches Zusammenleben funktionieren kann, auch in der Zukunft.
0: Der Frankfurter Gastronom Uğur Özcan macht vor dem ersten Spiel der Türkei womöglich die Nacht durch. Am Abend vorher bewirtet er noch eine Hochzeitsgesellschaft. Er hofft, dass es am Morgen danach weniger wild zugeht, im Sinne der Nachbarn.
1: Ich hoffe auch, dass die Türken erst so zur zweiten Halbzeit treffen. Dann schreien die erst zur zweiten Halbzeit los und dann ist eine Stunde später, das ist nach 7, dann ist wieder in Ordnung an einem Sonntag.
0: Und bei einem Sieg der Türkei am Sonntag Pflichtprogramm Autokorso. Diesmal um 8 Uhr morgens.
13: Es gibt viele Menschen, die haben andere Sorgen als die Fußballweltmeisterschaft. Wer unter 60% des mittleren Nettoeinkommens zur Verfügung hat, der gilt als armutsgefährdet. Das bedeutet nicht, dass man nicht genug zu essen hat. Aber es bedeutet, dass man sich vieles nicht leisten kann, was für die meisten normal ist. Ein Ausflug oder für das Kind eine Nachhilfe. Die Zahl der Menschen, die das betrifft, ist leicht gestiegen. Der Paritätische Wohlfahrtsverband sieht deswegen eine gefährliche Entwicklung.
5: Was meinen Sie, wie viele Hessen von etwas mehr als 6 Millionen sind arm?
8: Das weiß ich nicht.
5: Was schätzen Sie?
8: 20%.
11: 30%.
27: 15%.
8: 30%.
27: Ja, die Hälfte, 50%.
28: Die offiziellen Zahlen. In Kassel sind es fast 20%, im Süden etwas weniger. Die Armut mittlerweile für jedermann sichtbar.
27: Ich sehe bei mir in Sachsenhausen halt auch viele ältere Damen, die Flaschen sammeln oder so. Da denke ich mir schon, Armut.
29: Um es mal salopp zu sagen, als Studentsleben schweineteuer geworden.
27: Sonst war ich immer weg, aber das ist ja alles teurer geworden. Das kann ich nicht mehr.
28: 2024 lag die Armutsquote in Hessen noch bei 15,5%, ein Jahr später bereits bei 17,3%. Ein Armutszeugnis im wahrsten Sinne. So sieht man es beim Paritätischen Wohlfahrtsverband Hessen. Das Glas schon halb leer oder noch halb voll.
30: Ich muss leider sagen, normalerweise bin ich immer positiv gestimmt und sage, es ist halb voll. Aber im Bereich Armut sehe ich wirklich schwarz.
28: Zahlen wie ein Keil im Wertesystem. Sie seien zerstörerisch für den gesellschaftlichen Kitt. Denn
30: die Armut ist längst in der Mitte der Gesellschaft angekommen. Und das ist sehr dramatisch für insbesondere ein so reiches Land wie Deutschland. Und vor allen Dingen ist es dramatisch, weil es eben unsere Kinder betrifft und damit den Nachwuchs, damit, wo wir unsere Demokratie darauf aufbauen und stützen wollen.
28: Besonders armutsgefährdet Alleinerziehende. Das war übrigens schon immer so. Und auch früher ging vor allen Dingen für alleinerziehende Frauen nichts ohne Hilfe.
27: Wenn meine Eltern hier nicht in Frankfurt gewesen wären, dann hätte ich entweder voll arbeiten müssen und einen Platz bekommen. Dann hätte ich aber keine Zeit für mein Kind gehabt. Oder aber ich wäre dann irgendwo zum Amt gegangen, hätte gesagt, hier, ich habe kein Geld.
28: Wer heutzutage auf sich allein angewiesen ist und ohne familiäre Unterstützung auskommen muss, der hat nicht nur mit täglichen Sorgen zu kämpfen, da ist noch ein schier übermächtiger Gegner, das Bürokratiemonster.
30: Sie können ja selber mal versuchen, einen solchen Antrag auszufüllen. Das ist nicht ohne. Und es gibt verschiedene Anträge. Ich hatte letztens einen Vortrag gehört eines Professors, der ein Fallbeispiel hatte einer alleinerziehenden Mutter mit Kind. Welche Anträge sie hätte stellen können, das waren irgendwie 16 verschiedene. Da müssen sie erstmal durchsteigen durch diesen Dschungel.
28: Immer mehr Menschen gelten als arm. Im Gegenzug gibt es einen stetig steigenden Bevölkerungsanteil von Superreichen.
30: Der Sozialstaat, so wie wir ihn heute kennen, ist eine echte Errungenschaft. Dafür haben wir gekämpft. Das ist ein Fund, mit dem wir wuchern können.
28: Stichwort gerechtere Verteilung. Die soziale Hängematte, wenn es sie dann je gegeben hat, wohl ein eher ungemütlicher Ort.
13: Und wir sprechen mit der Erziehungswissenschaftlerin Johanna Wilmes von der Frankfurter Universität. Sie ist spezialisiert auf Armutsforschung. Frau Wilmes, warum ist das so, dass der Anteil der Armutsgefährdeten bei uns zunimmt?
3: Genau, da gibt es ganz unterschiedliche oder verschiedene Faktoren. Ich glaube, was alle spüren, ist, dass die Lebensunterhaltungskosten natürlich steigen und vor allem auch in den Ballungsgebieten da die Mieten. Und da sehen wir, dass es zum Beispiel eine Gruppe immer größer wird und das sind diejenigen, die arbeiten gehen und trotzdem auf Sozialleistungen angewiesen sind und zum Beispiel Wohngeld beziehen noch zusätzlich.
13: Bezahlbarer Wohnraum wäre also schon mal eine Lösung. Was müsste die Politik sonst tun, um Armut wirksam zu bekämpfen aus Ihrer Sicht?
3: Also aus meiner Sicht muss sie vor allem das Thema wieder auf die politische Agenda bringen und wirklich auch einen politischen Willen zeigen, das Thema anzugehen. Und das, was ich gerade beobachte, geht nämlich eigentlich in eine andere Richtung. Also wir beobachten, dass Sozialleistungen gekürzt werden, dass die Kinder- und Jugendhilfe massiv gekürzt wird, Sprachförderung in Schulen. Und das sind eigentlich alles Dinge, die quasi auch zu einer Abminderung von Armutsfolgen beitragen können.
13: Aber wenn Menschen staatliche Hilfe bekommen, dann ist ja schon vorher etwas schiefgelaufen. Müsste der Staat nicht viel mehr in Bildung investieren, damit es überhaupt nicht erst zu solchen Situationen kommt, dass die Menschen auf Transferleistungen angewiesen sind?
3: Absolut. Wenn Sie den Bereich der Bildung ansprechen, dann sehen wir ja auch in Deutschland, dass es eines der Länder ist, wo der Bildungszugang oder der Zugang zu einem Gymnasium zum Beispiel so stark vom Elternhaus abhängig ist. Also was machen die Eltern, welchen Bildungshintergrund haben die Eltern? Und genau, das sind eben strukturelle Faktoren, die genauso angegangen werden müssen.
13: Ökonomen kritisieren ja auch, dass der Unterschied zwischen den unteren Einkommensgruppen und staatlichen Hilfen, also der Grundsicherung, wie es jetzt heißt, einfach zu gering ist und dass das zum Missbrauch einlädt. Wie sehen Sie das?
3: Da würde ich sagen, dass man eben vor allem die Löhne weiter anhebt und es eben lohnenswert macht, arbeiten zu gehen quasi. Und und wir wissen aus der Forschung, dass dieser Teil derjenigen, die sich quasi auf den Sozialleistungen ausruhen, dann tatsächlich auch nicht so groß ist, wie oft angenommen wird, sondern arm zu sein hat auch in Deutschland sehr viel mit Scham- und Beschämungserfahrungen zu tun. Und das ist eher ein geringer Teil, von dem da quasi viel und oft gesprochen wird.
13: Um höhere Löhne zahlen zu können, bräuchten wir wirtschaftliches Wachstum, was wir im Moment nicht haben. Wir haben aber noch einen anderen Punkt im Film gesehen, die Altersarmut. Das sind Menschen, die können ja dann auch an ihrer Situation nichts mehr ändern. Wie sehen Sie das?
3: Das stimmt. Und das ist auch ein Punkt, den wir heute noch, also der auch das heute quasi betrifft, weil es hauptsächlich ja auch Frauen sind, die von Altersarmut betroffen sind. Und wenn wir jetzt auch schauen, wer quasi in Elternzeit geht, auch das sind hauptsächlich die Frauen und weniger die Männer. Also auch da quasi schon, könnte man jetzt schon präventiv auf Altersarmut auch in den nächsten Jahren nochmal schauen. Und ich als Erziehungswissenschaftlerin und als Kindheitsforscherin schaue vor allem eben auf junge Menschen und Familien und die Armutsfolgen und weniger auf ältere Menschen. Aber nichtsdestotrotz ist das eben eine ganz, ganz wichtige Gruppe auch, die uns mit Sicherheit in den nächsten Jahren noch weiter und mehr beschäftigen wird. Ja.
13: Johanna Wilmes von der Frankfurter Universität, vielen Dank.
3: Dankeschön.
13: Das Interview haben wir vor der Sendung aufgezeichnet. Zurzeit läuft unser Wettbewerb zum Dollen Dorf des Jahres. Sie können dazu im Internet abstimmen. Eine Woche läuft der Vorentscheid noch. Hier ist der aktuelle Zwischenstand. Auf Platz 1 liegt Altenkirchen, Platz 2 Ebersgönz, Platz 3 Massenhausen und auf Platz 4 liegt Oberlippbach. Die Vorrunde läuft noch bis zum 18. Juni. Das bedeutet, dass auch Sie noch abstimmen können. Auf dollesdorf.de finden Sie alle 14 Dörfer, die es in die Vorrunde geschafft haben. Wir sind gespannt, ob und wie sich das Ergebnis noch verändert und welche Dörfer im September dann um den goldenen Onkel Otto kämpfen. Heute ziehen wir wieder ein dolles Dorf. Das ist dann aber erst im nächsten Jahr in der Auswahl. Das Porträt natürlich wie immer schon am Samstag in der Hessenschau. Unser Kollege Jens Kölker übernimmt das heute Abend. Jens, wir haben gehört, die WM fängt an. Wie ist es bei dir? Bist du schon in WM-Stimmung?
6: Also gerade, wo du hier den Zwischenstand vorgetragen hast, habe ich gemerkt, das dolle Dorffinale, das flasht mich tatsächlich doch ein kleines bisschen mehr als das WM-Finale. Das mag wahrscheinlich auch berufliche Gründe haben. Aber nein, auch die Fußball-WM ist bei mir angekommen und ich glaube, ein paar Spiele werde ich mir dann auch angucken. Und ich bin heilfroh, dass Deutschland heute Abend nicht spielt, sonst wird es wahrscheinlich schwierig, einen oder eine aus dem Dorf hier heute Abend noch kennenzulernen, weil alle ferngucken würden. So, ich drehe mal und ziehe jetzt ein Dorf. Und ich bin sehr gespannt, wen es erwischt. Es geht in die Wetterau, in einen Ortsteil von Nidda mit dem Namen Oberschmitten. Liebe Leute in Oberschmitten, jetzt bitte mal anrufen unter dieser Nummer 069 155 2490. 069 155 2490. Dann können wir klären, wo wir uns treffen, wie wir am schnellsten zu euch kommen und alles Weitere dann hoffentlich bei einem kühlen Bierchen. Ich freue mich sehr drauf auf Oberschmitten. In diesem Sinne, Andreas.
13: Ja, Jens, viel Spaß in Oberschmitten und kommt gut hin.
6: Danke.
13: Meine Kollegin Christine Gesang und ich sind morgen mit der Hessenschau in Fulda. Die ganze Sendung kommt vom Hessentag. Der Dom, der steht schon, aber manches musste heute noch aufgebaut werden.
7: Überall in Fulda hört man es hämmern oder klopfen und manchmal auch ein wenig leise fluchen. Dieser Container sollte schon längst abgeladen sein und vor dem Stadtschloss stehen, aber Petra Hohmann-Balzer von der Stadt Fulda und ihr Team mussten improvisieren.
9: Ja, unsere Gabelstapler waren ein bisschen zu klein für doch einen Seekontainer. Das ist nicht das, wo wir die große Kompetenz haben. Aber unser THW unterstützt uns, also ist richtig was los. Wir arbeiten alle zusammen und wir werden das jetzt hinkriegen.
7: Auch um die Ecke kriegen sie es hin vor dem Dom. Letzte Proben für die Best of Spotlight Musicals Gala.
10: Normalerweise, wenn man sowas macht, muss man ein, zwei Wochen am Platz Zeit haben, um das so zu inszenieren. Wir haben jetzt 2 Tage und eigentlich geht es gar nicht. Und das ist wie bei Star Trek früher. Scotty, wie lange brauchst du? 5 Stunden, ich gebe dir 5 Minuten.
7: Beim beliebten HR-Treff soll jeden Tag die Stimmung durch die Decke gehen. Also muss erst mal eine Decke her. Die wurde pünktlich geliefert, aber die wichtigste Person fehlte.
11: Wir haben Onkel Otto vergessen, also nicht diesen hier, den haben wir schon immer dabei gehabt, aber wir haben jetzt neu ein Walking Egg Kostüm von Onkel Otto. Unsere Mitarbeiter, die da drin stecken, freuen sich schon drauf, den mal in Action zu sehen.
7: Vielleicht läuft Onkel Otto dann auch schon ab morgen am gläsernen Studio vorbei. Hier kann man erleben, wie Radio- und Fernsehbeiträge entstehen und persönlich Themen vorschlagen.
11: Das heißt, man kann den Menschen aus dem HR über die Schultern gucken und sehen, wie wir arbeiten. Man kann an einer Redaktionskonferenz teilnehmen. Man kann schauen, wie ein Podcast entsteht oder ein Reel für Insta. Und das kann man alles bei uns erleben und auch natürlich mit den Menschen sprechen.
7: Das Motto des Hessentags ist voll hessisch. Der Oberbürgermeister ist voll Vorfreude.
12: Also ich bin wirklich sicher, dass es ein weiterer Schub für die Stadtentwicklung sein wird. Ich habe das hier als 15-, 16-Jähriger miterlebt, den Hessentag 1990. Und der hat in Fulda eine echte Aufbruchstimmung erzeugt, auch in kultureller Hinsicht.
7: Heute noch auf Baustimmung, ab morgen dann auf Bruch. Fulda will hoch hinaus und alle sind eingeladen.
13: Musik.
14: Schön, dass Sie wieder mit dabei sind. Hier ist das Hessenschauwetter am Donnerstagabend. Wenn sich morgen eine Berufsgruppe freuen wird, dann sind das mit Sicherheit die Landwirte, denn die schwören auf Landregen und der kommt morgen. Hier mal ein paar Merkmale. Landregen fällt gleichmäßig über viele Stunden und ist deshalb so beliebt, weil die Nässe langsam im Boden versickern kann. Im Gegensatz zu Schauern, da fließt das Wasser oft ganz schnell ab. Meistens fallen etwa 0,5 bis 3 mm Niederschlag pro Stunde. Morgen ist das also der Fall. Wir sprechen da auch von leichtem Regen oder Nieselregen. Morgen werden also weite Flächen von Hessen nass, im Gegensatz zu den einzelnen Schauern der vergangenen Stunden und auch Tage. In der Nacht entwickeln sich zunächst aber erst noch einzelne Schauer. Im weiteren Verlauf beginnt es dann über weite Flächen hinweg zu regnen oder zu nieseln. Und morgen, wenn der Hessentag startet, erwarten wir einen wolkenverhangenen Tag mit leichtem Landregen oder Nieselregen. Es wird jedoch auch mal trockene Phasen geben. Dazu weht dann ein mäßiger West- bis Südwestwind mit frischen im Bergland, aber auch mal mit starken Böen. Heute Nacht kühlt dann die Luft ab auf 7 Grad auf den Bergen und bis 13 Grad in den Niederungen. Morgen 12 Grad auf den Hochlagen und bis 20 Grad an Rhein und Main. Und die weiteren Aussichten: am Samstag bis 25 Grad, dazu windig, sonnig mit einzelnen Schauern. Am Sonntag Sonne und dichte Wolken im Wechsel. Am freundlichsten wird es Richtung Rhein-Main und Neckar bis 23 Grad. Und am Montag bekommt der Südwesten dann mehr Sonnenschein ab als der Nordosten. Es bleibt meistens trocken und im Norden wird's windig. Schönen Abend noch.
15: Hallo, 2, 3. Ist das richtig? Hallo, ich bin Claudia Schick. Ich bin in Kassel geboren, dann war ich in Hamburg, dann da studiert, war beim NDR, da bin ich zu RTL, dann habe ich Radio gemacht. Und nach einer gewissen Zeit habe ich gedacht, ah, da geht noch mehr, kommt das Bild noch dazu, gehe ich zum Fernsehen. Frankfurt ist mir so ans Herz gewachsen, weil es so ein, wirklich so ein Clash so von Gegensätzen ist und es so urig und auf der anderen Seite so groß und weltmännisch. Ich liebe Pasta. Du kannst mir alles kochen mit Pasta, ich esse alles, egal. Hauptsache Pasta. Also im Park drehe ich morgens meine Runden, im Taunus, in den Bergen. So viel wie möglich draußen sein. Da kann ich wunderbar abschalten. Wir sehen uns.
16: Also die Hitze ist für uns alle nicht nur in wirtschaftlicher Hinsicht eine große Gefahr, das ist ja im Moment ein ganz großes Thema, sondern natürlich auch für unsere Gesundheit schlechthin.
17: Und deshalb gibt es den Hitzeaktionstag heute. Ich weiß nicht, wer ihn in die Schafskälte gelegt hat, aber wir ziehen das jetzt durch. Denn es ist ja so, es gibt immer mehr Hitzetage im Jahr, die uns belasten. Und wir haben heute viele Tipps und Tricks, wie wir uns schützen können. Hier sind die Ratgeber. Guten Abend. Manche Rekorde braucht wirklich niemand. Hessische Städte waren 2025 gleich 3-mal unter den Top 10 in Deutschland mit Temperaturen um 39 Grad. Solche Werte sind vor allem für Ältere, chronisch Kranke, aber auch für Kinder und Babys ein großes Gesundheitsrisiko.
18: Hohe Temperaturen sind ein Problem, besonders in Städten. Je mehr Flächen versiegelt sind, desto stärker heizt sich eine Stadt auf. Frankfurt gehört zu den heißesten Großstädten Deutschlands und Hitze kann lebensgefährlich werden.
16: Das Problem ist häufig, dass die Betroffenen gar nicht merken, dass sie erhitzt sind. Dann kann es eben sehr schnell gehen. Also zum Beispiel bei einem Hitzeschlag, dann erhöht sich die Körpertemperatur auf 40 Grad und mehr. Und dann ist quasi eine Eilsituation geboten. Diejenigen müssen raus aus der Sonne, in den Schatten. Sie müssen Flüssigkeit zugeführt bekommen. Man muss auch den Notarzt rufen, gegebenenfalls. Also man hat nicht sehr viel Zeit, um entsprechend reagieren zu können.
18: Über 30 Grad im Schatten, schon im Mai. Hitze ist eine zunehmende Gefahr, mit der wir in Zukunft planen müssen. Die Stadt Frankfurt hat eine interaktive Karte für kühle Orte veröffentlicht. Hier finden sich 150 schattige Plätze und klimatisierte öffentliche Gebäude, die Schutz vor Hitze bieten, wenn es in der eigenen Wohnung zu heiß ist.
16: Es ist zum Beispiel sinnvoll, dass Kommunen und Städte wie Frankfurt den Bewohnern und Bewohnerinnen auch bestimmte Angebote machen, zum Beispiel Trinkbrunnen, um sich da ein bisschen abzukühlen, um was zu trinken. Man kann sich die Arme befeuchten.
18: Denn für alle Menschen gilt, regelmäßig und ausreichend trinken ist der beste Schutz gegen Überhitzung. In Frankfurt gibt es frisches Trinkwasser kostenlos. Auf der interaktiven Karte geoportal.frankfurt.de sind alle öffentlichen Trinkwasserbrunnen verzeichnet. Vor allem Einrichtungen wie Kitas oder Altenpflegeheime müssen sich gegen die Hitze wappnen. Das Caritas-Altenzentrum Santa Teresa in Frankfurt ist gut vorbereitet. Seit 20 Jahren gibt es hier ein Hitzeschutzkonzept.
1: Eine meiner Vorgängerinnen hat das erste Klimakonzept, auf das ich jetzt zugreifen konnte, 2006 entwickelt. Und danach ist es natürlich dann auch entsprechend weiter verändert worden. Also zuletzt auch wieder von mir. Und ich denke, es wird weiter verändert werden müssen, weil Frankfurt immer heißer wird. Und wir merken, also mit dem, was wir bisher machen konnten, kommen wir nicht mehr hin.
18: Das Haupthaus hat mehrere Gänge und verschiedene Stockwerke, die über ein offenes Treppenhaus miteinander verbunden sind. Nachts wird hier großzügig gelüftet.
1: Das ist ein Gebäude, was relativ viele Fenster hat. Und wir haben irgendwann begonnen, die Fenster, die besondere Sonnenausrichtung haben, beschichten zu lassen. Das bringt dann schon in so einem Raum wie diesem 4-5 Grad Temperaturunterschied. Und das merkt man im Sommer. Ja, jetzt ist es noch gar nicht so lange heiß. Das bedeutet, hier unten ist auch die Hitze noch gar nicht angekommen.
18: Susanne Belz und ihr Team helfen, dass die Fenster verdunkelt werden, bieten dünne Bettwäsche und Waschungen bei Hitze an. Besondere Aufmerksamkeit gelten Trinkmengen und Medikamentengaben.
1: Was wir gucken müssen, ist immer, welche Erkrankungen hat jemand? Gibt es eine Restriktion, was die Trinkmenge betrifft? Also darf jemand nur eine bestimmte Trinkmenge trinken? Darf er die nicht überschreiten? Darf er die nicht unterschreiten? Und wie müssen wir das anpassen, wenn im Sommer einfach mehr geschwitzt wird? Das ist das eine. Das andere ist, dass wir gucken müssen, welche Medikamente nimmt jemand und ist das für diesen Sommer dann okay? Das sprechen wir dann mit den Hausärzten ab.
18: Auch für mehr Schatten macht sich das Team stark. Gerade haben sie 4 neue Bäume gepflanzt, aber das reicht ihnen noch nicht.
1: Könnten noch mehr Bäume hinkommen. Es ist noch Platz und vor allen Dingen ist noch Platz für mehr Schatten hier an dieser Fassade. Und das können wir natürlich nicht unbedingt selber stemmen, deswegen sind wir auf Spenden angewiesen.
18: Das Klimakonzept hier im Haus Santa Teresa funktioniert auf jeden Fall. Auch das Frankfurter Gesundheitsamt hat sich zum Thema Hitzeschutz etwas Besonderes überlegt. Die Klimalotsen. Sie werden im Mehrgenerationenhaus Gallus ausgebildet und informieren dann als Multiplikatoren überall in der Stadt.
2: Die Themen, in denen die KlimalotsInnen geschult werden, sind beispielsweise, wie verhalte ich mich bei Extremwetter? Also wie kann ich beispielsweise mit Hitze umgehen? Aber auch, wie kann ich mich auf andere Katastrophen vorbereiten, die im Rahmen vom Klimawandel auftreten können? Beispielsweise Starkregenereignisse.
18: KlimalotsInnen und Lotsen werden zu allen wichtigen Klimathemen geschult. Sie arbeiten ehrenamtlich für eine Aufwandsentschädigung. Und das machen sie vor allem aus Begeisterung.
4: Ich mache die Ausbildung zum Klimalotsen, da mich die Themen, die Risiken gerade für die vulnerablen Menschen, die mit dem Klimawandel einhergehen, sehr interessieren. Und ich mich für das Thema Hitzeschutz sehr engagiere, auch hier in Frankfurt, insbesondere Hitzeschutz in Schulen.
18: Die Ehrenamtlichen sind nicht nur gut ausgebildet, sie bringen auch ganz besondere Fähigkeiten mit.
19: Also ich kann so 4 Sprachen. Ich kann auf Dari, Pashto, Türkisch. Und ein bisschen Deutsch, ein bisschen Englisch.
20: Ich spreche Tigrinya aus Eritrea und kann ich auch Amharisch kann ich auch sprechen und Deutsch.
2: Uns können Einrichtungen anfragen, die Eltern-Kind-Treffs beispielsweise anbieten oder die SeniorInnen-Treffs anbieten. Wir sind aber beispielsweise auch in Grundschulen tätig, machen dort bei Elternabend gerne Infoveranstaltungen. Wir sind da offen für jegliche Einrichtungen und jegliche Anfragen.
18: Hitze wird auch bei uns in Hessen zu einer dauerhaften Gefahr. Umso wichtiger, dass Städte und Gemeinden, aber auch Bürgerinnen und Bürger aktiv vorsorgen und sich schützen.
15: Genau, und was wir alle tun können, das bespreche ich jetzt mit Dr. Friederike von Gierke von KLUG, Deutsche Allianz Klimawandel und Gesundheit e.V. Herzlich willkommen, Frau Dr. Gierke.
21: Hallo.
15: Die Weltgesundheitsorganisation sagt, der Klimawandel ist die größte Gesundheitsbedrohung für die Menschheit. Ihr Verein klärt auf, wie man sich schützen kann. Fangen wir vielleicht mal mit der allergrößten Gefahr an, nämlich dem Hitzschlag. Was ist das überhaupt?
0: Genau, also rund um Hitze und Gesundheit gibt es ja viele Erkrankungen, vom Hitzeödem, Hitzeerschöpfung, Sonnenstich. Und der Hitzschlag, haben Sie ja schon gesagt, ist so die schwerwiegendste, weil er in 50% der Fälle tödlich verläuft. Und letztlich kommt es zu einem Hitzschlag, wenn der Körper es nicht mehr schafft, die Wärme abzugeben und dann immer heißer wird. Also normalerweise halten wir ja die Temperatur stabil bei ungefähr 37 Grad. Und das machen wir bei hohen Temperaturen zum einen durchs Schwitzen und zum anderen dadurch, dass wir die Haut stärker durchbluten. Und da kann man sich schon vorstellen, wenn mehr Blut in der Haut ist, dann fehlt es im Inneren des Körpers. Das Herz muss stärker pumpen, die Lunge muss auch mehr arbeiten, um das zu kompensieren. Und da kann der Körper dann an seine Grenzen geraten. Und das ist dann eben im schlimmsten Fall der Hitzschlag, wo dann letztlich alle Organe betroffen sind, vom Gehirn bis zu den Nieren, bis eben auch zum Herz-Kreislauf-System.
5: Ich habe gelesen, in Hitzesommern haben wir zwischen 2000 und 8000 Hitzetote in Deutschland. Das ist ja eine Riesenzahl.
0: Ja, und das ist zum einen tragisch, weil Hitze ist ja so eine schleichende Gefahr oder eine stille Gefahr. Ja, das produziert keine Bilder wie eine Flutkatastrophe. Dabei sterben deutlich mehr Menschen als in diesen sehr bedrohlich aussehenden Extremwetterereignissen. Und das Zweite, die Hitzetoten sind in aller Regel vermeidbar. Ja? Also wir könnten uns dagegen schützen. Und es gibt ja nicht nur die Hitzetoten, sondern wir erleben auch eine ganz starke Zunahme der Krankheitslast in Hitzewellen. Also zum Beispiel Menschen, die eh schon eine Vorerkrankung haben, wie Asthma oder Bluthochdruck. Ja? Die kommen natürlich mit der Hitze schlechter zurecht und kommen dann häufiger ins Krankenhaus, treffen dort auf eine Personal, ja, was auch durch die Hitze belastet ist. Also da gibt es einfach viele Stellschrauben, an denen man drehen kann, damit wir uns insgesamt besser schützen.
5: Genau, weil Sie gerade so die ganzen Vorerkrankungen erwähnt haben. Das ist vielleicht ein guter Tipp, dass man irgendwie vielleicht auch, wenn Hitzeperioden kommen, seine Medikamente, die man immer nehmen muss, anpassen muss. Ne? Das ist vielleicht ganz wichtig für Leute, die regelmäßig Medikamente einnehmen. Kommen wir noch mal ganz kurz zu dem Hitzschlag zurück. Wie würde ich den erkennen? Als Angehöriger zum Beispiel oder bei anderen Menschen?
0: Genau, also man merkt so einen Hitzschlag daran, dass die Körpertemperatur sehr stark ansteigt. Das kann sich auch äußern in einer geröteten, heißen Haut. Die betroffenen Personen atmen schnell, das Herz schlägt schnell, der Blutdruck ist niedrig. Sie sind erschöpft, das kann neurologische Symptome geben, wie starke Kopfschmerzen, Schwindel, Übelkeit, Erbrechen und letztlich auch eine Bewusstlosigkeit oder Ohnmacht.
5: Genau, also es ist ein richtiger medizinischer Notfall. Also man kann irgendwie versuchen, mit Erster Hilfe kühle Umschläge machen und sowas, aber gerade wenn das Bewusstsein dann irgendwie wirklich getrübt ist, sollte man wirklich den Notarzt rufen, oder?
0: Genau, also spätestens bei ohnmächtigen Menschen natürlich immer den Rettungsdienst verständigen. Die stabile Seitenlage ist da auch wichtig. Und vorher, also ein Hitzschlag kommt, ist deswegen gefährlich, weil er sich schnell entwickelt, also kann innerhalb von 10 bis 15 Minuten der Körper dekompensieren, wenn er vorher schon erschöpft war. Deswegen ist es umso besser oder umso wichtiger, das früher zu bemerken, also schon, wenn man leichtere Symptome hat, ja, einen kühlen Ort aufsuchen, in den Schatten gehen, wie Sie schon gesagt haben, trinken, den Körper kühlen, trinken, ja, am besten elektrolythaltige Getränke, also sowas wie Sportgetränke oder auch eine Saftschorle, idealerweise mit einer Prise Salz.
5: Jetzt haben Sie eben auch die kühlen Orte schon angesprochen. Wir wollen noch mal gucken, wir haben im Beitrag schon diese kühle Orte-Karte Frankfurt gesehen und da sind solche Orte eingezeichnet, ne, wo es Brunnen gibt, wo es Wasser gibt, wo es Schwimmbäder gibt, aber auch irgendwie Gebäude, öffentliche. Jetzt gucken wir mal die kühle Orte, da sehen wir sie schon von Deutschland an und da sehen wir auch Hessen eingezeichnet und da auch welche Orte hessenweit so eine Karte haben. Und jetzt zoomen wir mal auf Gießen, da sieht man das nämlich ganz schön. Also blau ist Wasser, ne? Und was sehen wir noch eingezeichnet? Grün.
0: Genau, man sieht grüne Flächen, das sind schattige Orte, eben auch kühle Orte. Man sieht auch im Gegensatz dazu die rosanen Flächen. Ja, da ist es besonders heiß. Das ist natürlich in Städten oft ein Problem, wenn viele Flächen versiegelt sind, wenig Begrünung, wenige Parks. Das sind natürlich dann auch Hitzeinseln, die sich besonders stark erwärmen. Aber man sieht hier auch blau eingezeichnet Orte, an denen man Trinkwasser sich kostenlos abfüllen kann. Und wenn man ranzoomt, dann sieht man auch grau eingezeichnet kühle Orte, also sowas wie Kirchen, Museen, Kinos, die man eben aufsuchen kann, um wirklich auch mal dem Körper eine Pause zu gönnen.
5: Genau, also und diese Orte gibt es tatsächlich ja wirklich an allen Orten, auch wenn wir nicht von allen vielleicht diese Karten haben, aber das ist im Wachsen. Ich danke Ihnen ganz herzlich, Frau Dr. von Gierke, dass Sie heute bei uns waren im Studio. Dankeschön.
0: Ich danke.
5: Also, wir müssen mit Hitzesommern leben lernen. Wichtig ist, dass wir als Gesellschaft gut aufeinander aufpassen und alle viel trinken und raus aus der Sonne. Eigentlich ist es gar nicht so schwer. Viele Tipps gibt es auch auf hitze.info im Netz. Wenn man als Frau abends oder nachts alleine unterwegs ist, dann ist die Angst vor Übergriffen einfach immer mehr oder weniger mit dabei. Von Pfefferspray wird eher abgeraten, aber es gibt Taschenalarme für die Handtasche. Mini-Sirenen, die Angreifer in die Flucht schlagen sollen. Wir wollten wissen, was taugen die?
18: Unterwegs im Dunkeln, ob beim Joggen im Wald oder auf dem Heimweg am Abend. Viele Frauen kennen dieses ungute Gefühl.
8: Wenn ich das Gefühl habe, mir folgt jemand oder so, dann wechsle ich die Straßenseite oder hole mein Handy raus oder nehme meinen Rucksack irgendwie nach vorne.
21: Ich werde schneller, trage meine Wertsachen mehr am Körper.
18: Diese Taschenalarme versprechen Sicherheit mit nur einem Handgriff. Sie sollen Angreifer durch Lärm in die Flucht schlagen. Nee, Helena Frohloff und Steffi Thon probieren für uns 4 Produkte aus. Die Preise zwischen etwa 7 und 25 Euro. Das teuerste Modell, Vantamo, für etwa 25 Euro mit Akku. Alle anderen sind batteriebetrieben. Diese Eulenanhänger von Sporgo gibt's nur im Viererset. Sie kosten im Set rund 14 Euro. Legami gibt's bei Thalia für etwa 8 Euro zu kaufen. Und das günstigste Modell, X for Life von Obi, haben wir für knapp 7 Euro online gekauft. Kriterium 1, Handhabung.
21: Ziehen Sie den Stecker heraus, der Alarm funktioniert. Setzen Sie den Stecker ein. Der Alarm hört auf zu arbeiten.
8: So, also das könnten wir ja mal hier dran machen.
21: Genau, oder? An dem Ring einmal da vorne dran.
8: Ja, würde ich sagen. Ich denke, da kommen wir am besten dran.
21: Dann im Falle einer Gefahr hier dran ziehen.
8: Genau.
21: Und du?
8: Genau.
21: Würde ich das eventuell in der Hand halten oder eben in die Tasche stecken. In dem Fall jetzt hier in die Tasche stecken.
8: Ja.
18: Den Auslöser von X for Life findet Steffi sofort. Helena holt die Eule aus der Jackentasche und klappt.
21: Und dann brauchst du auch hier unten.
8: Kann ich auch nutzen, ja, ne?
21: Das ist praktisch. Das ist
8: gut
21: super
8: ausgestattet, ja, oder?
18: Vantamo funktioniert mit Sirene plus Blinklicht. Und dann noch das Herz von Legami. Piept, aber
21: beim ersten Mal ist es schon ausgeleiert. Müsste hier relativ weit unten greifen und darauf achten, dass ich mich nicht verletze. 130 Dezibel. Oh.
18: Kriterium 2, Lautstärke. Ist der lauteste Alarm automatisch der beste? Laut Hersteller führen Vantamo und die Eulen das Feld an mit ohrenbetäubenden 130 Dezibel. Zum Vergleich, das ist so laut wie ein startender Jet. Die Eule wirkt aber deutlich leiser.
8: Also das war jetzt nicht so unangenehm im Ohr wie...
18: Wie diese Alarme von X for Life und Vantamo. Wichtig dabei auch die Alarmdauer. Während 2 Produkte mindestens 20 Minuten durchhalten, Vantamo mit Akku sogar 40 Minuten, geht dem günstigen Obi-Modell nach nur 5 Minuten die Puste aus.
8: Ja, also wahrscheinlich ist es besser, wenn es länger piept, weil man hat es ja dann auch in der Hand, irgendwie den Alarm wieder auszuschalten.
18: Wir fragen nach bei der Polizei. Was taugen die Mini-Sirenen wirklich?
22: So ein Taschenalarm kann grundsätzlich ein nützliches Mittel sein, um in einer Notlage Hilfe herbeizurufen, auf mich aufmerksam zu machen oder auch um potenzielle Angreifer zu irritieren und idealerweise auch abzuschrecken. Also wenn ich so einen Taschenalarm benutze, dann empfehlen wir dringend, das auf jeden Fall vorher zu üben, damit ich eben auch am besten blind das Gerät bedienen kann, auch in einer extremen Stresssituation, auch regelmäßig die Funktionstüchtigkeit überprüfen und schauen, ist die Batterie überhaupt noch geladen und funktioniert das auch wirklich noch. Und das ist das, was wir ganz klar empfehlen, auch wenn ich den Taschenalarm nutze, um Hilfe rufen und ganz gezielt Menschen ansprechen und die um Hilfe bitten.
18: Letzter Härtetest, der Wetterschutz. Alle Alarme heulen auch bei Starkregen.
8: Würde mich auf jeden Fall sicherer fühlen mit so einem Taschenalarm, ja.
3: begleiten, vielleicht noch mit Hilfe rufen und vielleicht ein bisschen schneller joggen.
6: Ich würde sie auf jeden Fall mal ausprobieren. Ich glaube, man muss sich erst mal dran gewöhnen, wenn man sowas noch nie vorher irgendwie hatte am Körper.
18: Welcher Taschenalarm konnte die beiden jetzt am meisten überzeugen?
3: Verlierer leider ist das Herz. Es wirkt auch eher wie so ein Spielzeug, würde ich sagen. Es ist gleich nach dem ersten Gebrauch kaputt gegangen, hier oben an dem Ring. Das heißt, das müsste man ersetzen und es ist auch nicht ganz so laut.
21: Eule ist für mich Platz 3. Ist ganz süß, es ist tatsächlich nicht so stabil und man müsste die Schlaufe erst suchen. Das finde ich so ein bisschen irreführend, weil bei allen anderen ziehst du am Karabiner bzw. an der Schlaufe und hier müsstest du erst mal suchen.
6: Vantamo hat mir ganz gut gefallen. Vantamo ist sehr laut und was schön ist, es hat noch ein Blinklicht. Und es ist sehr stabil. Man kann es an Rucksack machen, an den Gürtel. Das ist richtig gut. Würde ich sagen, auch Platz 1.
21: Mein Favorite ist X4Li. Ich finde ihn sehr laut im Vergleich. Auch stabil, nicht so stabil wie ein Vantamo. Aber ja, ich würde mich für den entscheiden.
18: Überraschendes Ergebnis. Das günstige X4Li-Modell und das teure von Vantamo konnten unsere Testerinnen in Handhabung und Lautstärke überzeugen.
17: Er gehört zu Hessen wie Äppelwoi und Ahlewurst, unser Onkel Otto. Anlässlich des 80. Hessengeburtstags schicken wir unser HR-Maskottchen 80 Tage lang durchs Land. Erste Station ist heute der Alsfelder Feierabendmarkt. Leonie Koch ist mit dabei. Leonie, so ist er ja, unser Onkel Otto, ne? Gleich am ersten Abend macht er Afterwork.
9: Ja, genau. Also ich muss gleich mal gucken, wo der eigentlich rumhängt gerade. Der ist unterwegs. Wir haben hier Herrn Eifert an unserer Seite vom Stadtmarketing. Hallo. Und wir starten erstmal bei einem ganz wichtigen Laden hier am Marktplatz. Das ist nämlich Karl Ramsbeck. Warum ist er so wichtig für die Alsfelder? Da war es ja auch vor allem wichtig, Nachfolger zu finden.
23: Genau, weil der Laden einfach absolut Kult ist. Wer Alsfeld besucht, muss im Ramsbeck gewesen sein. Und deshalb war es das Wichtigste überhaupt für uns und auch für die Stadt selbst, hier einen Nachfolger zu finden.
9: Lange Geschichte hat er.
23: Ja, der Laden selbst hat 203 Jahre Geschichte und wir haben einen Nachfolger gefunden, der noch eine längere Geschichte hat, aber ich glaube, dazu sagt er nachher selbst was.
9: Also, wir gehen mal kurz rein, Ihnen nach sozusagen. Wir treffen nämlich jetzt gleich den Nachfolger, den Herrn Bauer. Es gibt einen Juniorchef. Ah, und hier wird es ein bisschen leiser. Gucken Sie sich das an. Ist das nicht ein zauberhafter Laden? Also, warum man den Laden unbedingt erhalten wollte, das kann ich verstehen. Herr Bauer, Sie sind der neue Chef hier. Wie fühlt sich das an und wie wird es angenommen?
24: Angenommen wird super. Also klar, man hat viele Meinungen, aber die meisten sind positiv. Die Alsfelder, das Altbewährte haben wir immer noch hier, die Haushaltswaren. Und wir ergänzen das jetzt mit unserer Keramik. Also Alsfeld, ich hoffe, dass wir Alsfeld damit ergänzen konnten.
9: Da bin ich mir ganz sicher. Ich bin hier heute auch schon durchgelaufen und es ist richtig, richtig cool, wenn man mal einmal den Gang hier runter guckt. Da hinten aus der Tür, da geht es nochmal raus. Da ist ein Bereich draußen, links und rechts sind überall süße Kleinigkeiten. Und dann geht es nochmal in eine Scheune, würde ich fast sagen, in ein altes Gebäude hoch. Also wer in Alsfeld ist, sollte hier auf jeden Fall mal vorbeikommen und stöbern. So, und jetzt wollen wir natürlich unseren, haben Sie ihn entdeckt, Onkel Otto mal mitnehmen. Der war also hier auch schon einkaufen. Der hat heute auch schon eine ganze Menge erlebt. Gucken wir mal rein. Ich schleppe ihn jetzt erstmal mit. So, also er war schon unterwegs bei ganz vielen verschiedenen, ist mit Ihnen unterwegs gewesen und jetzt treffe ich den Herrn Eifert hier nochmal wieder. Wir gehen noch ein Stückchen weiter.
23: Ja, sehr gerne.
9: Wie sieht's denn aus, der Markt, der Feierabendmarkt? Was für eine Geschichte hat der hier?
23: Der hat tatsächlich eine kurze Geschichte, den gibt es seit 2020, eigentlich seit Corona tatsächlich, aber hat sich zu dem absoluten Treffpunkt der Region entwickelt.
9: Wieso ist der so wichtig für die Alsfelder? Also man merkt ja, hier ist auch richtig was los.
23: Ja, relativ einfach. In Alsfeld verabredet man sich nicht mehr mit irgendeinem Termin, sondern sagt, wir sehen uns Donnerstag auf dem Feierabendmarkt.
9: Donnerstag auf dem Feierabendmarkt. Also, da möchte ich doch jetzt noch mal ein bisschen mithelfen. Ich vertraue Ihnen mal ganz kurz den Onkel Otto an. Wir sehen, er ist natürlich oben gewesen und hatte den Überblick und da war noch nicht viel los. Und jetzt ist hier aber eine Menge unterwegs. So, ich bin jetzt hier einmal schon mit dabei, mitten auf dem Getränk, mitten auf dem Getränkemarkt. So, wir gucken mal einmal hier drüben. Was für eine Geschichte habt ihr? Wieso seid ihr hier dabei?
25: Hallo, wir sind hier vom Dorfbräuhaus in Landenhausen. Das ist eine kleine Gasthausbrauerei im östlichen Vogelsbergkreis. Der Lars ist der Braumeister und ich bin mit Kompagnon in der Firma. Wir brauen unser Bier selbst, das ist die Besonderheit. Und wir schenken das bei uns im Gasthaus aus und natürlich auf Märkten und Messen wir hier in Alsfeld. Sind wir sehr froh.
9: Warum ist das so wichtig, dass Sie unbedingt hier auch zu dem Markt kommen?
7: Naja, wir haben doch schon einige Fans und wir kommen gerne hierher, weil wir auch die Musik mögen und unser Bier halt auch unter die Leute bringen wollen. Hier ist immer voll Action und die Leute lieben uns, ja, und bringen unsere selbstgebrauten Biere mit, ne?
9: Und eigentlich seid ihr wo?
7: Wir sind in Landenhausen. Das ist im schönen Vogelsberg und ja, Nähe Lauterbach. Und eine kleine Gemeinde, 1200 Leute. Und da haben wir eine kleine Gasthausbrauerei mit Ausschank und Restaurant und Biergarten.
9: Und das Ganze natürlich in einem alten Feuerwehrhaus.
7: Das alte Feuerwehrhaus, ja, das gibt die Kulisse. Deswegen, man sieht es hier auf dem T-Shirt, genau.
9: Okay, also vielen, vielen Dank, dass wir vorbeigucken durften. Also

0: Heute heißt Erkundung mit Thema. Ich bewege mich eigentlich in einem Stadtteil, den ich kenne, aber ich suche Sachen, auf die ich noch nie geachtet habe. Wir hatten überlegt, da könnten wir was ganz Tolles machen. Wir suchen das Bütchen mit dem besten Bier. Entschieden haben wir uns aber dann dafür, ich suche jetzt einfach mal Bänke. Weil ich nämlich nie im öffentlichen Raum auf Bänken Platz nehme.
1: Mini-Abenteuer für zwischendurch. Erkunden mit Thema.
0: Und deshalb ist allein das ja schon für mich ein Abenteuer.
1: Bei Mini-Abenteuern sollen die Ziele ja auch gar nicht so hoch gesteckt werden.
0: Ich überlege gerade, ob die Idee mit dem Bier am Bütchen testen nicht vielleicht doch die bessere ist. Nee, wir bleiben bei den Bänken. Das ist normalerweise mein Tempo hier, weil ich hier nämlich immer lang jogge in den Günthersburgpark und dann weiter in den Hutpark und achte natürlich nicht auf Bänke. Und wenn mich jetzt jemand gefragt hätte, was tippst du, wie viele Bänke gibt es hier auf dieser Anlage, da hätte ich gesagt, vielleicht 2, 4. Okay, da vorne sind 2, hier sind 2, hier sind 2, da hinten sind noch 2 am Rosenbeet. Man achtet nicht drauf, man hat keine Ahnung, an was man so vorbeiläuft.
1: Aber jetzt ist die Zeit gekommen und es bleibt abzuwarten, wie viele Bänke du noch finden wirst.
0: Es muss auch Menschen geben, die es lieben, vom Verkehr umtost in einem Lärm aus 1000 Motoren zu sitzen. Das wäre dann wohl die Bank für diese Menschen. Für mich nicht so.
1: Dann schnell weiter.
0: Zählt es auch als Bank?
1: Wieso nicht? Sie sehen nicht immer alle gleich aus, wie auch die Menschen.
0: Hustenbonbons, selbstgedrehte Paprikachips. Kippen. Nee, mag ich mich jetzt nicht hinsetzen. Können wir die hier versuchen. Sitzt du öfter auf Bänken rum?
2: Ja, ganz gerne. Ich finde es irgendwie entspannt, in der Sonne zu sitzen vor allem.
0: Was sind das so für Gelegenheiten, wo du dir mal eine Bank suchst?
2: Oh, entweder so wie jetzt, einfach Samstag entspannt hier bei mir um die Ecke quasi zu sein. Oder mal in der Mittagspause mal auf eine Bank setzen und mal so ein bisschen abschalten.
0: Dann relax noch schön. Frankfurt, ne, ist ja eh die Stadt der Banken.
2: Ja. Genau, Luisenplatz bei mir um die Ecke, das passt perfekt.
0: Schönen Samstag, danke dir.
2: Danke, dir auch, danke.
3: 8. Mai.
4: Menschen, Atmosphäre, Blumenbach.
0: Und dafür braucht man eine sichere Bank.
4: Und das ist eine schöne, also das ist die Bänke, sind einfach so eine Bereicherung, ja, für jeden. Nicht nur ausruhen. Man kann sich natürlich gleich mit jemandem einfach unterhalten. Ja, das tut einfach gut.
0: Danke, dass Sie die Bank mit mir geteilt haben. Und einen schönen Tag.
4: Danke, das wünsche ich Ihnen auch.
1: Bänke sind für Menschen da. Sie gehören also unweigerlich zusammen, Bank und Mensch. Hätte schon vorher klar sein können.
0: Darf ich mich kurz zu Ihnen setzen?
5: Ja?
0: Klar. Seid ihr oft hier?
5: Ja, wir wohnen beide hier um die Ecke.
6: Regelmäßig hier.
5: Ja.
0: Ist besser als auf der Couch?
6: Auch viel besser, bei dem Sonnenschein.
0: Echt?
5: Ja, wir hatten ja heute ein lecker Frühstück und die Sonne scheint, das Wochenende bietet sich gut an. Du bist ja dann auch nicht verpflichtet, ne? Im Café musst du dir irgendwie noch einen Trink holen. So kannst du sitzen und einfach genießen.
0: Dann vielen Dank. Tschüss. Schön.
1: Jede Bank hat ihre eigenen Eigenschaften und Qualitäten. Ob auf einer Verkehrsinsel oder im Garten des Friedens, das ist Geschmackssache.
0: In diesem Park möchte man natürlich am liebsten gar nichts sagen, aber ich sag mal nur so viel, so ein Wasserfall im Hintergrund und so eine massive Steinbank davor, das ist schon sehr angenehm.
1: Aber leider hält nicht jeder Bankmoment ewig. Es geht weiter zu einer nun ganz anderen Bank.
0: Ich dachte, hier finden wir vielleicht eine Anklagebank.
1: Bänke, wohin man nur sieht.
0: Frankfurt, Stadt der Banken und der Bänke.
1: Nicht schlecht, Matthias. Du hast ganz schön viele verschiedene Bänke entdeckt und auch den Sinn dahinter erfahren.
0: Das war ein richtig schönes Mikroabenteuer, diese Erkundungswanderung mit dem Thema Bänke. Weil ich einfach nie auf Bänke achte und plötzlich habe ich heute Bänke.

0: Bänke gesehen ohne Ende. Die Stadt ist voller Bänke. Und das ist gut so. Wir brauchen die. Das habe ich gemerkt. Und die Leute sitzen da gerne, die kommen da runter, die kommen da zusammen. Sie entspannen oder sie unterhalten sich angeregt oder sie inspirieren sich durch die Leute, die da vorbeilaufen. Aber auf jeden Fall verbringen sie Zeit im Hier und Jetzt und ohne Stress. Und da kann ich nur sagen, mein Fehler, dass ich bisher die Bänke nicht ernst genommen habe.
1: Ja, nicht nur die Bänke, sondern vielleicht auch den Effekt von Mini-Abenteuern. Beide können Entspannung schenken. Und in der nächsten Folge?
2: Ich muss was gegen den Fluglärm tun.
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3: Ah, ich weiß jetzt schon, dass das mein Lieblingsabenteuer wird. 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Tschüss.
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6: Der Tag in der Wilhelma geht zur Neige. Zeit für ein zärtliches Gute Nacht von Känguru zu Känguru.
7: So, jetzt gibt es eben. Man sieht ja, die stehen schon alle da und wollen rein, hoffentlich. Jetzt fängt es auch noch an zu regnen. Jetzt wird es Zeit, dass wir sie reintun. Kommt, alle reinkommen.

0: Kommet rein. Kommet. Kommet, Jesse. Ah, der große Meister. Mr. Big, auch da. Los, Bingara, komm. Da kommt rein. Die können da über den Zaun springen. Deswegen muss das ruhig abgehen. Man kann die nicht treiben oder so wie eine Ziege oder so. Gell?
1: Kängurus haben eben Charakter. Gerhard Popp ist schon klar, wann Nachtruhe ist. Den Tieren nicht unbedingt.
0: Und wenn jetzt mal durch irgendwelche Umstände, durch schönes Wetter, dann haben die ja keine Lust abends. Gell? Und dann tue ich welche rein und tue die abschiebere und dann kommt der Futter nicht. Wenn die dann allein sind, dann kommen sie dann schon. Gell? Jetzt der junge Mann, der ist jetzt noch ein bisschen nervös. Komm rein, sonst mache ich zu. Jetzt kommt er. Wer fällt jetzt noch? Grimsen wie immer. Grimsen? Grimsen, komm rein. Jetzt machen wir zu, sonst geht nicht mehr wieder raus. Ganz ruhig. Judith, bleib hier. Judith, bleib hier. Ganz ruhig, ganz ruhig. Nein, wir gehen nicht mehr raus. Grimsen, komm mal rein jetzt. Komm, Grimsen, Judith, geh weg. Judith, geh weg. Nein. Grimsen, komm rein. Komm rein, Grimsen, komm. So, ganz brav, alle da. 1, 2, 3, 4, 5, 6, 7, 8, 9, alle da.
1: Auch auf dem Schaubauernhof Zeit zum Schlafen gehen. Ramona Schiele will es ihren Schützlingen so angenehm wie möglich machen.
2: Sagt, ja, ihr kriegt alle. Ne? Das ist eigentlich nur Leckerli wirklich. Also das ist ja nichts, was sie wirklich brauchen würden. Normalerweise kriegen sie ja nur Heu und Stroh, aber das ist halt etwas, was besonders gut schmeckt und das Ganze dann auch noch angenehmer macht, ne? Als Tagesabschluss. So, okay, also. Schlafen, sehr anständig. Nach Kies.
1: Ein harmonischer Tagesausklang. Wichtig für alle Wilhelmer Bewohner.
2: Wusch, rein. So. Unsere Hasen müssen wir halt einsperren, weil sonst der Fuchs kommt und sich freut, dass er drei leckere Bissen bekommt in der Nacht. Na. So kann er sie zwar sehen und sie ihn, aber sind glücklich, dass sie alle am nächsten Morgen haben mit drei drinne, ja? Eins, zwei, drei. Sehr schön. Das war's schon.
1: Sie können sich jetzt auf die Hasenohren legen. Dieser Aal hat ein tragisches Schicksal. Er ist Einzelschläfer auf Gedeih und Verderb. Wasserbettgenossen könnten für ihn gefährlich werden.
3: So, ja, wir sind jetzt wieder bei einem von unseren bisschen Sorgekinder. Das ist ein Meeresaal. Und ja, er ist jetzt hier hinten wieder in der Quarantäne, weil wir eben in der Schau immer wieder Probleme mit ihm haben. Das heißt, das Hauptproblem ist eigentlich, dass er, sobald er schläft, auf die Seite kippt bzw. auf den Rücken. Also bei dem sieht man sofort, wenn er döst, liegt er auf der Seite. Wenn er wirklich schläft, eben auf dem Rücken. Das Dumme ist, dass dann andere Fische eben herkommen und gerade diese gelben Punkte anfangen anzuknabbern. Und dann haben wir immer wieder das Problem, dass er sich eben Entzündungen dadurch holt, teilweise auch verbissen wird. Und er musste jetzt schon mehrfach in andere Aquarien umgesetzt werden, weil eben da irgendwann ein Fisch anfängt, an dem rumzuknabbern. Und er wehrt sich nicht, weil er wirklich tief und fest schläft. Deswegen muss er momentan wieder in so einem kargen Becken sein, bis die letzten Hautverletzungen vollkommen ausgeheilt sind. Also bei Aale, die haben eigentlich grundsätzlich nur in der Dämmerung richtig die Aktivität. Das heißt, das ist die Zeit, wo sie eben Nahrung suchen. Tagsüber und tief in der Nacht schlafen sie im Prinzip. Dass es jetzt so extrem bei diesem Einzeltier ist, hatte man bis jetzt noch nicht. Aber bei ihm ist es wirklich, wenn er schläft, dann kriegt er gar nichts mehr mit. Ja, also Besucher haben sich natürlich sehr häufig beschwert, dass da ein toter Fisch im Becken liegt. Also das haben wir hier schon andauernd. Wir haben hier einige Fische, die das eben machen, die sich eben gern, vor allem auch nach dem Fressen, auf die Seite legen. Das sind aber immer Einzeltiere. Also das macht jetzt nicht eine Art im Gesamten, sondern es sind immer einzelne Tiere, die sich so verhalten, angewöhnen, weil es eben auch sehr bequem ist. Gerade Seewölfe etc. Wenn die sich richtig vollgefressen haben, dann liegt es sich eben schwer auf so einem dicken Bauch.
1: Und der Verdauungsschlaf ängstigt die Besucher. Ein Wilhelmer Aal hat es nicht leicht, aber als Alleinschläfer ist er nicht bedroht. Auch für die springlebendigen Kängurus gibt's ein Betthupferl.
0: Zeig mal, wie ein Känguru richtig frisst. Bingara. Gut. Brav. Jesse, komm. So, jetzt lassen wir sie rein. Kommt her. Alle rein, hopp. Hopp. Bingara. Grimsen. Hopp. Hier rein. Und der nächste. So. Meister, du kommst auch gleich dran. Oh, brav. Ganz brav.
1: Für die Känguru-Bettruhe gibt es ein strenges Reglement.
0: Nachts kommt der große, geschlechtsreife Känguru-Bock, der kommt weg von der Frau. Weil wenn die was im Beutel hin und er lässt er den nachts keine Ruhe und dann kommt da Unruhe hinein, dann verlieren die Junge. Er kommt jetzt auch in den nächsten ein, zwei Jahre in ein Stadium, wo man ihn respektiere oder aufpassen. Ich habe den auch immer im Auge jetzt. Gell? Mit einem Auge habe ich ihn immer im Blick. Er ist noch vorsichtig, er traut sich noch nicht, aber der Tag wird kommen, wo er einen großen Pfleger, einen männlichen Pfleger, Rivale sieht. Gell? Von so einem großen Känguru-Bock kriegst du wahrscheinlich bloß einmal eine geknallt. Gell?
1: Also nicht nur charaktervoll, auch respekteinflößend.
0: Jetzt geh rein, komm. Ja, ist das Futter drin? Siehst du jetzt nicht oder was? Ganz brav, so. Ah, jetzt ist er drin, gell? Es klappt doch wie immer. So. Den darf man jetzt nicht Druck üben oder so. Gell, weil, zack, ist er weg.
1: Hier jedenfalls ist die Mannschaft vollzählig. Zum Abendessen und zum Känguruschlaf.

0: Auch bei den Bonobos ist noch voller Betrieb. Da muss sich Pfleger Achim Broblewski schon was Besonderes einfallen lassen.
1: Käfig haben wir vorher sauber gemacht. So. Sogenannte Nachtgemach. Ich kriege jetzt noch ihr Hauptfutter hier drin. Und lecker Brokkoli und ein paar Äpfel und ein paar Möhren.
0: Leichte Kost zu später Stunde. Und dann sogar noch etwas zum Zudecken.
1: Bettdeck. Special Geschenk. Kleine Knut.
0: Ein prominentes Kuscheltier. Das ist wahre Fürsorge.
1: Dicht ist. Das Dach ein bisschen zu.
0: So. Wie schlafen gehen, sieht das aber noch nicht aus.
1: Weiter. Gut. So, nochmal hier zu. Und? Schmeckt's? Ah ja, lecker, hä? Lauter leckere Sachen, Kaya. Lauter leckere Sachen.
0: Eben. Da dauern die Vorbereitungen zur Nachtruhe noch ein bisschen.
1: Sogar mit Bettdecke heute. Ha, Umhang, hä? Fast wie ein König auf dem Thron. He? Wenn wir Glück haben, vielleicht sehen wir es noch, dass sie sich dann sogar damit zudecken. Das ist bei Bonobos gang und gäbe, dass sie nachts zusammenkuscheln und miteinander dann schlafen. Ja? Und sich dann auch richtige Nester bauen. Also das sieht man in freier Wildbahn, bei Menschen, Affen allgemein, dass sie sich solche Nester bauen. Und du jetzt praktisch noch so ein bisschen vor sich hin knabbern. Relaxing vom Fernseher sozusagen. Weil für die ist das ja wie ein Fernseher, die Glasscheibe.
0: Essen, noch ein bisschen Fernsehen und dann zu Bett gehen. Menschenaffen haben eben auch diesbezüglich durchaus menschliche Eigenschaften. Und das Ambiente muss stimmen.
1: Also die Hängematte, das ahmt so ein bisschen die Baumkrone nach in freier Wildbahn. Und die baut ja ziemlich oben dann ihre Nestle, dass sie vor Fressfeinden in freier Wildbahn geschützt sind sozusagen.
0: Und langsam kehrt Ruhe ein im Bonobo-Quartier.
1: Also, dann wünsche ich euch eine gute Nacht.
0: Die werden sie haben. Etwas bereitwilliger begeben sich die Ponys zur Ruhe, oder?
2: So, dann los, rein mit euch. Ihr nutzt das aber auch gnadenlos aus, oder? Zurück. Los. Gischt da. Passt ihr Dicken nicht durch, ne? Gary? Immer Ordnung schaffen hier. Ab und zu probieren es halt unsere Ponys noch mal aus. Erst das Futter von den Eseln zu fassen. Aber jetzt haben wir sie alle wieder richtig, ne? Akira, gerade du.
0: Wer möchte schon hungrig ins Bett?
2: Ein Lichtlein raus. So, dunkel war's.
0: Ob die Bisons sich einfach das Licht ausknipsen lassen?
2: Na gut. Ey, Elvis, ist ja gut. So, jetzt geht mal ein Stück zurück. Dicke. Ich kann dann auch noch was kriegen.
0: Das kann also noch dauern. Im schwäbisch-hellischen Schweineschlafzimmer ist man schon eine Runde weiter.
2: So, und zum Schluss werden dann noch die Türen geschlossen alle. Also die ganzen Häuser werden ja zugemacht, wenn die Tiere alle fertig sind. Nochmal nachgeguckt, wo liegst du denn? Ach, jetzt sind die schon so groß, dass denen das gar nichts mehr ausmacht und sie gar nicht mehr unter das rote Licht wollen, ne? Suse, hast du dich mit deiner Familie woanders hin verzogen? Ist dann das alles in Ordnung? Anton, dir geht's auch gut? Du pennst schon, ne? Ja, schon klar. Gut, ich mach Licht aus heute. Ey, 5 Minuten allein gelassen noch. Hm, Svenja?
0: Letzte Station.
2: Na, Sissi? Ja, fein. Alle versorgt. Und das war's dann.
0: Süße Träume. Nacht über der Wilhelma. Das ist seine Stunde. Der Mann, der niemals schläft. Zumindest nicht nachts. Nachtwächter Günther Lehnen vorm Kontrollgang durch den Zoo.
3: Alles in seinen Platz. So, dann starte ich meine erste Runde. Und dann schauen wir mal im Nachtwächterbriefkasten, ob was drin ist.
0: Seine Schicht beginnt, wenn die meisten anderen Feierabend haben und endet früh um 7, wenn die Pfleger zum Dienst antreten. 30 Hektar Wilhelmer-Gelände kontrolliert Günther Lehnen Nacht für Nacht. Auf Routen, deren Verlauf sich immer ändert.

0: So, alles ruhig, abgeschlossen. Tiere schlafen, fast alle. So bin ich beruhigt.
1: Zwar kein Nachtwächter, aber gern in der Dämmerung unterwegs. Ein Riesensalamander aus Asien. Hier ist Vorsicht geboten. Pfleger Markus Kapp hat seine Erfahrungen. Obwohl er mit dem Salamander auf gutem Fuß steht.
2: Er hat mich mal, wo man mal gefangen haben, da der Tierarzt hat, behandeln müssen, hat man so mit der Hand greifen müssen. Und da hat er mal, bevor wir in so einen Sack gestopft haben, hat er mir einen Gummistiefel gebissen. Und es hat trotz Stahlkappe, hat es ganz schön weh da. Und da habe ich entschlossen, mich von dem nicht beißen zu lassen im Finger.
1: Salamander mit Biss und Sinn für robuste Fußbekleidung.
2: Also, ist jetzt nicht so gefährlich, weil der ist ja nicht schnell. Aber man muss halt einfach gucken, dass man zwischen Finger und Maul vom Riesensalamander einfach mal einen halben Meter Platz lässt, dann ist man auf der sicheren Seite.
1: Probleme dieser Art scheinen die Goldfische nicht zu haben. Sie wirken äußerst sorglos. Ist das nicht lebensgefährlich?
2: Eigentlich ist es so ein dämmerungsaktives Tier. Das liegt daran, wenn der tagsüber Fische hinterdrein jagen würde, die würden ihn dann sehen, würden abhauen. Und auf so eine Jagd kann er sich nicht einlassen, da ist er einfach zu langsam dazu. Er ist eher in der Dämmerung aktiv und sucht dann Fische, die unten auf dem Boden, auf dem Grund oder in irgendeiner Ecke, in einem Versteck schlafen. Und an die pirscht er sich dann ran und schlägt dann nur auf kurze Distanz eigentlich geschwind blitzartig zu. Und kann sie dann so überwältigen. Also jetzt auf einen richtigen Sprint mit dem Fisch kann er sich nicht einlassen. Das geht nicht, da ist er zu lärm dafür. Jetzt kriegt er noch frisches Wasser rein, dass der auch wieder ordentlich paddeln kann. Weil jetzt robbt er ja bloß so vom Boden.
1: Also doch alles ganz gemütlich im Nachttierhaus, oder? Ist das jetzt ein Gähnen? Oder eine Absichtserklärung? Aber da gibt's schon Hering.

0: Dieser Fisch gerät in Lebensgefahr, sobald er schläft. Aber er hat ein besonderes Talent, sich zu drücken.
1: Also die Drückerfische leben eigentlich in die große Riffe und auch an stark durchströmte Stellen. Und im Riff ist gerade nachts immer eine große Gefahr durch Raubfische. Das heißt, gerade Bambushaie oder Ähnliches, die eben hier nachts auf Raubzug sind und die eben alle Fische aus den Löchern rausziehen. Die beißen also die Fische nichts ab, sondern die ziehen sie erstmal raus und schlucken sie dann. Der Drückerfisch hat es im Prinzip recht clever gelöst. Er hat oben, bei ihm hier sieht man es jetzt ganz gut, er hat oben ein Scharnier und unten ein Scharnier. Also der erste Rückenflossenstrahl ist dort richtig verknöchert. Den kann er ausfahren. Und dieser Name Trigger hängt eben an diesem Scharnier, das rastet ein. Und nur er kann das durch Muskelkraft wieder auslösen. Das ist ähnlich wie beim Revolver, dieses Scharnier. Das heißt, auch wenn er komplett schläft, also im Tiefschlaf ist, selbst dann kann er niemand rausziehen, weil er muss das mit einem speziellen Muskel erst wieder aufdrücken. Also der Drücker schläft jetzt da drin. Das heißt, im Moment, solange das Licht noch an, stöße die nur. Aber die nehmen eigentlich schon mal ihren Schlafplatz ein. Wie gesagt, das ist jetzt einer, der sehr, sehr zeitig ins Bett geht. Und der Leoparddrücker, der braucht immer länger. Also der wartet wirklich, bis das Licht aus ist. Ist aber auch der Erste, der wach ist. Von dem her, das ist ein kleiner Langschläfer.
0: Wie sieht denn Schlaf bei Fischen aus?
1: Also Fische selber träumen genauso wie wir Menschen auch. Das Gehirn verarbeitet dann eben das am Tag Erlebte. Bei Fischen, die ihr Revier genau kennen müssen, eben um Artgenossen fernzuhalten oder um geeignetes Futter zu finden, die müssen ihren Tag nachlernen, wie wir auch. Wir träumen ja im Regelfall auch in der Nacht das, was wir am Tag erlebt haben. Bei Fischen ist das genau gleich. Und da merkt man auch, wenn an dem Tag ziemlich viel Hektik da war und ein Fisch schläft, wenn man das mal nachts beobachtet, dann zuckert die genauso, wie mir auch zuckert.
0: Da kann man nur friedliche Träume wünschen.
1: So, dann lassen wir die Kerle mal schlafen, sagen gute Nacht.

0: Die Brillenpinguine, Nachtwächter Lenens nächste Station. Da sie im Freien kampieren, brauchen sie besonderen Schutz.
1: So, hier, jetzt spannen wir den E-Zaun, dass euch der Fuchs nicht holt. Hm? Das wäre ja nur schade.
0: Fuchs, du hast den Pinguin gestohlen? Hier unmöglich.
1: So, jetzt können wir Strom drauf tun. So, das ist jetzt eine Zeitschaltuhr, dass der morgens, der wo den E-Zaun abbaut, kein Gewicht kriegt. So, dann machen wir das Licht aus. Dann messe ich, ob Strom drauf ist. Das ist wegen dem Fuchs, dass der da reingeht und holt mir die Pinguine.
0: Hungrig ist er und, da er aus Asien stammt, auch an das Essen mit Stäbchen gewöhnt.
2: Also jetzt so allein mit nackten Fingern, der hätte ich mich nicht beißen lassen. Der quetscht brutal. Der hat jetzt keine richtigen Zähne, sondern eher so zwei so Knochenringe, so zum Quetschen. Also er zeigt sich interessiert, aber ich weiß nicht, ob das was wird heute noch. Also eigentlich Golddampf müsste er haben, die letzte Fütterung. Das letzte Mal, wo er gefressen hat, ist jetzt schon eine Weile her. Man bietet das zweimal die Woche an, aber das ist ganz normal, dass er da nicht jedes Mal frisst. Das dauert immer eine Weile, weil so ein Riesensalamander ist so ein typischer Lauerjäger. Das heißt, er schleicht sich eigentlich ganz langsam an sein Futter an und schlägt dann plötzlich zu.
0: Vorher aber lässt er sich gerne bitten.
2: Es beißt zu. Jetzt muss ich den Fisch wieder runtertragen. Junge, enttäusch mich nicht, komm. Ich hab erzählt, wie gefährlich du bist. Letzter Versuch. Sonst muss ich noch mal eine Woche warten. Aber ich glaube, das sieht schlecht aus hier. Für eine Show-Einlage ist der heute nicht zu haben.
0: Oder er bestimmt den Zeitpunkt gern selbst.
2: Jetzt hat er ihn. Gott sei Dank. Schon denkt er, enttäuscht mich. Also jetzt hat er ihn gut geschnappt hinten, genau am Kopf. Seitlich zubissen, wie so ein Riesensalamander, die Schnappe zu seitlich wie ein Krokodil. Jetzt erdrückt er ihn. Also er drückt ihn zwei, dreimal fest zu auf den Fisch. Und dann irgendwann wird er langsam den Fisch so rückwärts reinsaugen, immer wieder so nachschnappen, dass er auf keinen Fall mehr abhaut, wie das so ein lebender Fisch halt machen würde, wenn er noch zuckt.
0: Hier zuckt jetzt nur noch einer. Gut gelaufen, Markus Kapps Demonstration.

0: nachtaktiv und operettenbekannt, die Fledermaus. Pflegerin Silvia Schnötzinger bringt das Nachtmahl.
1: Ja, wie sieht's aus? Noch Hunger? So, gibt's was Feines?
0: Hier sollte man im Dunkeln keine Angst haben.
1: So, was wir hier drin haben, sind drei Arten. Einmal die Blattnasen, die haben wir hier oben hängen. Das sind die ganz kleinen, das sind unsere Fledermäuse. Von der Größe natürlich ein Riesenunterschied zu unseren zwei anderen Arten, die hier mit drinnen leben. Da haben wir dann hier, das ist ein Flugfuchs, die größeren, die sehr dunkel sind von der Fellfärbung, eher so ins bräunliche bis schwarzgehende. Und ganz hinten haben wir eine große Traube hängen von Flughunden, die ein bisschen kleiner sind als die Flugfüchse und auch von der Fellfärbung wesentlich gräulicher, also wesentlich heller gehalten. So, der hebt. Ja, hallo.
0: Wirkt alles ganz putzig. Und wie steht's mit dem einschlägigen Aberglauben?
1: Jeder hat so ein bisschen Angst vor den Tieren, weil man sagt, oh, Blutfresser und die knabbern einen an oder die beißen einen, was im Endeffekt gar nicht stimmt. Aber es ist jetzt von dem aus nicht gefährlich, dass sie uns angreifen oder auf uns zustürzen und uns jetzt beißen würden, weil das sind reine Fruchtfresser, alle drei Arten. Also von dem aus machen wir uns da keinen Kopf, wenn wir reingehen. Und wie man sieht, lassen sie sich auch relativ gut aus der Hand füttern, ein paar einzelne. Und die sind eigentlich alle sehr lieb, wenn wir auch lieb sind, gell?
0: Und das sind gute Laune-Schreie. Nach dem Haupteingang kontrolliert Nachtwächter Lenen das Amazonienhaus. In den Kellern muss er nachsehen, ob mit den Heizungen alles in Ordnung ist, damit es oben keine Klimaveränderungen gibt.
2: Ja, Uhrzeit 22 Grad, Temperatur passt.

0: Doch der Fisch lebt nicht vom Wasser allein.
1: So, hier drin habe ich gerade gecheckt, ob der Sauerstoff für die Fische noch vorhanden ist. Die Pumpen laufen, also sie haben noch Sauerstoff.
0: Alles im Lot im Aquarium. Im Amazonienhaus dreht Manuela Krön ihre Revierrunde.
2: Jetzt schauen wir mal. Na, alles in Ordnung bei euch? Hallo, Joanna. Da sind wir munter.
0: Aber nicht mehr lange. Die Brüllaffen sind müde.
2: Normalerweise zieht sich die ganze Familie dann hier so in die Hängematte zurück. Der größte Teil der Familie ist auch schon da. Der Pepe und der Alano fehlt noch. Der Papa, die Mama und die zwei Jüngeren sind schon da und schlafen. Beziehungsweise der Kleine turnt noch rum. Normalerweise haben die keine so besonders lange Einschlafphase, denn die schlafen ja auch jetzt so tief. Die müssen ja auch nachts wachsam sein wegen Feinde und das behalten die natürlich auch im Zoo bei, dass sie immer quasi schon wachsam sind. Offensichtlich will der heute noch nicht schlafen hier, der kleine Mann. So, dann schauen wir mal weiter.
0: Und die Brüllaffen passen weiter auf, oder? Nächtliche Ruhestörung. Oder gibt's hier gar keine richtige Nacht?
3: Genug Füchse, sie sind auch lautstark, sie können sich auch streiten und sie können sich auch über ganz normale Laute verständigen, die wir auch hören können, also nicht über Ultraschall, wie man immer sagt. Die können alle sehr gut sehen, sehr gut riechen und sehr gut hören, die brauchen das gar nicht.
0: Was aber ist mit dem berühmten Fledermausradar?
3: Die Fledermäuse haben die Echoortung und darüber verständigen sich auch und finden ihren Weg, weil die sehen schlechter. Der Ultraschall wird durch den Tragus aufgenommen. Das ist ein Ohrendeckel, der im Ohr selber drinnen sitzt und wird dann im Körper praktisch umgesetzt. Wo befindet sich was jetzt genau in dem Raum? Oder kommt direkt auf mich ein Feind zu? Wo sitzt mein Futter? Das haben dann nur die Fledermäuse und zum kleinen Teil die Flughunde eben nur noch verkümmert.
0: Einige Tiere weilen zwar über, aber nicht mehr unter uns.
3: Durch das Eigengewicht, was runterhängt, zieht die Zehe sich zusammen. Und so ist es meistens auch dann so, dass tote Tiere gar nicht von oben runterfallen können. Also die bleiben meistens dann irgendwo an einem Baum oder Ast oder an irgendwas hängen und fallen gar nicht runter, weil das Eigengewicht sie eben nach unten zieht. Alles klar?
0: Hier ist jemand noch sehr lebhaft. Das Maurische Landhaus, ein historisches Gewächshaus mit tropischen Pflanzen und Kakteen und vielen gefiederten Insassen.

0: So, jetzt machen wir noch das Licht aus, dann könnt ihr in Ruhe schlafen. Hm?
1: Sogar bei den Flugfüchsen wird es allmählich ruhig. Zeit zum Abhängen.

0: Nicht für den Nachtwächter.
1: Ja, hast den Flügel schon um dich rumgewickelt? Legst du längst am Schlafen, wa? Gute Nacht.
0: Bei den Kleinsäugern schon Stille. Obwohl hier noch mancher die Augen offen hält, wohl um den Nachtwächter zu kontrollieren.

0: Die Versuchung, den Leguanen einen guten Nachtkuss zu geben, hält sich in Grenzen.
1: Ups, da liegt einer im Wasser. Hallo, nicht erschrecken. Na, was ist mit dir, kleiner Mann? Na, alles klar? Gut. Hey, was machst du denn da?
0: Je später der Abend, umso genüsslicher das Bad. Reichlich kapriziös.
1: Ja, solche Sachen macht er ja nur langsam. Nur langsam. So ist gut. Gell? Ja. Oh, jetzt muss zu später Stunde auch noch schimpfen. Grüne Leguane können perfekt schwimmen und baden schon auch sehr gern. Aber über Nacht möchten da dann doch nicht drin haben. Denn wenn dann das Licht ausgeht, wenn er dann versucht hochzuklettern und fällt unter und ständig unglücklich runter, das ist dann nicht so toll. Da soll er mal lieber jetzt sich noch ein Plätzle suchen, solange das Licht brennt. Ja, muss ich nicht schimpfen. Oh, ist an deinen Schlafplatz gekommen. Das ist ja auch fürchterlich. Ja, sie hat jetzt den kleinen Mann angedroht. Der hat sie jetzt einfach gestört auf ihrem Schlafplatz. Jetzt ist sie ein bisschen stinkig. Man sieht es daran, dass sie da ihren Kehllappen da aufstellt. Aber jetzt ist der Abstand ein bisschen größer zwischen beiden und dann sucht sie sich einen anderen Schlafplatz. Na, klappt das schon.
0: Bei den anderen klappt es ja auch.

0: Na, oh ja, ist gut. Mach ruhig. Ja, nur die Ruhe. Nicht aufregen. Ist okay. Ja?
1: Ist das Harmonie?
0: Jetzt wird's Ruhe, jetzt wird's friedlich hier. Hoffen wir, dass alles in Ordnung ist, bis ich morgen wiederkomme.
2: So, jetzt schauen wir mal nach der kleinen Ferkel, ob es dir nicht gut geht.
1: Aber ja doch, hier hat sich vor kurzem Nachwuchs eingestellt, jetzt im seligen Ferkelschlummer.
2: Die fühlt sich sichtlich wohl. So lieb ich's. Gute Mutti. Und ihr seid aber auch schon gewachsen, hä?
1: Solche Jungtiere sind immer rührend, selbst für alte Hasen wie Günther Lehnen.
2: Bei den Neugeborenen, da war ich jetzt im Urlaub in der Zeit und ich wollte jetzt auch mal schauen, ob alles okay ist. Und das ist auch wichtig.

0: Stärker als das Schlafbedürfnis ist offenbar der Appetit der Ferkel.
1: Und der Hunger kommt, wie man sieht.
0: Eine exklusive Nachtvorstellung, ganz allein für den Nachtwächter.

wenn sie auch mal beim Säugen sind, so wie jetzt. Also das ist ein Gedicht dazu zum Schauen.

0: So, und der Wilhelma ist alles ruhig abgeschlossen. Jetzt kann ich beruhigt eine kurze Pause einlegen.
1: Die Nacht ist vorbei. Zeit zum Frühstück. In der Wilhelma beginnt es sich zu regen. Kurz vor 7, Dienstbeginn für Jens Schwarz.
2: Wunderbar. Ein Chip drin. Ab zum Schaffen.
3: Morgen. Und schon wieder fit und munter und fleißig wie die Bienchen. So. Gut. Dann geht's jetzt dann gleich wieder los. Evi, machen wir Kontrollgang. Und dann schauen wir mal, ob alle fit sind und alles munter.
1: Jens Schwarz scheint jedenfalls kein Morgenmuffel zu sein.
3: Na, schauen wir mal, was unsere Jungs machen. So, die mit ihrer Baustelle da. Da klemmt alles. Na hier. Da ist ja nicht viel geboten. Die Rennmäuse liegen wie immer da drin. Oben wieder.
4: Oh ja, das Futter ist wieder zugeschaut, ja. Das Übliche.
3: Die sind bestimmt schon wieder das erste Mal müde. Die waren bestimmt die ganze Nacht unterwegs. Da muss man auch gucken, dass heute wieder gut Heu reinkommt.
4: Ja. Genau. Ja.
3: Und bei denen warten wir und es kommen keine Junge. Gell? Jetzt haben sie gerade so ein bisschen.
4: Ja, irgendwie eine Pause.
3: Eine Pause, gell? Die Rüsselspringer. Also das ist ein Kontrollgang, weil wir müssen ja gucken, was über Nacht passiert ist, weil das sind doch sehr viele nachtaktiv. Und da kann es auch sein, dass sie sich mal verbissen haben oder dass irgendein Unfall passiert ist bei den Viechern. Und dann, dass wir relativ schnell agieren können. Weil umso schneller man sowas erkennt, wenn ein Tier krank ist oder wenn sie sich mal irgendwie verletzt haben, umso schneller kann man agieren und umso größer ist die Wahrscheinlichkeit, das Tier wieder gesund zu bekommen.
1: Diese Nacht scheint ohne Zwischenfälle verlaufen zu sein. Alles gesund und schon wieder bei der Sache. Die komplette Seelöwenfamilie. Nur Robby fehlt.
5: Hallo Stinger, guten Morgen. Guten Morgen, alles klar bei euch? Habt ihr ein schönes Wochenende gehabt? War stürmisch, ne? Lauter Laub.
1: Oh. Ach, hier ist der Junior.
5: Ja, das ist unser Robby. Halbes Jahr alt. Bei dem wollen wir jetzt langsam umgewöhnen auf Fisch, dass er Fisch frisst. Ne? Der ist jetzt ein halbes Jahr alt und wenn die ein halbes Jahr alt sind, fangen wir an, Fisch klein zu schneiden, schmeiße ich dann ins Wasserbecken rein. Und dann spielt er mit den Fischstückchen und irgendwann kapiert er, dass man die Dinger auch fressen kann. Ne? Nein! So, komm, du gehst wieder ins Wasser. Komm. Ja, in den Schrubber kannst du reinbeißen. Ja. Nein. Ja, nein, nein, nein, nein, nein, nein. Geh mal ins Wasser. Evi, lass mal deinen Sohn in Ruhe. So, jetzt endlich.
1: Seelöwenmutter Evi will zu Robby. Und Robby will zu Mama. Aber. Jetzt wird der korrekte Verzehr von Fisch geübt. Denn auch in freier Wildbahn wäre jetzt langsam Schluss mit dem Säugen. Trennung von Mutter und Sohn. Ralf Schiersching erklärt, wie das abläuft.
5: Seelöwen, die legen ja praktisch ihre Junge ab. Die sind praktisch, wenn die Mutter im Meer ist, sind die stundenlang im Meer unterwegs, um Fisch zu jagen. Das sind die Babys alleine und die haben so richtige Kindergartengruppe in der freien Natur. Wir haben dieses Jahr leider nur einen.
1: Allmählich muss Robby daran gewöhnt werden, selbst sein Futter zu suchen. Und noch scheint ihm das nicht angenehm zu sein. Bei den Kleinsäugern ist alles schon recht munter.
3: Na, die Ratten gucken auch wieder. Na, ihr seid ja richtig fit heute.
4: Hey!
3: Ja, die Kleinen. Ja. Die haben sich jetzt auch gut gemacht, unsere Kleine. Ja,
4: ja.
3: Das ist echt toll.
4: Doch.
3: Und was gibt es, Mutti?
4: Ja, die sitzt aber gerne in der Futterschale. Das ist so eine Mode, wo sie sich angewöhnt hat. Okay. Irgendwie gefällt ihr das, in der Futterschale sitzen. Das gefällt ihr irgendwie. Also da ist sie voll begeistert.
3: Ja, was machen die da drüben?
1: Nicht viel. Sind die Tanrex Langschläfer?
3: Ja, da kontrollieren wir lieber mal. Genau. Da kontrollieren wir jetzt einfach. Die machen eine Art Trockenschlaf. In Madagaskar ist jetzt die Trockenzeit. Und da ist es ganz einfach so, da bewegen sie sich so gut wie gar nicht. Ja, weil das ist so eine Phase, wenn die Tiere älter sind oder irgendein Manko haben, meistens schlafen sie dann einfach in so einem Trockenschlaf ein und sterben. Und dementsprechend ist es halt auch so, dass man die Kontrolle jeden Morgen machen müssen. Im Sommer, wenn die ja richtig fit sind, da rennen die rum. Sobald die irgendwas hören, sind die sofort unterwegs und sind also richtig agil.
1: Auch die Viscachas, Verwandte der Chinchillas, wirken noch etwas lustlos.
3: Na, und die Viscachas, die sind halt Langschläfer, gell? Die lassen sich da gar nicht beeindrucken.
4: Er hockt dahinter.
3: Ja.
4: Die zwei.
3: Bloß Junior fehlt, gell?
4: Ja, Junior ist.
3: Ne? Ah, Junior hockt da in der Höhle drin.
4: Ach, in der Höhle. Ja, okay.
3: Ja. Also, vielleicht soll er noch ein bisschen schlafen. Okay. Dann gucken wir einfach noch zum Feld hinüber, was da ist. Bis jetzt ist ja schön, ist nichts passiert über Nacht. Keiner hat sich gestritten, keine Verletzte, das ist doch gut. Einwandfrei. Ja. So.
4: Doch.
1: Die morgendliche Übungsfischplatte für Robby.
5: Aber der ist jetzt ein paar Stunden hier drin. Und irgendwann, wenn er ausgeschlafen ist, ist eine Schlafmütze. Dann geht er auch ins Wasser und spielt mit ihnen.
1: Irrtum. Robby ist schon in der Spur.
5: Gut. Ja? Nein, du bist ein großer Mann, du musst drinnen bleiben, nicht abhauen. Dir passiert doch gar nichts hier. Die wollen nichts von dir, Robby. Nein. Ja, du bist ein kräftiger Bulle, gell? Angreifen. Wenn die nicht so sackrische Zähnchen schon hätten, gell? Die können also sackrisch zubeißen. Ne? Er ist noch ein Baby, aber die werden gleich mit Milchzähne geboren. Die haben so schon ab der Geburt haben die schon Zähne im Mund, ne? Und die können böse zubeißen. Hey. Nein, du bleibst bei deinen Fischen. Zur Mami gehst du später. Gell? Das ist ein selbstbewusster Junge. Der ist okay. Wir haben auch schon Weicheier gehabt, aber er ist kein Weichei. Der kommt richtig auch. Ne? Das wird mal ein kerniger Junge.
1: Trotzdem gar nicht so einfach, ein richtiger Seelöwe zu werden.
3: So. Na, guten Morgen hier.
4: Hallo.
3: Uiuiui.
4: Da rührt sich nichts.
3: Da ist noch gar nichts geboten. Na, Maiki? Digga, so sieht ein Faultier verschlafen aus. Bei dir ist auch alles in Ordnung?
5: Ja.
1: Für das Faultier alles ein bisschen früh.
3: Na, unsere zwei. Da hinten kleine Kuschelgruppe. Dann schauen wir mal, wie es denen geht. Ah, Frühsport. Na? Morgen. Na, wie geht's dir am frühen Morgen? Hä? Du hast ein Hain im Auge. Am frühen Morgen, gell? Erstmal ein Grauler hinter die Ohren. Gell? Auch ein Faultier hat Ohren. Na, schauen wir mal, wie es deinem Kleinen geht, ob die Nacht gut überstanden hat oder. Oh je, der ist noch ganz verschlafen. Komm. Na, Junior? Der ist schon richtig gut gewachsen schon mittlerweile. Komm, du brauchst jetzt nicht extra weggehen. Du kannst da bleiben. Zeig dich mal, ob alles in Ordnung ist mit dem Kopf. Na, wie geht's dir? Alles in Ordnung? Fit? Ja, kein Ausfluss. Also sprich, kein Schnupfen oder so.

0: Also alles bestens.
1: So, also dann lassen wir euch wieder allein. Alles in Ordnung, wunderbar. Später gibt's was zum Essen. Und dann passt es. Ja? Dann ist doch der Tag schon wieder gesichert. Na, dann schauen wir mal weiter.
0: So. Das wird wieder ein herrlich fauler Faultiertag. Und über der Wilhelma geht die Sonne auf.

0: Und beim nächsten Mal das tierische Sonderprogramm für Besucher. 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Gebeten und ungebeten.
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Hallo, ich bin Jens Pflüger. Ich bin gelernter Bankkaufmann und ausgebildeter Balletttänzer. Nur mit dem Tanzen, das geht ja nicht bis zum Lebensende. Und ich babbel gern. Und irgendwann hat's Fernsehen angerufen und gesagt, dich finden wir interessant, komm mal vorbei. 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Hessen ist für mich nicht nur ein Ort, wo es wunderschöne Regionen und Landschaften gibt. Es ist dieses Direkte, schon dieses I gotta be und auch dieses Herzhafte. Es ist wie so eine kleine Umarmung. 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Beim Fernsehen geht es ja sehr turbulent manchmal zu. Und um da mal wieder so ein bisschen runterzukommen und zu entspannen, bin ich am liebsten in der Natur draußen, im Wald zusammen mit meinem Hund. Da fühle ich mich am freisten und fahre richtig runter. Wir sehen uns.

Mhm.

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0: Vorsicht, Ma'am.
1: Danke.
0: Wenn Sie mir bitte folgen würden, hier lang.
1: Ja.

0: Hab einen schönen Tag. Bis Montag. Miss?
1: Ja?
0: Kann ich Ihnen helfen, Miss?
1: Nein, nein, danke. Ich werde abgeholt. Also hoffe ich jedenfalls.
0: Okay. Viel Glück.
1: Danke.
2: Es tut mir leid. Sorry. Sorry. Sorry.
3: Julia, endlich bist du da.
1: Endlich bist du da.
2: Ich wusste es. Jetzt bist du sauer.
1: Nein, total glücklich. Was hast du zu deiner Verteidigung vorzutragen, Percy van der Waal? Hm?
2: Ach, da war so ein Typ vor mir, ja, eine lahme Ente. Wollte ihn dann überholen, da kam mir dieser Sportwagen entgegen, viel zu schnell. Tja, in letzter Sekunde konnte ich noch ausweichen. Hm. Fast überschlagen habe ich mich.
1: Oh.
2: Bin dann im Straßengraben gelandet. Ich glaube sogar, ich war einen Moment bewusstlos. Sind da Goldbarren drin?
1: Nein. Für die Schätze bist du doch zuständig.

0: Danke. Darf ich fahren? Bin doch schon groß.
1: Links fahren.

0: Hier stimmt was nicht, Boss.
1: Over. Vielleicht ist er bewusstlos.
0: Sei still, Ricky, was weißt du schon?
1: Aber vielleicht ist er das wirklich, Boss. Sam würde niemals so lange unter Wasser bleiben.
2: Ricky, schalt die Pumpe aus.

0: mein Gott, Robert, er kann nicht... Er taucht doch nie. Ich meine, wenn ihm was passiert,
1: dann... Er ist der Boss, er weiß schon, was er tut.
2: Fahr langsam, aber halt nicht an.
3: Sieht dir aus wie im Gefängnis hier.
2: Das habe ich organisiert, damit du mir nie wieder entkommst.
3: Mal ganz im Ernst. Barrieren und ein Kontrollpunkt?
2: Diamantenpolizei, die haben hier alles fest im Griff, damit keiner irgendwelche Rohdiamanten unterschlägt.
3: Sehr spannend.
4: Hi, Monty. Gary.
5: Hallo, Percy.
6: Tja, Schatz, hier geht es um richtig viel Geld. Um den Jackpot sozusagen. Den wollen die Minen sich nicht klauen lassen.
0: Hier rüber, Boss!
1: Geben Sie mir die Hand, Boss. So, ganz langsam. Ja, ja, komm hoch, Junge. Ja, ja, gut gemacht, Boss. So, komm her, Junge, leg dich erst mal her.

0: Was, hier wohnst du in der Hafenpension? Ich dachte, du hättest wenigstens ein Häuschen oder so.
1: Ist nur vorübergehend, Julia. Keine Sorge, bis wir den großen
0: Fund gemacht haben.
1: Genau, und dann geht's sowieso woanders hin.
0: Kapstadt?
1: Kapstadt. London, New York. Wo immer du willst, Darling.
0: Darling will erst mal duschen.
2: Ach, der hohe Besuch.
1: Das ist Julia. Julia, das ist Debbie. Sie ist hier die Wirtin in dem Haus.
0: Freut mich. Julia Sandberg.
2: Er spricht seit Tagen von nichts anderem als von Ihnen. Und das bei einem Diamantentaucher? Das will was heißen. Darauf können Sie sich was einbilden, junge Frau.
0: Danke.
2: Percy, ich muss mit dir reden.
1: Ja, aber jetzt nicht.
2: Naja.
3: Geht doch, oder?
4: Bin gleich wieder zurück.
5: Sam, erzähl dich gut, sagst du Bescheid, ja? Dann fahr ich dich sofort zum Arzt.
6: Das wird schon was. Danke.
7: Merkwürdig, dass er keine Luft mehr hatte. Die Flasche war voll, als er runtergegangen ist.
5: Das gibt's doch nicht. Da hat jemand mit dem Messer reingeschnitten.
6: Reingeschnitten, sagen Sie?
7: Das ist Ihre Flasche, Boss.
5: Ja, ich weiß. Tut mir leid, dass es dich erwischt hat, Sam, aber ich glaube, das galt mir.
2: Du zahlst deine Miete nicht und du willst Champagner trinken.
6: Bitte, Debbie.
2: Ihr seid alles Spieler und Halunken. Ich kenne eure Sorte. Aber du bist wenigstens charmant. Am Ende der Woche will ich mein Geld sehen oder du fliegst raus.
6: Danke, Debbie.
2: Komm, komm, komm, küss deine Kleinen. Ihr fällt auf sowas vielleicht noch rein. Ich kann nur hoffen, dass ihr schnell merkt, dass da was faul ist. Ich dachte, Dänemark.

0: Kennst du den?
1: Wieso?
0: Ja, weil du so... Ich dachte, Seebären untereinander.
1: Macht jeder sein Ding, wir sind alle keine Freunde, nur Konkurrenten.
0: Warum bist du denn plötzlich so brummig, hm?
1: Jetzt wird erstmal gefeiert.

0: Was ist los?
1: Am liebsten würde ich alles hinschmeißen.
0: Das wäre nicht das erste Mal, oder?
1: Nächste Woche sind die Löhne fällig und die Rate für die Seagull. Ich habe das Gefühl, ich schufte und schufte und was bleibt hängen? Nichts. Gar nichts.
0: Wenn du erst mal wieder ein paar von den verfluchten Diamanten vom Grund des Meeres geholt hast, dann sieht die Welt wieder ganz anders aus, Junge.
1: Einmal der große Fund. Alle Schulden bezahlen, abhauen und ein neues Leben beginnen. Das wär's.
2: Ja, ja.
1: Heiraten, Haus bauen, Familie gründen.
0: Bist nicht ein bisschen zu jung dafür?
1: Ist ja auch nur ein Traum.
0: Ist kein Traum, ist Kitsch.
1: So wie du damals?
0: Was, ich? Ich? Ich habe vor allen Dingen eins. Bitter bezahlt für alles.

0: Weißt du, was der Oberhammer ist? Sam wäre heute beinahe ums Leben gekommen.
1: Wie bitte?
0: Er hatte keinen Sauerstoff mehr, war sogar einen Moment ohne Bewusstsein. Der Schlauch war undicht.
1: Ich dachte, ich hätte dir beigebracht, jedes Teil der Ausrüstung zu kontrollieren, bevor du ausläufst.
0: Ich hab's doch kontrolliert, aber es war nichts zu erkennen. Das klingt unglaublich, aber jemand hat den Zwischenschlauch angeschnitten.
1: Jemand, der Sam ans Leder will?
0: Er ist mit meiner Flasche runter, seine war leer.
1: Hannes, wir denken an denselben, oder? Dein Bruder. Wer sonst sollte dich umbringen wollen?
0: Aber so weit würde es doch nicht treiben.
1: Ach, hast du vergessen, was er gesagt hat, als er auszog? Einer von uns beiden muss verschwinden.
0: Ja, wir haben alle viel gesagt im Streit.
1: Ich wollte, es würde endlich Frieden unter unserem Dach einkehren.
0: Ich auch, Vater. Ich auch.

0: Guten Morgen.
1: Guten Morgen.
0: Sie kommen gerade richtig, frisch aufgebrüht.
1: Oh, schön, aber ich suche... Wissen Sie, wo Percy ist?
0: Percy? Der ist schon vor einer Stunde. Aber wenn Sie sich beeilen, vielleicht erwischen Sie ihn noch. Aber ich glaube, der ist längst raus mit seiner Scharke.
1: Ach so. Gut. Danke.
0: Kaffee?
1: Kein Kaffee.

0: Hoppala.
1: Entschuldigung, tut mir leid. Ach, normalerweise falle ich nicht gleich in die Arme eines Mannes.
0: Alles in Ordnung?
1: Ja, ich hatte es nur
0: eilig. Ich auch. Ja. Hat mich gefreut, schönen Tag.
1: Danke, ebenso.
2: Hey Sam, alles gut?
1: Entschuldigung, ist das Ihr Boot?
0: Ja.
1: Dann sind Sie Diamantentaucher.
0: Ja.
1: Julia.
0: Hannes.
1: Ich fotografiere. Ich mache ein Bildband über Diamanten und Diamantentaucher. Für einen großen deutschen Verlag.
0: Schön.
1: Ich würde... Darf ich mal mit auf Ihr Boot?
0: Nein.
1: Nein. Keine Ausnahme?
0: Nein.
3: Phil kommt hier ran.

0: Scheint ja wieder nicht viel dabei zu sein.
1: Und?
2: Qualität und Größe sind mittelmäßig.
1: Das sagst du jedes Mal.
2: 10,6 Karat. Du kriegst 9.800 Rand.
1: Nur?
2: Oder 800 Euro, wenn du willst.
1: Ihr seid Halsabschneider.
2: Der handelsübliche Preis für Rohdiamanten. Irgendwann hast du schon noch Glück.
1: Danke, Pam.
2: Percy?
0: Was willst du noch?
2: Ich möchte dir helfen.
0: Ach, mir kann man bald nicht mehr helfen, Pam. Der Kampf verschlingt jeden Monat das Zehnfache von dem, was ich eben von dir bekommen habe. Löhne, Reparaturen,
2: Diesel. Wir vergeben neue Lizenzen nächste Woche. Sieh zu, dass du dich rechtzeitig drum bewirbst.
0: Super, dann kriegt es wieder mein verdammter Bruder.
2: Vielleicht kann ich da irgendwas arrangieren. Miller hört manchmal auf mich.
0: Du bist so gut für diese Welt, Pam.
2: Ich schwärme immer noch für dich.
1: Eine Hand wäscht die andere, Pam.
3: Das erste Mal war ich vor einem Jahr hier in Südafrika als Touristin.
4: Und in den Blanc?
3: Ja, gerne.
4: In Kapstadt.
3: Tolle Stadt.
4: Traumwetter und die Leute so freundlich.
3: Ich habe diesen Urlaub wirklich sehr genossen. Obwohl, war eigentlich keine so gute Zeit für mich. Mein Mann, also mein Ex.
4: Weg.
3: Mhm. Mit einer Jüngeren natürlich.
4: Auf das Klischee.
3: Auf das Klischee. Und dann habe ich ihn getroffen, also Percy, beim Surfen. Oh Gott, ich war so verletzt durch meinen Mann. Ich habe mich gefühlt, als sei ich nichts mehr wert. Nichts. Wie doof kann man sein, ha?
4: Das kenne ich.
3: Er hat mir wirklich gut getan. Wir hatten viel Spaß, haben viel gelacht. 14 Tage waren wir zusammen, Tag und Nacht. Ich habe ihn von früh bis spät fotografiert. Naja, also, ich bin Fotografin. Ich fotografiere natürlich Menschen, aber in Wahrheit, da habe ich zu Hause mit ihm angegeben, bei meinen Freundinnen, die mich immer so mitleidig angesehen haben, vorher.
4: Mhm, stimmt. Gut sieht er aus.
3: Also am Anfang dachte ich, es sei nur so eine Affäre, bis er mich dann in Berlin besucht hat. Und dann war mir klar, er meint es ernst.
4: Und jetzt willst du hier bleiben, für immer.
3: Also erstmal muss ich mich um mein Buch kümmern. Und dann sehen wir weiter.
4: Vielleicht gehen wir auch woanders hin. Ich kann dich nur warnen. Ich bin auch hier hängen geblieben wegen eines Diamantentauchers.
3: Und? Was ist aus euch geworden?
0: Ja, das bleibt einem dann hier am Ende nur noch. Das Saufen.
3: Percy, da bist du ja endlich.
1: Die Miete.
3: Sag mal, irgendwie spinnst du, oder? Du bist schlecht drauf, ja? Frag mich mal. Ich wach morgens auf und der Herr ist weg, ohne eine Verabredung auszumachen. Du kannst mich doch nicht wie so ein Stück Treibgut hier rumhängen lassen. Mensch, Percy, ich bin deinetwegen hier.
0: Ich dachte, vor allem bist du hier, weil du Fotos machen willst für dein Buch.
3: Ja, und das ist der andere Punkt. Wie eine Blöde bin ich heute durch den Hafen gelaufen und hab dich und dein Boot gesucht, weil ich natürlich davon ausgegangen bin, dass du mich mitnimmst.
0: Mitnehmen?
3: Ja.
0: Wieso soll ich dich mitnehmen?
3: Mann, darüber haben wir doch gesprochen. Ich muss Fotos machen von eurer Suche nach den Diamanten. Sonst haut mir der Verleger das ganze Projekt um die Ohren. Natürlich musst du mich mitnehmen.
0: Erst einmal muss ich gar nichts. Zweitens, reg dich ab, Julia. Zu AD Atlantic Diamonds kann ich dich mitnehmen. Habe ich gute Kontakte. Du kannst im Hafen fotografieren. Die Landschaft, Portschallen rauf und runter, keine Ahnung. Nur auf die Shark lasse ich dich nicht.
3: Das ist nicht dein Ernst.
0: Doch. Amazon, Liebling. Wir Diamantentaucher? Jeder hält uns für beinharte Machos. Aber wir haben eben auch diese andere Seite. Eine Seite, die wohl jeder Abenteurer und Glücksritter hat. Eine Abergläubische. Eine Frau an Bord
5: bringt Unglück.
6: Wie der Klabautermann ist.
0: Und was wir brauchen, um Diamanten am Meeresgrund zu finden, ist Glück. Und ich im Moment besonders. Vielleicht bin ich deshalb auch so. Ganz schlechte Ausbeute heute. Und wenn die Lage sich nicht bald ändert, bin ich am Ende.
6: Percy, ich dachte, ich bedeute Glück für dich.
0: Versuch das doch zu verstehen.
6: Aber ich brauche die Fotos, Percy.
0: Überall will ich dich mit hinnehmen. Nicht auf meinen Kahn.
6: Überleg's dir noch mal.
0: Was ist, wenn was passiert? Dir zum Beispiel?
6: Ach,
0: bitte. Was dann?
6: Bitte.
0: Ich gehe jetzt duschen. Und dann machen wir uns einen super Abend. Und eine super Lage.
6: Irgendwas läuft hier falsch, Julia Sonnenberg.
4: Gesund ist es nicht.
3: Was ist schon gesund? Ich check nur meine Mails. Falls mein Verleger.
4: Und so hast du dir das vorgestellt? Du wachst morgens allein im Bett auf, du frühstückst allein, dann arbeitest du, suchst Motive, fotografierst und wartest, bis der Held deines Herzens endlich angetrudelt kommt, abends.
3: Percy hat gesagt, du magst sie nicht. Ja, er hat Junggesellenallüren. Er ist ein Raubein, stimmt. Und manchmal kann er auch sehr unzuverlässig sein. Aber soll ich dir was sagen? Das alles reizt mich an einem Mann.
4: Des widerspenstigen Zähmung.
3: Ja, genau. Percy ist das Gegenteil von 0815. Er ist charmant, sehr fantasievoll.
4: Und erotisch?
3: Ja. Sehr, sehr erotisch.
4: Trotzdem glaube ich dir nicht, dass dir das genügt.
3: Es gefällt mir nicht, dass du so abwertend über ihn sprichst. Ehrlich, Debbie.
4: Ich meinte, dass es dir genügt, den ganzen Tag zu warten. Komm, der Typ Frau bist du nicht.
3: Stimmt. Und deshalb habe ich mir auch vorgenommen, kleines Frühstück und dann geht's los. Ich suche mir ein Boot, das mich mitnimmt. So schnell gebe ich nicht auf.
4: Gut so.

0: Kann es sein, dass Sie hartnäckig sind?
1: Kann es sein, dass Sie stur sind?
0: Ich habe es Ihnen doch erklärt, oder? Ich habe Nein gesagt. Das hat nichts mit Sturheit zu tun, sondern mit Klarheit.
1: Man kann Ausnahmen machen.
0: Mann, ja. Ich nicht.
1: Das hat aber nichts mit Aberglauben zu tun, oder? So eine Frau an Bord bringt Unglück oder so ein Kokolores.
0: Wieso?
1: Also doch. Ich kann es nicht glauben.
0: Ich habe gefragt, wieso?
1: Gegenfrage bedeutet Ausflüchte. Ich habe recht. Ein erwachsener Mann fürchtet sich, mich mit an Bord zu nehmen, weil er Angst hat vor bösen Geistern.
0: Das glaube ich nicht. Ich sollte längst draußen sein und arbeiten. Stattdessen diskutiere ich hier mit einer wildfremden Frau.
1: Die Diskussion lässt sich sehr schnell beenden, indem Sie Ja sagen.
0: Hören Sie,
1: Julia.
0: Julia. Das da ist der Unterschied. Ja? Was sind Männer, die können arbeiten?
1: Ach.
0: Anpacken. Ja? Wir haben keine Zeit fürs Palavern. Wir sind kein Ausflugsdampfer.
1: Frauen können auch arbeiten, zupacken, schweigen. Es wird eine ganz neue Erfahrung für Sie. Glauben Sie mir.
0: Okay.
1: Okay?
0: In Gottes Namen ja.

0: Du weißt, dass du nicht so viel Kaffee trinken sollst.
1: Ja, ja, ich weiß. Danke dir. Komm, setz dich zu mir. Erzähl mir eine Geschichte aus deinem Leben.
0: Immer wenn du das sagst, dann hast du was auf dem Herzen. Also?
1: Ungesund.
0: Wenn wir nicht mehr aufeinander aufpassen würden, all die Jahre. Ich hätte gerne noch besser auf dich aufgepasst, wenn du mich gelassen hättest.
1: Fang nicht wieder mit den Kamellen von gestern an, Debbie. Hm? Ist doch vorbei. Hab ja noch mit den alten Geschichten von den Jungs zu tun.
0: Farsi hat eine Freundin.
1: Ah ja?
0: Aus Deutschland, Berlin, eine Fotografin, die arbeitet an einem Bildband. Eine nette junge Frau. Vielleicht kriegt sie ihn in den Griff. Obwohl...
1: Jemand hat an der Tauchausrüstung von Hannes rumgefummelt. Lässt sich natürlich schwer beweisen. Da wird ein Schlauch von der Sauerstoffflasche zu... Diesen Schlauch habe ich zu Gary auf die Wache gebracht.
0: Du willst deinen eigenen Sohn anzeigen?
1: Wenn Hannes was passieren würde, das könnte ich nicht ertragen.
0: Du glaubst, Percy würde so weit gehen?
1: Ich weiß nur eins, Debbie. Wenn Percy nicht bald aus Port Sheldon verschwindet, dann gibt's eine Katastrophe.
2: Ricky, gehst du auf den Bug und behältst den Anker im Auge?
3: Ja.
4: Ich glaube, das kann er ganz gut alleine, was, Sam?
5: Ich lass mir gern von der Frau helfen. Vor allen Dingen, wenn sie Ahnung hat.
6: Danke.
4: Ich dachte, Sie wollten nicht anheuern, sondern Fotos machen. Oder habe ich das falsch verstanden?
6: Ich wollte nur nett sein.
4: Stellen Sie sich vor, Sie sind zu Hause in Ihrem Wohnzimmer und saugen Staub. Im Prinzip machen wir das Gleiche hier mit dem Meeresboden. Über diesen Schlauch saugen wir den Meeresgrund auf. All das Wasser, Geröll, Steine, Kies, hoffentlich auch Rohdiamanten, kommen hier rein. Aha. Und werden durchgespült. Das heißt, die großen Steine fallen zurück. Die Kleinen kommen hier rein und werden in Säcke abgepackt.
6: Aha. Wie kommen denn die Rohdiamanten überhaupt ins Meer?
4: Ganz einfach. Hier, da vorne fließt der Yellow River in den Atlantik. Ach. Hey Sam, warte, ich helfe dir.
5: Ich bin bereit.
4: Okay. Ja, er geht jetzt runter und macht die Arbeit.
6: Großartig. Da würde ich auch gerne mal mit runter.
4: Das habe ich mir gleich gedacht, dass Sie der Typ Frau sind, die gleich den ganzen Arm nimmt, wenn man dir den kleinen Finger reicht.
6: Ich weiß, das ist kein Ausflugsdampfer hier.
4: Übrigens, die Säcke müssen wir am Abend bei der Minengesellschaft abgeben. Denen gehört das ganze Areal hier. Die entscheiden auch, welche Gebiete wir bekommen. Dafür erhalten sie 60% vom Gewinn.
6: Was? 60%? So viel?
4: Puh. Oh. Das mache ich aber jetzt nicht jeden Tag.
6: Schade.
4: Und, haben Sie nachher schon was vor?
6: Ich, ein Freund, der mich sehr liebt.
7: Percy, wenn das rauskommt, bist du endgültig dran.
8: Wir beide, oder?
7: Hätten wir uns doch nur woanders getroffen.
8: Seit wann bist du denn so ängstlich, Pam?
7: Seitdem ich Gary an der Bar gesehen habe.
0: Percy, der Chenin Blanc für dich und deine Begleitung.
9: Pam arbeitet bei AD, Atlantic Diamonds.
0: Ah ja? Ich habe sie ja noch nie gesehen, oder?
7: In solche Läden gehe ich auch eigentlich nicht.
0: Dann müssen Sie ja gute Gründe haben, hierher zu kommen. Sehr zum Wohl.
9: Auf das Geschäft.
6: Und Sie leben hier?
4: Ja, bei meinem Vater.
6: Oh, ist er krank?
4: Nein.
6: Aber Sie leben bei ihm?
4: Ja.
6: Haben Sie keine Familie? Also ich meine...
4: Das ist Teil Ihres Berufs.
6: Was?
4: Mich auszufragen.
6: Das tue ich doch gar nicht.
4: Doch.
6: Gut, dann schweigen wir.
4: Ich mag es ja, wenn Frauen so ein kleines bisschen beleidigt sind.
6: Ihr Diamantentaucher hat wirklich ein seltsames Frauenbild.
4: Wir könnten doch du zueinander sein.
6: Habe ich mir gedacht, dass Sie der Typ Mann sind, der gleich den ganzen Arm nimmt, wenn man ihm den kleinen Finger reicht.
4: Und Sie sind schlagfertig. Das gefällt mir.

0: Und du hast wieder jemanden für mein kleines Angebot?
1: Ich habe sie selber letzte Woche beim Tauchen raufgeholt. Das ist beste Qualität, Schmuckqualität. Das siehst du hoffentlich, Pam.
2: Steck sie wieder weg, du Idiot. Die Steine gehören der Mine.
1: Nur zu 60%.
2: Für Schmuggel kriegst du 10 Jahre, Percy. Und deine Konzession ist dann auch weg.
1: Muss ja auch keiner erfahren. Hey.
3: Der Vorschuss?
2: Nicht hier, bist du verrückt?
4: Wir Diamantentaucher können den Meeresboden wie Landkarten lesen. Da, wo wir viele rote und grüne Steine finden, gibt es auch viele Rohdiamanten. Mhm. Je glatter, desto älter. Der hier zum Beispiel.
5: Aha. Der ist aber wirklich schön.
4: Ja. Steine können Geschichten erzählen.
5: Ich muss jetzt wirklich zurück.
4: Okay.
5: Auf mich wartet viel Arbeit.
4: Du brauchst mir keine Erklärung abgeben. Ist wie im Kino hier, oder? Hm. Der Sonnenuntergang, das Meer. Wir beide. Fehlt eigentlich nur der Kuss.
5: Genau. Irgendwas fehlt immer.
4: Aber ich meine, wie bist du überhaupt auf das Thema gekommen? In Deutschland kennt kein Mensch Diamantentaucher.
5: Tja. Ich habe einen Freund, der hat mir davon erzählt.
4: Ah, und da packst du einfach deine Fototasche ein und fliegst nach Port Shelton mit dem Auftrag deines Verlegers unterm Arm.
5: Wer fragt denn jetzt hier wen aus? Hm? Hannes, vielen Dank für den wunderschönen Tag.
4: Wieso? Wir nehmen da noch einen Absacker, oder? Hey, Gary.
5: Gut.
6: Hannes,
5: hey,
6: geht's gut?
4: Danke, kann ich klagen.
2: Oh, welch seltener Gast.
4: Debbie, du weißt ja, warum ich nicht so oft hierher komme.
5: Ja. Hallo, Debbie.
2: Julia.
4: Sag, willst du ein Weißwein?
5: Okay, gerne.
4: Zwei Eisgekühlte.
2: Weiß ich doch.
4: Und da ist gut. War lange nicht hier.
5: Ja? Und warum?
4: Ach, lange Geschichte. Oh, Vorsicht, doch. Vorsicht.
7: Was machst du hier?
5: Hey, Percy. Ach, ihr kennt euch also doch.
7: Was machst du hier?
4: Wisst ihr nicht, was dich das angeht, Bruderherz?
7: Julia, geh da weg.
5: Bruderherz?
4: Nee, ich finde, du bleibst hier.
7: Wieso fasst du meine Verlobte an?
5: Percy, was soll das denn?
4: Du bist seine Verlobte?
5: Also eigentlich...
4: Nee, danke, ich gehe.
7: Ja, so einfach kommst du mir nicht davon, Bruder. Erst eine Antwort.
4: Geh mir aus dem Weg.
8: Du bist ein Feigling, Hannes. Aber das warst du schon immer.
4: Ja, und du bist der große Held von Port Shelton.
8: Was soll es sein mit Julia? Hä? Ist das deine Rache für Denise?
4: Pass bloß auf, was du sagst, Hester.
8: Lass die Finger von ihr.
4: Oder was? Du bist so primitiv und dumm. Nein, keine Polizei, hörst du?
5: Julia. Oh Gott. Hannes.
4: Ich hoffe, du verreckst.
5: Percy.
4: Komm mit.
5: Hör auf. Wir können ihn doch da nicht so liegen lassen. Lass mich los. Ich kümmere mich jetzt um deinen Bruder.
7: Zu wem hältst du? Hm? Zu mir oder zu ihm?
5: Hannes, ist alles okay? Soll ich dich vielleicht nach Hause fahren?
4: Nee, bitte. Fahr mich bloß nicht nach Hause.
9: Irgendwann bringt ein Bruder den anderen Bruder um. Ja.

Percy. Percy, wir müssen dringend über gestern Abend reden. Also ich möchte nicht, dass du den Eindruck hast, dass ich da irgendwie vollkommen unmotiviert zu deinem Bruder halte oder so, aber er tat mir wirklich leid. Und ich war wirklich geschockt. Auch von dir, weil

0: Ich wollte dir das zeigen. Ich wollte, dass du das siehst. Vom höchsten Punkt aus, hinabsehen auf die Welt. Dann mit großem Abstand hinuntergucken und sagen, alles ist gut.
1: Beeindruckend. Aber Percy, ich fürchte, nichts ist gut. Gar nichts.
2: Meine Güte, ich habe mir den Chopper heute Morgen gekauft. Das war seit Ewigkeiten ein Traum von mir und daran wollte ich dich teilhaben lassen. Ja, und von mir aus auch als Entschuldigung für mein schlechtes Benehmen letzte Nacht.
1: Vom ersten Tag an, seit ich hier bin, hast du mich wie Luft behandelt. Du hast mich den ganzen Tag über immer allein gelassen.
2: Weil ich arbeiten muss.
1: Ja. Und du hast mich nicht mal mit rausgenommen, obwohl du wusstest, wie wichtig das für mich ist. Und abends warst du auch dauernd unterwegs. Und wenn du mal da warst, dann hattest du schlechte Laune.
2: Ja, ja, klar. Ein Mann darf keine Sorgen haben. Das nervt dann schnell.
1: Ach, Quatsch, darum geht's doch gar nicht. Aber woher soll ich wissen, welche Sorgen du hast, wenn du sie mir nicht mitteilst? Du redest ja nicht mit mir.
2: Was tun wir jetzt gerade?
1: Ja, ist ein bisschen spät, finde ich. Weißt du, nur eine Runde guten Sex, ein teures Glas Rotwein und dieser Ausflug hier, das reicht mir nicht, Percy. In Berlin. Da warst
2: du. Ich habe mich nicht verändert. Ich hab's dir gesagt. Ich will mit dir zusammen sein. Was willst du denn noch?
1: Und dieses Aggressive von dir, das macht mir wirklich Angst. Ich denke, es ist gut, wenn wir uns vorläufig nicht mehr sehen. Wir müssen uns beide erstmal über unsere Gefühle klar werden, hm?
0: Es ist wegen Hannes, stimmt's?
1: Ach Quatsch, ich kenne doch deinen Bruder kaum.
0: Ich hab gesehen, wie ihr euch angeguckt habt. Ich hab's genau gesehen. Er hat dich umarmt.
1: Dein Bruder hat mich mit aufs Meer genommen. Im Gegensatz zu dir. Ich hab endlich meine ersten Fotos gemacht. Wir waren spazieren, haben geredet. Das war alles.
0: Ja, ja, immer war der Sieger, der Überlegene, der mit den Freunden.
1: Wie wär's mal mit drüber nachdenken, warum das so ist?
0: Mein Vater hat ihn mir immer vorgezogen, natürlich. Ich war ja nur der Sohn aus der ersten Ehe seiner Frau.
1: Oh Mann, und das geht mir sowieso auf den Geist. 40-jährige Männer, die immer noch rumjammern, was Mama und Papa alles falsch gemacht haben. Das hatte ich zu Genüge, das brauche ich nicht nochmal.
0: Ich wusste nicht, dass du so kalt sein kannst.
1: Und ich wusste nicht, dass du so jammern kannst.
0: Ich dachte, das hätte dir gefehlt, das Reden.
1: Ach, Percy, weißt du, ich glaube einfach nicht, dass du es wirklich ernst meinst mit mir, mit uns.
0: Willst du überhaupt hin?
1: Keine Ahnung. Debbie wird mir schon was empfehlen. Ich ziehe jetzt erstmal meinen Job durch.
0: Und das war's dann? Du hast doch nicht wirklich Angst vor mir.
1: Ich merke jetzt einfach, ich kenne dich eigentlich gar nicht.
0: Ja, bleib hier.
1: Ich will nicht mehr, Percy.
0: Nein, ich meine hier in diesem Zimmer. Bring deinen Auftrag in Ruhe zu Ende. Ich ziehe aus. Okay, und dann sehen wir weiter.

0: Entschuldigung? Entschuldigung? Tut mir leid, jetzt habe ich Sie erschreckt.
1: Tja, es kommt nicht so häufig vor, dass sich jemand hierher verirrt.
0: Ich bin auf der Suche nach...
1: Wie finden Sie die Farbe?
0: Bitte? Soll ich ehrlich sein?
1: Ja, ich bitte darum.
0: Sehr bunt.
1: Ach. Ja, ich habe eine Menge Arbeit in diesen alten Kahn gesteckt. Ich angle für mein Leben gern. Und soll ich mal sehen, wie er sich verhält mit der Signalfarbe. Aber nicht die Fische verscheucht. Jetzt fehlt eigentlich nur noch ein schöner neuer Name, meinte mein Sohn.
0: Hannes?
1: Ja.
0: Ach, dann sind Sie Otto van der Wald.
1: Hm?
0: Ich bin Julia Sandberg.
1: Ah, dann sind Sie die Frau, wegen der er sich geprügelt hat? Ja, das freut mich. Oh, Entschuldigung, ich bin auch ziemlich bunt.
0: Sind Sie auch Diamantentaucher?
1: Ja. Ja, ich war's. Bis das hier passiert ist. Bin mit dem Bein unter eine Steinplatte gekommen. Hannes hat mich rausgezogen. 17 war er damals. Ohne zu zögern, ohne Ausrüstung. Dabei war er nur so zum Spaß mitgekommen. Und dann hat der Junge mir das Leben gerettet. Wollen Sie einen Tee?
0: Gerne, ja.
2: Bringe die Bewerbung für eure neuen Suchgebiete.
3: Ich hab dich kommen sehen, Percy.
4: Ich habe gehört, ihr wollt Hopefield freigehen.
5: Das wär's natürlich.
3: Hopefield, ja. Es ist zu spät. Tut mir leid.
4: Was zu spät? Es sollte doch heute kommen.
3: Dein Bruder war schon gestern hier.
4: Hopefield.
3: Miller hat Hopefield deinem Bruder gegeben. Es tut mir leid, Percy. Ich muss jetzt wieder rein. Miller hat mich auf dem Kieker in letzter Zeit. Percy!
0: Warum hassen sich Hannes und Percy so?
1: Meine Frau, Johanna, Gott sei ihrer Seele gnädig, hat den Percy mit in die Ehe gebracht. Der war erst 2. Ein Jahr danach kam Hannes zur Welt, mein Sohn. Mein Stammhalter. Percy war von Anfang an eifersüchtig auf ihn. Vielleicht habe ich durch meine Erziehung dazu beigetragen. Ich habe sie mit viel zu viel Ehrgeiz gefüttert. Ich habe sie zu Konkurrenten gemacht. Hannes war immer mein Lieblingskind. Vielleicht, weil er nach mir kam. Ja, und dann ist etwas passiert.
0: Sie müssen es nicht erzählen. Ich will Sie nicht drängen.
1: Hannes hatte eine Freundin. Denise. Und Percy hat sie ihm ausgespannt.
0: Was? Und das hat ihm Hannes nie verziehen?
1: Oh, danke. Ah, wenn's nur das wäre. Percy liebte das Risiko. Er hat andauernd Unfälle gebaut. So auch in jener vermaledeiten Nacht. Er saß am Steuer, Denise neben ihm. Er hat einen entgegenkommenden Wagen übersehen. Später stieg er aus dem Auto, als wäre nichts passiert. Ein paar Prellungen, ein paar Kratzer. Aber Denise...
0: Tot?
1: Ja. Das hat Hannes ihm nie verziehen. Von da an herrschte Krieg zwischen den beiden. Und auch zwischen Percy und mir. Der Junge hat mich belogen und betrogen, hat mich bestohlen. Er taugt nichts. Sie haben sich den Falschen ausgesucht.
0: Percy.
1: Er ist nicht mehr mein Sohn.
0: Percy hat auch seine guten Seiten.
1: Ach, ja. Welche?
0: Wir haben uns eh getrennt. Erstmal. Er ist ausgezogen. Ich schätze, die Gegensätze sind doch größer als gedacht.
1: Julia.
0: Ja?
1: Kann ich Ihnen was zeigen?
0: Ja.
1: Lupenreine 10 Karat. Hab ich selber aus dem Meer geholt.
0: Sowas habe ich ja noch nie gesehen.
1: Grün. So selten wie blau.
0: Was für eine Farbe?
1: Kostbarer als rosa. Das war ein Riesenkampf mit Miller, dass ich ihn behalten konnte.
0: Jetzt verstehe ich langsam, warum es Männer gibt, die diesen Wahnsinn durchziehen und ihr Leben lang nach Diamanten tauchen.
1: Ich bewahre ihn auf. Für Hannes.
0: Für Hannes?
1: Ja. Oh, zu hoher Seegang?
6: Ja, es hat überhaupt keinen Zweck. Wir sind sofort in den Hafen zurück.
0: Hallo, Hannes.
6: Das ist ja eine Überraschung. Erzählst du dir die Geschichte vom grünen Diamanten?
1: So, ich muss wieder zu meinem Boot. Erzähl du sie ihr doch.
6: Was machst du hier?
0: Ich wollte nach dir sehen. Es tut mir wirklich leid, dass ihr meinetwegen in Streit geraten seid. Ich hatte ja keine Ahnung. Frieden?
6: Du, ich bin ein Mann. Ich werde Frauen nie verstehen.

0: Und? Was ist das für eine Geschichte?
1: Das ist das erste Geschenk meines Vaters an meine Mutter. Der Stein soll Glück und Unsterblichkeit verleihen. Aber sie hat das gute Stück nie getragen. Aus Angst, sie könnte ihn verlieren. Stell dir das mal vor. Als sie dann gestorben ist, hat er gesagt, siehst du, Hannes, hätte sie ihn nicht in ihr Schmuckkästchen gesperrt, sondern... Naja.
0: Ich bin auch ziemlich abergläubisch, ehrlich gesagt.
1: Otto sagt, die Frau, die den grünen Diamanten eines Tages besitzt, er soll Weisheit schenken, den richtigen Weg zu gehen. Den Weg zum Glück eben und zur unsterblichen Liebe.
0: Der Weg zum Glück und zur unsterblichen Liebe. Schön.
1: Ja. Wenn man dran glaubt.

0: Wo ist sie?
1: Ich hab dir doch gesagt, den Weg nach oben kannst du dir sparen.
0: Sag mir einfach, wo sie ist.
1: Ich bin doch kein Auskunftsbüro.
0: Oh, doch, das bist du. Du bist die größte Klatschtante in Port Sheldon. Ich will wissen, wo Julia ist. Ich will mit ihr reden. Warum bist du immer so zynisch? Ich will sie einfach nicht verlieren.
1: Ich. Kein Satz ohne ich. Schon mal aufgefallen? Selbst wenn ich's wüsste, ich würde es dir nicht sagen.
0: Hast du doch bei meinem Bruder.
1: Abflug, Percy! Keine Schläger in meinem Lokal.
2: Und er sagte, ich habe keine Ahnung, wer das war, aber der Papst ist sein Vater.
3: Den erzählen er seit 10 Jahren, die Witz. Ich finde ihn immer wieder komisch. Ich weiß auch nicht warum.
2: Komm, Julia, noch ein Stück Fisch. Komm, komm.
4: Nee, ich kann nicht.
2: Jetzt komm, bitte.
3: Da hat doch ganz andere damit, der Junge. Wenn ich dir erzähle, was der
2: Vater,
3: macht.
2: Vater, bitte, du musst keine Werbung für mich machen. Ich bin nicht abhauen.
5: Julia! Komm da raus!
2: Schrei hier nicht so rum. Hast du dich schon genug kaputt gemacht?
5: Mit dir rede ich überhaupt nicht.
2: Warum verschwindest du nicht einfach?
5: Ich will Julia sprechen. Ich will sie zurückholen.
2: Ja, das ist so typisch, du. Du glaubst, Frauen sind ein Stück Vieh, dass man sich einfach so zurückholt, oder?
5: Halt dich raus. Schick mir Julia.
2: Sie ist ein freier Mensch, kapiert?
3: Er hört nicht eher auf, bis sein Bruder tot ist.
4: Oh nein, nein. Nein, bitte. Bitte tun Sie das nicht.
0: Lass mich durch.
6: Ein Schritt und...
5: Du richtest das Gewehr gegen deinen Sohn?
6: Du bist nicht mein Sohn.
5: Oh ja, ich vergaß. Nur der Stiefsohn.
6: Nein, auch das nicht mehr. Verlass sofort meinen Grund und Boden.
4: Bitte, Percy, geh. Wir reden wann anders, ja?
0: Was hat er dir erzählt? Was haben die über mich erzählt, hä? Hast du dich einlullen lassen?
2: Ach komm, lass ihn.
4: Hört auf, bitte hört auf!
0: Denk an unsere erste Begegnung, denk an Kapstadt, denk an Berlin. Denk an unsere Nächte, ich bessere mich, ich verspreche es
4: dir.
0: Komm zurück.
4: Lass uns morgen reden, ja, morgen. Morgen früh bei Debbie, okay? Bitte, nicht jetzt, ja? Nicht jetzt.
5: Was denkst du, was er von dir will? Dich benutzen, dich fallen lassen, wie alle Menschen in seinem Leben.
2: Werde ich zum Teufel, du.
5: Sollte euch das Dach über den Kopf anzünden. Es würde euch noch leid tun.

0: Sie ist nicht gekommen.
1: Boss, Hopefield ist ein super Areal, oder?
0: Ja, und?
1: Nur, warum fahren wir da allein hin?
0: Ist nicht unser Gebiet. Begreifst du es immer noch nicht? Ich kann keine Zeugen gebrauchen.
1: Aber wir brauchen doch Taucher und eine Mannschaft.
0: Du bist meine Mannschaft, Pity. Ich werde tauchen. Okay?

0: Heute ist unser Glückstag. Hopefield ist der beste Claim, den wir je hatten.
1: Und ich darf mit runter. Wow.
2: Boss, wir haben ein Problem. Wir können nicht starten. Das ist Sabotage.
1: Wer macht denn sowas?
0: Kannst du das reparieren?
2: Das dauert eine Weile.
0: Komm, von sowas lassen wir uns ja nicht aufhalten. Das schaffen wir schon.
3: Boss, ein Notruf, die Shark. Ihr Bruder ist nicht wieder aufgetaucht.
0: Was?
1: Was?

0: alles.
1: Chrissy, hey, hey, oh, er lebt, er lebt.

0: bewusstlos. Schwere Quetschung an den unteren Extremitäten, Verdacht auf Brüche und Lungenschädigung.
1: Er ist unter einem Fels.
0: Wer sind Sie?
2: Ich bin sein Bruder.
1: Und ich bin seine Verlobte.
3: Sie müssen hier warten. Da drüben gibt's Kaffee. Wir informieren Sie, sobald wir was wissen.

0: Was regt ihr euch auf? Ein Verbrecher weniger in der Welt.
1: Vater, bitte, ich möchte nicht, dass du so redest.
0: Ah, ja? Wir beide wissen doch, was er dir angetan hat. Denise hat auf dem Gewissen und bis heute kein einziges Wort des Bedauerns. Mich hat er bestohlen, bis ich ihn achtkantig rausgeschmissen habe, vergessen? Das Maul hat er sich zerrissen im Ort, vergessen? Die besten Taucher hat er dir weggeschnappt, vergessen?
1: Nein, aber er ist immer noch mein Bruder.
0: Und der Luftschlauch. Hast du verdrängt, dass er dich umbringen wollte?
2: Sowas würde Percy nie tun.
0: Ein Straßenjunge hat er sich geprügelt. Möchte wissen, was er noch unternommen hätte, um dich aus dem Weg zu räumen. Und so einen rettest du? Lass! Das kann ich noch allein. So alt bin ich noch nicht.
1: Tolle Familie habe ich.
2: Hey, lass mich gehen.

0: Was sagen wir bei uns zu Hause?
1: Er lebt doch noch, oder?
0: Ja. Aber auch über jemanden, der so schwer krank ist, versuchen wir nichts Schlechtes zu sagen.
1: Das fällt mir schwer.
0: Das glaube ich nicht.
1: Das ist aber so.
0: Ich glaube, er erinnert sie verdammt an ihre Frau. Seine schönen Augen, seine Hände, sein Lachen.
2: Du kanntest sie doch gar nicht.
0: Und er erinnert sie an die Fehler, die sie früher auch gemacht haben. Oder?
1: Ja. Ja, vielleicht. Der Junge hat alle Jahre darum gekämpft, dass ich ihn akzeptiere. Dass ich ihn liebe. Als Johanna starb, da muss er das Gefühl gehabt haben, dass alles umsonst war. Von da an hat er sich verändert. Vielleicht, weil alles, seine Sucht, den Jackpot zu finden, vielleicht war das alles ja nur ein Schrei nach Aufmerksamkeit. Aber wie weit kann ein Mensch dabei gehen?
0: Weit. Sehr, sehr weit.

Ich glaube, das ist nicht richtig jetzt.

0: Soll ich dir nicht doch helfen?
1: Finger weg. Das muss ich selber machen. Ich weiß auch nicht warum, aber es ist so.
0: Und dann habt ihr was miteinander angefangen, ja?
1: Er war verheiratet und treu. Da saß ich also in Port Sheldon, unglücklich verliebt. Eine kleine Kellnerin. Aber manchmal hat der liebe Gott ein Einsehen. Oder er möchte uns eine Freude machen. Die Vorbesitzer, Emma und Charles, die wollten auf einmal nach Dortmund zurück und haben mir hier den Laden überlassen für ein Apfel und ein Ei. Plötzlich stand ich auf eigenen Beinen, war Chefin und es lief.
0: Pech in der Liebe, Glück in...
2: Ich gehe jetzt. Tschüss.
0: Tschüss.
1: Tschüss. Nee, harte Arbeit, Julia. Harte Arbeit. Und dann starb seine Frau. Ganz unerwartet. Ich habe ihn so gut es ging getröstet. Hühnersuppe und Spaziergänge.
0: Also doch ein Happy End.
1: Nee. Sie war gestorben, aber immer noch da. Mit ihrem Schattenleben, das wollte ich nicht. Konnte ich auch nicht.
0: Und dieser Mann, lebt er immer noch hier?
1: Ach, ich rede und rede. Wie war denn dein Tag? Du siehst müde aus.
0: Oh, eigentlich bin ich ganz froh, hier mit dir bei einem Glas Wein nur über dich zu reden und nicht über mich.
1: Sorgen.
0: Percy ist heute verunglückt.
1: Also doch. Gary erzählte von einem Unglück draußen, aber der wusste nicht, um wen es ging.
0: Hannes hat ihn gerettet. Ich war dabei. Percy liegt jetzt im Koma. Ich mache mir solche Sorgen. Weißt du, ich lebe nicht mehr, aber er tut mir so wahnsinnig leid. Meine Mama hat früher immer zu mir gesagt, geh nicht im Bösen auseinander. Heute früh, da wollten wir uns treffen und reden. Aber ich habe verschlafen. Und jetzt ist es zu spät.
1: Und Hannes?
3: Du liebst sie, oder?
4: Ich glaube schon.
3: Weil du Denise nicht vergessen kannst und ihren Tod. Weil du Angst hast vor Verlust und Verbindung. Deshalb legst du die Hände in den Schoß.
4: Wieso? Ich leg doch nicht die Hände in den Schoß.
3: Ja, aber du tust nichts. Tu endlich was, Hannes. Entscheide dich. Entscheide dich für die Vergangenheit oder für die Zukunft. Aber dann bleib auch dabei.

0: Danke. Danke.
1: Siehst du, ich hab's nicht vergessen, dass du tauchen wolltest.
0: Ja. Wo ich am Anfang ein bisschen Angst, so ein komisches Gefühl hatte, so kurz nach Percys Unfall, aber es war wunderschön. Wunderschön.

0: Julia.
1: Percy. Na, wie geht's dir? Die haben mich angerufen und mir gesagt, dass du aus dem Koma erwacht bist. Und da dachte ich...
0: Da dachtest du, da kann ich doch den guten alten Percy mal besuchen.
1: Ich war jeden Tag hier die letzten 14 Tage.
0: Das hätte ich doch merken müssen.
1: Vielleicht hast du es ja auch gemerkt.
0: Und du meinst, deswegen sei ich überhaupt aufgewacht?
1: Du bist aufgewacht, weil du einen starken Willen hast und gute Ärzte.
0: Mein Vater hat mich nicht besucht, oder? Nein. Ich habe mitgekriegt, dass Hannes hier war. Das komischerweise schon.
1: Ja. Du hast Hannes dein Leben zu verdanken.
0: Ja, ich habe viel Mist gebaut in letzter Zeit. Weißt du das?
1: Einsicht ist der erste Schritt zur Besserung.
0: Auch bei uns?
1: Oh. Danke.
0: Ich soll bald entlassen werden, sagt der Arzt.
1: Oh, gut.
0: Vielleicht drehen wir dann alles auf Null. Vielleicht fangen wir ganz von vorne an. Willst du das? Willst du?
1: Percy.
0: Es noch mal mit mir versuchen.
1: Jetzt werd doch erst mal gesund und dann...
0: Ach, der Arzt sagt, es könnte sein, dass ich ein Krüppel bleibe. Mein Bein, verstehst du? Tja, welche Frau will schon mit einem Mann?
1: Jetzt sei kein Dummkopf, hä? Ich lass dich schon nicht im Stich, hm? Jetzt werd erst mal gesund und dann geht's nach Hause.
0: Nach Hause?
1: Und ja.
0: Wo ist das? Da, wo du auf mich wartest?
1: Percy.

0: So sieht man sich wieder.
1: Ohne Stein.
0: Und ohne Gewehr.
1: Dafür mit Krücken.
0: Dann können wir zu zweit durchs Haus humpeln.
1: Kein Hausverbot mehr.
0: Vorübergehend.
1: Ich kann das allein.
2: Darcy sollte sich erst mal ausruhen.
1: Danke. Dir auch, Hannes.
0: Komm. Ich hab dir mein Zimmer gegeben, da hast du Ruhe.
1: Danke, Vater.
0: Um eins gleich klarzustellen, Percy. Ich mache einen feinen Unterschied zwischen Frieden und Waffenstillstand.
2: Vater, sollten wir nicht...
0: Ah, papalapap. Die Wahrheit muss raus, sonst verdirbt sie. Also, für mich ist das hier Waffenstillstand. Frieden kann es zwischen dir und uns nicht geben.
1: Warum?
0: Darum.
1: Darum. Das ist keine Antwort.
0: Du brauchst keine Antwort von mir. Du hast sie längst selber.
2: Was Vater meint, ist...
0: Ich kann mich selber ausdrücken. Brauch keinen Dolmetscher, keinen Diplomaten. Komm, Hannes, lass uns allein. Hm?
1: Dieses Regiment habe ich vermisst.
0: Also, Percy, du hast hier eine Bleibe gefunden, weil sich das so gehört. Und weil wir immer noch eine Familie sind, das ist Punkt 1. Punkt 2. Sobald du diese Dinger da nicht mehr brauchst...
1: Muss ich wieder ausziehen, klar.
0: ...wirst du Port Sheldon verlassen.
1: Wie bitte?
0: Für immer. Für dich ist hier kein Platz mehr. Wir haben genug von dir.
1: Das kannst du mir nicht verordnen.
0: Oh doch, mein Freundchen, oh doch. Wir beide wissen es. Ich kann das.
3: Ich habe mit den Ärzten unter vier Augen gesprochen. Percy muss natürlich mitarbeiten.
4: Und ich?
3: Du kriegst einen gerahmten Abzug, ja?
4: Alles leere Versprechungen. Am Ende sieht man kein einziges Foto.
3: Ach, Percys Bein wird auch wieder. Aber er zerfließt vor Selbstmitleid.
4: Ja, die harten Kerle. Ich kenne keine Frau, die so wehleidig wäre, wie Männer es sind.
3: Also komm, es stand wirklich Knopf auf Steg.
4: Ich kann ihn nun mal nicht ausstehen. So, jetzt ist es raus. Ich trau ihm nicht, von hier bis dort. Bedauere.
3: Percy hat so viele gute Seiten, aber irgendwie...
4: Kriegt der Rest der Welt den nicht mit.
3: Er ist total verkorkst bei der Familiengeschichte.
4: Und jetzt möchtest du ihn heilen?
3: Ach, Debbie, weißt du... Du hast mich vor kurzem nach Hannes gefragt und da konnte ich dir nicht antworten, weil es geht alles so furchtbar schnell. Ich, weißt du, ich habe mich in Hannes verliebt. Aber Percy tut mir furchtbar leid. Ich kann ihm nicht wehtun, schon gar nicht in der jetzigen Situation.
4: Mitleid ist ein schlechter Ratgeber. Ich nehme den Kabeljau, den großen.
2: Gott sei Dank ist alles gut gegangen. Oh, ich muss los.
1: Warte noch, Hannes. Ich muss mit dir reden. Ich muss dir was sagen.
5: Rotkäppchen ist da.
6: Da freut sich aber der böse Wolf.
5: Hallo, Hannes. Hoffentlich ist er nicht zu böse, der Wolf. Schön, dass du wieder zu Hause bist.
1: Zu Hause, ja.
2: Also... Ich will ja nicht länger stören.
5: Wartest du auf mich? Mein Verleger hat mich gerade angerufen. Sie ziehen den Erscheinungstermin meines Buches vor.
1: Was heißt das?
5: Ich muss weg, Ende der Woche.
1: Verdammt, das kann nicht sein.
5: Mir gefällt das auch nicht.
1: Aber ausgerechnet jetzt.
5: Ich habe dir ein paar Muffins mitgebracht. Und was zu lesen. Und kaltes Hühnchen. Habe ich Debbie abgeschwatzt. Hallo.
1: Hallo.
5: Ich muss gehen.
1: Du willst schon wieder weg?
5: Ich muss jetzt echt meinen Job durchziehen, Percy. Sonst komme ich in Teufelsküche. Ciao, Percy.
1: Hey.

0: Was ist eigentlich los? Kannst du mal anhalten, Hannes?
1: Was?
0: Du bist derart kühl und maulfaul.
1: Warum lässt du mich nicht einfach in Ruhe, Julia?
0: Hannes, also ich verstehe dich nicht. Ich verstehe dich wirklich nicht. Wir hatten einen so wunderbaren Ausflug zusammen. Wir mögen uns und...
1: Ja, wir. Wir und mein Bruder.
0: Es gibt immer einen Grund, wenn man einen sucht.
1: Sag mal, hörst du eigentlich, was du redest? Oder plapperst du die ganze Zeit nur vor dich hin?
0: Wie redest du denn mit mir?
1: Wie ich mit dir rede. Weißt du eigentlich, warum ich diesen Ausflug mit dir gemacht habe? Ha? Um dir zu zeigen, dass ich dich...
0: Was? Was?
1: Dass ich dich gern mag. Ja, aber du...
0: Ja?
1: Ich habe gehört, was ihr im Krankenhaus geredet habt. Zu Hause, das ist da, wo du auf mich wartest.
0: Ach, du bist eifersüchtig, ja?
1: Nee, das bin ich nicht. Aber du nervst mich, ehrlich gesagt. Du spielst mit mir. Oder mit meinem Bruder. Oder mit uns beiden. Ich weiß es nicht.
0: Also, wenn du das wirklich glaubst, dann... Und wenn du so genervt bist von mir...
1: Ich glaube, es hat einfach keinen Zweck, weißt du? Ich...
0: Was? Was?
1: Ich kann dich nur von meinem Bruderherz warnen. Alles, was mein Vater gesagt hat, das stimmt.
0: Ja.
1: Ja. Ich habe mich nur zurückgehalten, weil es Percy schlecht geht. Und weil ich müde bin von all diesen Kämpfen. Aber bitte, wenn du dich für ihn entscheidest, ich kann dich ja nicht zwingen, oder? Aber zum Trottel machst du mich nicht. Verstanden?
0: Ach, und ich? Was ist mit mir? Hm?
1: Das wüsste ich auch gern.
0: Scheint dich auch nicht zu interessieren, was? Naja, es hat wirklich keinen Zweck. Wiedersehen.
1: Ja, wiedersehen.

0: hab euch doch neulich Nacht gesehen, Pitti. Kannst mir ruhig alles erzählen. Hm? Schnaps geht aufs Haus. Warte, Pitti, ich bin gleich zurück. Lauf nicht weg.
1: Naomi, gib Pitti, was er will. Mhm. Aber lass ihn nicht weg.
2: Ja. Pitti, komm, du musst was essen. Ich mach dir schnell was, ja?
3: Darf ich?
2: Ja.
1: So schlimm?
2: Schlimmer. Ich muss zurück nach Deutschland.
1: Aber du kannst wiederkommen.
2: Soll ich dir was sagen? Ich will nicht. Ich habe mich entschieden, das Kapitel hier ist abgeschlossen. Zu viel Drama, zu viel Probleme. Keine Zukunftsperspektive.
1: Und wann bist du zu dieser Erkenntnis gekommen?
2: Jetzt. In der Sekunde.
4: Gib her.
2: Hannes? Ich wollte mich wenigstens verabschieden. Ich will nicht noch mal mit jemandem im Streit auseinandergehen.
4: Jemanden?
2: Ich fliege jetzt gleich. Also. Mach's gut.
4: Du auch.

0: Ich wollte dich treffen, um mich zu verabschieden. Ich reise ab.
1: Das ist aber sehr, sehr schade.
0: Ja. Vielleicht ist es besser so.
1: Ich wollte dir nämlich noch was sagen. Der Hannes liebt dich. Julia, er ist so eine lange Lebenszeit allein gewesen. Und jetzt, wo er sich endlich öffnet... Herrgott, ich weiß doch, dass du ihn auch liebst.
0: Ja. Ja, ich habe mich in Hannes verliebt. Aber ich bin mir da gar nicht so sicher wie du, ob er mich auch wirklich liebt. Oder ob das Ganze nicht nur so eine Bruderrivalität ist. Ich weiß, was ich will. Und ich weiß vor allen Dingen, was ich nicht will. Ich will nicht zwischen zwei Männern stehen. Und ich will keinen Beziehungsstress mehr. Wirklich nicht. Wirklich nicht.
1: Klar, ein bisschen Mut gehört auch dazu. Die Liebe fällt ja nicht einfach so vom Himmel. Oder klebt an einem wie Zuckerguss. Man muss schon was dafür tun und vielleicht auch mal eine kleine Krise meistern.
0: Für mich ist es Zeit, Adieu zu sagen. Ich habe eine Karriere, ich habe einen Vertrag und ich habe auch ein Leben in Deutschland. Ja. Also dann.
1: Also dann.

0: Mein Glückwunsch, Hannes. So einen Stein findet man nicht alle Tage.
1: Ja, das stimmt, Pamela.
0: Wie geht's, Percy?
1: Es geht ihm besser. Also, bis zum nächsten Mal.
0: Hannes? Er ist bei mir eingezogen.
1: Was?
0: Wir dachten, wir müssten das nicht an die große Glocke hängen. Und dann kam der Unfall. Ich habe schreckliche Angst gehabt.
1: Und wieso hast du ihn nicht in der Klinik besucht?
0: Weißt du, da ist doch diese deutsche Frau. Ich will niemandem auf die Füße treten. Ich halte mich da lieber raus.
2: Pamela?
3: Ich muss dich mitnehmen.
0: Was?
3: Ein Vögelchen hat gesungen. Ich habe ja eine Anzeige.
1: Was?
4: Schade, dass alles so enden muss.
5: Ja. Trotz allem, es war eine spannende Zeit.
4: Das kann man wohl sagen.
1: Vater hatte recht gehabt. Ich hätte dich auf dem Meeresboden verrecken lassen sollen.
5: Hannes, kannst du nicht wenigstens an meinem letzten Tag damit aufhören?
1: Was heißt aufhören? Julia, verstehst du nicht, was hier vor sich geht? Er hat doch den Luftschlauch angeschnitten. Er wollte, dass ich ersticke. Er hat die Seagull sabotiert, damit er als erstes am Claim ist. Er hat mit illegalen Diamanten gehandelt. Außerdem hat er keine Zeit vergeudet, sofort bei Pamela einzuziehen.
5: Stimmt das?
2: Percy! Ich muss dich festnehmen, Percy.
1: Warte, Gary. Julia, bitte. Glaub mir, er ist ein Lügner und Betrüger.
4: Einer gewinnt und einer verliert. Das war doch schon immer die Lektion hier im Hause, nicht?
1: Gib mir meine Krücken.
5: Mein Gott, Percy. Mein Gott.

0: Die Lektion war auch, Blut ist dicker als Wasser. Aber ich war dir schon immer egal.
1: Gary, tu mir einen Gefallen, schaff ihn bitte weg von hier. Du bist so ein Idiot, Klassi.
0: Danke für die Anzeige.
1: Du, ich hab dich nicht angezeigt.
0: Lügner.
2: Ich war's. Pity, dein Vorarbeiter hat alles mitgekriegt. Er hatte zu Recht um seinen Job fürchten müssen. Fühlte sich betrogen von seinem Boss. Und hat mir alles erzählt.
3: Genug, Percy van der Wald. Komm,

0: angenehmen Flug. Hallo. Ihr Ticket bitte.
1: Ja.
0: Angenehmen Flug.
1: Danke.

0: Frau, die den grünen Diamanten eines Tages besitzt. Er soll Weisheit schenken, den richtigen Weg zu gehen. Den Weg zum Glück eben und zur unsterblichen Liebe.
1: Warum tust du das eigentlich, Debbie?
2: Einer muss sich ja um den Saustall hier kümmern.
0: Mach dir keine Sorgen, mach die Leine los. Robert, kommst du mal bitte?
3: Aber
0: das
3: was?
0: Muss da oben rauf.
3: Was? Das nur, Ricky. Keine Aufregung.
0: Wir schaffen das schon. Ist alles gut, Mann.
4: Hannes!
0: Ricky, warte.
4: Hannes, ich bin zurückgekommen.
0: Tatsächlich?
4: Deinetwegen.
0: Aber ich bin Diamantentaucher. Hab keine Zeit für Geplänkel. Raus.
4: Prima, dann komme ich mit.

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6: Die größten Passagierflugzeuge der Welt. Sie kommen jeden Tag nach Frankfurt.
7: Fraport 52.
6: Der Flughafen, einer der wichtigsten in Europa. 1.400 Starts und Landungen täglich, 70 Millionen Passagiere pro Jahr. Für Sicherheit und einen perfekten Ablauf sorgen 80.000 Menschen. Der Flughafen ist der größte Arbeitgeber in Hessen. Täglich trainieren sie für den Ernstfall, die Männer der Flughafenfeuerwehr.
8: Ja, es ist schon anstrengend. Deswegen gehört ja auch eine gewisse Fitness dazu.
6: Mario Hahn lotst Flugzeuge und begeistert mit neuen Tanzvideos im Internet.
9: 65.000 Aufrufe, das hätte ich auch nicht erwartet.
6: Nichts darf schiefgehen, sonst gibt's Chaos und Verspätungen. Wie arbeiten und leben die Menschen in dieser Kleinstadt mit der täglichen Herausforderung? Frankfurt hat 46 Stadtteile. Der größte davon ist der Flughafen. Ein Stadtteil mit Betriebserlaubnis. Ohne geht hier gar nichts. Dafür verantwortlich ist auch die Feuerwehr. Feuerwache 4. Standort Landebahn Nordwest. Zweimal pro Jahr üben die Retter den schlimmsten aller Ernstfälle: Feuer am Flugzeug. Auch Bastian Haas aus Gräfenwiesbach. Er trainiert heute zum ersten Mal mit einem Großflugfeldlöschfahrzeug, das größte weltweit. An seiner Seite Ausbilder Tobias Demmler. Der erste Auftrag für Bastian Haas: Flammen am Flugzeug löschen.
10: Was musst du jetzt am meisten achten?
11: Ich habe jetzt nur mal eine kurze Einweisung bekommen. Und zwar geht es jetzt in erster Linie darum, den Rumpf zu schützen. Also es ist ja angenommen, dass es ein Passagierflieger ist, dass Passagiere drin sind. Und dass die Menschenleben einerseits geschützt werden, auf der anderen Seite die Evakuierung möglich ist.
6: Kollege Mike Gabel lenkt den Giganten.
12: Ich bin bei dir.
13: Gott sei Dank.
12: Ah ja, wir können jetzt im Prinzip. Wollen wir einfach mal testen?
13: Versuchen wir's.
6: Kerosin ist ausgelaufen und brennt. Ein Flieger voll mit Passagieren mittendrin.
12: Na los.
10: Okay. Und bereit, Bastian?
14: Glaube ich.
10: Bastian, bist du bereit?
11: Ja.
10: Fühlt sich's
11: an? Ja, es ist jetzt das erste Mal, gell? Schauen wir mal.
12: Jetzt haben wir hier einen Teilbrand auf der linken Seite des Luftfahrzeuges. Das heißt für dich jetzt, Bastian, linke Seite vom Flugzeugrumpf weg ablöschen.
6: Bastian steuert den Löscharm. 12.000 Liter Wasser und Schaum schießen die Pumpen in die Flammen. In 100 Sekunden ist der Wagen leer. Dann muss auch das Feuer aus sein.
13: Versuch mal, vom Rumpf jetzt wegzuziehen.
6: Mit einem Joystick steuert der 33-Jährige den Wasserstrahl.
12: Das sieht ja schon gut aus. Im Prinzip passt es schon fast aus. Das ist jetzt hier vorne noch das Action.
6: Nach nur 40 Sekunden meldet Brandmeister Haas Feuer aus.
11: Ja, spannend, man hat viel zu beobachten und dadurch, dass halt die Routine fehlt und halt generell auch die Erfahrung fehlt, muss man auf viele Sachen gleichzeitig achten.
13: Also ich sehe ja die linke Seite, weil du kannst ja nicht durch den Sprühstrahl gucken. Ne? Und deswegen gucke ich auf der linken Seite und würde dir dann auch sagen, schwenk mal nach links oder ne, der Rumpf oder unten drunter ist noch was. Dann könntest du ja direkt hier reagieren. Aber sonst top.
6: Ist der Ausbilder auch zufrieden?
12: Ja, er muss halt jetzt, ich meine, das ist jetzt so, das zu lernen. Wir haben jetzt ja hier bei der Simulation im Prinzip nur ein 30 Meter langes Flugzeug. Ne? Im Realfall haben wir natürlich, klar, Flieger, die sind 70 Meter lang.
11: Ja.
12: Und dann müssen wir natürlich unter Umständen eben mit einem Vollstrahl arbeiten, um einfach die Wurfweite hinzubekommen. Aber das war schon sehr gut.
6: Auf zur nächsten Übung. Doch halt, Besuch ist da. Kleines Intermezzo für die Damen. So viel Zeit muss sein. Mitarbeiter der Fluggesellschaft Condor sind zu Gast.
3: Und zwar sind wir jetzt hier, um die Zusammenarbeit im Notfall zwischen Feuerwehr und Cockpit ganz genau zu erörtern und zu durchleuchten und Hintergrundinformationen zu kriegen.
14: Und was machen Sie sonst? Also was sind Sie dann alle von Beruf? Ja?
3: Also ich selber bin jetzt Referentin im Flugbetrieb und seit 6 Jahren, davor 23 Jahre selbst aktiv geflogen in der Kabine. Und ja, und meine Mitkolleginnen, die Sie alle jetzt gesehen haben, das sind alles Cockpit-Kolleginnen und Kollegen. Fliegen Airbus A320, A321, Boeing 757, Boeing 767.
6: Piloten laden wir regelmäßig ein, sagt Einsatzleiter Reinhard Göckes.
15: Jetzt wird einfach die Taktik des Fahrwerkbrandes geübt. Ne? Auch die Ausfahrt, die Anfahrt wieder von vorne. Und ja, die richtige Seite zu treffen, nämlich jetzt rechte Flugrichtung auf das Fahrwerk ausgerichtet. Auch eine ganz wichtige taktische Vorgehensweise.
6: Bastian Haas ist jetzt wieder dran. Einarmig steuert er den 51 Tonnen schweren Wagen. Denn gleichzeitig muss er mit dem Joystick löschen. Der Rumpf eines Flugzeuges besteht aus Aluminium. 3 Minuten kann das Leichtmetall den Flammen standhalten. Dann fängt es an zu schmelzen und der Flieger bricht auseinander. Der Rumpf ist das Wichtigste am Flugzeug. Dahinter sind die Passagiere. Deshalb müssen sie das Feuer von der Maschine wegdrücken. Das geht am besten, wenn sie von vorne löschen. Ausbilder Tobias Demmler ist zufrieden.
16: Ja, sehr gut. Also gucken am Rumpf, dass am Rumpf Feuer aus ist und dann nach rechts rüber.
6: Als Staplerfahrer hat Bastian Haas am Flughafen angefangen. Vor 3 Jahren wechselte er zur Feuerwehr. Flugzeuge sollten vorwiegend von vorne gelöscht werden, sagt Ausbilder Tobias Demmler.
16: Das Cockpit hat ja keine Rückspiegel beim Flugzeug, so wie beim normalen PKW, sondern der im Cockpit weiß gar nicht, wo ist denn die Feuerwehr, ist die überhaupt da? Und so hat er natürlich gleich den Blick aus dem Cockpit auch und sieht uns und weiß, aha, die Feuerwehr ist da, ich kriege geholfen, hier passiert jetzt was.
6: Kurze Pause, dann wollen sie weiter üben. Noch 2 Katastrophen stehen heute auf dem Dienstplan. Von Wache 4 an der Nordwestbahn zum Tor 21 am Terminal 1. Ja. Briefing für die Crew von Flug LH213.
17: Herzlich willkommen zu unserem Flug nach Philadelphia. Mein Name ist Ines Fasig, zu meiner Rechten Dominik Düring. Ein herzliches Willkommen ganz speziell an Antonia und Sabine. Die haben heute ihren Einweisungsflug. Das heißt, die Antonia wird das erste Mal in der Business Class arbeiten und die Sabine in der Economy Class. Und die zwei und auch wir freuen uns natürlich, wenn ihr sie so gut es geht unterstützt, alle Fragen beantwortet, die Nervosität nehmt.
6: 3 Monate Ausbildung liegen hinter der 20-jährigen Antonia. Jetzt ihr erster Flug, 9 Stunden Langstrecke.
18: Ja, ich bin sehr aufgeregt, aber ich freue mich natürlich auch sehr und die Crew ist sehr nett und ich glaube, der Flug wird sehr schön werden. Und ich freue mich natürlich auch in der Business Class zu arbeiten und ich werde auch gute Hilfe haben und ja, freue mich sehr drauf.
6: Für ihren Traumjob ist sie extra von Schweden nach Frankfurt gezogen.
17: Wir haben heute auf dem Weg nach Philadelphia ein paar Special Meals, unter anderem auch ein Diabetic Meal. Das heißt, das ist ein Gast, der Diabetes hat.
6: Nach ihrem Abitur hat sich Antonia Est gleich bei der Airline beworben. Auch ihre Mutter ist Flugbegleiterin. Sie ist aber heute nicht im Dienst. Antonia hat ihre Kolleginnen und Kollegen erst vor wenigen Minuten kennengelernt.
17: Kommt mit den Gästen ins Gespräch, dann erfahrt ihr viel, damit das für alle ein gelungener Flug ist.
6: Vom Terminal 1 in den Westen. Dieser Frachtflieger muss in die Werft. Die ist im Süden des Flughafens, hinter den Start- und Landebahnen.
19: Bode 79 wäre rollbereit mit der Charlie Delta.
6: Die Maschine wird geschleppt. Doch der Schlepperfahrer darf die Start- und Landebahn nicht alleine überqueren. Das geht nur mit einem Follow Me. Ein Job für Mario Hahn.
19: Wir haben ja noch einen Verkehr.
6: Der Limburger ist Follow-Me-Fahrer. Er unterstützt seine Kollegen auf dem Schlepper, wenn sie die Start- und Landebahnen überqueren müssen. Flug 1132 hat noch Vorfahrt, hebt gleich ab nach Barcelona. Ans Mittelmeer würde Mario Hahn jetzt auch gerne fliegen.
14: Wo geht's hin dieses Jahr in Urlaub?
19: Das weiß ich noch gar nicht. Es wird spontan erfolgen.
14: Aber gibt's ein Favorit?
19: Portugal eventuell.
6: Denn dort hat er auch Familie und Freunde.
19: Der Turm für den Victor 79.
6: Turm, so nennen sie den Tower. Mario Hahn braucht von den Lotsen die Erlaubnis. Erst dann darf er die Bahnen überqueren.
20: 79, oder?
19: Jawohl, der 79 hat einen Umschlepp und ist Yankee 2 und möchte nach Sierra 25.
6: Marios Bruder arbeitet auch hier. Er gab ihm den Tipp, sich für die Ausbildung zum Follow-Me zu bewerben.
19: Ich war nach 4,5 Monaten fertig und dann habe ich die Wahl gehabt, allein zu fahren oder bei jemand anderem noch mitzufahren. Hab mich dann entschieden dafür, dass ich allein fahren will.
6: Und jetzt hat er viel Verantwortung. Immer Action und immer am Puls des Geschehens, wie er sagt. Einfach sein Traumjob.
19: Ja, auf jeden Fall. Ich kann mir keinen besseren vorstellen. Das ist abwechslungsreich. Jeder Tag ist neu, jeder Tag ist anders und wer hat das schon? Nochmal Turm für den Victor 79?
20: Ja, bitte?
19: Oh, wir sind jetzt kurz vor der Halle 12. Ist es möglich, dass wir rückwärts rein können?
20: Ja, ich muss das gleich, wäre es mir ganz gleich. Könnt ihr machen, wie ihr wollt. Ich könnte auch schon zur Ciao.
19: Oh, dann schalte ich um. Dankeschön.
6: In dieser Halle repariert und wartet die Fracht Airline alle ihre Maschinen, 17 Stück. Sie hat ihre Basis in Frankfurt. Dieser Flieger, eine MD-11, ist schon 19 Jahre alt, fast ein Oldtimer und wird noch in diesem Jahr ersetzt durch ein moderneres Flugzeug. Für Mario Hahn ist der Job erledigt. Zeit für einen alten Freund. Den will er jetzt besuchen.
19: Mal schauen, ob er zu Hause ist. Der Henning.
14: Ist der da
19: hingekommen? Henning! Da ist er. Ist der nicht süß? Komm zum Doktor, du Little. Der ist voll goldig. Ganz schön fotogen, der Bursche. Hier gibt's alles. Füchse, Hasen, Falken, Stare, Raben, Bachstelzen. Ist alles da. War ja früher mal ein Sumpfgebiet. Hier an der Stadtbahn 1.8.
6: Kumpel Mario und Bachstelze
19: Henny
6: kennen sich schon seit Monaten. Wenn Mario Hahn Zeit hat, besucht er seinen Federfreund hier an der Startbahn West. Daheim hat der Limburger einen Hund.
19: Tiere sind was Beruhigendes. Es freut sich immer einer, wenn man heimkommt. Das ist sehr schön. Und man hat immer Bewegung und Gassi.
6: Henny kommt nur, wenn Mario da ist.
19: Der Henny. Vielleicht fährt er auch gern mit. Probieren wir es mal. Hat sich extra gekämmt.
6: Flieger stören Henny nicht, wie der hier nach Kairo. Hauptsache, er kann bei Freund Mario mitfliegen.
19: Henny Tours. Das ist mein Follow-Me.
6: Von der Startbahn West zum sogenannten A-Finger am Terminal 1. Antonia Est hat heute ihren ersten Arbeitstag als Flugbegleiterin. Langstrecke nach Philadelphia. 8 Stunden Service. Wenn sie alles richtig macht, darf sie öfter fliegen, wie ihre routinierten Kollegen. Purser Dominik Düring wird Antonia zur Seite stehen. Sie ist aufgeregt. Daheim ist sie den Lernstoff noch einmal durchgegangen.
18: Ja, durchgehen, das macht man eher vorher, ein paar Tage, einen Tag davor und vielleicht ein paar Stunden vorher. Wer jetzt in Crew ist, dann will man auch natürlich die Crew kennenlernen. und die Leute kennenlernen und sich auch ein bisschen, ja, weiß nicht, ein bisschen beruhigen und auch einfach auf den Flug positiv vorbereiten.
1: Für alle Fragen jederzeit, wann immer was unklar ist oder komisch ist, ja, dafür bin ich da.
18: Ja.
6: Der Fluggast erwartet einen perfekten Service. Den muss Antonia heute bieten. Das ist Stress, sagt der Trainer.
1: Der größte Knackpunkt ist, es ist was ganz was Neues. Sie hat zwar geübt in der Service-Schulung, aber noch nie in echt, in live gemacht, diesen Service. Und das machen wir jetzt eben heute. Und ich bin mir sicher, Antonia ist gut vorbereitet. Das kriegen wir alles gut hin gemeinsam.
18: Ja.
6: Die Maschine ist erst vor kurzem gelandet. Noch wird der Flieger gereinigt, Essen werden gebracht, schmutzige Wäsche abgeholt. Alles muss gleich so aussehen, als wäre vorher nie jemand an Bord gewesen. Die Checkliste geht Antonia Punkt für Punkt durch.
18: Wo ist denn das Notfallerweiterungskit? Ach so.
6: Flugbegleiter müssen pingelig sein. Nichts darf fehlen.
18: Ah ja.
21: Genau. Jawohl, ist da. Kann man auch noch mal gucken. Zwei Stück.
18: Ja.
21: Sind da. Kannst
18: super.
21: Da.
6: Notfallausrüstung, Toiletten, Küche. In der Kabine kontrolliert Antonia alles. Fehlt etwas, könnte sie vor dem Start noch nachbestellen.
22: Was kontrollierst du?
18: Ich kontrolliere, ob die Lichter funktionieren und ob die Zeichen alle funktionieren und auch das Signal, falls ein Passagier Hilfe braucht in der Toilette.
1: Was den Service betrifft, kann man natürlich auch mal im Sinne des Gastes handeln und auch mal von einem Konzept vielleicht ein Stück weit zumindest flexibel sein. Aber gerade wenn es um solche Emergency-Sachen geht, um Sicherheit, Security, da gibt es überhaupt keine Möglichkeit, auch nur einen Millimeter abzuweichen. Da muss man schon sehr genau sein.
6: Das Reinigungsteam ist fertig. Die Maschine klar zum Boarding. Antonia wird während des Fluges von ihrem Trainer unterstützt. Er wird ihre Leistung auch später beurteilen.
18: So, Frau Miller, mein Name ist Antonia S. Ich werde heute für Sie da sein. Und wenn irgendwas ist, kommen Sie einfach auf mich zu. Kann ich Ihnen schon Ihre Jacke abnehmen oder ist das alles okay?
22: Ich denke mal, wenn das okay ist, dann...
18: Passt das so? Kann ich Ihnen noch einen Willkommensdrink anbieten? Einen Orangensaft, ein Wasser. Orangensaft. Okay. Und für Sie? Auch noch was zu trinken?
22: Ich hätte kein Wasser.
18: Wasser, okay. Ich muss das mal irgendwie aufschreiben.
1: Jetzt ist natürlich für Sie, glaube ich, die stressigste Phase, weil es jetzt wirklich richtig losgeht. Und muss ich jetzt ein bisschen gucken, ob Sie da irgendwie Unterstützung von mir braucht. Dann muss das so einmal jetzt kurz durchatmen, Luft holen, dann können wir weitermachen.
6: 13 Passagiere in der Business Class wird Antonia die kommenden 9 Stunden betreuen.
18: Ja, ist schon viel, aber wir sind es ja alles schon beim Training durchgegangen, zum Glück. Man weiß ungefähr, was man machen muss, aber jetzt im echten Leben ist natürlich immer noch was anderes. Aber man hat ja auch Hilfe, man muss nicht an alles denken. Zum Beispiel kann ich die hier stehen lassen?
1: Kannst du hier stehen lassen, ganz genau. Perfekt, weil da sind sie gleich da, wo wir sie dann auch brauchen.
18: Okay.
1: Gracebox ist hier und schon mal so kleine Sachen, kannst du einfach genau.
18: So, sehr.
6: Die Passagiere bekommen zur Begrüßung ein Erfrischungsgetränk. Hatte nicht die Dame den Orangensaft bestellt?
18: Ach so.
6: Die Gäste tauschen gleich untereinander. Nicht schlimm. 290 Passagiere sind an Bord. Der Flieger ist startklar. Kurze Pause für Antonia.
1: Das gehört dazu. Deswegen dachte ich jetzt einmal Pause, einmal einen Schluck Wasser trinken,
18: ja.
1: Einmal durchatmen.
18: Ja. Aber Sie sind alle sehr nett.
1: Natürlich. Gäste sind immer nett.
18: Ja. Ich fühle mich gut aufgehoben. Jetzt muss die Nervosität nur noch abfallen und dann wird es alles klappen.
6: 20 Minuten später. Pünktlich geht's auf nach Philadelphia. 1951 wird die Flughafenfeuerwehr gegründet. Wache 1 steht aktuell im Süden. Wache 2 wird 1968 eröffnet und steht direkt vor den Start- und Landebahnen. Der Flughafen wird immer größer, deshalb folgt 1984 Wache 3 wegen der neuen Startbahn West. 2011 folgt Wache 4, kurz vor der Eröffnung der Landebahn Nordwest. Dort ist auch das Trainingscenter für die Feuerwehr.

0: Bastian Haas und seine Kollegen proben den Ernstfall. Seit mehr als 30 Jahren ist der Airport unfallfrei. Dennoch, jeden Moment kann es passieren. Deshalb üben sie.
1: Also der Ablauf selbst ist schon realistisch. Nur, dass wir halt diese Anzieher rein, so dass wir das theoretisch alles auf der Anfahrt machen.
0: Bastian Haas lebte als Kind mit seinen Eltern gegenüber einer Feuerwache. Fast täglich konnte er den Rettern beim Ausrücken zuschauen. In diesem Container wird die Brandsimulationsanlage gesteuert. Die hat Tobias Demmler im Griff.
2: Jetzt starte ich hier den Zündbrenner, der jetzt hier gestartet wird. Und jetzt kann ich die sogenannte Hauptflamme starten, sprich die ausgewählten Zonen werden jetzt hier gestartet.
3: Und das Wasser, was macht ihr damit?
2: Das Wasser fangen wir wieder auf hier, sammeln das in der Zisterne vorne und tun das dann wieder zum Löschen benutzen. Also es ist wie ein Kreislauf. Ne?
0: In 3 Minuten müssen die Retter jede Ecke am 32 Quadratkilometer großen Flughafen erreichen. So lauten internationale Vorschriften. Behörden prüfen das jedes Jahr. Schaffen es die Retter nicht in 3 Minuten, könnten die Behörden dem Flughafen die Betriebserlaubnis entziehen. Deshalb müssen sie üben mit einem Ausbilder.
4: Wir üben mit 8 Bar, ihr merkt es am Schlauch. Es würden 6 bis 7 Bar auch ausreichen, aber wir wollen extrem üben. Lieber extremer geübt, wie dann im Ernstfall gedacht, was ist denn hier los? Bleibt vom Abstand her nah beieinander, gebt euch Kommandos, wie auch immer, lauten deutlich vor, zurück, links, rechts, für jeden verständlich. Wenn es rückzündet und das Feuer unter euch ist, Mannschutzbrause aufmachen, nicht hektisch werden, leicht nach unten halten, das Wasser schützt euch vor den Flammen. Alles gut? Dann geht's los.
3: Auf was musst du aufpassen?
0: Wieder brennt Kerosin unter einem Flugzeug. Und wieder muss Bastian Haas den Rumpf am Flieger schützen, die Flammen wegdrücken. Denn es geht um die wichtigen 3 Minuten. Nur so lange hält die Flugzeughülle aus Aluminium die Hitze aus. Trotz Abstand. Die Flammen sind fast 600 Grad heiß. Ihre Anzüge schützen bis zu einer Temperatur von 1000 Grad, aber nur wenige Sekunden lang. Dann sind auch die Retter in Gefahr. Bastian und sein Kollege müssen auf sich achten und auch auf die Ausrüstung.

0: Nach 60 Sekunden sind die Flammen aus. Genau nach Vorschrift. Ausbilder Nico Rauschenberger ist zufrieden.
1: Dann müsst ihr euer Strahlrohr einfach fallen lassen, weglegen, dass die eben löschen können. Wichtig, nach hinten gucken. Okay? Gut, und sonst perfekt.
2: Wie war's? Wird schon gelegentlich mal warm. Ja, hat aber einfach nur den Hintergrund, dass wir die Wurfbreite vom Strahlrohr nicht gut ausgenutzt haben. Das habe ich aber auch erst gemerkt, wie wir dann wieder Feuer starten. Aber ansonsten bin ich zufrieden.
1: Ja, wichtig ist einfach, dass wir das Feuer, also im Ernstfall jetzt, dass wir das Feuer einfach vom Rumpf und von der Tragfläche weghalten, um einfach die Kabine zu schützen und eventuell Passagiere, die im Rumpf noch sich befinden, die Möglichkeit haben, aus dem Flugzeug rauszurutschen mit den Notrufen.
0: Kurze Pause, gleich sollen sie noch Passagiere retten. Von der Feuerwache 4 zurück zu Follow-Me-Fahrer Mario Hahn.
3: Erhöhen Sie mal 2021, da ist gerade auch noch was unterwegs Richtung Piste.
4: Ah, vielleicht ist das, was gesucht wurde. Ich check nochmal, Lima 2021.
0: Mario Hahn funkt mit den Vorfeldlotsen. Piloten haben eine Gefahr gemeldet.
4: Ah, Lima 21, weht's gerade Richtung Bahn.
3: Ja, Sie können mal Lima 21 einsammeln fahren.
0: Eine große Folie fliegt über die Startbahn.
4: Zwischen Lima 20 und Yankee 2, das sammle ich mal ein.
3: Okay.
0: Die Startbahn ist nur wenige Meter entfernt. Die Folie ist eine Gefahr für Flugzeuge. Wird sie von den Triebwerken angesaugt, könnten diese ausfallen und das bei einem Startvorgang sehr gefährlich, sagt Mario Hahn und gibt alles. Der Wind auch.

0: ganz schnell entsorgen.
1: Wie kommt denn sowas aufs Vorfeld?
0: Ja, ist sehr windig heute. Da macht er natürlich einige Meter und geht in die Luft.
2: So etwas darf hier nicht rumfliegen, sagt Mario Hahn. Die Kollegen müssen besser aufpassen. Zum Glück sind solche Tiefflieger eher selten.
3: Und mal bei für dich gleich die Bravo 22.
2: Per Funk kommt der nächste Auftrag. Der Limburger soll Flug 1084 aus Bordeaux einwinken, an Gate A1. Das zählt zu den schwierigsten Abstellpositionen für Flugzeuge. Der Pilot muss mit der Maschine eine enge Kurve fahren. Dabei muss er aufpassen, dass er mit den Tragflächen nirgendwo hängen bleibt. Mario Hahn unterstützt den Piloten, signalisiert, wie er rollen soll. Weiter nach rechts. Langsamer werden. Jetzt vorwärts. Stopp, das war's. Und tschüss. Auftrag erledigt. Übrigens, Mario Hahn ist im Internet ein kleiner Star. Mit diesem Tanzvideo fing alles an.
0: Das war eigentlich als Running Gag gedacht für das Mediateam von Fraport. Aber das wurde dann so bekannt. Und dann sind sie natürlich wiedergekommen und dann wurde noch ein Video aufgenommen. Und das wurde dann noch bekannter. Ja, sehr lustig.
1: Zeig uns das mal.
0: Das war für den Valentinstag gedacht.

0: Es war eine verrückte Idee und je verrückter, desto besser eigentlich. Weil die Leute lieben das. Lachen ist wichtig, immer den Humor zu behalten, Kopf hoch und spontan. Ist einfach schön. Wenn jeder so wäre, dann wäre es nur halb so schwer.
1: Vom Flughafen zur Flugbegleiterin. Antonia Est ist bereits über dem Atlantik. Volles Programm in 10.000 Metern Höhe.
2: Espresso? Ja, bring ich ihn. Ja. So, my colleague will come in. Danke.
3: Nochmal durchschnaufen.
1: Ihre Gäste können wählen. Lasagne, Gans, Fisch und Käse zum Nachtisch.
2: So, einmal die Gans für Sie. Bitte sehr.
4: Schön.
2: Möchten Sie noch was zu trinken haben?
4: Stilles Wasser.
2: Ein stilles Wasser?
3: Also ich bin richtig begeistert. Die Antonia hat sich gut, wirklich super vorbereitet. Sie kennt sich aus. Wenn man ihr mal einen Hinweis oder einen Tipp gibt, setzt sie das auch direkt um. Also richtig Hut ab, richtig klasse. Zwei Daumen hoch.
2: Dann nur noch die letzte Reihe.
3: Genau.
2: Mittlerweile kennt man die Gäste und ich fühle mich auch wohl. Und jetzt klappt es auch eigentlich alles.
1: Antonia serviert heute auch Obst.
2: So, meine Ware für das Obst. Ups,

0: Für diesen Gast mit einer Weintraube weniger.
1: Den Kaffee bringe ich Ihnen.
0: Die kullert jetzt zwei Sitzreihen weiter. Egal.
1: Kann ich Ihnen schon abnehmen?
0: Schnell aufräumen.
1: Danke.
0: Die Gäste wollen schlafen. Und die Traube bleibt, wo sie ist. Oder?
1: Nee, die liegt beim Gast. An den Füßen. Der weiß, dass sie da ist. Mir ist eine Weintraube runtergefallen.
2: Das kommt vor. Wo gehobelt wird, fallen Späne.
1: Ja.
2: Das ist normal so.
1: So.
0: Noch 4 Stunden bis Philadelphia. Purser, Ines Fasig und Dominik Düring planen einen Scherz mit Antonia. Eine Art Aufnahmeritual.
3: Traditionell werden auf dem ersten Flug die neuen Flugbegleiter ein bisschen auf den Arm genommen. Man treibt ein bisschen Schabernack mit ihnen.
2: Leuchtstreifen aufladen.
3: Ja, genau.
0: Mit Taschenlampen soll Antonia die Fluchtwegleuchten am Boden aufladen, indem sie die Streifen anleuchtet. Natürlich ein Scherz. Die Streifen leuchten elektrisch. Aber man kann es ja mal versuchen. Und siehe da, es klappt. Die Passagiere wurden vorab informiert. Nach ein paar Schritten dämmert es Antonia.
4: Okay. Und warum?
1: Ja, damit die wieder sich aufladen. Ja. Ich würde schon sagen, ich will jetzt gerade im Erdboden versinken, aber geht ja nicht.
4: Jeder von uns musste dann bei dir. Alles gut.
1: Jeder hat auch. Vor allen Dingen merke ich es auch erst am Ende. Ich so, warum klatschen?
0: Jetzt ist Antonia offiziell Flugbegleiterin und im Team aufgenommen.
1: Ja, okay, danke. Jetzt habe ich wenigstens was zu erzählen.
0: Zurück nach Frankfurt, zum Flughafen. Und zu Mario Hahn. Mit Kollegen steht er auf dem Rollweg. Gemeinsam mit der Feuerwehr wollen sie gleich eine arabische Fluggesellschaft begrüßen, die heute zum ersten Mal mit einem A380 in Frankfurt landet. Die Löschwagen sollen einen 30 Meter hohen Wasserbogen spannen.
5: Ob sie mit dem Wasserstrahl über den A380 drüber kommen? Das sieht ja schon ganz gut aus.
0: Wasserbögen sind Tradition, nicht nur zur Begrüßung.
5: Haben wir schon häufiger gehabt. Ja, wenn die Piloten ihren letzten Flug haben, meist, dann kommt die Feuerwehr und gibt es eine schöne Wasserfontäne. Das wird immer mal gern gesehen. Ja.
6: Wie findest du das?
5: Toll, das ist eine schöne Geste.
0: Da kommt sie. Die nagelneue A380 dieser Airline, zum ersten Mal auf hessischem Boden. Der Wasserbogen soll Glück bringen und ist symbolisch das neue Einfahrtstor, in diesem Fall Frankfurt. Herzlich willkommen, Crew und Airline.
5: Wahnsinn, 380er mit Wasserbogen haben wir nicht so oft gehabt. Das ist natürlich ein Riesenklotz. Und dennoch mit Wasserbogen, besser geht's nicht.
0: Der Brauch kommt vermutlich aus der Seefahrt. Schiffe, die zum ersten Mal einen Hafen ansteuern, werden auch heute noch mit Wasserfontänen begrüßt. Fototermin mit dem Riesenvogel. Die Ankunft des neuen Fliegers hat sich schnell rumgesprochen. Stau auf dem Vorfeld. Mario Hahn würde gerne mal in den Luxusflieger reinschauen.
5: Wäre natürlich ein Traum. A380 Katar, der ist sicherlich nicht arm ausgestattet. Also das wäre schon was Feines, ja. Könnte ich mir vorstellen.
0: Wir vom Fernsehen fragen die Airline, ob Mario mal rein darf. Von Position C48 zur Feuerwache 4 an der Nordwestlandebahn. Seit 5 Stunden trainieren sie den Ernstfall auf dem Gelände. Das geht langsam an die Kondition.
7: Ja, es ist schon anstrengend. Deswegen gehört ja auch

0: Nachbau. Ihr Auftrag jetzt? Passagiere retten. Gleich wird ja alles in Flammen stehen. Sie trainieren hart, um Menschenleben zu retten. Ausbilder Fabian Germann ist jetzt ihr Trainer.
1: Wenn ihr hier auf dem Sprühstrahl seid, greift dann um und haltet das Strahlrohr hier oben fest. Sauber arbeiten. Es ist sehr wichtig, dass wir hier auch die Leute sensibilisieren, gezielt abzusuchen, im ersten Durchgang gleich sauber abzusuchen, auch wenn das jetzt sehr hochdramatisch klingt, aber wir haben nicht so viele Chancen abzusuchen.
0: Sie trainieren so realistisch wie möglich. Die Puppen wiegen bis zu 70 Kilo. Ausbilder Fabian Germann steuert die Anlage per Fernbedienung und beginnt mit der Übung.
2: So, haben wir uns jetzt für den Top was vorbereitet. Wenn die hier reinkommen, dass die erstmal ein Feuer im Cockpit haben. Und wenn die das Feuer im Cockpit gelöscht haben, dann geht es eben weiter zur Menschenrettung in die Anlage, vor in die Module.
0: Bastian Haas und seinem Kollegen bleiben nur wenige Minuten, um das Feuer zu löschen und Passagiere zu retten. Die Menschen im Flieger könnten sonst ersticken. Rauchgasvergiftung ist die häufigste Todesursache bei solchen Bränden. Sie können kaum etwas sehen. Es ist heiß und eng. Auch für die Männer eine gefährliche Situation. Feuer im Cockpit und in den Bordküchen.
2: Hallo?
0: Die Luft in ihren Atemgeräten reicht für maximal 30 Minuten. Reihe für Reihe, Sitz für Sitz, suchen Sie nach Personen. Auch Feuerwehrmänner von anderen Airports weltweit trainieren hier in Frankfurt. Das Trainingscenter gehört zu den größten und modernsten. Einen Fluggast haben Sie gefunden. Waren das wirklich alle Passagiere? Ausbilder Fabian Germann lobt vor allem, wie Bastian Haas und Kollege das Feuer bekämpft haben.
2: War sehr gut. Ja, haben sehr gut gearbeitet. Und jetzt treffen wir uns draußen zur Nachbesprechung.
0: Doch ist er auch mit der Suche nach den Passagieren zufrieden? Und? Wie war es für Bastian Haas?
2: Und? Gut. Bin zufrieden. Gucken, was der Ausbilder sagt.
1: Gut, sehr schön gearbeitet, sauber abgesucht, schön Brandbekämpfung gemacht. Einen kleinen habt ihr nicht gefunden. Der hat hier direkt im Cockpit, erste Sitzreihe links unten. Du hast auf oben drauf auf die Sitze gefühlt, aber nicht drunter. Ja, da einmal achte drauf, dass er tiefste Gang hat, Knie und dann wirklich mit den Händen in den Gang auch mal unter die Sitze rein. Ja.
0: Bastian wirkt betroffen. Das hätte ihm nicht passieren dürfen, sagt er. Der Ausbilder lobt zwar die Arbeitsweise von Bastian und seinem Kollegen, aber sie müssen gründlicher suchen. Das gilt vor allem unter Stress und wenn der Job an körperliche Grenzen geht. Bastian Haas und sein Kollege haben dieses Training noch nicht so oft gemacht. Sie gehören zu den Jüngsten im Team und werden noch öfter üben, um Routine zu bekommen, damit sie im Ernstfall auch keinen Menschen an Bord übersehen. Dafür sind auch diese Trainingstage da, mehrfach im Jahr. Und so wichtig.
2: Letzte bisschen Luft. Die Flasche war komplett leer.
3: Fühlst du dich?
2: Ja, das merkt man jetzt dann schon langsam, wenn man so am laufenden Band die Übungen nacheinander wegmacht. Aber dafür sind wir ja hier.
0: Jetzt freuen sie sich auf eine Dusche. Für heute reicht's dann auch. Von Frankfurt Kurs Atlantik zu Flugbegleiterin Antonia Est. Noch wenige Minuten bis zur Landung in Philadelphia. Antonia sagt schon mal Tschüss.
4: So, ich wollte mich auch noch bei Ihnen verabschieden persönlich. Hat Ihnen alles gefallen bei Ihnen? Haben Sie noch irgendwelche Tipps an mich vielleicht? Es war ja mein erstes Mal in der Business Class.

0: Okay, danke. Dann wünsche ich Ihnen auch noch einen schönen Aufenthalt in Philadelphia. Man sieht sich. Ich möchte mich auch noch verabschieden bei Ihnen. Danke, dass Sie hier an Bord waren bei uns. Das war mein erstes Mal in der Business Class. Haben Sie vielleicht gemerkt? Haben Sie vielleicht noch irgendwelche Tipps oder so? Dann wünsche ich Ihnen auch noch einen ganz schönen Aufenthalt in Philadelphia und hoffentlich sieht man sich noch mal an Bord.
1: Bestimmt.
0: Okay. Danke. Tschüss.
2: Die 20-Jährige hat es geschafft. Ihre Ausbildung ist erfolgreich abgeschlossen. Jetzt freut sie sich, mehr von der Welt zu sehen. Aber da fühlt sie sich eh schon zu Hause, sagt sie. Durch die Reiselust ihrer Eltern.
0: Ja, das schon. Das sagt jeder zu mir. Australien, Schweden. Jetzt bald sowieso überall durch den Job. Ja, ich liebe es zu reisen und Leute kennenzulernen, Kulturen. Spannendes Gebiet, ja. Deswegen denke ich auch, es passt sehr gut zu mir, Flugbegleiter zu sein. Ja. Auf jeden Fall.
2: Und vielleicht fliegt sie auch mal mit ihrer Mutter zusammen. Sie arbeitet ja auch als Flugbegleiterin. Nach 9 Stunden haben sie ihr Ziel erreicht. Aufsetzen im US-Bundesstaat Pennsylvania. 36 Stunden bleiben Antonia für Philadelphia. Schlafen, essen, Sightseeing. Dann fliegt sie mit ihren Kollegen wieder zurück nach Frankfurt. 6400 Kilometer weiter östlich liegt der Frankfurter Flughafen. Dort ist zum ersten Mal eine A380 einer arabischen Airline gelandet. Darf Follow-Me-Fahrer Mario Hahn den Flieger von innen sehen?
3: Da kannst du eigentlich mit dem Auto reinfahren. Das verschwindet komplett. Wir haben eine schöne Autogarage, oder? So ein Triebwerk. Mit einer kleinen Rampe, so eine Auffahrt. Was ein Triebwerk hier.
2: Auch die riesigen Reifen begeistern den Familienvater. Wie groß ist er denn?
3: 1,85. Ja, und die gehen bis hier hin. Bequemer stetig.
2: Aber jetzt will Mario in den Riesenflieger. Er darf. Business, Economy und First Class. Mit Bad und Bar. 517 Passagiere passen in diesen Airbus A380.
3: So. Flugkapitän Mario Hahn und seine Crew begrüßen Sie recht herzlich auf dem Flug von Frankfurt nach Doha. Durch die kalte Küche. Aha, eine gepflegte Economy, ne?
4: Und die Kabinen, so dass die ein bisschen getrennt sind, dann für die
3: genau.
4: Angenehm einfach. Ne?
3: In so einem Riesenflugzeug darf man aber auch erwarten, dass man ein paar Zentimeter mehr Beinfreiheit hat.
2: 2 Stockwerke hat der Airbus. Oben sind die teuersten Sitze.
3: Oh, schönes Bad, jawohl.
5: Braucht man das im Fliegen?
3: Ist halt Luxus. Aber schön. Wir können uns ja mal hier. Oh ja. Mit Nackenrolle. Wunderbar. Sitzen wir wie im Kaffee. Oh, hier ist die Bar. Hier was Kühles trinken und 10.000 Meter hoch. Ja. Kann man genauso lassen. Ja, vielleicht die Dinger sind ein bisschen weg.
5: Die gehen ja dann noch hoch.
3: Ja. Die gehen hoch?
5: Ja, das ist ja dann.
3: Ah, okay.
5: Dann, wenn's Gepäck drin ist.
3: Ah, okay. Ich habe mich schon gewundert hier. Grenzt ja also Kopf. Dong, dong, dong. So, jetzt kommen wir wieder an die frische Luft.
2: Nach 20 Minuten ist der Flug zu Ende.
6: Und wieder gelandet in Frankfurt.
3: Ja, war schön. Hat mir mal ein bisschen Doha angeschaut, war nicht schlecht. Erste Klasse geflogen. Passiert ja nicht alle Tage.
6: Und jetzt wieder?
3: Jetzt weiterarbeiten.

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9: Hallo und ganz herzlich willkommen zu Hallo Hessen. Heute endlich der Startschuss. Der Hessentag geht los.
10: Herzlich willkommen zum 63. Hessentag hier in Fulda. Und jetzt darf ich sagen, der 63. Hessentag in Fulda ist hiermit eröffnet.
9: Jawohl, die nächsten 10 Tage steht diese wunderschöne Barockstadt im Mittelpunkt. Hier sehen wir das Hessentagspaar. Und wir sind natürlich auch live dabei. Wir schalten live in den HR-Treff zu Jens Pflüger, sprechen mit dem Hessentagspaar. Und auch hier im Studio geht es um diese wunderschöne Barockstadt, um Fulda. Weil die ist auf jeden Fall ein Ausflug wert. Ganz herzlich willkommen, Annette Hampal, Gästeführerin in Fulda. Das fühlt sich gut an, oder? Weil Sie haben so lange drauf gewartet, als Bewohnerin von Fulda.
11: Das fühlt sich sehr gut an. Und wir haben in der Tat 5 Jahre jetzt auf den Hessentag gewartet. 2021 hat uns die Pandemie einen Strich durch die Rechnung gemacht. Und umso schöner ist es, dass wir jetzt zum 80. Geburtstag unseres Bundeslandes den Hessentag in Fulda haben.
9: Ja, und ich glaube, an den Hessentag in Fulda werden wir uns richtig lange sehr, sehr gut noch erinnern können, weil Sie machen vieles auch neu, also gerade so für Jüngere auch wird viel geboten.
11: Ja, es gibt auch alles das, was man traditionell von allen Hessentagen schon kennt. Aber darüber hinaus haben wir erstmals auf dem Hessentag in Fulda eine KI-Welt. Und wir haben uns bemüht, dass das Programm für junge Leute attraktiv wird.
9: Ja, ja. Sie haben zum Beispiel eine Graffiti-Künstlerin, die gibt Workshops, da kann man mitmachen. Stimmt. Breakdancer treten auf. Ne?
11: Ja, es gibt einen Skater-Contest. Mhm. Ja, es ist eine ganze Menge geboten.
9: Ja, das hört sich so gut an.
11: Ja.
9: Und Sie als eine, die Fulda liebt, wenn man Fulda jetzt so in so einem knackigen Satz zusammenfassen muss. Was sagen Sie?
11: Fulda ist eine Stadt von mittlerer Größe, die trotzdem als kulturelles und wirtschaftliches Zentrum Metropolfunktion hat.
9: Aber sowas von. Vielen, vielen Dank. Wir reden ja gleich noch weiter, geben richtig viele Ausflugstipps. Wir freuen uns total auf die nächsten 10 Tage in Fulda. Das wird super. Und wir von Hallo Hessen sind natürlich auch mit dabei an allen Sendetagen mit Live-Schalten im HR-Treff. Und heute erwartet uns schon mein Kollege, der Jens Pflüger. Guck mal, der steht da schon. Hi, lieber Jens, du hast nachher viele Promi-Gäste. Wie ist es im HR-Treff?
12: Es ist wunderschön. Also das hat jetzt gerade eben verwirklicht. 10 Minuten oder so hat es aufgehört zu regnen. Der Wettergott hat mitbekommen, in Fulda steigt jetzt der Hessentag, also müssen wir da mit dem Regen aufhören. Das hat er gemacht und schwuppdiwupp kamen die Menschen zu uns hier in den HR-Treff. Es geht quasi gerade jetzt im Moment erst los und ich habe mir so ein bisschen schon was angucken können. Die Eröffnung war ja gerade eben erst, aber das Schöne ist, wir haben ja nebendran direkt das große Riesenrad. Also jeder, der zum HR-Treff kommen möchte, muss sich einfach nur ans Riesenrad halten und dann sieht man schon, wo wir sind. Man hat einen fantastischen Blick über die komplette Stadt, über die Hessentagsstraße und kann wahnsinnig viel erleben. Gerade auch bei uns in den nächsten Tagen ist ja wahnsinnig viel los. Man kann zugucken, wie Fernsehen live gemacht wird. Man kann sich informieren, man kann in den Austausch kommen. Und natürlich gibt es auch ganz, ganz viele Konzerte hier bei uns am HR-Treff. Und ich freue mich jetzt, du hast ja gerade schon angesprochen, wir haben hohen Besuch. Das Hessentagspaar ist heute natürlich auch bei uns gerade eben noch auf der großen Bühne gewesen. Ich freue mich sehr, Vera und Max, das Hessentagspaar 2020. 2026. Und eigentlich müssen wir auch dazu sagen, das Hessentagspaar von 2021. Denn da wären wir ja eigentlich schon hier im wunderschönen Fulda gewesen. Dann kam Corona und schwuppdiwupp, es gab keinen Hessentag. Wie ist es denn für euch jetzt, 2026, endlich das Hessentagspaar zu sein?
13: Endlich, du sagst es. Also die Vorfreude war so groß und heute, das ist so schön, dass es jetzt endlich losgeht und wir starten können.
12: Ihr konntet euch ja jetzt wahnsinnig lang drauf vorbereiten, Hessentagspaar zu sein. Ihr habt ja quasi auch Nachwuchs bekommen. Ihr seid eine Hessentagsfamilie jetzt sozusagen. Wie war das denn für euch, jetzt so lange zu warten? Und was habt ihr in der letzten Zeit schon alles erleben dürfen als Hessentagspaar?
14: Na gut, wir haben erstmal geheiratet in der Zeit dann. Und gleichzeitig sind wir, wie du schon gesagt hast, noch Mama und Papa geworden von unserer kleinen Flora, mittlerweile 3 Jahre alt. Und ja, wir haben schon super, super viele. Vera, du hattest letzte Woche kurz mal zusammengezählt, 157, du korrigierst mich immer gerne, 157 Termine, offizielle Termine hatten wir jetzt in dem letzten Jahr. Und von daher, ja, wir sind gut vorbereitet, bestens vorbereitet, aber die Stadt ist selbst auch sehr, sehr gut vorbereitet.
12: Was ist denn euer persönliches Highlight? Also ihr seid ja schon viel rumgekommen jetzt einmal in Hessen. Ihr wart ja zum Beispiel auch an ganz besonderen Orten. Ihr wurdet ja heute einmal auch vom Ministerpräsidenten begrüßt. Der hat das Ganze eröffnet und ihr wart zum Beispiel auch im Landtag, habe ich gehört, da wart ihr eingeladen, ne?
14: Richtig.
13: Genau, das ist ein traditioneller Termin vom Hessentagspaar, dass man im Landtag einladen darf für den Hessentag. Das war ein ganz toller Tag. Also auch was ganz Besonderes, in diesem Landtag zu sprechen und diese Freude dann schon zu bekommen, dass sich alle darauf freuen und dass man Hessen nach Hause, nach Fulda einladen kann.
14: Richtig, in die Heimat hier einladen kann. Und ein sehr, sehr aufregender Termin für uns beide. Und ich glaube, für jeden, der im Landtag reden darf, ist das super spannend und ja.
12: Und kein gewählter Politiker ist, muss man ja auch dazu sagen. Jetzt gibt es ja ein ganz besonderes Motto hier zum Hessentag. Wir fragen mal nach, wer kennt das Motto von diesem Jahr? Vollhessisch, habt ihr alle richtig gemacht. Vollhessisch heißt das Ganze, allerdings mit F und nicht mit V. Wie kommt das?
13: Ja, Fulda hat ja ein F und unsere Redensart, Mundart hier ist voll, also voll für Fulda und deswegen vollhessisch. Es ist gewollt.
14: Das F ist gewollt in voll.
12: Sehr schön, jetzt habt ihr natürlich auch eine Tracht an als Hessentagspaar. Wie habt ihr die zusammengestellt? Konntet ihr da mitentscheiden? Habt ihr euch da Sachen mitüberlegt?
13: Ja, wir durften mitentscheiden. Max hat auch am Anfang direkt gesagt, ich möchte auch mitentscheiden, weil ihm war es auch wichtig, was wir tragen.
14: Genau.
13: Und es war zusammen mit einer Kostümbildnerin und auch jetzt hier in der örtlichen Schneiderei, die uns unterstützt hat. Und somit ist ein Konzept entstanden aus einem barocken, aber auch einem modernen Kostüm, was jetzt auch wirklich seit 6 Jahren besteht und durch eine Sommervariante jetzt nochmal ergänzt wurde.
12: Also ihr habt seit 6 Jahren dieses Outfit und ihr passt immer noch rein. Das ist sehr, sehr gut. Also ich weiß nicht, ob das bei mir noch geklappt hätte, 5 vor 6 Jahren. Wenn ihr jetzt hier unterwegs seid und die Menschen jetzt in Hessen erreichen möchtet, wo sollten sie unbedingt hinkommen? Gibt es ein Highlight, wo ihr sagt, das muss man sich auf alle Fälle angucken?
14: Also richtig rauspicken kann man ein Highlight nicht. Ich finde es halt super schön, alles, was Natur auf der Spur bietet. Aber auch die Drumplatzkonzerte, die kennt jeder natürlich. Aber die Kleinigkeiten, die sind einfach, glaube ich, super wichtig hier und super schön. Und ich bin Naturbursche, deswegen sage ich immer Natur auf der Spur. Und hier die Auen, das Grüne, das ist einfach das, wo es bebt und lebt. Und deswegen, ja, da würde ich hingehen.
12: Gibt es bei dir was?
13: Ja, ich muss sagen, unsere wunderschöne Altstadt, die Barockstadt, die darf man nicht vergessen. Deswegen aus den Auen dann auch mal nochmal durch die Altstadt zu schlendern und einfach wirklich das Kleine zu sehen. Also die großen mitzunehmen, die großen Veranstaltungen, aber auch die kleinen Dinge zwischendurch mal fernab aller Sachen.
12: 10 Tage haben wir jetzt Zeit. Heute die große Eröffnung. Ich sage erstmal vielen Dank, ihr beiden. Wir sehen uns nächste Woche Freitag. Dann wieder zusammen hier an gleicher Stelle. Und dann machen wir mal so ein kleines Resümee. Euch erstmal heute ganz, ganz viel Spaß. Vielen Dank, dass ihr zu uns gekommen seid. Und jetzt fragen wir noch mal ganz schnell hier vorne bei unseren Zuschauern nach, die ja auch extra gekommen sind. Hier Monika ist zum Beispiel da. Alter Fan. Martina, Monika, siehst du? Alter Fan von Hallo Hessen. Du bist heute extra um 8 Uhr zu Hause los, dass du jetzt hier sitzen
15: kannst. Genau. Extra wegen dem Hessischen Rundfunk und extra wegen dir, Jens.
12: Das ist aber gerade ein bisschen. Was lachst du da jetzt? Das ist aber ganz lieb. So, jetzt verschlägt es mir auch mal die Sprache. Also die Menschen hier sind wahnsinnig lieb. Die kommen extra her und wenn sie auch Lust haben, kommen sie hier zum HR-Treff. Erleben ganz, ganz viel. Ich sage jetzt schon mal vielen Dank. Auf was freust du dich am meisten heute?
15: Auf dich.
12: Och, ihr Leute! Hey du, es ist aber auch wieder was so. Also, wir gucken noch eine Runde rum. Ich bin gleich noch unterwegs. Es gibt gleich noch was zum Schnabulieren. Ich darf nämlich die Hessentagswurst gleich probieren. Vielleicht bringe ich dir dann auch ein Stückchen mit. In diesem Sinne, bis später. Liebe Grüße ins Studio.
9: Dankeschön, lieber Jens. Hessentagswurst klingt sehr, sehr lecker. Also, bin gespannt. Wir schalten ja noch mal zu dir. Fulda, wir haben es eben schon gehört vom Hessentagspaar. Wir sollten ein bisschen auch auf die kleineren Sachen achten. Machen wir heute auch gemeinsam. Ja, wir stellen die Hessentagsstadt Fulda auch als Ausflugsziel vor. Gemeinsam mit unserer Gästeführerin, die natürlich richtig tolle Tipps für uns hat. Eins der Highlights ist auf jeden Fall der Dom.
16: Wir sind in Fulda. Mitten in der Stadt und ihrem Wahrzeichen, dem Dom St. Salvador mit dem bischöflichen Priesterseminar im Hintergrund. Links das Dommuseum, rechts die Michaeliskirche. Die Frontfassade tragen zwei 65 Meter hohe, viergeschossige Türme. Sein Grundriss hat die Form eines Kreuzes, in der Mitte die 39 Meter Kuppel. Das 99 Meter lange Langhaus wird von den beiden 65 Meter hohen Fassadentürmen eingerahmt. Der weiß getönte Innenraum ist dem Petersdom nachempfunden und stark vom römischen Barock beeinflusst. Die Gruft des heiligen Bonifatius, dem Apostel der Deutschen. Bei der jährlichen Bonifatius-Wallfahrt besuchen tausende Pilger das Grab. Auch die berühmte Kuppel des Doms, ihr optischer Mittelpunkt, hat ihr Vorbild in Rom.

0: Baumeister des Doms zu Fulda war Johann Dienzenhofer, der 1700 zum fürstäbtlichen Stiftsbaumeister ernannt wurde. Er gestaltete auch das barocke Fuldaer Stadtschloss als Residenz der Fürstbischöfe. Es bildet den Mittelpunkt der barocken Bauwerke der Stadt. Zum architektonischen Gesamtkonzept des Bauwerks gehört auch der barocke Schlossgarten. Seine Schönheit genießen heute die Fuldaer Bürger. Es gibt nur wenige Städte, die ein solch einzigartiges barockes Stadtbild wie Fulda besitzen. Gegenüber vom Schloss das Bonifatius-Denkmal, auch ein Wahrzeichen der Stadt. Hier ehrt man den Missionar, der den Deutschen das Christentum brachte. Die Stadt blickt auf eine mehr als 1250-jährige Geschichte zurück. Schon im frühen Mittelalter hatte Fulda dank seiner günstigen Lage an der uralten Handelsstraße zwischen Frankfurt und Leipzig eine Blütezeit. Heute hat die Stadt etwa 65.000 Einwohner und bildet das Einkaufs- und Industriezentrum von Osthessen.
1: Wir erfahren natürlich noch viel, viel mehr über das Zentrum Osthessens. Nochmal ganz herzlich willkommen an die Annette Hampal. Sie ist Gästeführerin in Fulda.
2: Danke, dass
1: Sie mit Leib und Seele dabei seid. 8 Jahren schon so viele Touren gemacht als Gästeführerin. Aber jetzt, wo der Hessentag am Laufen ist, macht es bestimmt noch mal doppelt so viel Spaß. Laufen die Touren trotzdem, trotz Hessentag?
2: Die regulären Touren sind tatsächlich alle ausgesetzt. Das liegt einfach in der Natur der Sache. Wir haben uns ja entschieden, dieses Landesfest mitten in die Stadt zu holen. Und das bedeutet, dass da jetzt eben keine Führungen klassisch stattfinden. Aber es gibt andere ganz interessante Angebote für unsere Gäste. Und diese sind dann auch alle kostenlos. Zum Beispiel kann man auf dem Schlossturm zu jeder vollen Stunde eine Führung machen. Da wartet dann immer ein Gästeführerkollege, eine Kollegin auf die Gäste. Und man hat von da oben einen wunderbaren Blick aufs Geschehen. Und ein bisschen was erzählt von Fuldas Geschichte.
1: Ja, das Schloss ist eh so imposant, ne? Für wen wurde das denn gebaut oder wer hat es bauen lassen?
2: Das Schloss ist eigentlich gewachsen aus einer mittelalterlichen Burganlage heraus und die hat man gebaut für Fuldas Fürstäbte. Später hat sich dann aus dieser Burganlage eine Renaissance-Schlossanlage entwickelt und dann eben ein Residenzschloss im Barockstil, so wie wir es heute kennen. Mhm. Seit 1900 nutzt es die Stadt als Rathaus.
1: Ja, super schön ist das Ganze. Also auf den Turm darf ich rein oder rauf, kann ich auch noch andere Räume besichtigen, weil innen, das ist so imposant, so viel Gold und tolle Farben.
2: Ne? Ja, also es lohnt sich wirklich da mal reinzugehen. Die historischen Räume kann man besichtigen und man bekommt da tatsächlich einen ganz guten Eindruck davon, was es bedeutet hat, standesgemäß zu wohnen im Zeitalter des Absolutismus.
1: Absolut, ne? Da kann man sich echt ein paar Farben auch abgucken, wenn man vorhat, demnächst zu renovieren bei sich zu Hause. Ja, ja. Also Mut zur Farbe auf jeden Fall.
2: Ja, hatten Gold, die früher, ne? Hatten die früher, das gehört dazu und das demonstriert auch schön diesen Herrschaftsanspruch.
1: Die Altstadt. Also Sie haben ja schon gesagt, der Hessentag ist mitten in der Altstadt. Ja. Ich mag diese Idee, ich mag dieses Konzept, weil dann kriegt man auch all dieses Schöne, diese imposanten und ganz besonderen Bauten auch mit. Es ist ja eine Barockstadt und wunderschön. Ja. Also es ist ja alles toll, egal wo man hinblickt in Fulda.
2: Na, das Besondere an dieser Altstadt in Fulda ist eben, dass es tatsächlich ein geschlossenes Barockensemble ist, das bis heute das Stadtbild prägt. Ja. Und das Schöne daran ist jetzt, dass man beim Hessentag, wie gesagt, mittendrin ist. Mhm. Wir haben gerade einen Blick in die Friedrichstraße werfen können. Das ist Fuldas Flaniermeile und gleichzeitig eben auch Teil der Hessentagsstraße.
1: Das ist super, dann bin ich mittendrin, kann auch schön shoppen und so weiter und einen Eindruck davon bekommen, auch vom Leben. Weil das Leben geht dann natürlich in Fulda weiter, trotz des Hessentags. Also super schön auch die Aufnahmen aus der Luft und der Schlossgarten mit all diesen Blickachsen. Mhm. Für mich als Symmetrielover, boah, ist das Wellness pur. Das ist toll. Aber Sie können es noch viel besser beschreiben, wenn man da steht. Also diese Symmetrie, warum?
2: Ja, also besonders vom Schlossturm, wenn Sie oben runterschauen, sehen Sie das natürlich jetzt besonders gut. Aber auch wenn Sie mittendrin sind im Schlossgarten, der ist ja so ein bisschen zweigeteilt. Wir haben einmal dieses Parterre, Da würde man neudeutsch sagen, das ist so ein Crossover aus englischem Landschaftsgarten und barocker Gartenarchitektur. Und ganz neu ist jetzt auch die Kaisersaalterrasse wieder hergerichtet. Nach Originalvorbild aus der Rokoko-Zeit ist es ein spätbarocker Garten geworden. Typisch dafür, Sie haben schon gesagt, diese Sichtachsen, diese Achsensymmetrie, die geometrisch angelegten Blumenbeete.
1: Ja. Toll, ne?
2: Ja,
1: einfach also, da stehen. Stehen Sie da manchmal einfach und genießen die Stille, die Vögel oder einfach so die Schönheit, ja?
2: Ich mag's aufsaugen. Da. Es ist mitten in der Stadt und trotzdem ist man mal kurz raus aus dem Trubel. Und wie gesagt, diese Achsensymmetrie, diese strenge Geometrie auch ist einfach Ausdruck dieses Zeitgeistes aus der Barockzeit und unterstreicht nochmal diesen absolutistischen Herrschaftsanspruch, dass die Natur auch das macht, was der Herrscher möchte.
1: Da kommt das her.
2: Ne? Da kommt es her.
1: Mhm. Ah, super spannend, ja.
2: Ja.
1: Ja, gut, wieder was gelernt. Ne? Das lernt man natürlich auch alles, wenn man eine Führung bei Ihnen macht.
2: Auch das aber erzählen die Kollegen, wenn man oben auf dem Schlossturm sie besucht, ja.
1: Ja. Natürlich gibt es auch richtig viele tolle Sachen, die man kaufen kann. Es wird richtig heiß nächste Woche, ne? Über 30 Grad.
2: Ja.
1: Wie gut, dass es da diesen Fächer gibt, haben Sie uns mitgebracht.
2: Ja, das stimmt. Also das ist ein sehr hübsches Mitbringsel vielleicht. Ein schönes Souvenir aus Fulda. Für 3 Euro kann man den in der Touristinformation erstehen. Und der hat gleich 2 schöne Seiten. Auf der einen Seite steht das Motto, voll hessisch. Und auf der anderen Seite sieht man eben noch mal die wichtigsten Bauwerke Fuldas aus der Barockzeit. Wir haben da den Schlossturm, über den wir gerade gesprochen haben, mit der neuen Haube. Der Dom ist drauf zu sehen. Natürlich der heilige Bonifatius, den wir die Existenz dieser Stadt verdanken, sozusagen.
1: Genau. Ja. Meinen Sie denn, dass jetzt während des Hessentags noch mehr Menschen dahin pilgern zum Grab? Als ohnehin schon?
2: Die Verehrung für den heiligen Bonifatius ist ungebrochen, besonders bei uns in Fulda. Das muss man sagen. Ich glaube allerdings, dass die Pilger jetzt ganz andere Ziele haben zum Hessentag. Die pilgern wahrscheinlich eher auf die Domplatzkonzerte, so könnte man sagen.
1: Aber den sollte man mitnehmen. Ich habe mir den schon angeguckt, vor vielen, vielen Jahren. Ich
2: den
1: war
2: Dom?
1: Schon an. Nee, den heiligen Bonifatius. Ja, ja, den Dom eh auch. Klar.
2: Ja, ja.
1: Im Schloss war ich auch überall.
2: Ja.
1: Also das ist schon beeindruckend, das von außen zu sehen.
2: Das ist sehr beeindruckend. Der Dom ist nicht nur das Wahrzeichen dieser Stadt, es ist ja auch das wichtigste barocke Kirchenbauwerk in Hessen überhaupt. Und ja, es ist die Grablege des heiligen Bonifatius. Ja. Und jetzt dieser Tage, wenn die Domplatzkonzerte stattfinden, denn das ist ja auch die Dom, das ist ja auch die Hessentagsarena, dieser Domplatz, dann ist der Dom natürlich eine wunderbare Kulisse dafür.
1: Ach, das wird mystisch, ne? So richtig schöne, laue Sommernächte.
2: Ich glaube,
1: die man lange, lange in Erinnerung behalten wird. Ja. Also klar, 31 Grad ist eine Herausforderung, aber auf der anderen Seite ist es eine laue Sommernacht dann auch, ne? Also schöne Sommerabende.
2: Und man kann sich immer Luft zufächeln mit diesem
1: Fächer. Oder man kauft am besten auch gleich so eine Wasserflasche. Eine Hessentags-Wasserflasche.
2: Ja.
1: Ich meine, die sieht auch echt schön aus, ja?
2: Die ist großartig geworden. Tatsächlich muss man das sagen, das ist eine sehr sinnvolle Geschichte.
1: Ja.
2: Die ist sehr nachhaltig, die ist aus Glas. Und man hat eine schöne Erinnerung an diesen Hessentag in Fulda.
1: Ja, und wenn man sich richtig viel Zeit nimmt für Fulda, das sollte man, dann vielleicht auch noch mal einen Abstecher machen, ein Stündchen zu den Fuldaauen.
2: Ja.
1: Das Umland, das muss man mitnehmen.
2: Das muss man mitnehmen. Die Fuldaauen erlebt man ohnehin auf dem Hessentag, weil die ja an die Hessentagstraße angebunden sind. Der Herr R. ist ja auch da in den Fuldaauen. Aber darüber hinaus kann man natürlich Ausflüge ins Umland machen, in die Rhön oder nach Schloss Fasanerie zum Beispiel.
1: Ja, ja genau. Ja, ja, das meinte ich, das Schloss Fasanerie.
2: Ja.
1: Ne? Das ist so ein bisschen außerhalb.
2: Das ist etwas außerhalb vor den Toren der Stadt. Das war ja die Sommerresidenz der Fürstbischöfe in Fulda, wurde in der Barockzeit gebaut. Und das gilt gemeinhin als Hessens schönstes Barockschloss. Ja, da sehen wir die Fuldaauen. Das ist Fuldas grüne Lunge.
1: Ach, schön.
2: Das Naherholungsgebiet. Also man hat einen kurzen Weg dahin, auch von der Hessentagsstraße. Wie gesagt, die geht ja vom Bahnhof oben durch das Barockviertel direkt runter in die Fuldaauen. Und wenn man einmal auf der Hessentagsstraße unterwegs ist, hat man gleichzeitig ein Best-of von Fulda gehabt. Sozusagen.
1: Ich freue mich total drauf. Ich bin
2: ja
1: nächste Woche Donnerstag auch da am HR-Treff. Und ich freue mich total drauf. Vielen, vielen Dank, dass Sie uns mitgenommen haben in Ihre wunderschöne Heimatstadt. Und also schön, dass Fulda jetzt die Hessentagsstadt ist. Und wenn Sie dort sind, dann empfehlen wir Ihnen auch unbedingt einen Musicalbesuch. Es gibt so viel dort zu machen. Im Schlosstheater steht diesen Sommer der Schimmelreiter auf dem Programm. Auch das ist auf jeden Fall ein Highlight.
3: Der Name des Mannes war Hauke Heil. Ihm verdanken wir, dass wir seit über 100 Jahren sicher sind vor der zerstörerischen Kraft der See.
4: 18. Jahrhundert in Nordfriesland. Tobende Naturgewalten und die Angst vor der großen Flut, die alles niederreißt. Doch einer will das verhindern mit einem neuartigen Deich. Hauke Heyen im Musical Schimmelreiter, gespielt von Sascha Kurt.
5: Hauke Heyen ist auf der einen Seite ein Außenseiter, weil er einfach das soziale Verständnis nicht ganz hat. Auf der anderen Seite total genial. Es ist mathematisch ganz, ganz tief verankert, logisch extrem unterwegs und hat dadurch auch einfach diese Vision des Deiches, wie er aussehen sollte, um Menschenleben zu retten.
4: Und obwohl die Buchvorlage von 1888 ist, scheint die Geschichte noch aktuell zu sein.
6: Es geht darum, dass der Mensch gegen die Natur einfach keine Chance hat. Und es geht darum, dass damals schon man hat versucht, mit Deichen Land zu gewinnen. Man hat versucht, da sozusagen etwas zu bekommen und das Meer holt sich halt zurück. Und genau dieser Kampf zwischen Tradition und Moderne, und auch das kennen wir heute, und ich meine, ganzes Klimathema ist auch in aller Munde.
4: Inszeniert durch mitreißende Musik, ein imposantes Bühnenbild und einen mysteriösen Schimmel. Das Musical läuft bis Ende August im Schlosstheater Fulda. Tickets gibt es ab 36 Euro.
1: Und wir machen weiter in unserer wunderschönen Hallo-Essen-Küche. Es gibt was Leckeres, was sommerlich Leichtes. Christian Schulte ist da, ganz herzlich willkommen von Schuss Restaurant in Frankfurt.
7: Dankeschön.
1: Machst uns Handkäse, ich riech schon die ganze Zeit.
7: Ich freue mich, wieder hier zu sein.
1: Ich liebe ihn ja. Schön, dass du da bist. Schuss Handkässalat mit Graubrot und grüne Soße Butter. Oh, super lecker. Lieben wir.
7: Das wollen wir jetzt mal zusammen machen, oder?
1: Ja, legen wir los. Was brauchst du? Die Schüssel?
7: Ich würde mal vorne kurz was erzählen. Der Handkäse ist ja das Goldstück da dran. Und zwar marinieren wir den mit Apfelessig und Traubenkernöl. Mindestens 24 Stunden vorher, am besten 48 Stunden vorher.
1: Warum?
7: Und weil er dann besser schmeckt.
1: Weil er dann weicher wird. So,
7: genau, er wird weicher. Wachsweich. Und hier kann man es vielleicht ganz gut sehen. Der ist in der Mitte nicht mehr weiß. Also ich lasse den lange reifen, ja, bevor ich den benutze. Ja. Wenn der in der Mitte noch weiß ist, dann schmeckt er ganz oft hart und trocken und ist nicht so lecker. Das ist ganz wichtig beim Handkäse.
1: Ja.
7: Wir fangen mal an. Ich schneide mal hier ein bisschen Brot, weil das muss nebenbei geröstet werden.
1: Das Brot?
7: Ja, genau. Mm. Wenn du magst, da ist eine Schüssel mit einem Schneebesen.
1: Ja.
7: Da kannst du schon mal ein bisschen Salz, Pfeffer und ein bisschen Zucker. In der Mitte ist der Zucker reinmachen.
1: Mm,
7: das wird die Marinade.
1: Gern.
7: Jeweils so eine große Prise einfach. Genau.
1: Pfeffer ein bisschen weniger wahrscheinlich.
7: Ja,
1: ne?
7: Genau. So. Und dann machen wir da jetzt ein bisschen Walnussöl. Ich finde Walnussöl, das Nussige, passt sehr gut zum Handkäse.
1: Oh ja.
7: Ach, wir das wird die Marinade was. Jetzt quasi, ne? Parallel machen wir hier schon mal den Herd an, damit wir das Brot ein bisschen rösten können. Und da kommt jetzt gleich noch in deine Marinade Apfelessig rein.
1: Hast du alles auf deiner Seite? Müsst du mir bitte reichen.
7: Entschuldigung. So. Gut, dann packen wir mal das Brot hier auf die Seite. Machen wir mal kurz ein bisschen sauber.
1: Ja, oh, das sieht so gut aus, wie das alles hier riecht. Ich liebe das. Komm, das machen wir mal hier. Das war so schön symmetrisch. Wir hatten es ja eben von der Barockstadt. Herrscht bei dir in der Küche auch Symmetrie?
7: Ja, natürlich geht es auch mal chaotisch zu, wenn es stressig wird. Aber es soll schon alles an seinem Fleck sein.
1: Ich denke auch,
7: weil es dann einfach im Handling ist. Ne? Schau mal, ich habe hier Apfel, Boskop in dem Fall. Braeburn geht aber auch. Aber der Boskop hat eine schöne Säure. Der Spaltenschneider, nenne ich sie hier mal. Der ist ganz praktisch, wenn man den hat.
1: Boah, aber sowas von.
7: Dann schneiden
1: wir uns das mal runter. Stücke, ne?
7: Genau.
1: Das kommt so alles in unseren Salat rein. Soll ich die Schüssel eigentlich mal hier so rüberreichen?
7: Mach die mal hier rüber, das ist gut.
1: Währenddessen unsere Butter.
7: Genau, die fängt schon langsam an zu brutzeln. Kannst die Äpfel schon mal reinschmeißen, wenn du magst. Dann lege ich hier schon mal das Brot rein.
1: Oh, ist das lecker.
7: Das rösten wir auch nur ganz kurz. Einfach damit es so ein bisschen getoastet ist, sag ich mal so, ne?
1: Köstlich.
7: Und wenn du magst, hinten im Kühlschrank ist die grüne Soße Butter, die brauchen wir später.
1: Ja. Soll ich die schon mal rausholen?
7: Ja, genau, dann wird die schon mal ein bisschen weich. Dann lässt die sich gleich besser schmieren.
1: Die hast du in so kleine Röllchen, in so einen Nockerl gemacht.
7: Ja, in so kleine Nockerl habe ich die schon gemacht. Ja. Die habe ich schon vorbereitet mitgebracht.
1: Wie hast du die so schön nockerlmäßig hinbekommen?
7: Warmes Wasser, einen Teelöffel und dann abstechen quasi, die cremig gerührte Butter.
1: Hier sieht man es, glaube ich, ein bisschen besser, ne? So ein Nockerl. Sehr hübsch.
7: Hier schneide ich jetzt die Frühlingszwiebel schon mal.
1: Kommt alles in den Salat,
7: gell? Das kommt alles in den Salat, genau. Vor dir stehen schon die roten Zwiebelchen. Die kannst du schon mal reinmachen alle.
1: Gut, das, ne?
7: Genau,
1: richtig?
7: Ja.
1: Alles?
7: Rein, ja, gerne.
1: Voll viele Zwiebeln, gell?
7: Ja, ich bin so, also Handkäse mit Musik, jeder kennt's. Da muss ja auch ordentlich Zwiebeln dabei. Und wir machen das halt in dem Fall jetzt mit den Frühlingszwiebeln und mit den roten Zwiebeln, einfach um ein bisschen einen anderen Twist reinzubekommen.
1: Oh, das Brot sieht ja auch so lecker aus, da einfach in der Butter.
7: Ganz kurz angebraten, es gibt einfach ein bisschen Geschmack. Jetzt darfst du gerne mal das Dressing drüber machen. Hier mal was zum Umrühren.
1: Sehr lecker. Ganz viel Musik auf jeden Fall dabei.
7: Genau. So soll es sein. Schön bunt. Da vorne am Tisch habe ich jetzt noch karamellisierte Walnüsse, weil das immer so ein bisschen Gefahr ist, wenn man da nicht ordentlich aufpasst, dass die sehr schnell schwarz werden. Habe ich die mal schon vorbereitet im Restaurant.
1: Wie hast du die gemacht?
7: Die habe ich gemacht, indem ich Zucker und Wasser im Topf bzw. in der Pfanne karamellisiert habe. Mhm. Und habe dann quasi ein ganz bisschen Walnussöl mit reingegeben. Mhm. Bis es ein bisschen Farbe bekommen hat und dann habe ich halt ewig gerührt, dass es sich schön ummantelt um die Walnüsse und eine leichte Karamellschicht.
1: Sollen die schon rein oder willst du die
7: gerne schon? Darfst du gerne schon reinmachen.
1: Okay, finde ich gut.
7: Und die geben halt auch diese gewisse Süße nochmal zum Salat, ne?
1: Ach, köstlich. Da der Schuss Handkäs-Salat heißt, habt ihr den natürlich auf der Karte, richtig?
7: Genau, wir stellen am Mittwoch, kommender Mittwoch, stellen wir die Karte um auf Sommerleicht und dann gibt es auch den Handkäs-Salat.
1: Oh, köstlich.
7: Genau.
1: Müsst ihr aber eigentlich noch dazu schreiben, alla Hallo Hessen.
7: Ja, genau. Das sollten wir noch hinzufügen.
1: Oder ich schreibe dazu mit Selma gekocht. Okay, sagt jetzt nichts. Was denn? Was brauchst du? Durch den Salat.
7: Genau, ich habe hier noch Chicorée mitgebracht. Ich habe den schon mal vorgezupft. Dann nehme ich einfach die vollen Blätter. Ich habe das hier so, da sieht man es ganz schön, wie so Salatschalen quasi.
1: Ja, ja? Ach, super lecker. Das machst du und ich sag mal, wo Sie das Rezept finden. Natürlich auf unserer Hallo Hessen-Seite. Klicken Sie mal drauf. Wir blenden auch gleich den QR-Code ein. Wir machen hier einen Schuss Handkäs-Salat. Mit Graubrot und grüne Soße Butter.
7: Wollen wir mal
1: Träumchen, oder?
7: Zusammen einen Teller anrichten?
1: Ja, das wollen wir auf jeden Fall.
7: Ich bräuchte dann nochmal schnell einen.
1: Ach so, so einen Teller?
7: Ja, würde ich sagen, oder?
1: Ach, super gut. Machen wir. Mal sehen, wie du das machst vor allem. Wir wollen ja lernen, auch das Anrichten ist wichtig. Das Auge isst ja immer mit. Also da machst du jetzt so einen Nockerl drauf.
7: Genau, das machen wir gleich. Hier machen wir die Salatschale. Dann darf ich mal.
1: Ja, klar.
7: So, dann hier einen ordentlichen Löffel oder auch zwei, dass das schön bunt wird. Mhm. Dann habe ich hier ein bisschen Gartenkresse mitgebracht und hier oben drauf. Mhm. Und dann nehmen wir noch hier so ein Stückchen Butter und das da oben drauf.
1: Grüne Soße Butter, voll gut, ne? Kann man auch viel davon machen.
7: Wir müssen ja regional bleiben, passend zum Hessentag.
1: Lecker, sehr köstlich. Sieht gut aus. Werden wir gleich gemeinsam mit unseren anderen Gästen essen. Wir warten natürlich noch auf die anderen. Machen das dann gemeinsam. Vielen, vielen Dank,
7: danke,
1: Christian.
7: Gerne.
1: Weiter geht's mit einem sehr außergewöhnlichen Verein. Mein nächster Gast ist Vorsitzender des Astronomievereins Orion in Bad Homburg. Der Blick in den Sternenhimmel ist sein Ein und Alles und fasziniert ihn. Er erzählt uns gleich, auf welche Himmelsereignisse wir uns diesen Sommer sehr, sehr freuen können. Boah, da passiert einiges. Vorher geht's nach Kassel ins Planetarium und dort sehen wir einen Vulkan.
8: Der Mars und darauf Olympus Mons, der höchste Vulkan in unserem Sonnensystem. Hier scheint er zum Greifen nah. Und ein Flug durch Valles Marineris, auch auf dem Mars, ein 7 Kilometer tiefer Canyon. Die Erde verlassen und zu weit entfernten Planeten reisen, ist Erlebnis pur. So etwas schaffen nur Planetarien.
9: Ich möchte den Menschen einfach zeigen, wie schön es ist, unter einem Sternenhimmel zu sitzen. Da musst du überhaupt nichts verstehen, du musst nicht mal die Sternbilder kennen. Aber einfach dich von dieser unendlichen Weite begeistern zu lassen, finde ich enorm wichtig. Das verändert den Blickwinkel auch auf aktuelle Probleme, finde ich.
8: Der Sternenprojektor und die beiden neuen Rundumbeamer geben dem Planetarium-Team viele neue Möglichkeiten, um die Vorführungen zusammenzustellen. Carsten Gaulke und sein Team zeigen zum Teil ganz neue Shows. Darunter eine, die sich nicht mit dem riesigen Universum, sondern mit den ganz kleinen Dingen beschäftigt, die nur unter dem Mikroskop sichtbar sind. Programmiert hat das Wilfried Trier in Kooperation mit dem Schülerforschungszentrum Kassel.
10: Der Makro- und der Mikrokosmos, die unterscheiden sich sehr viel weniger, als man denkt. Also es gibt unglaublich viele Selbstähnlichkeiten im ganz Großen wie im ganz Kleinen. Ob das in der astronomischen Welt ist mit Planeten und Sternen oder in der atomaren und molekularen Struktur, gibt es immer wieder Ähnlichkeiten, die wirklich verblüffend sind.
8: Die Eisenatome in unserem Blut beispielsweise. Explodierende Sterne haben sie im Weltraum verteilt. Lebewesen bestehen genau genommen also aus Sternenstaub.
1: Das ist faszinierend, ne? Sternenstaub klingt richtig gut. Wir wollen mehr erfahren über diese richtig tolle mystische Welt und wollen gemeinsam in den Sternenhimmel blicken mit Benno Schneider. Wie schön, dass Sie da sind.
11: Danke.
1: Von der Astronomischen Gesellschaft Orion in Bad Homburg. Das ist mal ein Verein, sowas hatten wir so oft nicht hier. Schön, dass Sie da sind.
11: Vielen Dank für die Einladung.
1: Der Blick in den Sternenhimmel, ich mag das auch. Aber ich habe heute festgestellt, ich habe in letzter Zeit viel zu wenig in den Himmel geblickt. Haben Sie viel hingeschaut?
11: Naja, die Sommernächte sind recht kurz. Also wir haben im Moment maximal 4 Stunden bis zur Sommersonnenwende am 21. Juni. Danach werden die Tage wieder kürzer und die Astronomen freuen sich, weil die Nächte werden wieder länger.
1: Mhm.
11: Aber im Moment ist tatsächlich nicht viel zu sehen. Man muss wirklich lange aufbleiben, um überhaupt was zu sehen. Etwa 4 Stunden kann man im Moment nachts Sterne betrachten.
1: Ja. Betrachten Sie die Sterne ganz gerne allein oder ist es okay, wenn da Menschen um Sie herum sind?
11: Also das Betrachten mit anderen ist eigentlich das Schönste. Wir im Verein, wir treffen uns oft auf einem Platz in Pfaffenwiesbach. Und da ist dann schon eine ganz besondere Stimmung. Da kommen dann Mitglieder mit Teleskopen, aber auch ganz viele ohne Teleskope, die dann bei den anderen mit reinschauen. Und dann macht man so ein Sternenhopping, wie wir das nennen. Das heißt, wir gucken uns verschiedene Objekte im Teleskop an. Und ja, wie gesagt, die Stimmung ist wirklich gut. Und meistens ist es ja im Winter, wenn die Nächte lang ist, ist es auch sehr kalt. Und dann wird was Warmes getrunken und manchmal auch was Kaltes.
1: Sieht man damit auch man gleich noch bleibt. Viel mehr,
11: man
1: oder?
11: Man sieht dann auch schnell.
1: Auf einmal ist es spannender.
11: Aber die Stimmung ist glaube ich, das Wesentliche.
1: Ja, ja. Ich mag das, ich finde das toll. Aber woher kommt diese Faszination? Also man kann ja in den Himmel blicken und sich an einem schönen Sternenhimmel erfreuen. Aber sich dann im Verein so einzubringen, da braucht es ja noch mal ein Mühchen mehr an was?
11: Also im Verein sind hauptsächlich Menschen, die schon immer an Astronomie Interesse hatten. Meistens schon in ihrer Jugend und dann irgendwann im Alter. Und wir haben einen recht alten Verein, Durchschnittsalter 60, dann in der Lage sind, sich auch die entsprechende Ausrüstung zu kaufen. Und irgendwann kommt man zu einem Punkt, so war es bei mir. Ich habe vom Vogelsberg aus einen Nebel fotografiert, wunderschön rot, und habe mir dann beschlossen, ich kaufe mir ein Teleskop. Und dann kam die Entscheidung, jetzt gehe ich in den Verein. Weil das ist schon ein recht komplexes Thema und da möchte man mit Menschen reden und sich helfen lassen. Und genau das geschieht im Verein. Das ist nicht nur das gemeinsame Erleben, sondern auch die Unterstützung. Also wir unterstützen uns gegenseitig, es kommen immer mal wieder neue Mitglieder, wir haben ganz oft Mitglieder, die haben sich ein Teleskop gekauft und kommen damit überhaupt nicht zurecht. Dann sagen wir denen, kommt einfach vorbei, wir stellen es euch ein und wir helfen euch auch und dann ist die Begeisterung groß. Und ansonsten ist es halt einfach die Faszination, wenn man lange ins All guckt, wird einem ja auch irgendwann klar, man guckt ja nicht nur in die Ferne, man guckt ja in die Vergangenheit. Das Licht, was uns erreicht, ist ja vor Tausenden, manchmal Millionen Jahren zu uns gesandt worden. Und sich dann vorzustellen, wann ist das, wann hat es gestrahlt, was war dann hier auf der Erde. Teilweise haben wir Objekte, ich habe letztens ein Objekt, vor 12 Millionen Jahren ist es abgeschickt worden. Also so weit, 12 Millionen Lichtjahre ist das Objekt entfernt. Mhm. Und das ist schon, das kann man sich eigentlich gar nicht vorstellen.
1: Nein, das kann ist ja nicht. Das, das, ist ja macht, das Wahnsinnige. Erdet. Wir können uns das gar nicht vorstellen. Also finden Sie nicht auch, man blickt in den Sternenhimmel und hat eigentlich viele Fragen, die nie beantwortet werden.
11: Ja, das ist so. Das ist auch heute noch so. Es ist nicht alles erforscht. Es gibt eine ganze Menge Fragen. Man weiß sehr viel. Man kann sich darüber austauschen. Das tun wir auch zum Teil. Aber als Hobbyastronom ist man ja kein Astrophysiker. Da geht es eigentlich wirklich um das Gefühl, um das Gemeinschaftsgefühl und das einfach zu genießen.
1: Ich finde das toll. Sie haben ja sogar seit 2022, meine ich, ne, eine Sternwarte.
11: Wir haben eine eigene Sternwarte. Wir sehen hier die drei Teleskope im Bild. Die haben wir 2022 gebaut. Der Verein ist 1998 gegründet worden mit dem Ziel, eine Sternwarte zu bauen. Es hat aber dann bis 2022 gedauert.
1: Aber erreicht, Ziel erreicht, immerhin.
11: Ja, obwohl wir nur gemeinnützig sind. Das ist alles mit Sponsorengeldern entstanden. Da ist jahrelang, jahrzehntelang gekämpft worden für. Und wir sind auch sehr stolz drauf und pflegen die auch gut. Wir haben jetzt am Samstag große Wartung, da wird wieder geputzt. Da kommen auch ganz viele Mitglieder. Ist auch wieder ein Erlebnis. Also dieses Gemeinschaftserlebnis, also wie bei jedem anderen Verein eigentlich auch.
1: Ja, ich finde das toll, wenn man so eine Leidenschaft als gemeinsamen Nenner hat und die Zeit so sinnvoll verbringt im Verein, sich gegenseitig stützt und so. Also das Gemeinschaftsgefühl ist ja das, was wir in unserer Gesellschaft dringend brauchen. Und Sie machen richtig tolle Fotos, die Sie mit uns teilen. Zum Beispiel Fotos von planetarem Nebel gucken wir uns an. Das klingt so abgefahren. Was ist das?
11: Planetare Nebel haben nichts mit Planeten zu tun. Das hat Charles Messier im 19. Jahrhundert auf der Suche nach Kometen hat er einen Katalog erstellt, den sogenannten Messier-Katalog. Und hat dann Dinge gefunden, von denen er dachte, es seien Planeten. Das sind aber definitiv keine planetaren Nebel. Die Astronomen haben manchmal komische Namen für ihre Objekte. Und die haben diesen Begriff planetare Nebel einfach beibehalten. Tatsächlich sind es sogenannte Emissionsnebel, Staubteilchen, die angeregt werden und dann anfangen zu leuchten in unterschiedlichsten Farben. Viele in Wasserstoff, das ist dann rot. Es gibt in Grün, wenn Sauerstoff angeregt wird. Das ist ähnlich wie bei den Polarlichtern tatsächlich.
1: Sie sehen ja sogar, wie alt die Sterne sind, oder?
11: Wir können erkennen, wie alt die Sterne sind. Anhand sogenannter Leuchtfeuer. Es gibt im Weltall sogenannte Quasare, die sich drehen und dafür für uns blinken. Und die blinken mit einer gewissen Frequenz, aus der wir ermitteln können, wie hell sie sind. Und dann, wenn ich weiß, wie hell sie hier ankommen, dann weiß ich, wie weit weg sie sind. Dieses Bild, was wir jetzt gerade eben gesehen haben, das habe ich aus dem Vogelsberg, aus der Rhön gemacht, tatsächlich aus dem Sternpark Rhön, der vor 10 Jahren in Fulda gegründet wurde. Im März, das sind zwei Galaxien, die 12 Millionen Lichtjahre von uns entfernt sind. Vor 12 Millionen Lichtjahren
1: sieht man natürlich
11: ist dieses Licht abgesandt worden. Und das geht halt super. Das ist die Andromeda-Galaxie, die ist 2400 Lichtjahre, Millionen Lichtjahre von uns entfernt. Das ist die nächste Galaxie zu uns. Das habe ich auch gemacht von der Sternwarte aus.
1: Also ich glaube, Sie werden ab sofort viel mehr Mitglieder haben. Das ist super spannend. Vor allem jetzt im Sommer, was wir alles noch sehen können. Also es wird eine partielle Sonnenfinsternis geben. Und natürlich die Perseiden, also diese Sternschnuppen im August. Das können Sie uns ja gleich am Tisch dann nochmal erzählen, wenn wir mit allen zusammensitzen. Ja? Aber vielen Dank. Toll, dass Sie uns besuchen und uns Ihren besonderen Verein vorgestellt haben. Und jetzt freue ich mich auf meine Kollegin, die Anna Bettinger von HR fragt. Das ist ja der Meinungsbarometer des Hessischen Rundfunks, haben Sie bestimmt schon gehört. Haben wir seit einem gewissen Zeitraum. Hallo, liebe Anna.
12: Hi.
1: Wenn man nämlich wissen will, was die Hessen denken, dann fragt man sie am besten, haben wir uns gesagt. Und das macht ihr regelmäßig. Für alle, die das noch nicht so richtig mitbekommen haben, was macht ihr bei HR fragt?
12: bei HR Fragt. Wir sind das Meinungsbarometer für ganz Hessen. Und jeder kann bei uns mitmachen, der in Hessen lebt. Und wir schicken regelmäßig Umfragen zu verschiedenen Themen raus, weil wir die Meinung der Menschen abfragen wollen und diesen Meinungen auch eine Plattform geben wollen, sodass die Menschen einfach eine Chance haben, zu den relevanten Themen gehört zu werden.
1: Ja. Und eure Befragung, die ihr jetzt vor kurzem gemacht habt, die hatte ja auch was mit dem Hessentag zu tun.
12: Genau, also wir haben sie auf ganz Hessen ausgeweitet. Unter anderem ging es auch um den Hessentag. Aber das Thema war Hessen, Heimat oder Wohnort.
1: Ja, eine Frage war zum Beispiel, fühlen Sie sich in Hessen zu Hause?
12: Und da hat eine ganz große Mehrheit von 94% gesagt, ja, wir fühlen uns in Hessen zu Hause. Mhm. Und nur ein kleiner Teil zum Glück von 4,5%, dem geht es nicht so. Ja. Es ist da einmal kurz wichtig zu sagen, dass die Ergebnisse nicht repräsentativ sind, aber ja, mit über 5000 Teilnehmenden durchaus aussagekräftig.
1: Haben die Befragten auch erzählt, also die Community, die ihr gefragt habt, was für sie Hessen ausmacht?
12: Ja, da haben wir auch ein ganz breites Feld an Antworten bekommen. Ich habe zweimal mitgebracht. Einmal der Mirko, der sagt, Hessen ist ein herrliches Bundesland und hat alles zu bieten. Von schönster Natur in Tälern sowie Bergen über alte bis hin zu modernen Städten. Hessen hat alles, was zum Wohlfühlen notwendig ist. Oder zum Beispiel der Dieter, der sagt, Hessen macht für mich die Nähe der internationalen Stadt Frankfurt aus, die vielen bunten Nationen, die hier leben und ebenso das Ländliche der Rhön, Taunus oder der Herkules und der Apfelwein. Die Hessen sind liebenswerte Menschen mit viel Herz. Also die Menschen sind wirklich ganz viel auf unsere vielseitige Natur, auf die Offenheit für verschiedene Kulturen und auch auf diese typisch hessische Art eingegangen.
1: Ja, also da mache ich direkt einen Haken dahinter. Ne? Das, der Meinung bin ich auch. Wie viel Prozent der Gefragten haben denn gesagt, dass der Hessentag wichtig ist?
12: Wir hatten gefragt, ob der Hessentag für das Bundesland wichtig ist. Mhm. Da haben 59% gesagt, ja, auf jeden Fall. Und einer davon ist zum Beispiel Hagen, der sagt, der Hessentag ist als identitätsstiftendes Ereignis wichtig für den Zusammenhalt und das Gemeinschaftsgefühl in Hessen. Es ist wichtig, sich der eigenen Kultur und Identität bewusst zu sein und das auch zu feiern.
1: Ja, aber dennoch gab es auch einige Stimmen, die der Meinung sind, dass der Hessentag nicht so wichtig ist.
12: Genau, aber da muss man unterscheiden. Es gab auch Menschen, die gesagt haben, der Hessentag, der ist nicht so toll. Aber es gab genauso auch viele Menschen, die einfach gesagt haben, schön, dass es den Hessentag gibt. Für mich persönlich spielt er jetzt einfach nicht so eine große Rolle. Eine davon ist die Christine, die sagt, an sich finde ich die Idee, das Bundesland darzustellen, gut. Was mich massiv stört, ist das Ausmaß, der Gigantismus der Großveranstaltungen und der riesige Fokus auf Kommerz. Also das war auch ein Punkt, der öfters genannt wurde, einfach diese Größe der Veranstaltung, weil es mittlerweile auch echt viele Menschen gibt, die sagen, sie haben ein bisschen Angst und Sorge vor Großveranstaltungen und meiden die lieber.
1: Verstehe. Das klingt super spannend, was ihr da alles macht. Kann man sich beteiligen bei meinem Meinungsbarometer?
12: Auf jeden Fall. Also jeder, der in Hessen lebt, ab 16 Jahren, kann sich registrieren. Wir haben auch gerade schon die nächste Befragung zur Fußball-WM laufen. Da kann man sehr gerne mitmachen. Einfach unter hr.de/hrfragt oder über den QR-Code zu unserer Registrierung.
1: Genau, und den blenden wir gerade ein. Anna, komm doch mit um die Kurve. Wir gehen zu den anderen Gästen hier an den Tisch. Hallöchen, da sind wir. Oh, Sie warten bestimmt schon auf die Frage von der Freitags-Hallo-Hessen-Taste, damit Sie die gewinnen können. Die lautet heute, was bedeutet in Burg Solms, hi hort die Ficht? Er hat die Pest, ist betrunken, hat eine böse Frau, hat Schulden. Die Telefonnummer ist die 0800 627 27 26. Drückt die Daumen. Und wir genießen jetzt unseren leckeren Handkässalat. Guten Appetit.
13: Guten Appetit. Guten Appetit.
1: Ganz köstlich aus. Vor allem hier mit der grünen Soße Butter.
13: Es riecht ganz toll.
1: Liebe ich. Richtig gut. Wachsweich, der Handkäse. Wie es sein muss.
14: Das ist das Wichtigste beim Handkäse, dass er gut gereift ist und dass er ein bisschen eingelegt ist, damit er diese schöne cremige Textur kriegt und nicht so weiß und bröckelig ist.
1: Absolut, super lecker. Wir sind gleich wieder für Sie da in wenigen Minuten und dann schalten wir wieder live zum Hessentag. Wir freuen uns. Jetzt aber erstmal die Nachrichten mit Martin Wirsing. Bis gleich.
15: Und damit willkommen zur Hessenschau. Und klar, auch bei uns geht es um den Hessentag. Seit heute Mittag heißt ja ganz traditionell die hessische Landeshauptstadt Fulda. Und die ist das bis Sonntag in einer Woche. Denn seit 13 Uhr ist das größte hessische Volksfest, der Hessentag, eröffnet.
16: Fulda pulsiert, Fulda hat sich schick gemacht. Nur das Wetter, ja, das ist nicht so schick. Macht aber nichts. Der Osthesse lässt sich davon doch nicht den Hessentag vermiesen.
17: Gute Laune, ein Regenschirm und Gummistiefel. Fulda ist lieben und lebenswert. Wunderbar.
18: Ich liebe Fulda. Ich
19: kann mir nichts Besseres vorstellen. Es ist ein perfekter Tag.
16: Denn seit dem Mittag ist es soweit, 10 Tage Hessensause. Standesgemäß eröffnet vom Landeschef.
20: Wir machen das gemeinsam. Wir stehen zueinander, wir haben Zuversicht. Das ist voll hessisch. Und insoweit, meine sehr geehrten Damen und Herren, herzlich willkommen zum 63. Hessentag hier in Fulda. Und jetzt darf ich sagen, der 63. Hessentag in Fulda ist hiermit eröffnet.
16: Und das lässt Besucherherzen höher schlagen. 3 Kilometer Hessentagstraße, 23 verschiedene Erlebniswelten, mehr als 1200 Veranstaltungen. Wenn das nicht mal voll hessisch ist. Und die Bratwurstversorgung, die ist auch geritzt.
21: Wie viele Bratwürste werden hier auf dem Hessentag wohl verzehrt?
22: Jeden Tag allein an diesem Stand 1500. Wenn wir das hochrechnen auf die 30 Bratwurststände, kommen wir auf mehr Bratwürste als Besucher. Also ich schätze über 1 Million.
21: Und wie viele davon gehen auf Ihr Konto?
22: Das sehen wir danach, ja.
16: Fulda, das momentan offizielle Herz Hessens beim 63. Hessentag.
15: Und vor Ort für uns ist heute unter anderem mein Kollege Andreas Hieke. Heute Abend senden wir zum Beispiel die Hessenschau live von dort. Lieber Andreas, was machen wir denn sonst so, wir vom HR, auf dem Hessentag?
23: Wir sind jetzt auf der Hessentagsstraße, wo man im Hintergrund unseren HR-Treff sieht, von dem die Sendung dann kommen wird um 19.30 Uhr. Und hier nebendran ist unser gläsernes Studio. Da gibt es ganz viele Möglichkeiten. Man kann Fotos machen, man kann Themen vorschlagen. Wir wollen mit Ihnen ins Gespräch kommen. Das ist uns ganz wichtig. Wenn Sie Anregungen haben, wo Sie sagen, das wäre doch mal ein Thema, das in die Hessenschau gehört, dann können Sie das hier bei uns anpinnen. Sie können mal sich ausprobieren in einem Fernsehstudio, in einem kleinen. Es gibt ein kleines Radiostudio. Und man kann hier tatsächlich den Kollegen über die Schulter schauen bei der Arbeit. Anne Burkhardt ist Social Media Redakteurin. Anne, bist du denn schon zum Arbeiten gekommen hier in der Atmosphäre?
24: Ein kleines bisschen. Das erste Telefongespräch konnte ich schon führen, aber ansonsten ist man natürlich auch ein bisschen abgelenkt und spricht mit vielen Leuten hier. Aber das ist auch schön, mittendrin zu sein.
23: So soll es ja auch sein. Dann weiter viel Spaß wünsche ich euch. Christoph Dörr macht Themenplanung und die Isabel Kramer ist sozusagen der Host hier, die Gastgeberin. Wir kennen sie als Reporterin. Isabel, was kann ich hier alles machen? Ich kann auch ein Kurzpraktikum machen.
25: Du kannst sogar Praktika an jedem Tag machen. Also wir bieten es jeden Tag an zu verschiedenen Uhrzeiten. Du kannst einmal in den TV-Bereich reinschnuppern und auch ins Hörfunk-Business. Das heißt, wir schicken die Leute wirklich mit einem Aufnahmegerät auf die Gas und möglicherweise werden die Töne dann sogar auch im Hörfunk versendet.
23: Coole Sache. Ich wünsche euch viel Spaß dabei. Besuchen Sie uns auf dem Hessentag hier in Fulda im gläsernen Studio und nachher natürlich, ganz wichtig, um 19.30 Uhr sind wir live drauf. Christian Gesang und ich hier vom Hessentag in Fulda.
15: Ich sag mal so, wir sehen uns. Bis dann. Und ein Highlight neben Natur auf der Spur, der Mega-Bundeswehr-Ausstellung oder dem riesigen Familienland sind die Konzerte auf dem Hessentag. So wird die Bühne auf dem Domplatz Auftrittsort unter anderem für Roxette und Sarah Connor, aber auch Clouseau und Peter Maffay. Und das darf und wird

0: das nicht. Leute, ich meine, wie soll ich denn das morgen herkriegen? Und dann denkt man, oh, ich könnte euch mal den anrufen. Und alle, ja klar, mache ich dir und so. Also das ist schon echt geil.
1: Der Domplatz, Fuldas gute Stube. Hier geben sich zum Hessentag die Stars die Klinkenstecker in die Hand. Der Kaiser Holland, Clouseau, Roxette, Sarah Connor, Avantasia, Peter Maffay und. Und dabei auch Sandy Mölling, Ex-No Angel, Musical-Star, Fulda-Fan.
2: Ich liebe Fulda. Ich war letztes Jahr schon total begeistert und sehr, sehr glücklich hier. Da hatten wir eine längere Spielzeit mit der Päpstin und das war wunderschön. Und deshalb habe ich natürlich gleich hier geschrieben.
1: Und direkt eine Musical-Weltpremiere. Hessen verfügt über eine unerschöpfliche Energiequelle, dem allmächtigen Handkäse. Aber dem geht's gar nicht gut. Und wer rettet die Welt? Henny Nachtsheim. Der ganzen Welt wäre fast die Luft ausgegangen, denn was fehlt einem echten Handkäse, na? Musik. Hast du satt. Auf dem Hessentag.
3: Vor gut einer Stunde passierte an der New Yorker Börse Nasdaq etwas in mehrerlei Hinsicht Besonderes. SpaceX, das Weltraumunternehmen von Elon Musk, ging an die Börse. Es wurde und wird der mit Abstand größte Börsengang nach Emissionserlösen weltweit mit geschätzten 75 bis 80 Milliarden US-Dollar. Ja, und ganz viele Menschen wollen diese Aktie kaufen. Doch sie birgt einige Gefahren.
4: Eine Aktie wie eine Rakete. Wenn es klappt, wie geplant, hebt sie ab und bringt die Gravitationskräfte der Börse gewaltig ins Wanken. Und genau darauf setzt Elon Musk, Alleinherrscher im SpaceX-Universum. Dass der Börsenwert heute in die Höhe schnellt, darauf setzt Michael Flender aus Rottgau. Der Zuteilungskurs liegt bei 117 Euro. Der Finanzinfluencer setzt 35.000 Euro auf die Zukunft.
5: SpaceX ist auch, glaube ich, eines der spannendsten Unternehmen, was es überhaupt gibt. Also Thema Weltraum, Satelliten, Internet und so weiter. Da ist so viel Fantasie drin und die Idee dahinter ist einfach, dass die Nachfrage da so hoch ist, dass trotz der hohen Bewertung eben ja, schöne Gewinne da sind am Ende.
4: Das Unternehmen SpaceX schreibt in den meisten Bereichen rote Zahlen. Nur das Satellitenkonzept Starlink ist profitabel. Ob sich das jemals ändert, kann kein Mensch wissen. Aber das ist dem Finanzinfluencer aus Rottgau auch nicht so wichtig. Er möchte vom kurzfristigen Hype profitieren.
5: Für mich ist es eine Spekulation im Endeffekt darauf, dass der erste Kurs deutlich höher ist als der Zuteilungskurs. Da werde ich auf jeden Fall ein paar Gewinne mitnehmen.
4: Wer meint, trotz aller Schwankungsrisiken jetzt mit auf die Börsenrakete steigen zu wollen, der sollte sich das mit der SpaceX-Aktie allerdings noch mal überlegen.
6: Ja, Aktien sind grundsätzlich mit einem gewissen Risiko verbunden. In diesem Falle ist das Risiko aber höher, weil Raumfahrt wahnsinnig teuer ist, weil die Aktie sehr, sehr hoch bewertet ist, schon im Vorfeld.
4: SpaceX, eine Aktie wie eine Rakete, wenn alles klappt wie geplant, hebt sie ab. Und Elon Musk ist der erste Billionär dieses Planeten. Wenn nicht, kehren die Einzelteile schnell dahin zurück, wo sie hergekommen sind.
3: Rund 2 Milliarden Euro sind im letzten Jahr durch die Arbeit von hessischen Steuerfahndern und Betriebsprüfern in die Staatskasse geflossen. Das geht aus dem Jahresbericht der zuständigen Oberfinanzdirektion Frankfurt hervor. Deren Präsidentin Bepperling sagte, man zeige Steuerbetrug und der organisierten Kriminalität die Stirn. Steuerfahnder werden in der Regel bei Anhaltspunkten auf eine Ordnungswidrigkeit oder Straftat aktiv. Betriebsprüfer machen eher routinemäßige Kontrollen von Unternehmen. Catcalling, so bezeichnet man es, wenn ein Mann einer Frau hinterherpfeift oder ihr sexistische Sprüche hinterherruft. Heute ist bundesweiter Aktionstag gegen diese Art der sexuellen Belästigung. In Rüsselsheim wurden typische Catcalling-Sätze mit Kreide auf dem Bahnhofsvorplatz geschrieben, um das Verhalten im wahrsten Sinne des Wortes anzukreiden. Auch OB Patrick Burkhardt sprach auf der Infoveranstaltung zur Wichtigkeit des Aktionstages. Organisiert war der vom Rüsselsheimer Frauennetzwerk. Und auch im nordhessischen Frankenberg gab es eine ähnliche Aktion auf den Bahnsteigen. Bei ziemlich schlechtem Motorradwetter haben sich die Jesus-Biker aus Schafheim im Landkreis Darmstadt-Dieburg heute auf den Weg nach Wien gemacht. Mit ihren Harleys wollen sie zur Klimakonferenz und dort Arnold Schwarzenegger treffen. Der ist nämlich nicht nur Schauspieler und US-Politiker, sondern hat die Klimakonferenz in Wien mitorganisiert. Im Tross der Jesus-Biker dabei ganz ökologisch eine Elektro-Harley. Die wollen sie von Arnold Schwarzenegger signieren lassen und dann für den guten Zweck versteigern. Vor dem Losfahren wurde natürlich gebetet und die Bikes mit Weihrauch.

0: Wasser gesegnet. Ja, auch Frankfurt kann gerade WM. Hier findet nämlich gerade die Darts-Team-WM statt. Mit dabei Martin Schindler aus Rottgau gemeinsam, wie im letzten Jahr, mit Partner Riccardo Pietrezco. Und beide sind gestern Abend gut in die Weltmeisterschaft gestartet. 4:0 haben sie gegen die Philippinen gewonnen. Heute Abend warten dann die Neuseeländer auf die beiden. Und am Wochenende finden dann die Partien der Achtelfinals bis zum Finale statt. Es ist ein mega großes neues Sportzentrum in Frankfurt. Aber es ist nicht nur ein Sportzentrum. Es soll zeigen, dass der Spruch Sport verbindet eben nicht nur ein Spruch bleibt. Das Ziel des neuen Maccabi Sportzentrums ist es deshalb, Sport, Bildungsangebote und Begegnung ganz gezielt zusammenzuführen, um so die Gemeinschaft zu stärken, Respekt zu vermitteln und Teilhabe zu ermöglichen.
1: Alles ist bereit und strahlt in Maccabi Blau. Gleich zwei große neue Kunstrasenplätze stehen zum ersten Training bereit.
2: Ich finde es super toll. Neuer Rasen, Basketball, hier sind überall Basketballplätze.
3: Super Anlage, wir haben zwei Käfige.
2: Alles top, ich würde auch sogar schlafen, wenn es gehen würde.
1: Maccabi, das ist nicht nur Fußball. 30 Sportarten finden sich im jüdischen Verein. Bisher quer verteilt über die ganze Stadt, jetzt am neuen Campus gemeinsam an einem Ort, direkt gegenüber der alten Bundesbank. Der Verein hat nach über 40 Jahren endlich ein neues Zuhause.
4: Es ist ein Herzensprojekt, was real wird. Man mag es kaum glauben, man muss sich echt zwei, dreimal zwicken, dass es jetzt nach insgesamt 15 Jahren mit der Planung, mit der Idee, die entstanden ist und jetzt mit der Realisierung auch wirklich Wirklichkeit wird.
1: Bis zuletzt wird noch Hand angelegt. Bis hierhin hat es vorher Jahre der Planung gebraucht. Architekt Friedbert Greif ist jetzt in der fertigen Anlage mehr als zufrieden.
5: Geht einem das Herz auf, ich kann es nicht anders sagen, hier über die Flächen zu laufen. Nicht nur hier in dieser Halle, sondern auch draußen. Das ganze Außenterrain bietet jetzt sehr, sehr vielen, insbesondere auch jungen Leuten, die Möglichkeit, guten Sport zu machen.
1: Stolze 21 Millionen Euro hat der neue Maccabi Campus gekostet. Die Hälfte hat die Stadt Frankfurt bezahlt und unterstützt so den jüdischen Verein, der mit seinen Angeboten für alle viel gegen Diskriminierung und für Integration tut.
0: Und nun unser Blick auf die Nacht und morgen, das Wetter.
6: In der Nacht regnet oder nieselt es örtlich. Später bleibt es häufig trocken. Es lockert auch auf. Ein paar Schauer sind möglich. Morgen wird es windig. Teilweise fegen frische Böen, auf den Bergen auch stürmische Böen. Dazu wenige Schauer. Im Süden und im Westen trocken und freundlich. Heute Nacht 15 Grad im Rhein-Main-Gebiet, auf den Bergen bis 10 Grad. Morgen wird es wärmer als heute. 18 Grad in Villingen und bis 25 Grad im hessischen Ried.
0: Und das war es zunächst von uns. Die nächste Hessenschau gibt es dann wieder um 17:45 Uhr, dann auch mit dem Sport. Und hier geht es jetzt weiter mit Hallo Hessen und Selma.
7: Dankeschön, lieber Martin. Das Warten hat endlich ein Ende. Heute fiel der Startschuss. Der Hessentag geht los.
8: Herzlich willkommen zum 63. Hessentag hier in Fulda. Und jetzt darf ich sagen, der 63. Hessentag in Fulda ist hiermit eröffnet.
7: Lange haben wir drauf gewartet. Die kommenden 10 Tage blickt ganz Hessen nach Fulda und auf dieses wunderschöne Hessentagspaar. Es erwartet sie so viel Spannendes. Highlights wie Konzerte, Kultur und natürlich sehr, sehr viel Traditionelles. Und wir schalten auch an jedem Sendetag live zum HR-Treff nach Fulda. Heute zu meinem lieben Kollegen Jens Pflüger. Er ist am Platz des Handwerks, in ein paar Minuten mehr dazu. Und jetzt ist die Simone bei uns, freue ich mich auch sehr.
9: Ja.
7: Und wir gucken uns mal unsere Freitagsfotos an, die die Zuschauer hochgeladen haben. Michaele Schönberg aus Frankfurt-Schwanheim. Ach, die Schwanheimer Wiesen hier. Wie relaxed, ne?
9: Warst du da schon mal?
7: Ja, ich war da sogar mal auf einer Hochzeit.
9: Ach, guck.
7: Ja, aber es ist echt lange her. Rudolf Macher aus Heidenroth. Ein schönes Wanderziel, der Wispersee in Heidenroth. Da war ich noch nie.
9: Ich war da schon mal.
7: Ach,
9: da war sogar mal ein Schatz vergraben.
7: Was?
9: Mhm.
7: Oh, da muss ich auch mal hin. Ursula Herzog aus Karlstein hat so dieses Foto geschickt. Hier, das sind mal heftige Regenwolken, oder?
9: Da war ich noch nicht, du auch nicht?
7: Nee. Da müssen wir mal hin.
9: Jetzt steht's 1:1.
7: Ich lieb's. Also laden Sie Fotos schön gerne hoch, damit wir die auch nächste Woche noch zeigen können. Hessentag, wir wollen natürlich von dir wissen, wie wird das Hessentagswetter in Fulda?
9: Wann denn?
7: Morgen, übermorgen.
9: Also morgen haben wir schon mal ein bisschen mehr Sonne auf jeden Fall. Heute ist ja ein sehr grauer, bewölkter Tag. Es gibt ja immer so Schauer, Nieselregen, auch mal für längere Zeit. Ne? Morgen wird es dann zwar trockener, wir kriegen trotzdem hier und da Schauer, aber es wird eben sehr windig. Und das ist eben auch in den Niederungen der Fall. Also da kann einmal, was weiß ich, es gibt ja Leute, die haben ganz empfindliche Augen.
7: Ja.
9: Wenn dann Kontaktlinsenträger, sowas, es fliegt Dreck in die Augen oder sowas. Also es wird relativ windig auf den Bergen, sogar stürmisch mit Sturmböen, mit einzelnen. Also ein windiger Tag, trockener und sonniger als heute, aber dennoch auch leicht wechselhaft. Also das schon mal für morgen. Und dann wird das sukzessive.
7: Es wird heiß.
9: Ja, das dauert aber. Noch vielleicht. Also wir halten uns noch ein bisschen zurück, mal gucken. Also ab Dienstag wird es dann sukzessive wärmer. Da kriegen wir 27 Grad in Südhessen. Und dann wird es halt eben immer wärmer, wenn das denn so bleibt, wie wir das
7: jetzt... Wie wird es am Donnerstag?
9: Am Donnerstag, ja, bis dahin ist noch ein bisschen weiter.
7: Ach, schade.
9: Ja.
7: Weil da bin ich ja auf dem Hessentag im HR-Treff. Muss ja wissen,
9: an, ich sag's dir.
7: Was für ein luftiges Sommerkleidchen
9: ich bin.
7: Weil die App bei mir hat gestern Abend gesagt 31 Grad. Mal gucken.
9: Kann sein.
7: Kann sein.
9: Also wir denken auch, dass wir 30 Grad und mehr hier und da ab nächster Woche bekommen. Aber ja. Also luftige Sachen anziehen.
7: Okay, Simone, danke schön. Und noch mehr zum Wetter, wie immer in alle Wetter um 19.15 Uhr. Der Michael aus Grimmenstein, nein Quatsch, Michael Grimmenstein aus Wetzlar, Entschuldigung, Herr Grimmenstein, kann es kaum erwarten, dass ich sage, hallo Herr Grimmenstein.
10: Hallo.
7: Die hätten Sie gerne, ne?
10: Jawohl, ganz gerne.
7: Ich liebe diese Farbe, Sie auch?
10: Ja.
7: Gelb
10: ist auch sehr gut. Obwohl, das wäre mir egal. Hauptsache, ich bekomme mal eine.
7: Richtig, gute Einstellung. Die Frage lautet, was bedeutet in Burg Solms, hi hort die Ficht? Er hat die Pest, ist betrunken, hat eine böse Frau, hat Schulden. Was tippen Sie, ist die Lösung?
10: Ist betrunken.
7: Wir gucken mal. Ich freue mich schon, weil Sie natürlich recht haben.
10: Ja.
7: Glückwunsch!
10: Dankeschön!
7: Viel Spaß mit dir. Och, die geht ins wunderschöne Wetzlar, Mittelhessen.
10: Genau.
7: Danke sehr. Und wir machen weiter mit der wunderschönen Hessentagstadt Fulda. Die nächsten 10 Tage blicken wir dorthin. Ganz Hessen blickt dorthin. Es ist auch echt eine schöne Barockstadt. Und die Stadt hat so viel zu bieten, so viele Highlights, imposante Bauten mit Geschichte. Und wir bekommen sehr, sehr viele Tipps von der Annette Hampal. Die ist Gästeführerin in Fulda. Na, das ist ja mal ein Traumjob, oder? Haben Sie sich eine gute Stadt ausgesucht? Willkommen.
11: Absolut, ja, vielen Dank.
7: Eine schöne Stadt.
11: Ja, die schönste eigentlich.
7: Es gibt viel zu erzählen, da ist ja echt, und es ist alles noch so gut erhalten, es ist so herrschaftlich alles.
11: Ja, das ist es. Also wir leben als Fuldaer ganz selbstverständlich in dieser barocken Pracht, und wenn ich dann mit Gästen unterwegs bin, wird mir immer klar, dass es doch sehr besonders ist, und das ist auch das Schöne an meiner Tätigkeit. Ich begegne immer Leuten, die in Urlaubsstimmung sind, und ein bisschen was kommt dann auf mich zurück sozusagen.
7: Der Dom, mit dem fangen wir an, weil das ist ja wohl das absolute Highlight, ne?
11: Ja.
7: Da sieht man auch wenn man auf dem Hessentag jetzt unterwegs sein sollte, die kommenden 10 Tage, führt gar kein Weg dran vorbei. Was macht ihn so besonders?
11: Es macht ihn auf jeden Fall besonders, dass er das Wahrzeichen dieser Stadt ist und ja eins der wichtigsten barocken Kirchenbauwerke überhaupt und in Hessen sowieso. Und ja, manch einer, der im Dom unterwegs ist, der wird sich vielleicht wundern über diese sehr helle Ausstattung, die aber tatsächlich gewollt ist, weil eben dieser Dom in der ehemaligen Klosteranlage ja eine große Nähe zum Petersdom und zum Papst in Rom auch hat. Und das wollte man architektonisch schon auch darstellen und mitteilen. Und auch dieser Domplatz, auf dem sich jetzt die Hessentagsarena befindet.
7: Die Konzerte
11: dort stattfinden, der sieht ja auch ein bisschen so aus wie der Petersplatz.
7: Ja, und also ein sehr besonderer Platz, ja. Also ja. Stimmungsvoll auf jeden Fall.
11: Und
7: man fühlt sich dort sofort behaglich und wohl, ne?
11: Das stimmt. Und es gibt auch nicht wenige Künstler, die schon auf den Domplatzkonzerten waren und danach gefragt haben, ob sie noch mal wiederkommen dürfen.
7: So nämlich. Guck mal, wie stimmungsvoll diese Beleuchtung.
11: Ja.
7: Toll. Es ist einfach wunderschön. Kommen wir aber noch mal zurück zum Dom selbst. Denn da gibt es ja ein Grab, ein sehr besonderes, der heilige Bonifatius. Den sollte man sich auch mal anschauen.
11: Ja, das sollte man unbedingt. Der heilige Bonifatius gilt als der Apostel der Deutschen und Fulda hat ihm viel zu verdanken. Auf sein Geheiß hat diese Klostergründung im frühen Mittelalter bei uns in Fulda stattgefunden und das ist eigentlich die Wiege unserer Stadt, könnte man sagen.
7: Wie weit ist es dann vom Dom zum Schloss? Weil das ist das nächste Highlight.
11: Das ist ein Katzensprung. Die beiden Bauwerke liegen sich direkt gegenüber. Mhm. Und das hat man auch mit Bedacht so gewählt. Denn der Fürstabt ist irgendwann aus seinem Kloster ausgezogen und hat dann ab da im heutigen Stadtschloss residiert. Mhm. Allerdings im Mittelalter war das zunächst eine Burganlage.
7: Ja, und jetzt ist da das Rathaus drin, ne?
11: Ja, seit 1900 schon.
7: Ja. Mhm. Aber da kann ich mir auch einiges anschauen an Räumen und kann da ja auch Führungen machen.
11: Ja, also jetzt während des Hessentages sind diese Führungen ausgesetzt. Es gibt aber eben eine ganz wunderbare Führung, die oben auf dem Schlossturm stattfindet. Ja.
7: Warum sollte ich da hoch? Also es gibt auch einen Aufzug, aber die Treppen nehmen hat natürlich noch viel mehr Spaß. Wenn ich dann oben bin, was sehe ich alles?
11: Wenn Sie oben sind, haben Sie natürlich einen fantastischen Ausblick über die Stadt ins Umland, bis in die Rhön, bis in den Vogelsberg. Und zu jeder vollen Stunde erwartet Sie da oben ein Gästeführer, der Ihnen ein bisschen was dazu erzählt. Mhm. Und Sie haben nicht nur diesen tollen Ausblick, sondern wenn Sie im Turm unterwegs sind, dann nehmen Sie praktisch den Weg aus dem Mittelalter über die Renaissancezeit bis hoch in die Barockzeit und ins aktuelle Fulda. Das ist ganz spannend.
7: Ja, da sagen Sie was, ne? Also Sie sind ja, kann man sagen, analoge Gästeführerin, sage ich jetzt mal. Ja. Weil es gibt ja auch digitale Gästetouren. Wie funktionieren die?
11: Ja, also es gibt virtuelle Stadtführungen natürlich auch. Und gerade jetzt zum Hessentag haben wir da ein schönes Angebot. Es befindet sich im Treffpunkt Hessen, im ehemaligen Kaufhaus Karl, direkt auf der Hessentagsstraße. Kann man da Platz nehmen auf einer Kutsche.
7: Das ist auch legendär.
11: Dieses Kaufhaus?
7: Ja.
11: Ja, es ist auch legendär und ich finde toll, dass der Treffpunkt Hessen da Platz gefunden hat. Üblicherweise befindet der sich ja in einem Zelt und in Fulda haben wir uns entschieden, auf bestehende Ressourcen zurückzugreifen. Und wie gesagt, da kann man eine virtuelle Führung machen, nämlich Platz nehmen auf einer Kutsche und mit einer 3D-Brille macht man dann so eine 5-minütige Rundfahrt durchs Barockviertel.
7: Oh, das hört sich ja richtig cool an, ne?
11: Ja, das ist großartig. Es ist völlig kostenlos und es lohnt sich auf jeden Fall, in diesen Treffpunkt Hessen zu schauen. Denn auch die KI-Welt befindet sich ja darin. Und das ist eine absolute Novität, gab es bisher auf keinem Hessentag.
7: Also Fulda präsentiert sich wirklich so von der modernen Seite und geht, was den Hessentag angeht, neue Wege. Mhm. Also will gerade auch die Jüngeren sehr, sehr ansprechen. Klar, die Tradition ist natürlich auch im Vordergrund und ein wichtiger Part, aber es gibt auch sehr viele Sachen für Jüngere.
11: Ja, das stimmt. Also ich glaube, dass diese Stadt sehr schön zeigt, dass man beides haben kann. Man kann Traditionen leben und lieben und trotzdem aufgeschlossen sein für Neues. Und diese Angebote für jüngere Leute, die sind einfach sehr, sehr wichtig. Wir haben da ganz verschiedene Dinge.
7: Graffiti zum Beispiel,
11: Breakdancing. Street-Art-Künstlerin bei uns zu Gast.
7: Herakut.
11: Ja, heute ist sie angekommen und bis zum 15.06. bleibt sie noch.
7: Die war ja auch schon mal bei uns in der Sendung zu Gast.
11: Ja.
7: Die macht echt tolle Sachen.
11: Die macht tolle Sachen und die hat jetzt eigens für den Hessentag eben ein Kunstwerk entwickelt, das sie auf die Außenwand des Deutschen Feuerwehrmuseums aufbringen wird. Und man kann ihr dabei zuschauen, wie dieses Kunstwerk sich langsam entwickelt. Und ich finde das ganz besonders toll, weil es eben über den Hessentag hinaus ja im öffentlichen Raum verbleibt als Kunstwerk und den Bürgern in Fulda sozusagen geschenkt ist.
7: Sehr schön. Und Hochseilartisten haben Sie auch. Also so ein bisschen Helene Fischer-Konzert-Feeling gibt es auch. Die Hochseilartisten. Wie krass ist das? Guck mal.
11: Ne? Ja, ich glaube, die sind richtig interessant. Ich freue mich darauf. Ich gucke mir das auf alle Fälle an. Ja. Es sind die Geschwister Weisheit, die sich da bei uns in Fulda aufhalten. Die haben 3 verschiedene Stunts-Shows jeden Tag. Und da sind die in luftiger Höhe über dem Hessentagsgelände unterwegs. Mit dem Fahrrad, dem Einrad, dem Motorrad. Und die sind ja tatsächlich preisgekrönt. Ich habe mal nachgeschaut, sogar auf dem Zirkusfestival in Monte Carlo hat man sie ausgezeichnet. Also ich glaube, das wird sehr besonders.
7: Auf jeden Fall. Und darauf ein Schlückchen.
11: Ja, unbedingt.
7: Schnaps haben Sie uns auch mitgebracht. Prost.
11: Ja, Prost.
7: Aus Schlitz.
11: Ja, von der Schlitzer Kornbrennerei.
7: Lecker. Ein kleiner Schluck geht, oder? Ist schon Freitag, was soll's.
11: Ein kleiner Schluck auf den Hessentag muss sein. Das ist ein Schluck Heimatapfel. Das ist das offizielle Hessentagsgetränk in diesem Jahr. Der Name verrät ja schon, was drin ist. Es geht um Äpfel.
12: Schmeckt auch sehr intensiv.
11: Es schmeckt sehr intensiv nach Äpfeln.
12: Super lecker.
11: Es sind Streuobstäpfel hier aus den heimischen Wiesen. Und das zeigt nochmal schön diesen regionalen Bezug.
12: Dankeschön. Toll, dass Sie uns das mitgebracht haben und uns so viel erklärt haben. Fulda auf jeden Fall besuchen den Hessentag. Und wir von Hallo Hessen sind ja auch dort. An jedem Sendetag im HR-Treff sehen Sie uns mit Live-Schalten. Heute ist es mein Kollege, der Jens Pflüger. Du hast jetzt den HR-Treff verlassen und bist irgendwo hingelaufen. Wo hat es dich dahin verschlagen? Wo bist du?
13: Ich bin am Platz des Handwerks und hier wird ganz ordentlich gehämmert, denn die nächsten Tage sind hier die Steinmetze da, zum Beispiel auch die Andrea. Und die Andrea macht hier einen ganz besonderen Stein mit einem Skorpion. Andrea, was macht ihr hier ganz genau und wo kommt das nachher hin?
14: Also wir machen gerade ein Sternbildkarte als Kreis, wo man dann die ganzen Halbplastiken sieht in der Mitte und außenrum kommen dann die Beschriftungen von den Sternzeichen.
13: Und das Ganze kommt dann in einem Biergarten, hast du mir verraten. Und wo?
14: Das weiß ich leider nicht.
13: Aber du weißt, es wird ein Biergarten?
14: Genau, das wird im Biergarten, weil das ist ein Gemeinschaftsort, wo man dann das auch sieht.
13: Toll, ich sag erstmal vielen Dank. Die nächsten drei Tage sind die Steinmetze da. Es kommen noch die Tischler, die Dachdecker. Also es gibt wahnsinnig viel hier beim Handwerk zu entdecken. Und Sie kennen mich ja, liebe Zuschauer, ich schnapuliere ja auch gerne mal was. Und deswegen sind wir heute bei der Fleischerinnung. Wir haben jetzt gleich den Ludwig Leis. Der steht schon da mit einer Hessentagswurst parat.
15: Jawohl.
13: Lieber Ludwig, jetzt kennt man das ja von Festen, da gibt es Bratwürste, aber hier in Fulda gibt es eine Hessentagsbratwurst. Wie kamt ihr drauf? So habt ihr gesagt, wir machen da mal was Neues.
15: Also erstens ist es so, dass wir ja mitten in Deutschland sind. Und wir haben auch angrenzende Bundesländer. Das heißt also, hier in der Gegend oder in der Region ist erst einmal bekannt für gute Wurst. Der Fulda Schwadermachen ist bekannt, das Kümmelbrot ist bekannt. Und dann haben wir überlegt, ob man nicht diese beiden Komponenten in eine Bratwurst reinmacht und hier zum Hessentag macht. Also wir sind ja nah an Thüringen, da kommt Majoran, wir haben hier Kümmel und das ist im Prinzip das drin. Was wir auch zeigen wollen, ist, dass die Innung Fulda gemeinsam nach außen auftritt. Wir wollen den Leuten hier zeigen, dass es sich wieder lohnt, ins Fleischer Fachgeschäft zu gehen. Und da gibt es ausschließlich diese Bratwurst.
13: Und jetzt sieht man auch, du bist ja schon sehr, sehr lange bei der Innung und hast extra heute für Hallo Hessen, für uns, für den Hessentag, deine Innungskette angezogen. 20 Jahre lang hast du gesagt, da setzt du die wirklich nicht mehr an.
15: Ja, also ist erst einmal angezogen, wo ich übernommen habe, 2002. Und dann, glaube ich, noch mal zur Freisprechungsfeier von irgendwelchen Lehrlingen. Und dann habe ich sie weggelegt und jetzt habe ich mich die Woche hingesetzt und habe sie mal geputzt. Extra für den Hessischen Rundfunk und für den Hessentagszug am Sonntag. Da ziehe ich sie noch einmal an und dann kommen sie wieder wahrscheinlich wieder weg.
13: Was sieht man denn da drauf?
15: Also es ist im Prinzip die letzten Obermeister, die Vorgänger von mir, der Herr Trümper und da davor der Herr Röhrig. Und wenn ich dann einmal nicht mehr da bin, werden sie mich vielleicht auch da drauf machen. Das wollen wir mal gucken, das muss man mal sehen, was daraus wird.
13: Und die wird immer weitergereicht. Also hier haben wir schon so eine Hessentagsbratwurst im Brötchen, so sieht sie aus. Jetzt fragen wir mal hier, ihr wart schon im Polizeibistro, seid ihr zivil unterwegs?
16: Wir sind natürlich zivil unterwegs und wir genießen den Hessentag hier in Fulda und das schöne Fest.
13: Habt ihr auch schon die Wurst probiert?
16: Zwei, weil in Fulda auf einem Bein steht man schlecht, also zwei. Die Würste sind so wunderbar, da muss man zwei genießen.
13: So, und natürlich werde ich das Ganze jetzt auch machen. Wir dürfen nämlich jetzt mal ein bisschen hinten reingucken. Ich sage erstmal vielen Dank, lasst dir die Wurst schmecken. Und das machen wir jetzt auch. Wir gucken nämlich jetzt mal, wie die hier gebraten wird. Denn die Hessentagswurst gibt es nur hier an einem Stand. Monika Gies ist auch mit dabei. Dein Sohn hat das Rezept entwickelt, gemeinsam mit vielen anderen Metzgern. Hier hinten wird jetzt schon ordentlich gebraten. Was macht die Hessentagswurst so einzigartig im Vergleich zu anderen Bratwürsten?
17: Es ist halt eine Hausmacher-Bratwurst, typisch für Fulda. Wir haben extra bewusst eine grobe Bratwurst gewählt mit Naturgewürzen. Und was er natürlich auszeichnet, ist der Kümmel, der eigentlich zu Fulda gehört oder zu Hessen.
13: Der darf nicht fehlen. Jetzt habe ich gerade schon gesagt, die Hessentagsbratwurst, die gibt es jetzt nicht an allen Bratwurstständen, sondern die gibt es nur hier an diesem Platz des Handwerks. Da kann man die essen. Was kostet die so im Vergleich zu den anderen Bratwürsten? Weil das ist ja schon eine besondere Bratwurst.
17: 4 Euro das Stück. Also ich denke, es ist ein familienfreundlicher Preis und damit kann man leben. Wir haben es bewusst auch in diesem Preissegment gelassen. Wir wollten das jetzt wirklich nicht überteuert machen.
13: Dürfen wir denn mal eine probieren? Hast du uns schon eine vorbereitet? Die sind wahrscheinlich... hier liegt sie schon. Versteckelt haben sie die. So, also jetzt gucken wir natürlich auch mal rein und beißen natürlich auch mal rein. Isst man die trocken oder mit Senf? Was empfiehlst du?
17: Ich sag immer, bei einer guten Bratwurst braucht man keinen Senf. Also, dann.
13: So sieht sie aus. Und sie schmeckt, wie eine grobe Bratwurst schmecken muss. Gut, und man schmeckt vor allen Dingen, was ich ganz toll finde, den Kümmel. Man schmeckt diese Gewürze raus. Also wer Lust hat, kommt nach Fulda, kommt auf den Hessentag, unterstützt das Handwerk, unterstützt die Meisterinnungen hier, die Fleischerinnungen. Ich hab gerade mitbekommen, ihr habt ja gerade im Studio auch diesen leckeren Hessentagsschnaps probiert. Und schwuppdiwupp wurde hier auch gleich einer kredenzt. Den trinken wir natürlich jetzt auch sondern erstmal das Gläschen. Und ich sage erstmal vielen Dank auf den Hessentag 2026 in Fulda. Vielen Dank, dass wir bei euch sein durften. Vorbeikommen, Brösterchen, das Ganze mal probieren. Es ist eine kulinarische Reise. Es ist verdammt lecker und es macht wahnsinnig viel Spaß. In diesem Sinne, Prost.
12: Der ist lecker, Jensi. Nicht alles trinken, ne? Sonst wird's zu lustig. Der ist gut. Vielen Dank, lieber Jens. Ihr habt die Bratwurst gegessen. Bei uns gibt's auch was richtig Leckeres. Weil die Zucchinis, die sind ganz bald reif. Und dann fragt man sich ja, wenn man so 10 Zucchinis vor sich hat, was mache ich daraus? Wir haben viele Rezeptideen. Gemeinsam mit Christian Schulte von Schuss Restaurant in Frankfurt. Herzlich willkommen.
18: Hallöchen. Servus.
12: Weil keiner soll ja auf jeden Fall überfordert sein mit der Zucchini-Ernte und dann nicht wissen, was er machen soll. Was machen wir?
18: Wir machen ein leckeres Zucchini-Risotto als Würfelchen in Grün im Risotto drin. Mhm. Und die gelbe machen wir in einem Tempura-Knuspermantel mit
12: Panko-Mehl. Das hier? Genau. Also das, was aussieht wie so ein Fischstäbchen, das ist unsere Zucchini.
18: Richtig.
12: Boah, finde ich super lecker.
18: Ich würde auch direkt anfangen, weil sonst haben wir nämlich harten Reis.
12: Nein, fangen wir auf jeden Fall an. Wir machen jetzt erst Risotto, ja?
18: Genau, also dass der schon mal nebenbei ein bisschen köcheln kann, das ist ganz wichtig. Ich nehme dazu Olivenöl. Mhm. Dann habe ich da schon Zwiebelchen vorgeschnitten.
12: Die gebe ich mal.
18: Ja, genau.
12: Kommen die alle rein?
18: Ja, die Hälfte. Ich habe ein bisschen mehr geschnitten.
12: Dup.
18: Ja, das reicht. So, jetzt müssen wir ein bisschen warten, bis es ein bisschen warm wird. Mhm. Wenn die Zwiebeln ganz leicht glasig sind, dann geben wir den Risotto-Reis mit dazu.
12: Das ist der hier, ne?
18: Genau. Mhm. Schwitzen den auch leicht mit an und löschen dann hier mit ein bisschen Weißwein ab. In dem Fall ist es Weißburgunder und habe dann Gemüsebrühe zum Aufgießen.
12: Das ist dann schon Risotto. Was ist das Schwere dann daran?
18: Es geht darum, das schön schlotzig und cremig zu rühren zum Schluss. Mhm. Da kommt dann zum Schluss noch Butter, Parmesankäse und zum Feinschliff ein bisschen Zitronensaft zum Schluss rein.
12: Da heißt es ja, man soll dann immer rühren, rühren, rühren.
18: Genau, also bei der italienischen Oma schmeckt es am besten, weil die hat Zeit zum Rühren.
12: Okay, wir müssen dann also,
18: genau, also
12: das ein bisschen anders betrachten. Aber genau. Eigentlich
18: also
12: kann
18: es geht
12: sagen,
18: darum, dass man durch das viele Rühren quasi die Stärke aus dem Reis rausholt und dadurch man so eine schöne, cremige, schlotzige Konsistenz
12: das
18: erzeugt.
12: Das wollte ich wissen, ne? Was eigentlich hinter diesem Rühren steckt. Ich dachte immer, es geht darum, dass das nicht anbrennt, aber...
18: Das auch.
12: Also anbrennen und die Stärke, das sind die Gründe, ja.
18: So, parallel dazu brauchen wir den Tempura-Teig oder beziehungsweise Backteig, wenn man es so möchte. Ja. Da habe ich da schon mal ein Eigelb.
12: Ja.
18: Da ist ein ganz bisschen Backpulver schon drin. Mhm. Da machst du jetzt mal das Wasser, aber nicht alles.
12: So ein bisschen?
18: So ungefähr 100 Milliliter, ein bisschen mehr.
12: So?
18: Nee, mehr. Mehr.
12: Gutes Augenmaß.
18: Stopp. Und jetzt kannst du langsam das Mehl da einrühren. Mhm. Das kommt fast alles auch rein. Wir müssen ein bisschen auf die Konsistenz achten.
12: Mhm.
18: So.
12: Aber das sieht ganz gut aus, ne?
18: Noch ein bisschen. Das muss schon ein bisschen cremiger, dicker sein.
12: Mhm. Ja. Komm, dann machen wir alles.
18: Ja, machen wir alles. Zur Not müssen wir noch einen Schuss Wasser reinmachen. Mhm. Und da habe ich dir Kurkuma hingestellt mit einem kleinen Löffelchen. Da machst du mal eine Prise von rein. Genau. Nicht mit den Fingern anfassen, weil sonst hast du gleich gelbe Finger. Das geht
12: wie viel?
18: So kannst du ruhig machen. Ja, das passt. So, bei dem Risotto, das ist jetzt ganz leicht angeschwitzt, da gebe ich jetzt den Weißwein dazu. löscht es quasi ab und warte, bis der Wein verkocht ist, um die Säure rauszunehmen vom Wein. Mmh. Ja?
12: Oh, das riecht schon so richtig
18: also
12: lecker nach
18: Risotto. Erst wenn der Weißwein komplett verkocht ist, gebe ich quasi die Gemüsebrühe hinzu. So, wir brauchen hier noch eine kleine Prise Salz rein. Zack.
12: Ja, sehr gut.
18: Kurkuma hast du schon drin. Jetzt machen wir mal hier die Zucchini. In dem Fall, weil die sehr groß ist, reicht wahrscheinlich eine. Weil wir haben ja einen Gast weniger. Hier schneide ich das Kerngehäuse so ein bisschen raus, weil das schnell matschig wird. Wir wollen es ja noch ein bisschen biss.
12: Ja, die Frau Hamperl, unsere Gästeführerin, die haben wir schon verabschiedet, weil die muss ja heute beim Hessentag natürlich dabei sein. Ne? Da wichtig, ja,
18: na klar,
12: wichtig,
18: die Öffnung. Darf nicht fehlen.
12: Die darf auf keinen Fall nicht fehlen.
18: So, hier ist der Weißwein weg.
12: Das Rezept finden Sie natürlich auf unserer Hallo Hessen-Seite. Gucken Sie mal, blenden wir ein, auch den QR-Code. Zucchini-Risotto mit Tempura-Zucchini. Sehr köstlich.
18: Hier drehe ich jetzt ein bisschen.
12: Die Konsistenz ist gut.
18: Ein ganz bisschen Wasser musst du reinmachen.
12: Ah, also doch noch.
18: Ja, ups. Ja. Und
12: so? Ja.
18: Genau. Das sieht gut aus.
12: Perfekt. Ja, ne? Finde ich auch.
18: Dann habe ich hier drüben schon einen Teller mit dem Panko-Mehl.
12: Und auch ohne Klümpchen.
18: Genau.
12: Jetzt und das mache ich mal so, sonst können wir es nicht mal rausholen, ne? Mhm. Ach, das macht so Spaß, mit dir zu kochen, ehrlich.
18: Das freut mich
12: so
18: zu hören.
12: So entspannt.
18: Ich bin auch echt gerne hier, es macht echt Spaß.
12: Ja, wenn du auch mal leckere Sachen, so coole Ideen, die du mitbringst, ne? Und die findet man ja dann auch hinterher bei euch im Restaurant auf der Karte.
18: Genau, das ist richtig.
12: Ihr stellt jetzt die Woche oder nächste Woche um auf eure Sommerkarte.
18: Am Mittwoch stellen wir um auf die Sommerkarte und da gibt es quasi auch das Zucchini-Risotto. Im Restaurant haben wir das noch alternativ mit Saibling, aber wir haben es jetzt mal hier als vegetarische
12: Variante. Jetzt machen wir so eine Panadestraße, ne?
18: Ja, genau.
12: Yay.
18: Kann man das nennen. Ich lasse da hinten schon mal die Pfanne heiß werden. Der Risotto muss jetzt schön köcheln und nebenbei immer fleißig rühren.
12: Soll ich dir schon mal was... Wie machst du das? Ja, mit Fingern oder mit der Gabel?
18: Ich hole mal schnell einen Löffel zum einmal umrühren und dann machen wir das mit der Pinzette, weil sonst sind die Fingerchen
12: ja, so ja, da hast du natürlich recht.
18: Schau mal.
12: Oh, das finde ich eine so gute Idee, dass wir die so panieren, dass sie dann so aussehen wie Fischstäbchen, ne? Aber alles natürlich schön Gemüse. Wow, und wenn, vor allem wenn es dann so knusprig ist, dann mögen es auch die Kinder.
18: Oh ja, das ist richtig.
12: Gell?
18: Ja, das lieben sogar meine Mädels.
12: Deine Mädels.
18: Zwei kleine Kinder und die feiern das auch, weil es halt so schön knusprig ist, ne? Und das ist eine ganz feine Sache. So.
12: Kommt gleich in die Pfanne rein.
18: Genau, schön abgeschüttelt und dann drin damit.
12: Zack.
18: Genau, sehr gut.
12: Oh, ich finde das so eine tolle Idee. Das ist eigentlich hier, dieses Panko-Mehl kann man eigentlich auch mal zu Hause haben, ne?
18: Ich finde das eine coole Alternative, weil das ein bisschen knuspriger ist wie normales Paniermehl. Mhm. Das ist echt eine feine Sache.
12: Passt noch ein Zucchini-Stäbchen
18: ja,
12: rein?
18: Noch. Wir können da noch machen.
12: Noch alle?
18: Zwei, vier. Nee, das reicht eigentlich schon dann.
12: Ja?
18: Mit dem noch und dann ist fertig.
12: Mhm. Okay.
18: Hier nur drei Teller machen. Nebenbei immer schön rühren, nicht vergessen.
12: Ja, genau.
18: So, ich gebe auch erst jetzt quasi in Salz dazu, Pfeffer und Muskatblüte. Also nicht Muskatnuss, sondern die Blüte.
12: Oh, wie sieht die denn aus?
18: Ist schon gemahlen. Ah. Kann ich dir leider nicht mehr zeigen. Aber kennst du Nelken?
12: Ja.
18: Sieht so ähnlich aus wie eine Nelke, nur ganz ticken anders.
12: Kann man auch so kaufen, ja?
18: Kann man auch so kaufen, ja.
12: Gemahlene Blüte.
18: Genau. ich finde, es gibt einfach nochmal einen schönen Geschmack. Und passt einfach sehr gut zu dem Reis und auch zu den Zucchinis. So, jetzt muss das hier ein bisschen köcheln.
12: Ja, genau. Die Pfanne muss jetzt mal ein bisschen Gas geben, ne? Wir hatten ja die Woche auch den Pfannencheck, Pfannen-ABC.
18: Echt?
12: Ja, wir haben ja geguckt mit einem Profi zusammen, welche Pfanne oder welche Pfannen man auf jeden Fall braucht. Und haben auch gelernt, dass keine von den Pfannen in die Spülmaschine darf.
18: Das ist richtig, weil die Beschichtung dann sehr schnell kaputt geht durch die hohe Temperatur in der Spülmaschine.
12: Ja.
18: Und meistens sind die
12: Reinigungsmittel... Patina ist genau das wohl, was die Köche wollen.
18: Ja, also bei alten Gusspfannen ist es sehr wichtig, dass da ein bisschen Patina drin ist, weil das sonst alles anbrät.
12: Ja.
18: Hier bei den beschichteten Pfannen ist die Patina, braucht man nicht.
12: Ja, ja, genau.
7: So. Guck mal, wie lecker unser Risotto aussieht. Mhm. Man kann sich echt boah, so heftig schütteln.
18: Natürlich.
7: Damit, wie gesagt, die Stärke sich wie löst,
18: es ist ja jetzt Gemüsebrühe, was wir reingemacht haben, und das ist ja wie Wasser. Ne? Und das soll ja jetzt gleich wie so eine cremige Konsistenz ergeben. Und deswegen müssen wir da die Stärke aus dem Reis rausholen.
7: Ja, deswegen viel rühren und auch, damit es nicht anbrennt. Oh, ich lieb's, wenn man jeden Tag so ein bisschen Wissen to go, gell?
18: Mhm. Hier oben mache ich mir jetzt noch eine kleine Pfanne an.
7: Für?
18: Auch mit Olivenöl. Ich habe ein paar Tomaten mitgebracht.
7: Die hier?
18: Yes. Die machen wir da gleich mit rein. Mm. Die kommen quasi als Deko ein bisschen oben drauf.
7: Köstlich. Soll ich die schon mal halbieren?
18: Kannst du machen, ja.
7: Oh, die riechen alle so gut, gell, diese.
18: Ich nehme hier schon mal das Schildchen weg, da hat es ein bisschen mehr Platz.
7: Das Gemüse, das Obst, was wir jetzt geboten bekommen, ist einfach ein Träumchen. Ich lieb's. So.
18: Und es ist auch sehr gesund.
7: Kommt auch gleich da noch mit drauf und rein. Wir lieben's. Gell? Im Prinzip sind wir ja dann auch schon fertig, ne?
18: Ja, also wir müssten jetzt, wenn das Wasser fast verkocht ist, also wenn der Reis den gewünschten Biss hat, dann gebe ich erst die Zucchini dazu, damit die noch ein bisschen Biss haben, dass sie nicht zu matschig werden. Dann kommt Butter dazu, bisschen Parmesan und frische Petersilie und frische Zitronensaft.
7: Dankeschön, Christian. Ein Träumchen. Super lecker. Und jetzt zu einem der größten Events für Motorradfahrer mit Stuntshow. Unsere Hessen-Entdeckerin Leonie Koch ist heute in Rauschenberg im Landkreis Marburg-Biedenkopf. Und dort, liebe Leonie, geht's ganz schön ab, ne?
19: Auf jeden Fall. Der Tim Engelmann, den sehen wir hier, 19 Jahre alt. Der ist bei den Stuntshows dabei, ist Deutschlands jüngster Stuntfahrer dieser Variante. Und der schmeißt sich jetzt gleich mal hier neben mich. Jawohl. Tim, das ist einfach so ultra cool, dass du das mal eben so machen kannst. Aber ist lange nicht alles, was du so aus dem Hut zaubern kannst. Ne? Was geht denn alles bei dir?
20: Ja, morgen wird auf jeden Fall viel über die Rampe gehen. In 11 Meter Höhe Luft auf eine Distanz von 21 Meter weit.
19: Da können wir auch ein paar Bilder uns vom letzten Jahr schon mal so angucken, damit Sie eine Idee haben, wie das aussieht. Aber erzähl weiter.
20: Ja, mit coolen Tricks. Wir haben hier unsere Motorräder umgebaut mit Fliphebeln, mit Grab-Holes, wo wir reingreifen können. Spektakuläre Tricks, wie die Zuschauer natürlich bieten können und uns mit jedem einzelnen Trick immer wieder steigern und steigern können.
19: Ich meine, man steht sowieso mit offenem Mund daneben. Also wenn man euch da fliegen sieht, das ist wirklich atemberaubend. Wie oft kommen die Shows jetzt die nächsten Tage?
20: Wir haben zwei Tage, also Samstag und Sonntag, mit drei Tagen Shows hier. Und eine Show geht ungefähr 20 Minuten. Das heißt, 20 Minuten pures Freestyle-Spektakel. Wir geben bei jedem Sprung unser Bestes und versuchen, wie gesagt, bei jedem Sprung immer noch einen Ticken mehr draufzulegen. Und ja, so ist das Showprogramm für das Wochenende.
19: Wie viele Fahrer seid ihr?
20: Wir sind drei deutsche Fahrer hier. Auch eine coole und nicht so oft gesehene Sache bei Freestyle-Shows hier in Deutschland.
19: Du bist der Jüngste. Darf ich schon mal verraten? Und du hast angefangen mit 4 Jahren. Wie ist das denn passiert?
20: Ja, ich bin 18 Jahre alt. Ja, ich habe mit 4 Jahren angefangen. Mein Papa hat mich schon relativ früh aufs Motorrad gesetzt. Damals so eine PW50 mit Sackkarrenrädern dran gebaut, da ich nicht umkippen kann. Und so hat das alles seinen Lauf genommen. Ewig Motocross-Rennen gefahren, dann in den Enduro-Sport gewechselt, dann in Super-Enduro, Super-Moto, wirklich alles auf 2 Rädern durchgemacht. Und jetzt sind wir hier beim Freestyle-Sport angekommen. Ja.
19: Also ich wünsche euch ganz viel Spaß die nächsten Tage. Ich schnapp mir mal einen der Organisatoren hier. Viel Freude dir, der Alex Trofimov, der kommt mal zu mir. Also Hi. Ihr habt solche tollen Fahrer im Petto, aber natürlich noch eine ganze Menge. Ne? Ja. Was bedeutet die Open House?
21: Ja, also erstmal bedeutet es, dass die Jungs hier dreimal am Tag eine gute Zeit lang immer springen und ihre Tricks zeigen. Je nachdem, hängt immer auch vom Wetter ab. Naja, heute war das Wetter schlecht, aber die werden ordentlich durch die Luft fliegen und das begeistert die Leute immer. Die kleinen Kinder, aber auch Erwachsene, alle sind fasziniert. Und ansonsten bedeutet Open House einfach 3 Tage lang ein bisschen Ausnahmezustand hier, weil wir wohnen in einem Ort mit 5000 Einwohnern und wir haben dann fast 40.000 Menschen, die hierher kommen. Viele kommen her zum Zelten, viele sind schon gestern gekommen und die Leute zelten das Wochenende hier. Selbst unsere Mitarbeiter übernachten hier, stellen sich die Feldbetten im Büro auf. Und dann kommen alle wichtigen Motorradhersteller. Die Leute können hier Probe fahren. Das können sie auf Motorradmessen sonst nicht. Sondern sie können hier direkt sich anmelden für die Probefahrten, online vorher oder vor Ort. Können dann die Motorrads fahren. Und hier halt auch in der Gegend ist halt toll, weil du halt überall coole Straßen hast mit vielen Kurven. Zum Teil geführte Touren, zum Teil fahren die Leute einfach auf eigene Faust. Ansonsten gibt es ganz viele Produkte von uns, aber auch von anderen Herstellern.
2: 50, 60 Stände habt ihr hier, ne?
21: 50, 60 Stände, eigentlich alles, was wichtig ist in der Motorradwelt, von Bekleidung, Helme, ja, Zubehör, was es alles so gibt.
2: Und zusätzlich gibt es noch was auf die Ohren. Genau. Um 20 Uhr geht es hier auf der Bühne los. Aber in einer halben Stunde ist hier Einlass. Es scharren schon alle mit den Hufen, dann geht es nämlich richtig los. Also 3 Tage Ausnahmezustand in Rauschenberg bei der Open House beim Festival für MotorradfahrerInnen. Also richtig, richtig cool und das Ganze auch noch kostenfrei. Wie war das so schön? Nur die Bratwurst muss man bezahlen, ne?
21: Ja, die Wurst musst du bezahlen und das Bier. Oder halt die Cola, weil die Motorradfahrer, Bier ist dann immer schwierig. Aber der Rest ist einfach for free.
2: Kommen Sie vorbei, macht bestimmt Bock.
12: Aber sowas von. Dankeschön, liebe Leonie. Wir haben richtig viel Lust bekommen. Und wir kommen jetzt zum letzten Teil unserer Serie. Die ganze Woche waren wir ja schon in Rumänien unterwegs. Und heute zum Finale gibt es was ganz Besonderes zu essen. Wasserteufel.
3: Rumänien. Viel Natur. Tiere zum Staunen und der Mythos rund um Dracula. Wir sind Nina und Jens, unterwegs im Osten Europas. Wir sind im Donaudelta und reisen nach Florescht in Siebenbürgen. Wir sind mit Iljuza im Donaudelta unterwegs, dem größten Süßwasserschutzgebiet Europas. Ein Naturparadies. Iljuza kennt hier jeden Kanal. Und die kulinarischen Geheimnisse des Deltas.
22: Dinner?
23: Dinner. Appetizer, not really dinner.
24: Das ist eher eine Vorspeise als ein Abendessen. Schau.
22: What is it?
2: Was ist das?
23: The water chestnuts.
24: Wasserkastanien.
23: It's this plant covering.
24: Diese Pflanzen bedecken hier den ganzen See.
23: It's a
24: Sie sind ein Wunder der Natur, denn das Wasser darunter wird gefiltert. Es ist schattig und das Wasser darunter ist kälter als im Rest des Sees. Darunter leben viele Fische, viele Insektenlarven. Es wimmelt nur so vor Leben. Früher haben die Leute damit etwas Ähnliches gekocht, wie Kartoffelpüree aus dem Inneren dieser Pflanze. Man isst nur das Innere. Keine Sorge, du wirst es überleben. Willst du uns noch ein paar letzte Worte sagen?
2: Es war mir eine Freude, mit dir das Donaudelta zu erkunden.
22: Schmeckt ein bisschen nussig. Jetzt nicht so wie so eine leckere heiße Marone. Sondern von der Konsistenz so ein bisschen wie Rettich. Also wenn ich jetzt in großer Not wäre, würde ich es essen. Man kann es essen, muss man aber nicht. Ja. Donauwelle ist besser.
3: Die Wasserkastanien werden hier auch Wasserteufel genannt. Das Donaudelta ist ein Erlebnis. Jetzt wollen wir aber richtig was essen und reisen dafür nach Siebenbürgen. Auf eine Alm in Florescht. In der Bergregion Siebenbürgens wird ein besonderes rumänisches Gericht gekocht, für das man jede Menge Käse braucht. Da sind wir an der Quelle. Ich bin mit Hirte Florin verabredet, mitten auf seiner Farm zwischen Perlhühnern und Gänsen. Balmosch ist ein Maisbrei mit viel Käse, der in Molke gekocht wird.
24: Ich habe viele Lieblingsgerichte. Das sieht man auch. Dieses Gericht haben schon meine Großeltern gekocht. Ein sehr altes Gericht. Man konnte es sehr einfach zubereiten. Wenn die Schäfer abends zur Hütte zurückkehrten, um die Schafe zu melken, war das ein Essen, das man schnell und einfach kochen konnte. Es schmeckte und war zugleich gesund.
3: Der Maisgrieß wird in der Molke aufgekocht.
24: Gut. Gut, gut.
3: Dazu kommt jetzt ein Gemisch aus 3 Käsearten: Ziegen-, Kuh- und Schafskäse.
22: Er ist voll das Workout. Ein verantwortungsvolles Workout.
0: Ayo, wo sind die noch?
24: Bist du schon müde?
22: Nein. Wie mache ich das?
24: Ziemlich gut. Aber du musst ständig rühren. Der Ballmosch muss immer in Bewegung sein.
22: Diese Schlagetechnik kriege ich hier noch nicht so gut hin. Aber es riecht schon so lecker nach Käse, so ein bisschen wie so ein Käsefondue.
3: Mit einem Stock Polenta rühren, damit nichts anbrennt. Gar nicht so leicht.
24: Du hältst den Stock wie eine Schaufel. Man sieht, dass du noch nie Polenta gemacht hast.
3: Vielleicht kriegt Jens das ja besser hin.
24: Ich glaube, Nina hat die Hauptarbeit geleistet. Für ihn ist es viel leichter.
1: Das ist total easy.
22: Ja, weil ich schon so viel gearbeitet habe. Ja,
1: das sagen sie alle. Es kommt auf die Technik an, weißt du?
22: So?
0: Dankeschön, ist genug, momentan.
22: Pofta buna.
0: Mulțumesc, Nina, pofta buna.
22: Pofta buna. Das schmeckt so ein bisschen wie so ein Käsegrießbrei. Wie so ein sehr, sehr käsiges Kartoffelpüree oder so. Lecker. Wie zufrieden bist du jetzt mit meinem Gericht, mit meinen Kochkünsten?
24: Ich muss sagen, normalerweise sage ich das niemandem. Aber ich habe es schon schlimmer erlebt. Es ist dir sehr gut gelungen.
3: Wenn das mal kein Lob ist. Wir sind auf Draculas Spuren gereist. Haben den längsten Fernwanderweg des Landes kennengelernt und Rumäniens unglaubliche Natur. Was für eine unvergessliche Reise.
7: Die komplette Serie können Sie sich natürlich auch noch mal in der ARD-Mediathek anschauen. Und weiter geht's mit einem sehr außergewöhnlichen Verein, den wir heute vorstellen und den Vorsitzenden zu Besuch haben. Mein nächster Gast ist beim Astronomieverein Orion in Bad Homburg. Der Blick in den Sternenhimmel fasziniert ihn und all die anderen Mitglieder auch. Die Sternbilder, die Milchstraße, da will man doch sofort eintauchen und mehr erfahren. Was fasziniert die Menschen eigentlich so sehr an der Astronomie? Darüber spreche ich mit Benno Schneider. Schön, dass Sie da sind, von der Astronomischen Gesellschaft Orion in Bad Homburg. Ich finde es super, was es für Vereine in Hessen gibt. Das ist mal was anderes.
4: Ja, aber Astrovereine gibt es tatsächlich einige in Hessen und überhaupt bundesweit. Also der nächste von uns ist in Hofheim. Und dann gibt es einen in Bad Nauheim, mit denen wir auch zusammenarbeiten. Und die sind ähnlich groß. Also wir sind so etwa 80 Mitglieder haben wir. Der Hofheimer ist ein bisschen größer, Bad Nauheim weiß ich nicht genau. Aber es ist alles so ähnlich, also die Altersstruktur und...
7: Was machen Sie im Verein?
4: Wir haben in der Satzung drinstehen, die Volksbildung. Klingt furchtbar trocken, aber es kommt auch daher, dass der Verein 1998 aus so einem Volkshochschul-Astronomiekurs gegründet wurde, mit dem Ziel, eine Sternwarte zu bauen. Das heißt, Volksbildung, darunter verstehen wir die Vermittlung von astronomischem Wissen, aber nicht nur die Vermittlung, sondern auch, wir wollen auch vermitteln die Begeisterung dafür. Und dabei dann auch ein bisschen die Begeisterung für Naturwissenschaften und vielleicht Jugendliche auch für die MINT-Fächer zu begeistern.
7: Mathe,
4: Ingenieurwesen, Naturwissenschaften und Technik, also wir wissen, was gemeint ist. Um das zu erreichen, machen wir regelmäßig Beobachtungsabende. Mhm. Im Moment nicht, weil da müsste man zu lange aufbleiben bis nach Mitternacht.
7: Aber der nächste ist Ende Juni, oder?
4: Nein, der nächste ist im September. Ah. Im Juni ist eine Sonnenbeobachtung. Wir machen im Sommer, weil wir keine Beobachtungsnächte haben, machen wir Sonnenbeobachtungen. Mhm. Auch ganz interessant, weil wir dort mit Filtern arbeiten und tatsächlich auch Strukturen auf der Sonne sehen können. Ich habe da auch ein paar Bilder mitgebracht, kann ich dann gleich mal was zu sagen.
7: Da schaut man aber auf jeden Fall, wow, das sieht aus wie so ein Gummiball.
4: Das ist die Sonne? Das ist die Sonne im H-Alpha, das ist die sogenannte Chromosphäre oberhalb der Sonne. Dort sieht man, die Flecken sind etwas kühlere Regionen, also die Sonne ist etwa 5000 Grad heiß, da sind es dann nur 4000, 3500. Und es sind Flächen, die man hier im Weißlicht auch sieht, das sind alles Aufnahmen von der Sternwarte. wo das Magnetfeld, wo es sich zusammenballt und dann Protuberanzen entstehen. Das sind Protuberanzen, das sind Bereiche, wo wirklich Materie ausgestoßen wird. Ah. Diese Materie ist es, die dann bei uns die Nordlichter macht, wenn sie uns trifft.
22: Nein. Ja.
4: Und diese Flecken, diese kleinen Flecken, die Sie da gesehen haben, da passt die Erde ganz, ganz oft rein. Also die sind wirklich riesig.
22: Wahnsinn.
4: Und das ist die Faszination.
22: Ja,
4: und das kann man auch im Sommer erleben. Und ja, Sie haben recht, also in die Sonne darf man natürlich nie mit dem bloßen Auge reinschauen.
22: Da gibt es diese Brille, oder
4: wir haben, haben hier extra Brillen, beziehungsweise vor die Teleskope kommen dann entsprechende Filter.
22: Da haben wir doch demnächst auch wieder die Möglichkeit, die zum Einsatz
4: zu bringen. Ganz genau, besorgen Sie sich so eine Brille, weil am 12. August ist partielle Sonnenfinsternis. Das heißt, der Mond tritt zwischen Sonne und Erde und verfinstert die Sonne. Bei uns ist es nur eine partielle Mondfinsternis, das heißt die Sonne, Sonnenfinsternis. Die Sonne wird nicht komplett verdunkelt, es wird so ein fahles Licht noch sein und sie ist abends spät. Also 12. August abends zum Sonnenuntergang rausgehen und gucken, dass sie einen Platz haben, der nach Westen hin offen ist, vielleicht einen erhöhten Platz, also einen Taunushang hier bei uns in der Gegend in Frankfurt Richtung Westerwald. Oder Hohe Meißner ist auch super, da ein Rundumblick, ist ja der höchste Berg Hessens, von dort nach Westen. Da werden Sie auch sicher nicht allein sein, da haben wir wieder die Situation. Das Schönste an der Sonnenfinsternis ist neben der Sonnenfinsternis, neben der Physik, aber dann die Gemeinschaft wieder.
22: Ja.
4: Mit anderen, und das wahrscheinlich werden Sie völlig Fremde treffen, aber so eine Sonnenfinsternis hat was Archaisches.
22: Ja.
4: Und ist schon eine tolle Stimmung.
22: Ja, also die Sonnenfinsternis ist das eine Highlight, was uns im Sommer erwartet. Aber dann natürlich auch die Perseiden, ne?
4: Auch am gleichen Abend, das ist ganz
22: cool.
4: Ja, weil
22: ist ja furchtbar.
4: Ja, ist furchtbar,
22: so
4: weil, aber es ist wirklich ein Ausnahmejahr dieses Jahr, weil die Perseiden haben ihren Höhepunkt tatsächlich auch am 12. August oder am 13. August in den frühen Morgenstunden.
22: Aber drumherum sehe ich auch schon Sternschnuppen.
4: Ja, drumherum
22: davor
4: sehen Sie schon, ja, eine Woche vorher können Sie schon sehen, Sie lassen dann sehr schnell nach.
22: Lege ich aber die Wünsche schon mal auf den DIN-A4-Zettel?
4: Auf jeden Fall sich was wünschen, wenn Sie eine sehen, und die Wahrscheinlichkeit, dass Sie was sehen, ist hoch. Es werden voraussichtlich 40 bis 60 Meteore zu sehen sein in der Nacht vom 12. auf den 13., weil eben Neumond ist. Am besten natürlich, wenn es wirklich dunkel ist, also raus aus der Stadt. Auch da wieder Sternpaar Grün ist großartig, weil dann sehen Sie auch die Milchstraße und sowas. Aber diese Sternschnuppen, die sieht man schon auch in Stadtvororten.
22: Deswegen sagen Sie ja auch, genießen Sie den Urlaub und guckt im Urlaub, weil da ist es tendenziell eher dunkler als hier.
4: Genau,
22: wenn man am Meer ist oder in der Natur.
4: In Spanien oder der Türkei haben Sie Mitte Juni zur Sommersonnenwende schon 6 Stunden. Und später halt dann immer mehr.
22: Und dann sehe ich natürlich auch viel mehr,
4: wo man Sterne sieht.
22: Sie sehen ja sogar anhand der Sterne, welcher wie alt ist, finde ich auch so abgefahren. Ich sehe
4: es gibt verschiedene Sterne. Es gibt diese orangenen, es gibt diese weißen, die blauen. Wenn Sie blaue Sterne sehen, sind das meistens junge Sterne. Die orangenen sind dann eher so ältere Sterne. Was man auf dem Bild hier noch sieht, das ist wirklich mehrere Stunden lang belichtet worden. Wenn man, das kann man nur fotografisch erleben, dann sieht man auch Staub. Das nennt sich dann bei den Astronomen galaktischer Cirrus. Es ist eigentlich Silikate und Kohlenstoff, wir würden sagen, es ist Dreck.
22: Ja.
4: Also der fliegt da halt einfach rum und schattet ab und gibt dann halt auch diese Plastizität in dem Bild.
22: Ja, super spannend, ne? Aber trotzdem sagen Sie, es kann gerne noch mehr so an Nachwuchs auch zu uns in den Verein kommen, ne?
4: Ja, wir haben wie viele Vereine, nicht
22: nur Astrovereine,
4: können
22: ja schon mal langsam rübergehen,
4: ein Nachwuchsproblem.
22: Ja.
4: Also es kommen halt wenig Leute und wir hätten so viel zu bieten.
22: Aber Sie haben richtig tolle Ideen, wie Sie den, die brauche ich noch. Ich muss ja noch sagen, was am Montag passiert. Wie Sie den Nachwuchs binden können. Sie haben richtig tolle Ideen für Familien und für Mütter und so, wie Sie die zu sich in den Verein holen. Bitte schön.
4: Ja, wir haben festgestellt, dass zu unseren Beobachtungsabenden sich hauptsächlich Mütter anmelden, die dann ihre Familie mitbringen.
22: So nämlich.
4: Schulpflichtige Kinder.
22: Das ist gut, gell?
4: Und diese Kinder stellen die glücksten Fragen, tatsächlich. Das sind wirklich sehr interessierte Beobachter. Die fragen dann...
22: Also...
12: Vielen, vielen Dank, dass Sie da sind. Wir wollen ja das Essen auch auf jeden Fall noch würdigen. Ne? Super lecker Risotto mit Zucchini und Zucchini-Stäbchen dazu. Guten Appetit.
5: Guten Abo.
12: Ja. Sieht so lecker aus. Man hat echt, das Gehirn sagt, du isst jetzt gleich ein Fischstäbchen, aber das ist Zucchini. Hier ist der Beweis. Gelbe Zucchini drin, ne? Mm. Ist ja bald wieder die Zucchini-Zeit und dann fragt man sich, was kann ich denn da eigentlich alles machen? Ich bedanke mich ganz herzlich bei Ihnen. Toll, dass Sie da waren. Und am Montag moderiert meine Kollegin Leonie Koch und sie stellt Ihnen dann Dexter vor. Ein süßer Hund, der ein neues Zuhause sucht, aus dem Tierheim in Kassel von der Waumau-Insel. Ich wünsche Ihnen ein schönes Wochenende und freue mich, wenn Sie am Donnerstag alle zum HR-Treff kommen. Da bin ich dann auch auf dem Hessentag in Fulda. Bis dann. Tschüss. Tschüss.
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25: Und damit willkommen zur Hessenschau. Seit heute Mittag heißt ganz traditionell die hessische Landeshauptstadt Fulda. Und das bis zum Sonntag in einer Woche, denn seit 13 Uhr ist das größte hessische Volksfest, der Hessentag, eröffnet.
26: Fulda pulsiert, Fulda hat sich schick gemacht. Nur das Wetter, ja, das ist nicht so schick. Macht aber nichts. Der Osthesse lässt sich davon doch nicht den Hessentag vermiesen.
27: Gute Laune, ein Regenschirm und Gummistiefel.
28: Fulda ist lieben und lebenswert. Wunderbar.
29: Ich liebe Fulda.
30: Ich kann mir nichts Besseres vorstellen. Es ist ein perfekter Tag.
26: Denn seit dem Mittag ist es soweit, 10 Tage Hessensause. Standesgemäß eröffnet vom Landeschef.
31: Wir machen das gemeinsam. Wir stehen zueinander, wir haben Zuversicht, das ist voll hessisch. Und insoweit, meine sehr geehrten Damen und Herren, herzlich willkommen zum 63. Hessentag hier in Fulda. Und jetzt darf ich sagen, der 63. Hessentag in Fulda ist hiermit eröffnet.
26: Und das lässt Besucherherzen höher schlagen. 3 Kilometer Hessentagsstraße, 23 verschiedene Erlebniswelten, mehr als 1200 Veranstaltungen. Wenn das nicht mal voll hessisch ist. Und die Bratwurstversorgung, die ist auch geritzt.
32: Wie viele Bratwürste werden hier auf dem Hessentag wohl verzehrt?
33: Jeden Tag allein an diesem Stand 1500. Wenn wir das hochrechnen auf die 30 Bratwurststände, kommen wir auf mehr Bratwürste als Besucher. Also ich schätze über 1 Million.
32: Und wie viele davon gehen auf Ihr Konto?
33: Das sehen wir dann nachher.
26: Fulda, das momentan offizielle Herz Hessens beim 63. Hessentag.
25: Und wir sind natürlich auch vor Ort und da steht meine Kollegin Christine Gesang gestern noch neben mir. Heute Abend sendest du ja mit Andreas die Hessenschau live von Fulda. Und was machen wir sonst noch so vom HR?
34: Ganz schön viel, Martin, machen wir. Hinter mir sieht man schon, wenn Sie es kennen, unser Maskottchen, den Onkel Otto. Der ist nicht für euch in der Hessenschau da und für alle Zuschauenden, sondern der ist da, weil Hessen ja 80 Jahre wird in diesem Jahr. Und unser Maskottchen, der Onkel Otto, der tourt 80 Tage durch Hessen und macht mit bei dieser Aktion, auch hier auf dem Hessentag und kommt auch ganz gut an. Du hast schon den HR-Treff angesprochen, Martin, hinter mir. Da ist gerade schon ein bisschen was los. Andi Ost ist da, der Comedian aus Hanau, der unterhält das Publikum, wurde auch schon ein bisschen gelacht. Kamrat ist heute direkt nach der Hessenschau um 20 Uhr im HR-Treff zu hören. Be Mine spielt er da, eines von seinen großen Hits. Und wir vom Hessischen Rundfunk, wir präsentieren uns auch, ja, als Gastgeber, um in den in den Dialog, in die Kommunikation mit Zuschauern zu kommen. Also hier geht Publikum vorbei, ich zeige mal unseren Pop-up, da können die Leute Nachrichten hinterlassen, da fragen, wie es ihnen geht. Man sieht gerade Andreas im Gespräch mit Zuschauern, die mal Kritik äußern, die mal sagen, hey, macht doch mal andere Sachen, als ihr sonst macht, oder die einfach nur sagen, wir finden euch gut. Und wir haben hier das Studio Fulda, unsere Kollegen aus Osthessen, die jeden Tag hier berichten aus der Region, und unsere Kollegin Isabel Kramer, du bist auch hier. Isabel, was machst du heute hier auf dem Hessentag?
1: Ich bin Host, so sagt man ja jetzt neudeutsch, ja, also das heißt, ich bin hier in der gläsernen Redaktion, im gläsernen Studio, erzähle den Leuten, wie wir arbeiten, wie wir Nachrichten auswählen, und betreue auch Speed-Praktikanten. Also bei uns kann man ganz, ganz kleine Hessentagspraktika machen.
34: Ich wollte schon sagen, Speed-Praktikum, was ist denn das?
1: Genau, geht immer so ungefähr 15 Minuten, kann man im TV-Bereich machen und im Hörfunkbereich. Die Menschen können sich anmelden bei uns und dann gehen wir raus und die Leute können Töne einholen.
34: Also, ihr könnt mitmachen, ihr könnt uns hier als Hessischer Rundfunk erleben. Kommt einfach hier auf den Hessentag nach Fulda. Tschüss, Martin.
25: Tschüss, bis nachher. Vor gut zwei Stunden passierte an der New Yorker Börse Nasdaq etwas in mehrerlei Hinsicht Besonderes. SpaceX, das Weltraumunternehmen von Elon Musk, ging an die Börse. Es wurde und wird der mit Abstand größte Börsengang nach Emissionserlösen weltweit mit geschätzten 75 bis 80 Milliarden

0: Internet und so weiter. Da ist so viel Fantasie drin und die Idee dahinter ist einfach, dass die Nachfrage da so hoch ist, dass trotz der hohen Bewertung eben, ja, schöne Gewinne da sind am Ende.
1: Das Unternehmen SpaceX schreibt in den meisten Bereichen rote Zahlen. Nur das Satellitenkonzept Starlink ist profitabel. Ob sich das jemals ändert, kann kein Mensch wissen. Aber das ist dem Finanzinfluencer aus Rottgau auch nicht so wichtig. Er möchte vom kurzfristigen Hype profitieren.
0: Für mich ist es eine Spekulation im Endeffekt darauf, dass der erste Kurs deutlich höher ist als der Zuteilungskurs. Da werde ich auf jeden Fall ein paar Gewinne mitnehmen.
1: Wer meint, trotz aller Schwankungsrisiken jetzt mit auf die Börsenrakete steigen zu wollen, der sollte sich das mit der SpaceX-Aktie allerdings noch mal überlegen.
2: Ja, Aktien sind grundsätzlich mit einem gewissen Risiko verbunden. In diesem Falle ist das Risiko aber höher, weil Raumfahrt wahnsinnig teuer ist, weil die Aktie sehr, sehr hoch bewertet ist, schon im Vorfeld.
1: SpaceX, eine Aktie wie eine Rakete, wenn alles klappt wie geplant, hebt sie ab. Und Elon Musk ist der erste Billionär dieses Planeten. Wenn nicht, kehren die Einzelteile schnell dahin zurück, wo sie hergekommen sind.
3: An einem unbeschrankten Bahnübergang in Bad König im Odenwaldkreis ist es am Mittag zu einem tödlichen Unfall gekommen. Nach ersten Erkenntnissen war ein Regionalzug von Bad König kommend Richtung Norden unterwegs, als er an einem Bahnübergang mit einem fahrenden Auto zusammenstieß. Der Autofahrer erlitt bei dem Aufprall so schwere Verletzungen, dass er noch an der Unfallstelle starb. Die 42 Fahrgäste des Zuges blieben nach bisherigen Erkenntnissen unverletzt und mussten mit Bussen weiterfahren. Die Bahnstrecke ist derzeit voll gesperrt. Die Unfallursache ermittelt jetzt die Staatsanwaltschaft. Es ist ein mega großes neues Sportzentrum in Frankfurt. Aber es ist nicht nur ein Sportzentrum. Es soll zeigen, dass der Spruch Sport verbindet eben nicht nur ein Spruch bleibt. Das Ziel des neuen Maccabi Sportzentrums ist es deshalb, Sport, Bildungsangebote und Begegnungen ganz gezielt zusammenzuführen und so die Gemeinschaft zu stärken, Respekt zu vermitteln und Teilhabe zu ermöglichen.
4: Alles ist bereit und strahlt in Maccabi Blau. Gleich zwei große neue Kunstrasenplätze stehen zum ersten Training bereit.
5: Ich finde es super toll. Neuer Rasen, Basketball, hier sind überall Basketballplätze.
6: Super Anlage, wir haben zwei Käfige.
5: Alles top, ich würde auch sogar schlafen, wenn es gehen würde.
4: Maccabi, das ist nicht nur Fußball. 30 Sportarten finden sich im jüdischen Verein. Bisher quer verteilt über die ganze Stadt, jetzt am neuen Campus gemeinsam an einem Ort, direkt gegenüber der alten Bundesbank. Der Verein hat nach über 40 Jahren endlich ein neues Zuhause.
7: Es ist ein Herzensprojekt, was real wird. Man mag es kaum glauben, man muss sich echt zwei, dreimal zwicken, dass es jetzt nach insgesamt 15 Jahren mit der Planung, mit der Idee, die entstanden ist und jetzt mit der Realisierung auch wirklich Wirklichkeit wird.
4: Bis zuletzt wird noch Hand angelegt. Bis hierhin hat es vorher Jahre der Planung gebraucht. Architekt Friedbert Greif ist jetzt in der fertigen Anlage mehr als zufrieden.
8: Geht einem das Herz auf, ich kann es nicht anders sagen, hier über die Flächen zu laufen. Nicht nur hier in dieser Halle, sondern auch draußen. Das ganze Außenterrain bietet jetzt sehr, sehr vielen, insbesondere auch jungen Leuten, die Möglichkeit, guten Sport zu machen.
4: Stolze 21 Millionen Euro hat der neue Maccabi Campus gekostet. Die Hälfte hat die Stadt Frankfurt bezahlt und unterstützt so den jüdischen Verein, der mit seinen Angeboten für alle viel gegen Diskriminierung und für Integration tut.
3: Und das war's von uns. Die nächste Hessenschau ist dann um 19.30 Uhr, heute live vom Hessentag. Jetzt der Hessenschau Sport mit Janine Hildmann und ihr startet mit einer ganz besonderen Ringerin.
9: Ja, definitiv. Ich sagte, die junge Frau, die jetzt kommt, die hat durchaus das Prädikat einzigartig verdient. Schauen Sie mal.
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9: Das hier ist Finja Strauch. Sie ist Ringerin und was die junge Frau auf der Matte abliefert, das ist im Grunde irre. Gerade hat die Mühltalerin zum zweiten Mal die EM-Bronze in der U17 geholt. Ja, während andere in ihrem Alter in einer Selbstfindungsphase eher stecken, weiß Finja Strauch genau, was sie will und trainiert dafür sechsmal die Woche.
11: Gegnerin ausgucken, zupacken und ab auf die Matte. Finja Strauch ist 15. Vollkontakt ist ihre große Leidenschaft. Finja ist Ringerin.
12: Ich fordere mich immer selber raus, immer irgendwie besser zu werden. Ich glaube, das pusht mich auch.
11: Finja

0: investiert viel. Training bis zu 6-mal die Woche und wo die Reise hingehen soll, steht irgendwie auch schon fest.
1: Wo sind denn die Spiele 2032 angesetzt?
2: Brisbane.
1: Da wollen wir hin. Also genau das ist das Ziel. Also Ziel ist ganz klar, die höchste Bühne, die das Ringen zu bieten hat auf der Welt, das sind die Olympischen Spiele. Und ja, das Potenzial ist auf jeden Fall gegeben, ja.
0: Und Finjas Tage sind ganz schön vollgepackt. Sie wohnt im vorderen Odenwald, muss zum Kadertraining nach Aschaffenburg, regelmäßig knappe 100 Kilometer hin und zurück, dazu noch Schule. Wahnsinn!
3: Es hat damit angefangen, dass ich mit dem Zug hierher gefahren bin in die Akademie. Und dann haben wir hier vormittags Krafttraining gemacht und abends dann Mattentraining und dann wurde ich auch abgeholt. Aber ja, also es muss halt viel auch von meiner Familie kommen, die mich fährt.
0: In der U17 kämpft Finja gegen Mädchen, die zum Teil 2 Jahre älter sind als sie selbst. Trotzdem, Finja hat alles und alle im Griff. Bronze bei den Europameisterschaften gab's auch schon.
1: Jugendmedaillen, alles schön und gut, aber am Ende wollen wir olympisches Gold und das ist, denke ich, das Ziel, ja.
0: Ein richtig großes Ziel, aber so wie Finja Strauch zupackt, warum nicht?
4: Echt sehr beeindruckend. Ja, jetzt kommen wir zur Frankfurt Galaxy. Die haben nämlich als nächstes eine richtig harte Nuss zu knacken und zwar gegen Überflieger Nordic Storm aus und in Kopenhagen. Ein Sieg aus 3 Spielen kann die Galaxy aufs eigene Konto momentan verbuchen. Also das wird durchaus eine echte Herausforderung gegen die Dänen. Das Duell gibt's am Sonntag ab 13 Uhr im Livestream bei uns auf hessenschau.de. Ja, und in North Carolina, ich habe vorhin mal nachgeschaut, da ist es nach wie vor deutlich heißer als über 30 Grad. Also das wird momentan für die DFB-Jungs gerade zu einer Hitzeschlacht im Training. Ja, und so langsam dürfte es in ihren Füßen auch kribbeln, denn am Sonntag starten die Jungs ja in die erste Partie und gespielt wird in dieser riesigen Schüssel.
0: Hier wird's ernst. Am Sonntag Houston, Texas, Deutschland steigt ins WM-Turnier ein. Heißes Ding und die ersten Fans sind auch schon da.
5: 33 Grad, bestes Wetter. Mir ist brütend heiß und ich bin der einzige Bekloppte des Fanclubs Nationalmannschaftssupport aus Osthessen. Ja, und heiß bin ich auch auf das Spiel am Sonntag. Ich denke, es werden einige Tore fallen.
0: Gegen diese Jungs hier, Team Curaçao, WM-Neuling, totaler Außenseiter, egal. Daheim auf der Karibikinsel werden die Spieler abgefeiert wie Volkshelden. Und Team Deutschland? Noch sehr entspannt. Es wird gefeiert. Geburtstag der von Stürmer Kai Havertz. Inklusive Ständchen und er wünscht sich was.
6: Lass uns genießen, eine geile WM spielen und Spaß haben.
0: Spaß haben, gleich im ersten Gruppenspiel gut reinkommen ins Turnier und vielleicht geht ja dann noch viel, viel mehr.
5: Und ich hoffe auch, dass unsere Mannschaft weit kommen wird. Ich bin der Optimist, ich glaube an den 5. Stern.
0: Aber erstmal gegen Curaçao gewinnen, hier am Sonntag 19 Uhr in Houston, Texas.
7: So. Happy Birthday, Kai Havertz.
4: Ja, darauf hat die Welt gewartet, Marvin. Bist aber einen Tag zu spät, aber es wird von Herzen kommen.
7: Nachträglich.
4: Weißt du, ich habe ja gestern gesagt, nee, vorgestern, du hast einen Vogel oder hättest gerne einen Vogel. Eigentlich kann ich das heute wiederholen, ne?
7: Ja, genau. Ja, aber diesmal haben wir einen anderen Vogel. Der ist ein bisschen kleiner und der ist auch ein bisschen unselbstständiger. Und die Geschichte, wie er trotzdem überleben kann, die erzählen wir Ihnen gleich in Maindauer.
4: Singst du bitte noch mal?
7: Happy Birthday,
4: wir können runter, danke. So, mehr bei Maindauer gleich und den Sport gibt's natürlich auch zur neuen Woche. Tschüss, schönes Wochenende.
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7: So, 18 Uhr, spätestens jetzt starten wir bitte alle gemeinsam rein in den Feierabend und ins Wochenende. Hier ist Maindauer heute mit diesen Themen. Verwaistes Vogelbaby. Anja aus Südhessen zieht diesen kleinen Eichel her groß. Seltenes Syndrom. Benedikt aus Wiesbaden lebt mit einer gefährlichen Bindegewebserkrankung. Und Gaststätte mit Seele und Geschichte. Der Schwarze Adler in Michelstadt feiert 300. Geburtstag. Ja, es passiert ja gerade wirklich viel auf der Welt, was nicht so schön ist, ne? Und umso mehr freuen wir uns dann immer, wenn wir Ihnen Geschichten zeigen können, die ans Herz gehen, die richtig schön sind. Die zeigen auch, was wir für tolle Menschen hier bei uns in Hessen haben. Und genau so eine Geschichte haben wir heute für Sie zum Start in diese Sendung. Es geht um Anja und um Bronto. Anja ist ein Mensch, Bronto ist ein kleiner Vogel. Und ohne Anjas Hilfe könnte Bronto gar nicht überleben.
2: Anja auf der Jagd. Das ist für die Jungjägerin nicht ungewöhnlich. Doch ihre Beute heute ist es schon. Futter für den Eichelhäher Bronto. Der Vogel ist erst wenige Tage alt.
9: Also er braucht auf jeden Fall tierische Nahrung. Ganz am Anfang sind die komplett abhängig von Insekten.
2: Und von Insekten braucht der Zögling bis zu 100 am Tag.
9: Ja, also das ist ja auch mein Jagdrevier hier. Das heißt, ich kenne mich hier ganz gut aus und weiß einfach, dass hier eine Wiese ist, wo man diese Heuschrecken auch herbekommt und die Insekten. Und genau, da bin ich dann manchmal mehrere Stunden unterwegs, um ja, dem Tier gerecht zu werden, dass er was zu fressen hat.
2: Bei starkem Wind ist der kleine Eichelhäher aus dem Nest gefallen. Und Anja zögerte keinen Moment und nahm sich des Winzlings an.
9: Also hätten wir nicht eingegriffen, wäre er wahrscheinlich verstorben. Entweder hätte ihn in irgendein Wildtier geholt, ne? Fuchs, Marder, was auch immer. Oder er wäre erfroren. Er hatte einfach total viel Glück.
2: Die Jägerin hat Erfahrung in der Aufzucht und in der Auswilderung von Wildtieren. Mehrere Vögel hat sie auch schon in die Freiheit entlassen. Ihr jüngster Vogel allerdings braucht momentan noch ihre Hilfe. Deshalb hat sich die 33-Jährige ganz auf den Rhythmus des Vogelbabys eingestellt. Auch im Alltag.
9: Also wenn ich mal mehrere Stunden unterwegs bin, dann muss der einfach mit, weil er kann ja noch nicht selbstständig essen. Und im Auto will ich ihn auch nicht lassen, weil es da einfach zu warm ist jetzt auch mit der Sonne. Und deswegen muss er mit.
2: Für Bronto ist alles neu. Alles interessant. Auch wenn es nicht zum Essen ist, scheint es doch irgendwie sehr verlockend.
9: Ja, weil es natürlich auch so glänzt. Ne? Also es ist trotzdem ein Rabenvogel, wie eine Elster auch, die natürlich sehr, sehr schlau sind und auch Interesse einfach haben an allen möglichen Dingen.
2: Spätestens nach einer Stunde allerdings ist der Hunger wieder groß. Zeit für einen Snack im Auto. Heimchen, eine Krillenart.
9: Also bei den Elterntieren ist es so, dass sie morgens anfangen, wenn es hell wird und abends aufhören, wenn es dunkel wird. Und das ist ja schon um 4.30 Uhr, 5 Uhr fangen die quasi an und sind dann um 22 Uhr, 22.30 Uhr fertig. Und das ist für mich einfach ein Vorbild. Ja, ich möchte so agieren, wie die Elterntiere das auch machen.
2: Die kommenden Tage wird Bronto, der Eichelhäher, lernen, sein Futter alleine zu jagen. Dann wird es Zeit, den Vogel zu entwöhnen, sagt Anja mit ein wenig Wehmut.
9: Ja, das wird natürlich ja, mein Herz zerreißen, das ist ganz klar. Aber ich war mir von Anfang an dessen ja bewusst. Also ich weiß ja, warum ich es mache. Ja? Und ich will ihn ja auch nicht gefangen halten. Ich will ja, dass er artgerecht lebt. Und deswegen wird er hier in der Umgebung dann ausgewildert. Und dann findet er bestimmt auch einen Partner und kann sein Vogelleben leben.
2: Die Beziehung zwischen Bronto und Anja ist eben eine Beziehung auf Zeit, ohne die der Vogel aber sicherlich nicht überlebt hätte.
7: Jetzt sprechen wir mit Ihnen über seltene Erkrankungen hier bei uns in der Sendung. Und so seltene Erkrankungen, die heißen so, weil die einzelnen Erkrankungen, also quasi das Kleine, sehr selten ist und nicht, weil die Summe an Menschen, die davon betroffen sind, klein ist. Im Gegenteil, in Deutschland leben zum Beispiel rund 4 Millionen Menschen mit so seltenen Erkrankungen. Menschen, die oft gar nicht oder erst sehr spät erfahren, was eigentlich mit ihnen los ist. Einer von diesen Menschen ist Benedikt aus Wiesbaden. Er kämpft nicht nur gegen diese Krankheit, die er hat, sondern auch dafür, dass andere Betroffene schneller Hilfe bekommen als er.
10: Am Anfang war das Backen für Benedikt nur ein Hobby. Aus kleinen Aufträgen für Familie und Freunde wird mit der Zeit eine echte Leidenschaft.
11: Ich habe dann eben dieses Hobby auch zum Beruf gemacht, aber dann leider auch gemerkt, dass das nicht geht mit meiner Erkrankung.
10: Der Alltag in einer Bäckerei, das lange Stehen, Bücken und Heben, ist für Benedikt schwer möglich. Denn der 28-Jährige lebt mit dem Ehlers-Danlos-Syndrom, einer seltenen Bindegewebserkrankung, die fast den ganzen Körper betreffen kann.
11: Da habe ich quasi schon seit dem 7. Lebensjahr Ausfälle in den Sprunggelenken. Da reißen die Bänder immer wieder. Mit 17, 15, 16 sind mir die Schultern ständig ausgekugelt. Und damals wusste ich leider nicht, woran ich bin und konnte dann auch nicht gegensteuern, sondern habe das halt als normal leider angesehen und versucht, irgendwie damit klarzukommen.
10: Mit 17 Jahren reißt Benedikt der Darm. Reiner Zufall, vermuten die Ärzte. Als es 2 Jahre später wieder passiert, glaubt vor allem Benedikts Mama nicht mehr an einen Zufall. Die gelernte Pflegefachfrau beschäftigt sich schon seit Jahren mit dem Ehlers-Danlos-Syndrom und vermutet die seltene Erkrankung hinter den Beschwerden ihres Sohnes.
11: Die hat schon immer den Verdacht gehabt, dass irgendwas nicht stimmt. Aber der haben sie halt auch immer gesagt, ach, kommen Sie, das ist selten, das hat er nicht.
10: Benedikt zieht zu seiner Mama nach Wiesbaden. Dort begegnet er einer Hausärztin, die ihn ernst nimmt.
11: Nachdem die mich ein halbes Jahr betreut hatte ungefähr, hat sie auch mal gesagt, Herr Meier, gehen Sie mal in die Humangenetik, lassen Sie das mal abchecken und schauen Sie, dass Sie rausfinden, was Ihnen Probleme macht.
10: Dort erhält Benedikt die Diagnose, vaskuläres Ehlers-Danlos-Syndrom. Bei dieser besonders schweren Form der Erkrankung sind unter anderem Blutgefäße und Organe betroffen, mit teilweise lebensbedrohlichen Folgen. Doch selbst mit einer gesicherten Diagnose kennen viele Ärztinnen und Ärzte seltene Erkrankungen kaum. Die Folgen bekommt auch Benedikt zu spüren. Anfang des Jahres reißt ihm die Lunge und kollabiert.
11: Da war ich dann auch in einem Krankenhaus und die haben das auch nicht wirklich ernst genommen, was ich gesagt habe, und haben gemeint, ich habe mir das eingebildet. Zum Glück bin ich dann in die nächste Notaufnahme und die haben das dann auch klar erkennen können und mich behandelt.
12: Was wäre im schlimmsten Fall passiert?
11: Man stirbt dann. Also du bist dann zwangsläufig irgendwann so sauerstoffunterversorgt, dass du dann einschläfst und dann wachst du nicht mehr auf.
10: Damit andere Betroffene schneller Hilfe bekommen, gibt Benedikt seine Erfahrungen weiter. An der Uniklinik Frankfurt ist er deshalb Teil eines besonderen Projekts. In einem Wahlfach im Rahmen ihres Medizinstudiums treffen Studierende auf Patienten mit seltenen Erkrankungen, wie Benedikt. Annika Asalan-Werner ist Oberärztin am Frankfurter Referenzzentrum für seltene Erkrankungen und hat das Wahlfach ins Leben gerufen.
13: Das Ziel der Wahlfächer war, dass wir den Studierenden einen direkten Zugang zu Patienten mit seltenen Erkrankungen ermöglichen und dass sie durch den direkten Patientenkontakt nicht nur die Erkrankung sehr gut kennenlernen, sondern auch, dass sie ein Gefühl dafür bekommen, wie belastend das für den Patienten ist.
10: Die Medizinstudierenden werden dabei jeweils mit einer Person mit seltener Erkrankung zusammengebracht. Über mehrere Wochen tauschen sie sich intensiv aus, halten Vorträge und lernen voneinander.
14: Dann kann das bei einem Patienten mit Ehlers-Danlos-Syndrom ganz andere Auswirkungen haben als bei einer gesunden Person.
10: Teilnehmerin Lilith hat dabei mit Benedikt zusammengearbeitet.
15: Ich denke, wir können auf jeden Fall ein gewisses Empathievermögen mitnehmen, weil die Patienten einfach so eine große Stärke und Resilienz mitbringen. Und das sieht man oft nicht, wenn man nur die Symptome durchgeht oder die Laborparameter.
10: Der Austausch bewegt viele Studierende. Manche wollen sogar noch tiefer in das Thema eintauchen. Teilnehmerin Anna wollte ihrer Patientin helfen und merkt dabei, wie wenig über manche seltene Erkrankungen bekannt ist.
16: Ich habe mir dann eigentlich überlegt, dass ich sehr gerne zu diesem Thema forschen würde beziehungsweise meine Doktorarbeit darüber schreiben würde, weil ich es ein sehr interessantes Thema finde und eben finde, dass das auf jeden Fall noch näher und tiefer untersucht werden muss.
11: Ich habe Schmetterlinge im Bauch, einfach weil das als Betroffener ist das quasi wie der heilige Gral. Also es gibt was, was vorangeht, es gibt eine bessere Möglichkeit, eben da in Zukunft dann auch eine Versorgung zu gewährleisten, eine Diagnostik. Dinge, die halt für mich so quasi nicht zu greifen sind in der aktuellen Situation.
10: Die Diagnose hat für Benedikt vieles verändert. Heilbar ist die Erkrankung zwar nicht, aber er hat gelernt, seinen Alltag an sie anzupassen. Die meisten Sportarten sind für ihn tabu, genau wie ein schneller Sprint zum Bus. Davon lässt sich Benedikt aber nicht unterkriegen.
11: Das wünsche ich jedem anderen auch, dass er trotz der Erkrankung, trotz der Situation Möglichkeiten und Wege sieht, darüber hinauszuwachsen und eben sich was aufzubauen, was ihn glücklich macht, was ihn erfüllt. Und dazu ist natürlich die Grundlage eine bessere Diagnose.
10: Für sich selbst hat Benedikt konkrete Pläne. Er möchte sich mit einer mobilen Bäckerei selbstständig machen und seine Backwaren auf Märkten rund um Wiesbaden verkaufen. in seinem eigenen Tempo und als sein eigener Chef.
7: Drücken wir die Daumen. Jetzt geht's nach Michelstadt. Und wenn Sie da oder in der Nähe von Michelstadt wohnen, ich warne Sie vor, es kann am Wochenende laut werden, denn es wird ein fetter, runder Geburtstag gefeiert. Der Schwarze Adler, der wird 300. Für alle, denen das nichts sagt, der Schwarze Adler ist da eine ganz bekannte Apfelweinwirtschaft, die quasi schon so zum Stadtinventar gehört. Wir blicken heute mit Ihnen mal zurück auf eine bewegte Zeit in der Vergangenheit und auch auf eine nicht ganz so einfache Wiedereröffnung direkt vor Corona.
17: Das ist ja richtig was Uriges, also das gehört zur Michelstadt.
18: Wir zwei sind schon seit Jahren Stammkundschaft und zwar immer donnerstags.
19: Gehört auch dazu als Team.
20: Ein runder Geburtstag für ein Michelstädter Urgestein. 300 Jahre Schwarzer Adler. Gutbürgerliche Küche mit Tradition. Die Apfelweinwirtschaft auf dem historischen Marktplatz gehört zum Odenwald wie der Kochkäse.
21: 1726 wurde die Familie Büchler das erste Mal in den Geschichtsbüchern der Stadt genannt. Und dort wird der Herr Büchler als der Wirt des Schwarzen Adlers am Marktplatz genannt. Und hat eine enorme Geschichte eigentlich seitdem erlebt, hat mehrfach die Besitzer gewechselt. Es ging von dem Gasthaus mal zu einer Metzgerei, zu einer Bäckerei, dann zu einem Café. Also wie es sozusagen wie der Marktplatz am Marktplatz gehandelt wurde, so wurde scheinbar auch das Haus gehandelt.
20: Noch als Kaiser Karl VI. Regierte oder Johann Sebastian Bach komponierte, ruhte in Michelstadt schon der Schwarze Adler. Erst in den 1930er Jahren wird das alte Fachwerk abgerissen, als Massivhaus neu aufgebaut und gerät knapp ein Jahrhundert in Vergessenheit.
21: 1980 hat sich das Haus verändert, weil es zum ersten Mal komplett kernsaniert worden ist. Das war mal zwischendrin auch ein italienisches Restaurant, ein kroatisches Restaurant. Und erst seit kurzer Zeit hat es sozusagen wieder den Ursprung gefunden und ist im Prinzip einfach ein ganz klassisches Wirtshaus geworden oder wie wir sagen, ein Apfelweinhaus, eine Wirtschaft.
20: Hauptberuflich eigentlich Unternehmer übernimmt Fritz Krings 2019 das zu dem Zeitpunkt leerstehende Gebäude und saniert es in Eigenregie.
21: Wir haben gesagt, es ist doch einfach schade, wenn so ein altes Haus leer steht und dort eigentlich alles perfekt schon drin ist. Wir haben selbst Hand angelegt, wir haben das Gebäude erworben, wir haben den Boden selbst gemacht, wir haben die Vertäfelung an der Wand selbst gemacht, wir haben die Apfelweinfässer an der Wand selbst mit einer Handkreissäge aufgeschnitten, wir haben hier alles gestrichen, renoviert. Dann haben wir gedacht, es wäre doch total romantisch und schön, wenn man sowas noch machen könnte, so im Kontrast zu irgendwelchen Fastfood-Restaurants. Und dann war sozusagen März 2020 und wir haben jubelvoll ausgerufen, in 2 Wochen machen wir auf. Und dann haben wir geöffnet und just 10 Tage, nachdem wir geöffnet haben, war der erste Lockdown. Und als dann so die Vorurteile kamen, oh Gott, diese Partymacher und die Leute in den Kneipen, die sind im Prinzip die Corona-Treiber, war hier wirklich tote Hose. Im Nachhinein dachte ich, wir existieren noch, aber es war schon einfach wahnsinnig herausfordernd. Und mittlerweile ist es so, dass wir gerade so von unten im Prinzip an die schwarze Null uns rangekämpft haben. Haben aber, das muss man so sagen, mein Bruder und ich, fast alles, was wir irgendwie haben und sonst irgendwie verdient haben, hier reingesteckt.
20: Seit rund einem Jahr hat Philipp Becker den tagtäglichen Betrieb übernommen. Auch er kommt ursprünglich nicht aus der Gastronomie.
22: Heute zum Beispiel ist die Veranstaltung, das ist die Eröffnung der Odenwalder Genusswochen. Das ist ein 5-Gänge-Menü. Ansonsten haben wir öfter auch Musik draußen und arbeiten alle zusammen hier im Marktplatz.
20: Der Odenwälder Betriebsleiter versteht den Schwarzen Adler als Ankerpunkt in Michelstadt. Das Wirtshaus soll durch und durch die Region verkörpern.
22: Wir haben 3-mal die Woche Stammtischabende da, das ist Mittwoch, Freitag und Sonntag. Wir haben das Brot vom Bäcker hier vor Ort, wir arbeiten mit der Winzergenossenschaft links neben uns zusammen. Wenn wir regionale Produkte beziehen können, die auch im Preis-Leistungs-Verhältnis stehen, machen wir das, weil ich das finde, das ist das, was den Odenwald und auch unser Gasthaus ausmacht.
21: Der Charakter von Michelstadt ist natürlich für mich recht schwer zu beschreiben. Das ist so, wie man sagen würde, beschreib dich mal selbst, was dein Charakter ist. Es ist historisch, es ist alles verwinkelt. Hier gibt es nirgendwo einen rechten Winkel in der Stadt. Und mittendrin von allem ist der Schwarze Adler. Was wir für ein Potenzial hier haben und was wir für einen Diamant eigentlich wir hier liegen haben. Deswegen ist es natürlich so, dass es sich hier lohnt, dafür zu engagieren und was zu machen, damit es einfach ein Stückchen besser wird.
7: Wissen Sie, manchmal kommt es ja echt auf so ganz kleine Kleinigkeiten an. Ne? Also wenn ich zum Beispiel sage, die Menschen in Germerode im Werra-Meißner-Kreis, die leben hinterm Mond, dann wäre das eine böse Unterstellung und ist auch komplett fernab der Realität. Wenn ich aber sage, die Menschen in Germerode, die leben hinterm Mond, dann ist das erstens wahr und zweitens sind sie auch noch stolz darauf. Einmal im Jahr wird das kleine Dorf zur hessischen Mohnhauptstadt und lockt tausende Besucher an.
1: Wunderschön.
3: Natur pur.
6: Gigantisch.
23: Für Augenweide.
24: Atemberaubend.
25: Es ist einfach einmalig.
26: Und obwohl die verhaltene Sonne das heute noch gar nicht so richtig befeuert, da haut's einem hier schon die Farben um die Ohren, dass es eine Freude ist. Aber nee, wart mal, wir brauchen eine andere Musik, was Standesgemäßes. Ja, Germerode am Hohen Meißner wird einmal im Jahr zum Mohndorf. 15.000, 20.000 Besucher kommen und reiben sich die Augen.
25: Haben wir so in Deutschland noch nie gesehen. Also das ist wirklich einmalig und ich kann das nur jedem raten, sich mal hierher zu bewegen und sich das Schauspiel hier anzuschauen.
26: Siehste, und weil das mitten im Geo-Naturpark Frau Holleland liegt, freut sich dessen Leiter arg sehr.
27: Wir haben ja zwei Mohndörfer, einmal Germerode und einmal Grandenborn. Und das hat sich zum wahnsinnigen Besuchermagneten entwickelt hier. Und wir machen das ja bald 20 Jahre. Das ist jetzt also schon eine ganz lange Zeit. Und es ist jedes Jahr mehr geworden.
26: 7 Hektar in Grandenborn, 28 hier in Germerode.
6: Gigantisch. Diese Farbenpracht, diese Natur, das ist schon ein Träumchen. Ja?
24: Atemberaubend ist das für mich, also das zu sehen. Das ist unglaublich, dass die Natur sowas hergibt. Super. Also das kann man auch nicht fotografieren, das muss man sehen.
26: Björn ist der Mohnbauer, hat heute Besuch von der Hanna, heißt hinten tatsächlich Blum und forscht an der Uni Kassel über Mohn.
28: Wir haben dieses Projekt jetzt im dritten Jahr laufen mit dem Björn Zippel. Wir schauen uns verschiedene Mohnsorten an und ich mache quasi hier die Datenerhebung auf den Flächen. Also ich schaue mir den Ertrag dann noch zum Schluss an. Wir analysieren die Samen, gucken, wie viel Öl da drin ist.
26: Darum geht's nämlich auch. Mohnöl ist eine Spezialität, schmeckt herrlich nussig. Es gibt übrigens verschiedene Sorten Mohn, ergänzt Björn.
29: Die Knospen kommen jetzt schon, also da wird jetzt noch eine knappe Woche hingehen. Dann fängt der hier auch an zu blühen. Von der Farbe her geht der ja so ein bisschen ins Rosaliche. Hier sind wir jetzt im Lila-Bereich.
26: Und hier im Ritzerot, Klatschmohn, alles andere als Applausblümchen. Der macht sich gerne breit, ist aber total bitter und für nichts Nütze, außer dass die Augen jubeln. 28 Hektar. Willst du alles sehen, musst du Zeit mitbringen. Die Felder sind ein bisschen verstreut.
29: Hat aber halt auch mit der Fruchtfolge zu tun, dass man halt nicht immer auf die gleiche Fläche Mohn anbauen kann. Man muss ein paar Jahre dazwischen Ruhe gönnen. Und dadurch zieht sich das halt auch teilweise ein bisschen auseinander dann.
26: Trotzdem ein Träumchen. Bis Anfang Juli kannst du hier erleben, woher der Mohn auf dem gleichnamigen Brötchen stammt. Hier in Germerode und Grandenborn.
7: Liebes Maintauer Tagebuch. Heute war eine schöne Sendung bis jetzt. Wir hatten einen kleinen Vogel in der Sendung, einen Kämpfer mit einer seltenen Krankheit. Wir haben über eine Kultwirtschaft gesprochen und über Mohn in Germerode. Und jetzt wollen wir auch noch über dich sprechen, über das Tagebuch. Denn heute, vielleicht wissen Sie das, steht der Tag des Tagebuchs im Kalender. Und Caro Lehmuth aus dem Maintauer-Team hat mal geschaut, wer da überhaupt noch sowas reinschreibt.
30: Liebes Tagebuch,
0: So oder so ähnlich fangen wohl viele Tagebucheinträge an. Doch wie trendy ist das Tagebuch heutzutage überhaupt noch? Wer schreibt täglich seine Erinnerungen auf? Ich habe mich mal in Frankfurt umgehört.
2: Das ist eine schöne Erinnerung. Dann hat man gemerkt, wie die Zeit weitergeht. Ja. Und es hilft auch, dann noch mal zu reflektieren, ne?
3: Ich habe früher Tagebuch geschrieben, als die Kinder klein waren, und habe es dann aber aufgehört. Für mich selber nicht. Es ist eigentlich immer ein Aufraffen und Reflektieren, und dann habe ich es gelassen.
4: Ich muss ehrlich sagen, ich glaube, ich habe noch nie in meinem Leben ein Tagebuch geschrieben. Aber es ist eigentlich sehr schlau, wenn man das macht, weil man dann hat dann die ganzen Erinnerungen, so, die man hat, sind dann aufgeschrieben.
5: I don't usually.
0: Ich schreibe eigentlich kein Tagebuch, aber ich finde das eine sehr romantische Idee.
8: Romantic Ideas. Ich denke, das ist eine heilsame Geschichte auch. Es tut gut, ja. Und es bleibt auch etwas.
0: Aber was ist eigentlich so gut am Tagebuchschreiben? Ich habe das mal recherchiert.
9: Mit einem Tagebuch können wir Erinnerungen und Emotionen festhalten. Versuchen wir uns einfach nur an die letzten Tage, Wochen, Monate oder Jahre zu erinnern, dann verschwimmen unsere Erinnerungen mehr und mehr. Wenn wir in einem Tagebuch das niederschreiben, dann können wir uns viel besser an diese Situation erinnern.
0: Der heutige Welttag des Tagebuchs geht zurück auf Anne Frank. Die Jüdin bekommt zu ihrem 13. Geburtstag, dem 12. Juni 1942, ein Notizbuch von ihrem Vater geschenkt. Sie nutzt es für mehr als 2 Jahre als Tagebuch, berichtet über ihr Leben im Verborgenen. Von der Angst, entdeckt zu werden, aber auch von ihren Wünschen und Träumen. Später entsteht daraus eines der wohl berühmtesten Werke der Weltliteratur.
9: Ein Tagebuch ist Selbsttherapie. Wir können unsere Ängste, Träume, unsere Emotionen und Erlebnisse niederschreiben. Und niemand judged, was wir da geschrieben haben. Im Gegenteil, wir können uns so sehr gut selbst reflektieren.
0: Ihr Leben und das um sich herum selbst zu reflektieren, schafft auch Astrid Lindgren mit Hilfe ihrer Tagebucheinträge. Sie schreibt während des Kriegs, ist dabei überaus kreativ und entwickelt Geschichten für ihre Tochter. Dabei erschafft die schwedische Schriftstellerin auch Pippi Langstrumpf. Ich amüsiere mich gegenwärtig mächtig mit Pippi, schreibt sie. Ihr privater Protest gegen den Krieg. Eine kleine, schlaue Anarchistin, stärker als alle Autoritäten.
9: Tagebuchschreiben stärkt unser Selbstbewusstsein und sorgt für Selbsterkenntnis. Es ist ein Spiegel unserer Selbst. Wer bin ich eigentlich und warum überhaupt? Es sorgt für Achtsamkeit mir selbst gegenüber.
0: Dank Social Media sind Tagebücher zum Trend geworden. Es gibt unzählige Apps, in denen der Tag dank Smileys und Icons schnell festgehalten werden kann. Und sogenannte Dankbarkeitstagebücher sollen zum Beispiel helfen, zufriedener zu werden.
2: Erstaunt mich dann, wie viel ich damals erkannt habe, was ich damals gefühlt habe oder so. Ja, oder ja, wie traurig oder wie fröhlich man war. Das ist ganz schön, ja. So in den alten Tagebüchern, da sind dann, ist das Fernsehprogramm reingeklebt. Heute habe ich den Film gesehen und Spaghetti mit Tomatensauce gegessen. Sowas steht dann da immer drin.
3: Reiseberichte, das mache ich auch. Also da bemühe ich mich jeden Tag Notizen zu machen. Das ist ein wunderbares Erinnerungskonzept.
12: Ich wünschte, ich hätte es mehr gemacht. Es wären bestimmt spannende Erkenntnisse jetzt rückwirkend.
9: Wichtig beim Tagebuchschreiben, bloß kein Druck. Du hast heute keinen Bock auf einen Eintrag, dann ist das einfach so. Manchen hilft auch ein Wochenrückblick, ein Monatsrückblick oder einfach mal in Erinnerungen schwelgen.
7: Der hier war heute wichtig, ne? Erst war das Wetter so, dann war es plötzlich so. 5 Minuten später war dann wieder die Sonne da. 10 Minuten später haben wir damit einen Schirm aufgemacht. Also heute war wirklich komplettes Wetterchaos. Thomas Ranft jetzt auf dem Dach. Und jetzt auch wieder weg. Jetzt gucken wir mal, ob wir ihn wieder zurückholen auf unsere kleine Leinwand hier. Ah, gut. Also, ja, da ist er wieder. Da freue ich mich doch, Thomas. So, guck mal, du hast ein Käppi auf. Ich setze mir den Schirm wieder auf den Kopf. Wie geht's denn weiter mit diesem Wetterchaos?
13: Das ist überhaupt kein Chaos. Wir brauchen sowieso ein bisschen mehr Flexibilität in unserer Gesellschaft. Ja? Nicht immer jeden Tag gleich, sondern man darf es auch mal ein bisschen anders haben. Dafür war das doch schon mal super. Und jeder Tropfen Regen ist gut, denn die nächste Hitzewelle kommt. Ich kann sie schon sehen, also noch nicht am Horizont, aber nicht mehr weit weg. Schauen wir uns mal die nächsten 24 Stunden an. Da wäre es ja gut, wenn vorher noch so ein bisschen Wasser runterkommt. Und ja, heute Nacht passiert das auch noch. Morgen ist es dann im Süden und Westen Hessens schon trocken. Nach Nordosten haben wir noch ein paar Chancen auf ein paar Tropfen. Allzu viel ist es aber nicht mehr. Die Sonne setzt sich dann doch schon ein bisschen mehr durch. Wir haben von Südwesten her leichten Hochdruckeinfluss. Und es wird wärmer, also zweistellige Frühtemperaturen, nachmittags dann 18 bis 25 Grad in Südhessen. Es ist also morgen dann mal wieder ein Sommertag, da ist ja 25 immer die Grenze.
7: falls gleich wieder Flexibilität im Wetter ist. Thomas, ich habe dir mal den Schirm aufgespannt.
13: Dann kann ich ja bei dir so ein bisschen runterkommen, weißt du, unter den Schirmen. Aber ich habe extra eine Kappe aufgesetzt und die soll wasserdicht sein. Mal schauen, wie lange sie das durchhält. Ich probiere es einfach mal. Gleich bei alle Wetter. Vielleicht
7: dann brauchst du den ja nicht. Ne? Dann behalte ich meinen Schirm heute für den Weg nach Hause. Schirm. Also viel Spaß gleich mit deiner wasserdichten Käppi bei alle Wetter. Ihnen allen ein schönes Wochenende. Schön, dass Sie dabei waren. Das war mein Tor. Bis dann.
5: Ich bin Tom und Schmalfeld. Zusammen geht's gut gelaunt Richtung Feierabend.
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11: Wir haben 84 Menschen gesucht, die für 84 Millionen Deutsche stehen. Die laden wir ein nach Leipzig und nach Baden-Baden. Und die sollen über das reden, was sie beschäftigt.
14: Man müsste erst mal wissen, wo es hingeht mit uns. Was wir als Wandel ansehen und was wir als Wandel haben wollen.
15: So einen hundertprozentigen Weg gibt es ja nicht. Weil egal, welche Veränderungen ich versuche durchzusetzen, auf der anderen Seite fallen welche runter.
16: Großes entsteht immer im Kleinen. Dann lass mich mal das Kleine sein. Vielleicht wird es ja irgendeine Welle. Mal schauen.
17: Ich möchte für mich das Unternehmen und in dem Fall dann wir als Unternehmen weiter an einem Wandel mitarbeiten, dass wir von immer mehr und immer größer und immer mehr Profit zu einer Wirtschaft kommen, die sich wieder ein bisschen auf das Gemeinwohl besinnt und sich eher überlegt, wofür erziele ich Profit und auf wessen Schultern erziele ich diesen Profit. Und das wäre ein Wandel, in dem ich jetzt schon versuche mitzuarbeiten und ich freue mich, wenn der weitergeht.
18: Ich glaube, ein Wandel bedingt unbedingt, dass wir auf der politischen Ebene mehr Wahrheit und Klarheit bekommen. Ich habe das Gefühl, dass wir so oft von der politischen Ebene einfach nicht die Wahrheit auf den Tisch bekommen.
19: Ja, also ich habe oft das Gefühl, dass zu viel auf laute Minderheiten und auf Gruppen mit gutem Lobbyismus gehört wird. Und da würde ich mir wünschen, dass die Politik es irgendwie auf die Beine stellen könnte, die Allgemeinheitsmeinung mehr abzufragen und da mehr Rücksicht drauf zu nehmen.
23: Und wenn mal was schief geht, geht die Welt nicht unter. Das kann man ja auch dann sagen, dann hat niemand Angst. Und ohne Angst geht vieles besser als mit Angst und Gemecker. Ist meine Erfahrung.
30: Die Gespräche, die ich führe, die machen einen Unterschied. Ob ich jemandem zuhöre oder nicht, macht einen Unterschied. Und dadurch verändere ich auch schon positiv und kann Wertschätzung entgegenbringen und letztendlich auch politisch handeln. Und ich glaube auch, was wir kaufen oder was ich konsumiere oder wie ich durch die Welt gehe, ist immer eine politische Handlung. Und allein da fängt dann auch schon Engagement an.
31: Es ist nicht so, als ob wir Wähler keine Stimme haben und als ob es ungefährlich für den Politiker ist, Wandel anzustoßen. Wenn der Politiker Wandel anstößt, dann muss er damit rechnen, dass er bei der nächsten Wahl nicht wiedergewählt wird. Und das Risiko gehen immer weniger ein, weil häufig genug Wandel halt auch Einschnitte bedeuten für uns alle, die niemand in Kauf nehmen will.
32: Dass es auch mal wehtun muss und dass es auch unbequeme Entscheidungen mal geben muss, damit sich auch was ändert, auch beim Denken von den Menschen und beim Handeln. Und ich finde schon, dass es zu einer gewissen Zeit auch mal wehtun darf. Also allen dann, bitteschön.
33: Man merkt so, okay, uns sind irgendwie ein bisschen die Hände gebunden, wir möchten aber eigentlich was tun. Und eigentlich der Auftrag an die Politik, ey, bitte, lasst uns anfangen, lasst mal loslegen. Das ist so... Also der Konsens, den ich so da rausgezogen habe, dass die Menschen sagen, ey, wir müssen was tun. Bitte, lasst uns anfangen.
34: Vielleicht kennen Sie das ja auch. Man knibbelt an einem Pickel oder an der Nagelhaut rum, bis es blutet. Was kaum jemand weiß, dahinter kann eine regelrechte Zwangsstörung stecken. Darüber sprechen wir heute bei den Ratgebern um 18:45 Uhr. Bis dann!

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4: Ich war schon bei ein paar Ärzten. Zuerst geht man ja in dem Fall zum Hausarzt, da war ich auch. Die hatten zu mir gesagt, dass ich mich eh nur selbst verletzen wollen würde.
5: Stattdessen macht sie, was viele machen. Sie knibbelt an ihrer Haut. Man könnte meinen, das sei nur eine kleine Marotte, aber tatsächlich ist es nicht selten eine Zwangsstörung und Betroffene leiden sehr darunter. Darüber sprechen wir heute und dann gucken wir uns clevere Balkonbewässerungssysteme für den Urlaub an. Hier sind die Ratgeber. Guten Abend. Vielleicht kennen Sie das ja sogar auch. Man knibbelt so lange an dem Pickel oder an der Nagelhaut rum, bis es blutet. Was kaum jemand weiß, dahinter kann eine regelrechte Zwangsstörung stecken.
6: Gesunde Haut aufkratzen, an Unebenheiten zupfen, Pickel quetschen.
7: Es ist ein befriedigendes Gefühl, wenn ich zum Beispiel eine Kruste wegkratze. Ist es in dem Moment, ach gut, die ist jetzt weg, als wäre so ein Störfaktor da gewesen.
6: Wiederholt und zwanghaft an der Haut knibbeln, bis Wunden entstehen.
8: Ich fühle da auch fast keine Schmerzen dabei, selbst wenn es eine offene Wunde ist, weil man einfach so in dieser Art Trance ist.
6: Diese Zwangsstörung nennt man Dermatillomanie oder auch Skin Picking Disorder.
9: Skin Picking ist für mich Stressbewältigung.
6: In Studien wird davon ausgegangen, dass zwischen 1,5 und 5% der Menschen in Deutschland betroffen sind, besonders oft Mädchen und Frauen. Viele beginnen in der Pubertät mit dem Knibbeln. Wie Sabrina Bressel aus Stuttgart. Als Jugendliche kratzte sie sich Pickel und Unreinheiten weg.
7: Es war eine gewisse, vielleicht auch Eitelkeit, die da war. Und das Schönheitsideal ist immer ein Thema gewesen, auch in meiner Jugend. Und das hat mich sehr unter Druck gesetzt, also gut aussehen zu wollen, ein hübsches Mädchen zu sein.
6: Besonders intensiv wurde das zwanghafte Bearbeiten der Haut während des Studiums. Lernstress, Nervosität, Druck, die Wunden waren teils extrem.
7: Ich habe dann Phasen gehabt, wo ich auch mich gar nicht mehr getraut habe, rauszugehen. Also wo ich mich unglaublich geschämt habe, dass man jetzt sieht, dass ich Wunden habe.
6: Viele Betroffene suchen professionelle Hilfe, um die Zwangsstörung unter Kontrolle zu bekommen. So wie Sabine Barth. Die 57-Jährige macht eine stationäre Therapie in der Quirinus Psorisol Klinik im fränkischen Hersbruck. Die hat sich unter anderem auf die Behandlung von Skin Picking spezialisiert.
10: Automatisch fässt man dann doch irgendwo wieder hin und da ist der Automatismus wahrscheinlich schon so stark, dass man einfach nicht aufhören kann, obwohl man sich bewusst ist, dass man die Haut eigentlich wieder kaputt macht. Ne?
6: Psychologin Simone Walter-Tittmann möchte Sabine Barth in der Verhaltenstherapie Alternativen zum Hautzupfen zeigen.
11: Da spielt jetzt natürlich nicht nur eine Rolle, dass sie die Hände beschäftigen, sondern auch das Sensorische, dass das was Weiches ist, was Glattes ist. Und das spielt bei ihnen ja auch eine Rolle, dass die Haut weich, glatt, eben sein soll. Und dann kann das so ein guter Ersatz in so einem Moment vielleicht sein.
6: Der Tod ihrer Mutter vor 11 Jahren war der Auslöser für das Skin Picking. Sabine Barth war bereits vor 5 Jahren zur Therapie hier in Hersbruck und kam danach gut zurecht. Jetzt aber der Rückfall, wegen eines weiteren Schicksalsschlags und einer fortschreitenden Muskelschwunderkrankung.
10: Jetzt auch innerhalb dieser 5 Jahre bin ich auch halt weniger belastbar. Und demzufolge braucht man wieder Ventil. Und dieses Ventil ist halt wieder die Haut gewesen.
6: In der Klinik werden gleichzeitig bis zu 10 Skinpicking-Betroffene ab 18 Jahren behandelt. Meist sind sie über mehrere Wochen hier. Auf dem Plan stehen Einzel- und Gruppentherapie sowie Schulungen.
11: Wir verfolgen einen ganzheitlichen Ansatz. Bei uns spielt das Thema Entspannung, Stressbewältigung eine ganz wichtige Rolle, weil das oft nochmal so ein Auslöser für Skinpicking ist, beziehungsweise das eine wichtige Funktion. Auch Sport, Bewegung, die Tanztherapie, auch die Kunsttherapie. Es geht da auch darum, den Körper wieder positiv zu erleben, weg von diesem doch auch sehr negativen Körperbild durch die Haut, die einfach unrein ist oder nicht mehr so schön ist, wie das in der Vorstellung sein sollte.
6: Skinpicking ist eine psychische Erkrankung, die erst seit wenigen Jahren offiziell anerkannt ist. Daher ist die Zwangsstörung selbst bei Hautärzten und Psychotherapeuten noch wenig bekannt, sagt Andrea Eisenberg.
12: Das ist leider ein schwieriges Feld. Also viele Patienten melden sich bei uns auch an mit der Aussage, sie finden keinen ambulanten Behandlungsplatz. Und wir erleben es, wir bemühen uns um die Nachversorgung und erleben es dabei auch leider immer wieder, dass es sehr schwierig ist, da ein Angebot zu finden.
6: So geht es auch der 19-jährigen Emily. Schon im Kindesalter hatte sie mit dem Skinpicking angefangen. Hilfe zu bekommen und ernst genommen zu werden, ist bis heute schwierig.
4: Ich war schon bei ein paar Ärzten. Zuerst geht man ja in dem Fall zum Hausarzt, da war ich auch. Die hatten zu mir gesagt, dass ich mich eh nur selbst verletzen wollen würde und dass das nichts anderes sein kann.
6: Immerhin, eine Psychiaterin diagnostiziert bei ihr die Dermatillomanie und verschreibt ein Antidepressivum. Das hilft aber nur wenig. Emily hat dafür andere Strategien entwickelt.
4: Persönlich hilft bei mir, so wenig Licht wie möglich reinzulassen, wenn möglich. Also zum Beispiel die Vorhänge zu schließen oder wenn ich irgendwie in die Wohnung komme, kein Licht anzumachen, im Badezimmer kein Licht anzuhaben, weil dann merkt man es nicht. Also man sieht es nicht, dass man jetzt daran picken muss.
6: Außerdem hat sich Emily

0: Die Urlaubssaison startet und es wird auch endlich wieder sommerlich warm. Wer kümmert sich eigentlich um die Pflanzen, wenn wir in den Urlaub fahren? Vielleicht haben Sie ja nette Nachbarn, aber es geht auch automatisch. Neue Balkonbewässerungssysteme versprechen nie wieder gießen und das schon ab 40 Euro. Wir haben drei Systeme für Sie getestet.
1: Einfach sollen sie sein. Plug and play und der Balkon gießt sich von Zauberhand, angeblich.
2: Das sind die geraden Verbinder, Kreuzverbinder, Mikrotropfer, Schlauchendkappen, der Pumpentimer.
3: Eieiei.
1: Also doch besser den Nachbarn fragen zum Gießen?
4: Und hat das immer geklappt oder sind auch mal Hand aufs Herz ein paar Pflanzen eingegangen?
5: Viele. Viele sind gestorben.
6: Vorher gießen und hoffen, dass sie nicht kaputt gehen, bis man wieder da ist.
1: Dann vielleicht doch ein Bewässerungssystem. Wir probieren ein günstiges von LV Elfe für 40 Euro, das Blumat-System für 63 Euro und das Gardena-Set für 78 Euro. Stefan und Jan wollen die drei Systeme ausprobieren. Gartenexpertin Isabel Kundoch erklärt den Unterschied.
2: Das hier, glaube ich, ist so das Einsteigermodell. Das funktioniert mit Stromanschluss oder mit Batterie. Das hier ist ein System, das ist, glaube ich, ein bisschen teurer. Das funktioniert mit Solar. Das heißt, da ist man natürlich dann so ein bisschen unabhängiger von der Stromversorgung. Und das hier ist ein ganz tolles System, das funktioniert komplett ohne Technik.
1: Wir starten mit dem einfachen System. Doch so einfach ist das nicht.
7: Das sieht ganz schön kleinteilig aus.
1: Schläuche müssen erst geschnitten, mit Kupplungen, Ventilen und Tropfern zusammengebastelt werden.
7: Fängt irgendwo an und hört dann irgendwo auch okay. Mit der, ach nee, wir hätten am Ende die Endkappe machen müssen. Die Schlauchendkappe.
2: Ja, deswegen, ich dachte, das sei halt irgendwie quasi so ein...
7: Ja, Gott.
8: Für mich jetzt erstmal gar nicht selbsterklärend, aber für einen Technikfreak, denke ich mal, gut geeignet.
1: Nach einer Stunde Bastelarbeit und einem endlosen Schlauchwirrwarr, dann endlich...
7: Es kommt.
2: Wirklich? Ja! Ja. Wasser läuft! Aber ich glaube, also hier tropft es an der falschen Stelle.
8: Ich finde es furchtbar vom Aussehen her.
1: Das Gardena-System funktioniert mit Solarenergie. Auch hier muss man Schläuche zuschneiden, aber...
2: Wir sind deutlich schneller schon mal, ne? Also wir haben ja gerade eben, glaube ich, irgendwie eine halbe Stunde gebraucht, bis wir überhaupt zum Verlegen kamen.
1: Auch der Timer mit nur einem Drehschalter erklärt sich von selbst. Nach wenigen Minuten ist das System angebracht und läuft.
7: Die Optik ist jetzt von dem rechten deutlich schöner. Es ist relativ unauffällig und das linke sieht wirklich so aus wie eine Dialyse im Krankenhaus.
1: Doch spannend wird es jetzt. Das Blumat-System funktioniert ganz anders. Angeblich ohne Strom soll es sich das Wasser, was es braucht, selber ansaugen durch Tonzylinder. Doch die Anleitung bringt eine Überraschung.
2: Einmal Wasser packen.
7: Ui, entweder braucht man für den Wasseranschluss einen Wasserhahn oder einen Hochtank. Wasserhahn haben wir keinen hier draußen.
8: Hochtank haben wir eigentlich auch keinen.
7: Hochtank auch nicht.
1: Ja, die beiden bauen aus einem alten Kanister einen Hochtank, wie in der Anleitung vorgeschlagen. Die Tonkegel müssen vor dem ersten Einsatz 30 Minuten in Wasser eingeweicht werden.
8: Fummelig und nass. Kann man nur an heißen Sommertagen machen.
1: Nach einer Stunde aufbauen, endlich Wassermarsch.
2: Ja, da kommt Wasser.
1: Doch wie werden sich die Systeme im Alltag schlagen? Dazu führen Stefan und Jan eine Woche Videotagebuch.
9: Ich muss gestehen, wir sind leicht geschockt vom Blumat-System. Heute Morgen war es noch voll, der Hochbehälter. Und jetzt ist er im Laufe des Tages komplett leer gelaufen, bis zur Unterkante von dem Auslass. Das heißt, es sind 5 Liter an einem Nachmittag in alle 3 Kübel geflossen. Dann das System mit dem Batterie. Das funktioniert ganz gut. Es hat jetzt 1,5 Liter gegossen heute. Das Gardena-System der Kübel war etwas zu trocken. Das hat auch nur 0,5 Liter gegossen.
1: Aber Nachregeln hilft und das Solarsystem läuft gut, wogegen das Hochtanksystem für schlaflose Nächte sorgt.
9: Der Hochtank ist leider wieder bis zur Unterkante leer. Und der arme Drachenbaum ist komplett nass. Wieder mal.
1: Jan dreht die Ventile zu, aber...
9: Gestern Nacht war der Hochtank ja schon wieder leer. Jetzt ist er auch schon wieder leer. Das heißt, es haben sich jetzt schon 20 Liter Wasser in 3 Tagen in 3 Töpfe verteilt, wovon wahrscheinlich 90% dieser eine Topf abbekommen hat.
1: Dagegen schlagen sich die beiden anderen Systeme gut.
9: Das Gardena-System funktioniert klasse bisher. Es hat sich alles gut eingependelt und auch das günstige

0: Eure Batteriesystem haben wir genauso gut eingestellt bekommen. Pflanzen sehen klasse aus.
1: Nur das Blumat-System bereitet weiter Sorgen. Es haben sich Luftblasen gebildet, also wieder ausbauen, wieder einbauen. Es dauert sehr lange, die richtige Einstellung zu finden. Nach einer Woche ist allerdings das günstige System draußen etwas undicht geworden, aber läuft.
2: Das Blumat-System eher ungeeignet. Dann das günstige System wahrscheinlich nur für die Innenraumnutzung. Und das Gardena-System ja schon zu empfehlen.
1: Fazit: Platz 1 für das Gardena Solarsystem. Das günstige System von LV Elfe ist für innen ein Preistipp und das Blumat-System war in unserem Check einfach nicht optimal einzustellen. Blumat hat sich dazu gemeldet und schreibt:
3: Als Erklärung dafür vermute ich, dass die Installation nicht korrekt durchgeführt wurde.
1: Doch wir haben noch einmal unseren Aufbau überprüft. Vermutlich dauert die Einstellung länger als eine Woche und ist sehr aufwendig. Das zeigen auch diverse Bewertungen im Internet.
4: Muss man eine Woche länger Urlaub nehmen? Wussten Sie, dass Rauschenberg in Mittelhessen sowas wie der Nabel der Motorradwelt ist? Dort sitzt nämlich einer der weltweit führenden Hersteller von Motorradzubehör und der veranstaltet jedes Jahr das Open House, ein Riesenevent für Biker. Leonie Koch war für uns da und hat sich zum Beispiel halsbrecherisches Freestyle Motocross, kurz FMX, angeguckt.
5: Wir sehen hier Tim, 19 Jahre alt. Nachwuchs im FMX. Also richtig krass, was der hier zu bieten hat. Und an meiner Seite ist Alexander und sie machen hier im Prinzip die ganze Organisation mit drumherum. Sie gehören zur Veranstaltung dazu. Und wen genau sehen wir denn hier? Also was ist das für eine Qualität an Fahrer?
6: Naja, das sind die Fahrer von der FMX Stuntshow, die dieses Wochenende hier bei uns beim Open House jeweils Samstag und Sonntag jeweils 3 Shows machen und die Leute unterhalten mit ihren tollen Sprüngen und Stunts. Und wir machen halt jetzt schon seit fast 20 Jahren hier das Open House. Das ist jetzt die 17. Austragung hier in Rauschenberg. Und es gibt alle namhaften Motorradhersteller kommen her, die Leute können Probe fahren. Das ist für viele das Tolle, für viele Motorradfahrer, dass sie ganz viele Motorräder ausprobieren können. Und sie können hier zelten, wir haben einen großen Zeltplatz, viele kommen heute schon. Es hat mal angefangen damit, dass wir einfach den Leuten aus dem Dorf zeigen wollten, was machen wir hier eigentlich. Und daraus ist dieses große Fest geworden, was mittlerweile Leute aus ganz Deutschland anzieht. Und selbst Kollegen aus dem Ausland kommen hierher, um sich zu treffen und so ein großes Fest zu feiern, so ein Fest für Motorradfans.
5: Also es gibt wirklich so ziemlich alles, was das Herz begehrt, wenn man Motorradfan ist sozusagen. Was macht das hier so besonders und was unterscheidet es zu anderen Ausstellungen, zu Messen etc.? Was ist Open House?
6: Ja, Open House ist so eine Mischung aus Teststrecke und Woodstock, weil heute auch hat es geregnet und es ist auch ein bisschen matschig auf dem Zeltplatz und allein das macht so ein bisschen, es ist wie ein großes Festival und es sind halt auch viele von den Leuten hier von der Firma, wir arbeiten das ganze Wochenende hier mit. Es ist auch ein ganz großes Ding, was wir zusammen auf die Beine stellen einmal im Jahr und wo wir uns auch alle drauf freuen, jedes Jahr immer wieder. Ne?
5: Kann ich absolut nachvollziehen. Ich schnapp mir mal den Chef der Stuntshow. Herzlichen Dank bis dahin. Der Mike, der kommt mal zu mir und wir gehen mal zum Tim rüber. Und bevor wir zwei quatschen, muss ich doch mal einmal eben fragen, wieso schüttelst du das so, einfach aus dem Ärmel hier runter zu hüpfen?
7: Ja, ich komme aus dem Motocross und Endurosport. Im Endurosport sind die technischen Sachen, egal ob über Steinfelder oder Stock und Stein, sind da normal. Deshalb fällt mir das relativ einfach. Ja, daran liegt es wahrscheinlich.
5: Total abgefahren. Aber du hast noch eine Menge mehr drauf. Was möchtest du zeigen in den nächsten Tagen?
7: Ein paar fette Tsunamis, ein paar coole Tricks oben in der Luft auf 11 Metern Höhe. Ja, Tsunamis, Seat Grabs, ein paar coole technische Sachen, vielleicht auch ein Rock Solid, wo man alles komplett vom Motorrad loslässt. Schau mal, wie Lust das Publikum auch hat. Ja?
5: Also ich habe nur die Hälfte davon verstanden, heißt also, man muss es sich hier angucken. Mike, wie sieht's denn aus? Wen hast du noch so im Ärmel hier?
8: Ich habe gedacht, wir setzen dieses Mal auf die nationalen Helden und schaffen nicht nur die Leute wie den Timmy ran, der einzige Nachwuchsfahrer ist, den wir in Deutschland haben, sondern natürlich auch Leute wie Hannes Ackermann, der ist seit Jahrzehnten auch deutscher Meister im Freestyle Motocross und zeigen einfach mal, was hier wirklich State of the Art ist im Endeffekt im Freestyle Motocross. Ne?
5: So, State of the Art hier. Wir gucken uns das an. Wir sind hier bei die nächsten 3 Tage. Also viel Spaß.
4: Ja, State of the Art. Danke, Leonie. Vom Motorrad geht's aufs Fahrrad. Es ist ein gefährlicher Trugschluss, dass ein E-Bike mit 2 Rädern alle Probleme löst, wenn man älter wird oder vielleicht auch schon in jungen Jahren ein bisschen wackelig auf den Beinen ist. Viel sicherer ist da ein Dreirad. Und da hat sich mächtig was getan auf dem Markt. Die gibt es jetzt von sportlich bis gemütlich.
9: Sie liegen stabil auf der Straße und wer Probleme mit dem Gleichgewicht, der Hüfte oder den Knien hat, kann hiermit trotzdem einkaufen fahren oder raus ins Grüne, sogar zu zweit. Dreiräder sieht man immer öfter und bei dieser Veranstaltung gibt es viele davon auf einem Haufen. Die Roadshow Stabil Mobil tourt durch Deutschland und zeigt unterschiedliche Bauformen. Manche haben zwei Räder hinten, andere zwei Räder vorne. Manche haben einen tiefliegenden Sessel mit Rückenlehne, andere einen klassischen Fahrradsattel. Eine der Besucherinnen ist Marion Hofen. Sie ist 62, fährt aktuell ein normales Zweirad, ist aber neugierig.
10: Das sieht gut aus. Wenn du drauf bist,
11: kannst du die Bremse ziehen,
10: lösen.
11: Locken.
10: Push mit zwei Händen.
9: Die Räder sind allesamt elektrisch. Muss auch sein, weil sie mit 30 Kilo aufwärts schwer sind.
11: Es ist halt Zukunft. Sind solche Fahrräder eben für uns, die wir halt alle hoffentlich auch älter werden, ohne Gebrechen, auch wenn es geht. Und es ist halt toll, weil ich wusste nicht, wie viele verschiedene Sorten von Dreirädern es gibt.
12: Entschuldigung, wir möchten Sie nicht platt machen hier.
9: Die erste Probefahrt. Hier hat Marion durch die hohe Sitzposition ein fast normales Fahrradgefühl. Auch Sattel und Lenker ähneln einem klassischen Zweirad.
11: Schön aufrecht, gerade, man hat einen schönen Überblick von hier oben. Man fühlt sich dadurch, wenn man höher sitzt, auch ein bisschen sicherer im Autoverkehr, weil man fühlt sich besser gesehen halt und man sieht auch selber besser.
9: Und jetzt mit Schmackes.
12: Gerne, nichts leichter als das.
9: Das Besondere bei diesem Modell,
12: juhu.
9: Es gibt eine Transportbox, um den Helm zu verstauen und eine schwere Einkaufstasche oder einen kleinen Hund stabil zu transportieren.
11: Das wäre für mich so ein schönes Shopping-Fahrrad zum Einkaufen, durch die Stadt zu fahren. Super toll.
9: Das nächste Modell hat zwei Räder hinten. Schulterblick nicht vergessen. Das Rad ist nämlich über 90 cm breit. Dafür passt ein Sessel mit Federung drauf, gut für längere Touren. Für die Stadt zwischen Autos kann der tiefe Sitz aber auch ein Nachteil sein.
11: Ja, super wendig und nicht schlecht, aber es ist halt nicht meins. Ne? So.
10: Okay, was?
11: Ich komme mir vor eben wie so ein Motorradfahrer, der halt keinen Motor unterm Hintern hat.
10: Mhm. Meinst du, weil du zu sehr im Sessel sitzt? Oder?
11: Ja, und die Arme so hoch. Ich könnte mir vorstellen, dass wenn man länger fährt, die auch vielleicht auch einschlafen.
9: Deshalb probiert Marion noch ein drittes Modell aus. Diesmal mit Unterlenker an der Vorderachse und etwas höherem Sessel. Das Hinsetzen ist ein Kinderspiel und Marion hat freie Sicht.
11: Ich sitze nicht so tief, wie ich befürchtet hatte mit einem Liegerad. Und hat auch alles im Blick. Also wer offen ist für neue Techniken, neue Ideen, der sollte mal ein Dreirad Probe fahren.
9: Das geht auch in einem der vielen Dreirad-Spezialgeschäfte. Einige Modelle sind auch für Rollstuhlfahrer, haben ein Dach oder ein Körbchen. Hier schaut Marcel Felix Mandrisch sich um. Er hat eine Muskelschwäche und fährt schon sein ganzes Leben lang Dreirad.
13: Weil ich das Gleichgewicht nicht dafür habe, ein Zweirad zu fahren. Ja, und vor allem, weil es dann, wenn ich es versuchen würde, eher kläglich scheitern würde.
14: Ja, ich mache den Lenker ein bisschen breiter.
9: Dreirad-Spezialist Carsten Ziem stellt das Rad auf Marcells Größe ein. Den Sessel kann er ganz ohne Werkzeug verstellen.
14: Wenn du unterwegs merkst, du sitzt nicht so wirklich gut, kannst du die Lehne auch immer über die beiden Schnellspanner noch ein bisschen in der Neigung anpassen.
13: Ja. Ne?
9: Jetzt passt es und Marcel kann eine Proberunde im Park machen. Hier gibt es auch ein paar kleine Anstiege.
13: Ja, mir macht das Spaß, weil man dann die Freiheit genießen kann beim Fahren. Und man fühlt sich einfach entspannt. Also ich kann zum Beispiel damit Ziele erreichen. Es hält mich fit vor allem. Und ich finde es sehr praktisch.
14: So, dann darfst du Platz nehmen.
9: Zum Vergleich probiert Marcel noch ein anderes Rad.
14: Das Fahrrad hat eine Automatikschaltung, also schalten brauchst du gar nicht.
9: Wenn das Rad schneller wird, springt die Schaltung automatisch höher. Zusammen mit einem E-Motor haben die Räder allerdings ihren Preis. Sie kosten zwischen 3.000 und 14.000 Euro. Vor dem Kauf kann man einen Zuschuss bei der Krankenkasse beantragen. Dafür braucht das Rad eine Hilfsmittelnummer. Marcells Tante Christine unterstützt ihn bei den nicht ganz so einfachen Anträgen.
15: Wir brauchen vom Arzt eine Verordnung für das Dreirad. Warum? Muss er Dreirad fahren und welche Therapieziele hat er dabei? Aber ich mache es gerne, weil ich Marcel als meinen Neffen eben sehr gerne habe.
9: Um zusammen Touren zu machen, soll das Rad vielleicht auch mal in einen Kofferraum passen. Dafür kann man einige Modelle mit ein paar Handgriffen etwas kleiner machen.
14: Dann habe ich hier so ein schickes Hebelchen. Den klappe ich einfach auf und dann habe ich ein Faltrad.
9: Ob klappbar oder nicht, einfach in den Keller tragen kann man die Dreiräder wegen ihres Gewichts trotzdem nicht. Sie brauchen halt deutlich mehr Platz als Zweiräder, sagt Carsten Ziem.
14: Was man natürlich beachten muss, wenn man sein Fahrrad zu Hause abstellen möchte, ist, dass man eine Tür, ein Tor, wie auch immer hat, wo das Fahrrad durchpasst.
9: Denn so ein teures Rad will man vermutlich nicht auf der Straße stehen lassen.
4: Das stimmt. Wir kommen zu unserer Serie und da weiß ich jetzt schon, dass der Teil heute mein Lieblingsteil wird. Matthias Münch hat ja jeden Tag diese Woche ein Mini-Abenteuer gewagt, eine kleine Auszeit vom Alltag. Und heute heißt die Aufgabe draußen schlafen. Ich finde, das ist wirklich was Besonderes. Mal sehen, wie es Matthias gefällt. Er wagt es mitten in der Stadt.
16: So, ja, ich habe mir da jetzt mal was überlegt, was ich heute mal ausprobieren könnte, was ich definitiv noch nie gemacht habe. Da geht's schon los. Wo war dieser Ring, bevor er runtergeflogen ist?
17: Du.
18: Mini-Abenteuer für zwischendurch. Im Großstadtdschungel. Nachts unter freiem Himmel.
16: Bin noch da. Bin weg. So. Also ehrlich gesagt, ich finde, das war jetzt schon abenteuerlich genug, aber das ist natürlich, jetzt noch nicht das Abenteuer. Die Idee ist natürlich, dass ich heute Nacht hier verbringen werde, um den Erdbeeren quasi beim Wachsen zuzuhören. Wir sind hier mitten in der Stadt, da ist eine Party, da ist ein Restaurant, da ist eine Kneipe, da vorne fährt die Straßenbahn, also es wird ruhig.
18: Und Matthias hat sich gut vorbereitet.
16: Wegen der wilden Tiere.
18: Ohrstöpsel, Schlafmaske und was noch?
16: Moment, dann habe ich natürlich noch einen Gefährten, weil ohne Gefährte in der Wildnis ist gefährlich. Waldemar.
18: Und ein Schlaflicht hat er sich auch mitgebracht.
16: Oh mein Gott, das ändert die Geschwindigkeit. Wer findet sowas gemütlich?
18: Die Idee von Mini-Abenteuern ist es mal, aus dem Alltag auszubrechen. Und vielleicht ist das Schlafen gar nicht die Herausforderung für Matthias, sondern vielmehr das Einschlafen.
16: Ich weiß, Waldemar, du bist kein Mann der großen Worte, aber erzähl mir mal Schwank aus deinem Leben.
18: Waldemar ist eher einer von der schweigsamen Sorte, ganz im Gegenteil zur Nachbarschaft. Den Erdbeeren beim Wachsen zuzuhören, geht da ja auch nicht. Aber die haben auch ganz andere Probleme.
19: Ist es eine Nacktschnecke?
16: Okay. Ich habe beschlossen, ich werde dem Waldemar noch eine kleine Gute-Nacht-Geschichte vorlesen, bevor es zum Schlafen geht.
18: Und weil Mini-Abenteuer ohne Handy funktionieren, muss ein Buch organisiert werden. Von einem Bücherschrank.
16: Ich bin sehr dankbar für die Person, die das hier reingestellt hat. Übungsaufgaben zur Mathematik für Ingenieure. Brigitte Gymnastik. Das ist eine schwere Entscheidung. Tonkost, ich weiß nicht. Ich nehme vielleicht lieber leichte Kost. Konsalik. Verliebte Abenteuer. Jetzt habe ich doch was gefunden. Da denke ich, das bringt mich auch auf einer menschlichen Ebene irgendwo weiter. Yoga für Katzen. Wollt ihr mich hier verarschen? Guck mal, Waldemar, das hier ist hier für Katzen natürlich besonders schwierig. Uttan Pristhasana. Sich streckender Hund. Uff.
18: Ah. So, Erzählstunde ist rum. Und nach Mitternacht sollte es so langsam auch Bettzeit für die NachbarInnen sein. Zum Glück hat Matthias an die Ohrstöpsel gedacht.
17: Ich muss was gegen den Fluglärm tun. Ja, wenn ich schon mal in der Wildnis penne, kann ich ja schlecht jetzt irgendwie die Polizei rufen wegen Ruhestörung. Also man schläft natürlich nicht so wahnsinnig fest. Die Party ging noch ganz schön lange. Jetzt wird da oben der Himmel so langsam wieder ein bisschen heller. Da dachte ich jetzt, ich mach mal hier prophylaktisch die 3D-Schlafbrille drüber. Spreche ich die Sprache der Vögel, dann würde ich jetzt mal sagen, haltet endlich den Schnabel der rücksichtslosen Klatschbasen. Morgen. Oh, ich glaube, die Nacht ist jetzt echt vorbei. Aber wir wollen mal nicht quengeln, ne? Ich habe jetzt wirklich noch mal 2 Stunden schön geschlafen. Oh. Hallo Tag.
18: Matthias hat es überstanden und auch die Erdbeeren sind unbeschadet durch die Nacht gekommen.
17: Ich würde es auf jeden Fall weiterempfehlen, einfach mal machen. Also ich meine, viel passieren kann ja nun wirklich nicht. Man pennt wahrscheinlich nicht so lange wie in einem Bett, aber man schläft anders, angenehmer. Also insgesamt ist es sehr, sehr friedlich und erfrischend, unter freiem Himmel zu pennen. Jedenfalls, wenn es nicht regnet und die Tiefstemperatur ungefähr bei 15 Grad liegt. Haben wir Spaß gehabt, ne?
18: Und wenn dann der Stadtdschungel noch einen Kaffee irgendwo hervorzaubert, ist das Mini-Abenteuer für zwischendurch erfolgreich beendet.
4: Ja, dann fragen wir doch gleich mal beim Wetter nach. Thomas, wäre das Wochenende jetzt was für so ein Mini-Übernachtungsabenteuer?
20: Also für Hartgesottene in, keine Ahnung, Hesse-Schlichtenau oder sowas, das würde schon gehen. Tröpfelt halt vielleicht manchmal, also das nicht ganz auszuschließen. Es ist noch nicht ganz trocken und es ist noch nicht so richtig warm. Die große Hitze, die kommt dann nächste Woche. Eine echte Hitzewelle mit deutlich über 30 Grad, aber ein bisschen dauert es noch.
4: Okay, dann verschieben wir das nochmal. Danke, Thomas. Die Ratgeber-Redaktion wünscht ein schönes Wochenende. Am Montag ist Kai Fischer für Sie hier am Ratgeberpult. Ich sage tschüss, bis bald.
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0: Es ist einiges geboten am Himmel über Hessen, also die unterschiedlichsten Wolken, die man hier entdecken kann. Von denen liefert gerade keine Regen ab. Da müssten wir jetzt in die Richtung, aber Sie wollen keinen Regen mehr sehen. Gut, das kann ich dann auch verstehen. Wir hatten ja nun doch einige Schauer. Aber wir freuen uns über jeden Tropfen, der runterkommt. Das kann die Natur wirklich gut brauchen, insbesondere wenn wir in die Zukunft gucken. Denn da wird dann so ab der nächsten Woche erstmal Regen überhaupt kein Thema sein, sondern die große Hitze. Von daher, je mehr Regen jetzt runterkommt, umso per se besser ist das. Wir waren mit der Kamera in Wiesbaden unterwegs und haben ein paar Wetterimpressionen des heutigen Tages. Und da spielte Wasser natürlich auch mit. Allerdings nicht nur das von oben, sondern auch das von unten. Und die Natur, die ist natürlich froh, dass es da jetzt immer wieder mal ein bisschen geregnet hat. Deswegen alles im Moment ganz schön grün. Aber es ist halt auch noch kühl. Teilweise ist es jetzt auch windig und Temperaturen, die eher unterdurchschnittlich sind, ja, wo ein paar Grad fehlen zum üblichen Schnitt jetzt für die Jahreszeit. Das ist nicht nur Schafen zu kalt, sondern auch anderen Tieren. Also Tieren zum Beispiel, die in einer Schule in Obertshausen geboren wurden. Und damit sind wir bei einem wunderbaren Gewinnerprojekt der Umweltlotterie. Genau, Mareike Leuchinger hat sich's angesehen.
1: Besonderer Besuch heute in der 4. Klasse der Josef-von-Eichendorff-Schule in Obertshausen. Geflügelzüchter Werner Friedrich ist da mit 10 Küken und die kennen die Kinder bereits und umgekehrt.
2: Die Küken sind jetzt 2,5 Wochen alt. Ihr habt sie ja gesehen an dem Tag, wo sie geschlüpft sind, wenn ihr vielleicht ein bisschen näher kommt.
1: Die Küken sind tatsächlich in der Schule geschlüpft. Noch im Ei kamen sie in die Klasse und wurden dort von den Kindern betreut in einer Maschine ausgebrütet.
2: Dann komm her, dann streichelst du mal. Ja. Es ist eine halbautomatische Maschine, damit die Schüler auch damit was anfangen können. Sie müssen zweimal am Tag die Eier wenden, sie müssen nach der Temperatur gucken, sie müssen auf die Feuchtigkeit achten. Und dann nach 21 Tagen schlüpfen die Küken. Und das ist halt dann das Faszinierende, wenn sie sehen, wie so ein Küken sich, sage ich mal, aus dem Ei befreit, aus der Eischale.
1: Danach hat Werner Friedrich die erste Pflege übernommen. Jetzt sind die Küken aber alt genug, um zurückzukehren und scheinen sich bei den Kindern auch ganz wohl zu fühlen.
2: Man sieht das hier, weil es sich richtig an den Köpfchen anschmiegt und die Augen teilweise schließt. Also ist es entspannt. Die fühlen sich eigentlich alle wohl hier. Die Kinder haben das schon sehr schnell gelernt, wie man die Küken anzufassen hat.
1: Und nun geht's ab nach draußen. Mit dem Gewinn aus der Umweltlotterie genau wurde ein Hühnerwagen angeschafft, der nächste Woche auf die Schulwiese gestellt wird und den Küken einen wetterfesten Unterschlupf bietet. Heute dürfen die Hühnchen den Wagen schon mal kennenlernen. Aber vorher gibt's Futter.
2: Das eine ist das Kükenmehl, da ist Mais und verschiedene Getreide gemahlen. Und hier habe ich Karotten geraspelt. Und das fressen die auch sehr gerne.
1: Die Kinder sind hautnah dabei, wenn die Tiere wachsen und gedeihen. Das Schlüpfen der Küken in der Schule war dabei das absolute Highlight.
3: Weil ich wusste, dass Küken so süß sind.
4: Dann waren es so, dass es manche Risse in Eiern entstanden sind. Und ja, dann haben wir manchmal bei einem Ei hat doch der Schnabel rausgeguckt.
5: Das Spannendste ist, wie sie geschlüpft sind halt.
1: Das Projekt vom Ei zum Huhn findet an der Josef-von-Eichendorff-Schule bereits zum dritten Mal statt und das mit großem Erfolg.
6: Man hat es tatsächlich auch, ich sag's mal, an der Lernkontrolle gesehen, dass die sehr gut ausgefallen ist, weil die Kinder auch Spaß hatten. Also sie haben das wirklich alles mitgenommen und konnten auch wirklich alles auch wiedergeben. Also der Lerneffekt war viel, viel größer gewesen.
1: Die Kinder lernen am direkten Beispiel, was so ein Küken für Bedürfnisse hat. Zum Beispiel, dass es gerade zu kalt draußen ist für sie.
2: Schafskälte ist nicht gut für Küken. Wie Sie hier sehen, sind hier noch der Flaum am Kopf, am ganzen Körper. Sind bis jetzt nur die Flügel und der Schwanz ist mit Federn ausgestattet. Deshalb wird das Küken noch nicht genügend gewärmt. Und die nächste Woche soll es ja wärmer werden und dann werden wir das Projekt auf der Wiese zu ihrem Endstadium führen.
1: Und dann dürfen sich noch mal die Kinder um die Küken kümmern.
7: Wahrscheinlich gucken, dass sie Futter haben und trinken, dass es denen gut geht.
1: Lernen mit Küken ist irgendwie auch Lernen fürs Leben.
0: Eine wunderbare Sache, die Sie unterstützen, wenn Sie mitmachen bei der Umweltlotterie, genau. Gemeinsam für Natur und Umwelt, natürlich auch heute am 12. Juni 2026. Wenn Sie mitgespielt haben, dann sind Sie gespannt, ob Sie vielleicht den Hauptgewinn abräumen. Es geht um die sogenannte Los-ID und es ist diese Ziffernfolge für den Hauptgewinn. 634078. 634078, die Los-ID für den Hauptgewinn. Und die Postleitzahl ist auch noch wichtig, denn selbst wenn Sie nicht den Hauptgewinn haben, wenn Sie die richtige Postleitzahl haben, nämlich in diesem Fall eine Marburg-Biedenkopf-Postleitzahl, dann haben Sie auch auf jeden Fall was gewonnen. Es gibt viele andere, hunderte andere Gewinner in Hessen. Aber wie viel ist denn drin im Topf? Schauen wir uns das mal an. Die Quoten des heutigen Tages. Der Hauptgewinn sind 10.000 Euro. Es gibt darüber hinaus einmal 2.500 Euro. 4 mal 500 Euro, 58 mal 50 Euro, 245 mal 10 Euro und 981 mal 5 Euro. Natürlich gibt es auch Geld für Umweltprojekte. In diesem Fall geht Geld nach Fritzlar und das hilft den Igeln beim Aufwachsen und Überleben. Herzlichen Glückwunsch. Ja, und damit können wir uns eigentlich schon dem aktuellen Wettergeschehen zuwenden. Der Schirm und die Regenjacke, das war doch jetzt mal... Also sehr beliebtes Utensil, wenn wir uns mal anschauen, wo denn am meisten Regen gefallen ist. Im Nordosten relativ wenig, aber hier sehen Sie es an der Farbigkeit, gelb und grün, da ist ziemlich viel runtergekommen. Nur mal ein paar hessische Werte. Gut 30 Liter auf der Wasserkuppe, ja fast 30 schon im Taunus am kleinen Feldberg an der Messstation, in Breitenborn und in Lautertal gut 20 Liter und auch fast 20 Liter in Wächtersbach. Also da war schon eine ganze Menge Wasser im Spiel, alles seit gestern. Ja, und 20 Liter, das ist so ungefähr ein Drittel des Monatssolls. Und wir können jeden Tropfen gut gebrauchen, weil jetzt wird's heiß. Das ist die Temperaturprognose, das ist die sogenannte Ensembleprognose, also viele verschiedene Rechnungen. Man sieht es hinten raus, wenn die sich sehr unterscheiden. Jede der Linien ist ein Vorhersagelauf. Ja, jeweils die Höchst- und die Tiefstemperatur. Jetzt mal für Frankfurt und da sehen wir, naja, das ist noch so im frühlingshaften Bereich, aber dann geht es deutlich aufwärts. Und hier oben wäre die 40-Grad-Marke, aber die 35, die ist durchaus in Reichweite, je nachdem, welches Modell man sich anguckt. Und das ist nichts, was mal einen Tag hochgeht und dann wieder runter, sondern es scheint eine längere Hitzeperiode zu werden. Und ich sage es an dieser Stelle ganz offen und ehrlich, ich mag es lieber warm als kalt. Ich mag Sommer sehr gerne. Aber so ab 30 Grad wird es, das sagen auch Mediziner, ganz schön anstrengend für den Organismus. Aber Hitze ist nicht nur anstrengend, sondern auch teuer, sagt mir meine heutige Studiogästin. Oder sie ist mir zugeschaltet von der Allianz. Sie ist Volkswirtin, Frau Uttermühl. Herzlich willkommen, schönen guten Abend.
8: Ja, vielen Dank, guten Abend.
0: Hitze ist teuer, werfe ich so salopp in den Raum. Aber Sie haben eine Studie dazu gemacht. Können Sie uns verraten, was dabei rausgekommen ist und um was es geht?
8: Ja, in der Tat. Hitze ist teuer. Das haben wir berechnet, können wir bestätigen so. Wir haben uns das angeschaut, die letzten 10 Jahre, die Hitzewellen, die wir da gesehen haben in Deutschland oder auch in anderen europäischen Ländern und haben mal überlegt, wie viel kostet uns das eigentlich, wenn sich das fortsetzt bis 2030? Und insbesondere gibt es da eben zwei Wirkungskanäle. Das eine ist eben, dass sobald das Thermometer über 30 Grad klettert, sinkt die Produktivität um 3%, und zwar pro Grad. Und gleichzeitig aber steigen eben auch die Energiekosten, und zwar um 1,2%, auch wieder pro Grad. Und das läppert sich halt, das haben wir ausgerechnet, bis 2030 eben über 110 Milliarden Euro für die deutsche Wirtschaft.
0: Moment, das sind jetzt ganz viele Zahlen. Also erstmal, wenn wir 35 Grad haben, bedeutet das 15% weniger Produktivität, aber 6% mehr Energiekosten, wenn ich es mal ganz kurz überschlagen habe.
8: Ja? Ganz also genau, das ist natürlich gerechnet.
0: Und das bei einer Wirtschaft, die im Moment ja sowieso ächzt mit hohen Energiepreisen und vielen anderen Herausforderungen, das ist natürlich fatal. Aber die ja fast noch krassere Zahl, was über 100 Milliarden bis 2030. Ich meine, das sind ja noch nicht mal 5 Jahre. Das ist ja eine enorme Summe.
8: Ganz genau. Was wir eben, also wir haben die zwei Wirkungskanäle, die ich gerade beschrieben habe, aber was eben auch passiert, wenn die Unternehmen niedrigere Erträge haben und höhere Kosten, sie investieren eben auch weniger und das bremst dann auch wieder die Wirtschaft von morgen.
0: Ja, jetzt ist das eine Zahl, die da so im Raum steht. Bedeutet das, was weiß ich, wenn jetzt Unternehmerinnen und Unternehmer zugucken, dass sie sagen, ich guck mal, ich muss jetzt 20 Milliarden oder 25 Milliarden im Jahr auf die Seite legen, weil mir das fehlt? Oder ist das schon eingepreist, weil das in den vergangenen Jahren auch so war?
8: Richtig, das ist jetzt nichts Neues, was wir auch in den kommenden Jahren erst sehen. Das haben wir natürlich auch schon in den letzten Jahren gesehen. Wir haben nur versucht, diese zunehmenden Hitzewellen eben auch einmal zu quantifizieren. Was bedeutet das? Wie sieht der Schaden da aus für die deutsche Wirtschaft? Also man muss nicht was zur Seite legen, aber es wird eben weniger bei rumkommen.
0: Ja, gibt es eine Möglichkeit, gegenzusteuern überhaupt? Also ich meine, wir können ja gegen die Hitze jetzt mal spontan relativ wenig machen. Aber was können denn tatsächlich Unternehmen machen? Was kann die Wirtschaft machen, damit es nicht so ein teurer Spaß wird?
8: Ja, natürlich kann man was gegen tun. Da kann man sich auch einmal Länder anschauen, die eben schon länger mit Hitze zu tun haben, etwa im Nahen Osten oder auch im Süden Europas oder in den USA. Die kommen ja auch mit der Hitze zurecht, aber die haben eben auch schon länger damit zu tun und konnten sich anpassen. Also als ein Beispiel, in den USA haben 90% der Haushalte eine Klimaanlage, in Europa sind es eben nur 19%. Und da ist es natürlich ein bisschen schwieriger, mit den Hitzewellen auch zurechtzukommen. Was Unternehmen eben machen können. Klar, sie können jetzt sagen, wir stellen überall eine Klimaanlage rein, aber noch besser wäre es natürlich, auf Prävention zu setzen, eben indem man Gebäude klimaresilient macht, durch Verschattung, durch Rollläden oder eben auch Begrünung, helle Fassaden und dergleichen. Das hilft schon alles, auch die Hitze im Schach zu halten.
0: Ja, es ist ja grundsätzlich mal die Frage für ein Unternehmen, das muss ja Geld verdienen, dass man sagt, rechnet sich eine Begrünung der Fassade? Wenn man diese Zahlen hört, was da an Schäden entsteht, rechnet sich das dann auch?
8: Ja, wir sagen auf jeden Fall ja. Und das gilt eben auch nicht nur für die Unternehmen, das gilt auch für die Wirtschaft allgemein. Also wer heute investiert und sich besser eben anpasst an diese steigenden Temperaturen, an die zunehmenden Hitzewellen auch, das Thermostat, das klettert ja immer öfter über, oder Thermometer immer öfter über 30 Grad und für immer längere Zeiträume auch, der zahlt in Zukunft weniger.
0: Ja, müssen wir vielleicht auch anders produzieren oder vielleicht, ich sage jetzt mal, andere Arbeitszeiten, so eine Siesta in Spanien, da gibt es ja gute Gründe. Das ist ja kaum im deutschen Arbeitsalltag umzusetzen oder vielleicht doch.
8: Genau. Wir sagen auch, ein Siesta ist im Grunde eine gute Produktivitätsstrategie hier. Also auch da können wir eben von den Ländern lernen, die schon länger mit Hitze zu tun haben. Das wäre dann in Deutschland etwa so umzusetzen mit Gleitzeit, dass man früher anfängt, vielleicht die Mittagshitze eben meidet aber auch Schutzmaßnahmen für Arbeiter, die im Freien arbeiten, beispielsweise auf Baustellen. Also ich denke, das ist natürlich auch ganz wichtig. Auf der einen Seite, dass die Kosten im Zaum gehalten werden, auf der anderen Seite, dass natürlich die Arbeitnehmer auch geschützt werden.
0: Frau Uttermöll, vielen Dank für diese Informationen. Hitze ist wahnsinnig teuer, kostet Milliarden die deutsche Wirtschaft jedes Jahr. Dankeschön an dieser Stelle und Grüße nach Köln. Und wir schauen uns jetzt an, was denn wettermäßig bei uns passiert. Das sind die Frühtemperaturen gewesen. Die sind schon im zweistelligen Bereich. Und nachmittags kriegen wir im Südwesten Deutschlands schon 29 Grad. Das ist ein enormer Sprung schon nach oben, weil von dort schon wärmere Luft reinkommt. Noch nicht überall in Deutschland. Denn wir haben Norden und Osten doch noch deutlich mehr Wolken. Das erleben wir auch in Hessen. Da sind morgen noch ganz vereinzelt Schauer möglich. In der Mitte und im Süden tut sich schon nichts mehr. Da ist es schon trocken. Und es wird insgesamt schon sonniger. Wie gesagt, die Regenchancen sind nur noch im Norden und Osten. Wir nehmen jeden Tropfen mit, denn danach wird es heiß und trocken sein für eine längere Phase. Zweistellige Plusgrade schon in den Frühstunden. Also das ist deutlich milder als das, was noch gestern oder vorgestern der Fall war. 18 bis 25 Grad, das sind dann die Höchstwerte morgen. Und die 25, das bedeutet, an der Bergstraße ist das morgen mal wieder ein Sommertag. Das ist ein Stück weit anstrengend für den Organismus, die Konzentrations- und Leistungsfähigkeit nicht so optimal bei Blutdruck, Rheuma- und Asthma-Patienten. Das ist ein Thema, die Pollen fliegen. Und Fridolin und Kröti haben da auch was mit unserer wunderbaren Umweltlotterie-Genau-Geschichte zu tun, mit den Hühnern. Wir werfen jetzt einen Blick auf den Rest des Wochenendes und den Start in die neue Woche. So richtig hoch sind die Temperaturen am Sonntag nicht, bis zu maximal 22 Grad. Im Norden mehr Wolken als im Süden. Auch da noch Schauer möglich, am Montag kaum noch. Ab Dienstag wird es trocken und heißer. Schönen Abend. Tschüss.

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5: Hallo und herzlich willkommen live vom Hessentag hier in Fulda vom HR-Treff. Voll hessisch heißt das hier in Fulda, weil voll steht im Osthessischen für Fulda. Wir feiern hier den 63. Hessentag und den besten Ausblick, den hat jetzt mein Kollege Andreas Hieke und zwar von da oben vom Riesenrad.
6: Wir haben einen wunderbaren Blick auf das Hessentagsgelände von hier oben und natürlich auf die schöne Barockstadt. Wir sehen den Dom mit der großen Bühne davor. Da werden viele Stars auftreten. Roxette kommen, Clouseau, Sarah Connor und Peter Maffay. Und hier unten im HR-Treff, da haben wir natürlich auch viele Veranstaltungen und wir haben unser gläsernes Studio, wo die Menschen uns bei der Arbeit zuschauen können und vor allem auch mit uns ins Gespräch kommen können. Das werden wir nachher noch ausführlicher zeigen. So viel erstmal von hier oben aus dem Riesenrad.
5: Ja, danke schön, Andreas. Und wir sind jetzt wieder live hier auf dem HR-Treff. Herzlich willkommen auf diesem 63. Hessentag. Ich bin ja selbst ein Kind dieser Stadt Fulda, bin hier zur Schule gegangen und auch der Oberbürgermeister Heiko Wingenfeld, der ist ein Kind der Stadt und der hat heute Nachmittag, am frühen Nachmittag mit dem Ministerpräsidenten diesen 63. Hessentag hier eröffnet.
7: Fulda pulsiert, Fulda hat sich schick gemacht. Nur das Wetter, ja, das ist nicht so schick. Macht aber nichts, der Osthesse lässt sich davon doch nicht den Hessentag vermiesen.
8: Gute Laune, ein Regenschirm und Gummistiefel. Fulda ist lieben und lebenswert. Wunderbar.
9: Ich liebe Fulda. Ich
10: kann mir nichts Besseres vorstellen. Es ist ein perfekter Tag.
7: Denn seit dem Mittag ist es soweit, 10 Tage Hessensause. Standesgemäß eröffnet vom Landeschef.
11: Wir machen das gemeinsam. Wir stehen zueinander, wir haben Zuversicht. Das ist voll hessisch. Und insoweit, meine sehr geehrten Damen und Herren, herzlich willkommen.
7: Und das lässt Besucherherzen höher schlagen. 3 lange Kilometer Hessentagstraße, da braucht's schon gute Schuhe. Auch für die vielen Ehrenamtlichen, die Fragen beantworten und Tipps geben.
12: Wie viele Schritte bist du heute schon gelaufen?
13: Heute erst 12.600, aber es kommen, glaube ich, noch ein paar dazu.
7: 23 verschiedene Erlebniswelten, mehr als 1.200 Veranstaltungen. Auch kulinarisch wird nicht gekleckert, sondern geklotzt. Würde man Essen und Getränke aneinander reihen, käme ganz schön was zusammen.
12: Wie viele Bratwürste werden hier auf dem Hessentag wohl verzehrt?
14: Jeden Tag allein an diesem Stand 1.500. Wenn wir das hochrechnen auf die 30 Bratwurststände, kommen wir auf mehr Bratwürste als Besucher. Also ich schätze über 1 Million.
7: Fulda, das momentan offizielle Herz Hessens beim 63. Hessentag.
6: Und wir sind auf der Hessentagsstraße. Es ist richtig viel los mittlerweile und hier gibt es deutlich mehr als Bratwurst. Es gibt ganz viele Stände mit Essen und Trinken und wir sehen, Es gibt auch viel Grün hier. Man kann sich schön aufhalten. Es gibt auch viele Angebote, die für Kinder und Jugendliche interessant sind. Und ein ganz tolles Angebot ist unser temporäres Studio hier. Wir sehen hier die Kollegen aus dem Studio Fulda, die tatsächlich versuchen, hier auch ein bisschen was zu arbeiten, was nicht ganz so einfach ist. Aber vor allem sollen sie natürlich mit Ihnen, unseren Zuschauern, ins Gespräch kommen. Also kommen Sie her, fragen Sie denen Löcher in den Bauch zu Ihrer Arbeit, zu Ihrer Überzeugung, zu Ihrer journalistischen Arbeit. Und die kennen sich natürlich bestens aus in Fulda. Wir werden uns jetzt mal informieren, was alles in Fulda los ist, wie Fulda aussieht.
15: Fulda ist, wie es so schön heißt, katholisch geprägt. Liegt an ihm hier Bonifatius. Der hat 744 das Kloster Fulda gründen lassen. Quasi der Startschuss für die Stadt. Und weil er so wichtig ist, gibt's ihn auch als Ampelmännchen. In Fulda leben rund 70.500 Menschen. Die verteilen sich auf die Kernstadt und 24 Stadtteile. In der Altstadt gibt es eine Mischung aus Fachwerk und Barock. Und wenn Weihnachtsmarkt ist, sogar eine Pyramide. Wer Ruhe sucht, geht in die Fuldaaue, die grüne Lunge der Stadt. Direkt nebenan das Fußballstadion. Und auf dem Fluss Fulda wird Kanu gefahren. Die Fuldaer selbst beschreiben ihre Stadt so.
16: Einzigartig schön.
17: Spannend.
18: Bunt.
19: Ruhig. Passt zu mir.
20: International.
15: Und das vor allem durch die Hochschule. Auf dem Campus lernen etwa 9.500 Studierende aus 126 Ländern. Verreisen geht in Fulda am besten mit der Bahn. Über die Gleise rauschen hier täglich bis zu 300 Personenzüge. Und wer einmal im Jahr Ausnahmezustand erleben will, ab zum Rosenmontagsumzug. Fulda ist nämlich auch Karnevalshochburg. So, und zum Schluss dann doch nochmal der Dom, einfach weil er so schön ist.
5: Ja, der schöne Dom und hier am HR-Treff. Hier am HR-Treff kann man sagen, Fulda ist gerade die Regenhauptstadt. Es fängt nämlich hier dicke an zu regnen, aber macht nichts. Wirtschaftlich ist Fulda ziemlich interessant. Martina Roth, du kommst hier aus der Gegend. Verrat mal, wo genau her?
21: Aus Rödermark.
5: Aus Rödermark, Südhessen. Was glaubst du, gib mal einen Tipp ab, wer hat die niedrigste Arbeitslosenquote in Hessen?
21: Fulda.
5: Das weiß man.
21: Ja, das weiß man, ganz einfach. Wer Hessenschau guckt, weiß das.
5: Absolut richtig. Hier sind viele Mittelständler, erfolgreiche Mittelständler wie die EDAG zum Beispiel, aber auch die Unternehmen spüren gerade die weltweite Krise.
15: Rotorgehäuse für die Lüftungsindustrie. Allein davon gehen hier bei der Werner Schmied GmbH täglich rund 17.000 Stück vom Band. Die Firma ist spezialisiert auf die Fertigung von Metall- und Kunststoffteilen. Matthias Haus führt das Familienunternehmen in Fulda bereits in dritter Generation.
22: Es gab natürlich immer wieder dezente Hinweise unserer Kunden, ob wir nicht mal eine Fertigung im Ausland aufbauen wollen, insbesondere im osteuropäischen Ausland oder in Fernost. Diesen Bestrebungen haben wir uns bisher immer widersetzt, weil wir uns eben als Fulda-Unternehmen mit Fulda-Wurzeln betrachten und hier unsere Heimat sehen. Aber klar ist natürlich auch, das bezahlen wir mit immer stärkeren Wettbewerbsnachteilen.
15: Heißt, hohe Energie- und Personalkosten, viel Bürokratie. Dennoch hat das Unternehmen dieses Jahr ordentlich investiert und eine neue Kunststofffertigung gebaut. Gesamtkosten 10 Millionen Euro. Für Matthias Haus ein klares Bekenntnis zur Stadt.
22: Fulda ist eine sehr kooperativ geprägte Region. Wir pflegen ein gutes Miteinander zwischen Unternehmen, Kammern und Politik. Die Wege sind kurz, man hat seine Ansprechpartner. Und natürlich ist es auch ein Vorteil, dass Fulda in der Mitte der Republik liegt, was logistisch natürlich ein entsprechender Vorteil ist.
15: Für einige Firmen reichen diese positiven Faktoren aber nicht. Der Reifenhersteller Goodyear beispielsweise schließt vergangenen Herbst sein Werk. Mehr als 1.000 Menschen verlieren ihren Job. Und auch das Tegutende ist ein Rückschlag für die Region. All das wirkt sich auch auf die Zahl der Arbeitslosen aus. Die hat in Fulda in den letzten 10 Jahren um 33% zugenommen. Hessenweit hat die Region aber die niedrigste Arbeitslosenquote. Umso wichtiger, dass die Stadt neue Wege geht, sagt Michael Kono von der Industrie- und Handelskammer.
23: Man hat die Landesgartenschau nach Fulda gehört, ein Event, was viele Menschen erstmal auf diese Stadt aufmerksam gemacht hat. Wir haben jetzt den Hessentag und so geht das eigentlich über die Jahre weiter. Das heißt, Fulda ist immer stärker auf der Landkarte, nicht nur Hessens, sondern auch Deutschlands. Und das ist etwas, was gelebte Wirtschaftsförderung ist.
15: Tatsächlich kommen immer mehr Touristen in die Domstadt. Die Zahl der Übernachtungen ist in den letzten 15 Jahren um mehr als die Hälfte gestiegen. Fulda attraktiv gestalten, darum bemüht sich auch die lokale Politik. Zum Beispiel durch niedrige Gewerbesteuer und genügend Wohnraum.
17: Hier kann man sich noch ein Häuschen leisten, eher als im Rhein-Main-Gebiet. Und wir sind auch aktiv dabei, Wohnraum für Studierende und Auszubildende zu schaffen. Von daher denken wir, dass wir beste Rahmenbedingungen haben, um hier erfolgreich Unternehmen auch neu etablieren zu können.
15: Und für die Firmen, die schon in Fulda ansässig sind und es auch bleiben wollen, hofft Matthias Haus auf tiefgreifende Reformen.
22: Ich sehe aktuell noch nicht, dass das mit der Durchsetzungsfähigkeit betrieben wird, wie ich es für notwendig halte. Aber ich gebe natürlich die Hoffnung nicht auf, sonst hätten wir hier am Standort auch nicht in diesem Umfang investiert.
15: Auf die Industrie als Zugpferd allein kann die Stadt nicht mehr setzen. Vielmehr muss sie Türen für neue Branchen öffnen, damit Fuldas Wirtschaft stabil bleibt.
6: Ich bin jetzt auf dem Gelände der Bundeswehr, die sich auf dem Hessentag präsentiert. Und das ist ein Highlight hier, ein ausgemusterter Tornado, in dem man mal Platz nehmen kann im Cockpit. Aber keine Sorge, Triebwerk und Waffensysteme sind ausgebaut. Die Bundeswehr muss ja ihr Personal deutlich aufstocken auf über 200.000 Soldaten. Es gibt Experten, die sagen, es braucht sogar noch deutlich mehr. Wir sehen hier ein Feldlager, wir sehen jede Menge Fahrzeuge, damit man ja mal einen Eindruck bekommt, wie es zugeht bei der Bundeswehr. Und bei uns ist Mike Lellinger. Er ist Zugführer einer Infanteriekompanie. Herr Lellinger, warum ist die Bundeswehr aus Ihrer Sicht ein guter Arbeitgeber?
18: Ja, wir sind vor allen Dingen ein attraktiver Arbeitgeber, sehr abwechslungsreich. Wir sind sichere Arbeitgeber. Wir sind dafür da, uns im Land zu dienen. Oftmals werden wir auch schlechter geredet, als wir eigentlich sind. Eigentlich sind wir wirklich eine richtig, richtig gute Armee und sind natürlich dafür da, uns im Land zu dienen und im Falle X unser Land natürlich auch zu verteidigen.
6: Und wir hoffen, dass es durch die Abschreckung gar nicht dazu kommt. Wenn die Bundeswehr aber mehr Personal braucht, dann braucht es natürlich auch mehr Kasernen. Fulda hatte mal welche, die sind dann im Zuge der Wiedervereinigung aufgelöst worden. Aber jetzt ist im Gespräch, Fulda wieder zu einem Bundeswehrstandort zu machen.
7: 120 Rekruten legen im Februar ihr Gelöbnis in Fulda ab. Die meisten von ihnen sind jedoch in Thüringen und Sachsen stationiert. Vielleicht eine gute Gelegenheit, um mit der Bundeswehr über einen möglichen Standort Fulda ins Gespräch zu kommen. Der Vorsitzende des CDU-Stadtverbandes, Dag Wehner, hatte das nämlich mit seiner Partei bei der Kommunalwahl im März diesen Jahres im Programm. Fulda als ein zukünftiger Bundeswehrstandort sehr gern.
19: Das Signal ist, glaube ich, für uns als Stadt wichtig, aber auch für die Bundeswehr wichtig zu wissen, ja, hier gibt es eine Kommune, die sich klar zur Bundeswehr bekennt. Und darum ging es bei unserer Initiative.
7: Sein Land unterstützen ist ein Faktor, Wirtschaftsfaktor Bundeswehr aber genauso. Beispiel Fritzlar, die Heeresflieger. Das bedeutet rund 1200 Dienstposten und Menschen, die dort leben und einkaufen. 113 Millionen Euro hat die Bundeswehr hier an Investitionen 2024 angekündigt. Verteidigungsminister Pistorius verkündete das damals in Fritzlar.
19: Das hätte durchaus auch wirtschaftliche Bedeutung, weil natürlich im Umfeld eines solchen Standortes viel an sonstigen Dienstleistungen erforderlich ist.
7: Bislang ist es nur eine Idee. Konkrete Gespräche hat es mit der Bundeswehr laut CDU-Fraktion Fulda noch nicht gegeben. Mehr Militär in der Region? Die Fulda sehen es pragmatisch.
20: Wir haben uns schon an die Friedenszeiten sehr gewöhnt und fanden das einen sehr schönen Zustand. Und das ist schwer umzudenken. Wenn es denn nötig wäre in der Zeitenwende, würde ich sagen, in Ordnung.
24: Die Bundeswehr brauchen wir. Und wer anderes hat, wir brauchen sie nicht, haben sie keine Ahnung.
25: Also eigentlich grundsätzlich schon gut. Ne? Jeder möchte in Sicherheit leben. Und wenn wir nur irgendwo punktuell Standorte haben, wo wir ja schon sowieso die letzten Jahre eher abgerüstet haben, ist es schon sinnvoll. Ne? Auf jeden Fall.
7: Die Bundeswehr expandiert vielleicht auch in Hessen. Und die CDU Fulda will die Stadt gern als zukünftigen Standort etablieren.
5: Ja, und die Diskussion über einen vielleicht zukünftigen Bundeswehrstandort möchten wir führen mit dem hessischen Ministerpräsidenten Boris Rhein. Herzlich willkommen.
26: Ja, guten Abend, Frau Gesang.
5: Also so nass sind wir uns noch nie begegnet, im strömenden Regen sehr tapfer, dass Sie trotzdem zu uns hierher gefunden haben. Und wir haben es gerade in unserem Film gesehen. Es wird hier über einen Bundeswehrstandort Fulda diskutiert. Fulda hätte das sehr gerne, war nie Bundeswehrstandort, aber es gab hier zwei Kasernen, die wurden genutzt von der Militärpolizei. Könnten Sie sich das vorstellen? Würden Sie die Fulda unterstützen, dass hier ein Standort der Bundeswehr hinkommt?
0: Ja, ich würde das ausdrücklich unterstützen. Ich halte es auch für richtig, ich halte es auch für wichtig. Das ist in hessischem Interesse und es ist am Ende auch in unserem deutschen und europäischen Interesse. Und deswegen ist es aus meiner Sicht eine gute Initiative und wir sollten hier wirklich uns zusammenschließen und das unterstützen.
5: Sie haben ja einen sehr guten Draht hier zum Oberbürgermeister, zum Bürgermeister der Stadt Fulda, zum Herrn Wingenfeld. Haben Sie mit ihm schon Gespräche darüber geführt, wie Sie das machen wollen und wo vielleicht so ein Standort hinkommen könnte?
0: Ja, wir sprechen natürlich darüber. Wir haben noch keine konkreten Standorte oder, ich sag mal, ganz konkrete Pläne erörtert. Aber das wird natürlich jetzt kommen und wir bauen insgesamt Hessen ja aus als einen Standort auch der Rüstungsindustrie, beispielsweise in Nordhessen. Unser Interesse ist groß, dass wir den Flughafen Kassel-Calden weiter nutzen, besser nutzen, mehr nutzen, beispielsweise auch als Innovationshub der Rüstungsindustrie. Stichwort Drohnen ist da ein Engagement, bei dem wir intensiv hinterher sind. Aber das hier ist natürlich auch ein geeignetes Gebiet und es ist ja auch historisch eine Region, in der die Bundeswehr und in der ja die Verteidigung auch unserer Werte eine große Rolle gespielt hat.
5: Genau, Fulda Gap war hier immer die Rede. Man hatte Angst, dass die Kräfte des Warschauer Pakts hier sozusagen einfallen. Also es wäre für die Region ein super Signal. Sagen Sie uns Bescheid, wenn Sie wissen, dass es Fulda wird?
0: Ja, auf alle Fälle.
5: Dann erfahren Sie es als erstes hier in der Hessenschau. Ganz herzlichen Dank für den Moment. Wir sprechen gleich weiter. Wir haben hier eine Umfrage gemacht auf dem Hessentag in Hessen fragt und da gab es ein ganz spannendes Ergebnis.
6: Der Hessische Rundfunk bietet nicht nur Angebote zum Zuschauen und Zuhören, sondern auch zum Mitmachen. Wir haben hier ein kleines Fernsehstudio eingerichtet. Harun wird hier gerade an der Kamera eingewiesen. Und da vorne stehen jetzt einige, die sich mal als Nachrichtenmoderator ausprobieren wollen und können ausprobieren, wie das mit der Green Wall funktioniert. Betreut wird das Ganze von unseren Auszubildenden im HR, die Mediengestalter lernen. Ja, und wenn wir ein Stück weiter schauen, dann haben wir hier den Kika, der sich präsentiert. Also auch für die Kleinsten ist gesorgt. Da stehen sie jetzt davor und schauen uns an. Wir sehen nicht viel von der Box. Also da kann man auch einiges machen. Und hier ist unser Studio, was wir eben schon mal kurz gesehen haben, mit den Kollegen aus Fulda, die Sie bei der Arbeit beobachten können und mit denen Sie ins Gespräch kommen können. Ein anderes Format, mit dem wir in den Dialog kommen wollen mit Ihnen, ist hier diese Stellwand. Da können Sie Vorschläge machen, welche Themen Sie zum Beispiel mehr in der Hessenschau sehen wollen. Da können Sie dann zum Beispiel aufschreiben, mehr über den KSV Hessen-Kassel, pinnen das da an und der Kollege Felix Monsees, der wertet das dann aus. Felix, ihr habt schon Erfahrung damit. Erzähl mal bitte davon.
1: Ja, genau. Das machen wir nicht zum ersten Mal, sondern wir waren letztes Jahr in Friedberg für mehrere Wochen. Und jetzt im Frühjahr waren wir nochmal 3 Tage im Zug durch ganz Hessen unterwegs und haben da mit den Menschen gesprochen, die sich echt viel Zeit genommen haben, um mit uns zu reden über das, was sie beschäftigt. Da geht es um Spritpreise, gestiegene Mieten und so weiter.
6: Also, das sind auch schon Themen bei rausgekommen, die dann im Hörfunk und im Fernsehen umgesetzt wurden. Ein anderer Baustein unserer Dialogformate ist Hessen fragt. Die Christin hat es eben schon angesprochen. Da ging es um die Frage, wie wichtig ist Ihnen der Hessentag? Und da haben 60% der Befragten, 5000 waren es, gesagt, wir finden den Hessentag wichtig fürs Land. Wenn man gefragt hat, wie sehen Sie das persönlich, dann war es nur ein Viertel, die gesagt haben, mir ist der Hessentag wichtig. Wir hören mal rein.
2: Ich finde es einfach ein tolles Fest. Man trifft viele verschiedene Menschen. Man lernt auch die Ecken unseres Bundeslandes kennen, die jetzt weiter von meinem Wohnort entfernt sind. Ich treffe mich dort auch jedes Jahr mit Freunden und Bekannten und wir haben einfach dort eine schöne Zeit.
3: Gerade in der heutigen Zeit, wo vieles digital und anonym läuft, sind echte Begegnungen so wichtig, dass gerade Vereine, Institutionen die Möglichkeit haben, sichtbar zu werden.
4: Wir würden eigentlich gerne hin, aber wir tun es nicht. Warum? Weil sich die Zeiten so geändert haben. Die Sorgen um die Sicherheit und die Angst vor Anschlägen schwingen im Hinterkopf mit. Dazu kommt, dass die Preise mittlerweile so explodiert sind, dass man es sich kaum noch leisten kann.
5: Ja, echte Begegnungen, sagen die Menschen, die wir auf dem Hessentag befragt haben. Wir haben hier eine wirklich echte Begegnung, Boris Rhein, Ministerpräsident. Es ist immer noch sehr nass, deswegen stehen wir hier mit unseren Regenschirmen hier. Schön, dass Sie hier durchhalten. Die Hessinnen und Hessen freuen sich über diesen Hessentag. Sie schätzen ihn sehr. Wie wichtig ist er Ihnen?
0: Mir ist der Hessentag sehr wichtig. Der Hessentag hat nach wie vor aus meiner Sicht eine große Berechtigung, weil er wirklich ein Spiegel des Landes ist. Hier sind all die, die das Land ausmachen. Das sind die Vereine, das sind die Institutionen, das sind sehr viele Ehrenamtliche. Und am Ende sehen Sie immer, wenn Sie mal irgendwo eine Stadt hatten, die einen Hessentag hatte, dass da ein Hessentag stattgefunden hat. Der Hessentag wirkt nach, atmosphärisch, aber auch, ich sag mal, stadtgestalterisch, weil natürlich auch Geld fließt, um eine Stadt hessentagsfit zu machen.
5: Geld war auch ein Thema, da sagten einige skeptisch, wir leben in harten Zeiten und Ihnen ist so ein Hessentag viel zu teuer. Ist es nicht auch an der Zeit, vielleicht das Ganze mal eine Nummer kleiner zu machen, vielleicht wie andere Bundesländer, nur alle 2 Jahre ein bisschen weniger Millionen in die Städte rein zu investieren? Überlegen Sie da was?
0: Na, es ist ja wirklich eine Investition in Stadtgestaltung, eine Investition in Aufenthaltsorte, eine Investition wirklich auch dann für eine Stadtgesellschaft. Und deswegen aus meiner Sicht ist es genau richtig, wie es ist.
5: Also es wird so bleiben mit genau der Ausstattung?
0: Also wenn es nach mir geht, wird es genauso bleiben und ich finde, die Ausstattung ist auch angemessen und man spürt es ja auch, dass die Menschen das auch gut finden, wie es stattfindet.
5: Obwohl viele sagen, dass Ihnen persönlich der Hessentag jetzt nicht so wichtig ist, muss man auch ehrlicherweise sagen, haben die Leute jetzt in unserer Umfrage geantwortet?
0: Ja, das ist natürlich immer so, dass gerade in der Region, in der er stattfindet, er von besonderer Bedeutung ist. Aber ich kann nur alle, die skeptisch sind, einladen, sich das mal anzuschauen. Es ist einfach ein tolles Erlebnis.
5: Dankeschön für Ihre Worte. Danke, dass Sie hier waren. Und jetzt geht's nach Frankfurt in unser Hessenschau-Studio zu Martin Bürsing.
8: Dankeschön. Rund 2 Milliarden Euro sind im letzten Jahr durch die Arbeit von hessischen Steuerfahndern und Betriebsprüfern in die Staatskasse geflossen. Das geht aus dem Jahresbericht der zuständigen Oberfinanzdirektion Frankfurt hervor. Deren Präsidentin Bepperling sagte, man zeige Steuerbetrug und der organisierten Kriminalität die Stirn. Steuerfahnder werden in der Regel bei Anhaltspunkten auf eine Ordnungswidrigkeit oder Straftat aktiv. Betriebsprüfer machen eher routinemäßige Kontrollen von Unternehmen. An einem unbeschrankten Bahnübergang in Bad König im Odenwaldkreis ist es am Mittag zu einem tödlichen Unfall gekommen. Nach ersten Erkenntnissen war ein Regionalzug von Bad König kommend Richtung Norden unterwegs, als er an einem Bahnübergang mit einem Auto zusammenstieß. Der Autofahrer erlitt bei dem Aufprall so schwere Verletzungen, dass er noch an der Unfallstelle starb. Die 42 Fahrgäste des Zuges blieben nach bisherigen Erkenntnissen unverletzt und mussten mit Bussen weiterfahren. Die Bahnstrecke wurde gesperrt. Die Unfallursache ermittelt jetzt die Staatsanwaltschaft. Wegen eines Angriffs auf eine Zugbegleiterin ist gestern bei Fulda ein ICE-Zug gestoppt worden. 2 Frauen im Alter von 15 und 20 Jahren sollen während der Fahrt Lachgas konsumiert haben, ohne Fahrkarte unterwegs gewesen und dann aggressiv geworden sein. Als sie den Zug verlassen sollten, schlugen sie nach Angaben der Polizei um sich. Dabei wurde die Zugbegleiterin verletzt und konnte ihren Dienst nicht fortsetzen. Am Bahnhof Fulda wurden die weiterhin aggressiven Frauen an die Bundespolizei übergeben. Gegen sie wird jetzt unter anderem wegen Körperverletzung ermittelt.

0: Meeting of Styles hat begonnen. Rund 100 Künstlerinnen und Künstler aus 20 Ländern gestalten an diesem Wochenende eine riesige Mauerfläche in Mainz-Kastell. 3500 Quadratmeter insgesamt. So wird die Unterführung am Rhein zu Kunst im öffentlichen Raum. Am Mittwoch geht das Graffiti-Festival weiter. Dann wird eine Wand am Kulturzentrum Schlachthof besprüht. Und damit zurück aus dem Studio zum Hessentag. Live nach Fulda zu Christine.
1: Ja, genau. Dankeschön, lieber Martin, Christine und Andreas hier im Regen. Wir haben mittlerweile ein bisschen den Regenschirm gewechselt, aber es ist trotzdem total schön. Hier werden ganz, ganz viele Konzerte stattfinden. Rockset, Clüso, HR3 ist hier und macht Musik.
2: Fulda ist natürlich die große Musicalstadt. Und auch da gibt es eine tolle Veranstaltung auf dem Domplatz. Und das können wir uns jetzt mal anschauen.
1: Auf jeden Fall machen wir das.
3: Erstmal brauchst du Streicher satt und satte Bläser, das große Besteck. Dann brauchst du Top-Solisten und richtig, richtig gute Kompositionen, Arrangements, Musicals. Gestern Abend, der Hessentag hat offiziell noch gar nicht angefangen und die Hütte brennt schon lichterloh. Das Beste aus 20 Jahren Spotlight-Musicals auf dem Domplatz zu Fulda.
4: Lasst euch entführen in das Herz dieser Stadt.
3: In die Hessentagsstadt mit den Kölner Sinfonikern, großem Chor, großes Kino. Musicals made in Fulda. Spotlight heißen die Macher. Heimspiel.
5: Das ist unsere Heimat und wir haben ein gutes Netzwerk. Also allein die letzten zwei Tage sind so viele Sachen, die gefehlt haben. Der Bühnenbildner hier aus England, der hat die Idee gehabt und die. Und dann rufen die mich an, ich brauche das. Und ich Leute, ich meine, wie soll ich denn das morgen herkriegen? Und dann denkt man, ich könnte euch mal den anrufen. Und alle, ja klar, mache ich dir und so. Also das ist schon echt geil.
3: Der Domplatz, Fuldas gute Stube. Hier geben sich zum Hessentag die Stars die Klinkenstecker in die Hand. Der Kaiser Roland, Clüso, Roxette, Sarah Connor, Avantasia, Peter Maffay und.
6: Schick uns Energie und wir verneigen uns vor dir.
3: Und dabei auch Sandy Mölling, Ex-No Angel, Musical-Star, Fulda-Fan.
7: Ich liebe Fulda. Ich war letztes Jahr schon total begeistert und sehr, sehr glücklich hier. Da hatten wir eine längere Spielzeit mit der Päpstin und das war wunderschön. Und deshalb habe ich natürlich gleich hier geschrien.
3: Und du hast gleich noch eine Musical-Weltpremiere dazu. Hessen verfügt über eine unerschöpfliche Energiequelle, dem allmächtigen Handkäse. Aber dem geht's gar nicht gut. Und wer rettet die Welt? Henny Nachtsheim. Der ganzen Welt wäre fast die Luft ausgegangen. Denn was fehlt einem echten Handkäse? Na? Musik. Hast du satt auf dem Hessentag? Und heute auch bei uns im HR-Treff. Kamrat, Shooting Star unter den Singer-Songwritern. Heute Nachmittag war Soundcheck und einer freut sich wie Bolle.
8: So, ich sage das immer so, Urlaub für den Kopf für 2 Stunden. Wenn man das macht, dann kann man, glaube ich, ganz viel gute Laune und ganz viel Kraft daraus ziehen. Sowohl wir als auch die Menschen, die vorbeikommen. Also wir werden auf jeden Fall alles geben, damit das passiert.
1: Und wir sind wieder live zurück in Fulda auf dem HR-Treff. Andi Ost spielt und wir freuen uns, dass wir live hier sein dürfen. Ganz genau, nicht nur der Hanauer Comedian wird uns weiterhin heute Abend unterhalten, sondern wir haben es gerade gesehen, Musical ist mittlerweile ganz groß hier für Fulda. Du hast ja auch schon eins angucken können, oder?
2: Nee, ich habe Musical leider noch nicht gesehen in Fulda, an anderen Stellen in Hessen schon, aber noch nicht in Fulda. Mein letztes Erlebnis in Fulda, das war tatsächlich der Weihnachtsmarkt. Der ist auch sehr, sehr sehenswert. Ganz tolle Sache, macht auch großen Spaß, ja. Also Fulda im Winter auch immer schön. Kann man auch schön mit einem Besuch in der Rhön besuchen, ja, wenn richtig Schnee ist, tolle Sache. Aber jetzt natürlich bei diesem wunderbaren Sommerwetter ist Fulda natürlich noch viel schöner.
1: Es wird die nächsten Tage hoffentlich anders sein. Da werden am Domplatz noch viele Konzerte sein. Ja, und die Päpstin und Bonifatius und wie sie alle heißen, diese ganzen großen Musicals, die hier schon aufgeführt worden sind, die haben eine ganz große Fangemeinde und wir zwei werden es auch nochmal dahin schaffen. Das machen wir das nächste Mal.
2: Gerne, sehr gerne.
1: Wir wollen uns an der Stelle hier verabschieden von diesem HR-Treff nochmal mit einem Riesenapplaus. Danke, dass ihr im Regen hier so durchgehalten habt. Das ist wirklich ganz wunderbar. Wir wünschen euch in Frankfurt und da draußen im Hessenland alles Gute. Kommt hierher nach Fulda noch bis zum 21. Juni ist es hier. Und jetzt lassen wir nochmal Andi Ost spielen. Für

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1: In der kommenden Woche könnte das graue und regnerische Wetter ein Ende haben und damit herzlich willkommen zum Hessenschauwetter. Ab Dienstag wird es von Tag zu Tag wärmer. Verbreitet erwarten wir Höchstwerte um oder über 30 Grad. Bis dahin starten wir aber erstmal so ins Wochenende. Fangen wir mal mit den Sonnenstunden für morgen an. Da zeigt sich die Sonne häufiger als heute. In Hessen erwarten wir in weiten Regionen zwischen 7 und 10 Sonnenstunden. Dazu wird es jedoch sehr windig. In der Nacht regnet oder nieselt es örtlich noch ein wenig. Später bleibt es dann häufig trocken, es lockert auch auf. Ein paar Schauer sind aber dennoch möglich. Morgen dann viel Wind. Teilweise fegen frische bis steife Böen in den Niederungen. Auf den Bergen auch mal stürmische Böen. Und dazu sind dann wenige Schauer möglich, auch mal auf dem Hessentag in Fulda. Im Süden und im Westen wird es dagegen eher trocken und freundlich. Heute Nacht dann 15 Grad im Rhein-Main-Gebiet, auf den Bergen bis 10 Grad. Und morgen wird es dann etwas wärmer als heute. 18 Grad in Willingen und bis 25 Grad im hessischen Ried. Und die weiteren Aussichten am Sonntag. Sonne und dichte Wolken im Wechsel. Am freundlichsten wird es Richtung Rhein, Main und Neckar. Es sind nur einzelne Schauer im Nordosten unterwegs. Ansonsten bleibt es trocken. Am Montag dann Sonnenschein im Südwesten. Ansonsten auch mal einige Wolken. Und am Dienstag trocken. Und dann wird es von Tag zu Tag deutlich wärmer. Das war's vom Hessenschauwetter für den Augenblick. Morgen begrüßt Sie an dieser Stelle meine Kollegin Laura Di Salvo. Ich wünsche Ihnen ein schönes Wochenende.
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4: Einen schönen guten Abend. Ich begrüße Sie zur Tagesschau. Die EU organisiert ihre Flüchtlingspolitik neu. Seit heute ist das gemeinsame europäische Asylsystem, kurz GEAS, in Kraft. Das Hauptziel dabei, weniger irreguläre Migration. Bundesinnenminister Dobrindt spricht von einem Meilenstein. Vertreter von Hilfsorganisationen und Kirchen warnen hingegen davor, die Rechte Schutzsuchender zu beschneiden. Konkret sind Asylverfahren direkt an den EU-Außengrenzen vorgesehen. Dadurch sollen Abschiebungen schneller erfolgen. Die sogenannten Dublin-Regeln bleiben bestehen. Das heißt, zuständig ist jeweils das EU-Land, in das Asylsuchende zuerst einreisen.
5: So soll es in Zukunft an Europas Außengrenzen aussehen. In Limnos auf Zypern ist das Musterzentrum für Flüchtlinge schon fast fertig. Neu, schon hier wird entschieden, wer gute Aussichten auf Asyl in der EU hat und wer nicht. Bewerber aus Ländern mit Anerkennungsquoten von über 20%, wie etwa Afghanistan und Iran, bekommen größere Freiheiten. Die Leute in diesem Teil werden sich frei rein und raus bewegen können. Sie haben alle Rechte von Asylbewerbern, so wie das eben in der EU geregelt ist. Und drüben im geschlossenen Zentrum werden die Flüchtlinge sein, die kein Recht darauf haben, hier zu bleiben. Die martialischen Bilder der geschlossenen Zentren sollen besonders auf Flüchtlinge, die aus wirtschaftlichen Gründen kommen, eine abschreckende Wirkung haben. Abschreckung sei einer der Grundgedanken des ganzen Pakets, sagt der zuständige Kommissar.
6: Wir retten eigentlich Leben, weil wir Menschen auch davon abhalten, sich auf diesen gefährlichen, oft mit dem Tod endenden Weg übers Mittelmeer, über den Atlantik zu machen. Und wir haben viele rote Linien auch dabei. Natürlich müssen Menschenrechte eingehalten werden.
5: Die Zahl der Asylbewerber in der EU hat in den letzten 3 Jahren kontinuierlich abgenommen. Hilfsorganisationen wie die Caritas führen das auf den Wegfall von Fluchtursachen, etwa den Sturz des Regimes in Syrien, zurück. Das wolle die EU aber gar nicht zur Kenntnis nehmen. Ich befürchte, dass diese neuen Asylregeln das Resultat einer angeblichen Krise sind. Und in Krisen kann man offensichtlich humanitäre Grundsätze missachten. Aber wir sollten Flucht immer in einem größeren Kontext sehen.
7: Das gemeinsame Asylsystem der EU ist ein gewaltiges Vorhaben. Die Kritik daran von Seiten von Kirchen und Hilfsorganisationen ist massiv. In einem allerdings sind sich Befürworter und Gegner einig. Ernsthaft beurteilen lassen sich Erfolg oder Misserfolg des großen Projekts frühestens in einem, wahrscheinlich erst in 2 Jahren.
4: Die neuen Asylregeln werden aber nicht nur am Mittelmeer umgesetzt, sondern auch in Deutschland, und zwar an den großen Flughäfen. Sie gelten als EU-Außengrenze, weil dort Menschen aus aller Welt landen. Am Hauptstadtflughafen BER hat heute ein Zentrum für beschleunigte Asylverfahren den Betrieb aufgenommen. 40 Plätze für Geflüchtete gibt es dort. Bundesweit muss Deutschland 374 Plätze bereithalten.
8: EU-Außengrenzen gibt es in Deutschland kaum. Eine ist am Berliner Flughafen. Auch hier sollen nun Schnellverfahren durchgeführt werden, vor allem für Menschen mit schlechten Aussichten auf Asyl. Das werden voraussichtlich etwas mehr als 10 Personen pro Monat sein.
9: 12 Wochen ist die Zielmarke, innerhalb dem die Verfahren hier durchgeführt werden sollen. Und dann, wenn es keine Möglichkeit auf Schutz gibt, also kein positives Asylverfahren durchlaufen wird, dann muss in dem Moment auch die Rückführung stattfinden. Das wäre ein wahnsinnig schnelles Verfahren.
8: Neu ist außerdem ein formalisierter Prozess vor dem Asylverfahren. Beginnend mit Sicherheits- und Identitätskontrolle, Gesundheitscheck und Prüfung eines besonderen Schutzbedarfs, etwa für Schwangere und Kinder. Fingerabdrücke und Fotos werden in einer europäischen Datenbank gespeichert. Das muss nicht nur bei Verfahren an der Grenze geleistet werden, sondern auch in Aufnahmezentren überall im Land.
10: Das Neue ist, dass der Prozess stringenter stattfindet, von der Erstaufnahme bis hin zu den Screening, dass dann die entsprechende Begutachtung, was die Vulnerabilität und die Gesundheit anbelangt, intensiver stattfinden wird. Wir geben da auch mehr Personal und mehr Zeit rein.
8: Wie hier in Sachsen-Anhalt können die Bundesländer nun außerdem sogenannte Sekundärmigrationszentren einrichten, mit strengen Ausgangsbeschränkungen. Gedacht für Asylbewerber, für die eigentlich ein anderer EU-Staat zuständig ist und in den sie abgeschoben werden sollen.
4: Im Bundestag ging es heute um die erste große Sozialreform der Regierung, um die der gesetzlichen Krankenversicherung. Gesundheitsministerin Wagen will Milliarden einsparen, damit die Beiträge nicht weiter steigen. Geplant ist zum Beispiel eine Ausgabenbremse für Praxen, Kliniken und Pharmahersteller. Auf Versicherte kämen damit höhere Zuzahlungen für Medikamente zu. Außerdem sind Einschnitte bei der Mitversicherung von Ehe- und Lebenspartnern geplant und die Beitragsbemessungsgrenze soll steigen. Das heißt, Gutverdiener würden mehr in die Kassen einzahlen.
11: Unterstützung vom Regierungschef. Der Kanzler stärkt seiner Gesundheitsministerin demonstrativ den Rücken. Sie muss heute eines der umstrittensten Gesetze der Regierung im Parlament verteidigen.
12: Ja, unser Gesetz verlangt allen etwas ab, von niemandem aber Unzumutbares. Die Regelungen sind sozialverträglich, Härtefallregelungen und Belastungsgrenzen bleiben bestehen.
11: Es fehlt Geld, und zwar deutlich mehr als bislang angenommen. Neuen Zahlen zufolge müssten noch mal 4 Milliarden Euro mehr eingespart werden. Von der Opposition kommt harsche Kritik.
13: Sie muten Patienten, Personal, Arbeitnehmern und Arbeitgebern existenzielle Einschnitte zu und liefern nicht einmal das, womit sie diese teilweise verheerenden Einschnitte begründen.
11: Die AfD sieht vor allem die Krankenhausfinanzierung kritisch. Sie befürchtet, dass Länder und Kommunen einen größeren Teil der Kosten tragen müssen.
14: Der Bund stiehlt sich aus der Verantwortung zu Lasten der Kommunen. So löst man keine Probleme, sondern schafft nur neue.
11: Auch mehrere Ministerpräsidenten äußern heute erhebliche Bedenken. Das Sparpaket sieht unter anderem vor, dass die Einnahmen der Kliniken künftig langsamer steigen als bisher.
15: So wie das jetzt ist, ist es noch nicht akzeptabel. Das würde unsere Krankenhäuser flächendeckend in die finanzielle Schieflage bringen.
11: Der Bundesrat muss dem Gesetz zwar nicht zustimmen, die Länder können es aber erheblich verzögern und den Druck auf die Ministerin erhöhen. Sie will das Gesetz noch vor der Sommerpause verabschieden.
4: Über einen stärkeren Schutz vor sexueller Gewalt haben die Justizministerinnen und Minister von Bund und Ländern beraten. Unter anderem fordern sie, die Verjährungsfrist für Vergewaltigungen deutlich zu verlängern. Statt 5 sollen demnach künftig 20 Jahre gelten. Keine Einigung gab es bei der Frage, ob der Grundsatz nur Ja heißt Ja im Gesetz verankert werden soll.
16: Sie hofft auf mehr Gerechtigkeit für betroffene Frauen. Claudia Wuttke soll dutzende Male vergewaltigt worden sein. Sie war bei den Taten möglicherweise betäubt. Doch vor Gericht landen bisher nur zwei Fälle. Alle anderen Taten liegen länger als 5 Jahre zurück, sind verjährt.
17: Ich wünsche mir im Grunde, dass eine wirklich sichtbar, erkennbar wehrlose, willenlose, zu keiner Willensäußerung fähige Frau schlicht und ergreifend mal als schutzlos anerkannt wird und wir es hier mit einer Vergewaltigung zu tun haben, die nach 20 Jahren verjährt. Punkt.
16: Und das fordern auch die Justizministerinnen und Minister der Länderpartei übergreifend. Die allgemeine Verjährungsfrist für schwere sexuelle Übergriffe soll wieder auf 20 Jahre heraufgesetzt werden. Unstrafbar werden soll auch das Nichtanzeigen geplanter Taten, von denen man zum Beispiel in Online-Chatgruppen erfährt. Nicht geeinigt haben sich die Minister bei der Nur-Ja-heißt-Ja-Regel, also Sex mit ausdrücklicher Zustimmung aller Beteiligten. Es bleibt beim Nein-heißt-Nein.
18: Ich kann nicht verhehlen, dass es eine gewisse Enttäuschung gibt. Gar nicht für mich persönlich, weil es mein Antrag war, weil es das Anliegen der Frauen in diesem Land ist. Und zum Glück auch nicht nur der Frauen, viele Frauen und Männer waren in der jüngeren Vergangenheit auf der Straße.
16: Bayerns Justizminister Eisenreich ist zwar offen für Änderungen, sieht aber in der bisherigen Regelung keine Lücke.
19: Wir haben aus der Praxis die Rückmeldungen, dass keine relevanten Schutzlücken bestehen. Das Hauptthema sind immer Beweisprobleme, die ändern sich durch eine Rechtslage auch nicht. Durch eine Änderung der Rechtslage auch nicht.
16: Damit Betroffene wie Claudia Wuttke zukünftig besser geschützt sind, sollen die Beschlüsse nun zügig umgesetzt werden.
4: Und wir kommen ins Ausland. Im Irankrieg haben Washington und Teheran offenbar Fortschritte bei ihren Friedensverhandlungen erzielt. Nach Angaben des pakistanischen Premierministers Sharif im Online-Dienst X einigten sich beide Länder auf die finale Fassung einer Vereinbarung. Die Gespräche finden unter Vermittlung Pakistans statt. Ein Sprecher des iranischen Außenministeriums sagte, man habe bei einem großen Teil der Fragen eine Einigung erzielt. Und fragen wir nach dazu in Washington bei Gudrun Engel. Ist das denn nun also die Einigung, die schon so oft angekündigt wurde?
20: Nein, ich fürchte, das ist sie wieder einmal nicht. Aber wenn man es positiv und optimistisch betrachten will, dann könnte man sagen, es ist wenigstens Bewegung drin. Aus iranischen Medien gibt es ein Papier durchgestochen. Darin gibt es 3 Punkte. Zum einen ein sofortiges Ende der Kampfhandlungen, auch im Libanon. Zum anderen ein Abzug der US-Truppen aus der Region. Und zum dritten die Öffnung der Straße von Hormuz. Und das ist eben auch das, was der Verhandlungsführer aus Pakistan, der Premier, auf dem Nachrichtendienst X bestätigt hat. Allerdings, es gibt widersprüchliche Aussagen dazu vom iranischen Außenminister und auch von US-Präsident Trump und Vize Vance. Die sagen alle, das ist ein Fake-Papier. Um diese Punkte verhandeln wir gerade gar nicht. Also ist die Frage, worum geht es eigentlich? Es geht um den Umgang mit dem angereicherten Uran, um Sanktionen und die Straße von Hormuz. Aus dem Weißen Haus hören wir dazu, es gibt gar keinen Friedensdeal, aber eine Absichtserklärung, wie man in den nächsten 60 Tagen verhandeln will. Und man sei sich zu 85% sicher, dass man darunter eine Unterschrift setzen kann in den kommenden Tagen.
4: Dankeschön für diese ersten Informationen, Gudrun Engel in Washington. Der US-Raumfahrtkonzern SpaceX hat den bisher größten Börsengang der Geschichte geschafft. Die Aktie startete mit einem Plus von gut 11% bei $150. Der Ausgabepreis hatte $135 betragen. Der Börsengang macht den Unternehmensgründer Elon Musk zum weltweit ersten Billionär. Zum Verständnis, 1 Billion sind 1000 Milliarden.
21: Jetzt ist es offiziell. SpaceX ist ab sofort am Aktienmarkt. Firmenchef Elon Musk feiert den Moment zusammen mit seinen Mitarbeitern in Texas und wird per Video zur Börse in New York geschaltet. Der Weltraumkonzern feiert den größten Börsengang, den es jemals gab und hat große Pläne. Wir wollen in der Lage sein, jeden, der will, zum Mond oder Mars zu schicken oder sogar über das Sonnensystem hinaus. Nicht nur ein paar Astronauten, sondern wirklich euch. Mit dem Börsendebüt sammelt SpaceX $75 Milliarden ein. Bewertet wurde das Unternehmen mit 1,8 Billionen US-Dollar, obwohl es Verluste macht. Im vergangenen Jahr stand ein deutliches Minus von 4,9 Milliarden US-Dollar unterm Strich. Elon Musk ist nun der erste Billionär der Welt. Mit seinem Weltraumunternehmen baut er Raketen, bietet Satelliteninternet und will KI-Rechenzentren ins All bringen. In New York gibt es Proteste zum Börsenstart. Der Vorwurf, Musk gehe unverantwortlich mit seiner Macht um, die immer größer wird.
22: Wir haben es hier mit einer Macht zu tun, die
0: eigentlich unbeschreiblich ist in der jetzigen Form. Der reichste Mann der Welt kontrolliert unsere digitale Infrastruktur und kann bald darüber bestimmen, was wir im Internet sehen.
21: Andere können wenig mit der Kritik an Tech-Milliardären anfangen. Diese Milliardäre haben Dienste und Produkte erfunden, die ich täglich nutze. In meinem Umfeld fahren viele mit Teslas rum. Elon Musk hat mehr gegen den Klimawandel getan als jede COP 30, 40, was auch immer. Der erste Aktienkurs von SpaceX war gleich 11% im Plus, zwischenzeitlich sogar mehr als 30. Bisher ein Musterstart an der Börse.
4: Zum Auftakt der Fußball-Weltmeisterschaft gab es für Mexiko gestern Abend einen Start nach Maß. Gegen Südafrika gewann der Co-Gastgeber im heimischen Aztekenstadion mit 2:0. Und für ein Novum sorgte dabei der Schiedsrichter. Gleich dreimal zückte er im Eröffnungsspiel die rote Karte.
1: Tausende Menschen feiern in Mexikos Hauptstadt rund um das Eröffnungsspiel. Die bunte Party im Aztekenstadion, unter anderem besungen von Weltstar Shakira. Die Co-Gastgeber eröffnen die WM voller Nationalstolz.
22: Que viva México y que viva el fútbol!
1: Fans und Mannschaft verschmelzen zur Einheit. Die Gastgeber in Grün setzen ein frühes Ausrufezeichen. Julian Quiñones erzielt das erste Tor dieser Weltmeisterschaft. Und auf den Rängen steigt das Stimmungsbarometer schnell. Seit Tagen haben uns die Leute hier sehr unterstützt, in den sozialen Medien und auch auf den Straßen. Die Menschen hier sind für uns da und wir zahlen es ihnen zurück. Das hat man heute gespürt. Und auch auf den Straßen Mexico Citys verfallen die Menschen in Ekstase. Südafrika hadert dagegen mit dem brasilianischen Schiedsrichter. Zwei Spieler von Bafana Bafana fliegen vom Platz. Das trübt die Stimmung der Gäste deutlich. Die zweite rote Karte, der Mexikaner blockt meinen Spieler, das ist passiert. Mexiko krönt dagegen ein gutes Spiel. Raul Jiménez trifft per Kopf zum 2:0. Sein Stirnband erinnert an einen vor 6 Jahren erlittenen Schädelbruch. Dass auch Montes in der Nachspielzeit vom Platz fliegt, bremst die Stimmung nicht. Die Gastgeber gewinnen verdient und feiern einen erfolgreichen WM-Start.
4: Einer der einflussreichsten Vertreter zeitgenössischer Kunst ist tot, der britische Maler und Grafiker David Hockney. Er galt als Meister der Landschaftsmalerei, schuf Porträts und nutzte auch Fotografie für seine Kunst. Hockney war ein früher Vertreter der Pop-Art. Als ikonisch gelten dabei seine Poolbilder aus den 1960er und 70er Jahren. Hockney wurde 88 Jahre alt. Und nun die Wettervorhersage für morgen, Samstag, den 13. Juni.
23: Hoher Luftdruck und Warmluft lassen im Süden und Südwesten Temperatur und Sonnenstunden steigen. Sonst sorgen Tiefdruckeinfluss und kühle Meeresluft noch für wechselhaftes und windiges Wetter. Heute Nacht gibt's noch viele Wolken und es regnet gebietsweise. Im Südwesten meist trocken und dort sowie im Süden wird es morgen nach teilweise wolkigem Beginn immer sonniger. Im übrigen Land gibt's neben Sonnenschein dichte Wolken, die regionale Schauer im Nordosten auch einzelne Gewitter bringen. An Rhein und Main heute Nacht 16 oder 15, im südöstlichen Bergland um 10 Grad. Auf den Nordseeinseln morgen um 15, am Oberrhein dagegen nahe 30 Grad. Sonntag erwartet uns noch ähnliches Wetter, aber in der neuen Woche wird es dann auch im Norden und Osten freundlicher.

0: in Formentera.
1: Wir haben rund um Formentera unter Wasser eine Sichtweite von fast 20 Metern. Das Wasser hier ist sogar klarer als auf den Malediven, in Thailand oder Belize. Der Grund dafür ist das Neptun-Seegras. Ich arbeite mit einer App, die mir alle Seegrasgebiete rund um Formentera zeigt und die mir auch jedes einzelne Boot oder jede Yacht zeigt, die hier vor Formentera ankert. Ich schaue fast stündlich in diese App, auch nachts. Und wenn ich ein Boot sehe, das im Seegras ankert, fahre ich egal zu welcher Tages- oder Nachtzeit raus aufs Meer, um den Bootskipper aufzufordern, woanders zu ankern.
0: Hi, I'm Ivan.
1: Mein Name ist Ivan Moreno. Ich bin verantwortlich für den Schutz des Neptungrases von Formentera und Ibiza.

0: Formentera hat den Schutz dieses besonderen ökologischen Lebensraums höchste Priorität eingeräumt. Für Ivan Moreno ist diese Aufgabe nicht nur ein Job, es ist seine Passion. Zwischen Ibiza und Formentera wächst eine der größten Neptungraswiesen der Welt. Sie ist 8 Kilometer lang, rund 100.000 Jahre alt und UNESCO-Welterbe. Das Neptungras betreibt Photosynthese, braucht Sonnenlicht, gedeiht nur auf sandigem Grund und in sauberem Wasser.
1: Wir verlassen jetzt den Hafen von Formentera und ich steuere die beliebtesten Ankerplätze vor den Stränden der Insel an. Ich kontrolliere, ob die Boote im Sand ankern, denn nur dort darf geankert werden. Wenn nicht, erkläre ich dem Skipper, wie das geht und warum er keinesfalls im Seegras ankern darf. Wenn also jemand im Seegras ankert, kläre ich ihn auf, dass das Seegras unter Naturschutz steht. Es ist gesetzlich geschützt.
0: Formentera meint es sehr ernst mit dem Neptungrasschutz. Hunderte Boote liegen hier in der Hochsaison täglich vor den Buchten. Ivan Moreno kontrolliert gewissenhaft, egal ob kleine Segeljolle oder 50 Millionen Euro Superjacht. Es geht immer um den Anker des Bootes, denn der zerstört die empfindliche Pflanze.
1: Alles okay hier, ich sehe keinen Anker im Seegras.
0: It's all okay. Die großen Yachten sind gar nicht so das Problem. Die erfahrenen Skipper kennen sich aus und wollen keinen Ärger. Es sind oft unerfahrene Bootsführer, die einfach nicht wissen, was da für ein wertvoller und großer Schatz auf dem Meeresboden der Insel liegt.
1: Es ist das Wichtigste, was wir haben. Das Neptungras ist eine Pflanze, die das Wasser filtert. Und nur durch sie haben wir hier dieses besondere Wasser. Wenn wir diese Pflanze zerstören, wird das Wasser trüb und dann bleiben die Touristen aus. Das Seegras wächst gerade mal 1 Zentimeter pro Jahr. Es ist extrem wichtig, dass wir die Neptungraswiesen schützen, denn wenn wir das nicht tun, kann es passieren, dass wir sie verlieren, für immer.
0: It will destroy forever. Die Neptungraswiese von Formentera ist die Lebensversicherung für die Insel. Ivan ist sicher, wenn das jeder wüsste, würde sich auch keiner mehr über die angeschwemmten Blätter am Strand ärgern. Denn die haben auch an Land einen Sinn. Sie halten den Sand am Strand.

0: Die Baleareninseln Menorca, Mallorca und Ibiza sind bekannt. Formentera ist nicht nur sehr klein, die Insel hat auch keinen Flughafen. Die Anreise erfolgt über Ibiza. Von dort aus ist der Fährverkehr perfekt organisiert. Knapp 30 Minuten dauert die 9 Kilometer lange Überfahrt in ein wirklich erstaunliches Inselparadies im Mittelmeer. Noch fahren mehrere Fähranbieter im Halbstundentakt zwischen Ibiza und Formentera. Aus Umweltgründen soll der Verkehr bald reduziert werden. Wer mit dem Auto übersetzen will, muss erst eine Genehmigung einholen, denn die erlaubte Fahrzeuganzahl auf der Insel ist im Sommer begrenzt. In der Hochsaison überschwemmen geradezu besonders die Tagestouristen aus Ibiza die kleine Insel. Der Tourismus ist Formenteras Haupteinnahmequelle. Manche Touristen bleiben auch übers Wochenende, aber nur die wirklichen Formentera-Fans machen hier richtig Urlaub. Direkt an der Fähranlagestelle des kleinen Hafens La Savina kann man sich entscheiden, mit welchem fahrbaren Untersatz man die Insel erkunden will. E-Mobilität wird besonders gefördert. Nachhaltigkeit ist auf der kleinen Insel ein ganz großes Thema. Das Kultfahrzeug auf Formentera ist allerdings immer noch der Mihari.
1: Wir feiern hier heute den 50. Geburtstag von Carol und Cecile. Allerdings war dieser Geburtstag schon im letzten Jahr. Aber da konnten wir Corona-bedingt nicht nach Formentera reisen. Also sind wir jetzt endlich hier und machen uns eine gute Zeit.
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0: Formentera ist übersichtlich, 19 Kilometer lang, an der schmalsten Stelle knapp 2 Kilometer breit. 70 Kilometer Küste und ganz viel Strand. Die bekanntesten Strände im Norden der Insel sind Illetes im Westen und auf der Ostseite Jevante. Vor allem Illetes ist bei den Bootfans hoch im Kurs, ob nun gechartert oder auf der eigenen Yacht. Wer das nötige Geld hat, kommt mindestens einmal per Boot von Ibiza aus nach Formentera, manche auch nur zum Mittagessen. Aber es geht auch weniger luxuriös. Formentera ist vor allem in der Hochsaison voller Roller, Mopeds und Fahrräder. Die Parkplätze von Illetes und Jevante sind im Sommer spätestens mittags voll. Fußgänger sind da klar im Vorteil. Die Dünenlandschaft am Platja deses Illetes steht unter Naturschutz. Im Sommer sind die Wege und auch die Strände häufig überfüllt. In der Nebensaison ist es dagegen entspannt und man kann diese besondere Natur genießen. Der Nordzipfel Formenteras ist ein eindrucksvoller langer Sandstreifen. Eine Strandwanderung bis zum Ende der Insel sollte man unbedingt einplanen. Eine Furt geht vom nördlichsten Punkt Formenteras nach Espalmador, eine unbewohnte Insel, die komplett unter Naturschutz steht. Viele Formentera-Besucher laufen bei ruhiger See durch die Furt. Die wenigsten wissen, wie gefährlich das ist.
1: Wenn das Meer ruhig ist und du rüber nach Espalmador läufst und dann vielleicht eine Stunde drüben bleibst und dann wieder zurück willst, können sich die Bedingungen komplett verändert haben. Der Wind kann gedreht haben, die Strömung kann plötzlich sehr stark sein und dann wird's richtig gefährlich. Die Strömung kann dich rausziehen, du kommst in eine Stresssituation, musst gegen die Strömung ankämpfen, ja, und dann könntest du ertrinken. Es passiert leider immer wieder, jedes Jahr, und deshalb ist es verboten, rüberzulaufen.
0: Calo des Mort, die Todesbucht, ein Mini-Strand, der magisch ist. Den gruseligen Namen verdankt die Bucht wahrscheinlich dem schwierigen Ab- und Aufstieg. Im Süden der Insel ist es ruhiger, auch wenn es vom Hafen La Savina nur knapp 10 Kilometer sind. Am Ende des kilometerlangen und beliebten Medjornstrandes hat man mehr Platz als im Norden.

0: Gleich neben der Todesbucht liegt einer der romantischsten Plätze Formenteras. Die Strandbar Bartolo steht hier schon seit Jahrzehnten und es hat sich in all den Jahren nicht viel verändert. Bartolo führt die Strandbude mit seinen zwei Söhnen. Sangria und Burger sollen mit die Besten der Insel sein.
1: Okay, eine gute Sangria, Cava.
0: Statt Liebesschlössern gibt es hier den Wunschbaum mit Liebesmuscheln.
2: Die Formentera hat wie ein Magnetik da. Das ist für die Seele von allen Touristen, die kommen. Es gibt ein Sprachwort, sehr alt, die sagt, ein Formentera immer wieder oder nie mehr. Das steht nicht auf die Miete, sonst oder du liebst ihn oder kannst du nicht vertragen. Ungefähr so. Mhm.

0: 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An 300 Tagen im Jahr scheint auf Formentera die Sonne, überall. Und wenn es dann mal, leider viel zu selten, so richtig regnet, dann regnet es hier auch eben überall. San Francesc ist nicht nur bei Regen eine schöne Abwechslung zum Strandleben, Verwaltungssitz und Einkaufsort, nette Restaurants und das Café Matinal. Seit 1988 kann man hier ausgiebig frühstücken und Mittagessen. Alles homemade, von der Marmelade übers Brot bis hin zur Teriyaki-Soße. Ina aus Mörfelden ist seit über 30 Jahren die Chefin und das Herz des Café Matinal.
1: Eigentlich hatte ich vor, direkt wieder so schnell wie möglich da wieder wegzukommen. Es war mitten im Winter. Es war zwar nicht kalt, aber es war doch Regen. Und eigentlich war ich am Anfang ein bisschen enttäuscht. Aber der Rest, dann ging es los, dass ich eine Freundin kennengelernt habe, mit der habe ich mich sehr gut verstanden. Und ich hatte auch eine Nähmaschine dabei. Wir sind nämlich mit so einem Kastenwagen gekommen, mit so einer Furgonette. Ne? Und die war vollgepackt mit allem, ich hatte ja noch nicht so viele Sachen, aber das war alles drin. Also haben wir angefangen zu nähen und haben dann da die Sachen verkauft am Strand. Unsere Shorts und T-Shirts habe ich genäht. Das war eigentlich ganz schön. So habe ich dann ausgesehen, als ich auf die Insel kam, mit 21, 22 Jahren.
0: Und dann lernte Hippie Ina aus Hessen ihn hier kennen, Josep, einen ehemaligen Disco-Besitzer auf Formentera. Die ganz große Liebe, immer noch. Drei Kinder haben die beiden und alle helfen im Café mit. Beni, Kim und Jordi, allesamt Formentera-Kinder. Ina ist nun seit 40 Jahren auf der Insel. Formentera ist ihr Glück und das spürt sie mit allen Sinnen.
1: Der Geruch zum Beispiel, das hat mich von Anfang an total angetörnt. Wenn Rosmarin und Frigola, das ist der Thymian, der wilde Thymian, wenn der Geruch, das ist die Insel. Und das riechst du ganz stark im Winter. Und dann noch ein Geruch, das sind die Feigen. Wenn die reif werden, dann riecht alles so süßlich nach Feigen. Das ist aber dann im Sommer, ne? Im Juli, August. Das ist auch so was Irres, was die Essenz von Formentera ist.
0: Inas Mann, Josep, ist mittlerweile in Rente. Er kauft noch hin und wieder für das Café ein, aber er liebt auch seine Freiheit. Mitten auf dem Dorfplatz vor der katholischen Kirche steht in San Francesc eine LGBTQ-Bank. Ein klares Zeichen für lesbische, schwule, bisexuelle, Transgender und Queer-Menschen. Sie alle sind willkommen hier. Eine stark katholisch geprägte Insel und dennoch offen und modern.
2: Also dieser Kontrast war immer in Formentera, seit die Hippie-Zeiten. Jetzt regieren auch Leute, die damals das erlebt haben. Und junge Leute, die regieren und die sind offen, die sind dafür, dass die Modernität reinkommt. Und ein bisschen Diversität auch.
0: Neben Offenheit steht Formenteras Inselrat vor allem für Nachhaltigkeit. Der allgemeine Trend, alles schicker, alles größer, geht an der Insel vorbei.
2: Formentera absorbiert alle Kulturen. Und das ist gut, weil viele Leute, die haben verstanden, dass es gibt eine Welt, die ganz anders ist und dass Formentera eine Perle davon ist. Und wir müssen das aufpassen und konservieren.
0: Auch Inas und Josepes Sohn Beni will, dass mit seiner Insel sehr vorsichtig umgegangen wird. Die Salinen sind für Beni ein ganz wichtiger Ort auf Formentera. Sie gehören zum Naturschutzgebiet Parc Natural des Salines und sie waren die einzige Industrie auf der Insel vor Zeiten des Tourismus. Beni ist Fotograf und Drohnenpilot. Die Luftaufnahmen in diesem Film stammen von ihm.

0: Für mich ist die mehr importante Sache, dass die Natur von Formentera bleibt und dass die Leute erkennen das. Das ist, weil ich mache Fotos, auch mit Drohne, und ich zeige alles, dass die Geometrie und die Farbe und alles und auch die, das ist fragil. Fragil?
1: Eine zerbrechliche und verletzliche Insel, wenn man sie nicht schützt. Obwohl die Insel Formentera im Verhältnis zu anderen Urlaubsinseln im Mittelmeer sehr klein und überschaubar ist, hat sie dennoch sehr viel zu bieten. Das Kap Barbaria ist nur zu Fuß oder mit dem Fahrrad erreichbar. Ein gemütlicher 2 Kilometer langer Spaziergang. Insgesamt gibt es auf Formentera über 30 grüne Routen, 100 Kilometer Wander- und Radwege, die für den motorisierten Verkehr konsequent gesperrt sind. Das Kap Barbaria ist von allen Baleareninseln der afrikanischen Küste am nächsten. Der Leuchtturm von Es Cap de Barbaria erhebt sich eindrucksvoll über die 100 Meter abfallenden Klippen. Nur ein paar Kilometer weiter nördlich überrascht eine völlig andere Landschaft im Westen der Insel. Die Cala Saona fasziniert mit türkisblauem Wasser, eine von Klippen umgebene geschützte Traumbucht, umrahmt von Pinienwäldern. Das ist Joel Wilson, Selfmade Man und der wahrscheinlich netteste Paella-Bring-Service-Bote im gesamten Mittelmeerraum. Manch Skipper fährt mit seinen Gästen nur in die Cala Saona, weil Joel da arbeitet. Und wenn der mit der Paella auf dem Kopf in seinem Motorboot durch die Wellen pflügt, ist das schon ein Erlebnis an sich. Im Sommer ist sein Job richtig anstrengend. 8 Stunden stehen, Boot fahren und trotzdem kriegt der nicht genug vom Meer.
2: We're gonna go to the caves.
3: Ich will euch eine sehr besondere Höhle hier zeigen. Man muss hinaufklettern. Dann musst du in ein kreisrundes Wasserloch springen, um dann unter den Felsen hindurchzutauchen, wie ein Waschbeckensiphon. Ja, und dann kommst du auf der anderen Seite der Felsen wieder raus. Es ist mein Lieblingsplatz hier auf der Insel.

0: Ich sehe das hier jeden Tag und ich verliebe mich jeden Tag neu in diese Farben hier. Oh, ziemlich viele Quallen. Aber kein Problem für mich. Ich kann ja zickzack schwimmen. Das ist ein natürlicher Platz hier, aber es sieht da drinnen aus wie in einer Achterbahn. Hochklettern, springen, tauchen. Es ist echt sehr cool da.
1: Ist das denn nicht gefährlich?
0: Naja, irgendwie sind die spaßigen Sachen ja oft ein bisschen gefährlich.
2: Let's go to the gate.
3: Die Quallen heißen hier Medusas und die Stiche brennen wie Feuer.

Wenn das Meer ruhig ist, dann sieht das hier ganz anders aus. Dann ist das Meer nicht so hoch in der Höhle. Aber jetzt mit den Wellen geht es schon heftig hoch und runter. Eben ein bisschen Rollercoaster. So, jetzt muss man sich trauen zu springen. Die Beine unbedingt anwinkeln. Es ist nicht sehr tief und man könnte sich verletzen. 2 Meter.

0: Es war super.
1: Ist das für dich immer noch aufregend?
0: Ja, absolut, immer wieder. Ich habe immer so ein ganz klein bisschen Angst. Und heute war es wegen der hohen Wellen besonders aufregend.
2: Joel kommt aus Argentinien. Er ist Segler und überführt auch Boote auf die Kanarischen Inseln. Das Meer ist seine Leidenschaft und die Insel Formentera, auf der er seit 8 Jahren lebt. Das Restaurant, für das Joel arbeitet, ist ein Traditionslokal seit Jahrzehnten in Familienhand. Joan Costa ist gerade mal 23 Jahre alt. Er war Koch in einem Sternerestaurant auf dem Festland, als ihn seine Mutter anrief, um ihm zu sagen, dass das Lokal des Großvaters frei wird. Es war für ihn sofort klar, dass er in seine Heimat zurückgeht.
3: A lot of people come to Formentera.
0: Es kommen viele Menschen nach Formentera. Auf Ibiza geht es ja eher um Party. Das sind nicht die Touristen, die wir uns hier auf Formentera wünschen. Wir müssen aufpassen, dass es hier nicht wird wie auf Ibiza oder manchen griechischen Inseln. Sowas geht sehr schnell. Wir alle hier brauchen Touristen, wir müssen Geld verdienen. Aber wir dürfen den Nachhaltigkeitsgedanken nie aus den Augen verlieren. Wir müssen da ein gutes Gleichgewicht finden.
2: Wer nach Formentera kommt, sucht keine Sterneküche, sondern eine authentische Küche, die sich an den Inselwurzeln orientiert, sagt Joan Costa. Er hat sich ein großes Versorgungsnetz von Fischern und Bauern auf seiner Insel aufgebaut.

0: Wir versuchen hier im Restaurant, so gut wir können, nur regionale Produkte zu verwerten. Das ist unsere Philosophie. Das ist ziemlich schwierig auf Formentera, denn hier gibt es vor allem eins: Fisch und Seafood. Wir versuchen trotzdem das Prinzip 0 Kilometer, also so kurze Wege wie möglich. Es ist schon verrückt, dass es wesentlich billiger ist, die Produkte in Valencia oder Barcelona einzukaufen, um sie dann nach Formentera einzuschiffen. Aber das hängt ja alles mit dem fehlenden Wasser zusammen. Wir haben einfach zu wenig Wasser und das ist natürlich ein echtes Problem für die Bauern hier auf der Insel.
1: Formentera besitzt keine Quellen oder Grundwasservorkommen. Regenwasser ist das einzige Süßwasser. Was aus den Wasserhähnen der Insel tropft, stammt aus Entsalzungsanlagen. Alles, was hier wächst, ist mit viel Mühe verbunden. Besonders stolz ist man auf den Wein der Insel. Die Payés, die Bauern Formenteras, sind hoch angesehene Leute auf der Insel. Hier wird alles verwertet, was in der trockenen Erde wächst.

0: Am Medjón-Strand im Südosten der Insel ist der Hippie-Mythos Formenteras noch spürbar. Der Piraterbus, eine Kultstrandbar seit 50 Jahren magischer Anziehungspunkt auf Formentera. Sven Heinrich ist der Chef, er hat die Bar vom Onkel seiner Frau übernommen. Pink Floyd, Bob Dylan und noch viele andere Rocklegenden sollen hier gewesen sein. Ein ausrangierter Bus diente früher als Bar, der musste entsorgt werden. Im Piraterbus gibt es die wahrscheinlich besten Mojitos außerhalb von Kuba.
1: Das ist einmal ein Mojito, da stampfen wir die Limetten, die geteilt werden, geachtelt werden, mit braunem Zucker, zerstampfen das. Dann kommt obendrauf nur die Minze, damit die das auch so ein bisschen Aroma abgeben. Danach werden die eingepackt jetzt gleich und kommen in die Furgonetta oder in die Kühlung, je nachdem, welche Temperatur wir haben. Und dann beginnt das ein wenig zu fermentieren, ganz ein wenig. Dieser Fermentierungsprozess wird natürlich unterbrochen heute Abend, indem wir den Alkohol draufgeben. Aber das bringt halt diesen besonderen, intensiven Geschmack. Das Geheimnis ist eigentlich nur, dass wir absolut frische Produkte nehmen. Das sind frische Limetten, frische Minze, einen guten Rum. Das ist ganz wichtig. Und bei uns gibt es nichts, was irgendwie mit Sirup ist oder sowas oder irgendwelchen Ersatzstoffen oder so. Das ist echt pur. Und er gilt als der Beste der Insel. Und da sind wir auch sehr stolz.

0: Der Chef ist auch zuständig für die Salate. Alles vor Ort selbst gemacht.
1: Also das Kochen habe ich gelernt von meiner Mutter. Klar, wie das so ist, ne? Fängt's damit an, ne? Und im Winter koche ich hier, genau hier, habe ich einen Wokbrenner stehen und koche hier thailändisch am Wochenende. Das hat sich ergeben, weil ich habe meine Hochzeitsreise vor 30 Jahren, 31 Jahren, nach Thailand gemacht. Und das hat mir so gut gefallen, seitdem koche ich thailändisch. Seit über 30 Jahren, jetzt mache ich ja schon, ja. Das wird jetzt ein Kichererbsensalat mit Schafskäse, getrockneten Tomaten und Petersilie und Zwiebel. Und dann kommt eine Vinaigrette dazu im weißen Sinne des Wortes, ne, mit so ein bisschen orientalischen Gewürzen. So. Ja, ist einer der beliebtesten Salate mittlerweile bei uns.
0: Sven Heinrich hat den Schritt nach Formentera zu gehen und seine Heimat Köln zu verlassen vor 17 Jahren gewagt.
1: Es war für mich lebenswichtig, kann man sagen, weil ich bin in Köln wirklich krank geworden und habe verschiedene Warnschüsse bekommen, die man so kriegen kann, wenn man sehr gestresst ist oder viel Arbeit oder hohen Druck steht. Und wie wichtig es für mich war, ist eben, dass ich seitdem nicht mehr diese Krankheiten habe oder mir es viel gesundheitlich viel, viel besser geht. Es gibt ja positiven und negativen Stress, wie man ja weiß. Und vor allem, ich habe es nicht einmal bereut. Nicht ein einziges Mal. Ich habe nicht einmal den Gedanken gehabt, wieder zurückzugehen oder denke, meine Güte, klar, manchmal verflucht man es auch und ist es ja nicht so wichtig was machst du eigentlich hier oder so. Aber ich habe nie mit dem Gedanken gespielt, zurückzugehen, weil ich hier so zufrieden bin, wenn man an so einem Platz wie diesem arbeiten kann. Ich sage immer, es gibt keinen schöneren Spülplatz als diesen hier. Da vorne ist die Spüle. Und wenn du da raus siehst auf den Strand, ich meine, was willst du mehr? Ne? Oder wenn du hier runterkommst. Oder. Ja, mein Spruch ist halt immer, lieber barfuß an den Strand als mit dem Jaguar ins Büro. Ne? Das ist mir also hier echt lieber. Sowas, ne? Und so, das ist meine Einstellung und so komme ich ganz gut durch den Tag.
0: Formentera zieht Menschen an, die entschleunigen wollen. In einem Naturparadies, dessen ursprünglicher Charakter durch strengen Küstenschutz und Baustopp weitgehend erhalten wurde und dessen Landschaftsbild so abwechslungsreich ist. Ele erlebt die Natur dieser Insel seelisch und körperlich. Sie war lange auf der Suche nach ihrem Ich. Auf Formentera hat sie es gefunden. Ele hat vor 6 Jahren begonnen zu klettern. Seitdem entdeckt sie immer wieder Felsen, die vielleicht nie zuvor betreten wurden.
2: Seitdem ich das Klettern entdeckt habe, kann ich nicht damit aufhören. Das Besondere daran ist für mich, dass du an einen Punkt kommst, an dem du nicht weißt, ob du weitermachen kannst oder nicht. Und es ist dieser Punkt, an dem du Probleme lösen und Antworten finden musst, kurz vor dem Kontrollverlust, der mir das Adrenalin beschert. Das Klettern, der Aufstieg hat, genau wie Formentera, auch diese Verbindung zur Natur. Für mich war in meinem Leben immer die Verbindung zur Natur wichtig. Eine Erfahrung, die ich so intensiv wie hier bisher an keinem anderen Ort der Welt gemacht habe. Es gibt eine Anziehungskraft, eine Magie der Insel und eine Verbindung zum Meer, den Felsen und den ganz einfachen Sachen im Leben. Nicht so wie an anderen Orten, wo es viel störenden Lärm gibt. Es zieht mich an einem Ort zu sein, an dem es nicht viele Möglichkeiten gibt. Ich als Kletterin und Fotografin, ich allgemein als eine feministische, kreative Person, kann vieles Neues schaffen hier auf Formentera.
0: Ele wird weiter Kletterrouten auf der Insel suchen. Sie teilt sie mit KlettersportlerInnen auf der ganzen Welt. Und sie wünscht sich, dass Menschen Formentera auf diese ganz natürliche Weise erleben.

0: after all that we've been through. Still believe in magic. But yes, I do.
1: Zurück zum Piraterbus. Die Barcrew stimmt sich auf den Abendansturm ein. Der anfermentierte

0: Der Far de la Mula, der höchste Punkt Formenteras, 120 Meter über dem Meeresspiegel. Auch Jules Verne war von diesem Ort fasziniert und erwähnte ihn in seinem Roman Reise durch die Sonnenwelt. Die Hochebene der Insel, ein Platz, an dem sich vor allem Künstler wohlfühlen.
1: Hallo, ich heiße Natalia Lisinikia und das ist meine Siebdruckwerkstatt Pluton. Ich lebe auf einem Bauernhof in La Mola auf Formentera.
0: Natalia hat in Barcelona Kunst studiert. Ihre Eltern haben sich auf Formentera verliebt und Natalia verspürte irgendwann die Sehnsucht, auf dieser Insel zu leben und zu arbeiten.
2: Mi arte principalmente es un arte pop.
1: Allgemein gesagt mache ich Popkunst. Diese Kunst ist für jeden Menschen auf der Welt verständlich. Ich benutze die Siebdrucktechnik für meine Arbeit, eine traditionelle Art der Reproduktion, die jedem Werk ein besonderes Finish gibt.
0: Hinter Natalias bunter Kunst steckt eine gesellschaftspolitische Message.
1: Ich will die Freude der Akzeptanz vermitteln. Für mich geht es viel um Glücklichsein, zum Beispiel sich im eigenen Körper wohlzufühlen. Es ist eine Arbeit, die über Unterschiede spricht, egal welche Hautfarbe man hat, welche Größe oder wen man liebt. Wichtig ist, dass man glücklich ist. Und damit meine ich nicht nur nach außen, sondern auch nach innen. Also es geht um ehrliches Glücklichsein. Wenn der Mensch glücklich ist, fällt es ihm auch viel leichter, andere zu akzeptieren und die Gesellschaft besser zusammenzuführen.
0: Natalia verkauft ihre Kunst auf dem Hippie-Markt in El Pilar de la Mola. Mittwochs und sonntags werden hier ausschließlich Dinge verkauft, die auf Formentera hergestellt werden. Natalia sieht sich als Nomadin. Sie braucht immer wieder Veränderungen. Ihre nächste Station wird Berlin sein.
1: Ich erlebe die deutschen Urlauber bei meinen Verkäufen hier auf dem Markt als sehr offen. Sie repräsentieren diesen Ausdruck der Freiheit, der auch in meinen Werken steckt. Sie schätzen auch die gewisse Verrücktheit und den Farbwahn, der in meiner Kunst steckt. Deshalb freue ich mich jetzt schon, sehr bald nach Berlin zu gehen.
0: Formentera zu verlassen ist ein großer Schritt. Ein komplett anderes Leben wird das für Natalia sein. Auch ihre Freunde denken immer mal wieder über neue Wege nach. Aber wer im Paradies lebt, kann sich schwer davon trennen. Mit Carlos und Miriam auf Bootstour, das ist ein ganz besonderes Lebensgefühl.
3: Auf dem Boot zu sein, zu segeln und die Insel zu umrunden, gibt mir ein bisschen Freiheit. Man genießt die Insel anders vom Meer aus. Alles ist offener und ruhiger. Im Sommer kann Formentera sehr erdrückend sein. Da sind schon wirklich sehr viele Menschen hier. Im Winter ist es sehr viel entspannter. Ich persönlich mag das Segeln auch, weil es eine meditative Aktivität für mich ist, die Konzentration erfordert.
0: Nach Espalmador, der kleinen unbewohnten Nachbarinsel von Formentera, kommt man nur mit dem Boot. Carlos, der mit seiner traditionellen Yacht Bootstouren anbietet, vermeidet es in der Hochsaison hierher zu kommen, denn im Sommer ankert hier ein Boot neben dem anderen.

0: Espalmador ist ein sehr magischer Ort, aber auch ein sehr privilegierter. Man kann nur hierher, wenn man ein Boot hat oder wenn man für die Fahrt bezahlt. Für mich als ansässige Person gibt es natürlich einen Teil, der den Tourismus mag. Aber ein anderer Teil von mir mag den Tourismus überhaupt nicht. Damit meine ich die Touristen, die kommen und sich überhaupt nicht um den Ort hier kümmern und ihren Müll liegen lassen. Leute, die aus Ibiza kommen und nur einen Tag hier sind, sie überfüllen den Ort einfach nur. Es gibt auch viele reiche Leute mit riesigen Booten, die nur kommen, um sich hier mit anderen zu vergleichen und um zu zeigen, wie viel Geld sie haben. Für mich ist Formentera ein Ort, der mich umarmt. Eine Insel mit Grenzen, ein Ort, der mir das Gefühl gegeben hat, sicher zu sein und mich wieder mit mir selbst und der Natur zu verbinden. Es gibt eine starke Polarität zwischen diesem puren und langsamen Leben und dem explosiven Tourismus in den Sommermonaten auf dieser kleinen Insel.
1: Es una manera donde esas dos polaridades se unen en este lugar tan pequeñito.

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6: Wo sich Europa und Afrika beinahe berühren, liegt die Meerenge von Gibraltar. Über dem Berg Jebel Moussa auf der marokkanischen Seite sammeln sich in jedem Frühjahr mehrere hunderttausend Zugvögel. Bei günstiger Thermik schrauben sich Schwarzmilane bis zu 3000 Meter hoch. Ihr Ziel? Das südspanische Festland rund um den Kalkfelsen von Gibraltar. Je höher sie starten, desto sicherer ist die Passage. Bei guten Bedingungen sind die 14 Kilometer schnell überwunden. Die Winde in der Meerenge sind tückisch, die Wetterumschwünge unberechenbar.

Mit schwerem, durchnässtem Gefieder kämpfen sie sich ans rettende Ufer. Andere schaffen es nicht.

Die Berberaffen sind inzwischen alteingesessen. Ihnen sichert der Status Hüter der britischen Kronkolonie ein entspanntes Dasein auf dem Kalkfelsen von Gibraltar. Sie haben Marokko, das Land ihrer Vorfahren, immer im Blick. Die Zugvögel indes stehen jedes Jahr wieder vor neuen Herausforderungen. Diejenigen, die die anstrengende Passage nach Südspanien erfolgreich hinter sich gebracht haben, sammeln sich in Küstennähe. Ab jetzt gilt es, Reviere für die Jungenaufzucht zu suchen und zu sichern. Die Schwarzmilane brüten hier vor allem in den Stein- oder Korkeichen des Hinterlandes. Die Nachbarschaft halbwilder spanischer Nutztiere sind sie gewöhnt. Die Schwarzfußschweine wurden vor 2000 Jahren von Römern hier angesiedelt. Auch die ersten Vorfahren heutiger Kampfstiere kamen um diese Zeit in Spanien an. Vermutlich durch keltische Stämme. Die meisten der über 100.000 hier landenden Schwarzmilane haben ihre Brutreviere weiter nördlich. Sie müssen weiter. Andalusien ist nur ein Zwischenstopp. Ein Buschteufel. Die Ankunft der Singvögel ist für ihn eine gute Zeit. Bodenbrüter wie das Schwarzkehlchen sind jetzt im Dauerstress. Buschteufel lieben Vogeleier. Doch das Schwarzkehlchenpaar ist in Bereitschaft. Jagen, füttern, Alarm schlagen, ablenken. Das Nest ist

Die Mangustenart kam wie die Berberaffen einst mit den Mauren nach Südspanien. Auch sie kennt der Schwarzmelan aus Afrika. Inzwischen hat der Buschteufel in Südspanien eine neue Heimat gefunden. Ein kurzer Schreck. Doch ein Schwarzmelan ist für das Ichneumon, wie es wissenschaftlich genannt wird, nur ein lästiger Nahrungsdieb. Das Ichneumon hat sich gut angepasst. Fast alles, was irgendwie jagdbar oder erreichbar ist, wird gefressen. Aas, Insekten, Reptilien, Säuger, Vögel und ihre Eier. Vor allem durch die geografische Nähe zu Afrika ist Südspanien seit Jahrtausenden ein Ort ständiger Eroberung und Neubesiedlung. Auch Wasservögel wie Löffler und Ibisse sowie über 100.000 Weißstörche kommen jedes Frühjahr in den Lagunen der südspanischen Küsten an. Hier finden sie Trinkwassernahrung und Schlafplätze.

Die gezeitenüberfluteten Marismas in der Provinz Cadiz bieten salziges Lagunenwasser mit kleinen Krebschen und anderem Plankton. Die Rosa Flamingos durchsieben es ganzjährig. Wer hier wann genau ankam, weiterzog oder blieb, wer wann vom Wanderer zum Eroberer wurde, lässt sich für viele Tiere gar nicht genau sagen. Der Fuchs weiß, wann die Vögel ankommen. Viele der Zugvögel nutzen die Marismas als Brutstätte, etwa dieser Sandregenpfeifer. Droht Gefahr, nimmt das brütende Tier reißaus. Doch nicht, um das Nest seinem Schicksal zu überlassen. Im Gegenteil. Durch wohlplatzierte Ablenkungsmanöver lockt der Regenpfeifer den Fuchs von seinem Gelege weg.

Die Möwen haben eine andere Strategie. Angriff im Sturzflug. Doch der Fuchs lässt sich erst einmal nicht beirren. Die Möwen arbeiten zusammen, bis das Küken in Sicherheit ist. Die Störche brechen auf. Manche fliegen weiter, gehen Norden. Manche gehen hier auf Nahrungssuche. Denn neben den Lagunen gibt es in Cadiz noch viel attraktivere Quellen. Müllhalden. Hier treffen sie auf alte Bekannte aus Afrika. Vor allem Schwarzmelane haben die Leckerbissen Südspaniens für sich entdeckt. Reste von Weißbrot, Serrano-Schinken, Teile von Krustentieren. Erfolgreich ist, wer sich anpasst. Störche und Melane haben oft gar keinen Grund mehr, im Herbst nach Afrika zu ziehen. Sogar für die Plastikabfälle haben die Störche Verwendung. Ob das Plastik zur Neststabilisierung oder als Zierde dient, wissen allein die Störche.

Die Dornbuschvegetation der Küstenlinie zieht sich bis ins Hinterland, zunehmend durchsetzt von Weidegründen und Steineichen. Ein idealer Lebensraum für Insekten. Wo es viele Insekten gibt, dort jagt sie. Die Gottesanbeterin kommt ursprünglich auch aus Afrika. Ihre Jagdtechnik ist einzigartig und erfolgreich.

Aufgrund der Insektenvielfalt dieser mediterranen Mischvegetation können hier besonders viele Vögel überleben. Doch auch unerwartete Kreaturen profitieren. Ein Chamäleon würde man wohl eher in Afrika verorten. Doch fossile Funde haben gezeigt, dass der kleine Saurier mit den Stereoskopaugen und der klebrigen Schleuderzunge auch einmal im Norden zu Hause war. Heute lebt er in Europa nur noch im Mittelmeerraum. Die Grundfarbe eines Chamäleons ist braun. Doch das sagt gar nichts. Je nach Umgebung und Befindlichkeit ist das Tier innerhalb von Sekunden nicht wiederzuerkennen. Im Moment ist der Erregungszustand entscheidend für die Farbgebung. Es ist Paarungszeit und zwei Männchen wollen das Gleiche.

Mehrere Wochen schürft und gräbt das Weibchen an einem Tunnel, an dessen Ende eine Kammer für die Eiablage entsteht. Etwa einen Monat nach der Paarung ist es soweit. Bis zu 3 Dutzend Eier werden auf den Höhlenboden gepresst. 2 Monate werden die Eier reifen und, wenn nichts dazwischen kommt, kleine, aber fertige Chamäleons ins Erdreich entlassen. Noch alles schön zudecken und dann dem Schicksal überlassen.

Auch die Gottesanbeterin hat es mit zwei Bewerbern zu tun. Die Fangarme fordern zum Paarungstanz. Einer der Kontrahenten konnte die Gunst des wesentlich größeren Weibchens gewinnen und legt seine Spermatophorenpakete in dessen Geschlechtsöffnung. Der Vorgang dauert Stunden. Stunden, in denen das Weibchen jederzeit ein Hungergefühl überkommen und das Männchen schon mal seinen Kopf verlieren kann. Weibchen, die während der Paarung ihre Partner verspeisen, legen später mehr Eier. Doch manchmal ist der Hunger so stark, dass es schon vorher passiert,

Dieses Weibchen wird sich wohl einen neuen Bewerber suchen müssen. Ein vielversprechender Morgen über der Meerenge von Gibraltar. Ein guter Tag für Migration. Jetzt im Frühsommer kommt die letzte große Vogelwanderungswelle aus Afrika übers Meer. Meistens Gänsegeier und Schlangenadler.

Die Winde scheinen günstig. 2 Kilometer über dem marokkanischen Jebel Musa schrauben sich hunderte Gänsegeier in die Thermik. Die Vögel wissen, über dem Wasser fehlen die helfenden Aufwinde. Der Plan? Über Land möglichst hoch hinaus starten, dann im ruhigen Sinkflug übers Meer gleiten, um nach den 14 Kilometern genau an der spanischen Küste sicher zu landen. Wäre da nicht der Levante Fuerte, der sturmartige Ostwind aus dem Mittelmeer, der in der Meerenge aufgrund des Düseneffekts oft zu Orkanstärke auswächst. Der Plan des ruhigen Segens geht heute nicht auf. Die Geier müssen kämpfen. Viele sind in Spanien geboren, haben ihre ersten Lebensjahre in Afrika verbracht und wollen nun an ihre Geburtsorte zurück, um selbst Nachwuchs zu zeugen. Der hier scheint auf etwas zu warten.

Ein Geier war zu erschöpft und musste wassern. Die Brandung ist zu stark, die Felsen zu scharfkantig. Die Paarbildung findet oft schon während der gemeinsamen Migration statt. Das Zugverhalten der Gänsegeier ist komplex und noch nicht vollständig erforscht. Dieser hier wird nach der Stärkung wahrscheinlich in die Nähe seiner Geburtskolonie fliegen, um sich im Winter einen Partner zu suchen und nächstes Frühjahr mit der Brut zu beginnen.

Der Levante. Der warme Wind aus dem Osten treibt Wolken aus dem Mittelmeer vor sich her. In 500 Metern Höhe entstanden so auf spanischer Seite Nebelwälder aus Lorbeerbäumen und Korkeichen, Farnen und Moosen, Epiphyten und Orchideen.

Die Nebelwälder sind Teil des größten europäischen Korkeichenwaldes, die Alcor Nocalis. Der artenreiche Lebensraum bietet auch Platz für Nutztiere. Iberische Schwarzfußschweine können sich hier genauso frei bewegen wie Schafe. Die halbwilden Schweine ernähren sich im Herbst und Winter vor allem von Kork- und Steineicheln, die dem spanischen Schinken Jamón Ibérico seinen besonderen Geschmack verleihen.

Auch Zwergadler sind über die Meerenge gekommen, um in diesen Wäldern zu brüten. Wegen ihrer Ausdehnung, der vielfältigen Lebensräume, der weitgehenden Unberührtheit und Nähe zur Küste sind die Alconocales ein attraktives Gebiet, sowohl für Alteingesessene wie auch für Neuankömmlinge. Eine Kleinfleck-Ginsterkatze. Wann und wo genau diese Art erstmals europäischen Boden betrat, ist nicht bekannt. Doch auch sie gilt als von den Mauren eingeführt, vermutlich als Haustier. Die scheue Einzelgängerin ist ein Allesfresser und sehr anpassungsfähig. Inzwischen hat sie die gesamte Iberische Halbinsel und Teile von Südfrankreich erobert. Die Korkeichenwälder bieten alles, was sie zum Leben braucht. Baumhöhlen für die Jungenaufzucht und Nahrung. Fische, kleine Säugetiere, Insekten und Vögel sowie deren Gelege.

Korkeichen sind nicht nur von ökologischer Bedeutung, sie haben auch eine für den Menschen hochinteressante Borke. Ab einem Baumalter von etwa 25 Jahren und einer Stärke von 4 cm kann diese als Kork abgeerntet werden. Bei schonendem Umgang lassen die korkbildenden Zellen des Stammes die Borke nachwachsen. Und der Stamm steht nach weiteren 10 Jahren wieder für eine Entrindung bereit. In den Alconocales geschieht dies seit Jahrhunderten von Hand. Korkeichen können hier sehr alt werden. Es bleibt immer genügend Borke am Baum, die diesen vor Buschbränden schützt. Der Verlust dieser Wälder wäre eine ökologische Katastrophe.

Bei der Entrindung bleiben kleinere Wunden am Baum nicht ganz aus. Sofort sind tierische Nutznießer da. Admirale und andere Schmetterlinge, sowie Fliegen, Bienen und Hornissen, stürzen sich auf den austretenden Zuckersaft, solange bis das Herz die Wunden wieder verschlossen hat.

ist die Unruhe vorbei und bricht die Dämmerung herein, geht die nachtaktive Ginsterkatze auf die Jagd. Genau wie der Steinkauz. Beide haben das gleiche Beutespektrum: Singvögel, Insekten, Kleinsäuger.

Drei kleine Kätzchen hat sie in der Korkeichenhöhle geworfen. Einige Wochen werden sie noch gesäugt. Dann wird ihre Mutter sie das erste Mal mit nach draußen nehmen.

Zu Beginn des Sommers wird es heiß in den Alconocales. Niederschläge gibt es jetzt kaum noch. Die Temperaturen steigen auf über 40 Grad Celsius. Die Wiesen vertrocknen. Unter den Wiesen tut

Etwa 2 Monate waren die Eier in der Erde. Auf die quicklebendigen Chamäleon-Babys kommen mit dem Tageslicht auch die Gefahren des Alltags zu. Instinktiv flüchten sie sich in einen nahegelegenen Busch. Die Treppennatter hat's nicht bemerkt. Für die meisten Tiere beginnt jetzt die härteste Zeit des Jahres. Hitze und Trockenheit beschränken Aktivitäten auf ein Minimum. Die Suche nach Wasser steht auf der Tagesordnung ganz oben. Ein Stausee ist Anziehungspunkt inmitten der Korkeichenwälder. Beutetiere gehen dabei ein Risiko ein. Rothühner und Treppennatter gibt es nur auf der Iberischen Halbinsel und in Südfrankreich. Die beiden Arten haben eine lange Räuber-Beute-Beziehung. Doch das Reptil hat auch Kulturfolger als Nahrungsquelle für sich entdeckt.

Die Treppennatter besitzt kein Gift, aber spitze Zähne und starke Muskeln. Eine Würgeschlange. Die Hausmaus ist schnell tot und wird im Ganzen verschlungen.

In der flirrenden Hitze über den Alconocales thront ein Relikt aus Zeiten maurischer Herrschaft. Das Castell Ximena de la Frontera. Heute bewohnt von Rötelfalken und ihrem Nachwuchs. Die Befestigungsanlage bietet Nischen. Schießscharten sind nun Bruträume. Was vor 800 Jahren den Arabern Überblick über die herannahenden christlichen Streitkräfte sicherte, ist für die Rötelfalken Ausgangspunkt für die Suchflüge. Ende Juli müssen die Jungen bereit sein für ihre erste Überquerung der Meerenge in Richtung der Überwinterungsgebiete. Noch 4 Wochen, um ihnen die Mägen zu stopfen. Die trockenen Wiesen wimmeln von Insekten. Heuschrecken sind der Rötelfalken Lieblingsnahrung. Die Wespenspinne

Die Jungvögel machen schon erste Erkundungstouren. Bald werden sie selbst jagen und ihre Eltern in Ruhe lassen. Im Hinterland von Gibraltar sind die Alcornocales zunehmend zerklüftet. Steile Kalkwände bestimmen die Landschaft. Auch die Gänsegeiereltern sind jetzt im Dauereinsatz. Der eine kommt, der andere fliegt und sucht im ständigen Wechsel.

Die Suchflüge können Stunden dauern. Zeit, in der der andere Elternteil am Horst die Nahrung hervorwirkt, zerkleinert und verfüttert. Im Buschwerk unterhalb der Steilwände sind aus einzelnen Buschteufeln mehrere geworden. Die Jungtiere sind kaum noch von ihrer Mutter zu unterscheiden. Bei starker Hitze stellen die anpassungsfähigen Ichneumons ihre Ernährung vorwiegend auf Aas um, das jetzt häufig herumliegt. Doch verräterische Laute animieren ein neugieriges Jungtier zu Kletterübungen. Die Melanküken sind sehr klein für die Jahreszeit. Es sind Nachzügler aus einer zweiten Brut. Die erste hat nicht überlebt. Die Altvögel sind diesmal besonders wachsam und fürsorglich. Die Küken müssen auch vor der Hitze beschützt werden.

Wenn es nachts in den Korkeichenwäldern abkühlt, entlassen manche der Bäume neues Leben. Die Ginsterkätzchen sind schnell gewachsen. Alles ist neu. Ihre Mutter hat sie 10 Wochen lang gesäugt. Jetzt wacht sie über ihr Treiben. Nachtschlafende Insekten als Beute sind ein Anfang. Die Geschwisterchen werden sich nun langsam voneinander entwöhnen. In etwa einem Jahr werden sie getrennte Wege gehen und sich in einem neuen Revier gegenseitig nicht mehr dulden.

An manchen Ästen des Waldes hängen seit dem letzten Herbst seltsame Gebilde. Es sind Wiegen noch seltsamerer Kreaturen. Was anmutet wie eine Invasion extraterrestrischen Lebens, ist die Geburtsstunde der Gottesanbeterinnen. Am seidenen Faden entfaltet sich das Knäuel zu eigenständigen Kerbtieren. Kaum sind Schreit- und Fangbeine einsatzbereit, ist jede Nymphe ein Feind der anderen. Der Kampf ums Überleben beginnt sofort.

Sie sind ganz auf sich allein gestellt. Die Mutter ist bereits kurz nach dem Bau der Oothek verendet. Der Beginn des Hochsommers ist der Auslöser für eine weitere Massenansammlung ganz anderer Art. Der Zeitraffer zeigt, wie eine Bänderschnecke nach der anderen einen Metallpfosten hinaufkriecht. Sofort entsteht ein Gerangel um die besten Plätze.

Die sind dort, wo es sich bei Hitze einigermaßen aushalten lässt. Überall da, wo eine sichere Einkapselung gelingt und möglichst viele Artgenossen neben und über einem selbst andocken können. Die Schnecken fallen jetzt in einen mehrmonatigen Sommerschlaf. Eine Anpassung als Schutz gegen Austrocknung. Ziegen dagegen können Feuchte nicht ertragen. Für sie ist Trockenheit in der andalusischen Sommerhitze kein Problem. Kranken oder geschwächten Tieren allerdings kann auch die den Rest geben.

Gänsegeier sind abhängig von einer ganzjährigen Verfügbarkeit von Aas in der Landschaft. Besonders während der Jungenaufzucht im Sommer. Ende Juli sind die meisten Jungvögel schon Flügge und nehmen ihren Platz inmitten des scheinbar ungeordneten Geflatters ein. Einige werden in wenigen Wochen den Flug über die Meerenge wagen. Auch die Schwarzmelane machen sich bereit für den Rückflug. Aufgrund seiner offenen, weitläufigen Weidewirtschaft ist Südspanien für Gänsegeier, Schwarzmelane und andere ein wertvoller Lebensraum. Würden alle toten Weidetiere sofort abtransportiert, könnte es für Aasfresser eng werden. Der Flug der Gänsegeier gab dem Hirten einen Hinweis auf den Verbleib eines seiner Tiere. Die Entsorgung des Kadavers durch die Aasfresser ist hygienisch. Krankheitsübertragung durch Überreste ist nach einem Geierbesuch praktisch ausgeschlossen.

Nun sollten auch die letzten Schwarzmilan-Küken soweit sein. Beide Nachzügler haben überlebt und besitzen ein stattliches Federkleid. Die Trockenübungen im Nest sind bald beendet. Die ersten fliegen schon los. Bis zu 8000 anstrengende Kilometer liegen vor ihnen. Doch die erste große Etappe, die Überquerung der Meerenge in Richtung Afrika, ist jetzt einfacher als im Frühjahr. Heiße, thermische Aufwinde gibt es nun jeden Tag. Es geht fast von allein nach oben. Vorsicht vor den Windrädern ist trotzdem geboten. Das Gebiet um die Meerenge zwischen Europa und Afrika ist seit jeher ein Hotspot der Migration. Für Eroberer, Wanderer und Rückkehrer. Der Ist-Zustand ist ein Ergebnis von Besiedelung, Anpassung und Veränderung. Jeder Augenblick ist hier nur eine Momentaufnahme, aus der schon bald etwas Neues entstehen wird.

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4: Guten Abend. Willkommen zur Hessenschau Spätausgabe. Seit heute heißt die inoffizielle Landeshauptstadt Fulda. Und zwar für 10 Tage, denn hier steigt der Hessentag. 700.000 Menschen werden zum Landesfest erwartet. Heute Mittag war die Eröffnung.
5: Fulda pulsiert, Fulda hat sich schick gemacht. Nur das Wetter, ja, das ist nicht so schick. Macht aber nichts, der Osthesse lässt sich davon doch nicht den Hessentag vermiesen.
6: Gute Laune,
7: ein Regenschirm
6: und Gummischiebe.
7: Fulda ist lieben und lebenswert. Wunderbar.
2: Ich liebe Fulda. Ich
8: kann mir nichts Besseres vorstellen. Es ist ein perfekter Tag.
5: Denn seit dem Mittag ist es soweit, 10 Tage Hessensause. Standesgemäß eröffnet vom Landeschef.
9: Wir machen das gemeinsam. Wir stehen zueinander, wir haben Zuversicht, das ist voll hessisch. Und insoweit, meine sehr geehrten Damen und Herren, herzlich willkommen.
5: Und das lässt Besucherherzen höher schlagen. 3 lange Kilometer Hessentagstraße, da braucht's schon gute Schuhe. Auch für die vielen Ehrenamtlichen, die Fragen beantworten und Tipps geben.
10: Wie viele Schritte bist du heute schon gelaufen?
11: Heute erst 12.600, aber es kommen, glaube ich, noch ein paar dazu.
5: 23 verschiedene Erlebniswelten, mehr als 1.200 Veranstaltungen. Auch kulinarisch wird nicht gekleckert, sondern geklotzt. Würde man Essen und Getränke aneinander reihen, käme ganz schön was zusammen.
10: Wie viele Bratwürste werden hier auf dem Hessentag wohl verzehrt?
12: Jeden Tag allein an diesem Stand 1.500. Wenn wir das hochrechnen auf die 30 Bratwurststände, kommen wir auf mehr Bratwürste als Besucher. Also ich schätze über 1 Million.
5: Fulda, das momentan offizielle Herz Hessens beim 63. Hessentag.
4: Fulda, das Zentrum Osthessens, da denkt man gleich an den barocken Dom. Der ist ja das Wahrzeichen der Stadt. Aber Fulda hat noch mehr zu bieten.
13: Fulda ist, wie es so schön heißt, katholisch geprägt. Liegt an ihm hier Bonifatius. Der hat 744 das Kloster Fulda gründen lassen. Quasi der Startschuss für die Stadt. Und weil er so wichtig ist, gibt's ihn auch als Ampelmännchen. In Fulda leben rund 70.500 Menschen. Die verteilen sich auf die Kernstadt und 24 Stadtteile. In der Altstadt gibt es eine Mischung aus Fachwerk und Barock. Und wenn Weihnachtsmarkt ist, sogar eine Pyramide. Wer Ruhe sucht, geht in die Fuldaaue, die grüne Lunge der Stadt. Direkt nebenan das Fußballstadion. Und auf dem Fluss Fulda wird Kanu gefahren. Die Fuldaer selbst beschreiben ihre Stadt so.
14: Einzigartig schön.
15: Spannend. Bunt.
16: Ruhig. Passt zu mir.
17: International.
13: Und das vor allem durch die Hochschule. Auf dem Campus lernen etwa 9.500 Studierende aus 126 Ländern. Verreisen geht in Fulda am besten mit der Bahn. Über die Gleise rauschen hier täglich bis zu 300 Personenzüge. Und wer einmal im Jahr Ausnahmezustand erleben will, ab zum Rosenmontagsumzug. Fulda ist nämlich auch Karnevalshochburg. So und zum Schluss dann doch nochmal der Dom, einfach weil er so schön ist.
4: Und auf der Bühne vor dem Dom spielen einige der Hauptattraktionen des Hessentags. Das sind traditionell die Konzerte. Hier wird viel Showprominenz erwartet. Gestern Abend gab es schon mal einen Vorgeschmack.
16: Erstmal brauchst du Streicher satt und satte Bläser, das große Besteck. Dann brauchst du Top-Solisten und richtig, richtig gute Kompositionen, Arrangements, Musicals. Gestern Abend, der Hessentag hat offiziell noch gar nicht angefangen und die Hütte brennt schon lichterloh. Das Beste aus 20 Jahren Spotlight-Musicals auf dem Domplatz zu Fulda.
17: Lasst euch entführen in das Herz dieser Stadt.
16: In die Hessentagsstadt mit den Kölner Sinfonikern, großem Chor, großes Kino. Musicals made in Fulda. Spotlight heißen die Macher. Heimspiel.
18: Das ist unsere Heimat und wir haben ein gutes Netzwerk. Also allein die letzten zwei Tage sind so viele Sachen, die gefehlt haben. Auch der Bühnenbildner hier aus England, der hat die Idee gehabt und die. Und dann rufen die mich an, ich brauche das, ich brauche das. Und ich Leute, ich meine, wie soll ich denn das morgen hier kriegen? Und dann denkt man, oh, ich könnte euch mal den anrufen. Und alle, ja klar, mache ich dir und so. Also das ist schon echt geil.
16: Der Domplatz, Fuldas gute Stube. Hier geben sich zum Hessentag die Stars die Klinkenstecker in die Hand. Der Kaiser Roland, Clouseau, Roxette, Sarah Connor, Avantasia, Peter Maffay und.
19: Schick uns Energie und wir verneigen uns vor dir.
16: Und dabei auch Sandy Mölling, Ex-No Angel, Musical-Star, Fulda-Fan.
20: Ich liebe Fulda. Ich war letztes Jahr schon total begeistert und sehr, sehr glücklich hier. Da hatten wir eine längere Spielzeit mit der Päpstin und das war wunderschön. Und deshalb habe ich natürlich gleich hier geschrieben.
19: Gebiete dem Reichen.
16: Und du hast gleich noch eine Musical-Weltpremiere dazu. Hessen verfügt über eine unerschöpfliche Energiequelle, dem allmächtigen Handkäse. Aber dem geht's gar nicht gut. Und wer rettet die Welt? Henny Nachtsheim. Der ganzen Welt wäre fast die Luft ausgegangen, denn was fehlt einem echten Handkäse? Na? Musik. Hast du satt auf dem Hessentag? Und heute auch bei uns im HR-Treff. Kamrat, Shooting Star unter den Singer-Songwritern. Heute Nachmittag war Soundcheck und einer freut sich wie Bolle.
21: Und so, ich sag das immer so, Urlaub für den Kopf für zwei Stunden. Wenn man das macht, dann kann man, glaube ich, ganz viel gute Laune und ganz viel Kraft daraus ziehen. Sowohl wir als auch die Menschen, die vorbeikommen. Also wir werden auf jeden Fall alles geben, damit das passiert.
4: Es ist der größte Börsengang des Jahres. Die Weltraumfirma SpaceX von Tech-Milliardär Elon Musk geht an die Börse. Ob der Run auf die Aktien gerechtfertigt ist? Es ist jedenfalls ein fulminanter Start.
22: Eine Aktie wie eine Rakete. Wenn es klappt, wie geplant, hebt sie ab und bringt die Gravitationskräfte der Börse gewaltig ins Wanken.

0: vom kurzfristigen Hype profitieren.
1: Für mich ist es eine Spekulation im Endeffekt darauf, dass der erste Kurs deutlich höher ist als der Zuteilungskurs. Da werde ich auf jeden Fall ein paar Gewinne mitnehmen.
0: Wer meint, trotz aller Schwankungsrisiken jetzt mit auf die Börsenrakete steigen zu wollen, der sollte sich das mit der SpaceX-Aktie allerdings nochmal überlegen.
2: Ja, Aktien sind grundsätzlich mit einem gewissen Risiko verbunden. In diesem Falle ist das Risiko aber höher, weil Raumfahrt wahnsinnig teuer ist, weil die Aktie sehr, sehr hoch bewertet ist, schon im Vorfeld.
0: SpaceX, eine Aktie wie eine Rakete, wenn alles klappt wie geplant, hebt sie ab. Und Elon Musk ist der erste Billionär dieses Planeten. Wenn nicht, kehren die Einzelteile schnell dahin zurück, wo sie hergekommen sind.
3: Und jetzt die Meldungen im Überblick.
4: An einem unbeschrankten Bahnübergang in Bad König im Odenwaldkreis ist es am Mittag zu einem tödlichen Unfall gekommen. Wie die Polizei mitteilte, war ein Regionalzug von Bad König kommend Richtung Norden unterwegs, als er an einem Bahnübergang mit einem fahrenden Auto zusammenstieß. Der Autofahrer erlitt bei dem Aufprall so schwere Verletzungen, dass er noch an der Unfallstelle starb. Die 42 Fahrgäste des Zuges blieben unverletzt und mussten mit Bussen weiterfahren. Sachverständige ermitteln jetzt die Unfallursache. Gegen Catcalling hat heute ein bundesweiter Aktionstag stattgefunden. Catcalling nennt man es zum Beispiel, wenn ein Mann einer Frau hinterherpfeift oder ihr sexistische Sprüche hinterherruft. In Rüsselsheim wurden typische Catcalling-Sätze mit Kreide auf den Bahnhofsvorplatz geschrieben, um die sexuelle Belästigung im wahrsten Sinne anzukreiden. Auch im nordhessischen Frankenberg gab es eine ähnliche Aktion auf den Bahnsteigen. Ab heute wird gesprayt in Wiesbaden. Das Graffiti-Festival Meeting of Styles hat begonnen. Rund 100 Künstlerinnen und Künstler aus 20 Ländern gestalten an diesem Wochenende eine riesige Mauerfläche in Mainz-Kastell. 3500 Quadratmeter insgesamt. So wird die Unterführung am Rhein zu Kunst im öffentlichen Raum. Am Mittwoch geht das Graffiti-Festival weiter. Dann wird eine Wand am Kulturzentrum Schlachthof besprüht.
5: Ein riesiger Sportcampus, das ist das neue Zuhause von Maccabi Frankfurt. 21 Millionen Euro hat die neue Anlage gekostet. Warum sie mehr als nur ein Sportzentrum ist, das Thema heute.
6: Ein Sportzentrum der Superlative öffnet diese Woche mitten in Frankfurt, der neue Maccabi Campus.
7: Brutal geil!
6: Nach über 4 Jahrzehnten bekommt der jüdische Sportverein damit wieder eine eigene sportliche Heimat. 24.000 Quadratmeter groß. Kein Wunder, dass es da bis zuletzt noch was zu tun gibt. Trotzdem, die Jungs kicken schon heute zum allerersten Mal. Sie sind mega begeistert.
7: Ich finde es super toll. Neuer Rasen, Basketball, überall Basketballplätze, Fußball. Alles top. Ich würde auch sogar schlafen, wenn es gehen würde.
6: Schlafen wird eher schwer. Dafür ist hier aber Platz für rund 30 Sportarten. Es gibt 3 Paddleplätze, einen Ballettraum, einen Parkourplatz und vieles mehr. Maccabi-Präsident Alon Meyer ist stolz.
8: Es ist ein Traum, wird wahr. Und jedes Mal, wenn ich hier entlang laufe, habe ich Gänsehaut.
6: Und das in Zeiten, in denen viele Sportvereine ums Überleben kämpfen. 40 Jahre lang hat Maccabi Frankfurt keine eigene sportliche Heimat. In den 80ern verliert der Verein sein ehemaliges Gelände in Preungesheim, denn hier entsteht die Autobahn 661. Die Planungen für das neue Megagelände beginnen vor mehr als 10 Jahren. Die Hälfte der Ausgaben übernimmt die Stadt Frankfurt. Auch Sponsoren unterstützen. Insgesamt kostet das Projekt satte 21 Millionen Euro.
8: Hier steckt eine abnormale Zahl an Stunden ehrenamtlicher Tätigkeit von etlichen Vereinsmitgliedern von Maccabi, die wirklich ihre Leidenschaft und ihre Freizeit investiert haben, um diese Kosten überhaupt einzugrenzen.
6: Maccabi setzt sich für Vielfalt und Demokratie ein, wurde dafür auch schon ausgezeichnet. Etwa 90% der Vereinsmitglieder in ganz Deutschland sind übrigens nicht jüdisch. Jeder ist hier willkommen und das ist dem Verein wichtig.
8: Solch ein Projekt in Deutschland, in Frankfurt, in der Mitte der Stadt zu realisieren, ist schier undenkbar in Zeiten steigenden Antisemitismus und das weltweit.
6: Der Campus kann abgeriegelt werden und wird kameraüberwacht. Besondere Bedeutung bekommt das Projekt übrigens durch die Planung des

0: Frankfurter Architektenbüros Albert Speer und Partner. Denn Gründer Speer war Sohn von Adolf Hitlers Lieblingsarchitekten Albert Speer. Der inzwischen verstorbene Speer Junior unterstützt das Maccabi-Projekt. Bis zu seinem Tod, sein Büro ist sich der Verantwortung bewusst, so der jetzige Geschäftsführer.
1: Alon Meyer und ich, wir haben gemerkt, dass es was Besonderes sein könnte, dass dieser besondere Verein und dieses besondere Büro an dieser Stelle etwas Besonderes mit Verantwortung machen.
0: Am Sonntag wird der neue Maccabi Campus offiziell eröffnet. Die 40 Jahre ohne Vereinsheimat sind dann endlich Geschichte.
2: Und nun zum Wetter. Morgen zeigt sich die Sonne häufiger als heute. In Hessen erwarten wir in weiten Regionen zwischen 7 und 10 Sonnenstunden. Ein paar Wetterkapriolen gibt es aber dennoch. In der Nacht regnet oder nieselt es örtlich. Später bleibt es häufig trocken. Es lockert auch mal auf. Ein paar Schauer sind dennoch möglich. Als Wetterkapriolen bringt der Tag morgen viel Wind mit sich. Teilweise fegen frische bis steife Böen. Auf den Bergen auch stürmische Böen. Dazu sind auch wenige Schauer möglich. Im Süden und im Westen wird es trocken und freundlich. Heute Nacht 15 Grad im Rhein-Main-Gebiet, auf den Bergen bis 10 Grad. Morgen wird es wärmer als heute, 18 Grad in Willingen und bis zu 25 Grad im hessischen Ried. Und die weiteren Aussichten. Am Sonntag Sonne und dichte Wolken im Wechsel, am freundlichsten wird es Richtung Rhein-Main und Neckar. Es sind nur einzelne Schauer im Nordosten unterwegs, ansonsten bleibt es trocken. Am Montag Sonnenschein im Südwesten, ansonsten auch mal wenige Wolken. Und am Dienstag trocken und dann wird es von Tag zu Tag deutlich wärmer.

0: Jetzt ist es soweit. Setz dich jetzt mal ein bisschen gerade hin, dann geht los.
1: So. Ich koche auch für mich und mache mir eine schöne Flasche Wein auf und denke, wunderbar, schön mit dir. Ja.
2: Was möchtest du?
3: Ohne Witz.
2: Naja, aber Jürgen,

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7: Ja, es fühlt sich wie ein Neuanfang an, Heike. Ich fühle mich wie in der ersten Folge, ich bin ganz aufgeregt.
6: Ich bin auch total aufgeregt.
7: Es ist hier ein neues Setting, ich habe mein Mikrofon hier neu stehen, ich muss aufpassen, dass ich da nicht drankomme. Mein Zettel liegt jetzt nicht mehr direkt vor mir. Ich bin sehr, sehr gespannt. Und wir werden uns schnell an die Dynamik gewöhnen, aber ja, trotzdem muss man ja mal sagen, Leute.
6: Und ich
7: vielen Dank an alle, die hier mitgearbeitet haben. Das ist schon geil hier.
6: Das ist richtig cool. Und vor allen Dingen, ich muss lernen, gemütlich zu sitzen. Nicht mehr vorne auf der Kante zu sitzen mit geradem Rücken. Ich kann mich jetzt gemütlich hier einrichten.
7: Das ist eine, glaube ich, der einen wenigsten Sachen, die ich nicht lernen muss.
6: Ja, das stimmt.
7: Gemütlich zu sitzen habe ich drin.
6: Das stimmt. 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
7: Ja, hallo auch von mir. Auch nochmal neues Studio erwähnt.
6: Tolles.
7: Es ist tatsächlich, ich feiere es tatsächlich sehr. Es ist, wie gesagt, ungewohnt. Wir werden uns hier eingrooven so ein bisschen. Es ist jetzt die 14. Staffel und trotzdem fühlt sich so ein bisschen jetzt nach Neuanfang an. 14 Staffeln, Heike, ist schon ziemlich krass. Ich druck's wieder rum. Ich will es gar nicht machen. Housekeeping mache ich dieses Mal am Ende, weil wir haben sehr, sehr viel euch zu sagen, was so abgeht. Und ich will hier auch gar nicht lange Zeit verlieren.
6: Aber es lohnt sich dran zu bleiben, sage ich euch.
7: Euch jetzt ein bisschen was kann ich schon sagen, oder? Wir haben jetzt halt ein neues Studio. Am 12.8. ist das Community-Treffen und wir können hier eine Neuigkeit auch verkünden. Im neuen Studio. Wir wissen, welchen Fall wir machen und es ist auch interessanterweise so, dass wir den Strafverteidiger des Falles dabei haben. Und Heike, welchen Fall machen wir?
6: Ich traue mich gar nicht zu sagen, weil er ist so groß. Wir machen den Kannibalen von Rothenburg.
7: Und der Strafverteidiger des Kannibalen wird auch vor Ort sein. Klaus Drescher wird auch vor Ort sein. Die beiden werden mit uns auf der Bühne sein. Es wird vorher, wie gesagt, dieses Community-Treffen geben, wo wir uns alle kennenlernen können, wo ihr euch untereinander kennenlernen könnt, weil eine sehr große Zahl an Verurteilt-Fans dort auftauchen werden. Am 12.8. in Hanau im Amphitheater.
6: Und Klaus Drescher in Doppelrolle.
7: Wie bitte?
6: Klaus Drescher in Doppelrolle. Nicht nur unser Joker. Klaus Drescher war der vorsitzende Richter der Strafkammer, die den Kannibalen verurteilt hat.
7: Treffen die sich wieder quasi. Das ist wie so ein ehemaligen Treffen.
6: Ja, genau.
7: Es ist ein großes Treffen. Community-Treffen, ehemaligen Treffen. Wir treffen uns, ihr trefft euch, wir treffen uns alle. Und die weiteren Daten, die noch für euch interessant sind, die alle erst so im Mai sind, weil wir immer sehr viel ausverkauft sind, werde ich euch am Ende der Sendung nennen. Weil, Heike, du hast uns heute einen Fall mitgebracht. Und als ich das gelesen habe, habe ich gedacht, ja, Staffel 14, neues Studio. Nochmal ein neues Studio. Menschen, macht ein Trinkspiel draus, immer wenn wir neues Studio sagen.
6: Nee, da wissen die am Schluss nicht mehr, was wir erzählt haben. Naja, da hört der uns öfter.
7: Das hatten wir so in dem Fall auch noch nicht so. Weißt du, ich denke immer irgendwann, manchmal, das gebe ich auch offen zu, das hatten wir im Vorgespräch. Es gab schon Folgen, da kam ich hierher und habe gedacht, yo, ja, weiß ich, kenne ich schon, selbe Muster wie immer. Und dann denkt man so, ja, ist vielleicht irgendwann das Crime Game zu Ende gespielt und du zeigst mir immer wieder, nein. Weil heute ist ein Fall und ehrlich gesagt, meine erste Frage passt auch. Lass uns anhören, was da passiert ist und dann legen wir los.
5: Der Fall. Im September 2015 steht ein Pärchen auf dem Zebrastreifen eines Kreisels in Kriftel bei Frankfurt am Main und küsst sich. Der Fahrer eines Autos ärgert sich darüber so sehr, dass er auf die Küssenden zufährt. Der schwere Wagen erfasst die 41-Jährige. Sie landet zunächst auf der Motorhaube, rutscht dann runter und wird überrollt. 400 Meter schleift das Auto sie mit. Noch an der Unfallstelle stirbt die Frau. Ihr Freund überlebt die Kollision mit leichten Verletzungen. Das Landgericht Frankfurt verurteilt den Fahrer zu 5,5 Jahren wegen Körperverletzung mit Todesfolge und gefährlichen Eingriffs in den Straßenverkehr. Doch der Bundesgerichtshof hebt das Urteil auf. War es ein Mord? Darüber entscheidet erneut das Landgericht, 10 Jahre nach dem Tod der 41-Jährigen.
7: Ja, so ein bisschen merkwürdigerweise macht es hier eine Schleife auf von unserer allerersten Folge zu unserer allerersten Folge hier. Weil diesmal ist meine Frage nicht, wie lange kann ein Affekt sein, aber wie viele Meter kann ein Affekt sein, wenn ich jetzt hier höre, der hat die über so eine Dauer mitgeschleift. Da muss man ja irgendwann sagen können, oder ich stelle es mir zumindest so vor, dass man sagen kann, ey Bruder, klar, wenn es im Affekt war, irgendwas hat dich getriggert und dann schleifst du die kurz mit. Aber irgendwann muss doch dann auch, gerade wenn ich dann fahre und Tätigkeiten ausübe, die ja mein Bewusstsein erfordern, muss ich ja wieder klarkommen. Also wie viele Meter kann ein Affekt dauern? Also wie lange kann ich jemanden mitschleifen und noch sagen, boah, das war außer La Menge heraus?
6: Das kann ich eigentlich nicht beantworten, weil hier, ich weiß natürlich, was da passiert ist, gell? Und ich weiß, was vorher passiert ist. Und deswegen weiß ich, das kann kein Affekt gewesen sein, okay, sondern das Ganze spielt sich doch über einen längeren Zeitraum ab, bevor er diese Frau unter dem Auto mitgeschleift hat.
7: Okay, das heißt, mein erster Eindruck, den ich jetzt hatte, war irgendwie, das, also das Erste, was ich mir aufgeschrieben hatte, war, das ist schon eine krasse Form von Road Rage. Also ja. Man kennt es alle, jeder hat einen im Freundeskreis, der sehr sauer wird, wenn er Auto fährt. Du auch?
6: Ich habe viele im Freundeskreis, die sehr, also ich kann, glaube ich, eher die zählen, die nicht sauer werden beim Autofahren. Das macht ja irgendwas mit einem offensichtlich.
7: Also ich finde nämlich auch, weil gerade Menschen, von denen man es nicht erwartet, die Autotür geht zu und dann denkst du so, ey Bruder, im normalen Leben ist alles in Ordnung. Und sobald Leute in ein Auto steigen, ich meine, das ist ja ein bekanntes Phänomen, es gibt Internetseiten, es gibt Social Media Accounts, wo nur Auseinandersetzungen von sogenannten Road Rage Momenten quasi gezeigt werden, wo das Leute, die verlieren im Straßenverkehr komplett ihr Bewusstsein. Ich habe hier tatsächlich geschrieben, Road Rage, what the fuck? Weil, ja, meine, die küssen sich, ist ja nicht schlimm. So, weißt du, was ich meine? Also, dann bin ich wirklich auf den genauen Ablauf gespannt und frage dich, Heike, wie würdest du dich gerne diesem Fall nähern? Weil ich habe hier einfach mein einziges Ding, was ich aufgeschrieben habe, ist genauer Ablauf, weil gerade haben wir ja festgestellt, dass ich einen falschen Eindruck hatte.
6: Also ich würde sagen, wir gucken uns ganz kurz diesen dann späteren Angeklagten, also diesen Fahrer an und dann kommen wir sofort zu diesem Tattag, was da eigentlich passiert ist.
7: Ja, weil mich interessiert tatsächlich, also gib's offen zu, ich habe natürlich tausend Gedanken immer, während wir sowas gerade, ich komme ja auch hierher und ich kriege ja mit euch zusammen da draußen auch diese ersten Informationen. Ich habe jetzt schon wieder tausend neue Fragen. Die eine stelle ich noch, damit ich auch jetzt hier nicht in falschen Szenarien denke. Wo haben die sich geküsst und hat das seine Weiterfahrt verhindert? Weil das war auch ein Eindruck, den ich hatte, zu denken, haben die sich irgendwie provokant auf einem Zebrastreifen geküsst und der konnte nicht weiterfahren? Weil die sich da geküsst haben, weil, und da mache ich mich zum ersten Mal auch ziemlich schnell hier unbeliebt wahrscheinlich, das kann ich sogar fast nachvollziehen dann. Nicht die Tat, aber zumindest diese Wut, weil auf mich wirkt das so, dass da zwei stehen, die sich einfach mitten auf die Straße stellen und da rumknutschen und da kann man zumindest die initiale Wut verstehen vielleicht sogar.
6: Ja, also die standen auf dem Zebrastreifen, mitten auf dem Kreisel, küssten sich und der wollte halt da langfahren.
7: Warum haben die das gemacht?
6: Die haben sich halt eine Weile nicht gesehen gehabt.
7: Da kann man nicht vorher oder nachher auf dem Tepper schreiben.
6: Warte mal.
7: Ich muss aufpassen. Dass ich jetzt nicht denke, ich sitze auch in einem Auto und bin auf
6: meinem Tepper. Ja, da siehst du mal, was das mit einem anstellt, offensichtlich. Aber ich glaube, du wirst relativ
7: letzte
6: schnell
7: Letzte Frage
6: merken.
7: Für das Szenario, damit, ich hier, mit, damit ich hier mitdenken kann. Kannten die sich?
6: Wer?
7: Fahrer und Pärchen. Nein. Okay. Das heißt, das war jetzt auch keine, habe ich auch mir vorstellen können, Eifersuchtsgeschichte im Sinne von, ich fahre mit dem Auto.
6: Nein.
7: Und dann steht meine Freundin plötzlich auf einem Zebrastreifen und blockiert mir nicht nur die Straße, sondern betrügt mich auch noch.
6: Nö. Nein, nein, nein.
7: Okay. Gut.
6: Nein. Also, wir haben einen Menschen namens Hendrik, der in der Schule faul war, die 10. Klasse wiederholen musste. Erstmal nichts Ungewöhnliches.
7: Das ist der zweite Satz, den du zugesagt hast. Das ist der Hendrik, der war faul in der Schule.
6: Der war faul in der Schule, hat dann aber trotzdem irgendwann den Realschulabschluss geschafft, hat die gymnasiale Oberstufe in der 11 abgebrochen, hat dann seine Ausbildung als Marketingkaufmann abgebrochen, hat dann irgendwie das Fachabitur gemacht, hat dann das nächste abgebrochen, nämlich ein Studium. Er hat Medien und Kommunikation studiert, das hat er auch abgebrochen. Dann hat er eine Ausbildung gemacht als Marketingkaufmann, hat Online-Kommunikation studiert, hat das dann auch irgendwann abgeschlossen. Allerdings hat er dieses Studium erst abgeschlossen, nachdem der erste Prozess gegen ihn gelaufen war. Auch das hat eine Weile gedauert. Der ist, das nehme ich schon mal vorneweg, von dem Sachverständigen, der in beiden Prozessen saß, als überdurchschnittlich intelligent beschrieben worden, als ein selbstsicherer, anpassungsfähiger Mensch, impulsiv, egozentrisch und hedonistisch, oberflächlich, unreif und manipulativ. Das sind jetzt so ein paar Schlagworte aus diesem Gutachten, damit man so ein kleines bisschen ein Bild von diesem Menschen hat. Und Tag war der 5. September 2015.
7: Wie alt war der da?
6: Der ist 89 geboren und da war er 25.
7: Zum Tatzeit.
6: Habe ich mir aufgeschrieben, muss nicht nachrechnen, weil ich rechne immer mit solchen Fragen und weil ich ja so schlecht rechnen kann, habe ich schon mal vorher gerechnet. Zum Tatzeitpunkt war er 25.
7: Das heißt, wir haben einen 25-Jährigen, wo nicht alles ganz glatt gelaufen ist, aber auch nicht alles ganz unklar. Also das ist jetzt auch keine...
6: Jo.
7: Obdachlosenbiografie.
6: Nein, nein, nein, auf gar keinen Fall. Nein, das ist auch keine schlechte Kindheitsbiografie, auch nicht.
7: Sondern, würdest du
6: ja, der war halt ein bisschen faul, vielleicht war er ein bisschen verwöhnt, keine Ahnung. Hat sich halt nicht so angestrengt. Und hat halt vielleicht einfach nur viel ausprobiert, bis er dann gefunden hat, was zu ihm passt. Oder aber hat kein Durchhaltevermögen gehabt, das kann ich nicht beurteilen.
7: Okay.
6: So,
7: ja,
6: Tag.
7: Ich muss sagen, ich meine, solche Dinge erzählst du uns ja auch nur, damit man eventuell ein Gefühl für ihn kriegt.
6: Ja.
7: Oder fürs Motiv zu denken, ah, hier sind gewisse Spannungen. Wir hatten ja schon viele Biografien, wo ich, bevor wir darüber gesprochen haben, was sie dann gemacht haben, gesagt habe, Alter, da ist schon viel Druck drauf.
6: Ja.
7: Da gab es Leute, dann hatten die diese Hürde mit Eltern und da, wo du dann... Während du es gehört hast, in irgendeiner Art und Weise fast selber schon nicht mehr zuhören konntest, weil wenn du dich in den Druck reinversetzt hast, das schon greifbar war. Das habe ich hier jetzt noch nicht.
6: Nee.
7: Das ist jetzt kein unaushaltbares Leben.
6: Nein.
7: Okay.
6: Nein. So, 5.9.2015, da ist in einer Schnapsbrennerei in Kriftel, einem Ort zwischen Frankfurt und Wiesbaden, ein Hoffest in dieser Schnapsbrennerei. Auf dieses Hoffest geht er zusammen mit seinen Kumpels, weil der Vater von einem dieser beiden Kumpels dort mit seiner Band einen Auftritt hat. Er selber will eigentlich gar nicht hingehen, aber der Kumpel überredet ihn irgendwie. Und dann gehen sie zusammen hin. Er ist der Fahrer. Die Familie von ihm hat diverse Autos, unter anderem, und er spielt halt dann auch eine Rolle, deswegen nenne ich ihn, einen Mercedes S-Klasse. Dieses Auto hat 279 PS und wenn es leer ist, wiegt es 1855 Kilo. Wenn es voll ist, mit Insassen besetzt, was es zu dem Tatzeitpunkt dann war, über 2000, also genauer 2050 Kilogramm. So, der holt
7: das
6: also.
7: Heißt aber, da war schon Cash im Spiel.
6: Also, die Familie scheint mir ganz wohlhabend zu sein, wenn ich mir angucke, was die so für Autos hatte.
7: Vielleicht kommen wir dann aber diesem Druck, den er gespürt hat, näher. Vielleicht ist das, was ich gesagt habe, es ist nicht unaushaltbar. In dem Kontext hohe Erwartungen, viel Geld, vielleicht was anderes. Also vielleicht ist ja für die Startvoraussetzung, die er hatte, mit, wie du es gesagt hast, viel Cash im Hintergrund, vielleicht ist es dann doch nicht ganz so gelaufen, wie alle sich das von ihm vielleicht vorgestellt haben.
6: Vielleicht. Also der holt, ich habe keine Ahnung, der holt jedenfalls die Kumpels ab, dann ist es ungefähr 20 Uhr, da parken sie in der Nähe dieses Kreisels, wo das dann später passiert ist. Die gehen auf dieses Fest, sie essen und sie trinken. Er sagt, bei ihm waren so ungefähr 3 bis 4 Apfelwein, die Kumpels haben noch ein paar Schnäpse dazu getrunken. Er findet dieses Fest langweilig, die Kumpels überreden ihn doch zu bleiben. Dann ist es irgendwann nach Mitternacht, ungefähr Mitternacht, dann ist das Fest zu Ende und dann gehen sie zurück, wie viele andere auch. Die Straße ist voll, weil alle Leute, die auf diesem Fest waren, gehen zurück. Und die Stimmung ist auch fröhlich und wird als ziemlich friedlich beschrieben.
7: Die Straße ist voll, heißt mit Autos oder auch
6: mit Menschen, die zu ihren Autos gehen und mit Autos.
7: Okay, das heißt, es laufen auch viele Menschen so auf dem Bürgersteig zwischen den Autos, also es ja, ist schon...
6: Ja, die wollen halt alle heim und latschen halt alle zusammen zu ihren Autos zurück. Er hat zu dieser Zeit zwischen 0,91 und 1,23 Promille, hält sich selbst für fahrtüchtig. Auch seine Kumpels haben später gesagt, ja, der war noch fahrtüchtig. Zu dieser Zeit verlassen auch Silke, das ist das spätere Opfer, und ihr Freund Oliver dieses Fest.
7: Das heißt aber, die haben sich nicht auf den Zebrastreifen wieder getroffen, wie du gerade gesagt hast.
6: Nein.
7: Du hast gesagt, die haben sich lange nicht gesehen. Das
6: ja, aber die haben sich deshalb lange nicht gesehen, weil sie...
7: Aber das heißt, sie haben sich nicht auf dem Zebrastreifen wieder getroffen.
6: Nein.
7: Okay.
6: Aber sie haben sich auf diesem Fest nach einigen Tagen wieder getroffen, weil sie sehr aktiv war in einem Verein in Kriftel, weil sie die Teammanagerin der ersten Handball-Damenmannschaft war und weil die im Trainingslager waren. Und auf diesem Fest, auf dem sie eben war, da haben sie sich halt nach ein paar Tagen wieder getroffen. So, also die laufen auch zurück, verlassen auch dieses Fest und suchen ein Taxi. Die waren nicht mit dem Auto da. Und dann gehen die auf diesen Zebrastreifen vor diesem Kreisel. Dort bleiben sie stehen und dort küssen sie sich.
7: Aber ich weiß nicht, ob ich ein falsches Bild von dieser Szenerie habe. Die gehen auf diesen Zebrastreifen. Ich meine, man geht ja nicht auf den Zebrastreifen, um ein Taxi zu suchen. Weißt du, was ich meine?
6: Naja, man geht über diesen Zebrastreifen. Also die gehen von diesem Fest, um ein Taxi zu suchen. Und dabei gehen sie auch über diesen Zebrastreifen.
7: Und bleiben dann aber einfach stehen.
6: Und küssen sich halt. Das kann einen ja schon mal überwältigen.
7: Guck mal, ich will nochmal, bevor wir jetzt hier wieder 1000 Kommentare, ich will nicht verteidigen, was dieser Typ gemacht hat. Ich will nur trotzdem festhalten, dass ich die Frage habe, warum. Wirklich. Weil du tust so, ja, das macht man, weiß ich nicht. Gehe ich jetzt über den Zebrastreifen und bleib einfach in der Mitte stehen und knutsche mit meiner Freundin rum? Würden wir nicht sagen, was ist denn das? So ist das, also weißt du, ich finde es schon, darf ich es komisch finden?
6: Ja, du darfst es komisch
7: finden.
6: Und
7: auch ehrlich gesagt dreist.
6: Nein, also dreist finde ich es nicht. Du darfst es dreist finden, ich finde es nicht dreist. Ambivalenz aushalten fällt mir da gerade ein.
7: Ja, ich habe jetzt auch das Gefühl, das geht jetzt wieder in die falsche Richtung. Ich will einfach nur für ein Gefühl für die Szene bekommen. Und ich sage es hier ganz offen, ich finde es dumm. Weil ich weiß ja, da sind Autos, die warten. Und wenn ich mich dann auf den Zebrastreifen stelle und knutsche da provokant rum, dann ist das schon eine Art von Provokation.
6: Nein, das glaube ich nicht. Also das,
7: ja, du kannst doch nicht auf dem Zebrastreifen stehen bleiben.
6: Doch, natürlich.
7: Wenn da Autos vorbei wollen und dann einfach auch noch knutschen. Dich würde ich gern sehen. Siehst du, das sagt man jetzt vielleicht daher, weil wir auch wissen, was für ein Drama passiert ist. Und ich will es von diesem Drama trennen. Ich will nur die Grundsituation. Das Fest ist vorbei, bla bla, die suchen sich ein Taxi. Dann bleiben. Du kannst doch überall knutschen, außer auf diesem Zebrastreifen, Bruder. So, was ist denn das? Du weißt doch, du siehst doch, dass Autos vorbei wollen.
6: Aber kennst du das?
7: Stell mal vor, ich laufe mit meinem Handy und dann bleibe ich mitten am Zebrastreifen stehen und telefoniere dann alle Seelenruhe. Was denkst du denn? Also da würden die Leute in den Autos schon fragen, hat er es noch alle?
6: Ich frage die Leute auch so. Entschuldigung.
7: Gehst du jetzt schon in meinen Schuh auf den Schoßern auf?
6: Das lag da gerade so.
7: Prost an alle meine
6: YouTube-Friends. Aber es kann doch auch vielleicht so sein. Kennst du das nicht, solche Situationen? Du hast dich lange nicht gesehen. Du bist auf diesem Fest. Es ist fröhlich. Du bist guter Stimmung. Du gehst zurück. Dann, keine Ahnung, gibt's doch so romantische Gefühle. Dann guckt er die an oder sie ihn und du denkst, ach, wie schön oder was weiß denn ich. Und dann küsst du dich halt.
7: Ja, ich kann alles das, was du sagst, nachvollziehen, aber vielleicht habe ich auch kein Gespür für die Zeit. Wie lange hat das denn gedauert? Also wie lange haben die denn da geknutscht?
6: Also es muss schon ein bisschen länger gewesen sein. Das Gericht hat jedenfalls später dann festgestellt und hat gesagt, dass sie dort stehen, ärgert ihn. Und er habe, das sagt später das Gericht, er habe in dem Augenblick beschlossen, mit seinem Auto fährt er die jetzt zur Drohung, fährt er sie jetzt an. So, und jetzt Achtung, wer etwas zarter beseitet ist, jetzt kommt die Beschreibung der Tat, die ist nicht ganz ohne. Also zunächst fährt er an, stoppt kurz vor diesem Paar, das da halt steht.
7: Kommt nicht vorbei.
6: Angeblich war genügend Platz.
7: Sagt wer?
6: Denn der Freund von ihr, der es ja überlebt hat, sagt, er habe so eine, und es wird auch von Zeugen so beschrieben, er hat so eine Handbewegung gemacht, fahr doch vorbei. Das hat er aber nicht. Sondern er ist stehen geblieben, hat sich offensichtlich provoziert gefühlt, scheint es als respektlos wahrgenommen zu haben. Und statt vorbeizufahren oder zurückzufahren und in die andere Richtung des Kreisels zu fahren, hinter ihm war kein Auto, zu diesem Zeitpunkt fährt er halt mit diesem 2 Tonnen schweren Auto auf die Beine los.
7: So. Aber losfahren schnell oder erstmal so hier, denke ich, ja, also hau doch ab so mäßig?
6: Also wohl erstmal so hau doch ab mäßig und berührt mit dieser vorderen Stoßstange die Beine von ihr und von ihm.
7: Das heißt erstmal?
6: Erstmal fährt er die so an, also er berührt die
7: und sagt so,
6: fährt die nicht gleich um.
7: Und dann sind die dann weggegangen?
6: Nein.
7: Sondern haben?
6: Sie sind nicht zur Seite gegangen, sie sind dort stehen geblieben.
7: Weiß man warum?
6: Naja, also wenn ich die Handbewegung des Freundes richtig deute, war genügend Platz und die haben halt auch nicht eingesehen, auf die Seite zu gehen, nur weil da ein Auto kommt.
7: Ich habe wirklich das Gefühl, ich werde verrückt gerade. Wirklich.
6: Es tut mir leid.
7: Ich habe wirklich das Gefühl, du sagst gerade, die haben nicht eingesehen, zur Seite zu gehen. Wie kann denn das sein?
6: Nee, das sind meine Worte.
7: Also, egal, ich lasse mich jetzt mal drauf ein. Ich halte hier trotzdem fest, das muss nicht sein.
6: Aber also offensichtlich haben die Kumpels in seinem Auto das auch nicht allzu schlimm empfunden, weil der eine hat sofort gesagt, hier bleib ruhig. Der andere hat gesagt, mach keinen Scheiß. Und er hat sich halt dazu entschieden, ich gebe Gas.
7: So, und jetzt kommen wir an den, guck mal, das müssen wir wirklich trennen. Es ist nichts in mir, was diese Reaktion rechtfertigt. Egal, wie wütend du bist. Ich will trotzdem nur mal festhalten, weil dir kam mir das so rüber, als hättest du dafür vollstes Verständnis. Und das habe ich gar nicht. So mitten auf dem Zebrastreifen rumzuknutschen, dann kommt irgendjemand. Und dann merkst du ja auch noch, der Typ ist völlig wahnsinnig. Verstehst du, was ich meine? Weil ich kann mir schon vorstellen, dass der Freund sich Vorwürfe macht im Sinne von, warum habe ich so eine Situation heraufbeschworen? Weil ich sag's dir ehrlich, die hat er mit heraufbeschworen. Indem er einfach sagt, fahr weiter, warum soll ich hier weggehen? Digga, da ist ein völlig Wahnsinniger, der mit seinem Auto an deine Beine dran fährt. Ich muss ein bisschen mitrechnen, okay, hier ist eine Gefahrensituation, bring deine Freundin in Sicherheit. So, ich weiß nicht, ob die Situation so normal ist, wie du tust, weil das ist, für mich wirkt das so, als hätten die sich gegenseitig da richtig provoziert und der eine ist jetzt komplett durchgedreht.
6: Ja, das mag so sein, aber ich habe auch ein bisschen Verständnis dafür, dass man sagt, hier, du hast sie wohl nicht mehr alle, da gehe ich nicht so. Fahr vorbei und gut ist.
7: Ja, wie gesagt, ich habe es jetzt schon gesagt.
6: Also dieses Auto ist aber, wie wir wissen, nicht vorbeigefahren, sondern der hat jetzt Gas gegeben und hat den Freund zur Seite geschoben Richtung Kreisel Mitte, wo der hingefallen ist. Der hat sich nur einen blauen Fleck an der Wade zugezogen. Sie?
7: Ja, dann nochmal. Das Auto fährt jetzt los, während das vor den...
6: Das Auto fährt jetzt, wie bitte?
7: Während das vor den, du hast ja schon gesagt, hat angefangen, die Beine zu berühren mit der Stoßstange.
6: Ja, dann gehen die nicht
7: schon,
6: weg.
7: Genau, und der ist aber schon so nah.
6: Das heißt, jetzt gibt der Gas.
7: Das schiebt es quasi erstmal so ein bisschen. Das ist jetzt kein Aufprall, sondern das ist eher so wie schieb was.
6: Und jetzt gibt der Gas, der Freund wird zur Seite geschoben.
7: Ja.
6: Und sie wird auf die Motorhaube dadurch geladen.
7: Aber liegt also erstmal oben drauf.
6: Rücklings, mit dem Rücken.
7: Also so.
6: Ja.
7: Liegt quasi erstmal drauf, aber es ist ja auch noch keine tödliche Gefahr dann.
6: Also sie sitzt, so wird es später heißen.
7: Ja.
6: Und versucht sich irgendwie festzuhalten. Es gibt genügend Passanten, die das gesehen haben und es so beschrieben haben. Die Kumpels im Auto versuchen, den zum Anhalten zu kriegen. Der hält aber nicht an, sondern er fährt halt mit ihr auf der Motorhaube los. Und nach ungefähr 6 Sekunden kann die sich nicht mehr halten und rutscht vom Auto runter.
7: Vor das Auto.
6: Ja, wir können uns mal anhören, wie es im Urteil danach beschrieben worden ist.
8: Der Angeklagte sah ihr Abrutschen von der Motorhaube, nahm es aber nicht zum Anlass zu bremsen, sondern setzte die Fahrt fort, da er sich weiterhin in den Kopf gesetzt hatte, den beabsichtigten Weg durch den Kreisel fortzusetzen und sich weiterhin im Recht fühlte. Dabei drückte die Weiterfahrt trotz des beobachteten Abrutschens seine Einstellung aus, dass die Frau selbst schuld sei, wenn sie geschädigt wird.
6: Na, so nach dem Motto, ich habe dich doch 2-mal gewarnt, indem ich dich angefahren habe und du bist nicht weggegangen. So hat es...
7: Ja, aber das stimmt ja auch nicht. Also,
6: naja, das stimmt schon.
7: Nein, aber wir haben ja jetzt hier eine Eskalationsstufe, also... Da sind 2 Parteien, die streiten sich offensichtlich und ich sag's dir, wie es ist. Wenn ich dazugekommen wäre am Anfang, wäre ich bei dem Autofahrer gewesen. Zu sagen, was steht, dann geh doch einfach weg, knutsch doch, geh doch auf den Kreisel, lass doch die Autos hier vorbeifahren. So, das wäre mein initialer Gedanke gewesen. Das Ding ist aber jetzt anzufangen, mit dem Auto da einen auf dick zu machen und zu sagen, ich fahre den weg und der Freund, dann auch, natürlich ist das auch, das ist hier so ein dummes Männerding auch. Der eine knutschende Mann macht dann so eine Handbewegung, der andere ist dann, weißt du, das ist so richtig dumm. Die provozieren sich dann da gegenseitig, wer jetzt hier im Recht ist. Und selbst wenn derjenige in dem Auto meiner Meinung nach im Recht ist, zumindest in der Situation, gibt es ja jetzt hier wieder eine Eskalationsstufe, die hier, die ist schon überschritten worden, als er gesehen hat, die ist auf meiner Motorhaube drauf. So, dann halt, Digga, halt an und steig aus, klopp dich. Steig aus, gib dem Freund eine. Sag, ey, Digga, ich fahre im Auto vorbei. Was knutscht dir rum? Geh doch da zur Seite, lass mich jetzt vorbeifahren. Ab eine Schlägerei. Mein Gott, das wird, ich sag dir, an dem Abend auf dem was, Schnapsfest in Kriftel, das wird nicht die einzige Schlägerei gewesen sein. Oder das wäre nicht die einzige Schlägerei an dem Abend da gewesen. So, aber diese Nummer, die er jetzt durchzieht und wir, wie wir es gerade gehört haben, sieht sich im Recht. Das ist ja auch vollkommen wahnsinnig. Weil spätestens da müsstest du ja switchen und von diesem, ich bin ein krasser Typ, ich will hier vorbeifahren, meiner Meinung nach zu Recht, bist jetzt hier der absolut harte Typ und nimmst sowas in Kauf. Und dann kommt, und das ist für mich die krasseste Stufe, der sieht, die fällt runter. So, der fällt, die fällt ja vor ihm runter, das sieht er ja. Die fällt ja nicht rechts und links und der denkt so, jetzt bin ich endlich weit, sondern vor ihm und fährt dann weiter. Und da kommen wir jetzt in Bereiche, die haben mit dem, allem, was ich hier gerade gesagt habe, gar nichts mehr zu tun, sondern jetzt kommen wir in Bereiche, wo ich sage, ey, Digga, deswegen habe ich vorhin gefragt, wie viele Meter darf ein Affekt dauern, bis ich merke, was da jetzt gerade passiert. Und er scheint das ja nicht zu merken, beziehungsweise ist es ihm egal und das ist ja richtig schockierend. Fährt jetzt einfach über die drüber.
6: Also sie rutscht runter, er überfährt sie und dabei, jetzt skippen, wenn man sehr zart beseitet ist, weil das ist richtig brutal, was jetzt passiert, nämlich ihr linkes Bein verfängt sich im Radkasten. Dadurch hebt das Auto an und macht so Wippbewegungen.
7: Ach du lieber Himmel.
6: Weil ihr linker Unterschenkel zwischen Kotflügel und Rad gefangen ist. Und das bremst dieses Auto ab. Spürbar ab. Und die Karosserie hebt ruckartig ab. Dadurch, weil sie ist halt dazwischen.
7: Das heißt, es rotiert mit dem Bein am Rad. Und immer wenn das Bein wieder auf dem Boden ist, macht so blablabla. Das heißt, wie jetzt hätte ich da was zu stecken.
6: Ja. Und er gibt Gas.
7: Weiterhin, obwohl er das merkt.
6: Und er gibt Gas.
7: Der muss ja auch Schreie hören.
6: Und seine Kumpels...
7: Und was macht der Freund von der Frau?
6: Der rennt hinterher. Der kommt gleich. Also erstmal seine Kumpels im Auto schreien.
7: Packen die den nicht auch? Also packen die nicht am Hals und sagen, ey Bruder?
6: Offensichtlich nicht, nee. Die schreien, dass er die Frau überfahren hat und dass er anhalten soll. Das macht er aber nicht. Der fährt 41 Sekunden. Das ist richtig lang. Das sind 400 Meter fährt er weiter.
7: 41 Sekunden?
6: Ja, 400 Meter fährt er weiter. Er überquert eine Kreuzung und dann...
7: Überquert noch eine andere Kreuzung. 400 Meter ist schon weit.
6: Das ist richtig weit.
7: Und die ist die ganze Zeit in dieser Position, die du uns gerade beschrieben hast.
6: Und dann fährt er mit dem...
7: Boah. Also wenn ich mich über die zwei Knutschen aufgeregt habe, dann ist das jetzt hier die absolute Eskalationsstufe. Weil das ist wahnsinnig. Wirklich wahnsinnig. Der merkt ja was. Der muss es ja auch im Augenwinkel, muss es ja auch sehen. Da werden ja Silhouetten von einem Körper irgendwie in deiner peripheren Sehbereich-mäßigen Sache sein. Weißt du, was ich meine? So, das ist ja nichts. Es ist ja nicht, wo du denkst, ja, irgendwas war gerade, ich bin in den Nagel gefahren. So. Sondern da schreit jemand, da rennt jemand hinterher, die Freunde brüllen dich an und du ziehst es jetzt durch.
6: Ja. Ja, und dann fährt er einen Bürgersteig hoch, so einen Bordstein hoch.
7: Auch noch.
6: Und dann hält er an. Und dann steigt er aus. Dann geht er auf die Beifahrerseite, dann sieht er das Bein dieser Frau aus dem Radkasten
7: nur noch
6: rausschauen.
7: Das Bein. Mhm. Ist nur noch das Bein da, die Frau ist schon woanders liegen geblieben.
6: Nee, die Frau ist schon noch da, die röchelt.
7: Aber wo liegt die?
6: Naja, da unterm Auto.
7: Die ist noch, die lebt noch.
6: Naja.
7: Aber wo ist jetzt das Bein?
6: So ein bisschen. Das Bein schaut aus dem Radkasten heraus, nach außen.
7: An die Seite. Und die Frau ist unter dem Auto.
6: Ja.
7: Alter, ich brech das hier gleich ab, Alter. Ich will wieder ins alte Studio, Alter. Ach du liebe Zeit.
6: So, und die Frau röchelt und er setzt einen Notruf ab. Und in diesem Notruf sagt er genau das.
8: Hier ist gerade jemand vor mein Auto gelaufen. Die hat mein Auto gerammt. Schicken Sie schnell Hilfe.
7: Der hat dein Auto gerammt, Dicker, Alter.
6: Das sagt er. Seine Kumpels sehen auch dieses Bein, geraten in Panik und rennen weg.
7: Die sind weggerannt.
6: Wie bitte?
7: Die Kumpels sind komplett weggerannt.
6: Ja, die sind erstmal weggerannt. Die waren so panisch.
7: Ja, verständlicherweise.
6: Ja, und
7: das heißt aber, es gab auch keine Auseinandersetzung in dem Auto über diese 40 Sekunden.
6: Nee, also außer, dass sie geschrien haben und ihn versucht haben, irgendwie zum Anhalten zu bringen. Ich meine, der hat ja die Macht und den Fuß auf dem Gaspedal. So, und also die sind in Panik
7: weggerannt. Hat er irgendwann sich geäußert, was er in den 40 Sekunden gedacht hat? Oder hat er die Situation eventuell harmloser wahrgenommen?
6: Ich erzähl's gleich. Okay. Sie stirbt. Sie stirbt deshalb, weil durch das Auffahren auf dem Bordstein und dann dieses Anhalten, ihr mitgeschleifter Oberkörper komprimiert worden ist, sodass sie dann erstickt ist daran.
7: Egal.
6: So, und du hast gefragt, was er gemacht hat. Der hat sie gesucht. Er ist schreiend durch die Gegend gerannt, hat dieses Auto gesehen. Einer hat sich dann noch, hat versucht, ihn davor also abzuhalten, dass er dieses Bild nicht sieht mit dem Bein. Wirft den auf den Boden, weil er halt will, dass er das nicht sieht. Er ruft noch halt durch. Dann kommen Polizei und Rettungswagen, Notarzt und es war aber... alles zu spät.
7: Wird der Typ festgenommen direkt?
6: Nein. Erstmal muss ja ermittelt werden, was da passiert ist.
7: Ja klar,
6: ist,
7: nee, ne? Ich meine nicht, weil...
6: Nein,
7: ich meine,
6: ist, jetzt, nicht festgenommen worden. Nein.
7: Aber das heißt, er hat ja schon angefangen auch schon, wie soll ich sagen, im After-Tat-Verhalten nachzudenken. Also zumindest wirkt der Notruf so.
6: Er hat am nächsten Morgen einem seiner Kumpels aus dem Auto eine Kurznachricht geschickt und in der heißt es wie folgt.
8: Es tut mir unglaublich leid, dass du das gestern erleben musstest. Ich kann das kaum in Worte fassen. Falls du wen zum Reden brauchst, bin ich für dich da. Wenn du erstmal nicht mit mir sprechen magst, habe ich vollstes Verständnis dafür.
7: Boah, das
6: komisch,
7: ist,
6: oder?
7: Ja, das ist schon... Soll ich sagen, wen... Den Vergleich mache ich nicht auf, weil der wäre unfair, aber das ist schon merkwürdig. Das ist auch schon so ein bisschen so durch die Hintertür eigentlich caring, aber eigentlich geht es nur um ihn. Ja. Weil er abklopfen will.
6: So höre ich das auch.
7: Weißt du, weil er abklopfen will. So wie, also, mal gucken, wie du so drauf bist. So, hi. So,
6: ja.
7: Du wirst ja wohl hoffentlich auch zu mir halten, genau, und für mich aussagen. Genau. Und wenn jemand zum Reden braucht, sagst du Bescheid. Und ja. Das ist ja, genau, nichts, wo ich denke, so, jo Bruder, eigentlich bist du der, also wenn es wirklich stringent ist, deine Story, bist du derjenige, der jemand zum Reden brauchen sollte.
6: Ja.
7: Weißt du? Also und ja, nicht, dass du hier anderen noch das Angebot machst, weil ja, das ist ja eine derartige Eskalation, ich kann das gar nicht fassen.
6: Ja.
7: Und ich glaube nicht, dass ich hier in all den 13 Staffeln dafür bekannt gewesen bin, nicht auch Täterverhalten nachvollziehen zu können. An gewissen Stellen und hier und bla. Und
6: haben wir ja eben auch schon gehört.
7: Mhm. Was?
6: Naja, am Anfang hast du verstanden, warum der sich so provoziert, warum den das so provoziert hat. Du hast auch immer wieder das Wort provozieren verwendet.
7: Ich bin sprachlos. Also, deswegen habe ich das Gefühl, ich habe am Anfang gesagt, ich bin verrückt. Das ist doch provokant.
6: Das mag so sein. Ich habe ein bisschen vielleicht auch das Problem, das jetzt noch so zu sehen, weil ich ja weiß, wie schrecklich das geendet hat.
7: Ja,
6: nee,
7: aber deswegen habe ich es ja von extra trennen wollen.
6: Und da steht das dann sich so gegenüber. Da
7: ja,
6: ist ein
7: klar.
6: Paar, das küsst
7: Leute,
6: sich,
7: Leute.
6: Mein Gott, die lieben sich. Und dann kommt der Aggressor und fährt die Frau tot.
7: Leute, das ist aber doch genau da der Grund, warum ich vorhin gesagt habe, wir müssen das trennen gerade mal. Nur die Situation isoliert betrachtet. Und da bleibe ich bei, auch wenn ich jetzt weiß, was passiert ist, dass das provokant ist. Und dass ich an gewissen Stellen den Freund nicht verstehe, dass er die Situation zugelassen hat. Weil ich denke, wenn jemand so drauf ist, der fährt dann mit dem Auto auf mich zu und so ein Kram, dann gehe ich spätestens da aus Sicherheitsgründen aus der Situation raus. Weil ich ja schon zumindest Ansätze abschätzen kann, dass da ein völlig Wahnsinniger gerade ist. Und gerade auch Autoverkehr, und wir haben es schon beschrieben, Leute sind sauer. Nochmal, das hat jetzt, wenn ich das wegdenke, was der Typ jetzt macht, rechtfertigt sich ja durch gar nichts, selbst wenn die auf sein Auto gekotzt hätten, den Hurensohn genannt hätten und was weiß ich, Sachen geschmissen hätten, würde das, was der da gemacht hat, nicht rechtfertigen, weil du hast es beschrieben, der kann das ja auch nicht verharmlosend gesehen haben. Sondern er hatte ja Feedback. Er hatte Feedback durch dieses Auto, das nicht richtig fährt, durch die schreienden Freunde. Das heißt, der kann ja auch jetzt nicht im Nachhinein sagen, das ist verharmlosend, sondern der ist ausgerastet. Und der ist auf eine Weise ausgerastet, die beängstigend ist und die nicht für ihn spricht, dass er dazu in der Lage ist. Weil ausrasten, Digga, ich bin der Letzte, der das nicht nachvollziehen kann, aber irgendwann muss das menschliche Empfinden ja wieder einsetzen. Das hat er ja scheinbar nicht gehabt. Ich kann immer noch nicht fassen, 41 Sekunden. Ich habe vorhin gedacht, ob wir einfach für 41 Sekunden mal still sind, damit man sich vorstellen kann.
6: Das ist sehr lang.
7: Ja, meine ich ja. Das ist Wahnsinn. Und ich kann das auch tatsächlich nicht fassen, weil auch er, und da bleibe ich bei, habe ich vorhin gesagt, der hätte andere Möglichkeiten gehabt. Der hätte dem Typ einfach die Schnauze hauen können. Ja, ich weiß, das soll man auch nicht machen. Ich meinte aber trotzdem nur in den Verhältnismäßigkeiten. Das heißt nicht, dass ich sage, das soll man machen, aber es wäre zumindest ein Ventil gewesen, was er ja scheinbar gebraucht hat. Aber dass er so ein Ventil braucht, spricht er dafür, dass das wahrscheinlich mit der Kussaktion gar nichts zu tun hat, sondern dass der vollkommen wahnsinnig ist und dass in der Biografie, so verharmlosend, wie wir sie aufgenommen haben vorhin, doch Dinge sein müssen, die dich so sauer machen. Weiß nicht, gab es da Antworten?
6: Nein.
7: Was hat er denn gesagt?
6: Nein, warte, da kommen wir gleich hin. Ich fasse jetzt mal ganz schnell zusammen, was dann passiert. Also der Freund, dem ging es richtig schlecht. Der musste monatelang stationär behandelt werden. Der hat seinen
7: körperlich
6: Job,
7: oder psychisch?
6: Psychisch. Okay. Körperlich gar nicht. Der hat den blauen Fleck mehr, hat der nicht gehabt. Psychisch ging es dem total schlecht. Hat auch seinen Job, der war Vertriebsleiter, sein Job hat er aufgeben müssen und konnte nur noch Teilzeit arbeiten. Das war schon richtig heftig. Dann hat die Staatsanwaltschaft Anklage erhoben wegen Totschlags. Er ist immer noch frei. Er ist nie festgenommen worden. Es hat nie einen Haftgrund gegeben, um ihn festzunehmen.
7: Dann hat die
6: Haftgründe gibt es. Fluchtgefahr, dass du Schiss hast. Jemand haut ab, dass er was verdunkeln kann. Das ging ja hier nicht mehr. Also irgendwelche Beweismittel beiseite schaffen, ging ja nicht. Und das dritte ist Wiederholungsgefahr. Das haben wir auch nicht gehabt. So, und dann war der Prozess Nummer 1 im Prozess.
7: Aber es klingt trotzdem so, als wenn die Leute, die da an den Ermittlungen beteiligt sind und jetzt diese Formulierung natürlich dann auch wählen, nicht von einer Absicht ausgehen.
6: Doch, Totschlag ist Absicht.
7: Nee, aber das, ja, aber wie Totschlag ist Absicht?
6: Also er ist angeklagt worden wegen Totschlags.
7: Aber das ist, Totschlag ist doch, wenn ich jetzt mit Absicht jemanden umbringe, bin ich ja ein Mörder.
6: Nee, du bist, wenn du mit Absicht jemanden umbringst, bist du ein Totschläger und wenn du dabei ein Mordmerkmal erfüllst, dann bist du ein Mörder. Also wenn du jemanden aus Habgier umbringst,
7: ja, das weiß
6: oder
7: ich
6: wenn der andere arg und wehrlos war und du halt heimtückisch handelst, dann bist du ein Mörder. Wenn du diese Mordmerkmale nicht hast und die sah die Staatsanwaltschaft zu diesem Zeitpunkt nicht, dann bist du kein Mörder, dann bist du ein Totschläger. Oder ein bisschen juristischer formuliert, Mord ist die qualifizierte Form des Totschlags.
7: Verstehe ich.
6: Aber hat was mit hat immer auch was mit Absicht zu tun.
7: Das verstehe ich überhaupt nicht.
6: Ein bisschen fahrlässiger Totschlag gibt es nicht.
7: Das verstehe ich überhaupt nicht, weil man um im Schlägereibild zu bleiben, das ist ein bisschen so. Ich habe eine Schlägerei, der liegt auf dem Boden und ich klatsche die ganze Zeit weiter auf den einen. Also Entschuldigung, da kann ich ja nicht vorm Staat sagen, aber dass der jetzt stirbt, das war jetzt nicht so eingeplant. So doch, Dicker.
6: Also das ja, und dann ist ein Totschlag.
7: Wenn ich wirklich...
6: Ja, weil du rechnest damit, dass er stirbt. Das ist nicht gleich immer ein Mord.
7: Was? Das macht doch überhaupt keinen Sinn.
6: Wieso denn?
7: Wenn ich jetzt in Schlägereirausch bin, also und der liegt auf dem Boden und ich schlag die ganze Zeit in sein Gesicht rein und dann mache ich mal kurz eine Pause und weiß ja, okay, der wird bald wieder tot sein. Dann bringe ich den doch um, das ist doch ein Mord. Weiß doch alles.
6: Totschlag ist doch auch jemand umbringen. Also das Ganze wird doch zusammengefasst unter Tötungsdelikt.
7: Ja.
6: Und das ist auch ein Totschlag.
7: Ja gut, vielleicht hänge ich hier auch an der Symbolik von dem Wort, weil das andere klingt ein bisschen harmloser als das andere. Ich glaube, das ist auch in der Umgangssprache. Hat sich das so eingeschlichen? Das Totschlag klingt so ein bisschen wie, ich habe aus Versehen einen Fahrradfahrer umgefahren.
6: Genau, aber das ist falsch.
7: Okay.
6: Das ist falsch. Okay. Totschlag ist auch Absicht. So. Also jetzt machen wir das mal ein bisschen kürzer, weil das Ganze geht ja, wie wir vorhin gehört haben, über zehn. Perfekt. Brain. Also, der ist angeklagt wegen, wie gesagt, Totschlags und Körperverletzung, weil er hat ja den Freund auch angefahren. Dann gibt es den ersten Prozess im Jahre 2017, der dauert 1, 2, 4 Monate lang. Und am Ende dieses ersten Prozesses, in dem der Angeklagte schluchzt und viel zittert und aussagt, dass er von seinem Navi abgelenkt gewesen sei und auch nach der Tat wirklich akute Belastungsreaktionen gehabt hätte, Psychopharmaka hat nehmen müssen und eine Therapie machen müssen. Und tatsächlich hat ihm auch der Prozess so zugesetzt, dass er während des Prozesses ins Krankenhaus musste, weil er einen Lungenkollaps hatte. Der endet am Schluss nach diesen 4 Monaten mit einer Verurteilung, wir haben es, glaube ich, vorhin schon gehört, wegen Körperverletzung mit Todesfolge, kein Tötungsvorsatz, hat die erste Instanz gesagt, mit 5,5 Jahren.
7: Aber wie begründet das? Also wie war das begründet?
6: Naja, kein Tötungsvorsatz. Der wollte die nicht töten. Es ist passiert. Er hat nicht damit gerechnet, dass die sterben. Dass sie stirbt. So, wir fassen es wirklich kurz zusammen.
7: Ja, ja, weil, ich überlege nur, wie man dazu kommen kann.
6: Weil dieses Urteil ist ja auch aufgehoben
7: worden. Nee, aber ich überlege, trotzdem, um nachzuvollziehen, wie man dazu kommen kann, muss man sich ja trotzdem Gedanken machen, wie das passieren konnte. Also, ich sehe kein einziges Szenario, dass das für mich logisch erklären würde, weil der fährt 400 Meter, 41 Sekunden, die Leute... Also
6: er hat gesagt in dem Prozess, er hat nicht gemerkt, dass da was unterm Auto war.
7: Boah, das kann ich mir nicht vorstellen. Man merkt schon kleinere Sachen als den ganzen Mensch, Alter. Bruder.
6: So würde ich das auch sehen.
7: Diese dumme Navi-Ausrede, Alter, ist halt auch so eine Sache, ne?
6: Würde ich das auch sehen.
7: Ja, aber ich meine, wir haben hier leicht reden. Wir hören uns mal den Bruder des Opfers, glaube ich, an.
9: Insbesondere die Erleichterung, dass dieser Prozess jetzt ein Ende hat, ist für mich und meine Familie besonders wichtig. Und da bin ich sehr dankbar, dass es jetzt vorbei ist. Und bei aller Enttäuschung für das Strafmaß, das ist für den Angeklagten fast wie ein Geschenk. und für unsere Familie, wir haben lebenslänglich.
7: Braucht man nicht mehr viel
6: ergänzen.
7: Vielleicht
6: muss man dazu auch sagen, super tragisch ist dabei eben auch, dass die Frau, also seine Schwester Silke und er, dass die ganz früh die Eltern verloren haben. Und dass diese halt einander hatten, da ist man vielleicht noch ein bisschen enger, als man möglicherweise ohnehin ist. Und dann verliert er die Schwester auf diese Art und Weise. So, jedenfalls der Bundesgerichtshof fand dieses Urteil auch nicht nachvollziehbar und hat das aufgehoben im Jahr 2019.
7: Wie passiert sowas? Also passiert das auf Bestreben von irgendjemandem oder ist das einfach eine normale Standardprüfung?
6: Nein. Du musst Revision einreichen. Das musste binnen einer Woche nach dem mündlichen Urteil musst du sagen, hier Revision. Dann musst du warten, bis das schriftliche Urteil kommt. Und wenn das schriftliche Urteil da ist, hast du 4 Wochen Zeit, also das müssen Anwälte machen, um zu erklären, warum du findest, dass dieses Urteil falsch ist. Und in der Revision geht es um rechtliche Fehler. Also es geht nicht darum, war das jetzt wirklich so, wie das da in dem Urteil steht, sondern es geht um die rechtliche Bewertung. Also sind da richtige Schlussfolgerungen gezogen worden, ja oder nein? Ja. Irgendwelche Rechtsfehler?
7: Hast du irgendwelche Schlüsselfaktoren, wo man sagen kann, da haben die gesagt, das war quasi der Knackpunkt, zu sagen, man kann es nicht merken, wenn ein Mensch in seinem Auto klemmt oder?
6: Also das weiß ich nicht genau, aber das würde ich mal so behaupten. Das weiß ich nicht. Ich habe es mir, ehrlich gesagt, habe ich mir das BGH-Urteil nicht durchgelesen.
7: So, ja, dann aber es ist zumindest nachvollziehbar, dass man hier sagt, boah, müssen wir zumindest noch mal drüber schauen, weil das hat der Bruder schon gut ausgedrückt, als er eben sagte, das ist fast ein Gewinn für den Angeklagten.
6: Ja. So, dann hat es ewig gedauert. Ewig gedauert, bis es zu einem neuen Prozess kam, nämlich 32 Monate. Wegen Corona, weil diese Kammern, die sich mit Mord und Totschlag und diesen schweren Fällen, sprich das Schwurgericht, damit beschäftigen muss, weil die Haftsachen vorziehen müssen. Und die haben es meistens mit Haftsachen zu tun. Die meisten Menschen, die wegen Mordes oder auch wegen Totschlags angeklagt sind, die wandern ins Gefängnis. Und dann müssen diese Fälle vorgezogen werden, weil du die Leute ja nicht ewig im Gefängnis sitzen lassen kannst. Auch für die gilt die Unschuldsvermutung. Und das ist ja ein schwerer Eingriff.
7: Das heißt, das ist wie in so einer Notaufnahme eigentlich. Das quasi gewichtet wird.
6: Triage,
7: so, wenn ich jetzt quasi da mit einem gebrochenen Bein sitze und dann kommt ein Motorradfahrer, wo der Kopf fast ab ist, kommt erstmal der dran.
6: Ja. Okay. Und der Herzinfarkt wird auch vorgezogen. Also das hat hier ewig gedauert. Dann war es endlich soweit. Im Februar 2023 hat der Prozess Nummer 2 begonnen. Der Prozess Nummer 2 hat ein Jahr lang gedauert. Und in diesem Prozess hat der Verteidiger dann ausgesagt für ihn. Also, der hat gesagt, erstmal ging es darum, was hat der getrunken, was hat der gegessen, wie war es nach diesem Fest, weil es geht natürlich auch darum, dass der eigentlich gar nicht mehr hätte Auto fahren dürfen. Und der sagt also, weil so viel Verkehr war, habe er sicherheitshalber den Umweg durch den Kreisel genommen, um zurückzufahren. Eigentlich wollte er gar nicht in diesen Kreisel fahren und da hätte er eben dieses Paar auf der Straße stehen sehen, mitten, wie er sagt, auf dem Zebrastreifen.
7: Eine Frage, die mir noch eingefallen ist zu diesem Zebrastreifen-Szenario. Standen da noch andere, weil du vorhin gesagt hast, dass sehr viele Leute zu den Autos gelaufen sind, blablabla, dass er vielleicht sogar so ein Moment, wo wie bei einem Konzert, wo viele Leute auf der Straße standen, oder waren es nur die beiden?
6: Nee, es waren viele Leute unterwegs.
7: Ja, aber du weißt schon, was ich meine.
6: Ich weiß nicht, ob wie viel. Also das weiß ich nicht, wie viel auf diesem. Okay. Es waren viele, aber.
7: Okay, alles gut.
6: Wie viele weiß ich nicht. So. Und der hätte halt nicht mehr wenden können, weil da zu viel Verkehr gewesen sei. Dass die sich nicht von der Straße bewegt hätten, sondern sich weiter geküsst hätten, das sei für ihn halt seltsam gewesen. Dann ist er losgerollt, vor ihn stehen geblieben. Er hätte aber weiter auf dieses Navi geschaut und er hätte die Frau halt nicht gesehen. Er wäre abgelenkt gewesen, weil er gerade in das Navi die Adresse eingegeben hat und weil er ja dachte, dass die ja weiterlaufen würden, wenn er da mit seinem Auto des Weges kommt und dass dann die Fahrbahn frei wird. Nachdem er angerollt ist, hat er gedacht, dass die Frau aus Spaß auf die Motorhaube gesprungen sei. Halt, um ihn zu ärgern. Und dass die dann irgendwann in die Büsche abgesprungen ist. Dass er sie erwischt hat und auch, dass er diesen Freund am Bein erwischt hat, das hätte er überhaupt gar nicht gemerkt.
7: Aber kann man ihm das widerlegen? Also haben die Leute, die im Auto gesessen haben, gesagt, nee, wir haben das alles gehört und die hat geschrien?
6: Komm noch. Okay. Ja, kann man alles widerlegen. Er hat in diesem Prozess gesagt, das sei der größte Fehler seines Lebens gewesen. Und als sie sich dieses Auto angehoben hätte, da hat er halt gedacht, das wäre halt, weil er auf diesen Bordstein gefahren sei. Und wenn er das gewusst hätte, dass die unterm Auto gewesen wäre, dann wäre er ja auch, hätte er angehalten und im Übrigen sei er auch langsam gefahren und so weiter und so fort. Und dass die Freunde im Auto gesagt haben, ey, du hast die überfahren, das hätte er für einen dummen Spruch gehalten. Und weil da halt so viel Traffic war, ist er halt danach auch ein bisschen schneller gefahren. Naja. Dann hat er beschrieben, wie die Kumpels in Panik davongerannt ist. Das Gericht hat ihm das alles nicht geglaubt. Das Gericht hat gesagt, es war eine Schutzbehauptung und das Auto hätte eben nicht genau erst dann angehoben, als es über diesen Bordstein gefahren ist, sondern schon im Kreisel haben die anderen ja schon diese Bewegung, diese Wippbewegung mit dem Auto beschrieben. Er hat gesagt, es wird ihm ein ganzes Leben lang begleiten, dass er Schuld an dem Tod dieser Frau hat. Und er hätte es halt nie für möglich gehalten, dass sie da unten liegen würde. Der Familie habe er auch einen Täter-Opfer-Ausgleich angeboten, aber das hätte die abgelehnt. Ein Brief an den Freund hätte er nicht abgeschickt, weil ihm davon angeblich seine Anwälte abgeraten hätten. So. Und dann hat in diesem einjährigen Prozess hat sich das Gericht wirklich viel Mühe gegeben. Die haben alles rekonstruiert. Die haben die Beleuchtung untersucht. Die haben untersucht, wie war die angezogen, war die überhaupt zu sehen für ihn. Die haben Versuche gemacht mit Abblendlicht und ohne Abblendlicht. Die haben geguckt, hört man das, wenn jemand mitgeschleift wird im Auto. Die haben geguckt, wo sind die Bürgersteige abgesenkt, wie war der Straßenzustand, wie sieht's mit der Technik und der Elektronik dieses Autos aus, wie war das Wetter. Dann sind Sachen von ihr gefunden worden, zum Beispiel der Knopf an der Jacke und Daunenfedern aus ihrer Jacke und irgendwelche Textilfragmente. Auch die sind untersucht worden. Es ist untersucht worden, wo ist Körpersekret von ihr gefunden worden, um zu rekonstruieren, was da eigentlich passiert. Und man hat auch einen Handabdruck von ihr auf der Motorhaube gefunden. Es sind allein 20 Fahrversuche gemacht worden, wo man einen Sandsack genommen hat, als Beinattrappe und wo man mit einem Dummy gearbeitet hat und halt versucht hat, zu rekonstruieren.
7: So zu fahren, ob man das nicht merkt, weil das ist das, was ich die ganze Zeit im Kopf habe, was ja der entscheidende Punkt ein bisschen ist.
6: Ja.
7: Ob du wirklich glaubhaft sagen kannst, ich kann einen Menschen so mitschleifen und das nicht merken. Das halte ich praktisch für ausgeschlossen, ehrlich gesagt.
6: Also der Kumpel, der neben ihm saß, der hat gesagt, er hatte den Eindruck, das Pärchen nimmt sehr wohl wahr, dass da ein Auto vor ihnen steht. Der kann sich zum Beispiel an die Geste mit der Hand von dem Freund nicht erinnern. Das sei ihm so vorgekommen. Der hat einen ähnlichen Eindruck gehabt wie du, als hätten die bewusst verlängert. Der Typ, also hier der Angeklagte, er hätte sich unglaublich aufgeregt. Er hätte aber nicht verstanden, dass dieses Auto die Frau so mitgeschleift hat.
7: Ich habe das nicht verstanden übrigens.
6: Also die Schreie von seinen Kumpels hätte er überhaupt nicht reagiert. Warum er schließlich angehalten hat, kann er auch nicht sagen. Und er sagt halt dann aus Schock, seien die halt weggerannt, als die dieses Bein da gesehen haben. Und der sagt, dass er keinen Kontakt mehr zu ihm hat seither. Es hat auch der andere ausgesagt, der hat Ähnliches beschrieben, aber der sagt halt auch, dass die Frau aus Spaß da auf diese Motorhaube gesprungen sei. Das hält er für völlig abwegig. Dass sie runtergefallen ist, sei deutlich zu spüren gewesen. Auch, dass das Auto über irgendwas fährt. Das hat man, das hätte man gespürt. Das hat dann der Vater von dem anderen

0: Ja, ich war, also es ist instinktlos. Instinktlos. Also der hat dann beschrieben, wie er am Tattag mit seiner Frau in Urlaub geflogen ist und wie dann der Sohn irgendwann heulend angerufen hat. Die sind gelandet und haben gesehen, der hat sie zigfach versucht zu erreichen und der hat ihnen dann heulend erzählt, dass er einen schrecklichen Unfall hatte und die Eltern sind dann zurückgekommen. Der Vater selber hat vor Gericht gesagt, er hatte selber mal vor 45 Jahren einen tödlichen Unfall mit einem betrunkenen Fußgänger, der ihm vors Auto gelaufen sei. Und deswegen könne er sich so gut in seinen Sohn hineinversetzen, weil er halt weiß, wie das ist, wenn man jemanden tot fährt. Der hat auch Sätze gesagt, nicht nur für die Familie der Frau hätte sich an dem Tag die Welt verändert. Ja, das stimmt ja alles, aber weiß
1: Ja,
0: auch
1: die
0: nicht,
1: Frage ist ja,
0: warum er das unbedingt
1: muss man das
0: sagen
1: sagen?
0: muss.
1: Ja, vor allen Dingen dieses, ich weiß, wie es ist,
0: Ja.
1: jemanden tot zu fahren. Was
0: Und
1: ist denn
0: dass
1: das für
0: die.
1: ein Bonding-Moment mit seinem Sohn? So, das ist ja eine
0: Ja.
1: tolle Gemeinsamkeit.
0: Und die Presse sei es halt gewesen, die den Sohn als Aggressor darstelle, der sei aber kein Aggressor und so weiter. Und er hält das für völlig plausibel. Er hatte auch mit dem Sohn, wäre da an den Unfallort zurückgegangen und sie haben sich das alles nochmal angeguckt. Die Mutter war zwar dagegen, aber sie haben es halt gemacht und sind dann nochmal durch diesen Kreisel mit einem baugleichen Auto gefahren. Also die haben auch da irgendwelche Tests gemacht, mit und ohne Radio und ob man was hört oder nicht. Naja, und dann hat er halt beschrieben, wie es war, als der Sohn in Haft kam. Der kam nämlich während des zweiten Prozesses in Haft, als das Gericht einen rechtlichen Hinweis gegeben hat. Da hat nämlich das Gericht gesagt, hier Leute, ähnlich wie du, für uns kommt auch ein Mord in Betracht. Es kann schon sein, dass es hier um Mord geht und nicht um Totschlag und oder irgendwas anderes in dieser Art oder Körperverletzung mit Todesfolge oder was auch immer. Ja.
1: Und was kam dann am Ende raus?
0: Am Ende kam eine Verurteilung tatsächlich wegen Mordes raus, sprich lebenslang.
1: Wie wurde das begründet?
0: Das Gericht hat gesagt, der Angeklagte sei zwar kein eiskalter Mörder, der Tod dieser Frau sei ihm zu dem Tatzeitpunkt aber einfach gleichgültig gewesen. Also die Möglichkeit, dass die Frau sterben würde, genau was du auch gesagt hast. Und genau das erfüllt den Tatbestand des Mordes, nämlich er hat die tödliche Verletzung billigend in Kauf genommen. Das war ihm klar, dass sie dabei sterben kann, wenn man die über den Haufen fährt und weiterfährt. Und das würde es halt so besonders verwerflich machen. Das heißt, niedrige Beweggründe ist hier der Mord. Also es ist besonders verwerflich, weil es für ihn ja auch keinen Grund zur Eile gab. Der musste nicht davon rasen, schon gar nicht mit einer Frau unterm Auto. Und vielleicht hören wir uns dazu noch mal was aus dem Urteil an.
2: Ein bedingter Tötungsvorsatz ist gegeben, wenn der Täter den Tod als mögliche, nicht ganz fernliegende Folge seines Handelns erkennt, Wissenselement, und dies billigt oder sich um des erstrebten Zieles willen zumindest mit dem Eintritt des Todes eines anderen Menschen abfindet, mag ihm der Erfolgseintritt auch gleichgültig oder an sich unerwünscht sein. Willenselement.
0: Also so beschreiben das die Juristen. Das Gericht hat gesagt, die Aussage von ihm ist widerlegt. Es ist völlig ausgeschlossen, dass er die Frau auf der Motorhaube nicht wahrgenommen hat, weil er ja sagt, er ist bewusst auf dieses Paar zugefahren und auch wenn er meinte, das wäre ja nur ein Spaß gewesen, aber er sagt ja, er dachte, die sei auf die Motorhaube gesprungen. Also hat er ja, wusste er ja, dass die auf der Motorhaube ist. Da kann er
1: Ja.
0: nicht sagen, ich habe nicht gemerkt, dass sie da ist.
1: Ja, aber das ist ja eigentlich nicht die entscheidende Frage. Weil er kann ja von der Motorhaube, kann ich ja auch links und rechts wieder vom Auto runterfallen. Es
0: Ja.
1: geht ja darum, dass es
0: Der sagt ja.
1: entscheidend ist, ob ich vor das Auto, also ob er hätte merken müssen, dass sie vor das Auto gefallen ist und dass er sie gerade mitschleift.
0: Also das Gericht sagt ja, sie sei wahrnehmbar von der Motorhaube gefallen. Er hat nicht gebremst, sondern er hat sie überfahren und das würde halt nichts anderes heißen, dass er ihren Tod billigend in Kauf genommen hat. Ne? Und das Gegenteil dazu ist ja, okay, ich fahre die über den Haufen und ich vertraue darauf, dass ihr schon nichts passiert oder dass sie nicht tödlich verletzt wird.
1: Ja, genau, aber hier kommt ja der entscheidende Punkt ins Spiel. Wenn

0: einmal, ich fahre auf dich zu und will dich wegstoßen, dann bist du auf meiner Motorhaube. Dann ist der entscheidende Punkt ja, wo falle ich von der Motorhaube runter? Wenn ich links und rechts runterfalle, dann kann ich ja weiterfahren. Dann bist du auf einer Seite. Wie du, wie der andere, wie der Freund.
1: Ja.
0: So. Der entscheidende Punkt ist doch, ob der hätte wahrnehmen müssen, dass die vor.
1: Das sagt dieses Gericht, nachdem es diese vielen Versuche hat machen lassen. Ja.
0: Okay.
1: Ja. Und das Gericht sagt auch, er wusste, er kannte dieses Auto, das war das Auto seines Vaters. Er wusste, das ist ein schweres Auto, mit dem er solche schweren Verletzungen jemandem zufügen kann. Und er hat nach dem Anfahren eben, wie gesagt, sehr wohl wahrgenommen, dass die 6 Sekunden lang auf dieser Motorhaube saß, bevor sie dann runtergefallen ist. Und das weiß man einfach, wie gefährlich sowas ist. Das ist, würde ich als Autofahrerin auch sagen, das weiß man schon. Es ist ziemlich gefährlich, wenn du mit jemandem auf der Motorhaube fährst. So, dass der runterrutschen kann und du den überfahren kannst. Und das weißt du eigentlich auch, dass das zu überleben, ja, es kannst du überleben, aber es musst du halt nicht überleben. Dieses Gericht hat gesagt, es gibt überhaupt, es sind keine Umstände ersichtlich, warum er das nicht erkannt haben soll. Und auch wenn er Alkohol getrunken hat, war er ja nach Aussage aller, die mit ihm zu tun hatten, nicht so vollständig betrunken und auch nicht nach der Promilleanzahl, dass er da gar nichts mehr mitbekommen hätte. Das Gericht sagt, er wollte einen Widerstand überwinden und deswegen hat er beschleunigt. Und auch das spricht dafür, dass er den Tod von ihr billigend in Kauf genommen hat. Er hat die Schreie der Mitfahrer, habe ich schon mehrfach gesagt, ignoriert und das Schicksal von ihr war ihm völlig egal.
0: Das ist schon, also. Ich finde gerade dieses Szenario mit dem Dorffest zeigt diesen Kontrast einfach so, wie schnell das Leben einfach dann.
1: Das hat der Freund auch gesagt. Das hat der Freund auch gesagt. Ich stehe da mit der, ich küsse die, ich habe die im Arm und
0: freue mich, dass sie wieder da ist.
1: Die ist tot.
0: Ja, ja. Nee, du hast ein Fest, siehst dich nach langer Zeit wieder.
1: Ja.
0: Freust dich so sehr, dass sie wieder da ist, dass du die auch auf der Straße küsst. Dann weiß ich nicht, hast du vielleicht was gegen Autofahrer und denkst, du provozierst sie mal ein bisschen. Und auf einmal passiert sowas. Und der muss es ja auch noch mit angesehen haben, weil der wird ja hinterhergerannt sein. Das ist halt dieses, ich weiß gar nicht, deswegen halte ich das von mir weg, was wir hier so oft besprechen an gewissen Stellen, weil das hält sich ja kaum aus. Das ist wieder so ein Ding, wo es auch keinen Gewinner gibt. Das ist kein, weiß ich, also ja, es gibt ja manchmal Motive, die man zumindest von Grundsätzen her nachvollziehen, aber das ist halt einfach so, Bruder. Aber auch interessant, ehrlich gesagt, zu was Menschen fähig sind. Verstehst du, was ich meine?
1: Ja.
0: Also, dass es irgendwie Dinge gibt, die passieren, dass du dazu fähig bist. Also, wenn du nicht erschrickst, so, weißt du? Also, da ist jemand auf meiner Motorhaube. Oder, das ist faszinierend, tatsächlich. Ja, gut, Heike, ich habe nichts mehr auf meiner Moderationskarte stehen. Außer Termine für den Zuschauer.
1: Hol ich doch mal meine Moderationskarte. Oder willst du deine Termine erst loswerden?
0: Nee, wir gehen erstmal in den Zuschauerraum, oder?
1: Okay.
2: Zuschauerraum.
1: Und im Zuschauerraum haben wir heute. Rat mal. Oder habe ich schon.
0: Können geraten? Nur zwei sein.
1: Ja, also, die nehme ich immer am Anfang.
0: Also ja. Entweder Drescher oder Lossi.
1: Oder wir haben wenn wir neue Joker haben, dann nehme ich immer die.
0: Aber ich finde, also ich muss schon sagen, erste Folge, neues Studio, habe ich lange nicht mehr gesagt. Fände ich schon angemessen, wenn Drescher oder Lossner da sind.
1: Und als hätte ich es geahnt, habe ich Christian Lossner gefragt. Und guck an, der hat Zeit für uns und dieses tolle neue Studio.
3: Ja, Lossner, du?
1: Basti Red und Heike Borufka grüßen dich aus dem neuen tollen Studio.
0: Oha. Guter, mein Lieber. Hallo, hallo, hallo. Und
1: das habe ich jetzt ungefähr 14 Mal gesagt. Hallo, ich musste das jetzt nochmal sagen.
0: Hallo, hallo. Und sorry nochmal, öffentliche Entschuldigung.
1: Weil wir in dem tollen neuen Studio sind, haben wir heute auch irgendwie Best Friend im Zuschauerraum. Einmal Lostner und einmal eine Frage von Alex. Die fragt nämlich zum Prozess gegen den Magdeburg-Attentäter Taleb A. Der hat begonnen im September 26 und da konnte man im Fernsehen sehen, wie Taleb A. zum Prozessauftakt in einem Glaskasten saß. Die Anwälte haben wohl vergeblich versucht, das zu verhindern und sie fragt, wer entscheidet darüber überhaupt und warum sitzt jemand in so einem Glaskasten? Soll ihm das zum Schutz dienen? Soll uns das zum Schutz dienen? Und dann hänge ich gleich die nächste Frage noch hinten dran. Der hat ja seinen Laptop dann in den Bildschirmen gezeigt und offensichtlich irgendwelche Botschaften darauf geschrieben. Wie geht man mit sowas um, zum Beispiel als Verteidiger?
2: Viele Fragen sind, das sind gute Fragen, weil man da ziemlich genau erklären kann, wer eigentlich sozusagen einen Hut auf hat in seiner Verhandlung, nämlich der vorsitzende Richter. Und der entscheidet über all diese Dinge. Also der entscheidet, ob der Angeklagte sich jetzt in diesem Glaskasten befinden muss oder ob der Angeklagte gefesselt wird oder nicht gefesselt wird. Der entscheidet, wo man sitzt und solche Dinge. Das ist alles der vorsitzende Richter. Und der ist einfach dafür verantwortlich, dass so ein Gerichtsverfahren, so ein Prozess ordentlich abläuft. Und diese Sicherheit und die Ordnung im Gerichtssaal, das betrifft alle Anordnungen, das trifft alles der vorsitzende Richter. So, und der macht halt jetzt zum Beispiel konkret jetzt mit diesem Glaskasten, dann hat er wahrscheinlich irgendeine Gefahrenpuppe gehabt, ja. Ich vermute jetzt in dem Magdeburger Fall, da geht es um irgendwie eine erhebliche Störungsgefahr durch den Angeklagten, also dass er den Prozess durch eigenes Verhalten verschleppen könnte, indem er zum Beispiel, keine Ahnung, den Dolmetscher angreift oder darum schreit oder sonst was macht oder ja, Fremdgefährdung, Selbstgefährdung und Verschleppung oder Störungsgefahr. Und dann kann er einfach anordnen, okay, zur Sicherung des Prozesses, dass der Prozess hier gut läuft und wir alle schnell durchkommen. Und das ist jetzt auch ein Beschleunigungsgrundsatz, ne? Wenn man in Haft sitzt und so, muss man ja auch das Ganze so schnell wie möglich durchführen. Dann kann er das anordnen. So, das ist einfach der Punkt. Der muss natürlich da verschiedene Dinge beachten und dann als Verteidiger versucht man dann natürlich dagegen vorzugehen und zu sagen, ja, der verstößt ja gegen den Verhältnismäßigkeitsgrundsatz und außerdem ist noch Artikel 6 verletzt, ne, und so weiter und so fort. Aber grundsätzlich, sage ich mal, sind diese Anordnungen alle im Ermessen des Richters, des vorsitzenden Richters. Genau. Und die zweite Frage mit dem Laptop, das war mit dem Hochhalten von irgendwelchen Botschaften, ne? Ja. Wenn ich das richtig mir gemerkt habe, genau. Da ist genauso, da kann der Richter auch anordnen, dass halt also grundsätzlich muss man sagen, ein Gerichtsprozess ist etwas, was nicht genutzt werden darf für irgendwelche Inszenierungs- oder Propagandaeffekte oder Demonstrationszwecke. Ja, ein Gerichtsprozess ist einfach nur dafür da, dass das Verfahren durchgeführt wird. Ja, und deswegen liegt auch hier diese Sitzungsgewalt beim Vorsitzenden, der dann einfach anordnen kann, okay, der Laptop wird jetzt zum Beispiel eingezogen, weil wir da Nachrichten oder Messages bekommen haben, die jetzt hier nicht hingehören. Zum Beispiel Demonstrationszweck oder Propagandazweck oder sonstiges. Ja, und jetzt kommt man ja vielleicht auf die Idee und sagt, ja, aber Meinungsfreiheit und der kann doch sagen, was er will und, ne, aber der Gerichtssaal, die Meinungsfreiheit wird tatsächlich im Gerichtssaal eingeschränkt, weil die Meinungsfreiheit hinter der funktionsfähigen Rechtspflege zurücktritt. Also die Rechtspflege muss funktionieren und im Sitzungssaal ist das einfach das Vorrangige, dass der Prozess einfach vorangeht. Ja, hört sich jetzt vielleicht ein bisschen krass an, aber es ist tatsächlich so. Ja, und der Prozess darf nicht beschränkt werden durch zum Beispiel Demonstrationsmaßnahmen oder sowas in die Richtung. Ich hoffe, ich habe es einigermaßen verständlich erklärt.
0: Tatsächlich so verständlich, dass wir nicht eine einzige Zwischenfrage oder sonst irgendwas hatten. Also von daher, vielen, vielen Dank.
1: Dankeschön.
0: Mein Lieber, dass du auch in Staffel 14 noch am Start bist.
2: Ja, wunderbar. Dann euch noch einen schönen Tag.
0: Danke, danke dir auch.
2: Und bis dann. Gell?
1: Ciao, bis ciao. Bald. Tschüss.
0: So, Mike, jetzt können wir Schnick, Schnack, Schnuck machen. Erst Podcast-Tipp oder erst die restlichen Termine?
1: Das darfst du entscheiden.
0: Wollen wir Schnick, Schnack, Schnuck mal machen?
1: Nein.
0: Magst du rum?
1: Jetzt ziehen wir das hier durch.
0: Also, ich habe ja gesagt, neben dem 12.8., das muss der rote Termin in eurem Kalender sein. Da machen wir den Kannibalen, der Strafverteidiger vom Kannibale wird da sein. Klaus Drescher wird in Doppelfunktion da sein. Es wird Sommer sein. Hanau Amphitheater. Ich habe richtig Bock.
1: Wir sind auch da.
0: Wir kommen vielleicht auch, aber selbst ohne uns wäre es spektakulär genug, weil ihr könnt euch auch untereinander treffen, wie gesagt.
1: Wir machen Meet and Greet mit denen.
0: Wir haben das ja als Community-Treffen so ein bisschen gelabelt. Wir werden vor der Show auch mit euch so ein bisschen rumhängen, euch so ein bisschen mitnehmen, was euch an dem Abend erwartet. Aber, falls ihr am 12.8. im Urlaub seid, kann ja sein, haben wir noch viele andere Termine. Die März- und April-Termine müsst ihr mal im Auge behalten, die sind wahrscheinlich alle schon ausverkauft. Aber im Mai sind wir ein bisschen unterwegs. Normalerweise sage ich ja hier nur Cast-Termine durch oder jetzt gerade eben Hanau. Wir sind aber am 8.5. beim Sounds Festival von der ARD mit vielen anderen größeren Podcasts, würde ich sagen, zu Gast und treten dort auf. 8.5. Sind wir dort in Nürnberg und am 28.5. sind wir in Rossbach vor der Höhe. Es ist da, wo das Wasser herkommt.
1: Ich meine ja.
0: Ja, ist kein köstliches Wasser, Bruder. Auf jeden Fall, 28.05. sind wir da und werden vor Ort das Wasser testen und Verurteilt live bei euch machen. Ansonsten die Kiss-Termine, checkt ihr. Es gibt eine Seite, verurteilt-podcast.de. 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Die Sachen, die habe ich auch schon vergessen. Und auf meinem Social-Media-Kanal gibt es den Tourplan für 2026.
1: Und in unseren Shownotes findet ihr ab sofort auch immer den Podcast-Tipp, der da heute wäre.
0: Die Idee sind wir jetzt gekommen.
1: Ja,
0: 40
1: immerhin. Immerhin. Also Podcast-Tipp heute, True Crime Hamburg, das ist ein Polizei-Podcast. Und hier Frage an dich, Basti Red, kannst du dich noch an Thomas Wolf erinnern? Ich weiß genau, wie die Antwort lautet, nein.
0: Thomas Wolf, doch, so ein bisschen was klingelt da, aber...
1: Thomas Wolf war der Verbrecher, einer der meistgesuchten Verbrecher Deutschlands, der als Holländer in Frankfurt untergetaucht war.
0: Ah, doch, klar, der hat doch das Buch da geschrieben.
1: So
0: ist es. Der 8 Jahre lang irgendwie da gelebt hat.
1: Ja, im Frankfurter Westend.
0: Wie sie feiern war und so.
1: Wo die Besan-Leute wohnen.
0: Ja.
1: So, also auch um diesen Fall geht es im True Crime, im Podcast True Crime Hamburg. Da unterhalten sich nämlich der Schauspieler und, wie er sich nennt, Ehrenkommissar Marek Erhardt und der frühere Polizeipräsident von Hamburg, Ralf Martin Meyer, alle zwei Wochen über Fälle. Da geht das anders als bei uns, die wir ja ein Gerichtspodcast sind. Ja, super Konzept.
0: Alle zwei Wochen über Fälle.
1: Aber, die reden nicht so wie wir über die Gerichtsverfahren, sondern logischerweise über die Ermittlungen. Also das ist ganz interessant. Da kriegt man ein bisschen exklusive Einblicke in die Polizeiarbeit und so weiter.
0: Deiner hat sich Ehrenkommissar genannt.
1: Ja.
0: Selber.
1: Ich bring Vielleicht nächstes, hat sich auch die Redaktion so ausgedacht.
0: Bring nächste Woche auch einen Titel mit. In der zweiten Folge. So Leute, das war die erste Folge im neuen Studio Hiker. Es ging überraschend reibungslos, muss ich sagen. Es war gar nicht so, dass man sich groß umstellen muss. Ja. Man merkt schon, dass wir schon mal ein bisschen was zusammen gemacht habe. Heike, vielen Dank an dich, vielen Dank an alle, die an diesem Studio mitgearbeitet haben und vielen Dank an euch, dass ihr immer noch da seid und dass endlich wieder was draußen ist. Ich habe so viele Nachrichten habe ich noch nie bekommen. Ich glaube, die Pause war noch so lange wie noch nie.
1: Lang.
0: Aber ich meine, die Pause hat sich gelohnt. Die Länge der Pause hat sich für euch gelohnt.
1: Und jetzt wisst ihr ja auch, warum.
0: Jetzt wisst ihr, warum. Wir sind jetzt hier drin. Wang, wang.
1: Tschüssi.
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10: Tanja B. soll ihren Lebensgefährten mit Kettensägen zerstückelt haben.
11: Das wird doch jetzt nicht tatsächlich so stattgefunden haben.
12: Ja, die Leichenteile lagen in Säcken in einer Wohnung und das wohl schon längere Zeit.
13: Wir nennen das ein Blutbad.
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13: Habe Wahnvorstellungen bekommen, in ihr den Teufel gesehen, habe sie angegriffen.
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0: Guten Tag. Hiermit lege ich ein Geständnis ab, dass ich meinen Lebensgefährten in unserer gemeinsamen Wohnung in der Niederzeller Straße in Steinau aus Notwehr erstochen habe. Er hat irgendein Kraut gegessen, was er mitgebracht hat und angeblich potenzfördernd ist. Aber er hat davon Dinge gesehen, die nicht da waren und gesagt, ich wäre vom Teufel besessen und wollte mich erwürgen. Als er aggressiv auf mich losgegangen ist, habe ich das Messer genommen und zugestochen, aus Angst, dass er mir den Hals zudrückt. Es war der einzige Weg, um mich zu befreien und somit Notwehr. Ich habe von meinen Verletzungen Beweisfotos gemacht, dass Sie sehen können, was er gemacht hat und ich mich wehren musste. Ich habe immer wieder auf ihn eingestochen, bis er mich losließ. Dann ist er vor meinen Füßen gestorben. Ich wollte das nicht. Es tut mir leid. Ich hatte solche Angst. Was hätte ich machen sollen? Dann habe ich ihn ins Badezimmer gebracht und dort mit einer Kettensäge zerteilt. Er ist noch im Badezimmer in Müllsäcken. Mir glaubt ja eh keiner, da ich vorbestraft bin und auf Bewährung. Es tut mir schrecklich leid und ich werde mich in 2 Wochen in Schlüchtern auf dem Polizeipräsidium stellen. Ich schicke Ihnen die Schlüssel zu unserer Wohnung, damit Sie die Tür öffnen können und damit mein Lebensgefährte aus der Wohnung geholt und begraben wird. Es sind noch 2 Katzen und Rennmäuse in der Wohnung. Können Sie die bitte ins Tierheim bringen? Vor dem Badezimmer habe ich blaue Müllsäcke befestigt, dass kein Gestank raus kann. Die Beerdigung für meinen Lebensgefährten soll in Steinau sein, denn er hat Steinau sehr geliebt. Unterschrieben mit Tanja B.
1: Der 11. Juni 2018 beginnt auf der Polizeistation Lutichiusstraße in Schlüchtern wie jeder andere Montagmorgen.
0: Unsere Verwaltungsangestellte öffnet jeden Morgen die Dienstpost, das ist gegen 9:30 Uhr. Sie hat dann gegen 10:10 Uhr den letzten Brief dieser Dienstpost aufgemacht, hat sich diesen Brief, der ankam, in 4 Zeilen angelesen und ist dann sofort zum Dienststellenleiter gegangen und hat dem Dienststellenleiter diesen Brief vorgelegt, weil der Inhalt relativ verstörend auf sie wirkte. Und in diesem Brief befanden sich auch 2 Schlüssel, 2 Haustürschlüssel, was schon sehr verwirrend war.
2: Sowas ist nicht nur selten, sondern man kann fast sagen surreal, sodass die Wahrscheinlichkeit, dass es sich um einen Scherz handelt, fast größer ist, als dass der Inhalt des Briefes wahr ist. Natürlich könnte man fragen, wer macht denn sowas als Scherz? Aber andersrum gefragt, wer zerstückelt denn seinen Lebensgefährten und schickt dann die Schlüssel an die Polizei? Das heißt, die erste Frage, die im Raum stand, war gar nicht, ist es Notwehr, ist es Totschlag, ist es Mord? Die erste Frage war, stimmt es überhaupt?
0: Schlechter Scherz kann man nicht sagen, aber ich dachte eher, wir wollen mal gucken, ob die Polizei wirklich vor Ort kommt, ob die sich das anguckt, wie lange das eventuell dauert. Das waren eher so meine Gedanken, um einfach mal zu testen, was die Polizei mit so einem Sachverhalt macht.
3: Das war sehr ungewöhnlich. Wir hatten unsere Zweifel, unsere Bedenken, aber auch das Wissen, dass es durchaus möglich sein könnte. Es war also besprochen, dass eine Streife hinfährt, um möglichst schnell mal festzustellen, ob da was dran sein könnte oder nicht. Aber der Beruf hat mich gelehrt, dass vieles möglich ist und dass wir uns immer erst ein möglichst umfassendes Bild von allem machen.
1: Polizeioberkommissarin Sabine Meyer macht sich gegen 10.50 Uhr in ihrem Dienstfahrzeug auf den 8 Kilometer langen Weg nach Steinau an der Straße. Der kleine Ort liegt etwa 1 Autostunde östlich von Frankfurt. Gegen 11.05 Uhr trifft sie mit ihrem Kollegen in der Niederzeller Straße ein.
0: Wir sind dorthin gefahren, haben den Streifenwagen etwas abgesetzt, von dem Mehrfamilienhaus abgestellt und sind dann mit den 2 Schlüsseln zur Haupteingangstür gegangen. Als wir dann an die Eingangstür des Mehrfamilienhauses gegangen sind und einer der 2 Schlüssel passte, haben wir uns dann schon gedacht, das stimmt schon mal, wie es im Brief beschrieben ist, der Schlüssel passt. Und auf dem Klingelschild standen tatsächlich auch 2 Namen, die im Brief erwähnt waren. Als wir oben vor der Tür standen und den Schlüssel in die Wohnungstür gesteckt haben und umgeschlossen haben, habe ich dann so bei mir gedacht, bisher stimmt alles. Haben dann vorsichtig die Wohnung betreten, haben die Tür ganz aufgemacht. Und von der Wohnungstür aus konnte man dann schräg gegenüberliegend links tatsächlich eine weitere kleine Tür wahrnehmen, die komplett mit Panzerklebeband und schwarzen Müllsäcken zugeklebt war. Weiter links schien das Wohnzimmer zu sein und da waren leichte Blutanhaftungen auf dem Fußboden erkennbar und Blutspuren, was für mich im ersten Moment aussah, als wäre jemand barfuß durch Blut gelaufen. Als wir in der Wohnung waren, war noch überhaupt kein Leichengeruch oder Ähnliches wahrnehmbar.
1: Kann es sein, dass hier im zweiten Stock fast eine Woche zuvor eine Leiche mit der Kettensäge zerteilt wurde, ohne dass die Nachbarn etwas bemerkt haben?
0: Ich habe mich dann mit meinem Kollegen angeguckt. Dann haben wir ein Foto gemacht von der Situation, sind dann wieder raus, haben die Tür zugeschlossen, haben das komplette Haus verlassen, sind zu unserem Streifenwagen gegangen und haben dann dementsprechend Telefonate geführt mit unserer Dienststellenleitung und mit dem zuständigen Kriminalkommissariat.
1: Bei der Kripo in Gelnhausen bereitet Kriminalhauptkommissar Franz Efinger gerade eine Dienstbesprechung vor, als sein Telefon klingelt.
3: Da stand dann relativ schnell fest, dass ich selbst zum Tatort fahren würde und dort die Arbeit am Tatort leiten, übernehmen würde. Es war mittlerweile 23:45 ungefähr, Montag vormittags, sind meine Kollegin und ich dort eingetroffen. Das Geschehen, das sie geschildert hat in ihrem Brief, ließ vermuten, dass da auch, wir nennen das ein Blutbad, wird vorzufinden sein.
1: So etwas hat es im Main-Kinzig-Kreis noch nicht gegeben. Der 57-jährige Kripo-Beamte rechnet mit dem Schlimmsten.
0: Und dann sind wir zusammen, also mein Kollege, der Herr Efinger, seine Kollegin und ich, hochgegangen in die Wohnung.
3: Die Wohnung ist relativ klein. Es ist eine Zwei-Zimmer-Wohnung mit Küche und Bad. Und alles, was wir auf den ersten Blick in diese Wohnung sehen konnten, war blutverschmiert. Und haben dann besprochen, dass wir die Badezimmertür zumindest mal so weit öffnen, um da reingucken zu können. Das habe ich selbst dann gemacht, dieses Verkleben der Badezimmertür so weit gelöst, dass ich die Badezimmertür aufmachen konnte und habe dort drin dann durch einen vielleicht 20 cm breiten Spalt, mehr ging die Badezimmertür gar nicht zu öffnen im ersten Moment, sehen können, dass da drin jede Menge Blut zu finden war, dass dort mehrere Plastikmüllsäcke zu finden waren, die offensichtlich gefüllt waren, dass dort eine blutverschmierte Kettensäge neben der Badewanne stand und der Geruch war auch entsprechend, sodass mit diesem Blick in das Badezimmer für mich feststand, dass das Geschehen, so wie sie es geschildert hat, mutmaßlich stattgefunden hat. Es war aber schon der Moment, wo erst das richtiges Kopfschütteln aufkam über das, was hier passiert ist.
1: Handelt es sich hier tatsächlich um eine schreckliche Beziehungstat?
0: Als der Brief ankam und bis wir dann tatsächlich die Leichenteile in der Wohnung gefunden haben, war das schon belastend, dass wirklich jemand in einem Brief ein solches Geständnis ablegt und dass man dann vor Ort das tatsächlich so findet. In dem Brief stand ja geschrieben, dass sich in der Wohnung Farbratten, zwei Katzen und Rennmäuse befinden. Und dann habe ich gesagt, dass ich versuchen würde, mit meinem Kollegen so spurenschonend wie möglich diese Katzen einzufangen, damit danach eine vernünftige Tatortarbeit möglich ist.
3: Kollegin Meyer hat die zwei Katzen aus dem Wohnzimmer geholt und sie der Nachbarin übergeben.
0: Daraufhin hat der Kollege Efinger die Tür wieder zugemacht. Wir sind auch aus der Wohnung wieder komplett raus, haben verschlossen, sind wieder vor die Tür. Und da hat Herr Efinger dann das Tatortkommando bestellt, hat die Gerichtsmedizin in Frankfurt informiert und hat die Staatsanwaltschaft informiert.
1: Zuständig ist die Staatsanwaltschaft in Hanau. Weil es sich offenbar um ein Tötungsdelikt handelt, landet der Fall ganz oben bei Oberstaatsanwalt Dominik Mies.
4: Ich habe dann mit der Kriminalpolizei abgesprochen, dass sich diese nicht in das Badezimmer begeben, sondern auch die Tatortgruppe der Kriminalpolizei und die Gerichtsmedizin zu Rate ziehen und dass wir alle zusammen uns am Tatort versammeln und dann gemeinsam das Badezimmer betreten.
1: Im Fokus die Zwei-Zimmer-Wohnung, die Tanja B. mit ihrem Lebensgefährten seit einem halben Jahr bewohnt.
2: Man kann leider einen Tatort nicht einfrieren, man kann ihn nicht konservieren, man kann ihn nicht so mitnehmen, wie er ist. Die Spuren also zu bewahren, die Spuren zu sichern, die man später möglicherweise nicht mehr rekonstruieren kann, ist wichtig. Und gerade in der Anfangszeit, in der Zeit der Ermittlung, wo man noch nicht weiß, was später wichtig wird, besteht immer die Gefahr, Spuren zu zerstören, die man später nicht mehr rekonstruieren kann.
3: Wir haben dann besprochen, dass wir zunächst mal uns vergewissern müssen, ob der Leichnam vollständig im Bad vorhanden ist. Dass wir gucken müssen, ob wir Informationen über die Art der Tötung kriegen. Das heißt, dass die Rechtsmedizin in sich grob anschauen kann, um möglicherweise etwas zur Todesursache sagen zu können.
5: Das Badezimmer war absolut unübersichtlich. Also es war ein kleines Badezimmer. Badewanne war rechter Hand, geradeaus die Toilette. Und dazwischen lagen viele Müllbeutel, eine Matratzenschoner, Decken direkt neben dem Eingang, zwei Kettensägen. In dem Fall war die ganz konkrete Fragestellung dadurch, dass wir wussten, dass der Leichnam zerteilt worden sein soll, haben wir alle Körperteile, die zu einer Person gehören? Ist alles da? Muss irgendwo noch irgendwas gesucht werden? Und ganz insbesondere haben wir vielleicht zwei linke Arme, zwei rechte Beine, also haben wir einen Hinweis darauf, dass es nicht nur ein Leichnam ist, sondern sogar mehrere.
4: Ein fürchterliches, ein schreckliches Bild. Das hat sich alles genauso dargestellt, wie Tanja B. in ihrem Brief geschrieben hat.
5: Der Torso, den hat sie nicht reinheben können, glaube ich. Der lag davor und dann kam halt irgendwie der erste Sack mit dem linken Bein, dann kam der zweite Sack mit den Armen, dann kam irgendwie der dritte Sack mit dem rechten Bein und ganz unten in der Decke eingewickelt der Kopf. Vor Ort geht es erstmal primär darum, was haben wir für eine Gewalteinwirkung, wenn wir das sehen konnten. Vor Ort haben wir den Torso, also den Rumpf, aus den verschiedenen Decken ausgewickelt und haben da schon sowohl an der Vorder- als auch an der Rückseite glattrandige Verletzungen feststellen können, was für eine scharfe Gewalteinwirkung spricht, zum Beispiel durch ein Messer.
0: Ich habe dann die Gerichtsmedizinerin unterstützt mit Gegenständen, die sie mir aus dem Bad gegeben hat und die dann in die dementsprechenden Behältnisse zu verstauen, also sprich die Maden in vorhandene Reagenzgläser zu verbringen, die Fliegenlarven einzusammeln und eine Dokumentation für sie vor Ort zu tätigen. Sie hat das zum Großteil auf ein Band gesprochen und ich habe das dann schriftlich noch mit dokumentiert.
5: Wir haben in der Badewanne neben den Leichenteilen auch noch ein Messer gefunden. Und man muss auch sagen, von den Absetzungsrändern, also wo die Arme, der Kopf und die Beine abgetrennt waren, das war laienhaft. Also das war nicht in den Gelenken herausgelöst, das war einfach abgeschnitten bzw. in dem Fall abgesägt.
2: Frauen töten selten und wenn dann meist auf andere Art und vor allen Dingen aus anderen Gründen. Diese Brutalität und eine Leiche mit einer Kettensäge zu zerstückeln, das ist einmalig. Doch nicht nur dieser Fall war etwas Besonderes, sondern auch die Ermittlungen ab der ersten Sekunde. Es ging nicht um die Frage, wer es war, aber es ging in jedem Detail um die Frage, was hier passiert ist.
3: Die Art der Tötung, die vielen Stiche, das viele Blut in der Wohnung und die relativ stümperhafte Vorgehensweise bei dem Versuch, den Leichnam zu zerteilen und zu verpacken und zu entsorgen, ließen mich zu diesem Zeitpunkt noch vermuten, das kann nichts Geplantes gewesen sein, weil dann hätte sie sich da gründlicher Gedanken drüber machen müssen. Parallel dazu haben sich die Kollegen der Spurensicherung einen Überblick über die Spurenlage in der Wohnung geschafft und haben das Ganze erstmal fotografisch dokumentiert. Das ist ganz wichtig, bevor wir dann selbst Veränderungen vornehmen auf der Suche nach allem Möglichen, dass wir dann erstmal dokumentieren, der Status quo, wie der denn war, als wir eingetroffen sind.
1: Hat es hier einen Kampf gegeben? Wurde Tanja B. hier von ihrem Lebensgefährten angegriffen und musste sie sich verteidigen?
4: Nachdem ich den Tatort besichtigt hatte, war es so, dass ich schon relativ schnell klarstellte, die Leichenteile, das stimmt. Die Gerichtsmedizin konnte auch schon vor Ort gewisse Messerstiche feststellen, sodass das alles passen konnte. Darüber hinaus hat man sich natürlich auch ein Bild von der kompletten Wohnung gemacht und die glich schon einer Messi-Wohnung, das muss man genau so sagen. Und dann war es schon so, dass ich dachte, das kann wirklich so passiert sein.
3: Für Notwehr sprach, dass es in der Wohnung tatsächlich Spuren eines Kampfgeschehens gegeben hat, dass es relativ heftige Blutspuren in der Wohnung gegeben hat, insbesondere im Schlafzimmer.
1: Dort soll der Lebensgefährte sie bedroht haben und aus Angst habe sie dann zugestochen, schreibt Tanja B. in ihrem Brief an die Polizei.
4: Die Notwehrkategorie ist, ich werde angegriffen und ich wehre mich, solange der Angriff andauert, um diesen Angriff abzuwehren. Und wenn dieser Angriff abgewehrt ist, wenn also die Person auf dem Boden liegt und nicht mehr angriffsfähig ist, dann brauche ich mich nicht mehr weiter wehren. Dann kann ich den Raum verlassen, dann kann ich flüchten, denn dann greift mich niemand mehr an.
3: Sie hat geschildert, dass er sie angegriffen hätte, nachdem er eine Substanz Kräuter gegessen hätte, die wahrscheinlich eine psychotrope Wirkung hätten. Daraufhin haben wir uns in der Wohnung danach umgeschaut. In der Küche waren Speisereste vorzufinden. Solche, die auch ein Kraut hätten gewesen sein können. Wobei es sich um das Kraut hätte gehandelt haben können, von dem sie sagt, dass er es genommen hat, bevor er sie angegriffen habe.
5: Die Kriminalpolizei hat dann gesucht, ob es irgendwelche Kräuter, irgendwelche Medikamente, irgendwelche Drogen geben könnte oder irgendwas, was darauf hindeutet, und hat das dann der Spurensicherung übergeben, asserviert und zu uns ins Institut zur Analyse überstellt.
1: Was hat Tanja B. hier getan und sind womöglich weitere Menschen in Gefahr?
4: Tanja B. hatte in dem Brief geschrieben, dass sie sich derzeit in den neuen Bundesländern aufhalte, da sie nochmal den Kontakt zu ihren Kindern gesucht habe. Und es ließ sich dann auch in den sofort eingeleiteten Ermittlungen verifizieren, dass Tanja B. 7 Kinder von 3 verschiedenen Männern hat.
3: Was bei uns die Alarmglocken hat schrillen lassen hinsichtlich einer möglichen Gefährdungslage für die Kinder. Weil uns dann sehr schnell klar wurde, dass dort eine Frau unterwegs ist, um nach ihren Kindern zu schauen. Das weckt die Gefahr, dass da ein, wie wir es nennen, erweiterter Suizid im Raum steht. Dann hat man dieses Szenario, was da passiert sein könnte oder noch passieren könnte, das hat man schon den ganzen Tag im Hinterkopf und macht sich da Gedanken drum.
2: Es bestand durchaus die Gefahr, dass sie ihren Partner, die Kinder und vielleicht auch sich selbst umbringt. Es gab zu diesem Zeitpunkt also 2 Prioritäten. Den Fall ermitteln und sie finden, aber auch die Kinder schützen.
1: Was geht im Kopf von Tanja B. vor? Wo ist sie? Was hat sie geplant? Wer ist sie?
3: Das zweite Team von uns, die haben angefangen mit das, was wir Nachbarschaftsbefragung nennen. Es war ein Mehrfamilienwohnhaus mit, ich glaube, insgesamt 9 Wohneinheiten, wo möglicherweise Zeugen zu finden wären.
0: Zwischendrin irgendwann kamen mehrere Nachbarn und haben angegeben, dass die Tanja B. in den vorangegangenen Tagen mehrfach schwarze Müllsäcke in die dafür vorgesehene Tonne vor dem Haus gelegt habe. Ich bin dann hergegangen und habe draußen die Mülltonnen nach eventuell noch vorhandenen Spuren oder Leichenteilen, aber mit negativem Ergebnis abgesucht.
3: Über das eigentliche Tatgeschehen bekamen wir erstmal überhaupt keine Informationen. Wir fanden also tatsächlich niemanden in der Nachbarschaft, weder im Haus noch in den Nachbarhäusern, der uns irgendetwas hätte berichten können zu dem möglichen Tatgeschehen.
4: Hinsichtlich der 7 Kinder liefen natürlich weiter im Hintergrund die Ermittlungen, dass wir überprüfen wollten, wo befinden sich die Kinder.
3: Und wir dann die örtlich zuständigen Dienststellen damit beauftragen konnten, nach den Kindern zu schauen, sich darum zu kümmern, ob es ihnen gut ging. Die örtlichen Polizeidienststellen sind dann sofort zu den Wohnobjekten der 7 Kinder gefahren.
1: Weil Tanja B. von 2015 bis 2017 wegen verschiedener Betrügereien im Gefängnis sitzt, leben ihre Kinder in Pflegefamilien. Die 34-Jährige hat seitdem keinen Kontakt mehr zu ihnen.
3: Wir bekamen im Laufe des Nachmittags bis ca. 18 Uhr Abend die Rückmeldung in allen 7 Fällen, dass die Kinder wohlauf sind.
4: Sich diese Kinder in ihren Pflegefamilien aufhalten und sie Gott sei Dank nicht in Gefahr waren.
3: Und dass es in letzter Zeit keinerlei Kontakte der Kinder zu ihrer Mutter gegeben hat. Wir brauchten dann auch bis ca. 18.30 Uhr, bis die Leichenteile sämtlich geborgen waren im Bad, durch eine Pietät abtransportiert und zum Rechtsmedizinischen Institut der Uniklinik Frankfurt verbracht worden waren, wo die Obduktion stattfinden sollte.
6: In Steinau an der Straße im Main-Kinzig-Kreis hat die Polizei Leichenteile gefunden. Die Nachrichten jetzt mit Robert Hübner.
7: Ja, die Leichenteile lagen in Säcken in einer Wohnung und das wohl schon längere Zeit. Die tote Person ist ein Mann und er soll getötet worden sein.
8: In diesem Haus in Steinau an der Straße lebte das Opfer, ein 47-jähriger Busfahrer. Die Kriminaltechnik sichert heute Spuren.
9: Meine teure Reporterin Johanna Miem, die ist jetzt für uns vor Ort. Johanna, was weißt du denn schon über diesen Fall? Was ist da passiert?
10: Ja, Susanne, ich befinde mich hier im osthessischen Steinau an der Straße. Genau vor der Wohnung, in der die Polizei heute eine zerstückelte Leiche gefunden hat. Zuvor muss es wohl einen Hinweis bei der Polizeistation in Schlüchtern gegeben haben. Daraufhin um 11 Uhr fuhr die Polizei direkt zu der angegebenen Adresse hier in Steinau an der Straße und entdeckte mehrere Plastiksäcke. In ihnen Teile einer männlichen Leiche. Anscheinend muss es sich wohl um ein Verbrechen handeln. Die Kriminalpolizei und die Oberstaatsanwaltschaft Hanau haben die Ermittlungen aufgenommen. Und es gibt wohl schon einen Verdacht.
4: Das war eine sehr druckbeladene Situation. Ich befand mich am Tatort mit meinem Kollegen. Die Kriminalpolizei war am Ermitteln. Die Rechtsmedizin war im Badezimmer. Ich bewegte mich auch die ganze Zeit zwischen Badezimmer, Wohnung und vor dem Haus. Und dann stellte sich natürlich die Frage, wo ist Tanja B.? Um das zu klären, benötigten wir natürlich dringend die Telefondaten der Tanja B. Wir wussten, sie hat ihr Handy dabei und wir vermuteten, sie hat auch das Mobiltelefon des Geschädigten dabei, denn vom Geschädigten war kein Mobiltelefon in der Wohnung aufzufinden. Und dementsprechend kam dann natürlich sofort der Gedanke, zur Ergreifung von Tanja B. müssen wir jetzt dringend durch eine Handyortung feststellen, wo sich Tanja B. befindet.
2: Man kann zwar ein Handy orten, man kann aber keine Person orten. Das ist ein wichtiger Unterschied, denn der Aufenthaltsort des Handys und der Aufenthaltsort der Person muss nicht zwangsläufig derselbe sein. In diesem Fall hat sie aber einen Anruf entgegengenommen und sie hat eine Sprachnachricht gemacht. Das heißt, man wusste, dass sie die Handys bei sich hat. Man wusste, dass der Aufenthaltsort der Handys auch gleichzeitig ihr Aufenthaltsort ist.
3: Im Laufe des späten Nachmittages kristallisierte sich immer mehr heraus, dass die Handys, die sie mit sich führt, schon seit 2 Tagen im Raum Dortmund sich aufhalten, sodass wir davon ausgehen konnten, dass sie selbst im Raum Dortmund ist.
1: Tanja B. wird 1983 in Dortmund geboren. Ist sie jetzt hier bei Freunden oder Verwandten untergekommen?
4: Wir konnten dann sehr schnell feststellen, dass das, was Tanja B. in dem Brief gesagt hat, nämlich, dass sie sich in Ostdeutschland befindet, nicht stimmt.
3: Es war ungefähr an diesem Tag zwischen 18 und 19 Uhr, als sich die Lokalisierung ihres Aufenthaltes in Dortmund auf die Gegend rund um den Hauptbahnhof konkretisierte, sodass man davon ausgehen musste, dass sie eine Übernachtungsmöglichkeit dort haben müsste. Und dann haben die Kollegen aus Dortmund richtig überlegt und sind die klassischen Übernachtungsmöglichkeiten dort angegangen, haben die abgeklappert.
1: Tanja B. war ein Jahr zuvor nur auf Bewährung aus der Haft entlassen worden. Aus verschiedenen Betrugsdelikten hat sie 20.000 Euro Schulden. Sie hat Angst, wieder ins Gefängnis zu kommen und dass ihr niemand ihre Notwehr glaubt. Seit Tagen versteckt sie sich offenbar in Dortmund.
2: Sie ist nach Dortmund gegangen und das ist psychologisch interessant. Denn wenn Menschen unter großem emotionalen Stress stehen, fallen sie auf früh gelernte Verhaltensweisen zurück. Sie gehen in ihre Komfortzone, sie gehen an Orte, die sie kennen. Sie ist in Dortmund aufgewachsen. Das ist der Ort, an dem sie ihre Kindheit verbracht hat. Das ist ihre Komfortzone. Und in diesem Moment des maximalen Stresses geht sie genau dorthin.
1: Seit dem Eintreffen ihres Briefes auf der Polizeistation am Morgen sind 12 Stunden vergangen. Jetzt laufen die Ermittlungen auf Hochtouren.
4: Selbstverständlich ist es sehr, sehr wichtig, dass am Tag der Tatortarbeit noch die Obduktion durchgeführt wird oder aber, dass diese Obduktion sich sehr, sehr schnell anschließt. Denn hier, gerade in unserem Fall, muss man sehen, der Geschädigte hat bereits 5 Tage zerteilt in einer Badewanne gelegen. Es war sehr heiß zur damaligen Zeit. Es war schon teilweise Verwesung eingetreten. Und das kann natürlich auch Spuren verwischen. Und die Gerichtsmedizin ist natürlich daran interessiert, die Leiche so gut erhalten wie möglich auf den Tisch zu bekommen.
3: Wir waren sehr froh darüber, dass die Rechtsmedizin noch am selben Abend diese Obduktion gemacht hat. Die war dann von, ich sag mal, 20 bis 23 Uhr.
5: Wenn wir ein Tötungsdelikt haben und dann abends oder halt in der Nacht noch obduzieren, ist das immer ein Fall, der eine relativ große Relevanz und eventuell auch Brisanz hat. Also da geht es darum, möglichst schnell Befunde zu sichern, zu analysieren und zusammenzufassen, damit man einen Tatverdächtigen mit Erkenntnissen konfrontieren kann, um beispielsweise die Hypothese der Notwehr zu verifizieren und zu überprüfen.
1: Gegen 20.30 Uhr beginnen die beiden Rechtsmedizinerinnen mit der Leichenöffnung.
5: Wenn wir eine Sektion durchführen bei uns im Haus, benötigt es immer 2 Ärzte. Es gibt einen Arzt, der diktiert und einen Arzt, der schneidet und präpariert und die Organe darstellt.
11: Ein Leichnam, der getötet wird, wird auch zunächst nicht entkleidet. Da können ja verschiedene wichtige Spuren drauf zu finden sein. Und deshalb wird es so, wie es gefunden wird, auf den Sektionstisch gelegt. Und so war es auch in dem Fall. Also wir hatten den Torso, der in einer Decke und auch mit Plastik, soweit ich mich erinnere, eingewickelt war. Und wir hatten die Plastiktüten, in denen die Extremitäten der Kopf waren. Das lag so alles auf dem Sektionstisch. Wir haben unser festes Schema. Wir beginnen mit einer äußeren Besichtigung und dann mit einer inneren Besichtigung. Das heißt, die Organe werden entnommen und werden entsprechend präpariert. Das ist eigentlich immer gleich. Und im Rahmen der äußeren Besichtigung werden dann auch von oben bis unten die ganzen Körperregionen durchbeschrieben. Wir hatten beide Kettensägen und das Messer zum Sektionszeitpunkt im Sektionssaal vorliegen. Und da hat sich an der einen Kettensäge jedenfalls schon Material gezeigt, das sehr nach ein bisschen Knochensplitter und Weichgewebe und blutige Bestandteile, die aber braun waren, weil sie auch eben schon faul gewesen sind, feststellen lassen. Außerdem haben wir an den Abtrennungsrändern versucht, das abzugleichen. Die waren sehr unregelmäßig, man sagt lefzenartig. Die waren zum Teil schräg. Also dass hier primär kein Messer eingesetzt worden ist, das konnte man zum Sektionszeitpunkt sehen. Da wir oder ich das noch selten oder noch nie gesehen haben mit der Kettensäge, wie das dann aussieht, kann ich nicht konkret dieser Kettensäge zuschreiben, aber dass es was Reißendes, wie es zum Beispiel mit einer Kettensäge ist, gewesen sein könnte, das konnte man direkt bei der Sektion sehen.
2: Kriminelle Leichenzerstückelung ist vor allen Dingen eins extrem selten. Wenn man aber die wenigen Fälle anschaut, in denen Leichen zerstückelt wurden, dann stellt man schon fest, dass Intimizide, die Tötung des Intimpartners, die größte Gruppe davon sind. Also wenn es vorkommt, sind es nicht zwangsläufig Serienmörder, sondern mit großer Wahrscheinlichkeit Personen, die ihren Intimpartner getötet haben.
1: Am Abend erhält Franz Efinger einen entscheidenden Anruf.
3: Ich weiß noch, dass gegen 21 Uhr der Anruf aus Dortmund kam. Wir sind hier in einem Hostel, hier hat sie eingecheckt. Hier hält sie sich offensichtlich auf. Hier hat sie übernachtet.

0: Im ersten Moment geht einem da durch den Kopf, jawohl, wir haben sie. Sie ist da, wir kriegen sie. Wir werden ihre heute noch habhaft. Das sind so wirklich die ersten Gedanken, die einem da durch den Kopf gehen, und zwar im Positiven. Da jubelt man innerlich.
1: Die Handyortung in Verbindung mit der Information, dass sie in einem Hotel eingecheckt hatte, unter ihrem echten Namen, führte schnell zu einem Treffer. Aber es war trotzdem Vorsicht geboten, denn Ausnahmesituationen führen zu Ausnahmeverhalten. Selbst erfahrene Ermittler können nicht treffsicher vorhersehen, wie jemand im Moment einer Festnahme reagiert. Und egal, ob sie aus Notwehr gehandelt hat oder nicht, wir reden in jedem Fall über eine Frau, die vor einigen Tagen ihren Lebensgefährten mit einer Kettensäge zerstückelt hat. Und niemand kann treffsicher vorhersehen, wie hier die Reaktion bei der Festnahme ausfällt.
2: Zur gleichen Zeit in Frankfurt. Auch die Rechtsmedizinerinnen machen Überstunden.
3: Wir haben an dem Abend ziemlich lange obduziert, es ging bis nachts um 1:30 und es war ja sehr warm. Und es hat irgendwann mal in den späten Abendstunden die Klimaanlage dann sich von selbst auch ausgeschaltet. Es war wohl eine Automatik, was keiner wusste, was noch viel schlimmer wusste. Niemand wusste, wie sie wieder anging. Also wir haben, das ist eine Erinnerung, die ich noch habe, wir haben dann ziemlich geschwitzt.
2: Dazu kommt ein unerträglicher Geruch durch die stark verweste Leiche. Im Fokus der Gerichtsmedizinerinnen die Todesursache.
3: Wir haben insgesamt 31 Stichverletzungen abgrenzen können, wovon ziemlich viele, nämlich 13, im engeren Halsbereich gewesen sind. Und das war letztendlich dann auch todesursächlich, weil nämlich von den Halsblut- und Halsschlagadern welche durchtrennt worden sind und auch der Kehlkopf durchtrennt wurde. So dass wir als Todesursache zu einem äußeren inneren Verbluten gekommen sind und konnten aber allerdings noch feststellen, dass er durchaus eine Weile noch gelebt hat, weil er hat von den Verletzungen, die gesetzt wurden, geblutet in den Kehlkopf, und dieses Blut im Kehlkopf wurde eingeatmet. Das sehen wir dann in den Lungen als so kleine scheckige Blutpartikel, die dafür sprechen, dass der oder diejenige natürlich noch geatmet hat, das heißt Herz- und Kreislauftätigkeit und Atemfunktion noch funktioniert hat. Das heißt also, dass diese Stichverletzungen durchaus eine Weile überlebt worden sind. Was wichtig ist für die Beurteilung juristisch, ob noch eine Handlungsfähigkeit da gewesen ist oder ob der Tod sofort eingetreten ist.
1: Manchmal entsteht das Overkilling aus der Dynamik eines Kampfes. Viele Täter oder Täterinnen erschrecken sich, dass das Töten mit einem Messer viel länger dauert, als sie vermuten. Sie glauben, sie setzen einen Stich und dann ist die Person sofort tot. Dem ist nicht so. Bis eine Person verblutet oder am eigenen Blut erstickt, können durchaus einige Minuten vergehen. Minuten, in der die Person aufsteht, sich möglicherweise wehrt. Und dann kann das exzessive Zustechen eine Reaktion darauf sein, dass die Person nicht damit gerechnet hat, wie schwierig es eigentlich ist, mit einem Messer zu töten. Ob das Ganze aus der Dynamik entstanden ist oder eine ungebremste Entladung von Wut, in Ihrem Fall ist beides denkbar.
0: Ich weiß, dass gegen 23:30 Uhr meine Kollegin mich anrief, um mir das vorläufige Obduktionsergebnis mitzuteilen, das für die Vernehmung von großer Bedeutung ist. Sie sagte mir, dass zum einen der Leichnam tatsächlich vollzählig vorhanden ist, dass der Kopf und die vier Gliedmaßen abgetrennt waren, mutmaßlich mittels der Kettensäge. Dass aber am Leichnam, am Rumpf selbst, eine große Anzahl von Stichverletzungen noch haben festgestellt werden können. Das war für mich noch besonders wichtig zu wissen, weil es die Zweifel an ihrer Version des Geschehens jetzt wieder verstärkten, an der Notwehrsituation, wie sie geschildert hat. Denn Stiche im Rücken sind mit einer Notwehrsituation schwer in Einklang zu bringen. Überhaupt die große Anzahl der Stiche. Das ließ dann schon wieder den Verdacht stärker werden bei mir, dass die Beschuldigte uns nicht ganz die Wahrheit gesagt hat über das Geschehen.
4: Als die ersten Berichte aus der Gerichtsmedizin nach der Obduktion kamen, hat sich eigentlich das bestätigt, was ich schon vermutet hatte, nämlich, dass die Beschuldigte doch mit erheblicher Brutalität vorgegangen ist. Und als diese Ergebnisse kamen, es kam nämlich sehr, sehr schnell, dass der Geschädigte 31 Messerstiche aufwies.
2: In Dortmund ist Tanja B. niemandem aufgefallen. Hat diese junge, unscheinbare Frau ihren Lebensgefährten tatsächlich vorsätzlich getötet?
0: Wir kamen aber mit den Dortmunder Kollegen überein, dass die Gefährlichkeit nicht so hoch einzuschätzen gewesen wäre, dass es Spezialkräfte gebraucht hätte, um sie festzunehmen, sondern dass die Kollegen von Dortmund selbst diese Festnahme werden machen können.
2: Kurz vor Mitternacht ist es soweit.
0: Sie haben sich die Zimmertür von der Rezeptionistin öffnen lassen, um ungestört da reinkommen zu können. Und sind zu viert in das Zimmer und haben die Beschuldigte im Bett liegend angetroffen. Die Kollegin teilte am Telefon mit, dass die Beschuldigte relativ gefasst auf sie wirkte. Ziemlich ruhig in ihrem Bett angetroffen war, keinerlei Widerstand oder Fluchtversuche oder Ähnliches geleistet hätte.
1: Sie war bei der Festnahme extrem ruhig, fast teilnahmslos. Der Zusammenhang zwischen Aggression, antisozialem Verhalten und einem niedrigen Ruhepuls ist eine der am besten belegten Erkenntnisse. Schwedische Forscher haben 700.000 Männer über einen langen Zeitraum untersucht und festgestellt, dass ein niedriger Ruhepuls von weniger als 60 Schlägen pro Minute, dass diese Personen eine 40% höhere Wahrscheinlichkeit haben, im Laufe ihres Lebens für ein Gewaltverbrechen verurteilt zu werden. Damit ist ein niedriger Ruhepuls nicht zwangsläufig ein Biomarker des Bösen, aber zumindest ein Risikofaktor. Wenn also erfahrene Ermittler und Staatsanwälte immer wieder davon berichten, dass Personen erstarren,

Staatsanwaltschaft geklärt, dass, wenn sie festgenommen ist, sie am nächsten Tag bei uns, hier beim Amtsgericht Hanau, vorgeführt werden soll vor den Haftrichter, dass sie also noch in der Nacht transportiert werden soll zu uns hier runter. Und wir versuchen möglichst zeitnah mit unseren Tätern zu sprechen, eine Aussage zu bekommen. Und nach alledem, was ich im Laufe des Tages da am Tatort schon gesehen hatte, was ich mittlerweile weiß, war ich ganz besonders daran interessiert, möglichst schnell mit dieser Frau mal sprechen zu können, die das getan hat. Die das, ich sag's mal so, angerichtet hat, was wir dort angetroffen hatten.

0: Australien 1895. Die kleine Annette Kellerman muss Stützklammern tragen. Die Ursache bleibt unbekannt. Die Ärzte sind ratlos.
1: Probieren wir etwas aus. Schwimm, Annette, schwimm!
0: Und tatsächlich. Sie schwimmt. Mit 15 ist Annette geheilt. Und tut drei Dinge leidenschaftlich gern. Schwimmen, schwimmen und schwimmen.
2: Und ich mag gern schwimmen.
0: Da trifft es sich gut, dass sie auch noch eine sehr gute Schwimmerin ist. Sie fordert sich selbst heraus. Als einzige Frau unter männlichen Teilnehmern durchquert Annette den Ärmelkanal. Nun ja, sie versucht es.
2: Ich habe es nicht geschafft, aber ich habe all diese Männer überholt. Sogar mit Pluderhosen. Ich werde nun vor ihren Augen den schwindelerregendsten Sprung ausführen, den je eine Frau gewagt hat. Etwas Show gehört nun mal dazu. So kann's nicht weitergehen. In sowas kann doch niemand schwimmen.

0: Zu jener Zeit wurden Frauen verhaftet, wenn sie sich zu körperbetont anzogen. Doch Annette kämpft weiter für ihr Recht und tritt vor der Königsfamilie auf.
1: Tada! Seht her, mein Badeanzug! Und vielen Dank für die Einladung.
0: Nach dem Skandal im Mai 1905 geht Annette sogar noch einen Schritt weiter.
1: Und jetzt weg mit dem unteren Teil.
2: Verhaftet wegen Unsittlichkeit.
1: Unsittlichkeit? Unsittlich ist es, Frauen vorzuschreiben, wie sie sich anzuziehen haben. Einspruch, euer Ehren. Ihr seht doch, dass diese Schwimmkleidung praktisch ist, oder?
2: Stattgegeben.
0: Und so wurde Annettes Badeanzug weltberühmt. Der Kellerman. Stolz getragen von Stars und Sternchen erobert er schnell den Markt und die gesamte Damenwelt. Ein Symbol der Selbstbestimmung. Hollywood ist fasziniert von Annettes skandalumwitterter Ausstrahlung. Sie zögert nicht lange, als ihr eine Rolle als Nixe angeboten wird.
1: Und da ich keine halben Sachen mache, gehe ich so in die Filmgeschichte ein. Total nackt! Wie bekommt man denn nur so einen Körper? Was ist ihr Geheimnis? Geheimnis? Sich um sich selbst kümmern. Genug Sport treiben und vegetarisch essen.
3: Vegetarisch?
1: Ich sehe schon viel Arbeit.
0: Annette sieht eine neue Chance, ihr Engagement fortzusetzen. 1918 erscheint ihr Fitnessratgeber und sie eröffnet einen Naturkostladen, was für die damalige Zeit revolutionär ist. Wie heißt es doch? Man ist nicht als Frau geboren, man wird es. Annette befolgt ihre eigenen Ratschläge und schwimmt jeden Tag. Bis ans Ende ihres Lebens. Mit 89 Jahren.
1: Egal wie alt ihr seid, seid stolz auf euren Körper.